0: Ein Zoo ist längst nicht mehr nur ein Ort für einen einfachen Tagesausflug. Im Zoo Rostock geht es ums Erleben, ums Staunen und ums Verstehen. Zwischen Tropenhalle, Darwineum, Robbenanlage und Polarium reise ich heute einmal um die Welt und gleichzeitig ein Stück durch die Geschichte des Lebens. Ich treffe Menschen, die hier jeden Tag mit Tieren arbeiten, schaue hinter die Kulissen und finde heraus, warum dieser Ort für viele nicht einfach ein Ausflugsziel ist, sondern ein echter Lieblingsort.
1: Lieblingsorte im Zoo Rostock, einem der bekanntesten und größten Zoos Deutschlands. Hier leben mehr als 6.500 Tiere aus über 500 verschiedenen Arten aller Welt. Hier gibt es also jede Menge zu erleben und zu entdecken, also kommt mit.
0: Auf dem Gelände geht es für mich nicht nur von Anlage zu Anlage, sondern durch verschiedene Lebensräume. Von tropisch warm bis polar kalt. Von der Entstehung des Lebens bis zu heutigen Fragen von Natur- und Artenschutz. Genau diese Mischung macht den Zoo spannend für Familien, Tierfans und alle, die mehr wissen wollen, so wie ich.
1: Unser erster Stopp führt uns hier ins Darwineum. Und schon beim Reinkommen fühlt es sich eher an, als wären wir in den Tropen, statt mitten in Rostock.
0: Das Darwineum ist eines der Herzstücke des Zoos. Hier wird Evolution nicht nur erklärt, sondern erlebbar gemacht. Auf dem Weg durch verschiedene Erdzeitalter begegne ich verschiedenen Quallen, Korallen, kleinen Säugetieren, Reptilien und vielen, vielen weiteren Tieren. Im Darwineum beginnt die Reise nicht bei den großen Tieren, sondern viel früher, bei den Ursprüngen des Lebens. Das macht diesen Ort ganz schön besonders, denn hier steht nicht nur die Frage im Raum, welche Tiere es heute gibt, sondern auch, wie sie sich entwickelt haben. Zwischen Becken, Terrarien und Ausstellungsflächen treffe ich Stefan Worm. Er ist Bereichsleiter für Umweltbildung und Besucherprogramme.
1: Was macht denn das Darwineum so besonders?
2: Das Darwineum ist ein lebendes Museum, so kannst du dir das vorstellen. Das heißt, wir haben hier eine interaktive Ausstellung zur Entstehung des Lebens. Wie hat sich das Leben über die Jahrmillionen verändert? Und im Anschluss kommt man dann in unsere Tropenhalle. 4000 Quadratmeter Regenwald-Feeling mit unglaublich vielen großen Tieren wie Gorillas, Orang-Utans, aber auch sehr kleinen Tieren.
1: Was würdest du denn sagen, was unterscheidet denn das Darwineum von so einem klassischen Tierhaus?
2: Also wenn man ins Darwineum kommt, taucht man in eine ganz eigene Welt ein. Hier gibt es so viel zu entdecken, zu erforschen, Fossilpräparate. Und zwischendurch versteckt sich dann immer mal eine kleine Anlage mit einem Tier. Und wenn der Besucher das sieht, dann hat er dann immer so ein kleines Schmunzeln oder ein Staunen. Das holt einem dann mal kurz wieder raus und dann taucht man wieder in die Ausstellung ab.
1: Warum ist denn die Verbindung aus Tieren, Evolution und Erlebnis so wichtig hier?
2: Es ist wichtig und vor allem spannend. Dadurch, dass du hier in eine eigene Welt eintauchst, kannst du diese Ausstellung, egal wie oft du kommst, immer wieder anders erleben. Du bist unterwegs und schaust dir die ganzen Präparate an. Du bist unterwegs und beim nächsten Mal benutzt du unsere ganzen interaktiven Bildschirme. Oder aber du bist mit einem Actionbound, also einer digitalen Schnitzeljagd unterwegs und jedes Mal hast du neue Aha-Momente, hast neue Erlebnisse mit den Tieren, die dich emotional abholen und jedes Mal erlebst du das Darwineum auf eine neue Weise.
0: Das Darwineum funktioniert also wie eine Wissensreise. Es zeigt, dass Evolution nichts Abstraktes aus dem Schulbuch ist, sondern eine Geschichte voller Anpassung, Veränderung und Überraschungen. Wenn ich hier durchlaufe, sehe ich, jede Art hat ihren Platz, jede Entwicklung ihre Ursache und jeder Lebensraum seine eigenen Regeln.
1: Das Darwineum verbindet Tierwelt, Natur und Wissensreise auf eine ganz besondere Art und lässt einen eintauchen in eine neue Welt.
0: Die rund 4000 Quadratmeter große Tropenhalle beeindruckt mit viel Grün, feuchter Luft und Tieren, die in naturnah gestalteten Lebensräumen zusammenleben. Hier treffe ich unter anderem auf Gorillas, Orang-Utans, Gibbons und Faultiere. In solchen Anlagen geht es darum, wie die Lebensräume gestaltet sind. Mit Rückzugsmöglichkeiten, Beschäftigung, Klettermöglichkeiten und sozialen Strukturen. Gerade bei Menschenaffen spielt das eine große Rolle, denn sie sind intelligent, neugierig und brauchen Abwechslung. Genauso wie wir. Warum die Tropenhalle für Tiere, Besucherinnen und Besucher sowie für den Zoo Rostock so besonders ist, erklärt mir die Zoodirektorin Antje Angeli.
1: Was ist denn so allgemein das Besondere am Rostocker Zoo? Was unterscheidet den Zoo vielleicht auch von anderen?
3: Ja, also zum einen sind wir ja der größte Zoo an der Ostseeküste, hier oben im Norden des Landes. Und zum anderen haben wir eine über 125 Jahre alte Parkanlage, die ist gewachsen. Das heißt, wir haben einen wunderbaren historischen Zooteil, in dem sich inmitten von einer wunderbaren Parksituation wirklich auch ganz versteckt die Tieranlagen befinden. Und das Ganze ist so im Wald, im Barnsdorfer Wald dann auch noch verankert. Das ist ganz, ganz fantastisch. Und bei uns leben 6500 Tiere in 500 Tierarten. Und das ist natürlich auch schon was Besonderes. Wir haben eine hohe Vielfalt. Aber was das ganz Besondere am Zoo ist, ist nicht nur unser Tierbestand, sondern wir haben auch botanische Kostbarkeiten, ganz viele, durch diese Parkanlage.
1: Welche Rolle spielen denn Artenschutz, Bildung und Erlebnis hier im Rostocker Zoo?
3: Es ist unsere Alltagsaufgabe. Also Artenschutz durchzieht wirklich alle unsere Alltagsaufgaben im Zoo. Und gleichzeitig ist aber der Artenschutz auch eine Bildungsaufgabe für uns. Und Bildung ist nicht einfach Wissensvermittlung pur, sondern Bildung soll für uns, bei uns natürlich auch ein Erlebnis sein. Also die Besuchenden sollen gar nicht das Gefühl haben, dass sie hier ganz viel lernen sollen, sondern sie machen es freiwillig, weil es einfach so unfassbar schön ist, all das hier zu erkunden. Und Artenschutz ist natürlich für uns die Hoheitsaufgabe in einem Zoo. Wir halten so viel wie möglich auch streng bedrohte Tierarten oder vom Aussterben bedrohte Tierarten und kombinieren unsere Tierhaltung an ganz vielen Stellen auch direkt mit Artenschutzprojekten.
1: Welche besonderen Orte, Fleckchen sollte man denn auf jeden Fall im Rostocker Zoo entdecken?
3: Die Frage ist eine ganz schön große Herausforderung für mich, weil ich natürlich jede Ecke im Zoo total liebe. Ne? Aber hier das Davineum, das kann ich immer nur wieder sagen, weil wir haben hier fast 150 Tierarten in diesem Davineum verankert. Aber natürlich haben wir auch ganz andere Tierwelten noch, nämlich die arktischen Tiere. Und unsere neue Robbenanlage, die darf man gar nicht vergessen. Die ist auch ganz toll. Da können wir die Robben unter Wasser beobachten, beim Schwimmen, beim Spielen. Wir haben viele botanische Schätze. Also wenn wir jetzt gerade durch den Zoo gehen, haben wir die Rhododendronblüte. Also auch der historische Zooteil besticht total. Also ich kann gar nicht genug sagen, es gibt so viele tolle Lieblingsorte. Und deshalb kann ich gar nicht von dem einen Lieblingsort reden im Zoo.
1: Ja, ich frage mich gerade auch ganz besorgt, wie man das alles an einem Tag irgendwie schaffen soll.
3: Deshalb immer wieder kommen. Ja.
0: Die Tropenhalle ist schon sehr spektakulär. Aber sie will mehr als beeindrucken. Sie zeigt mir, wie komplex Lebensräume sind und wie nah Faszination und Verantwortung beieinander liegen.
1: Und neben der Tropenwelt gibt es aktuell noch etwas ganz Besonderes hier zu entdecken, und zwar die Playmobil-Ausstellung.
0: Ganz ehrlich, die Evolution der Tiere mit Playmobil klingt für mich erstmal nach Spielzeug. Ist aber eigentlich eine ziemlich clevere Idee. Komplexe Erdgeschichte wird hier in Miniaturwelten erzählt. Wie zwischen Vulkanen, Urzeitlandschaften, Meeren und frühen Lebensformen eine Ausstellung entsteht, die wissenschaftliche Themen spielerisch zugänglich macht, erzählt mir Romy Endlicher. Sie ist Abteilungsleiterin für Besucherservice und Marketing.
1: Was erwartet die Besucherinnen und Besucher hier in der Playmobil-Ausstellung?
4: Also es erwartet sie faszinierende 4,5 Milliarden Jahre Erdgeschichte. Das ist alles in ganz vielen liebevoll gestalteten Details sichtbar, erlebbar. Und man kann sich hier von Dioramen zu Dioramen vorarbeiten und auf den Spuren der Weltgeschichte wandeln. Und gleichzeitig hat man auch noch die Chance, selber sich ein bisschen zu verwirklichen im Thema Playmobil und kann an Spieltischen hier seine eigene kleine Welt zusammenbauen.
1: Und bei Playmobil denkt man ja wahrscheinlich in erster Linie erstmal an Kinderbespaßung. Würdest du sagen, das ist auch nur was für Kinder oder haben da vielleicht auch die Erwachsenen ein bisschen Spaß dran?
4: Also die Kinder sind natürlich ganz begeistert. Man sieht das an den kleinen Fingerabdrücken überall im unteren Bereich der Vitrinen. Das macht ihnen richtig Spaß, auch hier und da einen Nasenabdruck. Aber auch die Erwachsenen sind in dem Thema ja zu Hause. Das ist so ein generationsübergreifendes Thema. Denn viele sind mit Playmobil groß geworden.
1: Ihr habt ja immer mal so tolle Sachen hier. Kannst du mir da vielleicht auch noch ein bisschen was zu erzählen, zu den verschiedenen Veranstaltungen, die ihr das ganze Jahr über hier im Rostocker Zoo habt?
4: Unser Top-Event des Jahres ist immer wiederkehrend die Klassiknacht in Zusammenarbeit mit dem Volkstheater Rostock. Wir haben 3000 Besucher an diesem einen Abend im Zoo. Dazu haben wir auch noch das Familienkonzert. Das ist ein Konzert, in dem wir Themen für jüngeres Publikum auf der Bühne zeigen.
0: Die Ausstellung zeigt mir, dass Wissen nicht trocken sein muss. Wenn ich genau hinschaue, entdecke ich in den kleinen Szenen große Zusammenhänge, wie sich Lebensräume verändert haben, wie Arten entstanden sind und wie lange die Geschichte des Lebens schon vor den Menschen begonnen hat.
1: So, und jetzt wird's richtig besonders, denn wir erleben jetzt die Katas hautnah. Oh Gott.
0: Lemuren kommen ursprünglich nur auf Madagaskar und den umliegenden Inseln vor. Viele Arten sind bedroht, weil ihre Lebensräume verschwinden. Im Zoo Rostock

0: kann man ihnen sehr nahe kommen. Welche klaren Regeln dabei gelten und warum Respekt bei dieser Nähe besonders wichtig ist, erzählt mir Tierpflegerin Sina Füssel.
1: Was ist denn wichtig, vor allem im Umgang mit den Katas?
2: Wenn man die Begegnung hat, ist auf jeden Fall wichtig, dass man sich vorher einmal die Hände desinfiziert, ne? Weil die Keime ja auch von außen kommen, die kennen sie ja nicht. Und auch nicht anfassen. Also die Katas kommen zu einem, so wie Bella jetzt auf deiner Schulter. Es hat sie entschieden, zu dir zu kommen, auf die Schulter zu gehen. Aber streicheln nicht, das kennen die nicht. Und sie können halt auch, die haben halt scharfe Zähne, ne? Und könnten dann halt auch sich erschrecken, dann beißen. Und ja, das ist halt dann nicht so schön. Genau, das ist eigentlich so das hauptsächlich. Und auch nicht, was ich immer ganz gern sage, die Katas nicht ärgern. Also das Futter hinhalten und nehmen lassen und nicht immer wegziehen. Das ist ja unfair.
1: Ja.
2: Ne, und sonst einfach genießen, wenn man hier drauf ist.
1: Wie oft ist so eine Begegnung? Wie kann man sich das vorstellen? Kann man einfach hier in den Zoo kommen und das machen? Oder wie läuft das ab?
2: Nee, man muss es vorher buchen. Also es ist am Wochenende bei uns jetzt mittlerweile möglich, dass du da einmal kommen kannst. So 13.10 Uhr ist das ungefähr. Und dann hole ich sie da vorne am Tor ab. Und dann gehen wir zusammen hier drauf, so 10 bis 20 Minuten, je nachdem, wie die Katas Lust haben, was die Leute für Fragen stellen.
1: Und hast du so einen Lieblingsort hier im Rostocker Zoo?
2: Also wenn man es wirklich nimmt, ist es wirklich die Katteranlage. Ich freue mich jedes Mal, wenn ich hier morgens einmal hinkomme und nachmittags, wenn ich die fütter. Und dann einfach mich kurz hier hinzusetzen mit einer Kleinigkeit und dann so wie jetzt einfach das Genießen, den Tierkontakt. Das hat man nicht so oft in der Tierpflege, wie man denkt. Deswegen ist das wirklich sehr, sehr schön.
1: Lemuren, Katas, was ist da jetzt der Unterschied? Warum sagen die einen so und die anderen so?
2: Katas ist eine Art, also es gibt viele verschiedene Lemuren. Ja. Ne? Also ich glaube bis 100 oder so verschiedene Lemurenarten. Und dann gibt es halt den Lemur Katta und das ist der. Das ist einfach der Katta an sich. Als die hier viele Jungtiere hatten, 3-4 Stück und die waren so klein und einfach auch schon nachher so zutraulich. Und dann hatte ich mal Melone stückchenweise so eingefroren und denen das gegeben, weil es ein heißer Tag war. Und das war einfach so süß zu beobachten, wie sie einfach damit ein bisschen überfordert waren, weil sie kennen ja Melone mal, aber nicht gefroren. Und dann waren selbst die Erwachsenen so wirklich reinbeißen, oh, ist ja kalt. Das war einfach irgendwie süß.
0: Die Begegnung mit den Lemuren ist einer dieser Momente, die man nicht planen kann, aber auch niemals vergessen wird. Vielleicht kommt ein Tier ganz nah, vielleicht bleibt es lieber auf Abstand. Das alles zeigt mir auf jeden Fall, das hier ist keine Show, sondern eine echte Beobachtung von wilden Tieren.
3: Vom tropischen Darwineum geht jetzt über zu den Robben.
0: Nach der Tropenwelt wird es für mich maritimer. Bei den Robben geht es um Tiere, die an das Leben im Wasser perfekt angepasst sind. Ich finde, sie wirken an Land manchmal etwas unbeholfen, sind im Wasser aber schnell, wendig und erstaunlich elegant. Bei der Fütterung kann ich gut beobachten, wie aufmerksam sie auf ihre Pflegerinnen und Pfleger reagieren. Sehr beeindruckend. Fütterungen sind im Zoo nicht nur Programmpunkte für Besucherinnen und Besucher. Sie sind auch wichtige Momente für Kontrolle und Beschäftigung. Das Pflegeteam sieht, wie die Tiere fressen, wie sie sich bewegen und ob sie aufmerksam reagieren. Gleichzeitig bekommen Besucherinnen und Besucher einen Einblick in Verhalten, Unterschiede zwischen den Tieren und in den Alltag der Pflege.
3: Gerade noch den Robben bei der Fütterung zugeschaut und jetzt schon wieder mittendrin. Wir schauen uns jetzt mal so ein Robbentraining an. Aber erstmal heißt es Schuhe wechseln, denn jetzt wird's nass.
0: Training im Zoo hat wenig mit Kunststücken zu tun. Es hilft dabei, Tiere zu beschäftigen und medizinische Kontrollen stressärmer zu machen. Wenn eine Robbe freiwillig eine Flosse zeigt, das Maul öffnet oder an eine bestimmte Stelle kommt, kann das Pflegeteam den Gesundheitszustand besser einschätzen, ohne das Tier unnötig zu belasten. Was von außen leicht aussieht, basiert auf Vertrauen, Wiederholungen und klaren Signalen. Die Tiere müssen mitmachen wollen. Rebecca Bay, eine Pflegerin des Rostocker Zoos, erklärt mir, warum genau deshalb positives Training so wichtig ist.
1: Wir haben euch ja jetzt gerade schon beim Robbentraining zugeschaut. Was würdest du denn sagen, warum ist so ein Robbentraining wichtig für die Tiere?
4: Also es gibt unterschiedliche Gründe. Einmal gibt es das medizinische Training und das spielerische Training. Die Robben sind sehr, sehr intelligente Tiere. Und deswegen brauchen sie die Beschäftigung, die wir im spielerischen Training machen. Das sind ja trotzdem Wildtiere, die sind nicht domestiziert oder so, da ist genetisch nichts verändert. Und deswegen ist es ganz wichtig, dass sie halt auch beschäftigt werden. Denn klar, hier haben sie den Luxus, sich zurücklehnen zu können, nicht ständig auf halb acht zu sein. Wo kriege ich jetzt mein Futter her oder wo kommt jetzt vielleicht der nächste?

0: häufig ersticken leider. Und deswegen muss man von klein auf dieses Vertrauen mit den Tieren bekommen, nah an die Tiere rangehen, die Tiere von oben bis unten abtasten, schauen, ob da irgendwelche Wunden, Krankheiten, Hautkrankheiten, Verletzungen oder so sind. Auch in die Schleimhäute, Augen, Nase, Mund, Ohren und so reinschauen und alles abtasten, dass keine Hubbel oder so entstehen, damit man frühzeitig die Krankheiten und Verletzungen erkennen kann und dann im besten Fall halt auch wirklich am wachen Tier behandeln kann und die Narkose umgehen kann. Und man hat die Möglichkeit, die Chance wirklich von Anfang an mit den Tieren zu wachsen. Einfach diese Chance, das Vertrauen und den Respekt gegenseitig einander herzustellen und am Ende Teil des Teams, Teil der Gruppe zu werden von den Tieren, ist so etwas Schönes und so eine Besonderheit. Das ist wirklich einzigartig unter den Raubtieren, dass man diesen direkten Kontakt so haben kann.
1: Bei den Robben zeigt sich mir besonders, wie viel Arbeit hinter einem kurzen Besuchermoment steckt. Was für mich unterhaltsam aussieht, ist für die Tierpflege ein wichtiges Werkzeug und eine unfassbar große Verantwortung.
2: Zum Abschluss geht's für uns nochmal ans ganz andere Ende der Welt, und zwar ins Polarium. Dort warten Eisbären, Pinguine und beeindruckende Unterwasserwelten auf uns. Also, kommt mit!
1: Das Polarium ist einer der jüngeren, großen Erlebnisbereiche im Zoo Rostock. Auf 12.500 Quadratmetern geht es von den Lebensräumen des Nordpols bis in Richtung Südpol. Hier stehen Eisbären, Pinguine und Meereswelten im Mittelpunkt, aber auch die Frage, wie empfindlich polare Lebensräume sind.
2: Jetzt geht's zur Pinguinfütterung und ich sehe auch schon, die wissen ganz genau, was jetzt passiert.
1: Pinguine wirken oft lustig, weil sie an Land so süß watscheln. Im Wasser aber sind sie perfekt angepasst, schnell, stromlinienförmig und ausdauernd. Bei der Fütterung sehe ich nicht nur, wer besonders mutig ist, sondern auch, wie genau Pflegerinnen und Pfleger wie Sarah Trefin den Überblick behalten müssen.
3: Tatsächlich auch schon.
2: Oh ja, oh mein Gott.
3: Unsere Meute. Hallo, wollt ihr mal kurz gucken? Wir gehen dann gleich zusammen nach vorne.
2: Ja. Hallo!
3: Das ist natürlich sehr cool. Haben natürlich Hunger mitgebracht, würde ich sagen. So, Leute.
2: Ihr seid jetzt im Fernsehen.
3: Ja, ey, voll cool. Super. Gut, dann würde ich sagen, wir gehen einfach schon mal langsam nach vorne. Die rennen jetzt kurz weg, ist gar kein Problem. Ine.
2: Was macht denn das Polarium hier im Rostocker Zoo so besonders?
3: Das Polarium macht so besonders tatsächlich, dass moderne Tieranlagen tatsächlich auf Zoogeschichte treffen. Denn unsere Besucher können dort vorne am großen Wasserturm gut sehen, wie das früher aussah. Und mit unserer wunderschönen Parklandschaft drumherum macht das halt das alles so ein schönes Gesamtpaket.
2: Ja, und wie unterscheidet sich dann das Polarium beispielsweise von anderen Zoos und Anlagen in Zoos?
3: Tatsächlich ist es so, dass es eine sehr moderne Zootierhaltung hier bei uns ist und auch eine sehr, sehr große Eisbärenanlage. Da sind wir sehr froh drüber. Und tatsächlich hat man super schöne Unterwassereinsichten für die Besucher, was total atemberaubend ist. Also mal so ein Eisbären unter Wasser zu sehen, ist schon wirklich cool und man kann super viel Wissenswertes tatsächlich noch lernen.
2: Wieso finden Besucherinnen und Besucher vor allem die Eisbären und Pinguine so interessant?
3: Man merkt das immer wieder, dass Besucherpinguine ist ja meist oft das absolute Lieblingstier. Ich glaube, es hat so dieses vom watschelnden Gang der Pinguine an sich und diese kleinen Tiere und dass sie halt super gut angepasst sind und einfach, ja, die sind halt einfach süß, muss man wirklich sagen, ne? Und wirklich total tolle Frackträger für die Natur.
2: Wir waren ja jetzt gerade bei der Pinguinfütterung. Mhm. Das ist ja auch was man auch als Besucherin oder Besucher machen kann. Was ist das Besondere daran, die Pinguine so hautnah erleben zu dürfen?
3: Tatsächlich kommt man halt super dicht bei dieser Tierbegegnung mit den Pinguinen und das ist halt nicht alltäglich tatsächlich. Also wir gehen mit den Besuchern, also wir sammeln die dann hier an der Anlage ab, also ein, und dann gehen wir gemeinsam mit denen auf die Anlage, erklären einmal ein bisschen, was zu beachten gibt und dann kann man schon fröhlich loslegen mit der Fütterung und man lernt super viel, man kann uns immer gerne Fragen stellen und tatsächlich ist das halt ein außergewöhnliches Erlebnis. Weil wann kann man sagen, ich habe Pinguine gefüttert?
2: Ja, also ich kann es jetzt sagen.
3: Ja, das ist gut.
1: Pinguine sind also Publikumslieblinge, keine Frage. Aber hinter dem Sympathiefaktor steckt auch ein ernsteres Thema. Ihre Lebensräume sind sensibel und stark von Umweltveränderungen abhängig. Genau deshalb verbindet das Polarium Tierbeobachtung mit Wissen über Meere, Eis und Klimaveränderungen.
2: Die Pinguine sind jetzt gefüttert. Schauen wir mal, ob wir im Polarium vielleicht sogar einen Eisbären entdecken. Und ich glaube, ich habe da sogar schon einen gesehen.

0: echt goldig.
1: Im Inneren des Polariums wird aus meinem Zoobesuch noch einmal eine Ausstellungserfahrung. Eisberge, Schneehöhlen, Modelle und interaktive Elemente machen die polaren Regionen greifbar. Ich kann hier nicht nur Tiere sehen, sondern auch verstehen, wie extrem und zugleich verletzlich diese Lebensräume sind.
0: Einer der Gründe, warum wir unsere Natur so rapide verlieren, liegt darin, dass wir die nicht mehr wertschätzen können, weil wir sie einfach nicht mehr verstehen. Gerade Zoos tragen dazu bei, dass das Interesse bei Kindern und Jugendlichen für die Natur wieder geweckt wird. Aber warum der Rostocker Zoo so besonders wichtig ist, das fragen wir mal bei Stefan nach. Hi Stefan, schön, Hi. Dass wir uns hier wieder treffen. Was denkst du denn, warum ist vor allem der Rostocker Zoo so wichtig? Warum sollten Familien den Zoo besuchen?
2: Ein moderner wissenschaftlich geführter Zoo, wie auch der Rostocker Zoo ja einer ist, der verpflichtet sich für 4 Hauptaufgaben. Das ist Erholung, Bildung, Forschung und Artenschutz. Und im Prinzip kann man das alles hier in einem Paket erleben. Man hat unsere weitläufigen tollen Parkanlagen, wo man den Alltag vergisst und runterkommt. Und gleichzeitig haben wir viele moderne Anlagen, wie das Polarium hier zum Beispiel, wo man Tierhaltung, Bildung, wir stehen ja hier direkt in unserer Eiswelt, einer wunderbaren Polarausstellung, Artenschutz und Forschung kombiniert. Zum Beispiel unterstützen wir mit dem Artenschutz-Euro, den man bei uns freiwillig bezahlen kann, Polarbears International, eine Stiftung, die sich für den Schutz der Eisbären einsetzt.
1: Am Ende geht es im Zoo Rostock also nicht nur um einzelne Tiere, sondern um Zusammenhänge. Wer hier Gorillas, Lemuren, Robben, Pinguine und Eisbären erlebt, bekommt viele kleine Anknüpfungspunkte. Für Neugier, für Wissen und vielleicht auch für einen bewussteren Blick auf unsere Natur. Der Tag im Zoo Rostock war für mich eine Reise durch Lebensräume, Geschichten und jede Menge Begegnungen. Manche Momente waren laut und spritzig und andere ganz leise.
0: Vom tropischen Davineum über neugierige Lemuren bis hin zum Robbentraining und hungrigen Pinguinen im Polarium. Hier im Rostocker Zoo gibt es wirklich jede Menge zu entdecken und zu erleben. Genau die Mischung aus Natur, Wissen und besonderen Begegnungen macht also diesen Zoo zu einem richtigen Lieblingsort.

Herzlich willkommen zu Elbland aktuell vom 12. August 2026. Schön, dass Sie wieder mit dabei sind. Bei uns wird es heute künstlerisch, wirtschaftlich relevant und sportlich. Sie können sich also schon mal auf eine volle Sendung freuen. Wir starten künstlerisch in Riesa. Denn zum zweiten Mal ist IBUK in Riesa zu Gast. Seit Ende Juli verwandeln internationale Künstler das Gelände des ehemaligen Muskator-Mischfutterwerks

0: Stück für Stück in eine große Kunstfläche. Damit das möglich ist, braucht es jede Menge Infrastruktur, organisiert vom E-Book e.V. aus Leipzig.
1: Zum zweiten Mal ist die E-Book 2026 in Riesa zu Gast. Im Areal des ehemaligen Muscato-Mischfutterwerks entstehen bereits seit Ende Juli verschiedene Kunstwerke internationaler Künstler. Dafür muss eine Menge Infrastruktur geschaffen werden. Das übernimmt der E-Book e.V. Leipzig. Vorstandsmitglied Martin Langhoff packt an und erläutert die Idee.
2: E-Book ist die Abkürzung für Industriebrachflächenumgestaltung. Und darin kann man eigentlich ganz gut ablesen, was wir machen. Wir sind ein Festival für urbane Kunst, also Kunst, die durch Graffiti, durch installative Arbeiten, durch Wandmalereien sich speist. Und diese Kunst möchten wir immer jedes Jahr auf einer Industriebrach stattfinden lassen, weil der zweite wichtige Aspekt ist, dass wir haben eine Leidenschaft zu Kunst und Industriekultur. Und Industriekultur erlebbar machen ist nicht so einfach, weil meistens die Orte geschlossen sind, verlassen sind und vor allem auch nicht gesichert sind. Und so ist es dann so, dass wir zur einen Hälfte Artists einladen, die das künstlerisch umgestalten und wir das Bauliche übernehmen. Also sichern, inklusive Dinge bauen wie Rampen, wie Aufzüge, ein Wegeleitsystem erarbeiten, Toiletten wieder in Gang setzen, Strom legen, all das ergibt dann am Ende das Gesamtkonzept E-Book und ist dann für 3 Wochenenden öffentlich zugänglich.
1: Besonders markant ist bereits das große Kunstwerk am höchsten Gebäude des Areals. Die Siloanlagen können von den Künstlern in diesem Jahr erstmals genutzt werden. Das ist nicht selbstverständlich. Diese einzigartige Architektur wird zugänglich sein, um sich den Kunstwerken zu nähern.
2: Also wir sind gerade unter den Silotürmen vom ehemaligen Muscator Kraftfuttermischwerk. Sind große Hallen, hat was Sakrales, wie ich finde. Wir freuen uns, dass wir hier dieses Jahr die Ausstellung erweitern können in diesem Bereich. Die Silos werden noch lichttechnisch von innen bestrahlt. Also man wird dann hier von oben in die Silos hineingucken können. Wir werden hier sozusagen eine Lichtillumination noch generieren und haben hier verschiedene Bilder noch oder verschiedene Werke noch ausgestellt und haben es eben versucht, auch so inklusiv wie möglich zu machen. Haben einen Aufzug, werden wir bauen für rollstuhlfahrende Menschen, bauen gerade eine Rampe, damit die Menschen auch in diese verschiedenen Ebenen Zugang finden. Und ja, freuen wir uns sehr, dass wir dieses Jahr halt in diesem Gebäude auch das Festival stattfinden lassen können.
1: Das Kunstfestival feiert in Riesa seinen 20. Geburtstag. Auch in diesem Jahr haben sich wieder zahlreiche Künstler beworben. Die Bewerberzahlen sind hoch. Für die E-Book in Riesa wurden
2: 72, aber über 70 Künstler aus der ganzen Welt, aus über 18 Ländern von der ganzen Welt eingeladen, das Gelände umzugestalten. Die Leute kommen zum Teil aus Südamerika, Argentinien, Brasilien. Wir haben Gäste aus den USA, aus Israel, aus Sachsen, aus Klaurau. Also es ist eine große Mischung. Wir achten immer darauf, dass wir sowohl international als auch lokale Artists dabei haben. Auch 2 Künstler aus Riesa sind dieses Jahr wieder mit dabei. Das Verfahren läuft so, dass wir im Februar einen Open Call starten, also ein freies Bewerbungsfenster geben von 4 Wochen. Interessierte Artists können dann einfach ihre Bewerbung an uns schicken. Dieses Jahr hatten wir rund 650 Bewerbungen aus der ganzen Welt und dann nehmen wir uns immer ein ganzes Wochenende Zeit, sichten alle Bewerbungen und schrumpfen dann die Auswahl auf 70 Menschen. Immer darauf bedacht, dass sowohl Leute dabei sind, die neu sind, als auch Leute, die schon mal dabei waren, weil wir auch dieses Festival als ein Festival sehen, um für die Artists zu netzwerken, sich kennenzulernen, gemeinsam eine Zeit hier zu verbringen mit dem Team und gemeinsam das Gelände umzugestalten, damit man am Ende eine schöne Ausstellung hat.
1: Das Kunstfestival wird sich einer breiten Öffentlichkeit präsentieren, um zu zeigen, wie Kunst- und Industriebrachen sich gegenseitig ergänzen. Der Veranstaltungsplan ist anspruchsvoll, weiß Martin Langhoff.
2: Ja, also wir öffnen dieses Jahr an 3 Wochenenden das Festival, allerdings nur Samstag und Sonntag, nicht wie in der Vergangenheit auch Freitag. Und haben dann 6 Tage geöffnet, jeweils samstags bis 23, 24 Uhr ist der Außenbereich der Biergarten geöffnet. Die Ausstellung ist immer bis 20 Uhr geöffnet. Und wir haben dann hier ein großes

0: Rahmenprogramm mit Vorträgen, mit Musik, mit verschiedenen Rundgängen. Wir haben eine historische Führung, die sozusagen auf die Technik, auf die Industriekultur, auf die Maschinen mehr eingeht. Und wir haben aber auch Kunstführungen, die dann speziell nur einzelne Positionen sich heraussucht. Und ja, ansonsten ist das ein großes, großes partizipatives Fest. Also wir haben verschiedene Initiativen aus der Stadt, die mitmachen. Der Elbland Kunstlein, EKM, Elbland Kunsthalle Muscator e.V., die sind auch wieder als Kooperationspartner dabei. Wir werden hier verschiedene Essensstände haben, eine Bar und mal sehen, was noch passiert. Das ist meistens immer ein sehr dynamischer Prozess, wo dann auch kurz vorm Festival noch Leute mit andocken und das mitgestalten.
1: Das Areal des ehemaligen Mischfutterwerkes, das zentral in Riesa liegt und das Stadtbild wesentlich mitbestimmt, wird durch die E-Book für einige Zeit und die Elbland Kunsthalle hoffentlich dauerhaft aus dem Dornröschenschlaf geweckt.
2: Und wir bleiben direkt in Riesa. Aber jetzt geht es um die Wärme in der Stadt und wie die in Zukunft gesichert werden soll. Die Stadtwerke Riesa bauen nämlich ihr Fernwärmenetz im Stadtgebiet weiter aus. Nun soll auch die Innenstadt künftig von der Abwärme des Stahlwerks profitieren. Die Grundlage dafür, die ist geschaffen, denn Anfang August wurde der entsprechende Vertrag unterzeichnet.
1: Den Ausbau des Fernwärmenetzes treiben die Stadtwerke Riesa in letzter Zeit im Stadtgebiet weiter voran. Jetzt plant der kommunale Energieversorger, den nächsten Schritt machen zu können, um die Innenstadt mit Abwärme des Stahlwerkes zu versorgen. Anfang August konnte ein Vertrag mit Vereilbi Stahl unterzeichnet werden.
3: Wenn zwei Vertragspartner sich auf alles geeinigt haben, worüber man sich einigen muss, um ein Projekt zum Fliegen zu bringen, dann ist es ein ganz bedeutender Meilenstein. Ich will aber auch nicht verschweigen, dass es sich eben um einen Meilenstein handelt und nicht um die Fertigstellung des Projektes. Also wir brauchen Fördermittel, da sind noch die Genehmigungen, wir müssen es dann noch umsetzen. Also wir sind nicht fertig, sondern wir haben die Verträge, wie wir das miteinander dann regeln wollen, Vereilbi und wir unterschrieben. Die Zeitschiene ist wie folgt: Der Vertrag ist jetzt unterschrieben. Damit gehen wir jetzt in die Fördermittelbeantragung dort rein. Wir gehen davon aus, dass wir es in circa 9 Monaten Bearbeitungszeit dort den Stand haben, im positiven Fall, dass wir den bewilligten Fördermittelbescheid haben. Und die Umsetzung bis zur Inbetriebnahme, dort stellen wir uns vor, dass wir 2030 dann wirklich Abwärme aus dem Stahlwerk in das Fernwärmenetz der Stadtwerke Riesa einspeisen können.
1: Bereits seit 2013 arbeiten die beiden Unternehmen zusammen. Jetzt soll die Abwärme der Kühlanlagen des Stahlherstellers genutzt werden, um die Fernwärmeversorgung weiter auszubauen. Stadtwerke wollen zukünftig eng mit Vereilbi zusammenarbeiten.
4: Die Stadtwerke sind mit den Ideen auf uns zugekommen und wir haben gemeinsam überlegt und wir sind jetzt letztendlich hier am Kühlturm gelandet, wo wir das Thema Abwärme eben nutzen können. Und sicherlich gehört dazu, dass eben Partner auch eine Win-Win-Situation auf beiden Seiten haben wollen. Und so gesehen haben wir da auch kritische Gespräche geführt, um dann eben das Vertragswerk auch von den Inhalten zu definieren. Aber ich denke, für uns ist es ein Vorteil, dieses Medium abgeben zu können. Und B, sage ich mal, die Investitionen werden durch die Stadtwerke durchgeführt. Und wichtig ist, dass die Fördermittel jetzt auch freigegeben werden, dass eben auch über den Bund jetzt gerade so ein Vorzeigeprojekt in Riesa, in einer Region, wo auch noch viel Nachholbedarf ist, dass das vom Bund jetzt auch freigegeben wird.
1: 10 Millionen Euro müssen die Stadtwerke in das Projekt investieren. Ein Drittel davon soll aus Fördermitteln finanziert werden. Ohne diese geht es nicht. Das ist für Kommunen an der Tagesordnung.
5: So ehrlich muss man sein, das ist unheimlich schwer. Ohne Fördermittel können wir auch in Riesa eigentlich nichts bauen. Uns geht es noch relativ gut. Ich denke, das sieht man auch an den Hochbaumaßnahmen, die wir gerade machen. Die Feuerwache entsteht, die Grundschule wird saniert, wir bauen Straßen. Aber ohne Fördermittel wäre es unheimlich schwer. Und insgesamt muss man aber sagen, auch wenn es viele Beeinträchtigungen gibt, wenn ich an Straßenbau denke, Rohrleitungsbau, Strombau, können wir doch stolz sein, dass in unserer Stadt noch ganz schön viel geht.
1: Wesentliches Ziel ist es, zukünftige Preissteigerungen bei der Wärmeversorgung in Riesa abzudämpfen, heißt es von Seiten der Stadtwerke. Bevor Abwärme der Stahlwerkskühltürme für die Riesa genutzt werden kann, gibt es noch viel zu tun. Die Grundlage dafür ist nun aber geschaffen.
2: Nach einer kurzen Unterbrechung geht es hier gleich weiter mit Elbland aktuell. Da wird es sportlich in Pirna, denn da haben 10 Pirnaer etwas geschafft. Das ist wirklich unglaublich. Das sehen Sie gleich.

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0: Willkommen zurück zu Elbland aktuell. Schön, dass Sie dran geblieben sind. 32 Stunden nonstop auf dem Wasser. 172 Kilometer gegen die Strömung, gegen Wind und gegen Wellen. 10 Pirna haben sich diese Herausforderung gestellt. Inzwischen liegt das Abenteuer gut eine Woche zurück. Doch die Eindrücke und Erinnerungen, die sind immer noch ganz frisch.
1: Momente des Ankommens, des Durchatmens, Momente voller Stolz. Für Ralf Böhmer, Lutz Hoffmann und Christian Ziegler bleibt dafür sonst kaum Zeit. Das nächste Training, die nächste Herausforderung, der nächste Wettkampf. Irgendetwas wartet immer auf das Trio des Pirnaer Rudervereins. Doch diesmal ist es anders. Diesmal darf die Seele kurz baumeln.
2: Ja, die Zeit ist da und es tut auch gut, sich daran zu erinnern, an das Tolle, was wir da erleben durften. Das ist schon, war schon atemberaubend.
1: Die Überquerung des Ärmelkanals. 32 Stunden auf dem Wasser, 172 Kilometer ohne Pause. Gegen Strömung, Wind und Wellen. Gut eine Woche ist seitdem vergangen. Die Erinnerungen daran sind noch immer zum Greifen nah.
3: Wir erleben jetzt durch die vielen, die in Pirna uns die Daumen gedrückt haben, die uns verfolgt haben, die irgendwo mitgefahren sind. Ein Widerhall, es ist sensationell und dann merkt man mal, was man so gebracht hat.
1: Ein Abenteuer auf unbekanntem Gewässer. Am 29. Juli begann die Reise. 8 Männer und 2 Frauen machten sich von Burnham und Crouch an der englischen Ostküste auf den Weg.
4: Ciao! Have a good day!
1: Begleitet wurde die Crew von 2 ortskundigen Skippern. Sie hatten stets im Blick, was für die Ruderer noch lange außer Sicht lag. Die belgische Hafenstadt Ostende, mehr als 100 Seemeilen entfernt.
5: Das ist ein anderes Rudern wie auf dem Fluss, wo ich Backbord, Steuerbord das gleiche Wasser habe. Wir hatten Wellengänge vom halben Meter bis in der Spitze auf 2,20 Meter.
1: Ein Jahr lang hatten sich die Pirnaer vorbereitet. Rund 30.000 Euro wurden aufgebracht.

0: unzählige Stunden in Planung und Organisation investiert.
1: Ungefähr wusste man, was auf uns zukam, aber kommt, aber letztendlich genau, wie der Kopf, wie das mental abläuft, wie die Einstellung dann sein wird, wo es hunderte Meter runter geht. Wir haben Wellen, wir haben Tiere, wir haben große Schiffe, weil wir wissen ja gar nicht, was hier passiert. Und das, wir haben es nicht gewusst und das hat schon was mit einem gemacht.
2: Ja, die Bedingungen sind jetzt etwas anders. Also richtig vernünftiges Rudern ist nicht mehr möglich. Aber da muss man halt durch.
0: Geholfen hat den Elbe-Ruderern vor allem ihre Erfahrung. Christian Ziegra etwa gehört dem Verein seit 1967 an. Auf dem Wasser hat er fast alles erlebt. Und doch war auch für ihn dieses Abenteuer etwas ganz Besonderes.
3: Das war eines der verrücktesten, die wir gemacht haben. Also das war schon für mich auch so ein außerordentlich schönes und auch erlebnisreiches Projekt, was wir so angegangen haben.
0: Schon das Spezialboot war außergewöhnlich. 8 Ruderer saßen darin, jeweils 4 nebeneinander. Komfort, Fehlanzeige. Das wurde schnell deutlich.
4: Klasse. Super. Der nächste Wechsel ist Ralle, den gucken wir bloß noch an, wie er geht. Der löst natürlich Sonja ab. Wichtig dabei ist immer, dass man immer ein bisschen die Balance hält.
0: Wirklich kritische Situationen gab es nicht. Die Stimmung an Bord blieb gut, selbst dann, als die Crew in die Dunkelheit hineinruderte.
5: Es war ein kleines Spektakel. Ich bin also vom Abendlicht in die beginnende Nacht reingefahren. Es war Vollmond, es war nie dunkel. Der Mond hat recht hell geschienen. Du hattest die Lichtsilhouette auf dem Wasser, du hattest einen Sternenhimmel.
0: Am nächsten Tag rückte das Ziel immer näher. Nach rund 500.000 Ruderschlägen war es dann geschafft. Die belgische Küste erreicht. In Rekordzeit, wie inzwischen gemunkelt wird.
1: Ja, wird vielleicht auch viel erzählen, ich weiß es nicht. Aber ja, gut, wir hatten gutes Wetter gehabt letztendlich. Ne, wir hatten auch Rückenwind und das muss ja alles passen.
0: Der Ärmelkanal ist abgehakt. Die nächste große Idee haben die Pirner dabei jedoch längst im Kopf.
1: Wir sind ja vor 2 Jahren mit einer kleinen Crew im Vierer in 3 Tagen von Pirna nach Magdeburg gerudert. Das soll jetzt zu Ende gebracht werden, die Elbe bis Hamburg. Sollen wir nächstes Jahr schaffen. Vielleicht gibt es auch noch was auf dem Atlantik. Müssen wir mal gucken.
0: Bis dahin fließt allerdings noch viel Wasser die Elbe hinunter. Und genau die führt den Pirner Ruderverein zunächst ins Trainingslager. Denn im September steht im slowenischen Bled die Weltmeisterschaft auf dem Programm.
6: Die Tschirener Straße in Heidenau wird ab September für ein Jahr komplett gesperrt. Das schreibt sächsische.de. Die Stadtverwaltung bereitet derzeit die Vergabe des Bauauftrags vor. Der Stadtrat soll am 27. August darüber entscheiden, sodass der genaue Baubeginn noch offen ist. Während der Bauarbeiten bleiben die Zufahrten zur Johanniter-Unfallhilfe und zur Kleingartenanlage Schöne Aussicht zugänglich, jedoch aus wechselnden Richtungen. In Sebnitz sind erneut Sachbeschädigungen durch Graffiti aufgetreten, diesmal im Umfeld des Goethe-Gymnasiums an der Weberstraße. Die Stadtverwaltung bittet die Bevölkerung um Mithilfe bei der Aufklärung dieser Vorfälle. Hinweise können beim Ordnungsamt oder der Polizei gemeldet werden. Die Stadtbibliothek Meißen erweitert ihr digitales Angebot mit Onleihe und Webkatalog. Bibliotheksleiterin Laura Siebert und Bürgermeister Sebastian Schöne präsentierten gestern die neuen Möglichkeiten, darunter das Ausleihen von E-Books und E-Audios sowie den Zugriff auf das Nutzerkonto über den Webkatalog. Am 21. August findet in Heidenau die 14. Ausbildungsbörse statt. Ab 17 Uhr können sich Schulabgänger in der Sporthalle der Oberschule JWV Goethe über Ausbildungsplätze informieren und mit Unternehmen ins Gespräch kommen. Der Mal- und Zeichenzirkel Pirna Sonnenstein feiert sein 60-jähriges Bestehen mit einer Jubiläumsausstellung im Kuratorium Altstadt Pirna. Bürgermeister Markus Dressler würdigte das Engagement des Vereins für Kunstpädagogik bei einer Feier am Montag. Sebastian Hase wird ab dem 1. September neuer Domkantor am Dom zu Meißen. Er übernimmt damit die musikalische Leitung von Gottesdiensten und Konzerten sowie die Weiterentwicklung der Chorarbeit und plant den Aufbau einer Singschule für Kinder- und Jugendarbeit. Ein Lasterfahrer hat am Montagabend auf der B 169 zwischen Lichtensee und Neudorf mehrere Autofahrer gefährdet. Laut Polizei geriet der 61-jährige

0: Fahrer eines Sattelzuges immer wieder auf die Gegenfahrbahn, sodass entgegenkommende Fahrzeuge ausweichen mussten. Beim Wenden des Sattelzugs streifte er zudem Baustellenabsicherungen, was einen Schaden von etwa 1000 Euro verursachte. Der estnische Fahrer setzte seine Fahrt fort, wurde jedoch von alarmierten Beamten gestoppt und muss sich nun wegen Gefährdung des Straßenverkehrs verantworten. In Großenhain haben Unbekannte in den letzten Tagen einen E-Scooter aus einem Mehrfamilienhaus an der Elsterwerder Straße gestohlen. Die Täter drangen in den Keller ein und entwendeten den Roller im Wert von etwa 200 Euro. Die Polizei ermittelt noch. Am Montagabend verhinderten Polizisten eine gefährliche Fahrt auf der A4 bei Klipphausen. Zeugen hatten gemeldet, dass ein Mann orientierungslos auf einer Raststätte herumlief. Der 32-jährige Lkw-Fahrer konnte seinen Lastwagen nicht finden und stand mit etwa 2,6 Promille unter Alkoholeinfluss. Die Beamten untersagten ihm die Weiterfahrt. Bei einem Unfall in Freital-Heinsberg sind am Montagnachmittag zwei Personen leicht verletzt worden. Ein Opel Combo fuhr auf einen haltenden Ford Fiesta auf, der wiederum gegen einen Skoda geschoben wurde. Der Sachschaden beläuft sich auf rund 25.000 Euro. In Bannewitz ist eine Hecke in Brand geraten, nachdem Flammen von einem Gasbrenner übergesprungen waren, mit dem ein Mann Unkraut vernichtete. Der Vorfall ereignete sich an der Ernst-Ludwig-Kirchner-Straße und verursachte einen Sachschaden von etwa 1.200 Euro. Polizisten haben gestern am frühen Morgen in Dohna einen alkoholisierten Radfahrer gestoppt. Der 37-Jährige war mit mehr als 1,7 Promille unterwegs und musste eine Blutentnahme über sich ergehen lassen. Die Polizisten untersagten ihm die Weiterfahrt.
1: Und damit endet eine weitere Folge Elbland aktuell vom 12. August 2026. Meine Damen und Herren, vielen Dank für Ihre Aufmerksamkeit und vielen Dank, dass Sie bis zum Ende mit dabei geblieben sind. 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Ich wünsche Ihnen jetzt noch einen wunderschönen restlichen Abend und morgen sehen wir uns wieder hier bei Elbland aktuell. Zur selben Zeit und am selben Ort. Bis dahin, ciao und auf Wiedersehen.

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1: Waldbrand im Schwarzen Holzplauen hält Feuerwehr in Atem. Flugplatz Zwickau begeht 100-jähriges Bestehen und Triathlon an der Pöhl wieder ein Mega-Event.
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1: Liebe Zuschauer, herzlich willkommen zur Mittwochsausgabe von Tag aktuell. Schön, dass Sie wieder eingeschaltet haben. Ein großer Waldbrand hat in der Nacht zum Mittwoch zahlreiche Einsatzkräfte südlich von Plauen in

0: Atem gehalten. Seit Dienstagabend kämpfen Feuerwehren im Gebiet Schwarzes Holz nahe dem Plauner Ortsteil Messbach gegen die Flammen.
1: Wir sind kurz nach 18 Uhr hier alarmiert worden zu einem vermeintlichen Kleinbrand. Die ersten anrückenden Kräfte haben hier sofort Stichwort Erhöhung gegeben, da es sich hier um ein schwer befahrbares Waldstück handelt. Insofern ist der Kräftemitteleinsatz hier gleich angehoben worden. Für uns ist hier die Riesenschwierigkeit, dass wir quasi aufgrund der, ja, der Situation der Waldwege nicht an das Feuer herankommen.
2: Mehr als 120 Einsatzkräfte waren zeitweise vor Ort. Das Feuer breitete sich nach Angaben der Stadt auf einer Fläche von rund 7 Hektar aus. Das entspricht knapp 10 Fußballfeldern.
1: Es ist hier ein Renaturierungswald. Insofern haben wir viel Totholz liegen. Anfänglich, als wir jetzt die Drohne hier vor Ort hatten, hatten wir ca. 4 Hektar. Aktuell sind wir bei 6 bis 6,5 Hektar, was jetzt betroffene Fläche ist. Es brennt jetzt nicht aktuell auf 6 Hektar direkt, aber so mit Glutnestern und mit der Fläche, die wir ableisten müssen oder ablöschen müssen, sind wir aktuell so bei 6, 6,5 Hektar.
2: Plauens Oberbürgermeister Steffen Zenner spricht vom größten Brandereignis in den Wäldern und auf den Feldern der Region seit rund 30 Jahren.
3: Also wir reden hier nicht von einem Bagatellbrand, sondern wir reden hier von dem größten Brandereignis, das wir in den Wäldern und auf den Feldern haben der letzten 30 Jahre. Wir haben im Moment 120 Kameradinnen und Kameraden im Einsatz plus technisches Hilfswerk plus verschiedene andere Hilfsunterstützungen. Und ich bin sehr, sehr dankbar für die Hilfe, die wir hier erfahren können. Bedanke mich schon jetzt bei den Kameraden, bei allen Unterstützern, die es möglich machen, dass wir diesen Brand hier bekämpfen können.
2: Besonders schwierig gestalteten sich die Löscharbeiten durch das unwegsame Gelände. Die Feuerwehrleute mussten deshalb teilweise zu Fuß zu den Brandstellen vordringen und immer wieder neue Schlauchleitungen verlegen und verlängern. Auch aus der Luft wurde das Gebiet immer wieder kontrolliert. Eine Drohnenstaffel unterstützte die Einsatzleitung bei der Lageerkundung. Kurz vor 6 Uhr am Mittwochmorgen zeigte eine erneute Kontrolle mit der Drohne schließlich erste deutliche Erfolge. Die offenen Flammen konnten erheblich eingegrenzt werden. Entwarnung bedeutet das allerdings noch nicht. Der Waldboden ist weiterhin stark aufgeheizt. Glutnester können sich erneut entzünden. Die Löscharbeiten und Kontrollen sollen deshalb mindestens den gesamten Mittwoch und voraussichtlich auch noch in der kommenden Nacht fortgesetzt werden. Zusätzliche Unterstützung wurde dabei aus der Luft erwartet. Löschhubschrauber aus Dresden sollten Wasser aus der Talsperre Pürg aufnehmen und über dem schwer zugänglichen Brandgebiet abwerfen. Wegen der starken Rauchentwicklung waren Anwohner in einem Umkreis von 2 Kilometern vorsorglich aufgefordert worden, Fenster und Türen geschlossen zu halten.
1: Ja, Bevölkerung gefährdet, also jetzt keine unmittelbare Bebauung hier in der Nähe. Immer noch viel Fläche hier ringsrum. Wir haben trotzdem vorsorglich eine Warnung der Rauchbelästigung an den Umkreis von 2 Kilometern hier durch Nina, durch die Warn-App herausgegeben. Und stehen natürlich hier in engem Kontakt mit dem Waldbesitzer, mit dem Forst, mit dem Landratsamt, mit allen Organisationen, die bei so einem Großschadensereignis für uns, was es hier in Plauen ist, benötigt werden.
2: Wie es zu dem Waldbrand kam, ist derzeit noch unklar.
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0: Wie heißt es so schön im Liedtext von Reinhard May? Über den Wolken muss die Freiheit wohl grenzenlos sein. Wo kann man dieses Gefühl besser erleben als beim Fliegen? Kaum zu glauben, dass es in Zwickau schon seit 100 Jahren einen Flugplatz gibt. Keine Frage, dass dieses Ereignis gebührend gefeiert werden muss. Sehen Sie mehr dazu im folgenden Beitrag.
2: Wir haben uns diese Tage einmal auf den Weg an die Reichenbacher Straße gemacht. Punktgenau bei unserem Eintreffen ist eine Maschine gelandet, die Passagiere auf einem Rundflug an Bord hatte.
6: Willkommen zurück auf der Erde, TV Westsachsen. Das war jetzt bestimmt das Geburtstagsgeschenk zum 50. Geburtstag.
7: Ja,
6: das ist wirklich so.
7: Ne Geburtstag, Hochzeitstag hatten wir.
6: Dann nachträglich alles Liebe und Gute. Wie war's denn?
7: War sehr schön. Ja, ein bisschen im Morgen, ein bisschen gewöhnungsbedürftig in die Kurven, aber sehr schön, muss ich sagen.
6: War das eine Überraschung oder haben Sie sich das gewünscht?
7: Es war eine Überraschung von den Kindern. Die haben uns damit überrascht. Na?
6: Super, dann wünschen wir Ihnen noch einen schönen Tag.
7: Danke, Ihnen auch. Ne? Vielen Dank.
6: Ja, jetzt fragen wir das kleine Mädel mal, wie hat es dir gefallen?
8: Gut.
6: Erzähl mal, wie ist das, wenn man über den Wolken ist? War es das erste Mal, dass du geflogen bist?
8: Nee.
6: Also mit großen.
8: Es war das erste Mal, wo ich in so einem Kleinen war. Aber sonst in einem Großen bin ich schon öfters.
6: Und kippelt das sehr?
8: Ja, geht.
6: Gut, dann noch schöne Ferien. Ne?
8: Danke.
2: Mittlerweile war auch der Flugplatzchef von einem Übungsflug mit einem Flugschüler wieder wohlbehalten am Boden angekommen und hatte Zeit für uns.
6: Ja, wir haben uns heute wieder mal auf den Weg auf den Flugplatz hier nach Zwickau gemacht. Herr Lenk, 100 Jahre wird jetzt gefeiert. Wie viel haben Sie davon mitbekommen und was können Sie da unseren Zuschauern noch erzählen?
9: Ja, 100 Jahre ist eine ganz schöne Zahl. Ne? Ich fliege selber hier seit 1969, also ich habe in leitender Funktion schon gut 50 Jahre hier mitgestalten dürfen. Und ja, man fragt sich, wo die Zeit hin ist. Ja, wir haben ja die Zeit während der GSD Flugsport betrieben und dann die Wende miterlebt. Und wir betreiben ja den Flugplatz seit 1990 als Verein und mussten natürlich die ganzen Formalitäten, die ganzen Genehmigungen mussten wir alles als Verein dann durchführen, damit der Flugplatz vor allen Dingen erhalten bleibt.
6: Erhalten bleibt ist das eine, aber wie finanziert sich denn so ein kleiner Flugplatz? Große Maschinen landen ja hier nicht.
9: Nein, es ist ein Verkehrslandeplatz, es dürfen Flugzeuge bis 5,7 Tonnen hier landen. Und wir müssen durch Veranstaltungen, durch Rundflüge, durch Flugausbildung und durch unsere Beiträge erhalten wir den Flugplatz.
6: Verraten Sie uns, sind denn hier schon mal richtige Promis mit ihren eigenen Maschinen gelandet?
9: Ja, ich habe mit Helmut Kohl hier Bier getrunken, Frau Merkel ist hier gelandet. Ich kann die Namen gar nicht mehr alle aufzählen, die sind leider jetzt nicht mehr in der Politik. Und es war schon, der Biedenkopf war natürlich der Erste von Sachsen. Es kamen alle mit dem Hubschrauber, sind bei uns gelandet. Und wir waren auch immer sehr freundlich, sodass gerade wieder Helmut Kohl hat dann sich wirklich zu uns in die Runde gestellt. Wir hatten gerade mal ein Bier getrunken und hat mit uns ein Bier getrunken.
6: Nun ist es ja so, dass wir uns erinnern, hier gab es schon vor vielen Jahren immer wieder Flugplatzfeste mit Leidenschaft und Herzblut von den Verantwortlichen gestaltet. Und jetzt zum 100-Jährigen, ich habe das den Flyer in der Hand, machen Sie was ganz Besonderes.
9: Ja, auf jeden Fall. Wir haben alle, die uns Treue gehalten hat, von den Piloten wieder eingeladen. Also es kommen sehr viele Flugzeuge, auch sehr attraktive Flugzeuge. Dieses Mal ist sogar die Bundeswehr dabei, die auch fliegen darf mit den großen Hubschrauber. Und ja, wir hoffen natürlich, dass das Wetter passt, dass viele Leute kommen. Wir haben ja aus Grund dessen, dass die Leute immer auf dem Feld standen, dann 5 Jahre kein Flugplatz festgemacht. Und wir hoffen natürlich, dass wir dieses Jahr dann mehr Besucher bekommen.
6: Vielleicht erzählen Sie uns noch mehr zum Programm.
9: Ja, wir machen ab 10 Uhr täglich, also am 22. und 23. Rundflüge. Ab 13 Uhr findet dann das Pilotenbriefing statt für die Teilnehmer, die zur Flugschau fliegen. Und von 14 bis ca. 17 Uhr ist die große Flugschau.
6: Für die Kinder ist auch was dabei?
9: Ja, jede Menge. Kinderkarussell, Spielmobil, Hüpfburg. Und es gibt sehr viele Sachen für die Kinder.
6: Und natürlich kann mich erinnern, es gab hier immer lecker Kuchen. Gibt es das in diesem Jahr auch wieder? Also kulinarische Köstlichkeiten?
9: Ja, natürlich. Wir betreiben auch selber einen Imbestand. Und es sind ja viele Schausteller da, die natürlich auch dort den Imbissbetrieb machen. Und auch viele Sitzgelegenheiten mitbringen, dass die Leute nicht 3 Stunden dort sich die

0: Beine im Bauch stellen. Und ja, es wird ein attraktiver Tag.
1: Herr Lenk, ganz lieben Dank. Dann wünschen wir uns, dass uns der Wettergott hold ist. Und ein schönes Wochenende würden wir laden die Gäste ganz herzlich zu ihrem Fest ein.
0: Ja, das hoffen wir natürlich. Ja. Dankeschön.
2: Dann schnappen Sie sich doch Kind und Kegel und kommen am 22. und 23. August auf dem Flugplatz in Zwickau vorbei und lassen sich von der Faszination Fliegen verzaubern. 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
2: Nach 750 Metern Schwimmen und 20 Kilometern auf dem Rad gehen diese Läufer noch auf die fast 6 Kilometer lange Laufstrecke und das bei mehr als 30 Grad. Das brachte so manchen der Sportler an seine Grenzen, aber aufgeben ist für diese Athleten eben keine Option. Mehr als 500 Teilnehmer konnten die Organisatoren des 26. Pöhler Triathlon vermelden. Damit gehört dieser Wettkampf seit Jahren zu den wirklich großen Veranstaltungen.
10: Strahlender Sonnenschein am Vogtländischen Meer am Sonntagmorgen. So mancher nutzte die noch angenehmen Temperaturen und die Ruhe, die derzeit noch am Strand, aber auch auf dem Wasser herrschte. Oh, was ist das? Etwa Pöhli, das Monster der Talsperre Pöhl? Keine Angst, nur die Bugwelle des Bootes der Wasserwacht, die auch in diesem Jahr die Absicherung der Schwimmstrecke übernommen hat. Im Zielbereich war es da mit der Ruhe schon lange vorbei. Da wurde der Anmeldebereich aufgebaut und auch die Techniker hatten alle Hände voll zu tun. Die Zeitmessung wird schließlich für jeden Wettkampfteil einzeln durchgeführt. Da ist schon einiges zu installieren. Manch neuer Dienstleister hatte auch neue Ideen mitgebracht. So wurde der Wechselgarten diesmal von einer Arbeitsbühne aus beschallt, also von oben. Ergebnis: kein Einpfeifen der Mikros und ein echt guter Ton. Aber das war nicht das einzige Neue.
11: Spielen wir mal Internetbrowser. Was ist neu?
12: Neu. Also wir geben ein Check-in. Also der Check-in ist neu. Wir haben den an eine neue Position gestellt und das alles ein bisschen zu

zu entzerren, dass man einfach einen bisschen ruhigeren Ablauf hat. Man meldet sich an, kriegt seine Nummer auf dem Arm geschrieben, geht zum Radcheck-in und hat einen schönen Weg und kann gleich nochmal die tolle Kulisse von der Talsperre Pöhl sehen. Und das entspannt und nicht in der Hektik irgendwie mit einer langen Schlange. Also jetzt gerade macht

0: Man muss die halt noch ein bisschen in der Erde festmachen und müssen wir sehen, wie es mit dem Handling dann passt, letzten Endes.
1: Natürlich darf man auch das Neudeutsch Merchandising nicht vergessen, sogar direkt vor Ort produziert. Langsam trudelten die ersten Teilnehmer ein und da gab es dann ein sonderbares Phänomen. Der Weg zum Check-in, also zur Anmeldung, war eigentlich recht gut ausgeschildert. Geplant war, einen Teil der Radstrecke dafür zu nutzen, um genügend Platz zu haben. Wenn natürlich einige Sportler die Schilder nicht lesen, getreu der Devise, wir machen das wie immer, dann wird es natürlich wieder eng. Aber aus der Not mach eine Tugend, die Schlange zu den weiteren Stationen wurde umgestellt und der Platz reichte doch. Waren es doch wieder viele, viele, die sich für diesen Wettkampf eingeschrieben hatten.
2: Ihr wart schon relativ zeitig dieses Jahr ausgebucht.
0: Das ist richtig. Tatsächlich waren wir, ich glaube, sogar 2-3 Wochen eher ausgebucht als eigentlich üblich. Das ging dann auch relativ flott und die 550 war dann voll, tatsächlich, ja.
2: Aber die Strecken und so, das ist alles geblieben, das ist klassisch.
0: Genau, richtig. 750 Meter schwimmen, die 20 Kilometer Radfahren und 5,9 Kilometer laufen. Alles wie gehabt, also relativ easy.
1: Easy ging es auch noch auf der Radstrecke zu. Noch war nicht abgesperrt, aber Polizei und freiwillige Feuerwehren waren vor Ort. Auch die Motorräder für die Berichterstattung von der Strecke standen bereit und selbstverständlich auch das Führungsfahrzeug, mit dem der blaue Oberbürgermeister sich die Strecke anschauen wollte. Auch für ihn ist der Pöhler Triathlon immer das Ereignis.
3: Das ist das sportliche Event, auch im Plauen, aber vor allem im Vogtland und überregional. Und wir freuen uns riesig, dass immer wieder neue Startrekorde geschaffen werden. Und was dieses Jahr besonders ist, die Startplätze waren ganzzeitig ausgebucht. Und das zeigt, dass das Organisationsteam hervorragende Arbeit macht, der Wettkampf angenommen wird. Und es ist auch ein Qualifikationswettkampf. Und insofern drücke ich uns heute alle die Daumen, dass alles gut geht, die Sportler ihre Bestleistung abrufen können und am Ende des Tages sagen, das Vogtland ist immer eine Reise wert.
1: Und mit dem Auto auf die inzwischen abgesperrte Strecke zu gehen, das hat was. Der Zielgarten füllte sich zusehends. Die Schrauber hatten wieder alle Hände voll zu tun, aber auch die neuen, flexibel nutzbaren Aufsteller wurden schon getestet. Mittendrin Lokalmatadorin Jana Richter.
2: So, dieses Jahr wieder dabei, ne?
4: Ja, letztes Jahr hatte ich das Problem mit der Wespe gehabt und toi toi toi, bis jetzt sieht es gut aus. Und ja, schauen wir mal, ne?
2: Schauen wir mal, greifen wir wieder nach dem Grünchen?
4: Naja, ich sag mal so, ich freue mich, dass ich wieder mitmachen kann. Ich bin gut drauf, geiles Wetter, viele Zuschauer. Ja, Landesliga ist am Start, starke Konkurrenz. Mal sehen. Schauen wir mal. Ich gebe mein Bestes und dann gucken wir mal, was rauskommt. Aber der Sieg war es heute nicht, definitiv.
1: Na, mal sehen. Die erste Gruppe, die Männer, waren schon am Strand versammelt. Den Startschuss gab hier Landrat Thomas Hennig. Also ab in die Fluten. Auch hier war der mehrmalige Sieger Philipp Tresselputz wieder mit von der Partie. Sein Markenzeichen waren schon immer Start-Ziel-Siege. Auf jeden Fall war es wieder ein ganz schön großes Starterfeld.
2: Der erste Schuss ist gefallen. Da kann man sich dran gewöhnen bei solchen Veranstaltungen, ne?
5: Auf alle Fälle. Wunderschöne Veranstaltung. Vielen, vielen Dank an die ganzen Ehrenamtlichen, die das hier auf die Beine gestellt haben. Und dem Besten den Sieg.
1: Bei den Männern war wieder ein Ausreißer allen anderen davon geschwommen, dahinter das Feld recht eng beieinander. Da musste sich Landtagsabgeordneter Jörg Schmidt mit dem Start der zweiten Gruppe echt beeilen. So, nun auch die Frauen im Wasser. Bei dem Abstand werden wohl die ersten der Frauen bald das Feld der Männer aufrollen.
2: Aber für den Landtagsabgeordneten ist das bestimmt eine schöne Geschichte, dass hier die Pöhl so, sag mal so, das Vogtland in die Welt trägt.
6: Natürlich. Also wenn ich sehe, wie viele Leute hier, wie viele Sportler heute hier in Pöhl sind, noch in das Vogtland gekommen sind, das ist ein ganz, ganz toller Moment. Das zeigt, wie lebens- und liebenswert unsere Region ist.
1: Im Moment des Wettkampfes zählt natürlich erst einmal nur das Adrenalin, der Drang zum Sieg. Als erster aus dem Wasser stieg, natürlich Philipp Tresselputz mit einem, wie er später sagen wird, komfortablen Vorsprung. Ab in den Wechselgarten, rauf aufs Rad. Es dauerte wirklich etwas, bis die Verfolger kamen, dann aber ging es Schlag auf Schlag. Und wenn man mit dem Motorrad das Feld einmal von hinten aufrollt, sieht man erst einmal, was so eine schlichte Zahl, 550 Starter, bedeuten kann. Radler, Radler, Radler. Während das Hauptfeld noch weit von der ersten Wende entfernt war,

0: kam Philipp Tresselputz schon wieder entgegen. So viel zum Thema komfortabler Vorsprung. Erste Wende am Steinbruch und weiter geht's wieder in Richtung Talsperre. Manchmal ist es so eng, dass selbst mit einem Motorrad kein Überholen möglich ist. Umso weiter man im Feld nach vorn kommt, umso größer werden die Abstände. Vom Führenden keine Spur, der war zu diesem Zeitpunkt schon wieder im Wechselgarten. Am Beginn der Laufstrecke waren die ersten Frauen tatsächlich schon mitten im Feld. Hier die führende Dana Schörner, weibliche Jugend A 2009 geboren. Ja, auch hier greift die Jugend an. Wasser war wieder wichtig. Zu dieser Zeit waren die Temperaturen schon über 30 Grad geklettert. Da können 5,9 Kilometer sehr lang werden, trotz der Anfeuerungen der Zuschauer. Und auch die Moderatorin fand man bei der Dusche. Ja, den ganzen Tag reden, auch das kann anstrengen.
1: Ja, das denke ich auch. Und ihr könnt sie auch alle hier an der LED-Leinwand verfolgen.
0: Und da ist er schon im Ziel. Philipp Tresselputz in einer Zeit von 1 Stunde, 2 Minuten und 23 Sekunden.
2: Mensch, Philipp, ja? So schnell, dass ich es verpasst habe.
3: Ja, ich war eben nicht so schnell.
2: Aber trotzdem der Sieg.
3: Ja.
2: Trotz bei dem Wetter, das war doch ganz schön warm bestimmt.
3: Ja, ja, man hat schon beim Rad gemerkt, da war auch Wind und konnte heute nicht gut drücken. Beim Laufen habe ich meine Mama gleich gefragt, wie der Abstand ist. Aber der war ganz komfortabel. Und deswegen bin ich ganz happy. Also war jetzt echt keine gute Zeit. Aber man muss halt nächstes Jahr mal angreifen, die Unterstunde.
0: Es dauerte fast 3 Minuten, bis die Verfolger ins Ziel kamen. Doch dann ging es Schlag auf Schlag. Erste bei den Frauen wurde Yvonne van Flerken in einer Zeit von 1 Stunde 13 Minuten und 41 Sekunden.
2: Da, Yvonne von vorne weg. Erwartet den ersten Platz, ganz ehrlich.
4: Wenn ich antrete, möchte ich immer gewinnen. Also, da werde ich alles daran setzen, dass das auch passiert. Aber die jungen Mädels, die machen es mir nicht leicht. Ne?
2: Wie war so das Wetter auf der Strecke? Sehr warm, ne?
4: Oh, ne, ich fand es nicht so warm. Ich fand es eigentlich sehr angenehm. Eigentlich alles war perfekt. Das Wasser war rally. Bisschen choppy, also sehr viel Wellengang. Ich bin nicht so gut geschwommen, aber ist ja eigentlich auch egal. Aber es hat Spaß gemacht und das ist ja eigentlich schlussendlich das Wichtige. Ne?
0: Dana Schörner wurde am Ende Zweite bei den Frauen vor Lokalmatadorin Jana Richter, die mit ihrem dritten Platz doch recht zufrieden war.
5: Viel erreicht, glaube ich. Ich glaube, 3. Schön, aber heiß. Aber geil, geile Zuschauer, Top-Bedingungen, wie gesagt, hätte regnen können. Ne? Ja, lieber heiß, das Wasser war toll, oh, viele Teilnehmer, oh, einfach schön. Und danke nochmal an Stefan, dass er das übernommen hat. Und auf jeden Fall, war die richtige Entscheidung und danke, danke, danke.
0: Ein schönes Schlusswort eigentlich. Der Pöhler Triathlon ist seiner Rolle als das Sportereignis im Vogtland wieder gerecht geworden. Und wie heißt es so schön? Nach dem Triathlon ist vor dem Triathlon. Die ersten Infos für 2027 stehen schon im Netz.
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2: So lässt sich der Sommer aushalten. Warme Tagestemperaturen und kühle Nächte. Am Donnerstag erwartet uns wieder ein sonniger Tag mit Höchstwerten um die 30 Grad herum. Der Freitag beschert uns schweißtreibende 33 Grad. Auch dann trübt kein Wölkchen den Westsachsenhimmel. Am Samstag wird es mit 35 Grad in der Spitze noch heißer. Den ganzen Tag überstrahlt die Sonne ungetrübt von einem stahlblauen Westsachsenhimmel. Ab Sonntag wird es wechselhafter. Bei angenehmen 24 Grad wechselt sich die Sonne mit wolkigen Abschnitten ab. Im Tagesverlauf müssen wir uns auf Niederschläge einstellen.
3: Ja, mit diesen Wetteraussichten verabschieden wir uns von Ihnen. Das war die Mittwochsausgabe von Tag aktuell. Danke fürs Einschalten. Ihnen wünschen wir einen schönen Abend und sehen uns dann am morgigen Donnerstag hier wieder. Bis dahin, tschüss.

0: Guten Abend und herzlich willkommen zu Chemnitz Aktuell an diesem Mittwoch. Schön, dass Sie auch heute wieder eingeschaltet haben. In unserer heutigen Sendung geht es unter anderem um die anhaltende Sommerhitze und die Frage, was die hohen Temperaturen für die Menschen in Chemnitz bedeuten. Außerdem haben wir wieder aktuelle Nachrichten aus Chemnitz und Sachsen für Sie. Doch zunächst geht es bei uns um eine Testfahrt der besonderen Art. In Chemnitz war ein autonomes Shuttle unterwegs, ganz ohne Fahrer. Einsteigen, Ziel wählen und losfahren, ganz ohne Fahrer. Was heute noch nach Zukunft klingt, soll in Sachsen schon in wenigen Jahren zum Alltag gehören. Vor allem auf dem Land könnten autonome Shuttles Lücken im Nahverkehr schließen. Bis 2030 will der Freistaat die Technik in den Regelbetrieb bringen. Bei einer Testfahrt in Chemnitz zeigt sich, die Erwartungen sind groß, aber bis zum fahrerlosen Alltag gibt es noch einige Hürden.
1: Also das war ein ganz prima Gefühl. Ich bin schon mehrfach auch mit anderen autonomen und automatisierten Fahrzeugen mitgefahren. Und es war heute wieder so, dass ich gedacht habe, damit würdest du auf jeden Fall fahren. Es ist einfach ein sicheres Gefühl.
2: Erklärt Infrastrukturministerin Regina Kraushaar. Und das, obwohl hier niemand am Steuer dieses Fahrzeuges sitzt. Dieses Shuttle fährt autonom. 6 Menschen finden darin Platz. Sensoren erfassen die Umgebung. Ein Computer entscheidet, wohin gefahren, gebremst oder ausgewichen wird. Noch ist das Zukunftsmusik, zumindest im Regelbetrieb. Doch wenn es nach Sachsens Infrastrukturministerin Regina Kraushaar geht, soll sich das ändern. Bis 2030 sollen autonome Fahrzeuge Teil des öffentlichen Nahverkehrs im Freistaat werden. Dabei hat die CDU-Politikerin vor allem die Regionen im Blick, in denen Bus und Bahn heute nicht jede Mobilitätslücke schließen können. Für Kraushaar liegt genau dort eine der großen Chancen der Technik.
1: Das autonome Fahren hat wahnsinnig viele Potenziale. Es sind vor allen Dingen für mich als Verkehrsministerin die Möglichkeit, dass Mobilität für Menschen in der Stadt, aber vor allen Dingen auch im ländlichen Raum unabhängig davon wird, ob man noch fahren kann, ob man fahren will, ob man fahren muss. Also es gibt ja ganz viele Menschen, die gerade im ländlichen Raum auch älter sind, die dann gerne auf einen Fahrdienst zurückgreifen möchten, aber im Grunde genommen die klassischen ÖPNV-Linien, die Buslinien oder die Zuglinien zu selten fahren oder eben für sie auch zu schwierig erreichbar sind.
2: Ein Shuttle auf Abruf statt einer Buslinie, die nur wenige Male am Tag fährt. So könnten künftig vor allem ältere Menschen oder Menschen ohne eigenem Auto flexibler unterwegs sein. Doch damit ein Fahrzeug ohne Fahrer sicher durch den Verkehr kommt, muss es seine Umgebung ständig beobachten und innerhalb kürzester Zeit reagieren. Wie das funktioniert, erklärt Bert Auerbach von FD-Tech. Das Chemnitzer Unternehmen entwickelt Technologien für automatisiertes und autonomes Fahren. Entscheidend sind zunächst die Sensoren am Fahrzeug.
3: Das Shuttle erkennt seine Umgebung über die Sensorik, die im Shuttle eingebaut ist. Dann erfolgt eine Berechnung, welcher Fahrweg in dem nahen Umfeld möglich ist, das heißt, wo keine Hindernisse stehen. Dann wird der Fahrweg geplant und entsprechend ja, das Fahrzeug fährt dort entlang, bis, wie wir es vor uns gesehen haben, ein Hindernis kommt und dann stoppt das Fahrzeug. Das ist der sichere Zustand.
2: Was einfach klingt, ist technisch hochkomplex. Fußgänger, Radfahrer, andere Autos, Baustellen oder schlechtes Wetter. Das Fahrzeug muss Situationen erkennen und richtig bewerten, die ein Mensch im Straßenverkehr oft intuitiv erfasst. Künstliche Intelligenz hilft dabei. Komplett ihr überlassen will Auerbach das Fahren, derzeit aber noch nicht.
3: Allerdings alles auf künstliche Intelligenz basieren zu lassen und zu fahren, das ist heute noch ein zu großes Risiko. Komplett über eine KI das Fahrzeug sich bewegen zu lassen. Es braucht dahingehend eine Absicherung und eine Sicherheit, dass die künstliche Intelligenz mal eben nicht ausschert oder wie in anderen Anwendungen halluziniert, sondern eben immer genau das tut, wo der Fahrweg ist, in einem sicheren Umfeld sicher von A nach B zu fahren.
2: Bis zum flächendeckenden Einsatz ist also noch Entwicklungsarbeit nötig. Und genau dabei will Chemnitz eine wichtige Rolle spielen. Für Infrastrukturministerin Kraushaar ein absoluter Standortvorteil.
1: Ich bin sehr begeistert, was sich hier in Chemnitz zusammengetan hat, um sozusagen autonome Mobilität voranzubringen. Das ist wirklich ganz wunderbar. Die Kolleginnen und Kollegen haben mir dargelegt, welchen jeweiligen Fokus sie haben. Und das sind eben unterschiedliche Dinge. Da ist einmal Software, da ist das Engineering, da ist die Hardware, da sind die Forschung und Entwicklung. Das wird sich hier in Chemnitz gut aufgeteilt. Man kooperiert miteinander.
2: Im Frühjahr haben Partner aus Wirtschaft, Wissenschaft, Kommunen, Ministerien und Branchenverbänden eine gemeinsame Absichtserklärung unterzeichnet. Das Ziel: autonome Fahrzeuge raus aus einzelnen Pilotprojekten und hinein in den regulären Nahverkehr. Der klassische ÖPNV soll dabei bleiben. Straßenbahnen, Züge und Busse sollen durch flexible autonome Angebote ergänzt werden. Wie das einmal aussehen könnte, hat Kraushaar nach ihrer Testfahrt schon ziemlich genau vor Augen. Sogar für einen ganz alltäglichen Abend in Chemnitz.
1: Und ich kann mir das wirklich super gut vorstellen, wenn man vielleicht in Chemnitz ins Theater geht und abends aber noch raus in Richtung Gehlenau oder noch weiter ins Erzgebirge möchte, dass man dann mit so einem Fahrzeug schnell, unkompliziert von A nach B kommt und sicher von A nach B kommt.
2: Bis dahin muss die Technik allerdings noch beweisen, dass sie auch mit dem ganz normalen Verkehrschaos zuverlässig zurechtkommt. 2030 soll sie in Sachsen soweit sein, dann könnte aus einer Testfahrt wie hier ein ganz normaler Heimweg werden.
0: Bei uns im Programm geht es jetzt weiter mit aktuellen Einsätzen und Ereignissen des Tages von Polizei, Feuerwehr und Rettungsdiensten.
4: In Chemnitz ist am Dienstagabend ein 27-jähriger Mann Opfer eines räuberischen Diebstahls geworden. Der Vorfall ereignete sich im Bereich Moritzstraße und Hermann-Fürstenheim-Straße. Nach ersten Erkenntnissen soll ein 18-Jähriger den Fahrradfahrer zum Anhalten aufgefordert und ihm anschließend 100 Euro aus der Hosentasche gestohlen haben. Als der 27-Jährige sein Geld zurückholen wollte, soll der Tatverdächtige mehrfach auf ihn eingeschlagen und ihn gegen ein parkendes Auto geschubst haben. Dabei wurde der Wagen beschädigt. Kurz darauf sollen ein 28-Jähriger und ein weiterer Mann dazugekommen sein. Sie versuchten offenbar, dem Opfer das Handy zu stehlen. Der unbekannte Komplize konnte flüchten. Die Polizei stellte den 18-Jährigen und den 28-Jährigen. Das gestohlene Geld wurde beim 18-Jährigen gefunden. Er wurde vorläufig festgenommen und soll heute einem Haftrichter vorgeführt werden. Der 28-Jährige wurde nach den polizeilichen Maßnahmen wieder freigelassen. Die Ermittlungen wegen räuberischen Diebstahls und Sachbeschädigung dauern an. In der Nacht zu Mittwoch informierte die Rettungsleitstelle die Polizei über den Brand mehrerer Mülltonnen in der Limbacher Straße. Insgesamt 6 Mülltonnen, welche sich unter einem Holzunterstand befanden, waren in Brand geraten. Ein angrenzendes Mehrfamilienhaus sowie ein in unmittelbarer Nähe geparkter PKW VW wurden durch das Feuer in Mitleidenschaft gezogen. Bei Eintreffen der Beamten hatten sich bereits einige Bewohner des Hauses selbstständig in Sicherheit gebracht. Polizisten evakuierten das Gebäude und brachten weitere 19 Bewohner unverletzt in Sicherheit. Alarmierte Kameraden der Feuerwehr konnten die Flammen löschen. Nach Beendigung der Löscharbeiten konnten alle Bewohner wieder zurück in ihre Wohnungen. Die Ermittlungen zur Brandursache laufen. Konkrete Angaben zum entstandenen Sachschaden stehen noch aus. In der Zeit zwischen Montagnachmittag und Dienstagfrüh verschafften sich Unbekannte in den Ortsteilen Gablenz und Sonnenberg Zugang zu 2 Transportern und machten Beute im Gesamtwert von ca. 20.000 Euro. Aus einem in der Yorkstraße geparkten Peugeot-Transporter stahlen die Täter mehrere Elektrowerkzeuge, unter anderem eine Bohrmaschine, 2 Akkuschrauber, eine Stichsäge sowie 2 Kabeltrommeln. Auf einen Opel-Transporter, der in der Albert-Jentsch-Straße geparkt war, hatten Unbekannte es ebenso abgesehen. Aus dem Fahrzeuginneren entwendeten sie unter anderem einen Akkubohrhammer, 2 Akkuschrauber sowie einen Winkelschleifer. Die Polizei hat die Ermittlungen aufgenommen und prüft Tatzusammenhänge. Im Bereich Lützowstraße-Nefestraße kontrollierten Polizisten am Dienstagnachmittag im Rahmen einer allgemeinen Verkehrskontrolle einen E-Scooter und dessen Fahrer, 37. Dabei ergab ein mit dem 37-Jährigen durchgeführter Atemalkoholtest einen Wert von 1,84 Promille. Für den deutschen Staatsangehörigen folgten eine Blutentnahme sowie eine Anzeige wegen Trunkenheit im Verkehr. Zu dieser kam noch eine Anzeige wegen Verstoßes gegen das Pflichtversicherungsgesetz hinzu, da bei dem Scooter kein Versicherungsschutz bestand. Zwischen den Anschlussstellen Chemnitz-Mitte und Glöser war am Mittwochmorgen der 43-jährige Fahrer eines Lkw-Mercedes mit Anhänger im mittleren Fahrstreifen der Autobahn 4 in Richtung Dresden unterwegs. Als er in den rechten Fahrstreifen wechselte, stieß der Lkw mit einem dort fahrenden Pkw Seat zusammen. Durch den Anstoß schleuderte der Seat vor den LKW, an diesem vorbei und blieb letztendlich im mittleren Fahrstreifen stehen. Die 48-jährige Seat-Fahrerin erlitt bei dem Unfall schwere Verletzungen. Es entstand Sachschaden in Höhe von insgesamt etwa 10.000 Euro. Die Richtungsfahrbahn war für etwa 45 Minuten voll gesperrt. Gegen 9.40 Uhr war die Unfallstelle beräumt und die Richtungsfahrbahn wieder frei befahrbar. Im Rückstau zu diesem Unfall ereignete sich ein Auffahrunfall, bei dem niemand verletzt wurde. Ein PKW Hyundai fuhr auf einen haltenden PKW VW. Am VW entstand geringer Sachschaden.
0: Wir machen jetzt eine kurze Pause und sind gleich mit aktuellen Meldungen aus Chemnitz und Sachsen für Sie zurück. Außerdem schauen wir noch einmal auf die anhaltende Hitze und darauf, wie die Stadt mit den hohen Temperaturen umgeht. Bleiben Sie also dran!

0: Ja, kommen wir mal an.
1: 40 Minuten ist ja Ewigkeiten.
2: Du bist aber groß. Entschuldigung, ja. Wie groß bist du denn?
3: 1,95 so.
1: Oh, Pini, gerne, pass auf, ja, genau. Dranhalten, 25 Minuten ist nicht mehr viel.
0: Ich habe noch einen Hund, einen Entlebucher. Sieht so aus wie ein geschrumpfter Appenzeller.
4: Radiesel und Ananas, eine steile Vorlage.
1: Geile Nummer hier. Garpunkt ist perfekt. Also.
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0: Herzlich willkommen zurück. Die anhaltende Sommerhitze wird zunehmend zur Gesundheitsgefahr. Nach Schätzungen des Robert-Koch-Instituts sind in diesem Sommer bereits rund 9.800 Menschen an den Folgen der Hitze gestorben. Besonders ältere Menschen sind betroffen. Auch in Chemnitz bereiten sich die Behörden auf die hohen Temperaturen vor und geben Tipps, wie sich Bürgerinnen und Bürger vor den gesundheitlichen Risiken schützen können.
1: Fast 10.000 Tote. Laut Schätzungen des RKI sind im Sommer 2026 bisher rund 9.800 Menschen an den Folgen von Hitze gestorben. Besonders betroffen sind Menschen ab 75 Jahren. Diese Zahlen beschäftigen auch die Ämter in Chemnitz. Sowohl das Amt für Gesundheit und Prävention als auch das Umweltamt der Stadt arbeiten eng zusammen, um für Abkühlung zu sorgen und die Bürger präventiv zu unterstützen. Laut Amtsärztin Dr. Hildegard Geisler vom Amt für Gesundheit und Prävention sollte man zunächst die eigene

0: Wohnung möglichst kühl halten.
1: Also das Erste, was Sie tun sollten, Sie sollten dafür sorgen, dass Ihre Wohnung möglichst lange kalt bleibt. Und das erreichen Sie, indem Sie nachts lüften und morgens das Fenster schließen und möglichst auch Außenjalousien anbringen, dass wenig Sonnenlicht in die Wohnung einstrahlt. Und damit halten Sie Ihre Wohnung schön lange kühl. Wenn man in Altbauten kommt, merkt man auch, dass die Treppenhäuser schön kühl sind. Das heißt, das ist auch ein wunderbarer Aufenthaltsort, um sich zu unterhalten. Dann trifft man auch mal die Nachbarn. Aber es ist einfach viel angenehmer, als oft die Wohnungen sind. Wohnungen in niedrigeren Etagen sind kühler als in höheren Etagen. Also wenn Sie sich mit Ihren Nachbarn treffen, dann lieber in der niedrigen Wohnung als in der höheren Wohnung.
0: Aber auch auf dem Weg zur Arbeit rät Geisler dazu, schattige Wege zu wählen, etwa durch Wälder oder entlang von Gewässern. Wer allerdings mit einem Auto ohne Klimaanlage zur Arbeit fahren muss, hat nur wenige Möglichkeiten, sich vor der Hitze zu schützen.
1: Die erste Frage ist natürlich, ist der Weg, den ich zurücklege, wirklich autopflichtig? Brauche ich wirklich mein Auto für diesen Weg oder kann ich in einem öffentlichen Verkehrsmittel, die sehr oft klimatisiert sind, zur Arbeit fahren oder nutze ich vielleicht auch mein Fahrrad? Auch da ist es kühler. Sonst haben Sie keine andere Chance, als das Fenster zu öffnen.
0: Da viele Bürger keine Klimaanlage in ihrer Wohnung haben und die Hitze dort oft kaum auszuhalten ist, können die Fenster besonders in Dachgeschosswohnungen mit Alufolie abgedeckt werden. Wichtig sei dabei, die Folie außen am Fenster anzubringen und ein Stück Pappe zwischen Fenster und Folie zu legen, damit die Alufolie nicht direkt an der Scheibe haftet. Doch nicht nur zu Hause oder auf dem Weg zur Arbeit sollte man sich vor der Sonne schützen. Selbst beim Baden reicht laut Dr. Hildegard Geisler das Wasser allein nicht aus, um sich ausreichend vor der Sonne zu schützen.
1: Genauso wie sonst ist auch Sonne beim Baden ein Risiko für die Haut. Das heißt, ich brauche immer Sonnenschutz. An allen Sommertagen und am besten mache ich das direkt früh nach dem Frühstück, dass die Kinder gut eingecremt sind. Und auch im Bad brauche ich einen Sonnenschutz. Also auch ein Kind kann, was lange im Wasser ist, wo die Wasserfläche in der Sonne ist, einen Sonnenstich bekommen. Und deshalb trägt das Kind auch dort einen Sonnenhut, eine Mütze, eine Schutzmütze. Und kleine Kinder sind ja besonders gefährdet, auch was den Sonnenschutz betrifft.
0: Also lieber einmal mehr Sonnencreme auftragen oder ein T-Shirt tragen. Auch ein Sonnenhut bzw. eine andere Kopfbedeckung ist wichtig, um sich vor einem Sonnenstich zu schützen. Und eine Wasserflasche sollte man ebenfalls immer dabei haben.
2: Der Name Mitropa weckt bei vielen Erinnerungen an vergangene Bahnreisen. Das Industriemuseum Chemnitz plant zum 110-Jubiläum des Unternehmens eine Ausstellung und sucht dafür Zeitzeugen und Erinnerungsstücke. Gesucht werden unter anderem altes Mitropa-Geschirr, Speisekarten, Uniformen, Fotos, Werbegrafiken und Souvenirs. Aber auch persönliche Geschichten von ehemaligen Beschäftigten oder Reisenden sind gefragt. Die Erinnerungen können schriftlich, im persönlichen Gespräch oder mit Fotos und Dokumenten geteilt werden. Die Mitteleuropäische Schlaf- und Speisewagen AG, kurz Mitropa, wurde 1916 gegründet und prägte das Bahnreisen über Jahrzehnte. Besonders in der DDR sind die bordeauxroten Speise- und Schlafwagen vielen Menschen noch ein Begriff. Die Ausstellung Mitropa zwischen Bahnsteig und Besteck soll vom 13. November bis zum 25. April im Industriemuseum zu sehen sein. Wer etwas beitragen möchte, kann sich noch bis zum 14. September beim Museum melden. Nachwuchs im Wildgatter Oberrabenstein. Das Luchspärchen hat bereits am 16. Mai 3 Jungtiere bekommen. Inzwischen werden die Kleinen immer neugieriger und zeigen sich häufiger im Gehege. Mit etwas Geduld können Besucher die jungen Karpatenluchse dabei beobachten, wie sie gemeinsam mit ihrer Mutter auf Erkundungstour gehen. Für das Luchspärchen ist es bereits der 4. gemeinsame Wurf. Welches Geschlecht die 3 Jungtiere haben, ist noch nicht bekannt und soll bei einer tierärztlichen Untersuchung festgestellt werden. Mit dem Nachwuchs beteiligt sich das Wildgatter auch am Erhalt des Karpatenluchses. Im vergangenen Jahr wurde bereits ein hier geborenes Jungtier im Schwarzwald ausgewildert. Dort konnte in diesem Jahr erstmals Nachwuchs in freier Wildbahn nachgewiesen werden. Der Sächsische Kultursenat hält den Regierungsentwurf für den Doppelhaushalt 2027-28 für ein fatales Signal. Mit den vorgesehenen Mittelkürzungen werden ausgerechnet jene Strukturen geschwächt, die Kunst und Kultur im ganzen Land tragen. Insbesondere die freie Kulturszene und der ländliche Raum, teilte das Gremium in Dresden mit. Die Einsparungen stünden in keinem Verhältnis zu den kulturpolitischen Schäden. Die immer wieder hervorgehobene Bedeutung von Kultur für den gesellschaftlichen Zusammenhalt, die Demokratie und die Attraktivität der ländlichen Räume

0: wird dadurch konterkariert, argumentierte der Kultursenat. Besonders gravierend seien die Kürzungen bei der Kulturstiftung des Freistaates. Mit einer Mittelkürzung im Förderbereich von bis zu 50% wird das wichtigste Förderinstrument für die freie Kunst erheblich geschwächt. Für Marc-Aurel Spalek und Lennart Weitzmann aus Chemnitz steht im September ein besonderer Wettbewerb an. Bei den World Skills in Shanghai treten sie für Deutschland im Garten- und Landschaftsbau an. Die internationale Berufsmeisterschaft findet vom 22. bis 27. September 2026 statt. Den Grundstein für ihre Teilnahme legten die beiden im September 2025. Beim Bundesentscheid in Berlin setzten sie sich gegen ihre Konkurrenz durch und holten den Titel nach Sachsen. Damit qualifizierten sie sich zugleich für die World Skills. In Shanghai treffen sie auf Nachwuchsfachkräfte aus aller Welt. Die World Skills sind damit nicht nur ein internationaler Leistungsvergleich, sondern auch eine Bühne für das Handwerk. Für Spalek und Weitzmann geht es vor allem darum, ihr Können auf höchstem Niveau unter Beweis zu stellen und sich im internationalen Wettbewerb zu behaupten.
1: Und wir schauen jetzt noch einmal auf das Wetter. Heute hat die Sonne in Chemnitz den ganzen Tag über gestrahlt und für sommerliche Temperaturen gesorgt. Ob uns das warme Wetter auch in den kommenden Tagen erhalten bleibt oder wir doch zum Regenschirm greifen müssen, das erfahren Sie jetzt in unseren Wetteraussichten für Chemnitz.
2: Der heutige Tag in Chemnitz zeigte sich von seiner schönsten Seite. Von früh bis spät strahlte die Sonne von einem nahezu wolkenlosen Himmel. Die Temperaturen kletterten dabei auf angenehme 25 Grad. In der kommenden Nacht bleibt der Himmel klar und es lockert weiter auf. Es bleibt dabei trocken, die Temperaturen gehen auf milde 12 Grad zurück. Der morgige Donnerstag knüpft nahtlos an das sonnige Wetter an. Erneut scheint die Sonne von einem strahlend blauen Himmel und es bleibt durchweg freundlich und trocken. Mit bis zu 28 Grad wird es sogar noch etwas wärmer als heute. Auch in den darauffolgenden Tagen setzt sich das Sommerwetter fort. Am Freitag scheint verbreitet die Sonne bei sommerlichen 31 Grad. Am Samstag steigen die Werte bei anhaltendem Sonnenschein auf heiße 33 Grad. Am Sonntag ziehen dann Wolken auf und es kann zeitweise etwas Regen fallen, während die Temperaturen auf angenehmere 24 Grad zurückgehen.
3: Fuß vom Gas heißt es auch am Donnerstag in und um Chemnitz. Polizei und Ordnungsamt stehen unter anderem auf der Glöser Straße und der Gaußstraße. Wir wünschen Ihnen trotzdem eine gute und vor allem blitzfreie Fahrt. Kommen Sie sicher an Ihrem Ziel an.

Das war Chemnitz aktuell am Mittwoch. 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Außerdem können Sie auch aktuelle Nachrichten auf unserem Radiokanal Sachsen 1 auf DAB Plus hören. Das gesamte Team wünscht Ihnen jetzt noch einen entspannten Abend. Machen Sie es gut, bis morgen.

0: Herzlich willkommen zu Dresden aktuell vom 12. August 2026. Schön, dass Sie wieder mit dabei sind auf unserer Reise durch die spannendsten Geschichten aus unserer Landeshauptstadt. Wir starten heute mit einer Nachricht, die zwar nicht in unserer Stadt ihren Ursprung hat, deren Auswirkungen aber jetzt auch hier spürbar sind. Denn nach dem mutmaßlichen hybriden Anschlagsszenario am Flughafen Leipzig beschäftigt sich nun auch der Sächsische Landtag mit den Hintergründen und den Folgen. Der Innenausschuss kam heute zu einer Sondersitzung zusammen. Im Fokus steht dabei auch die Rolle des Drohnenabwehrzentrums GAZ Hybrid. Beantragt wurde die nicht öffentliche Sitzung von der AfD-Fraktion.
1: Wenn es watschelt wie eine Ente, quakt wie eine Ente und aussieht wie eine Ente, dann wird es am Ende eine Ente sein. Und für mich ist die Frage, ob die Ente Russisch spricht.
2: Eine sprengstoffbeladene Drohne am Flughafen Leipzig-Halle und noch immer viele offene Fragen. Der Innenausschuss im Sächsischen Landtag beschäftigte sich deshalb in einer Sondersitzung mit dem Vorfall.
3: Viele Fragen konnten nicht beantwortet werden, weil natürlich auf das laufende Verfahren, auf die Untersuchungen verwiesen wird und weil man natürlich auch nicht will, dass mögliche Nachahmer jetzt im Prinzip Detailkenntnis haben, was unsere Polizei, die Drohnenabwehr jetzt kann oder nicht kann. Ein bisschen unbefriedigend, weil wir wollten natürlich schon wissen, wie es dazu kommen konnte, dass überhaupt eine sprengstoffbeladene Drohne auf den Flughafen in die Nähe von einem Flugzeug gelangen kann.
2: Jörg Orban sieht vor allem bei der möglichen Steuerung der Drohne noch Klärungsbedarf. Die Ermittlungen dazu führt inzwischen der Generalbundesanwalt.
3: Ich glaube, wir können sicher davon ausgehen, dass

0: es eine SIM-kartengesteuerte Drohne war, also nicht eine normale mit einer normalen 1:1-Funkverbindung, so wie wir das im User-Bereich privat kennen. Es gab noch den Hinweis, es gibt ja mittlerweile eben auch relativ einfache glasfasergesteuerte Drohnen, also auch die nicht detektierbar. Und dort haben wir eine erhöhte Bedrohungslage und wir müssen einfach dranbleiben.
1: Auch Valentin Lippmann von den Grünen sieht Sicherheitslücken und kritisiert vor allem die bisherige Risikobewertung.
2: Es ist klar geworden, dass man weiterhin ausschließlich von sogenannten konventionellen Drohnen, also Drohnen, die im Handel kaufbar sind, aber nicht von quasi staatlichen oder potenziell staatlichen Akteuren, hochprofessionellen Drohnen. Und das, obwohl nach dem Angriff Russlands auf die Ukraine hätte klar sein müssen, dass so ein solches Szenario auch in Deutschland denkbar ist.
1: Dabei sind Drohnen über sensiblen Bereichen längst kein Einzelfall mehr. Rico Gebhardt verweist auf die bisherigen Fälle in Sachsen.
3: Hat auch die Polizeiinspekteurin uns heute noch mal gesagt, ich glaube, sie hat davon gesprochen, dass wir 20 Drohnenflüge über kritische Infrastruktur hatten bis zum 3. August. Und ich frage das tatsächlich auch immer regelmäßig ab. Das ist in den letzten Jahren auch tatsächlich auch angestiegen. Aber die Ermittlungserfolge sind tatsächlich gering.
1: Ronny Wehner von der CDU sieht deshalb Bund und Länder gemeinsam in der Pflicht.
4: Was erst einmal richtig deutlich geworden ist, für uns immer schon wichtig, wir hatten es ja als Punkt in der Novelle unseres Polizeivollzugsdienstgesetzes in Sachsen, ist die Herausforderung von Drohnen für die Sicherheit für uns alle. Aber der Vorfall hat nochmal ganz deutlich gezeigt, welche Dimension das haben kann im Einzelfall. Und das ist jetzt eine gemeinsame Zukunftsaufgabe der Länder, des Bundes, auch eventuell unter Einbeziehung der Bundeswehr, Kompetenzen zu bündeln und eine effektive Drohnendetektierung und natürlich eine Drohnenabwehr zu installieren und auszubauen.
1: Wie groß die Sicherheitslücken tatsächlich sind, sollen nun weitere Ermittlungen zeigen.
5: Und aus dem Sächsischen Landtag machen wir thematisch den Sprung zum Bahnhof. Denn wer mit dem Rad dorthin fährt, soll es dort künftig sicherer abstellen können. In Dobritz plant die Stadt neue überdachte Stellplätze und eine abschließbare Anlage für 24 Fahrräder. Anfang kommenden Jahres soll gebaut werden und ermöglicht wird das alles durch die Fördermittel von Bund und Verkehrsverbund.
6: Die Menschen pendeln gerne mit dem Rad und pendeln auch gerne mit hochwertigen E-Bikes und die möchte man ja dann auch sicher abstellen können.
7: Am Haltepunkt Dresden-Dobritz soll der Umstieg zwischen Fahrrad und öffentlichem Nahverkehr attraktiver werden. Thomas Kralinski vom Bundesumweltministerium hat in Dresden den Förderbescheid für das Bike-and-Ride-Projekt übergeben. Was sich damit am Haltepunkt Dobritz konkret verändern soll, erklärt Dresdens zweite Bürgermeisterin Eva Jenigen.
6: Hier ist ein Verkehrsknoten, man kann in die S-Bahn steigen, bis nach Pirnau oder bis nach Meißen oder eben auch in die Innenstadt. Es gibt viele Straßenbahn- und Buslinien in die Stadt, in die Umgebung. Man kann leicht hierher kommen, abstellen und dann weiterfahren. Und damit fördern wir gesunde Mobilität und vor allem klima- und umweltverträgliche Mobilität.
7: Die Planungen für Dobritz sind inzwischen weit vorangeschritten. Entscheidend ist nun, wann aus dem Vorhaben tatsächlich Realität wird.
6: Wir haben den Förderbescheid jetzt bekommen und die Radabstellanlagen sollen Anfang des nächsten Jahres hier realisiert werden. Also man wird es schnell sehen können.
7: Doch der Haltepunkt braucht mehr als neue Fahrradständer. Auch das Umfeld wirkt an einigen Stellen sichtbar in die Jahre gekommen.
6: Jetzt geht es erstmal darum, das überhaupt nutzbar zu machen, intakt zu halten, das Umsteigen zu ermöglichen. Weiteres kann dann folgen. Aber in der Haushaltnot, in der auch Dresden zurzeit ist, müssen wir da natürlich harte Prioritäten setzen.
7: Bei solchen Projekten ist die Stadt deshalb auf Unterstützung angewiesen. Erst durch mehrere Geldgeber wird die Umsetzung für Dresden finanzierbar.
6: Das Projekt hier kostet 125.000 Euro. 70% davon fördert der Bund über diese gute Klimaschutzrichtlinie. 15% fördert der Verkehrsverbund Oberelbe und 15% bezahlt die Stadt.
7: Der Haltepunkt Dobritz ist dabei nur ein Teil der Dresdner Pläne. Auch an anderen Bahnhöfen soll das Zusammenspiel von Fahrrad und öffentlichem Verkehr verbessert werden.
6: Also es gibt etliche Bahnhöfe, die schon Radabstellplätze haben. Wir haben jetzt noch einen Förderbescheid für den Bahnhof in Kossebaude bekommen, also an der anderen Ecke der Stadt. Für vielen Ausflugsverkehr relevant, denke ich. Wir streben natürlich an, zusammen mit der Bahn und dem VVO, überall so viel Angebot zu machen, wie angenommen wird. Und die Nachfrage ist groß, weil die Menschen pendeln gerne mit dem Rad zum öffentlichen Verkehr. Und sie pendeln auch gerne mit hochwertigen E-Bikes und die möchte man ja dann auch sicher abstellen können.
7: Damit soll der Weg vom Fahrrad in Bus und Bahn Schritt für Schritt einfacher werden. Vor allem für Pendler, die ihr Rad regelmäßig am Bahnhof zurücklassen.
5: Und von einem Bauprojekt geht's jetzt zu demjenigen, der sich mit Bauprojekten am besten auskennt. Denn in Teil 2 unseres Sommerinterviews sprachen wir mit Baubürgermeister Stefan Kühn über Bau- und Verkehrsprojekte, auf die Dresden besonders stolz sein kann. In diesem Zuge blicken wir gemeinsam auf den ÖPNV-Ausbau in der Stadt. Wie es um ihn bestellt ist, das sehen Sie jetzt.
8: Na, ich freue mich, dass es trotz angespannter Kassenlage von Kommune, Land und Bund gelungen ist, dass wir mit einer ganz wichtigen Brückenbaumaßnahme jetzt begonnen haben, mit der Nossener Brücke. Keine Spannbetonbrücke, aber eine Stahlbrücke aus den 60er Jahren, wo viele Risse schon sind, wo wir ja schon eine Spur reduzieren mussten, Tonnagebegrenzung hatten. Und wo klar ist, diese Brücke ist vom Zustand nicht länger haltbar. Wir hätten dann auch die Brücke sperren müssen, wenn wir die Finanzierung hinbekommen haben. Das ist auch wieder eine offizielle Autobahnumleitungsstrecke. Wenn die Tunnel der A17 gesperrt sind, dann ist das die Strecke, die dann sozusagen zur A4 führt. Und insofern ganz wichtige Infrastruktur. Nicht nur ein Ersatzneubau der Brücken, es sind ja insgesamt 4 Brücken, also ein Brückenzug, wenn man so will, vom Kraftwerk bis über die Bahngleise, sondern künftig wird auch die Campuslinie, also die Straßenbahn, zu unserer Exzellenzuniversität führen. Es wird auch einen neuen S-Bahn-Haltepunkt geben, also das heißt auch eine Verknüpfung mit dem Regionalverkehr. Und das ist gelungen, jetzt auch mit den Infrastruktur-Sondervermögensmitteln aus dem Bund dort die Finanzierung zu stemmen. Projekt, wo allein die Kosten für die Stadt und auch die Dresdner Verkehrsbetriebe und auch die Sachsenenergie, die mitbaut, über 300 Millionen Euro liegen. Also ein richtig großes Infrastrukturprojekt. Und dass wir das auf den Weg bekommen haben, unter 2030 an die Straßenbahn fahren wird und die Brücke intakt ist, das ist eine ganz wichtige Wegmarke. Und das Zweite, wo ich mich sehr freue, hat ja vorhin schon angesprochen, ist, dass wir nach wirklich Jahrzehnten der Diskussion, einen Teil habe ich ja noch als Stadtrat miterlebt, und 6 Jahren Planfeststellungsverfahrens, kann man sich eigentlich gar nicht vorstellen, Baurecht haben für die Königsbrücker Straße. Auch das ist eine ganz wichtige Entscheidung. Die Straße ist in einem desaströsen Zustand. Über Radfahrer haben wir schon gesprochen, Fußgänger sieht es nicht viel besser aus, für Autofahrer ist es auch eine Stoßdämpfer-Teststrecke und die Straßenbahn hat keine barrierenfreien Haltestellen, der neue Stadtbahnwagen kann nicht eingesetzt werden und die Gleise sind auch marode. Und dass wir da jetzt ab September beginnen können, ist auch eine ganz wichtige Wegmarke. War ein langer Kampf, auch mit den Genehmigungsbehörden und auch hier die Finanzierung nicht ganz einfach. Ne? Es sind also auch große Millionenbeträge, die diesen Straßenabschnitt bis zur Stauffenbergallee, also vom Albertplatz bis zur Stauffenbergallee fließen. Aber es ist gut, dass wir das auch in Angriff nehmen. Das heißt aber auch, ne, diese beiden Großprojekte allein schon, es wird für viele Verkehrsteilnehmer natürlich in den nächsten Jahren anstrengend werden, weil diese Baumaßnahmen werden mehrere Jahre dauern. Auch die Königsbrücker Straße bis Ende 2029. Und das ist natürlich mit Einschränkungen verbunden, nicht nur für die dort langfahren müssen, sondern auch für Anwohner und Anlieger. Aber das bringt eine Baumaßnahme mit, aber ich glaube, danach werden sich alle freuen, dass wir ein gutes Ergebnis haben. Also es gab ja eine sehr wegweisende Entscheidung mit der Einführung des Deutschland-Tickets, wo wir auch aus Umfragen sehen, dass das viele sehr, sehr gut finden und sich wünschen, dass es Deutschland-Ticket auch weiter gibt. Aber das hat auf eine Kehrseite, nämlich dass die Nahverkehrsfinanzierung sehr, sehr schwierig geworden ist. Man könnte sagen, wer bestellt, bezahlt, sowohl beim Bund und beim Land. Und da gibt es Defizite. Also es gibt keine Planungssicherheit für die Verkehrsunternehmen. Das ist kein Dresdner Phänomen, was die Ausfinanzierung des Deutschlandtickets angeht. Wir wollten ja eigentlich nicht nur ein gutes Angebot präsentieren, preislich, sondern eigentlich, weil das Versprechen, es gibt nach dem Deutschlandticket auch ein Deutschlandangebot, also eine Angebotsausweitung, was ja in Dresden auch geboten ist bei einer Stadt, die wächst, wo wir mit TSMC eine Ansiedlung eines großen, des größten Mikroelektronikherstellers, Chipherstellers haben werden. Also wir müssen eigentlich über eine Angebotsausweitung reden. Und im Moment reden wir aber darum, wie wir das eigentlich, das vorhandene Angebot finanziell halten können und sind natürlich so nach der Corona-Pandemie auch die Kosten in verschiedenen Bereichen, man sieht es ja auch aktuell an den Spritpreisen, Das trifft natürlich die Verkehrsbetriebe genauso, ne, mit den vielen Bussen, sind noch nicht alle elektrisch. Die Kosten sind rasant gestiegen und die Einnahmenseite nicht, obwohl ja schon die Fahrpreise empfindlich erhöht

0: Und da gibt es beispielsweise das Bildungsticket, eine schöne Erfindung, dass Schülerinnen und Schüler sozusagen für 15 Euro, als es eingeführt wurde, im gesamten Verkehrsverbund fahren können. Aber die Kosten sind einfach gestiegen und deshalb hätten auch die Preise oder der Zuschuss vom Freistaat für das Bildungsticket steigen müssen. Und um es ganz konkret zu machen, wir haben ungefähr 8 Millionen Euro, die im nächsten Jahr fehlen, um das bestehende Angebot zu finanzieren. Das ist Stand jetzt und allein ein auskömmlich finanziertes Bildungsticket würde das Delta, was fehlt, nochmal um 3,5 Millionen reduzieren. Also das ist mal so bei 5 Millionen ungefähr liegen, die wir noch nicht wissen, wie wir sie finanzieren. Am Ende wird es eine politische Entscheidung geben. Die Dresdnerinnen und Dresdner haben ja auch bei einem Bürgerbegehren, auch wenn das am Ende rechtlich als nicht zulässig bewertet wurde, aber gezeigt, dass ihnen der Nahverkehr ganz wichtig ist. Und beim letzten Haushaltsbeschluss ist es ja auch gelungen, drohende Kürzungen abzuwenden. Aber wir hätten dieses Dilemma nicht, wenn der Bund auch in anderen Bereichen die Kommunen vernünftig finanziell ausstatten würde. Ne? Die Kommunen haben im letzten Jahr 30 Milliarden Verlust gemacht. Das geht an die Substanz, das geht schon über die Substanz hinaus. Da wird an Investitionen gespart.
1: Gestern hat ein umgestürzter Kastanienbaum zwei geparkte Autos auf der Wiesbadener Straße in Dresden-Löbtau beschädigt. Der Baum lag quer über der Fahrbahn und dem Gehweg. Der etwa einen Meter dicke Hauptstamm war auf einen Audi und einen Renault gestürzt. Die Feuerwehr sicherte die Einsatzstelle und setzte Teile des Baumes mit einem Rüstwagen samt Kran um. Anschließend befreiten die Einsatzkräfte die Fahrzeuge und den Gehweg von Ästen und weiteren Baumteilen. Da von zwei weiteren Bäumen auf dem Grundstück eine mögliche Gefahr ausging, wurde ein Baumserviceunternehmen hinzugezogen. Die Wiesbadener Straße blieb bis zur Beseitigung der Gefahr gesperrt. Insgesamt waren 10 Einsatzkräfte der Feuer- und Rettungswachen Löbtau und Albertstadt vor Ort. Unbekannte haben am Böhnischplatz in Dresden-Johannstadt die Scheibe eines Büros beschädigt. Die Täter warfen die Scheibe mit einem Stein ein. Dabei entstand ein Schaden in noch unbekannter Höhe. Außerdem beschmutzten die Unbekannten mehrere Bundes- und Landeswappen. Die Tat ereignete sich zwischen Freitagabend und Dienstagmorgen. Die Polizei hat die Ermittlungen aufgenommen. Sie ermittelt wegen Sachbeschädigung. Ein 32-jähriger Autofahrer ist heute in Dresden-Kaditz mit etwa 2,4 Promille unterwegs gewesen. Zeugen meldeten einen Skoda Fabia, der ohne Licht und in Schlangenlinien auf der Leipziger Straße fuhr. Der Fahrer stieß gegen einen Bordstein und setzte seine Fahrt anschließend fort. Auf der Schenkendorfstraße stellte er das Auto ab und ging davon. Polizisten fanden den Wagen mit einem platten Reifen. Der Fahrer verursachte weitere Schäden von rund 2000 Euro. Wenig später stellten sie den 32-jährigen Deutschen und veranlassten eine Blutentnahme. Die Polizei behielt seinen Führerschein ein und ermittelt wegen Gefährdung des Straßenverkehrs sowie zur Herkunft der Unfallschäden. Unbekannte haben gestern in Dresden-Leubnitz-Neu-Ostra einen Mercedes gestohlen. Der schwarze Wagen stand am Klosterteichplatz. Bei dem Auto handelt es sich um eine Mercedes G-Klasse. Der Diebstahl ereignete sich in der vergangenen Nacht. Der Wagen wurde im Jahr 2004 zugelassen. Sein Wert liegt bei rund 20.000 Euro. Ein Mülltonnenbrand hat heute Nacht in Dresden-Gruna mehrere Zweiräder beschädigt. Das Feuer brach im Hinterhof eines Mehrfamilienhauses am Falkensteinplatz aus. Auch ein Unterstand wurde durch die Flammen beschädigt. Zudem traf das Feuer ein Motorrad. Auch zwei Lastenräder wurden beschädigt. Zur Höhe des entstandenen Schadens gibt es noch keine Angaben. Die Polizei ermittelt zur bislang unbekannten Brandursache. Der vermisste 28-Jährige aus Dresden ist heute wieder aufgetaucht. Der Mann wurde in Tschechien angetroffen. Zuvor war der 28-Jährige als vermisst gemeldet worden. Die Polizei hatte gestern öffentlich nach ihm gesucht. Ein Straftatverdacht im Zusammenhang mit seinem Verschwinden besteht nicht. Die Öffentlichkeitsfahndung ist damit beendet.
2: Nach einer kurzen Unterbrechung geht's hier gleich weiter mit Dresden aktuell. Da haben wir uns auf der Blaulichtmeile des Stadtfests schon mal ein bisschen umgesehen. Das sehen Sie gleich bei uns. Bleiben Sie dran und bleiben Sie gespannt. Bis gleich.

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0: Willkommen zurück zu Dresden aktuell. Schön, dass Sie dran geblieben sind. Polizeimotorrad, Einsatzfahrzeuge und sogar ein Überschlagungssimulator. Auf der Blaulichtmeile beim Dresdner Stadtfest können Besucher erleben, was sonst meist nur im Ernstfall zu sehen ist. Doch hinter der Technik steckt mehr als nur Unterhaltung. Feuerwehr, Polizei und Hilfsorganisationen zeigen, was ihre Arbeit wirklich bedeutet und warum sie auf Nachwuchs angewiesen sind.
1: Dort gibt es zum Beispiel Ausstellungsmöglichkeiten, dass man mal einen Aufprallsimulator testet oder einen Überschlagsimulator, mal einen Führerscheintest macht oder auch mal mit einer Brille, die man aufsetzen kann, mal das Gefühl bekommt, wie man reagieren würde, wenn man unter Drogen steht oder unter Alkohol.
2: Was hier noch ziemlich harmlos wirkt, kann außerhalb der Blaulichtmeile auf dem Stadtfest schnell bitterer Ernst werden. Landtagspräsident Alexander Dürks erinnert daran, wie plötzlich aus Alltag ein Einsatz werden kann.
3: Durch die zunehmende Anzahl von Großschadensereignissen, Hochwasser, Bränden. Wir haben jetzt die fürchterlichen Unwetter am Amselgrund in der Sächsischen Schweiz gesehen. Da wird, glaube ich, auch deutlich, wie wichtig es ist, dass wir diese Helfer- und Hilfsorganisationen haben. Und deswegen ist es ein ganz tolles Zeichen des Respekts, dass im Rahmen des Stadtfestes auch Platz für diese ja am Ende ernsten Themen ist, nämlich dass auf der Blaulichtmeile gezeigt wird, was Menschen für unsere Gesellschaft leisten.
2: Genau da beginnt der Spagat dieser Meile. Katastrophenhilfe auf der einen, Volksfest auf der anderen Seite. Wie bringt man beides zusammen, ohne den Ernst zur Schau zu machen? Der Stadtfestorganisator Frank Schröder setzt dabei auf Nähe statt Hochglanz.
1: Wir haben auf der Blaulichtmeile alle Blaulichtkräfte, die sich dort darstellen, Vorführungen machen, ihre Fahrzeuge, ihren Fahrzeugpark mitbringen, wo man Einblicke haben kann, was machen die Blaulichtkräfte, was ist denn ihre tägliche Arbeit und sich vielleicht auch dafür interessiert, bei so einer Blaulichtkraft selbst einzusteigen, ehrenamtlich oder eben vielleicht auch hauptberuflich. Dazu dienen die Blaulichtkräfte oder die Blaulichtmeile, damit jeder einen Einblick bekommt, was es für Hilfsdienste eben halt gibt.
2: Viel Technik, viel Blaulicht. Fast könnte man vergessen, worum es hier eigentlich geht. Denn spannend wird es nicht, wenn alles glänzt, sondern wenn jemand tatsächlich einsteigen muss. Was leisten Einsatzkräfte eigentlich, wenn aus Alltag plötzlich ernstvoll wird?
3: Ja, sie zeigen vor allen Dingen an vielen Stellen, dass es wichtig ist, dass man Verantwortung für die Gesellschaft übernimmt, sei es im Ehrenamt oder im Hauptamt. Dass es wichtig ist, dass es Männer und Frauen gibt, die eben nicht zuerst fragen, was sie von der Gesellschaft bekommen, sondern die selber einen Beitrag leisten. Und die eben immer dann, wenn Menschen in Not sind oder wenn die gesamte Gesellschaft in Not ist, wenn Gefahr besteht, einfach einspringen. Und da eben oft, und ich finde, das ist ganz, ganz wichtig, auch vor Gefahren für das eigene Wohl, für das eigene Leben oder die eigene Gesundheit nicht zurückschrecken, um anderen zu helfen. Und das kann hier auf der Blaulichtmeile nochmal toll demonstriert werden.
2: Schreckt so viel Ernst auf

0: einem Stadtfest nicht eher ab? Wenn Kinder selbst ausprobieren, anfassen und entdecken dürfen, sieht die Sache plötzlich ganz anders aus. Vielleicht beginnt Interesse eben genau dort, wo es zunächst nur nach Spaß aussieht.
1: Das sind alles attraktive Sachen. Wir haben auch viele Sachen für die Kinder. Also man kann Kinderkommissar sein, man kann an Wissenstests mitmachen, kann man sich auf ein Polizeimotorrad setzen. Also ich glaube, man kann hier tagesfüllend auf der Blaulichtmeile alleine mit dem Kind unterwegs sein. Und das ist ja nur eine der wenigen Aktionen, die wir auf dem Stadtfest haben. Wir haben ja über 1000 Künstler, wir haben 15 Bühnen, wir haben 11 Locations und eine davon ist, wie gesagt, die Blaulichtmeile.
0: Und vielleicht entsteht genau dort erstes Interesse an einem späteren Engagement. Wer Feuerwehr, Polizei und Hilfsdienste früh kennenlernt, bekommt einen anderen Blick auf ihre Arbeit.
2: Zum einen geht es natürlich darum, deutlich zu machen, dass man auch selbst mittun kann. Sei es in der Polizei, sei es in der Bundeswehr oder eben auch in den unterschiedlichen Helferorganisationen, weil es wird immer Nachwuchs gebraucht.
0: Aus Neugier kann schnell echtes Interesse werden. Genau darauf setzt die Blaulichtmeile. Dieses Jahr allerdings an einem neuen Standort.
1: Also die Blaulichtmeile ist in diesem Jahr ja an einem neuen Standort. Wir sind zwischen Sächsischen Landtag und der Augustusbrücke. Das ist erstmalig neu, wird auch in den nächsten Jahren so sein, aufgrund der Baumaßnahmen, die wir am Sächsischen Landtag haben. Na, aber ich glaube, sie ist noch näher an das Stadtfestgelände herangerückt. Insofern ist sie auch größer damit geworden. Wir haben mehr Aussteller.
0: Am Ende bleibt damit weit mehr als eine weitere Station im Stadtfestprogramm. Zwischen Neugier, Respekt und echtem Einblick zeigt die Blaulichtmeile, was sonst meist erst sichtbar wird, wenn irgendwo bereits die Sirenen laufen.
3: Der heutige Tag zeigte sich in Dresden von seiner schönsten Seite. Bei strahlendem Sonnenschein und einem wolkenlosen Himmel kletterten die Temperaturen auf angenehme 25 Grad. In der kommenden Nacht bleibt der Himmel klar. Die Werte gehen dabei auf milde 15 Grad zurück. Es bleibt durchweg trocken. Auch der morgige Donnerstag verwöhnt uns mit reichlich Sonnenschein und einem freundlichen wolkenlosen Himmel. Die Temperaturen legen dabei noch einmal zu und erreichen sommerliche 30 Grad, sodass es sogar noch etwas wärmer wird als heute. In den darauffolgenden Tagen setzt sich das sonnige und heiße Sommerwetter fort. Am Freitag scheint erneut die Sonne bei hochsommerlichen 32 Grad und am Samstag steigen die Werte sogar auf 35 Grad. Am Sonntag ziehen dann mehr Wolken auf, dabei ist zeitweise auch ein Schauer möglich, während die Temperaturen auf angenehmere 25 Grad zurückgehen.
4: Meine Damen und Herren, und damit endet eine weitere Folge Dresden aktuell vom 12. August 2026. Ich danke Ihnen für Ihre Aufmerksamkeit und ich danke Ihnen dafür, dass Sie bis zum Ende bei uns geblieben sind. Wenn Sie einzelne Beiträge oder ganze Sendungen nochmal schauen möchten, klicken Sie sich ganz einfach in unsere Mediathek unter www.sachsen-fernsehen.de. Oder Sie besuchen unsere sozialen Medien, zum Beispiel Instagram, Facebook, TikTok oder gerne auch Threads. Natürlich haben wir auch unseren eigenen YouTube-Kanal, da können Sie auch alle unsere Beiträge nochmal sehen. Und schließlich lege ich Ihnen noch liebend gerne unseren Radiosender ans Herz. 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Ich wünsche Ihnen jetzt noch einen wunderschönen restlichen Mittwoch und morgen sehen wir uns wieder hier, zur selben Zeit und am selben Ort, zu Dresden aktuell. Bis dahin, ciao und auf Wiedersehen.

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0: Der 12. August 2026. Guten Abend und herzlich willkommen zu Leipzig aktuell an diesem Mittwochabend. Wir klären heute, was sich am Stürmtaler See verändern soll. Mehr als 10 Millionen Euro Fördergeld stehen dafür nämlich bereit. Außerdem sprechen wir mit einem Astronomie-Experten über die partielle Sonnenfinsternis, die auch am Himmel über Leipzig heute zu sehen sein wird. Und wir blicken auf einen historischen Erfolg für Leipzig. Die Floorballerinnen des MFB gewinnen erstmals den Euro-Floorball Cup und machen damit das Triple perfekt. Das und mehr sehen Sie heute bei Leipzig aktuell. Doch zunächst schauen wir vor die Tore Leipzigs. Der Stürmtaler See bekommt nämlich sozusagen ein Upgrade. Mehr als 10 Millionen Euro Fördergeld fließen dafür nach Großpösnach. Die Förderbescheide wurden am gestrigen Dienstag von Sachsens Wirtschaftsminister Dirk Panther übergeben. Aber was verändert sich damit tatsächlich für den See und seine Besucherinnen und Besucher? Lilly Marlene Kistner berichtet.
1: Wir haben noch keinen richtigen, gut erschlossenen Strand hier am Stürmtaler See. Soll auch komplett hergerichtet werden mit einer Strandpromenade und auch Sanitäranlagen.
2: Am Stürmtaler See soll sich in den kommenden Jahren einiges verändern, vor allem am Südufer. Neue Straßen und Anschlüsse sind geplant, dazu ein Erholungsstrand, eine 325 Meter lange Promenade und ein barrierefreier Panoramaweg. Auch für Boote soll es eine Slipanlage geben. Kostenpunkt für die beiden Projekte: rund 12,36 Millionen Euro. 10,75 Millionen davon kommen über Fördermittel von Bund und Freistaat. Die Gemeinde und vor allem Großpösners Bürgermeister Daniel Strobel verbinden damit vor allem wirtschaftliche Hoffnungen.
1: Also wir in Großpösner sehen in der touristischen Entwicklung tatsächlich ein riesengroßes Potenzial, auch als Wirtschaftsfaktor in den kommenden Jahren. Und da haben wir in den letzten Jahren schon ziemlich viele Erfolge gehabt, ne?
2: Nach Angaben des Bürgermeisters kommt Großpösnach inzwischen auf rund 80.000 Übernachtungen im Jahr. Innerhalb von 10 Jahren habe sich die Zahl verdoppelt. Damit dieser Trend weitergeht, soll nun die östliche Grunauer Bucht stärker erschlossen werden. Auf rund 20,6 Hektar ist ein touristisches Gewerbegebiet geplant. Mehr Angebote bedeuten allerdings auch mehr Besucherinnen und Besucher. Deshalb sollen insgesamt 285 kostenpflichtige Pkw-Stellplätze entstehen, 90 auf einem Hauptparkplatz und weitere 195 auf einer Überlauffläche. Auch Abstellplätze für Fahrräder sind vorgesehen. Doch wie begründet Sachsens Wirtschaftsminister Dirk Panther die Millionenförderung südlich von Leipzig?
3: Das ist sehr, sehr wichtig, weil wir müssen den Wassertourismus hier erweitern. Wir müssen versuchen, voranzukommen. Wir sehen das ja, wie gut sich Regionen entwickeln können, wenn man investiert. Und das brauchen wir auch hier im Südraum, auch am Stürmtaler See.
2: Dabei steckt hinter dem Projekt noch eine zweite Geschichte. Wo heute gebadet, gesegelt und Urlaub gemacht wird, wurde jahrzehntelang Braunkohle abgebaut. Das Leipziger Neuseenland ist aus dieser Bergbaufolgelandschaft entstanden. Für Panther ist die weitere Entwicklung deshalb nicht nur eine wirtschaftliche Frage.
3: Wir haben Gebiete abgebaggert, hier auch den Stürmtaler See, haben den jetzt renaturiert. Da wird es noch viele, viele Jahre auch immer noch Arbeit geben. Jetzt müssen wir aber auch schauen, dass wir es versuchen zu erschließen. Das sind wir auch den Menschen in der Region, die so viel geopfert haben, auch wirklich schuldig.
2: Bis die Besucherinnen und Besucher die neuen Angebote tatsächlich nutzen können, dauert es allerdings noch. Die Erschließung des touristischen Gewerbegebietes soll bis Ende 2028 abgeschlossen sein. Für die neuen Parkplätze ist die Fertigstellung spätestens bis Ende 2029 vorgesehen. Aus einer ehemaligen Tagebaulandschaft ist längst ein Freizeitgebiet geworden. Mit der Millioneninvestition soll am Stürmtaler See nun der nächste Schritt folgen.
0: Und jetzt kommen wir zu den wichtigsten Meldungen aus Leipzig und Umgebung, kurz und kompakt für Sie zusammengefasst.
4: In der vergangenen Nacht sind im Leipziger Stadtteil Alt-Lindenau 5 Fahrzeuge durch ein Feuer beschädigt worden. Laut Angaben der Feuerwehr Leipzig wurde das Feuer gegen 2.30 Uhr auf einem Parkplatz in der Erich-Köhn-Straße entdeckt. 2 Pkw brannten vollständig aus, während 2 E-Fahrzeuge stark beschädigt wurden. Ein weiteres Fahrzeug erlitt Schäden durch die Hitze. Die genaue Schadenshöhe ist noch unklar und die betroffenen Fahrzeuge gehören verschiedenen Haltern. Die Polizei hat Ermittlungen zur Brandursache aufgenommen und bittet um Mithilfe der Bevölkerung. Zeugen, die Hinweise geben können, werden gebeten, sich bei der Kriminalpolizei in Leipzig zu melden. Ein Verkehrsunfall hat gestern Abend im Leipziger Stadtteil Dölitz-Dösen für Aufsehen gesorgt. Laut Angaben der Polizei Leipzig ist ein 29-jähriger Fahrer mit seinem Transporter gegen eine Laterne gefahren. Der Unfall ereignete sich gegen 17.30 Uhr auf der Leinestraße in Richtung Wachau. Aus bisher ungeklärten Gründen kam das Fahrzeug von der Fahrbahn ab und kollidierte mit einer Laterne, wodurch sowohl der Fahrer als auch ein 58-jähriger Insasse verletzt wurden. Beide Männer mussten ins Krankenhaus gebracht werden, wobei der ältere Mann stationär aufgenommen wurde. Der Sachschaden wird auf fast 45.000 Euro geschätzt. Die Ermittlungen wegen des Verdachts auf fahrlässige Körperverletzung laufen derzeit noch. Ein 70-jähriger Mann hat am Dienstagabend in Taucha zwei Unfälle verursacht. Laut dem Polizeirevier Eilenburg war der Fahrer alkoholisiert unterwegs, als er gegen 21.55 Uhr auf dem Marktplatz mit seinem BMW gegen einen Blumenkübel prallte. Trotz des ersten Unfalls setzte er seine Fahrt fort und kollidierte erneut in der Schlossstraße mit einem weiteren Blumenkübel. Der Sachschaden beläuft sich auf etwa 5.000 Euro. Die Polizei stellte beim Eintreffen einen erheblichen Alkoholgeruch fest. Und ein Atemalkoholtest ergab über 1,4 Promille. Der Führerschein des Mannes wurde beschlagnahmt und er musste zur Blutentnahme ins Krankenhaus gebracht werden. Die Ermittlungen wegen Gefährdung des Straßenverkehrs laufen weiter. Ein 55-jähriger Mann aus dem Leipziger Ortsteil Zentrum wird seit dem 11. August vermisst. Die Polizeidirektion Leipzig hat mitgeteilt, dass der Mann zuletzt am Parkkrankenhaus Leipzig in der Strümpelstraße gesehen wurde. Aufgrund der aktuellen Erkenntnisse kann nicht ausgeschlossen werden, dass er sich in einem hilflosen Zustand befindet. Trotz intensiver Suchmaßnahmen konnte er bisher nicht gefunden werden. Daher bittet die Polizei nun die Öffentlichkeit um Mithilfe. Zeugen, die den Vermissten gesehen haben oder Hinweise zu seinem Aufenthaltsort geben können, werden gebeten, sich beim Polizeirevier Südost in Leipzig zu melden. Eine ausführliche Beschreibung und Bilder des Vermissten sind auf der Website der sächsischen Polizei verfügbar.

0: Nach der Werbung richten wir den Blick in den Himmel sozusagen. Heute Abend ist über Leipzig eine partielle Sonnenfinsternis zu sehen. Doch wie deutlich wird das Spektakel bei uns überhaupt und wo sollte man stehen, um möglichst viel davon mitzubekommen? Darüber sprechen wir gleich mit einem Experten. Bleiben Sie dran.
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0: Das ist Leipzig aktuell an diesem Mittwochabend. Willkommen zurück. Ja, heute Abend lohnt sich der Blick in den Himmel ganz besonders, denn dort passiert etwas, das wir so nicht jeden Tag zu sehen bekommen. Der Mond schiebt sich vor die Sonne und sorgt für eine partielle Sonnenfinsternis. Viele fragen sich jetzt vielleicht, was passiert da eigentlich genau? Wie deutlich können wir die Sonnenfinsternis überhaupt über Leipzig sehen? Darüber spreche ich jetzt mit Peter Schilling von der Sternwarte Schkeuditz und dem Freundeskreis Planetarium e.V. Schön, dass Sie sich kurz Zeit genommen haben.
1: Ja, guten Abend.
0: Fangen wir mal ganz einfach und grundsätzlich an. Was genau passiert heute Abend dort oben am Himmel?
1: Ja, Sie hatten das ja schon sehr schön beschrieben, ne? Der Mond schiebt sich da vor die Sonne. Und das sehen wir heute nicht bloß so ein kleines Eckchen wie mitunter, sondern wir sehen immerhin maximal 86% der Sonne verdunkelt. Also bleibt bloß eine kleine Sichel übrig. Und das ist selten. Also lohnt sich es heute Abend zu schauen. 19.17 Uhr geht es los und das Maximum der Verdeckung, also die 86%, werden wir also um 20.10 Uhr erleben. Und ich kann Ihnen versprechen, das Wetter spielt mit. Ist ja auch wichtig. Bei Regen macht so eine Finsternis keinen Spaß. Gemeinsame Sachen findet sie im Saale statt.
0: Jetzt heißt das Ganze ja partielle Sonnenfinsternis. Was steckt denn hinter dem Begriff partiell?
1: Erkläre ich, oder habe ich früher den Schülern immer erklärt, Part 1 und Part 2, das kennt ihr immer noch, Teil 1 und Teil 2, wenn sie mal Englisch gehabt haben und dann die Filme geguckt haben. Und partiell heißt zu Deutsch nichts anderes als teilweise Finsternis. Ja, wer Glück hat, ich wollte erst nach Island, aber da waren dann die Preise so hoch, da habe ich mir es dann anders überlegt, weil die Wahrscheinlichkeit in Island, die Sonne zu sehen, liegt unter 50%, weil da ist einfach das Wetter nicht so gut. Und die anderen, die in Spanien, die haben zum Teil auch, treten sich dort die Füße platt, also das wird dies schon nicht. Ne? Und partiell ist eben teilweise, und die da unten, die haben eine totale, da ist also 100% finster.
0: Also in Spanien kann man sozusagen eine totale Sonnenfinsternis erleben. Bei uns die partielle Sonnenfinsternis. Sie haben es schon gesagt, gegen 20.10 Uhr in etwa soll die Sonnenfinsternis über Leipzig ihren Höhepunkt erreichen. Was können wir dann ja tatsächlich beobachten und wie vor allem?
1: Naja, indem wir einfach in die Westrichtung schauen. Wir haben dazu auf dem Bismarckturm ein spezielles Fernrohr installiert, was also die Möglichkeit auch ohne Brille das Ganze zu beobachten gibt. Ne? Dann haben wir auch zwei, naja, fotografische Sachen da, die also das dann mal dokumentieren und mit Zeitrafferaufnahme das also festhalten. Ja, und ansonsten brauchen Sie eine gute Sicht in Richtung West, weil die Sonne steht relativ niedrig um diese Zeit.
0: Wird es dann merklich dunkler oder verändert sich vor allem das Licht? Wie ist das?
1: Bei einer partiellen Finsternis merkt man nicht viel von dem dunkler werden. Wir haben ja sowieso Abenddämmerung im Endeffekt. Ne, bei einer totalen Finsternis wird es wirklich so dunkel werden, dass die Tiere schlafen gehen, weil die denken, es ist Nacht. Letzte hatten wir 1999 in Deutschland. Und die nächste, Sie können es ja mal vormerken, wo es richtig dunkel wird, das wäre der 3. September des Jahres, muss man ein bisschen scrollen im Handy, 2081. Ich habe bei mir schon mal nachgeguckt, bin an dem Tag leider verhindert.
0: Und wenn wir bei dem heutigen Ereignis bleiben, worauf kommt es denn beim Standort an?
1: Wir wollten eigentlich auf den Leipziger Flughafen, hatten dort schon also eine Plattform für 80 Personen gebucht. Und dann kam die Drohne dazwischen, naja, und da dürfen wir nicht hin. Und deswegen sind wir jetzt mit nur 20 Personen, weil der Bismarckturm, der ist nicht so groß, auf dem Bismarckturm in Litschöna. Man braucht also einen erhöhten Standort oder einen Blick bis zum Horizont. Die Sonne hat

0: also um diese Zeit nur 10 Grad Höhe über dem Horizont und da stehen meistens Häuser oder Bäume.
1: Okay, also Ihre Pläne durchkreuzen die Drohne, die am
0: Die
1: Flughafen
0: Drohne.
1: Leipzig-Halle sozusagen gefunden wurde, ja, und die Sicherheitsmaßnahmen, könnte ich mir vorstellen, die jetzt dort getroffen
0: Richtig.
1: worden sind.
0: Auf
1: Ein
0: der
1: ganz
0: Plattform,
1: wichtiger.
0: wo wir gucken wollen, da stehen jetzt andere.
1: So kann es auch gehen. Ein ganz wichtiger Punkt ist ja auch der Schutz der Augen. Dann, wenn man in Richtung Sonne guckt, warum darf man denn ja bei einer größtenteils verdeckten Sonne auf keinen Fall direkt hineinschauen?
0: Ja, viele unterschätzen das. Also dem Auge erstmal vor dem Moment tut es gar nicht weh. Aber ihrer Netzhaut, der würde es also Schaden verursachen. Und zwar ist es nicht das normale Tageslicht, sondern das Licht, was sie nicht sehen, was so gefährlich ist. Also kurz gesagt, die UV-Strahlung, die also im nicht sichtbaren Bereich liegt. Und das ist so, als ob man unter einer Sonnenbank dann ohne Brille liegen würde. Und das wäre auch nicht gesund.
1: Okay, also das als wichtigen Hinweis für heute Abend. Ja, und zum Schluss noch der Blick nach vorn. Wie außergewöhnlich ist das Ganze denn, was wir heute erleben?
0: Ja, also diese 86%, die wir hier in Leipzig haben, manche Orte schreiben bis 90%, die kommt so schnell nicht wieder. Also nächstes Jahr am 2. August haben wir nur noch 38% hier in Leipzig, aber da gibt es dann davor eine totale Finsternis in Ägypten oder auch in Tunesien, da kann man das sehen, also Nordafrika. Da habe ich mir jetzt schon mal eine Reise nach Luxor gebucht, damit das also mal 6 Minuten finster wird, sowas. Sehen wir nicht. Heute sind es also maximal auch für die, die in Spanien sind oder in Island sind, nur 2 Minuten und 50 Sekunden, die es also maximal finster wären. 6 Minuten, da lohnt sich schon mal ein Fotoapparat rauszunehmen und die Corona zu fotografieren, die man ja sonst nicht sehen kann. Aber eben 86% partielle Finsternis ist schon viel und deswegen heute was Besonderes. Und danach kommen ja noch die Sternschnuppen. Also es wird ein Abend, der sich lohnt.
1: Sie haben es angesprochen, Sie sind voller Vorfreude auf den heutigen Abend. Vielen Dank, Herr Schilling, für diese Einschätzungen.
0: Ich bedanke mich bei Ihnen für das Gespräch.
1: Ja, dann bleibt nur noch die Frage, wie groß ist die Vorfreude bei den Leipzigerinnen und Leipziger eigentlich auf dieses astronomische Spektakel? Meine Kollegin Lotte Wiffling war dafür in der Leipziger Innenstadt unterwegs.
2: Eine Sonnenfinsternis mitten im Leipziger Sommerabend. Ein Ereignis, das zumindest einige Leipziger vor die Tür lockt.
3: Also theoretisch haben wir es geplant, weil ich habe heute Abend Training noch, Ballett, und da haben wir mit unserer Trainerin abgesprochen, dass wir sie schauen wollen, aber es steht auch nicht 100%.
4: Ja, sehr gerne. Ich schaue mir die Sonnenfinsternissen immer an, sobald eine ist. Ist sehr, sehr selten. Und wie gesagt, das letzte Mal war ich 1999 gerade in Paris mit meinem Sohn und wir standen vor Notre Dame und der Himmel verdunkelte sich. Es war schon sehr spektakulär.
5: Das weiß ich noch nicht so 100% und ich bin auch nicht vorbereitet. Ich glaube, ich schaue sie mir lieber morgen im Fernsehen an.
2: Wer zuschauen will, braucht vor allem freie Sicht, denn die Sonne steht während der Finsternis schon tief am Horizont. Besonders freie Flächen oder auch erhöhte Punkte bieten sich deshalb für die Beobachtung an. Dafür haben viele schon ganz unterschiedliche Plätze im Blick.
3: Also ich komme eigentlich aus Bitterfeld-Wolfen und da ist auch mein Training und da haben wir überlegt, ob wir irgendwo Richtung Feld gehen oder so. Man soll ja gucken, dass man freie Sicht hat auf dem Horizont. Wir schauen mal, ob wir das schaffen.
6: Ich denke, wenn es zum Sonnenuntergang ist, auf dem Fockeberg bestimmt. Da würde ich hingehen, wenn ich jetzt heute Abend noch Zeit hätte.
4: Nee, diesmal bin ich auf meinem Balkon zu Hause.
2: Einfach so in Richtung Sonne schauen sollte dabei allerdings niemand. Auch während einer partiellen Sonnenfinsternis braucht es eine geeignete Sonnenfinsternisbrille, um die Augen zu schützen. Bleibt die Frage, sind die Leipziger darauf auch vorbereitet?
3: Also theoretisch 2, 3 Leute haben eine Brille, aber noch nicht alle. Deswegen versuche ich auch gerade hier in Leipzig noch irgendwie welche zu bekommen. Aber es ist natürlich sehr, sehr schwierig jetzt so kurzfristig. Ja,
4: ja, selbstverständlich. Ich glaube, die habe ich sogar noch aus 1999.
2: Und wer die Sonnenfinsternis heute verpasst, die nächste Chance gibt es in Leipzig schon am 2. August 2027. Auch dann schiebt sich der Mond wieder teilweise vor die Sonne.
1: Es war eine Saison, die wohl in die Geschichtsbücher des Mitteldeutschen Floorball-Club eingehen wird. Denn die Floorballerinnen des MFBC Leipzig haben sich mit dem Sieg im Euro-Floorball-Cup den 3. Titel erkämpft. Jonas Georgi berichtet.
7: Leipzigs Floorballerinnen sind neuer Euro-Floorball-Sieger. Nach den deutlichen Erfolgen in der Vorrunde kam es im Finale zum entscheidenden Duell mit dem ebenfalls noch ungeschlagenen polnischen Meister Olimpia Osawa-Dansk. Den besseren Start erwischten aber die Polinnen mit dem frühen Führungstreffer in der 4. Minute. Doch davon ließen sich die Leipzigerinnen nicht aus der Ruhe bringen und kamen besser aus der Pause. Linda Schanz erzielte wenige Minuten nach dem Wiederanpfiff das 1:1. Die Polinnen, geschockt von dem Ausgleich, mussten kurz darauf durch Annemarie Mietz sogar den Doppelschlag hinnehmen. Mit dem 2:1 ging es dann auch in die letzten 15 Minuten. Doch auch hier spielte Leipzig souverän auf und war zu stark für die Polinnen, allen voran Linda Schanz, die mit ihrem zweiten Treffer den Leipzigerinnen nach Meisterschaft und Pokal den dritten Titel der Saison bescherte.
1: Und wir werfen jetzt noch einen Blick auf Meldungen, die Leipzig und Umgebung heute sonst noch bewegt haben. Kurz und kompakt.
8: In Leipzig sind im August erstmals Ladebordsteine für Elektroautos in Betrieb genommen worden. Diese innovative Technik, bei der die Ladestation direkt in die Straßenkante integriert ist, wird laut Stadtverwaltung an zwei Standorten getestet. Am Alten Amtshof 2 und in der Dörrienstraße, Ecke Querstraße 18. Die dreijährige Testphase soll Aufschluss über Nutzung und Wirtschaftlichkeit geben. Derzeit kommen in Leipzig statistisch 9,5 E-Autos auf einen öffentlichen Ladepunkt. Bis 2030 ist ein weiterer Ausbau der Ladeinfrastruktur geplant, einschließlich einer Digitalisierung des Antragsverfahrens für neue Ladepunkte. Das sächsische Wirtschaftsministerium hat im Rahmen einer EU-Förderrichtlinie Mittel für Hitzeschutzmaßnahmen bereitgestellt. Kommunen, Unternehmen und Privatpersonen können dafür Anträge stellen. Bisher wurden 55 Projekte mit einem Gesamtvolumen von rund 10.600.000 Euro bewilligt, darunter die Begrünung einer Kita in Freital und neue Trinkbrunnen am Busbahnhof in Pirna. Laut Ministerium stehen aktuell noch rund 17 Millionen Euro zur Verfügung, während weitere Anträge im Umfang von 4.500.000 Euro geprüft werden. Die Fußgängerüberführung an der Leipziger Red Bull Arena hat einen neuen Anstrich erhalten. Ein Sprecher des RB Leipzig bestätigte, dass die Umgestaltung bereits im vergangenen Jahr genehmigt wurde. Die Fanszene des Vereins übernahm das Design sowie die Kosten für die rot-weißen Schriftzüge »Die ganze Welt dreht sich um dich« und »Weil du für uns das Größte bist«. Der Verein sorgte für Reinigung und Genehmigung. Nok Leipzig hat sich mit einem neuen Torjäger verstärkt. Der Verein hat am Mittwochmorgen bekannt gegeben, dass Julian Kügel vom FC Ingolstadt zu den Blaugelben wechselt. Laut Toni Wachsmuth, dem Sportdirektor von Nok Leipzig, bringt Kügel eine hohe Intensität und Torgefahr mit und soll das Offensivspiel des Teams bereichern. Der 29-jährige Mittelstürmer erzielte in der letzten Saison 4 Tore in 28 Spielen für Ingolstadt. Kügel selbst zeigt sich begeistert von seinem neuen Verein und freut sich darauf, bald in Blau-Gelb aufzulaufen.
9: Der heutige Tag in Leipzig zeigte sich von seiner schönsten Seite mit strahlendem Sonnenschein von morgens bis zum Nachmittag. Die Temperaturen kletterten auf sommerliche Höchstwerte um die 27 Grad. In der kommenden Nacht bleibt der Himmel weitgehend klar und es zeigen sich nur wenige Wolken am Himmel. Die Temperaturen sinken dabei auf 8 Grad. Der morgige Donnerstag knüpft nahtlos an das schöne Sommerwetter an und präsentiert sich erneut sonnig und wolkenlos. Die Temperaturen steigen auf 30 Grad, sodass ein rundum warmer und freundlicher Tag bevorsteht. In den darauffolgenden 3 Tagen bleibt es zunächst hochsommerlich. Am Freitag scheint verbreitet die Sonne bei bis zu 33 Grad. Auch der Samstag bringt sonniges Wetter und es werden hochsommerliche Werte von 36 Grad erreicht. Am Sonntag fallen die Temperaturen auf milde 23 Grad. Es ziehen Wolken auf und es kann zeitweise Regen fallen.
1: Und das war Leipzig aktuell für heute. Vielen Dank, dass Sie mit dabei waren. 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Mein Team und ich wünschen Ihnen noch einen schönen Mittwochabend. Ja, und wir freuen uns, wenn Sie auch morgen wieder mit dabei sind. Bis dahin, machen Sie es gut.

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Wenn alle über die Sonnenfinsternis reden, bringen wir eine neue Bergzeit auf Sendung. Nämlich mit diesen Themen. Bunte Steine, Lego-Projekt in Gornsdorf. Gute Herzen, Spendenlauf in Erlabrunn. Und neue Küche, Sanierung auf Pöhlberg.

Die Bergzeit an dem Tag, an dem sich der Mond vor die Sonne schiebt. Und damit Glück auf zur Bergzeit. Wer die erste Sendung am Abend versäumt, weil er oder sie in den Himmel schaut, hat mit Blick auf unser Programm noch nichts verpasst. Im Gegenteil, im Fernsehen wird die Bergzeit in der Regel 12-mal ausgestrahlt. Außerdem ist jede Ausgabe, wann immer Sie wollen, in unserer Mediathek abrufbar und zu sehen. Darüber hinaus sind wir auf digitalen Plattformen im Internet aktiv. Daran kann ja mal wieder erinnert werden. Es gibt ja nicht nur unsere Stammzuschauer. Die wissen aber, dass wir die Sendung am Mittwoch immer mit einer Frage beginnen. Heute erinnern wir dabei an Kurt Biedenkopf. Der deutsche Politiker verstarb vor genau 5 Jahren am 12. August 2021 in Dresden.

0: Dresden. Von 1990 bis 2002 war der in Ludwigshafen am Rhein geborene Biedenkopf für die CDU der erste Ministerpräsident des Freistaates Sachsen nach der deutschen Wiedervereinigung.
1: RTV fragt, wo ist das? Wir sehen ein Denkmal zu Ehren von Ingrid und Kurt Biedenkopf. Die Inschrift auf der Tafel beginnt mit den Worten: Sie glaubten mit uns an die Wiedergeburt des ... Den Namen des Ortes haben wir unkenntlich gemacht, denn den wollen wir von Ihnen wissen. Glaubten Ingrid und Kurt Biedenkopf im Sinne des Gedenksteines an die Wiedergeburt des A. Tschopautals, des B. Seematals oder C. des Schlematals? Die richtige Antwort verraten wir am Ende der Sendung. Hier nochmal der Gedenkstein, von dem wir das gesuchte Lösungswort entfernt haben.
0: In Ehrenfriedersdorf steht eine Verkehrsfreigabe bevor. Am 14. August werden die S232 sowie die B95 im Kreuzungsbereich wieder für den Verkehr freigegeben. Die Arbeiten begannen Anfang April 2024. Von Dezember 2025 bis Juli 2026 ruhten sie planmäßig. Am 6. Juli wurde mit der Bearbeitung der offenen Restleistungen begonnen. Mehrere Starkregenereignisse hatten den Baufortschritt in der gesamten Bauzeit beeinflusst, sodass es bauzeitliche Verzögerungen in der Fertigstellung gab. Um die zusätzlichen Verkehrseinschränkungen zu minimieren, wurden die seit Juli laufenden Restarbeiten im Anschlussbereich der B95 bewusst in die sächsischen Sommerferien sowie zur parallel laufenden Baumaßnahme im Zuge der B95 gelegt. Während der gesamten Bauzeit wurden umfangreiche Bauwerks- und Straßenbauarbeiten durchgeführt. Die Baukosten betragen rund 3,6 Millionen Euro.
2: Im Gornsdorfer Volkshaus dreht sich derzeit alles um bunte Bausteine. Bereits zum zweiten Mal macht hier das Lego-Projekt des evangelischen Jugendpfarramts Zwickau Station. Organisiert wird die Veranstaltung von der Kirchgemeinde Gornsdorf mit Unterstützung zahlreicher örtlicher Vereine. Bis einschließlich 13. August sind Kinder, Jugendliche und Familien eingeladen, ihre Fantasie freien Lauf zu lassen. Verantwortlich für das Lego-Projekt ist Lutz Riedel vom evangelischen Jugendpfarramt Zwickau. Bereits am ersten Veranstaltungstag nutzten mehr als 50 Kinder das Angebot. Knapp 40 Kisten mit mindestens 350.000 sorgfältig sortierten Lego-Steinen stehen bereit. Mit viel Begeisterung baut auch der 11-jährige Niklas Jansson, Schüler der 6. Klasse der Oberschule Auerbach, an einem großen Pokéball. Für ihn ist das Lego-Projekt kein Neuland. Bereits vor 3 Jahren war er bei der ersten Veranstaltung in Gornsdorf dabei.
0: Der Pöbeck ist seit jeher eines der beliebtesten Ausflugsziele von Annaberg Buchholz. Nun steht eine umfangreiche Modernisierung des Berggasthauses vor dem Abschluss. Die grundlegende Sanierung der Küche ist im wesentlichen Teil beendet. Die Baumaßnahme war aufgrund des Zustandes der bisherigen Küche dringend erforderlich. Insgesamt wurden dafür knapp 2 Millionen Euro investiert. 75% der zuwendungsfähigen Ausgaben wurden gefördert. Im Zuge der Sanierungen wurde der gesamte Küchenbereich einschließlich der zugehörigen Nebenräume entkernt und grundlegend erneuert. Gleichzeitig entstand an der ehemaligen Küche ein zweigeschossiger Anbau. Durch das Öffnen der bisherigen Außenwand konnte die Grundfläche der Küche deutlich erweitert werden. Im Untergeschoss des Anbaus wurde die neue Lüftungsanlage untergebracht, während im Obergeschoss zusätzlicher Raum für die Küchenerweiterung geschaffen wurde. Die Küche verfügt heute über eine vollständige neue Ausstattung mit modernen Küchengeräten und Küchenmöbeln. Herzstück ist die zentrale Herdanlage in der Mitte des Küchenbereiches. Eine besondere Herausforderung bestand darin, dass die umfangreichen Bauarbeiten während des laufenden Betriebs des Berggasthauses und Hotels durchgeführt wurden. Zur FIM Endoro Vintage

0: Trophy vom 29. September bis zum 3. Oktober freut man sich in Chopar auf mehr als 450 Fahrer und Fahrerinnen aus 20 Ländern weltweit. Zahlreiche ehemalige Welt- und Europameister, Trophysieger und Juniorenweltmeister geben sich in der Motorradstadt ihr Stelldichein. Allen voran die deutschen Titelverteidiger um die Welttrophäe Uwe Weber, Bert von Zitzewitz und Johannes Steinl. Seine Expertise zur Austragung nationaler und internationaler Geländesportveranstaltungen hat der MSC MZ Chopau über Jahrzehnte hinweg immer wieder unter Beweis gestellt. Auf Einladung des Vereinsvorstands konnte sich Landrat Rico Anton vor Ort einen Eindruck davon verschaffen, welche Dimensionen die Austragungen eines der spektakulärsten Enduro-Events für klassische Motorräder in Anspruch nimmt. Landrat Rico Anton, mit der FIM Enduro Vintage Trophy ist es den Verantwortlichen erneut gelungen, eine Motorradsportveranstaltung mit internationaler Strahlkraft ins Erzgebirge zu holen. Mein Dank gilt allen Unterstützern, Partnern und Unternehmen, die das möglich machen. Insbesondere auch den Vereinen und ehrenamtlich Engagierten, die mit ihrem Einsatz dafür Sorge tragen, dass eine Veranstaltung dieser Größenordnung überhaupt durchgeführt werden kann. Der Motorsportclub MZ Chopau erhielt eine einmalige Zuwendung in Höhe von 6.000 Euro, zweckgebunden zur Refinanzierung entstehender Durchführungskosten. Zudem unterstützt der Erzgebirgskreis die Veranstaltung mit Mitteln aus der Sportförderrichtlinie. Die an den Fahrtagen zu bewältigende Strecke führt über ca. 80 Kilometer von Chopau über Scharfenstein, Venusberg, Gelenau, Amtsberg, Gurnau, Dittmannsdorf, Wittstorf und Waldkirchen über Börnichen und Krummhernsdorf zurück nach Chopau. Wir sind bei unseren Ferientipps fürs Erzgebirge angelangt. Vom gerade laufenden Lego-Projekt in Gornsdorf haben wir schon berichtet. Freitag gehen die Sommerferien in Sachsen zu Ende. Alle weiteren Empfehlungen sind daher so angelegt, dass sie auch nach den Ferien noch funktionieren. Da wäre zum Beispiel die St. Annenkirche in Annaberg-Buchholz. Noch bis Oktober ist der Kirchturm für Besucher geöffnet, und zwar montags bis samstags von 10 bis 17 Uhr sowie Sonn- und Feiertags von 13.30 Uhr bis 17 Uhr. Belohnt wird der Gast nach dem Aufstieg mit einem beeindruckenden Panoramablick über Annaberg-Buchholz und das Erzgebirge.
1: Auch der Zoo der Minis in Auebad Schlema macht in den Sommerferien spezielle Angebote für diese Zielgruppe. Bleibt aber auch eine gute Adresse, wenn die Schule wieder begonnen hat. In der Sommerzeit ist der Tiergarten bis zur Zeitumstellung täglich von 9 bis 18 Uhr geöffnet. Einlassschluss ist 17.30 Uhr. Mehr als 400 tierische Minis, darunter alle weltweit kleinsten Haustierrassen und viele sehr seltene Mini-Formen aus der Wildnis, warten auf Besucher.

0: Zum Abschluss der ersten Schulwoche wird in Auerbach am 21. August ein großes Schulfest gefeiert. Unter dem Motto 75 Jahre Oberschule Auerbach ist von 12 bis 18 Uhr ein Tag voller Begegnungen geplant. Die Oberschule im erzgebirgischen Auerbach war der erste Schulneubau in Sachsen nach dem Zweiten Weltkrieg. Die Grundsteinlegung erfolgte am 14. Juli 1949. Der heutige Schulkomplex der Oberschule wurde 1996 durch einen Anbau erweitert. Dieser Erweiterungsbau wurde bis 2010 von der Grundschule und der Oberschule gemeinsam genutzt. Die Grundschule befindet sich inzwischen an der Hauptstraße. Und nun damit zu unseren klugen Sprüchen.
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Ich weiß nicht, ob es besser wird, wenn es anders wird. Aber es muss anders werden, wenn es besser werden soll. Georg Christoph Lichtenberg

0: Ja, und nun zu einem Thema, das vielen in der Erzgebirgsregion am Herzen liegt, mit einem Eigen zu tun, das Erzgebirgshospiz zu unterstützen. Der Hospizspendenlauf ist vielen dabei ein Begriff. Seit über 15 Jahren hat diese Veranstaltung sich zu einer großen, festen Größe in der Region für Jung und Alt etabliert. Mit dem Ziel einer moralischen als auch ideellen und finanziellen Unterstützung des stationären Hospiz Erlabrunn, dem einzigen des Erzgebirgskreises. Marathonläufer, Lauffreunde, Senioren, Jugendliche, Kinder, Eltern, Vereine und Firmen, die dieses Vorhaben unterstützen wollen, sollten sich den 13. September vormerken. Das ist ein Sonntag. Wir werden im Vorfeld noch mit den verantwortlichen Organisatoren ins Gespräch kommen, stimmen jetzt aber schon mal mit dem Bericht auf die diesjährige Hilfsaktion ein.
1: Überwältigend ist nach wie vor die Unterstützung, die das Erzgebirgshospiz Haus Menschenwürde durch den jährlichen Spendenlauf im Spätsommer erfährt. Unter dem bewährten Motto »Nicht nur laufen, sondern laufend helfen« waren bei der 15. Auflage der Freizeitsportveranstaltung mit ernstem Hintergrund insgesamt 984 Starter auf dem Gelände der Kliniken Erlabrunn unterwegs. So viele wie noch nie zuvor. 268 absolvierten die kleine Runde, 716 liefen die große Runde. Familien waren im Starterfeld, Teams aus Firmen und Vereinen oder Freundeskreisen. Was ist deren Motivation?
2: Weil es heute mal nicht ums eigene Ego geht oder um die Zeiten, sondern heute geht es um Runden von gutem Zweck.
3: Wir haben ja das Rote Kreuz auf der Brust und es heißt, Menschen zu helfen. Und ich finde, das ist ein schöner Anlass, auch mal so ein bisschen zu zeigen, ja, wir sind auch da und uns gibt es auch als Wasserwart.
4: Verblöde Zweck, der gute Zweck.
5: Absolut, wir sind jedes Jahr dabei.
1: Das Hospiz wird zu 95% über die Kranken- und Pflegekassen finanziert. Für den Ausgleich der Differenz von 5% ist das Hospiz selbst verantwortlich, wobei der Spendenlauf eine wichtige Hilfe ist. Prominente Unterstützung bekamen die Läufer durch den Schauspieler und Schirmherrn des Hospizes Kai Schewe.
6: Ich habe ein sehr gutes Verhältnis zum Klinikum, ich bin ja hier geboren. Und auch zum Hospiz, wir stehen regelmäßig im Austausch. Aber das ist natürlich heute ein ganz großer Event, wie man so schön sagt, ein wichtiger Moment, dass wir mit vielen Läufern, eben wie gesagt knapp 1000 Läufern, doch einiges Geld einnehmen, was dann wirklich an die richtige Stelle kommt. Das ist ja der Hauptpunkt.
1: Schauspieler Kai Schewe verwies am Rande des Spendenlaufes auf Nachfrage darauf, dass ab Herbst 2025 ein neuer Erzgebirgskrimi fürs ZDF in Aue gedreht wird. Zudem freute er sich, dass unter dem Motto »Spende gutes Klima für das Erzgebirgshospiz Erlabrunn« in diesem Jahr eine Spendenaktion über die Plattform 99 Funken der Erzgebirgssparkasse zur Finanzierung von schützenden Markisen erfolgreich war. Und auch beim Lauf wurde Runde für Runde hart gekämpft, dass viel Geld für den guten Zweck zusammenkommt. Auch

0: der eingeblendeten Adresse zu finden. Und 2026 gibt es hoffentlich ein Wiedersehen.
1: Der Termin 2026, das steht schon mal fest, ist der 13. September. In der Bikezeit haben wir heute noch die richtige Antwort auf die eingangs der Sendung gestellte Frage offen. Wir haben einen Gedenkstein gezeigt und wollten wissen, wo der zur Ehren von Ingrid und Kurt Biedenkopf zu finden ist. Die richtige Antwort lautet im Schlemertal. Und da schauen wir jetzt nochmal etwas genauer hin.
2: Platz nehmen kann der Wanderer auf dem Hammerberg in Bad Schlema. Von hier bietet sich ein wunderschöner Blick auf Bad Schlema mit dem Kurpark und Schneeberg mit der St. Wolfgangskirche. Der Aussichtspunkt hat auch einen Namen: Biedenkopfblick. Mit der Namensgebung Biedenkopfblick wird das Engagement des Ehepaares Ingrid und Kurt Biedenkopf, dem ehemaligen Ministerpräsidenten in Sachsen, bei der Wiederbelebung des Heilbades Schlema gewürdigt. Das ist auch auf einem Gedenkstein zu lesen. Bei der Renaturierung der Bergbaugebiete in Schlema mussten anfangs hohe bürokratische Hürden genommen werden. Kurt und Ingrid Biedenkopf setzten sich persönlich für eine schnelle Umsetzung der Vorhaben ein. Ein Zeitfenster zeigt als Schautafel, welche Ansicht der Ausflügler im Jahre 1935 vom Hammerberg aus auf das Radiumbad Oberschlema hatte.

Der Todestag von Kurt Biedenkopf, dem ersten Ministerpräsidenten des Freistaates Sachsen, nach der deutschen Wiedervereinigung, jährt sich am 12. August zum 5. Mal. Wir sind nun am Ende dieser Bergzeit angelangt. Donnerstag folgt die nächste Sendung, dann auch mit Bildern von der Sonnenfinsternis unserer Rubrik 7x Erz in einem Satz und einem neuen Kapitel aus unserem Erzgebirgsalmanach. Das aktuelle Zeitgeschehen haben wir natürlich auch immer im Auge. Ich hoffe, Sie schalten wieder ein und ich verabschiede mich jetzt mit einem herzlichen Glück auf.

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0: Herzlich willkommen und Glück auf, liebe Zuschauer, zu Glück auf Kompakt. In der nächsten halben Stunde fassen wir für Sie aktuelles Geschehen der letzten Tage in unserer Region zusammen. Dass man im Erzgebirge nicht nur hart arbeiten, sondern auch kreativ und ausgelassen feiern kann, das ist bekannt. Wie viel Erfindergeist und Muskelkraft in unserer Region steckt, das konnte man am 1. Augustwochenende beim traditionellen Badfest am Bierwiesenteich in Pfaffroda erleben. Der unbestrittene Höhepunkt der Festtage ist das große und spektakuläre Bootsrennen. Und obwohl sich das Wetter eher von einer regnerischen Seite zeigte, ließen sich die vielen Schaulustigen die Gaudi nicht entgehen. Einem klaren Außenseiterteam schien das Schmuddelwetter aber gar nicht so schlecht zu liegen. Sie trotzten nämlich diesen, kämpften bis zuletzt und holten überraschend den Sieg. Frank Langer war für uns am Bierwiesenteich mit dabei.
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2: Stellen Sie sich vor, ein Ferienhaus würde eigens dafür gebaut, dass Sie sich wohlfühlen. Im Herzen des Erzgebirges, in Olbernhau am Bierwiesenteich. In weitläufiger Natur mit Blick auf den See, wo Sie morgens vom Gesang der Vögel wach werden und abends den Sonnenuntergang genießen. Stilvoll, besonders und mit dem unbedingten Anspruch, dass Sie gerne hier sind. Entdecken Sie zu jeder Jahreszeit vielfältige

nächste Möglichkeiten, einen erholsamen Urlaub zu verleben. Erkunden Sie die Region zu Fuß, per Rad oder auf dem Rücken der Pferde. Oder Sie geben sich einfach der Ruhe und Entspannung auf der Terrasse oder dem Badesee hin. Unsere Familienfreundlichkeit wurde zertifiziert und auch Hunde sind hier herzlich willkommen. Und im Restaurant mit Bowlingbahn, Spielplatz, Volleyball- und Basketballfeld kommt auch bei den Jüngeren keine Langeweile auf. Hier ist Urlaub. Doch seien Sie gewarnt, es könnte sein, dass Sie Gefallen finden oder sich verlieben in eine einzigartige Landschaft, in die Menschen, gastfreundlich, bodenständig und mit einer angenehmen Zurückhaltung. Oder gleich beides. Dann kann es sein, dass Sie ein zweites Mal wiederkommen oder auch ein drittes Mal. Wie gesagt, wir haben Sie jedenfalls gewarnt.

0: Die Piraten waren los. Nö, eigentlich nicht. Es waren Boote. Oder doch Dampfloks? Ganz schön verzwickt, was man auf dem Bierwiesenteich in Pfaffroda am 1. August alles entdecken konnte. Die örtlichen Vereine hatten zum inzwischen traditionellen Bootsrennen eingeladen. Anfang der Woche sah es zwar noch recht mager aus, da sich nur 4 Teams gemeldet hatten, doch am Sonnabend waren dann 8 Eigenbauboote am Start, das aus Dorndal zum Beispiel zum ersten Mal.
1: Ihr seid definitiv im ersten Vorlauf dabei.
2: Also bei der ersten Runde.
3: Ja. Genau.
1: Zwei. Alles klar.
2: Wir sind mit unserem Kultor da. Der ist vom Kulturverein für Dorndal und Haselbach gebaut worden. Und Kultor, also Kultur steckt drin. Und Thor von Wikinger. Thor, der Gott mit seinem Donner, der alle niederreißt. Und ja, mal sehen, ob wir gewinnen. Wir sind motiviert.
4: Ihr habt am längsten jetzt noch trainiert. Musstet ihr euch einstimmen, oder?
3: Ja, wir sind das erste Mal, dass wir gefahren sind, das Boot.
4: Wo habt ihr das her?
3: Vom Rico.
4: Selber gebaut, und wann hat er das gemacht?
3: Das haben wir erst vor 2 Tagen gekriegt.
4: Ah, okay.
5: Das ist eine Leihgabe.
4: Eine Leihgabe.
6: Von dem Team, was sie so leider nicht mitmachen kann, wegen personellen Mangel. Ja.
4: Ihr wollt wir gewinnen heute?
7: Na, mit Sicherheit.
4: Aha.
8: Kriegen alle das gleiche Ziel an.
4: Und ihr seid am koordiniertesten oder wie auch immer.
2: Ja,
9: ja. Wir motivieren uns gegenseitig, ja, so ist das immer.
4: Ja, ist richtig.
9: Und wir machen das als Spaß an der Freude. Und nicht, weil wir unbedingt gewinnen. Genau.
4: Das Gefährt war aber schon mal auf dem Wasser, oder?
9: Ja. Wir machen ja jetzt schon, also ist das 14. Also was heißt das 14. Boot? Wir machen das 14. Mal schon.
4: Was macht denn ihr gerade in eurem Boot? Tuning?
10: Ja. Das darf aber keiner wissen.
4: Nee. Ganz geheim. Da wollt ihr wohl mit der Lok auf dem Wasser fahren.
10: Und die fährt wie auf Schienen.
11: Schön geschmiert, das Ding.
4: Läuft.
0: Rico Holler ist der Cheforganisator und froh über die doch positiven Rückmeldungen. Zumal das Wetter am Sonnabend jetzt nicht wirklich das Schönste war.
6: Es war noch nie so schwer, die Boote am Rennen zu begeistern.
4: Ach so?
6: Ja, also bis,
4: das Wetter, oder?
6: Nee, bis Montag waren 4 Boote gemeldet und jetzt habe ich mich bemüht, noch mehr herzubringen und jetzt sind wir bei 8.
4: Ja, aber es ist immerhin, die scheinen alle sehr motiviert zu sein, da wird sich geschminkt, da wird sich umgestaltet. Die Abnahme war vor und sind dann alle Boote regelkonform.
6: Die Boote sind alle regelkonform, die sind Muskelkraft betrieben und es sind die meisten schon langjährige Teilnehmer, die jetzt bloß dieses Mal mit neuer Besatzung hier antreten.
4: Und was ist eine besondere Herausforderung? Eigentlich schon die Wende hier hinten, oder?
6: Die besondere Herausforderung ist die Wende und das ist, sag ich mal, die Vorläufe, wo die schwächeren Boote mit am Start sind.

0: Meistern nicht so das Problem, aber im Finale, wo heute wieder 5 Boote am Start sind, wird es schwierig. Und die Bootsteams wählen dann noch das kreativste Boot. Ja. Und da haben die bis jetzt immer ein gutes Näschen gehabt, dass wirklich der sich dort gute Mühe gemacht hat. Zum Beispiel Halbach macht bei jedem Bootsrennen ein neues Design. Ja. Und da ist das eine gute Sache.
1: Ihr beobachtet, ihr legt euch eine Taktik zurecht, oder?
2: Ja. Ja. Wir rammeln einfach voll Ruß in die Nein.
3: Wir probieren die anderen Boote erstmal. Ja. Um den richtigen Plan zu finden.
1: Fahrt ihr selber mit?
4: Nein.
1: Nur als Zuschauer.
4: Genau.
1: Dann für das nächste Jahr, das nächste Mal vielleicht.
4: Genau.
5: Ja, wir müssen es erstmal schaffen. Am Anfang der Woche sah es noch nicht so gut aus, aber das hat der Rico bestimmt schon gesagt. Ne?
1: Ja, genau.
5: Da hat man schon ein bisschen Bedenken, oh, aber jetzt sind es doch 8 Boote gewonnen und das Wetter spielt hoffentlich dann noch ein bisschen mit und dann geben wir uns Mühe, wird schon spaßig werden.
6: Während die Vorbereitungen im und am Bierwiesenteich liefen, wurde am Festzelt bzw. auf dem Festplatz ein Piratenfest gefeiert.
7: Achtung!
6: Das Team der Kita Sonnenkinderland hatte sich hierzu allerlei einfallen lassen. Von der Goldwäsche bis zum Bootsbasteln war alles dabei.

0: Schmeißt doch einfach erstmal alle die Regenschirme weg und feuert mal ordentlich an hier.
1: Unterdessen begann auf dem Teich das Rennen in den ersten Wertungsläufen. Gelegentliche Schauergüsse, die aufgrund der doch angenehmen Außentemperaturen dem Ganzen keinen Abbruch taten, sorgten eben für viele offene Regenschirme. Den Teams im Wasser war es am Ende ohnehin egal. Nass waren sie in den meisten Fällen eh. Rico Holler mit dem Videobeweis und strengem Blick, dass alles ordentlich vonstatten geht. Den ersten Lauf gewann das neue Boot Kultur aus Dürmtal.
2: Fertig, los!
0: So, und jetzt auch Anfeuer. Unsere jüngsten Teilnehmer, das ist die Lisbeth und der Emil. So, jetzt wird es gespannt, ob die alle ganz ordentlich in die Boje gucken. Hinter die Boje. Das sieht knapp aus.
3: Erster Platz waren die Partner, dann die Seewalzer, dann die Feuerwehr Barbuda mit LS Dechtzug und das Wortfisch zum anderen Ziel.
4: Aber beim sechsten Lauf wird ganz besser, oder?
5: Hoffentlich, aber ich glaube, wir sind, also Firefox ist, denke ich, raus.
4: Ah, okay.
5: Aber
4: dabei sein hat Spaß.
5: Dabei sein ist alles Spaß haben.
1: Im Hoffnungslauf konnte sich ein Team dann für das Finale qualifizieren.

0: Somit waren da 5 Mannschaften auf dem Wasser, die allesamt voll motiviert um den Sieg ruderten oder traten oder wie auch immer.
1: So, liebe Gäste, das ist das Finale. Bitte alle noch mal ganz ordentlich hier anfeuern. Auf die Gäste hier. Das wird wieder eine ganz knappe Kiste hier.
0: Knappe Sache. Nur der genau analysierte Videobeweis könne das Endergebnis sicherstellen.
2: Also, es ist sauknapp. Es ist dunkel.
0: Am Ende wird es wohl die rhythmische Trommlerin gewesen sein, die ihr Team nach vorn trieb.
3: Wie hast du denn deine Mannschaft animiert? Oder,
4: ja, wie ging's? Wir haben einfach geschrien raus.

0: geklopft und dann ging das einfach weiter. Wo es dann nicht mehr weiter ging, einfach schreien.
1: Schreien und weiter.
0: Schreien und weiter.
1: Da hat die Kriegsbewahrung geholfen.
2: Ja,
1: oder?
2: Natürlich, herrlich. Weil wir kein Truppenhagen.
1: Könnt ihr denn mit diesem zweiten Platz jetzt leben?
3: Auf alle Fälle. Hätten wir nie gedacht. Das Boot und alles vor 2 Tagen oder so organisiert und jetzt sind wir hier und haben 10. Platz gemacht. Ist das geil?
4: Die Seewalze landete auf Platz 2.
5: Der Sieger des kreativsten Bootes ist Kultur Domtal.
4: Zur Siegerehrung im Festzelt wurden aber alle ausgezeichnet. Nur dass die 3 vorderen Plätze noch Pokale erhielten. Angestrengt hatten sich alle. Und den Titel verteidigen bzw. die Sieger herausfordern wird man in 2 Jahren auch wollen. Dann wird es sicherlich eine Neuauflage des Bootsrennens am Bierwiesenteich in Pfaffroda geben.

0: Er war Landesvater, Wirtschaftspionier und prägte das albertinische Sachsen besonders. Am 31. Juli hätte Kurfürst August von Sachsen seinen 500. Geburtstag gefeiert. Als Vater August ging er in die Geschichtsbücher ein, schuf eine moderne Verwaltung, förderte den erzgebirgischen Bergbau und legte den Grundstein für den wirtschaftlichen Aufstieg Sachsens in der Renaissance. In Freiberg geboren und in der kurfürstlichen Begräbniskapelle des Freiberger Doms bestattet, ist die Silberstadt bis heute auch mit seinem Namen verbunden. Dieser runde Geburtstag war für den Förderverein am Dom der willkommene Anlass, das bedeutende Leben und Wirken des Kurfürsten in einem würdigen Rahmen zu ehren. Thomas Lipoldes und Frank Langer berichten.
1: Ein herzliches Glück auf! Unser Ausflug führt uns heute nach Freiberg, weil ein besonderer Jahrestag gekommen ist. Wir überbringen Blumen zum Geburtstag. Anlässlich des 500. Geburtstags von Kurfürst August besuchen wir ihn und wollen sehen, wie er diesen Tag begeht. Hier in Freiberg machen wir ihm unsere Aufwartung. Die Grabgelege, etwas versteckt im ehemaligen Kurraum des Doms, öffnet heute deshalb ihre Pforten. Wir schließen uns den Gratulanten an.

0: Ein geschichtsträchtiger Raum hier in Freiberg, etwas ganz Besonderes, gibt es in Europa nördlich der Alpen nur einmal hier bei uns. Und warum haben wir uns heute hier zusammengefunden? Um ein Geburtstagskind zu ehren. 500 Jahre. Eine stolze Zahl. Am 31. Juli vor 500 Jahren wurde Kurfürst August hier in Freiberg geboren. Da war er natürlich noch nicht Kurfürst. Das ist er dann erst geworden, nachdem sein älterer Bruder Moritz von Sachsen im Alter von 32 Jahren starb. Dazu haben wir vom Förderverein des Freiberger Doms uns unsere älteste Domführerin eingeladen, Elisabeth Seidler, die uns gleich ein paar Informationen zu Kurfürst August noch übermitteln wird.
1: Seine Eltern waren Herzog Heinrich und Katharina von Mecklenburg, dort im beginnenden Rund als erste in den Epitaphien dargestellt. Heinrich stirbt 1541, Katharina 20 Jahre später. August ist das sechste Kind seiner Eltern, damit als letzter der Lieblingssohn seiner Mutter, was wir bei seinem Heranwachsen in seiner Regierungszeit immer wieder neu merken. Zehnjährig erhält August den als Humanisten bekannten Rektor der Freiberger Stadtschule, Johann Rivius, als Lehrer. Der unterrichtet ihn in Religion, Geschichte und Latein. 1540 und 1541 ist er mit Rivius und seinem Erzieher Graf Johann von Mansfeld an der Uni Leipzig. 1542 ein Jahr am kaiserlichen Hof in Wien, später in Prag. König Ferdinand von Böhmen lässt ihn fürstliche Sitten und Tugenden kennenlernen. Das lernte er hier am bescheidenen Hof seiner Eltern wahrscheinlich nicht. August wird von Kurfürst Moritz, seinem Bruder, 5 Jahre älter, zum Administrator des Bistums Merseburg bestimmt. Weitere Einkünfte erhält er durch die Ämter verschiedener Städte und ehemaliger Klöster. Aber als junger Mensch wirtschaftet er schlecht. Zur Vergrößerung seines Kurfürstentums habe ich ja schon ein paar Anzeigen gemacht. Die Grafschaft Henneberg hat er 1563 erworben, die war verschuldet. Und sie haben inzwischen das Henneberger Wappen gefunden. Das kann man sich ja gut merken. Die Henne auf dem Berg. Und unter den kurfürstlichen Bronzefiguren ist die als letzte erworbene Grafschaft zu finden. Bei den Damen nicht, aber die kommen ja auch aus fremden Gebieten. August hat sich auf allen Gebieten seines großen Landes interessiert und das entwickelt. Er hatte ja auf Moritzens Vorarbeiten aufbauen können, also das war eine günstige Zeit. Und um gleich noch mal zum Gelde was zu sagen, nach 33-jähriger Regentschaft hat Kurfürst August dann seinem Sohn und Nachfolger Christian I 2 Millionen Gulden hinterlassen, die Kassen waren gefüllt und eine Fülle aus unterschiedlichen Ländern stammenden Silber- und Goldmünzen. Da können wir erkennen, was für August wichtig war zu sammeln. Bücher aus seiner Bibliothek, Erd- und Himmelsgloben werden dort angeführt, Datumsanzeiger, Uhren, Landkarten, geometrische Instrumente, auch Edelsteine und Gläser. Nach einer fast 33-jährigen Regierungszeit starb Kurfürst August am 11.02.1586 im Alter von 60 Jahren nach einem

0: Schlaganfall. Er war gerade von einem Jagdaufenthalt in Moritzburg zurückgekommen.
1: Wir gratulieren zum Geburtstag.

0: Wir verabschieden uns und lassen den Blick noch einmal schweifen. Hier findet man, etwas versteckt, einen ehemaligen Freiberger Friedhof, der vom Kreuzgang umschlossen wird. Der Dom zu Freiberg ist allemal eine Reise wert und bietet neben der beeindruckenden Architektur noch so manches Detail, was entdeckt werden will. Wer sich auf die Spuren Kurfürst Augusts begibt, erlebt auch heute noch Überraschendes. Kürzlich fand man bei Renovierungsarbeiten zwei bisher unentdeckte Räume auf der Augustusburg, dessen Name er ihr gab. Hier, so sagt man, könnte es sich um ein geheimes Labor aus damaliger Zeit handeln. Seit kurzem sind diese Räume für Neugierige zugänglich.
1: Liebe Zuschauer, das war unser Magazin Glück auf Kompakt mitten im Hochsommer. Danke, dass Sie dabei waren. Wenn Sie Beiträge verpasst haben, dann schauen Sie gern auf www.glückauf.tv vorbei oder bei YouTube unter unseren Glück auf TV-Kanälen. Viele Informationen, schöne Zuschauerbilder und auch unsere weiteren Informationskanäle finden Sie in der Bildschirmzeitung, die zwischen den Sendungen ausgestrahlt wird. Genießen Sie jetzt die letzte Sommerferienwoche für dieses Jahr und ich freue mich, wenn Sie auch das nächste Mal wieder einschalten. Auf Wiedersehen und Glück auf aus Marienberg.

Tolle Goldwings kann man zum Goldwing-Treffen am 13. bis 16. 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Aus nah und fern kommen die Luxusmotorräder wieder zusammen. Eine Besonderheit dieses Treffens ist, dass am Freitagabend, den 14. 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Und ab 22 Uhr klingt der Abend mit Live-Musik bei einem hoffentlich schönen Sommerabend aus. Das ist aber nicht das einzige Event im Ort an diesem Wochenende. 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Am 15. 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Um 20 Uhr beginnt das Abendprogramm mit Live-Musik mit Kathleen und Thorsten und der Disco Light Dance. Parallel wird ca. 20.30 Uhr zu einem Fackel- und Lampionumzug eingeladen. Und am Sonntag, dem 16. 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Fans der böhmischen Blasmusik kommen bei diesem Konzert wieder voll auf ihre Kosten. Lassen Sie sich einladen in das Spielzeugdorf Seifen. 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

Hallo und herzlich willkommen zu Sachsen aktuell an diesem Mittwochabend. Schön, dass Sie mit dabei sind, heute mit diesen Themen. Großbrand bei Plauen. Im Schwarzen Holz kämpfen zahlreiche Einsatzkräfte gegen die Flammen. Außerdem: autonome Shuttles sollen Sachsens Nahverkehr verändern, doch wie weit ist die Technik wirklich? Und wie sicher sind Sachsens Brücken? Nach dem Einsturz der Carola-Brücke rückt der Zustand weiterer Bauwerke in den Fokus.

0: Unser Nachrichtenmagazin mit dem Blick auf die Themen des Freistaates. Zunächst richten wir unseren Blick ins Vogtland. Ein großer Waldbrand hat in der Nacht zum Mittwoch zahlreiche Einsatzkräfte südlich von Plauen in Atem gehalten. Seit Dienstagabend kämpfen Feuerwehren im Gebiet Schwarzes Holz nahe dem Plauener Ortsteil Meesbach gegen die Flammen.
1: Wir sind kurz nach 18 Uhr hier alarmiert worden zu einem vermeintlichen Kleinbrand. Die ersten anrückenden Kräfte haben hier sofort Stichwort Erhöhung gegeben, da es sich hier um ein schwer befahrbares Waldstück handelt. Insofern ist der Kräftemitteleinsatz hier gleich angehoben worden. Für uns ist hier die Riesenschwierigkeit, dass wir quasi aufgrund der, der Situation der Waldwege nicht an das Feuer herankommen.
2: Mehr als 120 Einsatzkräfte waren zeitweise vor Ort. Das Feuer breitete sich nach Angaben der Stadt auf einer Fläche von rund 7 Hektar aus. Das entspricht knapp 10 Fußballfeldern.
1: Es ist hier ein Renaturierungswald. Insofern haben wir viel Totholz liegen. Anfänglich, als wir jetzt die Drohne hier vor Ort hatten, hatten wir ca. 4 Hektar. Aktuell sind wir bei 6 bis 6,5 Hektar, was jetzt betroffene Fläche ist. Es brennt jetzt nicht aktuell auf 6 Hektar direkt, aber so mit Glutnestern und mit der Fläche, die wir ableisten müssen oder ablöschen müssen, sind wir aktuell so bei 6,5 Hektar.
2: Plauens Oberbürgermeister Steffen Zenner spricht vom größten Brandereignis in den Wäldern und auf den Feldern der Region seit rund 30 Jahren.
3: Also wir reden hier nicht von einem Bagatellbrand, sondern wir reden hier von dem größten Brandereignis, das wir in den Wäldern und auf den Feldern haben der letzten 30 Jahre. Wir haben im Moment 120 Kameradinnen und Kameraden im Einsatz plus technisches Hilfswerk plus verschiedene andere Hilfsunterstützungen. Und ich bin sehr, sehr dankbar für die Hilfe, die wir hier erfahren können. Bedanke mich schon jetzt bei den Kameradinnen, bei allen Unterstützern, die es möglich machen, dass wir diesen Brand hier bekämpfen können.
2: Besonders schwierig gestalteten sich die Löscharbeiten durch das unwegsame Gelände. Die Feuerwehrleute mussten deshalb teilweise zu Fuß zu den Brandstellen vordringen und immer wieder neue Schlauchleitungen verlegen und verlängern. Auch aus der Luft wurde das Gebiet immer wieder kontrolliert. Eine Drohnenstaffel unterstützte die Einsatzleitung bei der Lageerkundung. Kurz vor 6 Uhr am Mittwochmorgen zeigte eine erneute Kontrolle mit der Drohne schließlich erste deutliche Erfolge. Die offenen Flammen konnten erheblich eingegrenzt werden. Entwarnung bedeutet das allerdings noch nicht. Der Waldboden ist weiterhin stark aufgeheizt. Glutnester können sich erneut entzünden. Die Löscharbeiten und Kontrollen sollen deshalb mindestens den gesamten Mittwoch und voraussichtlich auch noch in der kommenden Nacht fortgesetzt werden. Zusätzliche Unterstützung wurde dabei aus der Luft erwartet. Löschhubschrauber aus Dresden sollten Wasser aus der Talsperre Pürg aufnehmen und über dem schwer zugänglichen Brandgebiet abwerfen. Wegen der starken Rauchentwicklung waren Anwohner in einem Umkreis von 2 Kilometern vorsorglich aufgefordert worden, Fenster und Türen geschlossen zu halten.
1: Ja, Bevölkerung gefährdet also jetzt keine unmittelbare Bebauung hier in der Nähe. Fläche hier ringsrum. Wir haben trotzdem vorsorglich eine Warnung der Rauchbelästigung an den Umkreis von 2 Kilometern hier durch Nina, durch die Warn-App herausgegeben. Und stehen natürlich hier in engem Kontakt mit dem Waldbesitzer, mit dem Forst, mit dem Landratsamt, mit allen Organisationen, die bei so einem Großschadensereignis für uns, was es hier in Plauen ist, benötigt werden.
2: Wie es zu dem Waldbrand kam, ist derzeit noch unklar.
4: Wenn es watschelt wie eine Ente, quakt wie eine Ente und aussieht wie eine Ente, dann wird es am Ende eine Ente sein. Und für mich ist die Frage, ob die Ente Russisch spricht.
5: Eine sprengstoffbeladene Drohne am Flughafen Leipzig-Halle und noch immer viele offene Fragen. Der Innenausschuss im Sächsischen Landtag beschäftigte sich deshalb in einer Sondersitzung mit dem Vorfall.
6: Viele Fragen konnten nicht beantwortet werden, weil natürlich auf das laufende Verfahren, auf die Untersuchungen verwiesen wird und weil man natürlich auch nicht will, dass mögliche Nachahmer jetzt im Prinzip Detailkenntnis haben, was unsere Polizei, die Drohnenabwehr jetzt kann oder nicht kann. Ein bisschen unbefriedigend, weil wir wollten natürlich schon wissen, wie es dazu kommen konnte, dass überhaupt eine sprengstoffbeladene Drohne auf den Flughafen in die Nähe von einem Flugzeug gelangen kann.
5: Jörg Orban sieht vor allem bei der möglichen Steuerung der Drohne noch Klärungsbedarf. Die Ermittlungen dazu führt inzwischen der Generalbundesanwalt.
6: Ich glaube, wir können sicher davon ausgehen, dass es eine SIM-kartengesteuerte Drohne war, also nicht eine normale mit einer normalen 1:1 Funkverbindung, so wie wir das im User-Bereich privat kennen. Es gab noch den Hinweis, es gibt ja mittlerweile eben auch relativ einfache glasfasergesteuerte Drohnen, also auch die nicht detektierbar. Und dort haben wir eine erhöhte Bedrohungslage und wir müssen einfach dranbleiben.
5: Auch Valentin Lippmann von den Grünen sieht Sicherheitslücken und kritisiert vor allem die bisherige Risikobewertung.
7: Es ist klar geworden, dass man weiterhin ausschließlich von sogenannten konventionellen Drohnen, also Drohnen, die im Handel kaufbar sind, aber nicht von quasi staatlichen oder potenziell staatlichen Akteuren, hochprofessionellen Drohnen. Und das, obwohl nach dem Angriff Russlands auf die Ukraine hätte klar sein müssen, dass so ein solches Szenario auch in Deutschland denkbar ist.
5: Dabei sind Drohnen über sensiblen Bereichen längst kein Einzelfall mehr. Rico Gebhardt verweist auf die bisherigen Fälle in Sachsen.
8: Hat auch die Polizeiinspekteurin uns heute noch mal gesagt, ich glaube, sie hat davon gesprochen, dass wir 20 Drohnenflüge über kritische Infrastruktur hatten bis zum 3. August. Und ich frage das tatsächlich auch immer regelmäßig ab. Das ist in den letzten Jahren auch tatsächlich auch angestiegen. Aber die Ermittlungserfolge sind tatsächlich gering.
5: Ronny Wehner von der CDU sieht deshalb Bund und Länder gemeinsam in der Pflicht.
9: Was erst einmal richtig deutlich geworden ist, für uns immer schon wichtig, wir hatten es ja als Punkt in der Novelle unseres Polizeivollzugsdienstgesetzes in Sachsen, ist die Herausforderung von Drohnen für die Sicherheit für uns alle. Aber der Vorfall hat nochmal ganz deutlich gezeigt, welche Dimension das haben kann im Einzelfall. Und das ist jetzt eine gemeinsame Zukunftsaufgabe der Länder, des Bundes, auch eventuell unter Einbeziehung der Bundeswehr, Kompetenzen zu bündeln und eine effektive Drohnendetektierung und natürlich eine Drohnenabwehr zu installieren und auszubauen.
5: Wie groß die Sicherheitslücken tatsächlich sind, sollen nun weitere Ermittlungen zeigen.
0: Nach dem mutmaßlich hybriden Anschlagsszenario am Flughafen Leipzig-Halle beschäftigt sich nun der Sächsische Landtag mit den Hintergründen und Folgen. Der Innenausschuss kam heute zu einer Sondersitzung zusammen. Im Fokus stand dabei auch die Rolle des Drohnenabwehrzentrums GAZ Hybrid. Beantragt wurde die nicht öffentliche Sitzung von der AfD-Fraktion.
4: Wenn es watschelt wie eine Ente, quakt wie eine Ente und aussieht wie eine Ente, dann wird es am Ende eine Ente sein. Und für mich ist die Frage, ob die Ente Russisch spricht.
5: Eine sprengstoffbeladene Drohne am Flughafen Leipzig-Halle und noch immer viele offene Fragen. Der Innenausschuss im Sächsischen Landtag beschäftigte sich deshalb in einer Sondersitzung mit dem Vorfall.
6: Viele Fragen konnten nicht beantwortet werden, weil natürlich auf das laufende Verfahren, auf die Untersuchungen verwiesen wird. Und weil man natürlich auch nicht will, dass mögliche Nachahmer jetzt im Prinzip Detailkenntnis haben, was unsere Polizei, die Drohnenabwehr jetzt kann oder nicht kann. Ein bisschen unbefriedigend, weil wir wollten natürlich schon wissen, wie es dazu kommen konnte, dass überhaupt eine sprengstoffbeladene Drohne auf den Flughafen in die Nähe von einem Flugzeug gelangen kann.
5: Jörg Orban sieht vor allem bei der möglichen Steuerung der Drohne noch Klärungsbedarf. Die Ermittlungen dazu führt inzwischen der Generalbundesanwalt.
6: Ich glaube, wir können sicher davon ausgehen, dass es eine SIM-kartengesteuerte Drohne war, also nicht eine normale mit einer normalen 1:1 Funkverbindung, so wie wir das im User-Bereich privat kennen. Es gab noch den Hinweis, es gibt ja mittlerweile eben auch relativ einfache glasfasergesteuerte Drohnen, also auch die nicht detektierbar. Und dort haben wir eine erhöhte Bedrohungslage und wir müssen einfach dranbleiben.
5: Auch Valentin Lippmann von den Grünen sieht Sicherheitslücken und kritisiert vor allem die bisherige Risikobewertung.
7: Es ist klar geworden, dass man weiterhin ausschließlich von sogenannten konventionellen Drohnen, also Drohnen, die im Handel kaufbar sind, aber nicht von quasi staatlichen oder potenziell staatlichen Akteuren, hochprofessionellen Drohnen. Und das, obwohl nach dem Angriff Russlands auf die Ukraine hätte klar sein müssen, dass so ein solches Szenario auch in Deutschland denkbar ist.
5: Dabei sind Drohnen über sensiblen Bereichen längst kein Einzelfall mehr. Rico Gebhardt verweist auf die bisherigen Fälle in Sachsen.
8: Hat auch die Polizeiinspekteurin uns heute noch mal gesagt, ich glaube, sie hat davon gesprochen, dass wir 20 Drohnenflüge über kritische Infrastruktur hatten bis zum 3. August. Und ich frage das tatsächlich auch immer regelmäßig ab. Das ist in den letzten Jahren auch tatsächlich auch angestiegen. Aber die Ermittlungserfolge sind tatsächlich gering.
5: Ronny Wehner von der CDU sieht deshalb Bund und Länder gemeinsam in der Pflicht.
9: Was erst einmal richtig deutlich geworden ist, für uns immer schon wichtig, wir hatten es ja als Punkt in der Novelle unseres Polizeivollzugsdienstgesetzes in Sachsen, ist die Herausforderung von Drohnen für die Sicherheit für uns alle. Aber der Vorfall hat nochmal ganz deutlich gezeigt, welche Dimension das haben kann im Einzelfall. Und das ist jetzt eine gemeinsame Zukunftsaufgabe der Länder, des Bundes, auch eventuell unter Einbeziehung der Bundeswehr, Kompetenzen zu bündeln und eine effektive Drohnendetektierung und natürlich eine Drohnenabwehr zu installieren und auszubauen.
5: Wie groß die Sicherheitslücken tatsächlich sind, sollen nun weitere Ermittlungen zeigen.
0: Der Stürmtaler See vor den Toren von Leipzig bekommt sozusagen ein Upgrade. Mehr als 10 Millionen Euro Fördergeld fließen dafür nach Großpösna. Die Förderbescheide wurden am gestrigen Dienstag von Sachsens Wirtschaftsminister Dirk Panther übergeben. Aber was verändert sich damit tatsächlich für den See und seine Besucherinnen und Besucher?
10: Wir haben noch keinen richtigen gut erschlossenen Strand hier am Stürmtaler See. Soll auch komplett hergerichtet werden mit einer Strandpromenade und auch Sanitäranlagen.
11: Am Stürmtaler See soll sich in den kommenden Jahren einiges verändern, vor allem am Südufer. Neue Straßen und Anschlüsse sind geplant, dazu ein Erholungsstrand, eine 325 Meter lange Promenade und ein barrierefreier Panoramaweg. Auch für Boote soll es eine Slipanlage geben. Kostenpunkt für die beiden Projekte: rund 12,36 Millionen Euro. 10,75 Millionen davon kommen über Fördermittel von Bund und Freistaat. Die Gemeinde und vor allem Großpösners Bürgermeister Daniel Strobel verbinden damit vor allem wirtschaftliche Hoffnungen.
10: Also wir in Großpösner sehen in der touristischen Entwicklung tatsächlich ein riesengroßes Potenzial, auch als Wirtschaftsfaktor in den kommenden Jahren. Und da haben wir in den letzten Jahren schon ziemlich viele Erfolge gehabt, ne?
11: Nach Angaben des Bürgermeisters kommt Großpösner inzwischen auf rund 80.000 Übernachtungen im Jahr. Innerhalb von 10 Jahren habe sich die Zahl verdoppelt. Damit dieser Trend weitergeht, soll nun die östliche Grunauer Bucht stärker erschlossen werden. Auf rund 20,6 Hektar ist ein touristisches Gewerbegebiet geplant. Mehr Angebote bedeuten allerdings auch mehr Besucherinnen und Besucher. Deshalb sollen insgesamt 285 kostenpflichtige Pkw-Stellplätze entstehen, 90 auf einem Hauptparkplatz und weitere 195 auf einer Überlauffläche. Auch Abstellplätze für Fahrräder sind vorgesehen. Doch wie begründet Sachsens Wirtschaftsminister Dirk Panther die Millionenförderung südlich von Leipzig?
12: Das ist sehr, sehr wichtig, weil wir müssen den Wassertourismus hier erweitern. Wir müssen versuchen, voranzukommen. Wir sehen das ja, wie gut sich Regionen entwickeln können, wenn man investiert. Und das brauchen wir auch hier im Südraum, auch am Stürmtaler See.
11: Dabei steckt hinter dem Projekt noch eine zweite Geschichte. Wo heute gebadet, gesegelt und Urlaub gemacht wird, wurde jahrzehntelang Braunkohle abgebaut. Das Leipziger Neuseenland ist aus dieser Bergbaufolgelandschaft entstanden. Für Panther ist die weitere Entwicklung deshalb nicht nur eine wirtschaftliche Frage.
12: Wir haben Gebiete abgebaggert, hier auch den Stürmtaler See, haben den jetzt renaturiert. Da wird es noch viele, viele Jahre auch immer noch Arbeit geben. Jetzt müssen wir aber auch schauen, dass wir es versuchen zu erschließen. Das sind wir auch den Menschen in der Region, die so viel geopfert haben, auch wirklich schuldig.
11: Bis die Besucherinnen und Besucher die neuen Angebote tatsächlich nutzen können, dauert es allerdings noch. Die Erschließung des touristischen Gewerbegebietes soll bis Ende 2028 abgeschlossen sein. Für die neuen Parkplätze ist die Fertigstellung spätestens bis Ende 2029 vorgesehen. Aus einer ehemaligen Tagebaulandschaft ist längst ein Freizeitgebiet geworden. Mit der Millioneninvestition soll am Stürmtaler See nun der nächste Schritt folgen.
0: Autonome Fahrzeuge ohne Fahrer am Steuer. Was heute noch nach Zukunft klingt, soll in Sachsen schon bald Alltag werden. Wie weit die Technik tatsächlich ist, erklären wir Ihnen nach einer kurzen Pause. Bleiben Sie dran.

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Das ist Sachsen aktuell an diesem Mittwochabend. Willkommen zurück. Einsteigen, Ziel wählen und losfahren, ganz ohne Fahrer. Was heute nach Zukunft klingt, soll in Sachsen schon in wenigen Jahren zum Alltag gehören. Vor allem auf dem Land könnten autonome Shuttles Lücken im

0: dieses Fahrzeuges sitzt. Dieses Shuttle fährt autonom. 6 Menschen finden darin Platz. Sensoren erfassen die Umgebung. Ein Computer entscheidet, wohin gefahren, gebremst oder ausgewichen wird. Noch ist das Zukunftsmusik, zumindest im Regelbetrieb. Doch wenn es nach Sachsens Infrastrukturministerin Regina Kraushaar geht, soll sich das ändern. Bis 2030 sollen autonome Fahrzeuge Teil des öffentlichen Nahverkehrs im Freistaat werden. Dabei hat die CDU-Politikerin vor allem die Regionen im Blick, in denen Bus und Bahn heute nicht jede Mobilitätslücke schließen können. Für Kraushaar liegt genau dort eine der großen Chancen der Technik.
1: Das autonome Fahren hat wahnsinnig viele Potenziale. Es sind vor allen Dingen für mich als Verkehrsministerin die Möglichkeit, dass Mobilität für Menschen in der Stadt, aber vor allen Dingen auch im ländlichen Raum unabhängig davon wird, ob man noch fahren kann, ob man fahren will, ob man fahren muss. Also es gibt ja ganz viele Menschen, die gerade im ländlichen Raum auch älter sind, die dann gerne auf einen Fahrdienst zurückgreifen möchten, aber im Grunde genommen die klassischen ÖPNV-Linien, die Buslinien oder die Zuglinien zu selten fahren oder eben für sie auch zu schwierig erreichbar sind.
0: Ein Shuttle auf Abruf statt einer Buslinie, die nur wenige Male am Tag fährt. So könnten künftig vor allem ältere Menschen oder Menschen ohne eigenem Auto flexibler unterwegs sein. Doch damit ein Fahrzeug ohne Fahrer sicher durch den Verkehr kommt, muss es seine Umgebung ständig beobachten und innerhalb kürzester Zeit reagieren. Wie das funktioniert, erklärt Bert Auerbach von FD-Tech. Das Chemnitzer Unternehmen entwickelt Technologien für automatisiertes und autonomes Fahren. Entscheidend sind zunächst die Sensoren am Fahrzeug.
2: Das Shuttle erkennt seine Umgebung über die Sensorik, die im Shuttle eingebaut ist. Dann erfolgt eine Berechnung, welcher Fahrweg in dem nahen Umfeld möglich ist, das heißt, wo keine Hindernisse stehen. Dann wird der Fahrweg geplant und entsprechend ja, das Fahrzeug fährt dort entlang, bis, wie wir es vor uns gesehen haben, ein Hindernis kommt und dann stoppt das Fahrzeug. Das ist der sichere Zustand.
0: Was einfach klingt, ist technisch hochkomplex. Fußgänger, Radfahrer, andere Autos, Baustellen oder schlechtes Wetter. Das Fahrzeug muss Situationen erkennen und richtig bewerten, die ein Mensch im Straßenverkehr oft intuitiv erfasst. Künstliche Intelligenz hilft dabei. Komplett ihr überlassen will Auerbach das Fahren, derzeit aber noch nicht.
2: Allerdings alles auf künstliche Intelligenz basieren zu lassen und zu fahren, das ist heute noch ein zu großes Risiko. Komplett über eine KI das Fahrzeug sich bewegen zu lassen. Es braucht dahingehend eine Absicherung und eine Sicherheit, dass die künstliche Intelligenz mal eben nicht ausschert oder wie in anderen Anwendungen halluziniert, sondern eben immer genau das tut, wo der Fahrweg ist, in einem sicheren Umfeld sicher von A nach B zu fahren.
0: Bis zum flächendeckenden Einsatz ist also noch Entwicklungsarbeit nötig. Und genau dabei will Chemnitz eine wichtige Rolle spielen. Für Infrastrukturministerin Kraushaar ein absoluter Standortvorteil.
1: Ich bin sehr begeistert, was sich hier in Chemnitz zusammengetan hat, um sozusagen autonome Mobilität voranzubringen. Das ist wirklich ganz wunderbar. Die Kolleginnen und Kollegen haben mir dargelegt, welchen jeweiligen Fokus sie haben. Und das sind eben unterschiedliche Dinge. Da ist einmal Software, da ist das Engineering, da ist die Hardware, da sind die Forschung und Entwicklung. Das wird sich hier in Chemnitz gut aufgeteilt. Man kooperiert miteinander.
0: Im Frühjahr haben Partner aus Wirtschaft, Wissenschaft, Kommunen, Ministerien und Branchenverbänden eine gemeinsame Absichtserklärung unterzeichnet. Das Ziel: autonome Fahrzeuge raus aus einzelnen Pilotprojekten und hinein in den regulären Nahverkehr. Der klassische ÖPNV soll dabei bleiben. Straßenbahnen, Züge und Busse sollen durch flexible autonome Angebote ergänzt werden. Wie das einmal aussehen könnte, hat Kraushaar nach ihrer Testfahrt schon ziemlich genau vor Augen. Sogar für einen ganz alltäglichen Abend in Chemnitz.
1: Und ich kann mir das wirklich super gut vorstellen, wenn man vielleicht in Chemnitz ins Theater geht und abends aber noch raus in Richtung Gehlenau oder noch weiter ins Erzgebirge möchte, dass man dann mit so einem Fahrzeug schnell, unkompliziert von A nach B kommt und sicher von A nach B kommt.
0: Bis dahin muss die Technik allerdings noch beweisen, dass sie auch mit dem ganz normalen Verkehrschaos zuverlässig zurechtkommt. 2030 soll sie in Sachsen soweit sein, dann könnte aus einer Testfahrt wie hier ein ganz normaler Heimweg werden.
3: Der Einsturz der Carola-Brücke hat gezeigt, was passieren kann,

0: wenn Schäden an einem Bauwerk lange unentdeckt bleiben. Auch an der Budapester Straße in Dresden gibt es Probleme mit dem Spannstahl. Ein Belastungstest sollte deshalb Klarheit bringen. Der Fall wirft jedoch eine größere Frage auf: Wie lässt sich verhindern, dass sich eine solche Brückenmisere in Dresden oder anderswo in Sachsen wiederholt?
1: Weil wir ähnlich wie bei der Carola-Brücke Schäden festgestellt haben an dem Spannstahl, der an der Brücke verbaut ist.
2: In diesem Fall geht es um die Brücke der Budapester Straße in Dresden. Seit dem Teileinsturz der Carola-Brücke steht der verbaute Spannstahl besonders im Fokus. Auch mit Blick auf ähnliche Risiken an Sachsensbrücken. Steffen Marx von der MKP GmbH erklärt, wie kritisch der Zustand ist.
1: Die Brücke messen wir seit einem Jahr. Und in diesem Jahreszeitraum haben wir an einer Stelle über 100 Drahtbrüche festgestellt. Und das große Problem ist immer, man weiß nicht, was in den Jahren davor passiert ist. Das heißt, es ist ganz schwer einzuschätzen, wie wirklich die Tragsicherheit der Brücke ist. Und da gibt es so einen Belastungsversuch, letzte Gewissheit, dass alles in Ordnung ist.
2: Brücken werden in Sachsen regelmäßig kontrolliert. Alle 6 Jahre steht eine Hauptprüfung an. Dazwischen folgen weitere Prüfungen und Besichtigungen. An der Budapester Straße ist inzwischen klar, dass Drahtbrüche auftreten. Entscheidend ist deshalb auch, wo genau sie im Bauwerk liegen.
1: Die sind sehr konzentriert in einem Bereich, sodass wir diesen Bereich in den letzten Wochen mit Notstützen unterstützen konnten. Und heute und morgen sind große Belastungsversuche geplant, weil wir diese Brücke für ein etwas kleineres Lastniveau als das ganz ursprünglich mal geplant war, wieder in Betrieb nehmen möchten für einen Zeitraum von mindestens 10 Jahren. Und damit das sicher gelingen kann, wollen wir diese Versuche durchführen.
2: Nach dem Carola-Brücken-Einsturz wurden allein im Bundes- und Staatsstraßennetz 19 vergleichbare Brücken für vertiefte Untersuchungen identifiziert. An der Budapester Straße soll nun durch einen Belastungstest geklärt werden, was hält das Bauwerk tatsächlich noch aus.
1: Der Test funktioniert so, dass wir die Brücke mit sehr viel Messtechnik ausgestattet haben. Es wird also während Durchbiegungen gemessen, Verschiebungen, Rissbreiten und eben solche Schallereignisse wie aus Drahtbrüchen entstehen. Und diese ganze Messtechnik ist jetzt scharf geschaltet und wir messen also mit sehr, sehr dichter zeitlicher Abfolge in einer Sekunde viele, viele Male. Und dann fahren wir jetzt mit so großen Schwertransportern, die immerzu weiter belastet werden, über die Brücke und erhöhen die Belastung immer mehr, bis wir das sogenannte Ziellastniveau erreicht haben.
2: Und dieses ist auf maximal 326 Tonnen ausgerichtet. Doch wenn die Brücke bereits geschädigt ist, stellt sich die Frage, kann ein solcher Test sie nicht erst recht zum Einsturz bringen?
1: Wir fahren nicht einfach nur drauf mit diesen schweren Fahrzeugen, sondern durch die viele Messtechnik, die hier installiert ist, können wir zu jeder Zeit genau sehen, was die Brücke gerade für einen Zustand hat. Und wenn wir irgendwelche Schäden feststellen während der Überfahrt, zum Beispiel Spannradbrüche oder breitere Rissbreiten, als wir akzeptieren können, dann würden wir den Versuch sofort abbrechen.
2: Allein der Belastungstest kostet rund 900.000 Euro. Warum also nicht auf den Versuch verzichten und das Geld direkt in eine Sanierung investieren?
1: Die Renovierung der Brücke ist ein aufwendiger Prozess, der sich über viele Jahre hinziehen wird. Und wenn wir einen Ersatzneubau brauchen, dann reden wir eher über Fristen von 10 Jahren, die man bräuchte, um die Planung und dann auch den Bau zu realisieren. Und das würde ja bedeuten, wir könnten 10 Jahre lang diese Brücke nicht nutzen. Und das ist unter den gegenwärtigen Verkehrssituationen völlig inakzeptabel, weil wir haben 2 Großbaustellen in Dresden, Carola-Brücke und Nossner-Brücke. Und wir brauchen diese Verkehrsverbindung hier dringend, um das normale Leben in der Stadt abwickeln zu können. Und deswegen ist es wichtig, dass die Brücke offen bleibt.
2: Ob die Budapester Straße diesen Belastungstest bestanden hat, entscheidet sich erst nach der Auswertung aller Messdaten. Für Sachsen bleibt die Aufgabe deutlich größer. Verdächtige Brücken gezielter untersuchen, kritische Veränderungen früher erkennen und damit verhindern, dass sich ein Fall wie die Carola-Brücke wiederholt.
0: Es war eine Saison, die wohl in den Geschichtsbüchern des mitteldeutschen Floorball-Clubs eingehen wird. Denn die Floorballerinnen des MFBC Leipzig haben sich mit dem Sieg im Euro-Floorball-Cup den 3. Titel erkämpft. Jonas Georgi berichtet.
3: Leipzigs Floorballerinnen sind neuer Euro-Floorball-Sieger. Nach den deutlichen Erfolgen in der Vorrunde kam es im Finale zum entscheidenden Duell mit dem ebenfalls noch ungeschlagenen polnischen Meister Olimpia Osawa-Dangsk. Den besseren Start erwischten aber die Polinnen mit dem frühen Führungstreffer in der 4. Minute. Doch davon ließen sich die Leipzigerinnen nicht aus der Ruhe bringen und kamen besser aus der Pause. Linda Schanz erzielte wenige Minuten nach dem Wiederanpfiff das 1:1. Die Polinnen, geschockt von dem Ausgleich, mussten kurz darauf durch Annemarie Mietz sogar den Doppelschlag hinnehmen. Mit dem

0: 2:1 ging es dann auch in die letzten 15 Minuten. Doch auch hier spielte Leipzig souverän auf und war zu stark für die Polinnen, allen voran Linda Schanz, die mit ihrem zweiten Treffer den Leipzigerinnen nach Meisterschaft und Pokal den dritten Titel der Saison bescherte.
1: Und das war Sachsen aktuell für heute. Vielen Dank, dass Sie mit dabei waren. 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Mein Team und ich wünschen Ihnen einen schönen Mittwochabend. Ja, und wir freuen uns, wenn Sie auch morgen wieder mit dabei sind. Bis dahin, machen Sie es gut.

meine Guten, meine Vogtländer und Vogtländerinnen, ich spieß eurer Landrätin und neuerdings ja auch Mundartkönigin. Und da hat man mir hier das Domizil zugewiesen. Ist das nicht herrlich? Es ist ja auf jeden Fall wengstandesgemäß. Ich schaue ja halt noch Großes vor. Gleich kommen ja die vogtländischen Hoheiten, denn wir wollen ja auf dem Altmarkt das vogtländische Wort des Jahres küren. Moment mal, ich höre Stimmen.

0: Ich glaube, ich wäre Olmo. Was ist denn hier los? Schluss! Streitet ihr euch etwa um das vogtländische Wort des Jahres?
1: Ja.
0: Also bitte, jetzt wollen wir noch mal ganz von vorne anfangen. Jetzt sagt doch bitte mal nacheinander euer Wort.
2: Mein vogtländisches Lieblingswort ist biedeln, was so viel heißt wie verpetzen und anschwärzen.
3: Das schönste vogtländische Wort ist natürlich Kriegenifte. Mein Lieblingsessen grüne Klöße.
4: Und mein persönliches vogtländisches Lieblingswort sind natürlich die Bobuschen, die Hausschuhe, dass es immer schön warm an den Füßen bleibt.
5: Mein absolutes Lieblingswort aus dem Vogtland ist natürlich die Furzkapsel. Das bedeutet nichts anderes als das Bett.
6: Das Beste kommt bekanntlicherweise zum Schluss. Deswegen ist das schönste vogtländische Wort Sprengstütz. Das bedeutet Gießkanne.
7: Und das Lieblingswort von der Landrätin ist Orischeln. Und das heißt so viel, wenn wir im Winter erfrorene Hände und Fies haben und kommen in die warme Stube und dann dauen die wieder auf. Und dieses Kribbeln, das ist Orischeln. Und jetzt, meine Guten, jetzt haben wir wieder Frieden. Alle haben ihr Wort. Und jetzt müssen wir aber mal schnell zusehen, dass wir mal auf den Altmarkt kommen. Denn wir müssen da jetzt das verkünden, das vogtländische Wort des Jahres. Attacke! Okay.

0: liebes Volk, jetzt ist der Augenblick gekommen. Und es ist...
1: Kriegenifte!
2: Also die Maxi hat gewonnen, Mensch.
0: Kriegenifte! Ab heute werden auch noch Kriegenifte gegessen. Ich freue mich wie Sau. Juhu!

0: Netz ist natürlich notwendig, um diesen Ansprüchen zu genügen und unsere touristischen Erlebnisse zu steigern.
1: Ja, wir sind in Nordsachsen, in Oschatz, Ortsteil Merkwitz. Wir bauen hier einen Radweg, einen multifunktionalen Radweg aus, schaffen die Ortsverbindung zwischen Oschatz und Großbühler.
2: Es geht darum, die umliegenden Orte anzubinden, die Region attraktiv zu machen für Radverkehr. Und wir haben auch als Stadt ein Radverkehrskonzept. Und hier können wir so die Verbindung schaffen zwischen Radverkehrskonzept und Tourismus. Und das ist sehr schön, dass das uns gelungen ist. Ja.
1: Wir schaffen ja hier den Spagat, das auch als Wirtschaftsweg mit zu nutzen, um die anliegenden Bewirtschaftungen der Landwirtschaftsflächen zu realisieren. Weil wir nicht nur den Tourismus, auch den Alltagsradverkehr damit berücksichtigen. Es ist so, dass wir im ländlichen Raum auf das Rad stärker angewiesen sind. Wir haben keine Straßenbahn, wo wir einsteigen können oder der Busverkehr in der Taktung ganz anders ist. Und deswegen ist das auch ein Thema, dem wir uns stellen und wo wir stolz sind, dass wir diese Maßnahmen in der Art auch umsetzen konnten.

Mein Name ist Christine, ich bin Diplomdesignerin und DJ und ich bin Geschäftsstellenleitung vom Chemnitzer Künstlerbund. Ich lebe seit 16 Jahren in Chemnitz. Ich habe hier ein Atelier für Textildesign und ich habe eine Ausbildung gemacht, auch hier in Chemnitz, als gestaltungstechnische Assistentin und danach das Studium in Schneeberg. Ich habe mich ganz zeitig mit Ausdrucksformen beschäftigt und Musik. Also ich komme aus dem Delft-Gotik-Bereich, das hat viel mit expressiver Kleidung zu tun. Es gab dann nochmal einen ziemlichen Bruch in meinem musikalischen Leben hin zum elektronischeren. Und da ich da viel mit Tanz zu tun hatte, ging es eben auch wieder um Mode und Kostüme. Einerseits geht es mir hier zum Beispiel auch viel um Nachhaltigkeit. Das ist so eine Sache, weil ich keine Produkte fertige, die ich einfach im Regal liegen habe, sondern immer nach Kundenwunsch oder Auftragslage. Und andererseits war ich schon immer pro Gemeinschaft. Deswegen die Projekte, die mit Musik zu tun haben. Ich habe eine Agentur, die nennt sich DIDA. Die hat vorrangig den Fokus auf weibliche Protagonisten. Und, aber auch nicht nur aus dem DJ-Bereich, sondern auch vom Gesang bis zum Rap bis zu Band. Ich unterstütze das ehrenamtlich, ich versuche die Sichtbarkeit von den Menschen zu professionalisieren. Und aus dieser Geschichte heraus ist auch nochmal ein anderes Projekt entstanden, und zwar 365 Female DJs, wo ich wie eine Art Quartettkarte digital bei Instagram täglich 2 Jahre lang KünstlerInnen vorgestellt habe und auch die Illustrationen dazu gezeichnet habe. Das hilft ein Stück weit mir, weil wir hier die Region mit repräsentieren. Mitunter, weil das ein Projekt ist, was aus Chemnitz kommt, das betone ich auch immer ganz stark. Das war am Anfang so, dass natürlich gab es hier gar nicht so viele, die aufgelegt haben. Und das ist halt jetzt Jahre später halt komplett anders. Und das freut mich richtig so. Und genauso freut mich eben diese 365 Female-Geschichte, weil mir das Türen geöffnet hat einerseits, aber ich auch unglaublich tolle Künstlerinnen kennengelernt habe dadurch. Man erfährt viel mehr Dankbarkeit, auch von den Features, wenn ich Leute vorstelle, als jetzt negative Erfahrungen. Und es ist auch für, sag ich mal, dieses Argument, es gibt nicht genug oder wir finden nichts, ne? Das ist einfach eine legitime Antwort. Man kann sagen, guck dahin, da gibt es auch einen Download als Excel-Tabelle. Du kannst aber auch visuell dich quasi inspirieren lassen. Du kannst nach Farben gucken, was für Genre. Es ist ein Support für eine Zielgruppe, die den Support, denke ich, noch nötig hat. Ne? Also Entwicklung findet statt und das eben miteinander. Ja? Frauen supporten Frauen und Queer Support und eben gerade am Zahn der Zeit jetzt ist es noch wichtiger, da dran zu bleiben. Ich fühle, dass ein gewisser Frauenhaus sich jetzt hier in der jetzigen Zeit entwickelt, eben aufgrund der Problematiken zur Sensibilisierung von vielleicht Ansprache und Gendern. Die Hürde ist, dass man die Bubble erreichen muss, die bisher das nicht so sieht als Dringlichkeit. Das ist die größte Hürde. Die sagt, es ist doch schon alles gleich. Wieso denn? Frauen dürfen doch. Und es gibt doch genug DJs, die weiblich sind und. Ne? Diese, wir haben es schon lange geschafft, Einstellung. Das ist meine größte Hürde, ja. Weil es nicht stimmt. Also es gibt sehr viele männliche Unterstützer, was eben genau das

ausmacht. Ne? Die sind ja Wegbereiter, Freunde, Brüder, Väter, Kumpels, die uns genauso unterstützen, die das schon sehen, ne? Und die auch feministische Arbeit auch leisten. Ne? Das gibt es auch. Aber da kann es schon noch mehr geben. Eine Frau steht an den Decks, wie man es ja so schön sagt, in einem kritischeren Fokus. Ne? Entweder weil sie zu viel anhat oder zu wenig anhat, zu viel tanzt oder zu wenig tanzt, zu wenig lacht, zu viel lacht, zu falsche Liedauswahl, zu komische Übergänge, zu eigenwilliger Stil. Du kannst alles machen, weil du eh alles falsch machst. Ne? Und deswegen muss man sich davon als Frau mal eher noch frei machen. Aber ich kann halt keine Diskussion über ein Outfit nachvollziehen. Das ist mir Schnucke. Ne? Und das steht überhaupt nicht für die Leistung. Ne? Und am Ende des Tages, ob jemand nackt oder voll verhüllt dort steht, es geht ja um das, was rauskommt. In den ganz frühen Raver-Jahren war es so, da gab es ein Soundsystem und eine Anlage und dann war Wald und Nebel und es war absolut egal, wer aufgelegt hat, weil es um den Sound ging. Und manchmal, sagt jetzt ne, so der Oldie in mir, wünschte ich, wir würden diesen Kern wieder erkennen. Dass es halt eigentlich darum geht, was höre ich, was fühle ich, was macht das mit mir. Eigentlich inspirieren mich auch meine KünstlerInnen, die um mich herum sind, sehr. Ich weine mit denen mit, wenn denen ihre Projekte funktionieren. Ich leide mit denen mit, wenn es denen gerade schlecht geht. Und das ist ein Energieaustausch. Also ich wünsche mir, dass gerade die Female- und Queer-Community einfach viel mehr an sich glaubt und das Selbstbewusstsein, das verinnerlicht und eben dranbleiben und aufhören, sich zu vergleichen. Immer bei sich bleiben. Das ist das Schwerste. Ich weiß, wovon ich rede.

0: Die Getränkedose ist zurück und gefragter denn je. Rund 420 Milliarden Stück wurden im letzten Jahr weltweit abgefüllt. Greifbar wird der Trend auf der MedPack, der Weltleitmesse für Metallverpackungen in Essen. Dieses Jahr unter dem Motto Canned Future.
1: Die Getränkedose erlebt ein starkes Revival in der Tat. Nach dem massiven Einbruch in Zeiten des Dosenpfandes ist sie seit 6-7 Jahren wieder sehr, sehr stabil. Ergänzend kommt hinzu, dass sie aber auch als ein sehr trendiges Verpackungsmittel wahrgenommen wird. Und die Füller haben es verstanden, dort Füllgüter hineinzubringen, die außergewöhnlich, ungewöhnlich sind und auch den Verbraucher reifen, diese Getränke zumeist aus der Dose zu konsumieren.
0: Trotz wirtschaftlicher Unsicherheiten bleibt die Metallverpackungsindustrie durch Urbanisierung und verändertes Konsumverhalten stabil. Über 130 Milliarden Euro setzt sie im letzten Jahr um, bei gleichzeitig wachsendem regulatorischem Druck durch die neue EU-Verpackungsverordnung.
2: Die Branche ist stabil, weil sie einfach greifbar ist in verschiedenen Industriezweigen. Sie brauchen immer in irgendeiner Form Metallverpackungen. Kosmetik wird immer gekauft. Pharmaindustrie, denken wir dabei an Corona. Die Pharmaindustrie hatte da sicherlich einen hohen Peak durch die ganzen Impfstoffe zum Beispiel. Aber auch die Getränkeindustrie und natürlich nicht zuletzt die Nahrungsmittelindustrie, Konservendosen. Gerade in Krisenzeiten, wie wir sie sowohl während der Pandemie hatten, als auch für den Moment. Wir haben zwei Kriege auf dieser Welt, sind natürlich Nahrungsmittel, die sehr lange haltbar und gut zu lagern sind, gefragt.
0: Die steigenden Anforderungen werden zum Innovationstreiber der Branche. Beispielsweise spart moderner Digitaldruck Etiketten und erleichtert das Recycling nicht nur bei Getränkedosen.
3: Mit einer Digitaldruckmaschine können wir auf einem Produkt 3 Millionen Farben drucken. Fotorealistisch, kleinste Texte, Verläufe. Es gibt unbegrenzte Möglichkeiten im Druck. Und gerade in diesem Craft-Beer-Markt sind die Druckbilder extrem anspruchsvoll. Und die schnelle Umsetzung dieser sehr anspruchsvollen Druckbilder ist nur im Digitaldruck möglich.
0: Auch beim Material selbst steht eine höhere Energie- und Ressourceneffizienz im Fokus. Der deutsche Global Player für Weißblech stattet das zentrale Basismaterial für Lebensmittel- und Aerosolverpackungen gezielt mit neuen Eigenschaften aus.
4: Wir haben das neue Material hier mitgebracht, und zwar unser Rasselstein Cup und unseren Solid Flex Cup. Beide Materialien zielen darauf ab, 10% weniger Material zu benötigen, aber eben die komplette gleiche Produkteigenschaft darzustellen. Und das ist extrem wichtig, eben auch für unsere Kunden, weil sie einfach 10% weniger

0: Material benötigen, können aber eben die gleiche Produktstabilität darstellen. Und es hat natürlich auch einen Vorteil beim Thema CO2-Reduktion.
1: Auch die Produktion selbst wird effizienter. Neue Hochgeschwindigkeitsanlagen arbeiten präziser, verbrauchen weniger Energie und Material und lassen sich schneller umrüsten. Gleichzeitig sorgt eine einfachere Bedienung für zusätzliche Entlastung.
2: In der heutigen Zeit ist es wichtig, weil wir sehr viel weniger Fachkräfte haben, die schon eine Vorausbildung haben, die Erfahrung haben mit Maschinen. Wir haben heute eine Generation, die sehr digital affin ist. Das heißt, wir müssen auch dem gerecht werden, das heißt, digitale Produkte anbieten, in denen man lernen kann, digitale Produkte anbieten, in denen man auch diese Maschinenbedienung bewerkstelligen kann.
1: Die Branche wächst weiter. Ein wichtiger Treiber ist die Getränkedose mit einem erwarteten Plus von rund 3-5% jährlich. Energie- und Ressourcenschonung bleiben zentrale Herausforderungen. Doch die MedPack zeigt, aus strengeren Regeln entsteht neuer Fortschritt.
3: Die Grundprinzipien des Webens sind sehr simpel. Aber je komplexer der Stoff wird, umso komplexer wird natürlich auch die Technik, um dieses Verfahren zu ermöglichen.
4: Mit der Erfindung der Lochkarte, das war schon revolutionär.
3: Es muss eine Zeit der großen Veränderungen gewesen sein.
4: Es ist immer wieder unglaublich faszinierend, wie diese Technik funktioniert.
3: Weben ist das Verkreuzen von Längsfäden mit Querfäden. Und damit der Querfaden durchgeschossen werden kann, er heißt ja auch Schuss, müssen sich die Längsfäden heben und andere wieder senken, damit ein Webfach entsteht. Und das ist die Grundbewegung beim Weben, aber es wird kompliziert und komplex, sobald man was Schönes, was Ästhetisches oder etwas sehr Funktionales, Stabiles herstellen will.
4: Die Muster entstehen, indem der Kettfaden mustergemäß auf der Oberseite zu sehen ist. Oder wenn er an der Stelle fertig ist, dann verschwindet er auf der Rückseite.
3: Die Muster früher, die wurden mit Gold aufgewogen, weil das wirklich mit viel Handarbeit verbunden war und hochaufwendig, hochkompliziert, ehe man das wirklich umgesetzt hatte, so ein Muster.
4: Das hat sich auf den Preis ausgewirkt, deswegen konnten das wirklich nur die Reichen eben diese kostbar gemusterten Gewebe erwerben.
3: Das ist dann eben mit Erfindung der Jacquard-Technik zur Massenware geworden.
4: Mit der Erfindung der Jacquard-Maschine, das war schon revolutionär.
3: Joseph-Marie Jacquard hat gewusst, dass ein Gewebe binär kodiert ist. Es gibt nur zwei Möglichkeiten. Entweder der Kettfaden ist oben, überm Schuss oder erst unterm Schuss. Ja, nein, 1-0. Und er hat es geschafft, diese Verbindung zwischen Lochkarte und Kettfäden herzustellen, indem er diesen Jacquard-Aufsatz konstruiert hat.
4: Ist ein Loch an der Stelle in der Lochkarte, wird der Faden gehoben, ist also an dieser Stelle auf dem Gewebe auf der Oberseite zu sehen. Und ist kein Loch an der Stelle an der Karte, dann bleibt der Faden auf der Gewebeunterseite liegen.
3: Die Lochkarte ist der Datenträger, auf dem das Muster gespeichert ist.
4: Das ist sehr genial, das ist faszinierend, wie so eine robuste Maschine so ein filigranes Gewebe erzeugen kann.
3: 1910 kam Martin Tannenhauer aus Chemnitz und hat auf der Suche nach einem größeren Gebäude für seine bereits bestehende Weberei dieses Gebäude hier gefunden und hat sich entsprechend erweitern können.
4: Chemnitz boomte zu der Zeit, also die Webereien in Chemnitz boomten.
3: Wenn man schaut, wie viel Musterzeichnereien, wie viel Kartenschlägereien es in und um Chemnitz gab um diese Zeit. Also das muss ein richtig eigener Zweig gewesen sein, der einfach viele Leute beschäftigt hat. Der Ehrgeiz unseres Museums ist es, den Menschen einen Einblick zu ermöglichen. Oft erleben wir, dass die Besucher in den Websaal kommen und sagen, oh, wie das hier riecht. Ja, man spürt, wie der Boden vibriert, wie laut das ist, was das für eine Arbeitsleistung derjenigen war, die Maschinen bedient haben. Was hier in Sachsen geleistet wurde. Ne? Wir waren auch mal eine Zeit lang führend im Webstuhlbau. Wir waren führend in der Textilindustrie hier in Deutschland. Und das ist einfach eine Sache, die man durchaus vermitteln darf, wo man sagen kann, wir sind stolz darauf und wir vermitteln hier einen lebendigen Eindruck davon.

0: für mich wirklich ein Sehnsuchtsort. Hier findet man die Ruhe, die man manchmal braucht, um einfach auch eine gewisse Gelassenheit zu finden.
1: Wir sehen es als große Chance, wenn wir hier einen barrierefreien Zugang haben, dass wirklich auch unsere Veranstaltungsreihe in naher Zukunft und in weiterer Zukunft überhaupt durchgeführt werden kann, weil natürlich auch unsere Besucher älter werden, weil auch unsere Mitglieder älter werden und gefühlt wird ja der Eubin beim Besteigen sowieso jedes Jahr höher.
0: Wer den Berg Eubin besteigen will, muss natürlich einen gewissen Rucksack auf sich nehmen. An der Bergkirche vorbei, viele, viele Stufen hinauf auf das erste Zwischenplateau, den steinigen Weg durch das Eingangstor, im Kassenbereich vorbei, nochmal der letzte Anstieg bis auf das obere Burgplateau. Das ist natürlich eine Herausforderung, die muss man meistern. Wir haben hier auf dem Berg einen noch bewirtschafteten Friedhof. Der ist in Deutschland einzigartig und wir merken, wie schwierig es ist, dass die Leute hier hochfinden, hauptsächlich auch die Älteren. Und hier soll natürlich mit dem Projekt die Möglichkeit geschaffen werden, dass jeder in der Lage ist, diese Schönheit hier auf diesem Berg zu erleben. Die Probleme sind hauptsächlich, dass der Berggasthof polizeilich gesperrt ist und wir einen wichtigen Anziehungspunkt mit der gastronomischen Versorgung auf dem Berg so nicht mehr gewährleisten können.
2: Unser Berggasthof ist von oben bis unten hin eigentlich kaputt und nicht mehr so nutzbar, wie es eigentlich sein sollte. Denn wir erwarten ja hier über 120.000 Gäste auf dem Eubin. Und es wäre sehr schön, wenn das alles mal wieder so wäre, dass wir es nutzen könnten.
0: Der Berg Eubin hält eine ganze Reihe an Veranstaltungen für unsere Gäste bereit. Das geht über die historischen Mönchszüge, über den Kaiserzug, dann die verschiedenen Burg- und Klosterfeste.
2: Ich stelle mir vor, wenn alles wieder in Ordnung ist und alles wieder saniert ist, dann dürfen die Gäste sich hier setzen, entweder auf der Terrasse oder dann hinter den wunderschönen Panoramafenstern.
1: Ich würde mir für den Eubin wünschen, dass wir so weitermachen wie bisher, dass wir alle hier Hand in Hand arbeiten und dass wir einen ordentlichen Zugang zu dieser Burg- und Klosteranlage können, damit wir den Besuchern es wirklich ordentlich zeigen können, was hier vor über 600, 700 Jahren auf dem Eubin schon geschehen ist.

Ich bin Janette Hilger, ich bin 35 Jahre alt, lebe in Chemnitz und habe Erziehungswissenschaften, Soziologie und Pädagogik studiert. Also ich gehöre zum Projekt Gründungsgarage Chemnitz vom ASAFF e.V. Bei unserem Projekt geht es darum, Leute zu unterstützen, eine soziale, kulturelle oder ökologische Gründungsidee auf die Bahn zu bringen und eben zu gründen und die Welt ein Stück besser zu machen. Jetzt ist ein neues Projekt dazu gekommen, das heißt Gründungsgarage F. Das heißt, das ist speziell für Frauen, weil wir jetzt in den letzten 4 Jahren, wie lange das Projekt schon existiert, festgestellt haben, dass explizit viele Frauen zu uns kommen, queere Personen zu uns kommen und das eben auch eine Nische ist, die Frauen für sich entdecken und vielleicht mehr möglich sind als andere oder klassische Gründungsformen. Und da soll es auch darum gehen, die zu unterstützen, eine Sichtbarkeit zu schaffen und so diese Innovationskraft von weiblichen Gründungen hier in die Region zu tragen und auch in Form von Coaching und Mentoring und Netzwerkarbeit zu unterstützen, weil es da gerade hier in der Region wenig Vorbilder gibt, weibliche, und es einfach auch so ein Problem ist, Familie und Beruf zu vereinbaren, und deswegen wollen wir hier diese Coworking-Räume auch nochmal ausbauen und kinder- und familienfreundlich gestalten, dass das auch wirklich gut umgesetzt werden kann. Der größte Erfolg für mich ist, zu sehen, wie andere wachsen in dem, worin wir sie begleiten, und für sich dann einen Erfolg darin sehen und dieser auch von externen Institutionen einfach gewertschätzt wird. Das macht mich schon stolz, weil ja diese Idee, die wir ursprünglich mal hatten und geschmiedet hatten und diesen Bedarf, den wir gesehen haben, ja bestätigt wird. Das wäre auch mein großes Anliegen, dass das Frau sein, Mann sein oder welches Geschlecht man für sich empfindet, gar keine Rolle spielt. Aber so weit ist die Gesellschaft leider noch nicht. Ich möchte gerne mitgeben, es zu versuchen, sich auszuprobieren und selber darin zu wachsen und nicht schon vorher zu sehen, was könnte denn schief gehen, sondern vielleicht eher zu sagen, was könnte denn Tolles passieren. Es gibt viele Menschen auf deinem Weg, die dich da begleiten werden und das möglich machen. Und

kannst mehr, als du jetzt gerade denkst. Für Menschen generell, vielleicht auch für Frauen, wünsche ich mir ja, einerseits, dass das eben keine Rolle mehr spielt, welches Geschlecht man empfindet und dass es ein Miteinander ist. Wie können wir das gemeinsam? Wie gestalten wir gemeinsam Gesellschaft? Wie bringen wir gemeinsam Gesellschaft voran? Wie gestalten wir gemeinsam unsere Zukunft? Für die Kulturhauptstadt wünsche ich mir, dass wir ein fantastisches Jahr haben werden, sich die Gäste hier sehr wohlfühlen werden und ganz viel positiv über Chemnitz erzählen werden und auch danach. Aber vor allem wünsche ich mir, dass die Frauen oder eben Personen, die vielleicht nicht so die Möglichkeiten bisher hatten, da richtig herausblühen werden und alle sagen werden, wow, die Frauen in Chemnitz, die können was im Kulturbereich und auch viele Jahre noch danach einfach viel mehr Möglichkeiten haben und sich empowered fühlen.

0: Herzlich willkommen bei Evangelisch in Sachsen. Musik begleitet uns fast überall im Leben. Und auch heute soll es bei uns musikalisch zugehen. In der Kirche klingt Musik so gar nicht immer gleich, wie uns der nächste Beitrag zeigt.
1: Jazz und Funk im Gottesdienst erwartet man nicht, aber ist erfrischend überraschend. Für diese Überraschung sorgt Popkantorin Inkeri Hanonen in der Lausitz. Sie bringt abwechslungsreiche Klänge in Kirchen.
2: Ich glaube, heute haben wir gesungen Swing, was eher Funk klingt, einfach so klassisch Pop, aber halt von Stil her richtig von hier zu hier, auch manchmal eher so Worship oder Gospel, aber eben, wie gesagt, auch manchmal Latin und so, ganz gemischt.
1: Und das gefällt groß und klein. Ganze Familien kommen in die Workshops, wie hier in der Carmenza St. Just Kirche, wo etwa 40 Sängerinnen und Sänger einen musikalischen Gottesdienst vorbereiten. Dennoch bleibt der Inhalt die christliche Botschaft, aber nicht mit Gesangbuchsliedern und Orgel vorgetragen. Mit vielen verschiedenen Musikstilen lässt sich heute ein Gottesdienst ausgestalten. Gospel-Gottesdienste sind da schon recht bewährt.
2: Ich würde mich ungern irgendwie nur zu Gospel oder Worship begrenzen. Ich habe schon mal eine Latino-Messe gemacht oder halt, wie gesagt, heute haben wir Swing dabei. Es ist wirklich die ganze Bandbreite da. Es kann alles sein. Alles mit ein bisschen Rhythmus, so mitreißendes. Und die klassische finde ich auch nicht schlecht. Manchmal kann es auch zusammenbinden, aber das kann man wirklich nicht so pauschal in eine Kategorie reinstecken.
1: Inkeri Hanonen hat zuvor als Kantorin in einer Kirchgemeinde gearbeitet und auch mit klassischer Kirchenmusik ihre Erfahrungen gemacht. Ein Umzug in die Lausitz und die neu geschaffene Stelle als Popkantorin sah sie als Chance mit vielfältigen und kreativen Möglichkeiten. Auf Anfrage bietet Inkeri Hanonen Workshops für alle Altersklassen an, studiert Musicals für Kinder und Jugend aus dem Bereich Popularmusik ein und macht Bandprojekte mit Jugendlichen und Konfirmanden. So konnte sie bereits viele Projekte ausprobieren.
2: Mir wäre es halt ganz lieb, wenn das so anerkannt wird, dass es halt viele Menschen erreicht, die sonst nicht zur Kirche finden. Und man halt vielleicht ein bisschen stärker in unserer Landeskirche das merken würde, welche Kraft und Bezugskraft Popularmusik hat. Das ist halt nicht Musik von Jugendlichen, sondern das ist ja Musik, die wirklich alle, also es ist ja schon lange her, als Popularmusik gibt. Und das spricht einfach wahnsinnig viele Menschen stark an.
1: Bisher ist Popularmusik noch selten ein Bestandteil der musischen Angebote in sächsischen Kirchgemeinden. Gerade das reizte Inkeri Hanonen, diese besondere Kantorenstelle anzunehmen und mit vielfältigen Angeboten Bedürfnisse abzudecken.
2: Die Projekte erreichen Leute, die sonst nicht in der Kirche zu sehen. Ich habe oft gehört von Pfarrer, die im Gottesdienst war und hat gewundert, wer singt denn da vorne, habe ich noch nie gesehen. Ich hatte schon mal eine Muslima dabei. Ich hatte oft Kirchen, Nicht-Kirchenmitglieder mit dabei. Also diese Projekte erreichen ganz klar Leute, die sonst nicht zur Kirche finden. Und auch oft in Orten, wo in die Chor nur vielleicht 20 Menschen sind, kann es sein, dass in dieser Workshop ploppen auf mal 40 Leute. Und das erreicht einfach andere Zielgruppen.
1: Mit Musik spricht man Menschen auf einer emotionalen Ebene an. Eine wunderbare Möglichkeit also zu zeigen, wie auch auf dieser Ebene Menschen zusammenfinden und Glauben entdecken können.
0: Heute begrüße ich Kantorin Ulrike Pippel und Caroline Reinhold aus der Kirchgemeinde im Leipziger Süden. Sie führen beide hier einen Kurs durch, wo gemeinsam mit Babys von 0 bis 18 Monaten gesungen wird. Wie muss man sich das vorstellen? Wie läuft denn das ab und wie sind Sie denn auf dieses Angebot gekommen?
3: Ich bin auf das Angebot gekommen über eine Kollegin, die in der ECBO, in der Berlin-Brandenburgischen Landeskirche, ein dänisches Konzept nach Deutschland importiert hat sozusagen. Also das heißt in Dänemark Baby Salmesang und lädt eben Familien dazu ein, schon mit ganz kleinen Kindern zusammen in der Kirche zu singen. Daher kommt das Konzept und das hat mich sehr überzeugt von den Inhalten.
4: Genau, und Ulrike hat mir dann davon erzählt, dass sie das macht und hatte sich gefragt, ob ich Lust hätte mitzumachen. Ich habe vorher bei ihr im Chor gesungen und genau, jetzt haben wir uns das immer so ein bisschen aufgeteilt und den letzten Kurs habe ich jetzt geleitet und Ulrike besucht uns immer mal, was auch sehr schön ist.
0: Jetzt sind wir hier in einer Kirche. Werden denn da nur christliche Lieder gesungen oder auch weltliche Kinderlieder? Und was wird denn bei den Babys angesprochen? Werden da irgendwelche Reize geweckt?
4: Ja, also auf jeden Fall. Erstmal zur ersten Frage. Wir haben überwiegend kirchliche Lieder, aber auch weltliche dabei, zum Beispiel das Begrüßungs- und das Schlusslied, aber auch zwischendurch. Das ist jetzt nicht so fest, dass das unbedingt kirchlich sein muss. Wir hatten am Anfang die Lieder so rausgesucht, die uns eben gut gefallen und die teilweise auch mit vorgegeben sind. Genau.
3: Das Konzept folgt einem ganz rituellen Ablauf. Also es geht auch mit eben einer Begrüßungsphase los. Es gibt ruhige Phasen, in denen die Babys durch die Klänge von Instrumenten und natürlich denen der Stimmen der Eltern angeregt werden. Dann gibt es wieder ganz bewegte Phasen, in denen wir auch tanzen und uns durch den Raum bewegen. Und auf die Art und Weise bekommen die Kinder ganz verschiedene Reize, auf die sie auch wirklich phänomenal reagieren. Es geht immer mit einem Glockenschlag los. Und es ist erstaunlich, wie angespannt plötzlich die Kinder auf dieses Geräusch reagieren und wie sie dann, wenn wir plötzlich mal schnipsen oder wenn wir plötzlich mal ganz leise singen oder so, wie sie darauf reagieren. Und da entsteht natürlich eine Bindung zur Stimme der Eltern, die sie vermutlich nicht jeden Tag singend hören. Und das wollen wir eigentlich damit ja auch erreichen, dass die Eltern diese Lieder, egal ob christlich oder nicht, mit nach Hause nehmen und dort im Alltag weiter singen und dadurch im Prinzip die Kinder Hörgelegenheiten bekommen. So entsteht Sprache und so entsteht auch das Singen später. Kinder hören, wie ihre Eltern sprechen oder singen und auf die Art und Weise können sie ihre eigene Stimme entdecken.
0: Jetzt gibt es das Angebot ja schon eine Weile. Wie wird das denn von den Eltern angenommen? Wie ist denn da das bisherige Feedback?
3: Also angenommen, es ist immer sehr spannend, wie viele melden sich nun wirklich für diesen Kurs an? Denn in dieser Zielgruppe haben wir natürlich nicht einen Stamm, der sich immer weiter aufbaut. Wir bauen das ja für 10 Wochen auf, dann gibt es wieder eine Pause und dann gibt es einen neuen Kurs. Und in der Zeit sind natürlich die Säuglinge aus dem Alter rausgewachsen. Und wir müssen wieder versuchen, die Zielgruppe erneut zu erreichen. Darum ist das mal so und mal so. Wir haben manchmal hier 14 Personen sitzen und diesmal ist der Kurs etwas kleiner. Das Feedback der Eltern ist aber sehr positiv.
4: Ja, also die kommen total gerne wieder. Das eine Kind war beim ersten Kurs auch mit der Mama da und ist jetzt mit dem Papa dabei, weil denen das so Spaß gemacht hat. Und sie ist jetzt ein bisschen älter und kann auch schon ein bisschen mehr mitmachen. Und genau, also die kommen gerne her. Und vor allen Dingen jetzt, wo der Kurs auch ein bisschen kleiner ist, sind die auch wirklich jede Woche da. Und das ist total schön.
0: Gibt es denn Angebote, die daran anschließen? Begleiten Sie dann die dann Kleinkinder weiter?
4: Also es war aber auch beim letzten Kurs so, dass dann erstmal wie eine Krabbelgruppe schon am gleichen Tag zur gleichen Uhrzeit stattfindet, wo unsere Gemeindepädagogin Sibylle Schicketanz auch dabei ist. Die war auch vorhin mit beim Singen dabei und ist jetzt gerade mit den Babys unten. Und die bietet das weiter an. Das heißt, direkt im Anschluss können quasi die Eltern auch die Wochen darauf kommen und dann gibt es ein Angebot von Ulrike.
3: Also genau, die musikalischen Angebote setzen hier in der Gemeinde ab 5 ein. Das heißt, 5 Jahre aufwärts können die Kinder bei mir im Kinderchor singen. Es gibt 3 Kinderchorgruppen und dann Jugendchor. Und für die Mütter und Väter gibt es natürlich auch einen Erwachsenenchor und viele andere Musikalische.

0: Löscheaktivitäten, die Sie ja machen können. Genau.
1: Vielen Dank für das Gespräch, Ulrike Pippel und Caroline Reinhold.
2: Sehr gerne.
1: Dass es singt und klingt, ist auch vom Ehrenamt abhängig. Und davon hört man viel in den Posaunenchören in Sachsen.
3: Gemeinsames Musizieren kennt keine Altersgrenzen. So lernen auch Erwachsene gern und motiviert ein neues Instrument. Bei einem Seminartag für erwachsene Jungbläser unterstützt die Sächsische Posaunenmission Menschen, die noch nicht lange auf Posaune, Trompete, Horn oder Tuba musizieren. Auch Stefanie Höber, die seit einem Jahr das Baritonhorn spielt, ist zum ersten Mal dabei.
4: Ich fand es einfach oder finde es einfach schön, diesen Austausch zu haben, das Spielen in der Gruppe, in der großen Gruppe, auch das Mehrstimmige und dann noch einfach durch die Posaunenworte, dass man dann noch mal Hinweise zur Technik bekommt, Hinweise zu überhaupt auch zum Aufbau der Instrumente, noch mal Notenlehre und ja, dieses Zusatzwissen, was man einfach, was vielleicht im normalen Unterricht im Alltag ein bisschen zu kurz kommt.
3: Posaunenchöre, also kirchliche Blasmusikensembles, haben in der Evangelischen Landeskirche Sachsens eine sehr lange Tradition. 6000 Blechbläser sind in etwa 400 Posaunenchören engagiert.
5: Eine große Zahl an Bläsern, die in Sachsen sich da engagiert, ist eine große Tradition bei uns in der Evangelisch-Lutherischen Landeskirche, auf die wir, glaube ich, stolz sein können. Auch im Vergleich so mit anderen Posaunenwerken sind wir da echt ein starker Verband als Posaunenmission.
3: Die Mission ist es, die frohe Botschaft durch Musik hörbar zu machen. Egal ob im Gottesdienst, im Krankenhaus, im Seniorenheim oder bei großen Bläserfesten. Die Sächsische Posaunenmission als Dachorganisation unterstützt auch, wenn eine Gemeinde einen neuen Posaunenchor gründen möchte.
5: Man kann bei uns einen Chorleiterlehrgang besuchen, über 2 Jahre. Das sind insgesamt 4 Wochenenden und erwirbt dann sogar den kirchenmusikalischen D-Abschluss in Posaunenchorleitung. Und es gibt auch seit wenigen Jahren auch einen Ausbilderlehrgang, also Lehrgang Jungbläserausbildung heißt das, weil wir sozusagen auch diese Säule stärken wollten des Unterrichts, der einfach schon seit, also wahrscheinlich immer schon zu Hause in den Chören ehrenamtlich gegeben wird von Leuten aus dem eigenen Chor, dass die sozusagen qualifiziert werden, einen guten Unterricht zu geben.
3: Die Posaunenmission unterstützt die Chöre und organisiert auch Veranstaltungen, bei denen sich Bläser in kleiner und großer Runde versammeln und Musik machen.
5: Es ist immer sehr schön, mit Bläsern in Verbindung zu sein. Und da fühlt man sich eigentlich immer sofort zu Hause, wenn man irgendwie zu Posaunenchören kommt. Und das ist schön. Das wünsche ich mir eigentlich für unsere Landeskirche auch, dass die Bläserarbeit so einen großen Stellenwert hat.
3: Es werden regelmäßig Lehrgänge für Chorleiter, Workshops für verschiedene Leistungsstufen und Musikfreizeiten angeboten.
5: Wir können angefragt werden für Chorbesuche und auch für Jubiläen, für Bläsergottesdienste, die wir vor Ort leiten oder auch im Kirchenbezirk Bezirksposaunenfeste und Jubiläen gemeinsam feiern. Und dann gibt es auch in jedem Kirchenbezirk Bezirksproben zu einem bestimmten Thema. Das ist ganz oft das Jahreslosungsprogramm, was bei uns auch eine große Tradition hat. Das ist also sozusagen mehrheitlich abends unser Dienst und tagsüber geht es dann eher an die Organisation und Verwaltung, also Seminartage, Rüstzeiten, Freizeiten organisieren, aber auch viele Gremien sind bei uns im Kalender zu finden.
3: Im Juni 2027 treffen sich die sächsischen Bläser beim Landesposaunenfest in Freiberg.
5: Momentan hat das Landesposaunenfest für mich einen großen Stellenwert, weil ich also das nächste Landesposaunenfest 2027 in Freiberg organisiere, zusammen mit meinen Kollegen, aber da so ein bisschen federführend vielleicht das Konzept so in der Hand halte. Und deswegen nimmt das momentan auch einen größeren Stellenwert ein. Das Landesposaunenfest in Sachsen findet also ungefähr alle 5 Jahre statt, wenn es nicht mit anderen Großveranstaltungen gerade kollidiert. Und ja, das will also auch lange vorher schon vorbereitet sein. Da gibt es auch viele Absprachen einfach mit der jeweiligen Stadt, die dann ja, sozusagen Gastgeber ist.
3: Bereits 1897 fand das erste Landesposaunenfest in Chemnitz statt. Damals die Geburtsstunde des Sächsischen Posaunenchorverbands. Damit die Arbeit der Posaunenmission mit wenigen Hauptamtlichen weiter so gut funktionieren kann, freut sie sich auch über Spenden und

0: Unterstützung im Freundeskreis der Sächsischen Posaunenmission.
1: Mit diesen fröhlichen Tönen verabschiede ich mich heute von Ihnen. Machen Sie es gut, bis zum nächsten Mal und bleiben Sie gesund.

Wie macht man guten Wein? Mit viel Liebe. Alles begann 1989 in der Hohen Tatra, wo Klaus Zimmerling die polnische Künstlerin Małgorzata Czodakowska traf. Ein Jahr später heirateten sie und 1992 eröffneten sie das Weingut Zimmerling in Pillnitz am Rande von Dresden. Die Weine sind mehrfach ausgezeichnet worden und werden aus Respekt vor der Natur ohne Herbizide und synthetische Pestizide hergestellt. Nicht nur die Etiketten der Flaschen sind mit Małgorzatas Kunst dekoriert, sondern auch das ganze Weingut. Sie ist eine erfolgreiche Künstlerin, deren Werke sogar in fernen Ländern wie China zu finden sind. Bekannt und beliebt sind ihre Stammfrauen, weibliche Skulpturen aus einem einzigen Baumstamm und ihre Brunnen, die ihre Kreationen noch lebendiger werden lassen.

Wer sich für Militarier interessiert, sollte das Militärhistorische Museum der Bundeswehr in Dresden meiden. Alle anderen sollten es unbedingt besuchen, denn es ist anders als andere Militärmuseen. Der amerikanische Star-Architekt Daniel Liebeskind trieb einen Keil durch das alte Arsenalgebäude, der die Zerstörung Dresdens symbolisiert. Das Museumskonzept ist auch einzigartig. Technologie steht nicht im Fokus. Stattdessen liegt dieser auf den Auswirkungen, die der Krieg auf Menschen hat. Über Militärgeschichte wird zwar informiert, vor allem in den alten Gebäudeteilen, aber es werden auch Fragen aufgeworfen, für die jeder Besucher seine eigene Antwort finden muss. Künstlerische Einwürfe verstärken das Erlebnis noch. Und ein Erlebnis ist das Museum ganz ohne Frage. Wenn es um Romantik geht, steht Chemnitz selten auf dem Reiseprogramm. Schließlich nennt man sich nicht umsonst Stadt der Moderne. Aber es gibt auch eine andere Seite. Rund um die ehemalige Benediktinerabtei aus dem 12. Jahrhundert, später als Jagdschloss genutzt, kuscheln sich Fachwerkhäuser aneinander, von denen viele als Restaurants genutzt werden. Die Klosterkirche verfügt über wertvolle Kunstwerke. In den ehemaligen Klosterräumen befindet sich eine beeindruckende Sammlung gotischer Kunst. Eines der Meisterwerke ist das Heilige Grab aus dem späten 15. Jahrhundert. Als transportabler Schrein wurde es nur von Karfreitag bis Ostersonntag genutzt, um eine Nachbildung des Leibes Christi zu zeigen. Nur zwei solche Kunstwerke haben in Deutschland überlebt. Beide sind in Sachsen zu finden.

Rapunzel ist nur eine Märchenfigur, aber Anna Constantia, Reichsgräfin von Kosel, muss sich während ihres unfreiwilligen Aufenthaltes auf der Burg Stolpen wie Rapunzel gefühlt haben. Sie war die große Liebe und Mätresse des sächsischen Herrschers August des Starken gewesen. Nachdem sie in Ungnade gefallen war, wurde sie für den Rest ihres Lebens in Stolpen gefangen gehalten. Fast für ein halbes Jahrhundert. Am Anfang lebte sie in herrschaftlichen Räumen im Zeughaus. Aber nach einem Brand musste sie in den Johannisturm umziehen, heute meist Koselturm genannt. Sie sah August nie wieder. Offensichtlich wuchs ihr Haar auch niemals lang genug. Begraben wurde sie in der Burgkapelle, von der nur noch die Grundmauern stehen. Aber ihre tragische Geschichte lebt weiter.

Besonders erwähnenswert sind der Taufstein mit den Kindern an seinem Fuß, die Kanzel und der Altar aus einheimischem Sandstein, der Szenen aus dem Alten und dem Neuen Testament zeigt.

Hermann Ludwig Heinrich Fürst von Pückler-Muskau hatte viele Gesichter. Er diente in mehreren Armeen, war Militärgouverneur von Brügge, ein echter Dandy, ein Weltreisender, ein erfolgreicher Schriftsteller und ein Frauenheld. Aber er war auch ein begnadeter Landschaftsarchitekt. Ab dem Jahr 1815 legte er einen großen Landschaftspark um sein Schloss und seine Stadt Muskau an. Kein Aufwand war dafür zu groß. Er siedelte ein ganzes Dorf um, ließ riesige Mengen an Mutterboden heranschaffen und verpflanzte als erster ausgewachsene Bäume für seine Sichtachsen. So schuf er eine künstliche Landschaft, die ganz natürlich aussieht. Nach der deutschen Wiedervereinigung wurde der nach dem Krieg verwüstete und zwischen Deutschland und Polen aufgeteilte Park instand gesetzt und gehört nun zu Recht zum UNESCO-Weltkulturerbe.

Schloss Kolditz hat eine wechselvolle Geschichte, aus der die Zeit als Kriegsgefangenenlager für alliierte Offiziere von 1939 bis 1945 am bekanntesten ist. Die Gefangenen unternahmen mehr als 300 Fluchtversuche. Manche hatten geniale und erfolgreiche Ideen, aber fast alle Geflohenen wurden wieder eingefangen. Das Fluchtmuseum erzählt ihre spannenden Geschichten. Am faszinierendsten ist die des Gleitflugzeugs. Zwei Piloten bauten es hinter einer falschen Wand auf dem Dachboden aus gestohlenen Holzstücken, Bohlen, Bettfedern, elektrischen Kabeln und mit gekochter Hirse gestärkten Schlafsäcken. Aber das Flugzeug hob nie ab, da die Amerikaner das Lager befreiten. Im Jahr 2000 machte eine Replik einen erfolgreichen Flug, womit bewiesen ist, dass der tollkühne Plan funktioniert hätte.

Die Spinnerei in Leipzig war einst nicht nur die größte Baumwollspinnerei in Sachsen, sondern auf dem ganzen europäischen Kontinent. Sie verarbeitete pro Jahr bis zu 5 Millionen Kilos Baumwolle. Die Produktion endete endgültig im Jahr 2000. Danach wurde überall in der Fabrik Raum für kreative Köpfe geschaffen. Viele Künstler haben sich Studios in den dicken Mauern eingerichtet, darunter auch Neo Rauch, der bekannteste Vertreter der neuen Leipziger Schule. Die Spinnerei ist so zu einem der Zentren der zeitgenössischen Kunst geworden. Kunstwerke werden in den Ateliers selbst ausgestellt, aber auch in Galerieräumen und Ausstellungen. Die Spinnerei ist fast jeden Tag für Besucher geöffnet und bietet neben vielen Veranstaltungen auch regelmäßige Führungen an.

Auf Schloss Wesenstein ist die Welt tatsächlich etwas verrückt. Die ursprüngliche Burg lag auf einem Felsen und wuchs dann in beide Richtungen. Daher ist der Stall im 5. Geschoss über den Wohnräumen, während der Festsaal sich im Dachboden befindet. Im 19. Jahrhundert kam Schloss Wesenstein in den Besitz der königlichen Familie und überstand danach alle Wirren der Zeit. Im mittelalterlichen Bereich lernt man die Familie von Bünau kennen, denen das Schloss 350 Jahre gehörte. Die barocken und klassizistischen Wohnräume geben hingegen einen Einblick in die Zeit der Wettiner. Niemand Geringeres als Gottfried Semper gestaltete den Eingangsbereich. Die evangelische Schlosskapelle erinnert nicht umsonst an die Dresdner Frauenkirche, wurde sie doch von George Bers Schwager errichtet.

Sein wahres Waterloo erlebte Napoleon nicht in Belgien, sondern in Sachsen. Die Schlacht von Waterloo war nur ein kleines Gefecht, verglichen mit der Völkerschlacht bei Leipzig. 600.000 Soldaten waren an der zu diesem Zeitpunkt größten Schlacht in der Geschichte der Menschheit.

Menschheit beteiligt. Mehr als 100.000 davon starben. 100 Jahre später wurde eines der größten Denkmäler Europas an der Stelle von Napoleons Kommandostand errichtet. In der Ruhmeshalle befindet sich die Krypta, die als symbolisches Grab für die Gefallenen dient. Sie werden von 4 riesigen Totenwächtern beschützt. Die Akustik ist so großartig, dass dort regelmäßig Konzerte stattfinden. Die Geschichte der Schlacht wird im Museum erzählt. Die Aussichtsplattform bietet fantastische Ausblicke über Leipzig und sein Umland.

Sachsens prächtigster Herrscher, August der Starke, hatte große Pläne für das Anwesen, das ihm einer seiner Minister, Reichsgraf August Christoph von Wackerbarth, hatte verkaufen müssen. Das Herrenhaus und die Orangerie sollten durch einen Palast ersetzt und die Gartenanlagen massiv erweitert werden. Schließlich wollte August das jährliche Fest des von ihm gestifteten Weißen Adlerordens standesgemäß feiern. Das tat er auch, aber seine Vision von einem sächsischen Versailles blieb unvollendet. Was entstand, ist aber beeindruckend. Der Garten ist reich mit Skulpturen verziert und die Früchte der Bitterorangenbäume stehen für die goldenen Äpfel der Hesperiden, die Herkules als einer seiner Aufgaben stehlen musste. Und August wollte nichts weniger als ein Äquivalent zu diesem griechischen Sagenheld sein. Die Herrnhuter Brüdergemeine wurde 1722 von Nikolaus Ludwig Graf von Zinzendorf und protestantischen Glaubensflüchtlingen aus Böhmen und Mähren gegründet. Sie bauten eine neue Stadt namens Herrnhut, weil sie sich unter der Obhut des Herrn sahen. Bald begannen sie eine internationale Missionstätigkeit. Ihre Kinder verblieben in Internaten. Zum Trost und als Geometrieübung ließ ein Mathematiklehrer sie Weihnachtssterne bauen, was schnell zu einer adventlichen Tradition wurde. 1897 erfand Pieter Hendrik Verbeek eine neue Variante mit einem Metallrahmen für die Papierzacken, der auseinandergenommen werden konnte. Nun konnten die Herrnhuter Sterne in einer Manufaktur hergestellt und weltweit vertrieben werden, so wie das bis heute der Fall ist.

die Geschichte der Reformation, die, von Sachsen ausgehend, die Welt veränderte und zur Gründung der evangelischen Kirche führte, wurde von großen Männern geschrieben. Falsch. Auch Frauen spielten eine wichtige Rolle. Was hätte Martin Luther ohne seine äußerst fähige Frau Katharina getan? Sie war eine der Nonnen gewesen, die mit seiner Hilfe aus dem Kloster Nimptschen bei Grimma entflohen war. Luther zeigte großen Respekt für sie und nannte sie daher Herr Käthe. Nach Luthers Tod musste sie abermals fliehen, diesmal vor der Pest in Wittenberg. Nachdem sie vor den Toren Torgaus bei einem Unfall schwere Verletzungen erlitten hatte, brachte man sie in ein Haus in der Stadt, wo sie am 20. Dezember 1552 starb. Heute ist es ein Museum. Begraben wurde sie in der Marienkirche, wo ihr Epitaph noch immer steht.

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1: Hallo und herzlich willkommen zur Drehscheibe Lausitz am heutigen Mittwoch, dem 12. August. Schön, dass Sie wieder eingeschaltet haben. Wir starten unsere Sendung heute mit einem großen Projekt in Steina in der Westlausitz. 10 Millionen Euro sind in die Zukunft der Kleinsten geflossen. Dabei entstanden ist eine neue Kindertagesstätte. Details und weitere Meldungen jetzt.
2: Die Einweihung der neuen Inklusionskita Schwedenstein-Wichtel wird am 5. September gefeiert. Darüber informiert die Gemeinde Steina auf ihrer Internetseite. Um 9 Uhr beginnt das Zukunftsfest am Kroneplatz. Dann ziehen die kleinen Schwedenstein-Wichtel mit einem feierlichen Umzug in das neue Gebäude ein. In den letzten Monaten wurde der Innenbereich ausgebaut. Im Außenbereich finden derzeit noch die Arbeiten statt. Ob sie zum Termin fertiggestellt sind, ist derzeit noch offen. Im August 2024 hatten die Kinder den ersten Spatenstich gesetzt. Nun werden sie bei der offiziellen Schlüsselübergabe mit dem Steinaer Bürgermeister Sandro Bürger sehen, was für sie entstanden ist. Begleitet wird der Tag mit einem bunten Kulturprogramm, zu dem alle eingeladen sind.
3: Für Lauterdorf ist es unverzichtbar, das KKK Landwarenhaus. Hier findet sich nicht nur ein Einkaufsgeschäft wieder, auch der zugehörige Imbiss ist ein beliebter regionaler Standort für Speisen und private Feiern. Doch nun steht das KKK im finanziellen Notstand. Der Grund? Eine wegen Bauarbeiten errichtete Straßensperrung zwischen Stadt Lauter und der Grenze zu Brandenburg, die sich durch das Herz der Kleingemeinde Lauterdorf bei Hoyerswerda zieht. Wegen der Sperrung ist das ländliche Lokal quasi unerreichbar. KKK-Chefin Christine Kuhnert schilderte, inwieweit ihr Landwarenhaus durch die Bauarbeiten nun vor dem wirtschaftlichen Ruin steht.
4: Der erste Bauabschnitt verlief von der Landesgrenze bis in den Ort rein. Dort haben wir leider schon

0: einige Kunden verloren. Urlauber und auch Einwohner von den Nachbarorten von Großkoschen oder von Hosena. Und der zweite Bauabschnitt hat die ganze Sache aber noch wesentlich erschwert. Wir hatten eigentlich die Zusage, dass die Straße befahren werden darf, bis die Baumaßnahmen richtig losgingen. Aber als die Schilder aufgestellt waren, gab es bereits eine Vollsperrung und die Kunden durften nicht mehr zu uns kommen, sodass es große Umsatzausfälle gab. Bei Lebensmitteln ist es ja sehr schwierig, weil die Mindesthaltbarkeit mit berücksichtigt werden muss. Und ich musste zum Teil auch eine Stornierung machen der gesamten Bestellung, weil die Kunden nicht mehr in den Laden konnten.
1: Trotz der Probleme oder gerade deswegen kann sich Kunert auf eine Unterstützung durch langjährige und auch neue Kunden freuen.
0: Ich möchte mich ganz herzlich bedanken bei allen Kunden, die die Treue gehalten haben, die zum Teil unter großen Umständen auch das Landwarenhaus weiter besucht haben, also ihr Auto im Dorf abgestellt haben, rübergelaufen sind mit Taschen und was weiß ich für Dinge oder so, um einzukaufen und gekommen sind, als sie konnten und gesagt haben, wir bleiben weiterhin, wir möchten, dass ihr erhalten bleibt. Ganz herzlich bedanken möchte ich mich auch bei unserem Bürgermeister, der wirklich dokumentiert hat, fotografiert hat und gezeigt hat, dass man weiterhin einkaufen kann und uns unterstützt hat.
1: Die große Abhilfe war die Errichtung einer GoFundMe-Seite durch eine regelmäßige Besucherin, bei der Leute per Online-Geldspende einen Betrag zum Erhalt des Geschäftes beisteuern können.
0: Ich war ganz überrascht, dass eine große Spendenaktion gelaufen ist, worüber ich mich ganz doll gefreut habe und die Mitarbeiter auch. Es nimmt uns es bringt uns eine große finanzielle Entlastung in den Dingen, denn Energiekosten, sowas bleibt ja alles erhalten und wenn so damit unterstützt wird, vielen Dank an euch alle.
1: Eine Möglichkeit, dem KKK Landwarenhaus das Überleben zu sichern, bis die Baumaßnahmen beendet sind. Die Website zur Spendenaktion erreichen Sie online über www.gofundme.com. Am vergangenen Wochenende hieß es sportfrei auf dem Finsterwalder Marktplatz. Insgesamt 80 Teams, davon je die Hälfte Zweier- oder Vierergruppen, traten am Samstag und Sonntag im 14. Volleyball Beach Cup der Sängerstadt gegeneinander an. Und gerade weil Finsterwalde die Sängerstadt ist, wurde das Event von den traditionellen Vokalisten eingeleitet.
2: Beachvolleyball ist eine tolle Sportart, weil Konkurrenzkampf nicht wichtig ist. Spaß an Bewegung wird offensichtlich, drum das Turnier man nicht schnell vergisst.
1: Organisiert wird die Sportveranstaltung vom Verein VSG Fortuna Finsterwalde. Dessen Vorstandsvorsitzender Lars Jeppel ist seit der ersten Ausgabe dabei und blickt auf den Beginn dieser jährlichen Tradition zurück, die mittlerweile bundesweit und teilweise auch darüber hinaus Mitspieler anlockt.
3: Wir haben einfach mal angefangen im Sinne der Belebung von Innenstädten mit so einem Projekt. Und aus diesem Projekt ist diese Veranstaltung geworden. Wir haben Gäste aus Salaspils, also aus Lettland. Wir haben mehrere Gäste aus dem Saarland, also mittlerweile von der Partnerstadt Eppelborn, aber auch aus Lockweiler, drei Teams alleine, die auch noch extra kommen. Leipzig, Dresden, Bremen, also alles, was wir so, Berlin, tatsächlich großer, achso, aus Konstanz haben wir auch noch Leute.
1: Eine Veranstaltung dieser Größe wäre nicht möglich ohne entsprechende Unterstützer.
3: Nennen wir mal die ganz Großen als Sparkasse vorneweg, ohne die das gar nicht möglich wäre. Und dann haben wir ganz viele Leute, die, nennen wir sie mal trotzdem, Großsponsoren, Hauptsponsoren und als Kleinsponsoren auftreten. Und zusätzlich noch ganz viele Personen aus Vereinen, aus unserem Verein, die das Ganze mit Überzeugung unterstützen und damit ganz viele Helfer am Start haben. Und deswegen, denen müssen wir und wollen wir auf jeden Fall allen Danke sagen.
1: Aber nicht nur finanziell hat die Sparkasse Elbe-Elster das sportliche Treiben unterstützt. Sie zeigte auch vollen Körpereinsatz, indem sie selbst Teams für das Turnier stellte.
4: Wir sind Sparkasse 2 und sind heute mit zwei Mannschaften hier auch unterwegs. Wir sind von der Sparkasse Elbe-Elster hier direkt vor Ort, arbeiten hier, verbringen unsere Freizeit hier und trainieren das ganze Jahr, um heute auch hier dabei zu sein.
5: Seid ihr das erste Mal hier?
4: Nee, wir machen das schon seit vielen Jahren und stellen auch schon jahrelang zwei Mannschaften. Unser Ziel heute ist auf jeden Fall, ganz viel Spaß zu haben, mit unseren Kollegen auch die Freizeit hier einfach mal zu genießen und auf jeden Fall verletzungsfrei zu bleiben.
5: Seid ihr nächstes Jahr wieder dabei?
4: Auf jeden Fall.
1: Als Sieger der Zweierteams kamen letztlich die Heavy Butterflies und bei den Vierern der VC Dynamo Aue.

0: hervor. Weil der Beach Cup auf dem Marktplatz in der Innenstadt ausgetragen wurde, versammelten sich auch zahlreiche schaulustige Zuschauer um die angelegte Sandfläche und bestaunten interessiert das Geschehen.
1: Soweit diese Informationen. Wir machen weiter mit unseren Kurznachrichten aus der Lausitz. Da geht es heute unter anderem um noch offene Ausbildungsplätze, Sport und einen neuen Discounter in Weißenberg. Das und mehr jetzt im Überblick.
2: Unternehmen aus der Region können bei einer Last-Minute-Börse in Bautzen noch offene Ausbildungsplätze für dieses Jahr besetzen. Die Veranstaltung findet am 3. September von 13 bis 16 Uhr im Berufsinformationszentrum der Agentur für Arbeit Bautzen statt. Sie richtet sich an Jugendliche, die Schule bereits abgeschlossen haben und noch keinen Ausbildungsplatz gefunden haben. Betriebe können sich noch bis zum 25. August für die Teilnahme anmelden. Die Sportakrobaten des SC Hoyerswerda haben ihr Trainingslager genutzt, um sich intensiv auf das kommende Wettkampfjahr vorzubereiten. 42 Sportler verbrachten dafür eine Woche im Schullandheim Reichwalde. Auf dem Programm standen täglich mehrere Trainingseinheiten, Jogging und Krafttraining. Wegen der sommerlichen Temperaturen wurde das Training an zwei Tagen kurzerhand ins Schwimmbad verlegt. Für Abwechslung sorgte außerdem eine Schnitzeljagd mit jeder Menge Action und Teamwork. Abends wurde gemeinsam gegrillt und Stockbrot am Lagerfeuer gebacken. Zum Abschluss zeigten die Sportler bereits erste Elemente ihrer neuen Shows. Mit viel Training, Spaß und Teamgeist ist der SC Hoyerswerda damit bestens für die neue Wettkampfsaison gerüstet. Der Bau eines neuen Pennymarktes in Weißenberg nimmt konkrete Formen an. Vor wenigen Tagen endete die öffentliche Auslegung des entsprechenden vorhabenbezogenen Bebauungsplans. Die Erfordernis für den Neubau ergibt sich laut der Planbegründung daraus, dass der vorhandene Markt nicht mehr den Anforderungen an eine moderne Verkaufseinrichtung genügt. Das geplante Areal für den neuen Pennymarkt befindet sich am westlichen Stadtrand an der Löbauer Straße auf einer bislang landwirtschaftlich genutzten Fläche. In die Suche nach einem geeigneten Standort wurde auch der bisherige Markt einbezogen, allerdings aufgrund der ungünstigen Lage und beengter Verhältnisse schnell ausgeschlossen. Bürgermeister Jürgen Arlt ist noch nichts über eine möglicherweise geplante Nachnutzung bekannt. Im Anschluss an das jährlich stattfindende Fußballcamp des ESV Lok Falkenberg wurde in diesem Jahr erstmals ein Aktivtag Vereine in Bewegung veranstaltet. Im Ludwig-Jahn-Stadion präsentierten sich die verschiedenen Abteilungen des Vereins mit abwechslungsreichen Mitmachangeboten und gaben Einblicke in ihre sportlichen Aktivitäten. Ergänzt wurde das Programm durch die Freiwillige Feuerwehr Falkenberg, die DRK Wasserwacht, den städtischen Hort und die Falkenberger Tanzmäuse. Ein weiterer Höhepunkt war die Präsentation des neuen Vereins-Shirts. Der ESV Lok Falkenberg hatte sich erfolgreich an der Osteraktion der Sparkasse Elbe Elster beteiligt und dabei 1.500 Euro gewonnen. Am 23. August laden Schloss Klippenstein, Schloss Seifersdorf und die Schlossmühle Radeberg zum Langer Tag der Kultur ein. Auf Schloss Klippenstein wird unter anderem eine Ausstellung zum 75-jährigen Bestehen des Radeberger Mal- und Zeichenzirkels eröffnet. Außerdem gibt es eine musikalische Märchenlesung und am Abend eine Lesung über die jüdische Schriftstellerin Ilse Weber. Im Schloss Seifersdorf wird die Pocket Opera Der Freischütz aufgeführt. An der Schlossmühle gibt es ein Open-Air-Konzert. Der Eintritt ist an vielen Veranstaltungen frei. Die Lausitzer Füchse und der Eissport Weißwasser starten am 28. und 29. August gemeinsam in die neue Saison. Am Freitag wird zunächst die neue Profimannschaft vorgestellt, bevor die Füchse gegen den polnischen Vizemeister GKS Katowice antreten. Am Samstag steht der erste Kids Day der Saison auf dem Programm. Kinder können dabei selbst erste Erfahrungen auf dem Eis sammeln. Ergänzt wird der Tag unter anderem durch ein öffentliches Showtraining der Füchse und weitere Nachwuchsspiele. Pünktlich zum Start des neuen Schuljahres ist die Zufahrt zur Turnhalle an der Bahnhofsstraße Niesky wieder geöffnet. Der Landkreis hat die städtische Zufahrt instand gesetzt. Damit ist der Weg zur Turnhalle für Schüler sowie für Vereine wieder frei.
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0: Gestern Mittag kam es zu einem Großeinsatz der Feuerwehr Neukirch. In der dortigen Wiesenstraße stand eine Scheune in Vollbrand. Das Gebäude, welches zu einem großen Teil aus Holz bestand, brannte vollständig nieder. Die Flammen griffen außerdem auf den Dachstuhl des angrenzenden Wohngebäudes über. Es entstand ein erheblicher Sachschaden, welcher auf rund 300.000 Euro geschätzt wurde. Verletzt wurde glücklicherweise niemand. Die Löscharbeiten dauerten mehrere Stunden, da das Feuer in der Holz- und Dachkonstruktion immer wieder aufflammte. Die Ermittlungen zur Brandursache wurden aufgenommen. Möglicherweise besteht der Verdacht der fahrlässigen Brandstiftung im Raum.
1: Gleich dreimal innerhalb weniger Stunden wurde die Polizei in der Nacht zum Mittwoch wegen eines 18-Jährigen in die Naundorfer Straße nach Finsterwalde gerufen. Der Mann schrie und randalierte herum. Um eine weitere Eskalation zu verhindern, musste der Mann seinen Alkoholrausch schließlich in der Gewahrsamszelle ausschlafen. Bereits am 22. Juli kam es an der Hugo-Keller-Straße in Görlitz zu einem Fahrraddiebstahl. Alarmierte Beamte stellten den 22-jährigen deutschen Tatverdächtigen kurze Zeit später. Das Herrenfahrrad wurde sichergestellt. Der rechtmäßige Besitzer des Bikes wird nun gebeten, sich mit einem Eigentumsnachweis im Polizeirevier Görlitz zu melden.
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1: Das Problem, dass in Zittau im Südosten der Lausitz in einer Oberschule die Gemüter erhitzt, hat mit Physik und Mathematik zu tun. Schüler der 9. Klassen werden wohl im neuen Schuljahr, das immerhin in der nächsten Woche beginnt, kaum noch in diesen Fächern unterrichtet werden, da es schlichtweg keine Lehrer gibt. Der Schulelternrat hatte zu Beginn der Woche den Kultusminister des Freistaates Sachsen, Konrad Clemens, eingeladen. In dem fast zweistündigen konstruktiven Gespräch mit Eltern und Lehrern wurde im Schulkonferenzraum nach Lösungen gesucht.
3: Zittau, die Stadt im Dreiländereck Deutschland, Polen und Tschechien, wurde ebenso wie Görlitz zur Hochschulstadt. Beide Städte verbindet die Hochschule Zittau-Görlitz. In beiden sind Wissenschaft und Bildung zu Hause. Mit dem School Lab hat die Hochschule in den historischen Zittauer Mandauhöfen vor 2 Jahren einen hochmodernen außerschulischen Lern- und Erlebnisort für Schüler geschaffen. Dort dominiert die Aussage, wo Mathe, Physik und Chemie jetzt richtig Spaß machen. Doch einige hundert Meter von der Zittauer Hochschule und diesem Labor entfernt, in der Richard-von-Schlieben-Oberschule, sieht es mit der Bildung eher düster aus. Da machen Mathe und Physik den Eltern eher große Sorgen. Denn Schüler erhalten speziell in diesen Fächern nicht den Unterricht, der ihnen zusteht. Ausfall von Stunden ist eher Normalität als Ausnahme und das nicht erst seit gestern. Diese Missstände wurden am vorigen Montagnachmittag in dem mit Menschen übervollen Schulkonferenzraum vorgetragen. Eingeladen zu dem Gespräch hatten Schulelternsprecher, deren Vorsitzende sagt, worum es geht.
4: Der Schulelternrat der Richard-von-Schlieben-Oberschule hatte zu einer Gesprächsrunde heute eingeladen, die gerade just jetzt zu Ende ging. Eingeladen war Minister Clemens, Landrat Meyer, Oberbürgermeister Zenker, Vertreter des LASUBS und das Referat Soziales der Stadt Zittau, sowie der Kreiselternrat, Elternsprecher der anderen Schulen aus Zittau und natürlich jede Menge Eltern unserer Schule. Die Gesprächsrunde lief sehr sachlich ab und wir haben als ein Ergebnis, dass wir als Zittauer Schulen auch enger zusammenarbeiten wollen und hier auch noch enger in den Austausch gehen wollen. Wir als Schulelternrat freuen uns sehr, dass diese Veranstaltung so gut angenommen wurde. Wir hatten heute über 100 Gäste da und das waren nicht nur Eltern unserer Schule, sondern auch Quereinsteiger, die diesen Termin wahrgenommen haben und den Termin genutzt haben, um einfach ihr Anliegen vorzutragen und auch mit dem LASUB und mit Herrn Clemens direkt in Austausch zu gehen.
3: Quereinsteiger könnten die Lage entschärfen. Einige bestens ausgebildete Personen haben sich zu Wort gemeldet. Sie sprachen aus eigenem Erleben darüber, dass sie abgelehnt wurden, weil es ihnen trotz Hochschulabschlüssen an den erforderlichen Zertifikaten fehle. Sie jahrelange Wartezeiten erlebt hätten und einige davon, dass sie nicht einmal Antwort auf ihre Bewerbung erhalten hätten. Ein Teilnehmer, der sogar Patente innehat, war bereit, vor der Kamera zu sprechen.
5: Mein Name ist Andreas Franke. Ich war 30 Jahre Unternehmer hier in Zittau. War ganz früher mal Lehrer an der Hochschule, aber leider wurden diese Abschlüsse nicht anerkannt. Und so zieht sich das durch das ganze Leben auch hier an der Schule. Abschlüsse werden nicht anerkannt. Befähigte Menschen werden hier aus dem Raum weggeschickt oder nicht angenommen und müssen umziehen. Wir haben aber hier Not. Die Kinder brauchen Lehrer. Und das kam auch ganz deutlich im heutigen Meeting vor. Ganz gute Vorschläge wurden unterbreitet, aber man stößt hier auf Gesetze, die nicht durchführbar sind, weil nur ein Abschluss anerkannt wird und nicht zwei. Mensch, warum? Ich frage nur, warum? Fähige Menschen werden um ihren Job gebracht, um die Schüler, um ihre Zukunft und vieles andere mehr. Es sind unbefriedigende Dinge, die hier entstehen. Und das Kultusministerium wusste das schon vor vielen, vielen Jahren, dass irgendwann eine Lehrernot entsteht. Vor 14, 15 Jahren wusste ich schon Bescheid, dass Lehrermangel war. Und die Lehrer haben Aufrufe gemacht. Wir brauchen Lehrer. Nein, es hat sich seitdem nichts geändert. Und ich sage drastisch, das Kultusministerium mit den Gesetzen etc. hat hier sagenhaft versagt.
3: Konrad Clemens ist Kultusminister im Freistaat Sachsen. Die Versäumnisse, von denen Andreas Franke spricht, seien weit vor seiner Zeit entstanden. Und nicht alles, was Minister Clemens gerne ändern würde, ist rechtlich möglich. Nach der Veranstaltung war er bereit zu einem kurzen Statement.
6: Ja, ich habe gerade mit den Eltern der Schlieben-Oberschule in Zittau gesprochen. Es ist eine unbefriedigende, schlimme Unterrichtssituation hier. Es fällt viel zu viel Mathe aus. Wir hatten leider drei Elternzeiten und eine Langzeiterkrankung. Und wir wollen helfen mit einer Abordnung aus anderen Schulen. Wir haben über Seiteneinsteiger-Anerkennung gesprochen. Und wir wollen, dass sich die Situation schon in diesem Schuljahr verbessert. Also schnelle Hilfen, damit die Schülerinnen und Schüler hier genug Matheunterricht bekommen.
3: Minister Clemens hat zugehört, nachgefragt und den Eindruck hinterlassen, dass er nicht nur die Tragweite erkannt hat, sondern an einer erforderlich schnellen Lösung für diese Schule arbeiten wird. Die Vorsitzende der Schulelternsprecher hat die Veranstaltung moderiert.
4: Ein Ergebnis des heutigen Austauschs ist, dass das Problem natürlich weiterhin vorherrscht und dass das auch nicht innerhalb des nächsten Schuljahres gelöst werden kann. Es steht einfach ein Lehrermangel und hier muss einfach ganz klar weiter daran gearbeitet werden, wie dieses Problem gelöst werden kann.
3: Presse war zum Termin in der Schule nicht gewünscht. Lausitzwelle wird das Thema in der Zukunft weiter begleiten. Bleibt zu hoffen, dass eine schnelle Lösung gefunden wird. Denn wie kann es gute Fachleute von morgen geben, wenn sie in der Oberschule derart vernachlässigt werden?
1: Trotz der kühlen Luft brachte die Sonne auch heute wieder ordentlich Sommerfeeling in die Lausitz. Den Blick auf die kommenden drei Tage haben wir jetzt für Sie in unserem Wetterbericht. Im Anschluss folgen wie immer unsere Veranstaltungstipps.
7: Nach der gestrigen Abkühlung konnten wir uns heute wieder etwas aufwärmen. Die Temperaturen erstreckten sich tagsüber von 23 bis 26 Grad bei strahlendem Sonnenschein und klarem Himmel. Wem es gestern zu windig war, konnte heute ebenfalls etwas durchatmen, denn dieser hielt sich heute nur dezent im Hintergrund auf. Außerdem lässt sich die heutige Sonnenfinsternis hervorragend zwischen 19.20 Uhr und 20.10 Uhr bei sternklarem Himmel beobachten. Nach dem abendlichen Spektakel sinken die Temperaturen in der Nacht auf 5 bis 8 Grad. Am Donnerstag klettern wir die Wärmeleiter noch ein Stückchen höher. Tagsüber sind etwa 26 bis 29 Grad zu erwarten. Hierbei begleitet uns die Sonne ebenfalls den ganzen Tag. Wer einen Garten hat, sollte die morgigen Abendstunden unbedingt zum Pflanzengießen nutzen. Diese kühlen sich nämlich bis in die Nacht auf etwa 9 bis 10 Grad ab, bevor es sich am Freitag wieder aufheizt. Mit Aussicht auf das Wochenende wird es stetig wärmer. Badeseen wie der Senftenberger See oder das Freibad sind also definitiv einen Besuch wert. Am Freitag können wir uns tagsüber mit Temperaturen von etwa 29 bis 32 Grad aufwärmen. Die Nacht bietet uns eine angenehme Verschnaufpause zum Folgetag. Diese kühlt sich nämlich voraussichtlich auf 11 bis 15 Grad mild ab. Am Samstag sind Höchsttemperaturen von etwa 32 bis 35 Grad geboten. Hier gilt dann Sonnencreme und viel trinken. In den Nachtstunden ist mit einer leichten Abkühlung von 13 bis 19 Grad zu rechnen.

0: Im Haus der tausend Teiche in Malschwitz wird übermorgen um 20 Uhr der Dokumentarfilm Das Flüstern der Wälder gezeigt, der vom Wald der Vogesen handelt, unter der Regie von Vincent Munier. Für einen informativen Filmabend für die ganze Familie besuchen Sie am Freitagabend das Haus der tausend Teiche. Am Samstag treten in Hoyerswerda in der Kulturfabrik 6 Künstlerinnen und Künstler zum New Artist Festival auf. Freuen Sie sich auf Musik, visuelle Kunst und sonstige Kreativität aus der Region und außerhalb. Der Eintritt ist komplett kostenfrei und es geht schon um 14 Uhr los. Die Stadt Elsterwerda lädt am 15. August wieder ein zum beliebten Classic Open Air in dem Miniaturpark am Rande des Gewerbegebiets Ost. Das Brandenburgische Konzertorchester Eberswalde unter Leitung von Jens-Georg Bachmann präsentiert seine große musikalische Bandbreite in einem abwechslungsreichen Programm für Jung und Alt. Von Walzerklängen über Operette und Musical-Melodien bis hin zu Rockhymnen wird alles dabei sein. Los geht es um 20 Uhr. Der Eintritt ist wie immer frei.
1: Heute Abend schauen wohl alle Menschen in der Lausitz in den Himmel. Doch dem Höhepunkt des Perseidenschauers stiehlt in diesem Jahr ein anderes Phänomen, die Show. Kurz nach 20 Uhr gibt es nämlich eine partielle Sonnenfinsternis. Schauen Sie sich das an? Ihre Antworten jetzt in unserer Umfrage der Woche. Ich verabschiede mich nun und wünsche frohes Sternegucken. Bis morgen zur gewohnten Zeit, dann wieder mit den aktuellen Themen für die Lausitz. Auf Wiedersehen.
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3: Partielle Sonnenfinsternis am 12. August. Wisst ihr davon?
4: Boah, eigentlich nicht.
3: Nö. Dann lasst euch kurz informieren. Am 12. August gibt es eine partielle Sonnenfinsternis. Jetzt werdet ihr denken, oh, aber 80% der Sonne sind verdeckt. Das ist also schon doch okay, es wird dunkel. Jetzt, wo ihr es wisst, guckt ihr nach oben oder eher nicht?
4: Dann wahrscheinlich schon, ja. Ist ja eher doch ein seltenes Spektakel.
5: Ja, habe ich, auf jeden Fall.
3: Und auch in den Himmel blickend dabei?
5: Höchstwahrscheinlich ja. Ich komme von der Nordsee, das heißt, der Blick nach Westen ist frei. Und vielleicht gehe ich dann zum Strand und schauen wir das an.
3: Sehr cool.
6: Ich tatsächlich nicht, nein.
3: Weil busy im Job?
6: Oder? Weil busy im Job tatsächlich, ja.
7: Also ich würde mir da vorher so eine Schutzbrille besorgen, glaube ich, weil die braucht man, sonst ist es schlecht für die Augen. Aber ich würde mir das angucken, ja, wenn es nicht bewölkt ist, klar.
3: Guckst du hoch oder? Nee, trotzdem.
8: Ich denke mal nicht. Überhaupt nicht.
3: Gar nicht so deins, Astronomie, Astrologie?
8: Nee, gar kein Interesse daran.
3: Sonnenfinsternis, schon davon gehört?
9: Ja.
3: Und dabei oder nicht dabei?
9: Ja, das gucke ich mir an mit meiner Sonnenfinsternisbrille.
3: Die noch übrig geblieben ist aus dem Jahre, ich glaube, wann war es? 2001?
9: Ich erinnere mich nicht mehr, aber nein, ich habe eine neue gekauft. Die von damals habe ich nicht mehr gefunden.
3: Und allgemein interessiert so an Astronomie und Astrologie?
9: Also Astrologie gar nicht, aber Astronomie ansatzweise, aber nicht wirklich.
3: Ja. Also mal in den Himmel gucken, wenn Finsternis ist oder...
9: Schnuppennacht oder so, gerne.
3: Astronomie, Astrologie, offen für solche Sachen?
6: Tatsächlich schon, ja. Wenn da ein Thema drin, ja.
3: Sind wir jetzt bei Horoskope und solchen Sachen oder sind wir jetzt bei Perseiden?
6: So ein bisschen beides. Also ich bin da schon sehr interessiert an dem ganzen Thema.
3: Und du?
5: Ich habe mich vorhin auf der Bühne mit meinem Horoskop vorgestellt, aber eher so aus Gag tatsächlich. Aber ich habe eine kurze Geschichte der Zeit von Stephen Hawking gelesen.
6: Ah.
5: Also da bin ich dann im Thema vielleicht mehr drin.
7: Also ich nicht.
4: Weniger. Also das ist

0: man hört es mal wieder von Freunden oder von anderen Bekannten, aber ansonsten eher nicht.
1: Sind Sie allgemein so, Sternschnuppen ist ja im Sommer dann auch gerne, dass so ein Meteoritenschauer kommt und solche Sachen, Sternbilder gucken. Machen Sie sowas?
2: Also manchmal gucken wir uns, wenn eine klare Nacht ist, schon so die Sternschnuppen an. Und Satelliten sieht man ja manchmal, wenn man so in der Natur ist, wo nicht so viel Licht ist, dann gerne, ja.
1: Und Horoskope, sind Sie dafür auch empfänglich?
2: Nee, da halte ich nichts davon.
1: Also wenn dann eher die wissenschaftlichere Seite, weniger die esoterische, sag ich.
2: Genau, ja.
1: Super, das war's schon. Vielen Dank, Dankeschön.
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0: Ja, hallo und herzlich willkommen zu einer aktuellen Ausgabe von 04 Plus hier bei Muldental TV. Ich freue mich sehr, dass Sie dabei sind. Wir haben wieder einiges für Sie heute vorbereitet und den Beginn, den machen wir in Wurzen, genau genommen bei Grison de Boeckeler. Die wollen sich weiterentwickeln, die wollen ausbauen und den Standort vergrößern und dafür gab es jetzt über 10 Millionen Euro Fördermittel vom Freistaat.
1: Nach Spatenstich am 3. Juli 2025 ist auf dem Werksgelände von Grison de Boeckeler in Wurzen einiges geschehen. Die Bagger rollen und symbolisieren die intensiven Bautätigkeiten, die hier im vergangenen Jahr stattgefunden haben. Mehr als 100 Millionen Euro werden in das Werk der Wurzner Dauerbackwaren GmbH, in eine Produktions- und Logistikhalle sowie ein modernes Sozial- und Verwaltungsgebäude investiert. Danny Schmidt, Vorsitzender der Geschäftsführung von Grison de Boeckeler, blickt sehr stolz auf eines der größten Investitionsvorhaben des Unternehmens. Die Produktion werde signifikant erweitert und hebe den Standort auf einen völlig neuen Standard. Wurzen ist einer von drei Standorten des Unternehmens in Deutschland. Dieses bewusste Zeichen für die Zukunft an diesem Standort schätzt nicht nur der Oberbürgermeister der Stadt, Marcel Buchter.
2: Ja, das ist ein riesiger Meilenstein. Also wir sind ja wirklich wirtschaftlich in schwierigen Fahrwassern deutschlandweit oder in Europa. Und von unserer Seite ist es natürlich ein Glanzlicht, dass hier eine ja schon lokale Firma, kann man sagen, sich entschieden hat, hier 100 Millionen am Standort zu investieren. Das ist natürlich wirklich also für uns super, für die Beschäftigten ein super Statement zu sagen, okay, ja, wir investieren hier vor Ort.
1: Der Freistaat fördert das Investitionsvorhaben mit rund 10,35 Millionen Euro aus dem Bund-Länder-Programm Verbesserung der regionalen Wirtschaftsstruktur. Wirtschaftsminister Dirk Panther überreichte dafür den Fördermittelbescheid.
3: Für uns ist das als Freistaat ein tolles Zeichen und für die Stadt Wurzen und für die Beschäftigten natürlich vor allem, dass Grison hier investiert am Standort, dass die an den Standort glauben, an die Menschen hier sehr zufrieden sind mit dem, was seit 2008, seit es übernommen wurde, sich entwickelt hat. Und wir sind sehr, sehr froh. Eine hochmoderne Anlage, hier fast 100 Millionen Euro investiert, das ist schon ein tolles Zeichen in wirtschaftlich schwierigen Zeiten.
1: Er schätzte den Mut des Unternehmens, in wirtschaftlich schwierigen Zeiten in diesem Maße zu investieren.
3: Wir haben also auch wirklich Bereiche, in denen sich es gut entwickelt, in denen in moderne Zukunftstechnologien, wo wir auch immer wieder Investitionen haben. Aber natürlich haben wir auch Bereiche, in denen es sehr, sehr schwierig ist, wo Unternehmen in Schwierigkeiten sind, wo Beschäftigte unter Druck stehen. Es ist Licht und Schatten, würde ich sagen.
1: Mit dem Handschlag zur Bescheidübergabe meldete sich hier in Wurzen die Sonne zurück und untermalte damit die Bedeutung des Vorhabens. Ein Highlight greift der Vorsitzende der Geschäftsführung dazu noch heraus.
4: Wir können also in Zukunft sagen, der Grison Softcake, der früher aus Rheinland-Pfalz kam, kommt ab sofort aus Sachsen und aus Thüringen. Die wollen wir nicht vergessen, da steht auch noch eine Anlage, damit wir überhaupt die Nachfrage erfüllen können.
1: Das Gebäck zählt zu einem der beliebtesten Kekse deutschlandweit. Die Silos für Mehl und Zucker wurden wenige Tage zuvor angeliefert und stehen somit bereits bereit. Im Zuge der Standorterweiterung und Verdopplung der Produktionskapazitäten soll auch der Personalstamm erweitert werden. 100 neue Arbeitsplätze werden mit dieser Investition geschaffen. Das Unternehmen setzt dabei auch auf Nachwuchs und Ausbildung.

0: Innerhalb der Führung durch den Rohbau wurden auch die entstehenden Bereiche und Büros für die Auszubildenden oder Werkstudenten gezeigt. Währenddessen wurde an den Arbeiten fortgesetzt, die sich im Zeitplan befinden. Im Mai 2027 ist die Einweihung geplant.
1: Wir haben in der Vergangenheit schon die ein oder andere Kirche aus unserem Sendegebiet vorgestellt. Diese Reihe, die möchten wir heute fortführen und da geht es in die Kirche in Döben. Ich kenne die Kirche ganz gut, schon seit meiner Kindheit, und es gibt dort eine Legende, die vielleicht noch nicht jeder kennt, denn es gibt in Döben auch Reste eines Schlosses, allerdings tief unten im Tal. Und die Kirche steht oben auf dem Berg und es gab tatsächlich die Legende, dass es irgendwo einen versteckten Tunnel vom Schloss zur Kirche gibt. Gefunden haben wir ihn leider nicht, aber alle anderen Geheimnisse von der Kirche, die haben wir jetzt für Sie.
2: Willkommen in der evangelisch-lutherischen Kirche Grimma, Ortsteil Döben. Wir stehen an der Südseite der Kirche. Und wenn Sie schauen, stehen wir vor dem ältesten Teil der Kirche, dem Chorturm. Er ist vermutlich aus dem 12. Jahrhundert und war wahrscheinlich ein Burgwart. Als Erinnerung daran sieht man das Satteldach, das romanische, und den Kämpfer, welcher aus der Seite herausragt. Weiter westlich befindet sich die Sonnenuhr mit der Inschrift Una Ultima. Eine wird die letzte sein. Sie sehen dieses beeindruckende Deckengemälde aus dem letzten Jahrzehnt des 17. Jahrhunderts. Das Bemerkenswerte ist, die Farben sind noch alle in Originalfarbe, allerdings restauriert. Das heißt, sie haben sich gerollt, wurden gereinigt und wieder befestigt, 1991 bis 94. Die Darstellung fängt also an mit der Geburt Christi, Weihnachtsgeschichte. Dann sehen Sie hier auch weiter die Kreuzigung Christi. Dann das größte Medaillon ist die Auferstehung Christi, also Ostern. Dann haben wir Himmelfahrt vertreten und auch das jüngste Gericht. Das Deckengemälde ist für mich insofern besonders, weil es wirklich die Naturfarben sind. Und der Restaurator fast 3 Jahre im Liegen auf einem Gerüst hier dran gearbeitet hat. Und die Farben wirken noch so frisch und schön. Und dann sieht man auch die vielen Engel mit den Marterwerkzeugen. Das ist auch ganz interessant. Und ich denke immer, dass die Menschen früher nicht lesen konnten. Und hier an der Decke die wichtigsten Stationen aus der Bibel haben, aus dem Neuen Testament, und die Feste, die wir eigentlich jetzt noch begehen, weil das ja unsere europäische Geschichte ist, ja mit dem Christentum noch verbunden. Und nun stehen wir hier im Chorraum und schauen auf den ältesten Grabstein, der auch sehr bedeutend ist, weil er überhaupt nicht restauriert wurde. Das erhebt seine Bedeutung. Er ist aus dem 12. Jahrhundert, wahrscheinlich vom ersten Burgwart, dem Konrad de Devün, also slawisch noch. Darüber befindet sich dann die Patronatsloge von 1675. Und wenn wir uns jetzt umdrehen, dann schauen wir auf den Altar von dem letzten Jahrzehnt des 16. Jahrhunderts, einem Renaissance-Altar, geschnitzt von dem berühmten Holzschnitzer Dietrich der Ältere, welcher in Freiberg im Dom einen Holzepitaph geschnitzt hat für die Familie Hollowein. In der Kirche St. Jakobus in Freiberg auch einen Altar. Und ein weiterer Altar von seiner Hand befindet sich in Strela bei Riesa. Sie sehen zwei Predellen. Die untere Predella ist die ältere und die darüber ist die von Dietrich. In der Mitte sehen Sie den Garten Gethsemane, wo Christus also nochmal betet, dass dieser Kelch an ihm vorübergehen möchte und die Jünger schlafen. Auf der einen Seite sehen Sie die Inschrift zu dem Stifter dieses Altars, Ernst von Schönfeld, und auf der anderen Seite das letzte Abendmahl Christi. In der Mitte zwischen den

Den Säulen sehen Sie die Kreuzigung. Auf der linken Seite, wie Christus das Kreuz trägt, in der Mitte der Gekreuzigte und auf der anderen Seite die Grablegung. Darüber kommt dann die Ostergeschichte mit der Auferstehung Christi und ganz oben zwischen den Engeln sehen Sie die Himmelfahrt. An der Seite sind noch zwei Wangen angebracht, die sind später, wahrscheinlich Anfang des 17. Jahrhunderts, auf der einen Seite das Wappen und auf der anderen Seite die Initialen von Christoph Ehrenreich von Arnim. Das ist eigentlich bemerkenswert, dass also ein Hochaltar geschnitzt ist. Das ist eigentlich mir nicht ganz so häufig bekannt, meistens sind es Flügelaltäre. Und die gute Erhaltung dieses Altars und auch hier wieder das Leben Christi ganz kurz zusammengefasst und natürlich, Sie sehen die Stifterfamilie in ihrer Vollzähligkeit, wobei zu dieser Zeit schon drei Kinder verstorben waren. Der Altarraum ist eigentlich sehr interessant. Er verbindet verschiedene Epochen miteinander. Ursprünglich war hier wahrscheinlich eine kleine Marienkapelle, hölzern. Und die Gebrüder von Maltitz haben 1507 den Altarraum, also die Apsis, hier errichten lassen. Wir finden hier verschiedene Elemente. Einmal das gotische Maßwerk der Fenster. Die Glasfenster selber sind wahrscheinlich von 1911, 12 von einer Jugendstilrestauration, können man fast sagen. Dann interessant ist dann das Netzgewölbe mit seiner Sonderform, diesem Zellengewölbe, was ursprünglich ja wohl aus der Moritzburg in Meißen stand und dort erstmals angewendet wurde und sich dann über Sachsen und weiter in Europa verbreitete. Und dann haben wir also Gotik, wir haben Renaissance und wir haben an dem Altar die Flügel, die sage ich jetzt mal, die Wangen aus der Barockzeit. Und wir stehen hier vor einem Epitaph von 1605, also der Übergangsperiode des Ernst von Arras. Wenn man scharf hinsieht, kann man auch noch Reste der Bemalung sehen. Wir haben aber auch Epitaphe noch von der Familie von Schönfeld.

Die Kirche hat eine besondere Akustik, wahrscheinlich auch hier, also man kann hier predigen ohne Mikrofon. Und der Schall geht in den Raum hinaus und durch die Holzdecke wird er ganz sauber wiedergegeben. Also wenn hier Konzerte sind, das sind ganz saubere Klänge, so fast wie Gewandhaus.

Wir sehen hier auf der Südseite noch das Osterfenster, vermutlich von 1911-12, wo die letzte große Restauration war. Und es ist wahrscheinlich so ein bisschen im Jugendstil. Der Engel erscheint den drei Frauen, um ihnen zu verkünden, dass Christus aus dem Grab auferstanden ist. Und deshalb ist es das Auferstehungsfenster ein Osterfenster. Und sehen Sie gleich weiter unter dem Osterfenster die Treppe hoch zu unserer holzgeschnitzten Kanzel. Auf der Treppe sind Gemälde mit den Aposteln. Die Kanzel selbst wird getragen von Mose mit seiner Gesetzestafel. Und vielleicht möchte der Besucher mal darüber nachdenken, warum auf der einen Seite drei Gesetze stehen und auf der anderen 7 von den 10 Gesetzen. Das ist eine Rätselfrage. Und der Kanzelkorb ist geschnitzt mit 4 Evangelisten und darüber dann der Schalldeckel mit der Taube, die den Heiligen Geist uns verdeutlicht. Und wenn man um die Kanzel herum geht, sieht man dann die Kanzeluhr, 2009 restauriert, und den Christus mit einer Echthaarperücke Ende des 15. Jahrhunderts. Da waren also Echthaarperücken Mode. Im Rücken haben wir die Westen.

Seite des Schiffes, da sehen wir die Orgel, die Schmeißorgel aus Rochlitz, um 1855 errichtet, dann nochmal 1911-12 restauriert. Sie hat einen romantischen Klang. Unter dieser Orgel sehen wir einen barocken Stein mit Flammen darauf, die also den Heiligen Geist darstellen sollen, also das Pfingstwunder. Und wenn man genau hinschaut, sieht es eigentlich auch aus wie lauter Zungen, denn alle hörten sich in ihrer eigenen Sprache, das Völkergemisch. Und rechts und links neben dem Fenster sind dann die Gedächtnistafeln für die Gefallenen, Deutsch-Französischer Krieg und Zweiter Weltkrieg. Bevor Sie die Kirche verlassen, sehen Sie nochmal auf die erste Empore, welche umlaufend ist mit Symbolen. Und wenn Sie diese entschlüsseln, haben Sie Inhalte des Neuen Testamentes aus der Bibel. Ich finde, jede Kirche, die man besucht, sollte man sich Zeit nehmen und erstmal sich hinsetzen. Es ist ja doch viel Geschichte, vieles, was uns, wenn wir dann mal ganz still werden können und unseren hektischen Alltag ein bisschen zur Seite schieben, dass die Jahrhunderte an uns vorüberziehen. Und das ist hier in dieser Kirche ganz besonders. Sie ist ja über, also der Grund, der Chor ist ja wahrscheinlich doch der Burgwart. Und das ist ja eine über tausendjährige Geschichte. Kirchengeschichte, aber eben auch Weltgeschichte findet sich in jeder Kirche. Und insofern ist es besonders. Und diese hier ist besonders für mich eben, dass das sich so gebündelt hat. Und diese schöne Akustik, ich liebe hier drin, also die Kirchenmusik. Und ja, und auch die Decke, die erzählt eigentlich hier jeder Stein etwas.

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0: an.
1: Passiert ist heute, dass wir hier angekommen sind und leider schon mehrere Patienten, genau 5 Patienten, mit Durchfall und Erbrechen hatten. Es sind dann auch einige immer mehr hergekommen. Und es war eine unklare Lage für uns und unsere Einsatzkräfte, die hier vor Ort waren, genau 6 Stück, waren dann alle im Einsatz und wir haben dann einfach was ganz Normales, weil die Lage halt nicht klar war, haben wir einfach eins gemacht, wir haben einfach eine SEG nachgefordert, eine Einsatzgruppe, die hier aus Taura dann ankam und hier oberhalb von dem Festplatz eine Unfallhilfsstelle aufgebaut hat.
0: Zusätzliche Rettungswagen und Notärzte wurden nach Taura geschickt. Die Einsatzkräfte errichteten zusätzliche Versorgungsstrukturen und kümmerten sich vor Ort um die Betroffenen. Einige Patienten mussten zur weiteren medizinischen Behandlung in umliegende Krankenhäuser gebracht werden.
1: Wir haben insgesamt 10 Patienten versorgt mit diesen Symptomen und wurden dann auch 3 Patienten ins Krankenhaus transportiert über die Unfallhilfsstelle.
0: Was die Beschwerden ausgelöst hat, ist bislang allerdings nicht geklärt. Gemeinsam mit dem Veranstalter wurden erste Sofortmaßnahmen eingeleitet. Dabei sollte insbesondere verhindert werden, dass sich eine mögliche Ursache weiter ausbreitet. Das Festival findet bereits seit 2010 in Taura statt. Bisher hat es auf dem Festival einen solchen Vorfall noch nicht gegeben. Auch Tauras Bürgermeister Tobias Meyer machte sich am Sonntag vor Ort ein Bild von der Lage.
2: Es waren 4 Tage ein tolles Bundesfestival in unserer Stadt mit ungefähr 4.500 Besucherinnen und Besucher. 10% ungefähr sind aus unserer Stadt selber als Gäste dabei gewesen. Aber wir hatten auch viele aus Deutschland, Europa und der ganzen Welt. Und natürlich stand hier, dass die Begegnung und die Zusammenkunft, aber auch vor allem die Musik und die Workshops im Mittelpunkt.
0: Das Festival wurde weiter fortgeführt und endete am Sonntagabend.
2: Es war ein tolles Festival und an dem können wir uns, denke ich mal, mit der Festivalleitung messen lassen und hoffen natürlich auch, dass es in den nächsten Jahren wieder ein Festival hier geben wird.
0: Der Bürgermeister zog trotz des Vorfalles eine positive Bilanz und hofft auf eine Fortsetzung im nächsten Jahr.
3: Das Banner zeigt es an. Hier entsteht Bewegendes zwischen Menschen und Heilung. In Bolcher bei Bad Lausick eröffnet das Natur- und Bewegungszentrum Leipziger Land und offeriert damit ein Konzept, das es in dieser Form noch nicht gibt, sagt Katrin Wiedenbein.
4: Hier passieren im Prinzip Körperarbeiten durch nonverbale Regulationsmechanismen. Wir machen im Prinzip, wir regulieren das Nervensystem auf eine ganz normale Art und Weise durch gewisse Techniken, wie zum Beispiel das TRE, wie zum Beispiel Arbeit am Tonfeld, wie zum Beispiel auch durch Klangschalen, durch Reiki, um die Blockaden innerlich die blockiert sind irgendwo im Menschen, um die wieder im Fluss zu bringen. Dafür steht das Zentrum quasi. Na, man kann auch hier Lehmbau, das ist auch so eine erdende Sache, Kräuterwanderung, die Highlands, die jetzt noch mitkommen, das sind also Mechanismen, die wir betätigen wollen, um den Körper nonverbal zu regulieren, um das Nervensystem wieder auf ein gutes Level zu kriegen, um im Prinzip dann weiter an sich arbeiten zu können.
3: Die angebotenen Programme sind variabel und auf die Bedarfe der Hilfesuchenden ausgerichtet.
4: Es richtet sich an Menschen, die erschöpft sind vom Alltag, vom Leben, und an die, die zum Beispiel auch schon im Urlaub sind und oder waren 14 Tage und danach sich immer noch erschöpft fühlen. Und das richtet sich an Menschen, die natürlich sich gerne weiterbilden wollen und einfach auch für sich was tun möchten.
3: Das Projekt steht nicht nur für Menschen, die weiter im Leben stehen wollen. Es holt auch Menschen ab, die mehr Hilfe brauchen.
4: Natürlich geht das unser Programm auch so weit, dass man natürlich auch für welche, die schon mittendrin sind in so einem Prozess, die halt einfach schon krankgeschrieben sind, die einfach schon nicht mehr arbeitsfähig sind, da können wir natürlich auch anknüpfen, um einfach auch die Wartezeit für die Kliniken, für den Psychologen etc. zu verkürzen, zu minimieren, um einfach auch schon mal einen Grundbaustein zu legen, damit man halt auch besser dann in die Prozesse weiter reinkommt.
3: Im Natur- und Bewegungszentrum Leipziger Land liegt der methodische Ansatz auf der Körperarbeit. Katrin Wiedenbein weiß, wovon sie spricht. Nach ihrem Bundeswehreinsatz im Kundus

0: hatte die Fachkrankenschwester für Intensivpflege und Anästhesie mit einer posttraumatischen Belastungsstörung zu kämpfen. Hilfestellungen wirkten nur oberflächlich. Der Weg daraus ist ihre eigene Geschichte, sagt sie. Sie habe in einer Bubble gehangen.
1: Ich habe für mich selber gemerkt, dass mir die Körperarbeit halt gefehlt hat. Also ich habe irgendwann mal, war mein Nervensystem trotz Therapie, trotz nur halbtags arbeiten, ging halt trotzdem nichts mehr. Also ich bin aufgestanden, habe meine 5 Stunden geschafft und dann war es das. Und das hab ich zu mir gesagt, das kann ja nicht alles sein. Na, und dann war ich nochmal in der Tagesklinik und danach habe ich dann gesagt, so, und jetzt ziehe ich die Reißleine und jetzt bin ich für mich da. Und dann habe ich halt Stück für Stück meine ganzen Programme, die ich ja auch schon so ein bisschen kennengelernt hatte durch das TAE, das mache ich ja schon etwas länger, kam dann die Energieheilung mit dazu. Dann kam halt die Arbeit am Tonfeld, das habe ich damals durch mein Pflegekind quasi mit ins Leben gerufen. Und dadurch diese einzelnen Frequenzen, genauso wie die Aromatherapie, die auch noch eine wichtige Rolle dann gespielt hat, Klangschalen, kam ja alles Stück für Stück mit dazu. Und ich habe mich dann damit daraufhin auch weitergebildet, weil so eine große Weiterbildung für mich ging einfach nicht mehr. Da hat mein Körper sofort dicht gemacht. Wie gesagt, psychologisch habe ich alles umsetzen können, aber ich konnte es halt vom Körper her nicht mehr. Und diese Ansätze fehlen halt leider in diesen großen Kliniken.
0: Hier dockt das Natur- und Bewegungszentrum an. Einen Ort zu bieten, wo Menschen durch Natur, Bewegung und körperorientierte Gesundheitsförderungen wieder Zugang zu ihren eigenen Ressourcen finden. Eine dieser Möglichkeiten bietet die Trauma- und Stressregulation. Die TAE-Methode wurde von Dr. David Berkelli entwickelt. Diese Selbsthilfetechnik aktiviert den Heilmechanismus des Körpers. Einen ganz anderen Ansatz bietet die Arbeit am Tonfeld. Diese therapeutische Methode nach Professor Heinz Deuser folgt den Regeln der haptischen Wahrnehmung. Sie wird zur Entwicklungs- und Basisregulation bzw. wahrnehmungsorientierter Begleitung je nach Bedarf auch mit Kindern und Jugendlichen eingesetzt. Die Begleitmöglichkeiten im Natur- und Bewegungszentrum Leipziger Land sind vielfältig und buchbar.
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0: Um den Weg zu finden, muss man ein Ziel haben. Im Natur- und Bewegungszentrum Bolcher erwarten Sie Wegbegleiter für Ihr Reiseziel Leben.

0: Ich gestehe, ich liebe den Sommer und freue mich sehr, dass es jetzt auch mal länger schön ist. Im letzten Jahr war es ja doch sehr wechselhaft, wo man auch irgendwie nicht so richtig planen konnte. Finde ich immer ein bisschen schade. Klar, der Natur fehlt der Regen. Mal schauen, wie es in den nächsten Tagen wird. Zunächst schauen wir jetzt mal auf die Aussichten für morgen.
1: Am morgigen Donnerstag wird es in den Landkreisen Leipzig und Nordsachsen wieder deutlich wärmer und sommerlicher. Nach einem überwiegend sonnigen Start steigen die Temperaturen im Tagesverlauf kräftig an und erreichen etwa 31 Grad. Dabei bleibt es trocken und sonnig. Nur vereinzelt können lockere Wolken durchziehen. Der Wind weht schwach bis mäßig und sorgt nur für wenig Abkühlung. Auch am Abend bleibt es freundlich und warm. In der Nacht gehen die Temperaturen auf etwa 17 Grad zurück. Insgesamt erwartet die Region morgen ein sonniger und heißer Sommertag. Laut Deutschen Wetterdienst setzt sich die Erwärmung in Sachsen auch am Freitag fort. Genauer auf die Aussichten schauen wir dann ab morgen an dieser Stelle bei 04 Plus.
0: Ja, und das war sie auch schon wieder, die Mittwochsausgabe von 04 Plus hier bei Muldental TV. Danke fürs Einschalten. Wenn Sie mögen, sehen wir uns gerne morgen an dieser Stelle nochmal wieder. Ich würde mich freuen, 19 Uhr. Und bis dahin machen Sie es gut und auch heute wünsche ich Ihnen wieder einen schönen und entspannten Sommerabend.

Ein buntes Häusermeer. So breitet sich das Panorama vor unseren Augen aus. Keine grüne Oase zur Erholung. Die Menschen sind sehr viel draußen unterwegs. Das Leben spielt sich hier auf der Straße ab. Hier finden die Einwohner Entspannung oder sie gehen ihren Geschäften nach. Okay, die Stadt, so wie du sie gesehen hast, sie ist wunderschön. Sie hat Berge und sie hat eine sehr spanische Architektur. In einigen Aspekten würde ich sogar sagen, dass sie europäisch ist.

Je nachdem, was wir am Teatro Juárez gesehen haben. Diese kulturellen Aspekte, mexikanische als auch spanische, aber auch französische spielen mit hinein. Meine Mutter war nicht besonders glücklich darüber, als ich hier hingegangen bin. Aber zum Glück habe ich hier meine Frau Lola kennengelernt. Wir haben uns hier eingewöhnt. Wir standen uns eines Tages gegenüber und jetzt schauen wir mal. Wir sind glücklich hier und es ist großartig. Ich sage, ich würde sie für nichts in der Welt hergeben. Weder für Malerei noch etwas, was ich liebe. José Gerardo Uribe Aguayo kam ohne Arme und mit deformierten Beinen zur Welt. Bereits mit 6 Jahren begann er als Autodidakt mit dem Fuß zu malen. Auch für Musik jeder Art begeistert er sich. Musik ist ein ganz wesentlicher Teil seines Lebens.

0: tocar ningún instrumento con la música ha influido tan grande que.
1: Ich kann zwar kein Instrument spielen, aber Musik hat mich so beeinflusst, dass ich mir nicht vorstellen kann, ohne Musik zu leben. Weil Musik meine Gefühle beeinflusst. Meine Konzepte darüber, wie die Dinge sind und wer ich bin, auch in Bezug auf die anderen.
0: Und ja, de ahí entraría mi gusto por el cine también, porque el cine, el arte cinematográfico.
1: Und von dort kommt auch meine Leidenschaft für das Kino. Weil die Filmkunst genauso die Kunst umfasst. Das Theater beinhaltet Szenen. Hier ist es ein Film. Musik als Hintergrund leitet unsere Emotionen innerhalb des Films. Gelegentlich sind die Dialoge sehr komplex. Über die Schauspieler offenbaren sie sich uns Zuschauern. Für mich ist Kino ein Vergnügen. Ich meine, es begeistert mich, weil es visuell ist und mich auch beim Malen beeinflusst. Bei sich zu Hause hat sich José sein Atelier eingerichtet. Das richtige Licht ist wichtig für die künstlerische Arbeit. José ist stolz darauf, wie er alltägliche Dinge allein bewältigt.

0: Bei der Maltechnik hat er sich dieses Mal für eine Tuschezeichnung entschieden. Mit feiner Feder bringt er die feinen Linien zu Papier. Nach dem Schulabschluss schrieb er sich an der Universität ein und studierte Philosophie und Geisteswissenschaften. Parallel dazu besuchte er eine Schule für bildende Künste und nahm Zeichenkurse. Vor 30 Jahren, 1990, erhielt José ein Stipendium der Vereinigung der Mund- und Fußmalenden Künstler. Diese Unterstützung ermöglichte es ihm, ein halbes Jahr in Madrid zu leben und dort seine Ausbildung im Bereich der Malerei zu vervollkommnen. Nachdem er 1994 als assoziiertes Mitglied der Vereinigung aufgenommen wurde, erhielt er nur ein Jahr später den Status eines Vollmitgliedes. Ja, wie Sie sehen, bin ich von Büchern umgeben. Ich lese gerne über ganz unterschiedliche Themen.
1: Casi todos los aspectos de la cultura universales, como son el arte, la ciencia, la religión y la filosofía.
0: Über Aspekte der universellen Kultur, wie die Künste, Wissenschaft, Religion und Philosophie. Alle zusammen geben uns eine Vorstellung über die Existenz, darüber, warum wir hier sind. Nun, ich habe ein intellektuelles Bedürfnis, mich selbst zu erklären, woher wir kommen und was unsere Existenz ausmacht. Warum wir so sind, wie wir sind und nicht umgekehrt. Das ist die Suche nach dem Sein, die Suche nach dem Wesen der Dinge. Und mich hat sie so in den Bann gezogen, dass ich nicht malen kann, ohne an alles zu denken, was mich umgibt. Und vor allem ist man Mann selbst und kann kein anderer sein. Im Schmerz drücken wir aus, was wir sind. Also, wie ich in meiner Doktorarbeit feststelle, Malerei ist die Offenbarung des Seins. Und als solches ist es die Offenbarung des Weges oder die Offenbarung der Öffentlichkeit. Wir offenbaren uns durch Malerei. Freudig ist die Stimmung heute auch bei José zu Hause. Gemeinsames Essen mit der Familie in der Küche.

Auch per Telefon hält José einen engen Kontakt zu Freunden. Wir können über sehr einfache Dinge sprechen. Wir können aber auch über andere komplexe Dinge sprechen. Oder manchmal treffen wir uns jetzt, wo ein neuer Buchladen eröffnet wurde. Ich traf José Mendívi. Wir müssen über seine Arbeit sprechen. Er war mein Professor für Philosophie. Wir können über viele Dinge sprechen. Er sah, welche Bücher ich in meinen Korb nahm. Das ist interessant, weil du nicht nur über dumme Sachen deine Existenz bereichern kannst. Das ist interessant für mich. Dann haben wir über Exponate gesprochen und er sagte mir, hey, es gab eine Ausstellung im Museo del Pueblo. Es gibt eine Ausstellung in der Alhóndiga de Granaditas über Jorge Iván Rengoitia, damit sie es überprüfen können. Es gibt eine Gemeinschaftsausstellung in der Casa Cuatro. Und dass es Filme gibt im Museo del Quijote. Und deshalb sind sie interessant, richtig? Und dann können wir über Politik, Weltpolitik sprechen oder nationale Politik. Also sprechen wir über unsere Politiker. Weil es auch wichtig ist zu wissen, was machen sie mit unserem Leben? Warum? Weil wir nicht einfach die Augen schließen können vor dem, was sie tun. Wir können uns nicht darum kümmern, was dieser Bettler tut, weil es unser Leben nicht so beeinflusst. Aber Politiker tun es. Und das sind die Dinge, die einen beschäftigen. Manchmal telefoniere ich mit einer Freundin, Hortensia. Sie ist sehr klug, sehr fähig. Sie ist auch Malerin. Und wir können auch über alles reden. Sogar psychologische Dinge. Auf seinem Dachgarten hat José eine Tränke für die Vögel. Regelmäßig füllt er das Wasser nach. Wenn er hier oben ist, genießt er den Blick über die Stadt. Dieses Gemälde ist dem katalanischen Musiker Jordi Savall gewidmet. Er hat mich inspiriert, denn ich liebe seine Musik. Ich habe mehrere Aufnahmen von ihm auf einer CD mit alter Musik. Und in diesem Fall inspiriert er mich, weil er hier die Viola da Gamba spielt. Das ist etwas sehr Interessantes zum 60. Jahrestag der Weltvereinigung der Mund- und Fußmaler. Ich habe bereits mit dem Malen begonnen, als ich aus Barcelona zurückkam. Ich habe es hier in meinem Studio in Guanajuato, Mexiko, fertiggestellt. Ich möchte es ihm als Geschenk im Namen des Weltverbands der Mund- und Fußmaler geben, weil er viel zu meinen Gemälden beigetragen hat. Ich hatte oft das Bedürfnis, seine Platten anzuhören, wenn ich zu Hause meine Ruhe hatte. Und er hat mich sehr inspiriert. Selbst mitten in der Nacht, wenn alle schlafen und es ruhig ist, greift José zu seinen Malwerkzeugen und band seine kreativen Gedanken auf Papier.

0: Geboren wurde Maria Chagas am 26. Juli 1951 in der Stadt Delfinópolis in der brasilianischen Provinz Minas Gerais. Circa 1000 Kilometer von Rio de Janeiro und 450 Kilometer von São Paulo entfernt. Ihr Start ins Leben, alles andere als einfach. Sie kam mit verkümmerten Armen und Beinen auf die Welt und hat eine angeborene funktionelle Einschränkung der oberen Extremitäten.
1: Nach der Grundschule habe ich angefangen, mit dem Mund zu malen. Und warum habe ich gemalt? Ich wurde geboren. Ich wurde mit der Gabe des Malens geboren.
0: Maria hat die Schule absolviert und anschließend die Universität besucht. 1974, im Alter von 23 Jahren, machte sie einen Abschluss im Schreiben und 1978 einen Abschluss in Kunst sowie Sprachen mit Lehramtsbefähigung. 14 Jahre lang war Marias Arbeitsplatz ganz vorn, vor Studenten an der Universität Franca.
1: Ich bin Motivationstrainerin. Ich muss mich tiefgehend damit auskennen. Ich muss viel Wissen haben. Dafür studiere ich viel. Trotz der Behinderung hat mir die Kunst geholfen, alle Hindernisse zu bewältigen.

0: Ich gehöre seit einiger Zeit zur Vereinigung der Mund- und Fußmalenden Künstler. Und ich glaube, dass von diesem Moment an sich mein Leben komplett verändert hat. Ich hatte geliebt, was ich tat. An der Universität war ich Lehrerin für portugiesische Literatur. Aber von dem Moment an, als die Kunst in mein Leben eingetreten ist, kam eine große Leidenschaft. Das, was ich mache, ist Leidenschaft.
1: Zu Marias besonderen Leidenschaften zählen Blumen. Deshalb sind sie auch zentraler Bestandteil ihrer Bilder, das Hauptmotiv bei fast jedem Werk.
0: Die Blumen repräsentieren in meinem Leben eine Geschichte. Als wir einen Spaziergang durch die Stadt gemacht haben, habt ihr die Blumen auf dem Asphalt gesehen. Ihr habt sie im Garten gesehen. Ihr habt sie in fruchtbarer Erde gesehen. Ich glaube, Blumen sind ein Symbol. Sie sind immer da. Im schwierigen Augenblick sowie im günstigen Moment.
1: Maria Chagas ist Mund- und Fußmalerin. Dabei verwendet sie Acryl-, Wasser- und Ölfarben. Die Mitgliedschaft in der Vereinigung hat Maria Chagas künstlerischem Schaffen einen ordentlichen Schub gegeben. Sie kann sich nun mit aller Hingabe der Kunst widmen. Maria Chagas malt und schreibt gerne. Sie würde gerne Autofahren lernen und ein Buch mit Illustrationen schreiben. Ihren Alltag bewältigt sie gemeinsam mit ihrer Mutter. Maria ist stolz auf ihre Selbstständigkeit und dass sie so unterschiedliche sportliche Hobbys hat, die sie fit halten. Für eine sportliche Aktivität hat Maria ihre tiefsten Ängste überwunden.
0: Ich lebe im Haus meiner 90-jährigen Mutter und wir zwei schaffen es, einen praktisch normalen Tagesablauf zu haben. Ich tue alles, bis darauf, alleine zu baden. Meine Mutter badet mich. Ich putze mir die Zähne, ich benutze Zahnseide, ich ziehe mich an. Einige Kleider kann ich selbstständig anziehen. Ich habe viele Freunde, nicht wahr? Ich habe eine sehr große Familie mit 9 Geschwistern. Meinen Vater habe ich nicht mehr. Aber durch ihre Anwesenheit ist er immer noch in meiner Familie. Es ist eine schöne Familie, vereint und mit einem großen Glauben, mit Gott im Herzen.
1: Außerdem tanzt Maria Chagas für ihr Leben gern. Sie hat einen Tanzlehrer. Wobei Tanzen einfach so in einem größeren Kreis von Menschen ihr keine Freude macht.
0: Ich tanze nicht auf Bällen oder Festen. Ich mag das nicht so sehr. Einfach nur die Bewegung. Aber Standardtänze mag ich wirklich sehr. Ich habe einen Tanzlehrer und es ist mir wichtig, Tango, Samba, halt brasilianisch zu tanzen. Tanz bewirkt, dass sich die Seele erhebt. Der Tanz ist wie eine Medizin. Ich glaube, ich bin ein sehr glücklicher Mensch, weil ich mit dem Tanz und mit der Kunst zu tun habe. Also Farben, Blumen, Tanz, Schwimmen, Liebe, Leidenschaft für meine Familie, für die Freunde, all das erfüllt mich.
1: Die Künstlerin mit den vielen Talenten hört gern Musik, schaut Filme und sie feiert gern. Für ein Familientreffen ist der Tisch bereits reich mit typischen brasilianischen Leckereien gedeckt. Sie ist ein Familienmensch und hat einen festen Glauben. Beides hat ihr im Leben viel Halt und Kraft gegeben. Ihre Zeit als Lehrerin an der Universität liegt schon lang zurück. Trotzdem macht es Maria Chagas viel Spaß, ihr künstlerisches Wissen an andere weiterzugeben. So war sie die Mallehrerin von José Yigdá Vida Breit, den sie über die Vereinigung der Mund- und Fußmalenden Künstler kennenlernte. Marias Leben ist bunt und vielseitig. Sie hat für sich die richtige Mischung für ein glückliches Leben gefunden.
0: Ich hatte Panik vor Wasser. Ich hatte Angst.

0: sehr viel Angst vor Wasser. Und das war eine große Herausforderung. Ich habe mir das Ziel gesetzt, diese Angst zu bekämpfen. Und ich habe an einem Schwimmunterricht für Behinderte teilgenommen. Dort habe ich diese Angst überwunden, weil ich die Sonne liebe. Ich liebe es, mich zu sonnen. Ich liebe den Strand. Ich liebe das Meer. Ich liebe den Fluss, Wasserfälle. Ich musste ins Wasser gehen. Und ich habe meine Angst im Griff bekommen. Logischerweise benutze ich eine Schwimmhilfe. Ich kann auch ohne Schwimmhilfe schwimmen.
1: Wenn Maria an der Staffelei sitzt, gibt es nur noch den Blick für ihr neuestes Bild. Sie malt, vollständig versunken in ihrer eigenen Bilderwelt. Man wagt es nicht, ihre Konzentration zu stören. Schicht um Schicht trägt sie die Farbe auf, bis sie mit dem Ergebnis zufrieden ist. Und so malt sie Bild um Bild, um anderen Menschen eine Freude zu bereiten.

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1: Waldbrand im Schwarzen Holzplauen hält Feuerwehr in Atem. Flugplatz Zwickau begeht 100-jähriges Bestehen und Triathlon an der Pöhl wieder ein Mega-Event.
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1: Liebe Zuschauer, herzlich willkommen zur Mittwochsausgabe von Tag aktuell. Schön, dass Sie wieder eingeschaltet haben. Ein großer Waldbrand hat in der Nacht zum Mittwoch zahlreiche Einsatzkräfte südlich von Plauen in Atem gehalten. Seit Dienstagabend kämpfen Feuerwehren im Gebiet Schwarzes Holz nahe dem Plauener Ortsteil Messbach gegen die Flammen.
3: Wir sind kurz nach 18 Uhr hier alarmiert worden zu einem vermeintlichen Kleinbrand. Die ersten anrückenden Kräfte haben hier sofort Stichworterhöhung gegeben, da es sich hier um ein schwer befahrbares Waldstück handelt. Insofern ist der Kräftemitteleinsatz hier gleich angehoben worden. Für uns ist hier die Riesenschwierigkeit, dass wir quasi aufgrund der Situation der Waldwege nicht an das Feuer herankommen.
4: Mehr als 120 Einsatzkräfte waren zeitweise vor Ort. Das Feuer breitete sich nach Angaben der Stadt auf einer Fläche von rund 7 Hektar aus. Das entspricht knapp 10 Fußballfeldern.
3: Es ist hier ein Renaturierungswald. Insofern haben wir viel Totholz liegen. Anfänglich, als wir jetzt die Drohne hier vor Ort hatten, hatten wir ca. 4 Hektar. Aktuell sind wir bei 6 bis 6,5 Hektar, was jetzt betroffene Fläche ist. Es brennt jetzt nicht aktuell auf 6 Hektar direkt, aber so mit Glutnestern und mit der Fläche, die wir ableisten müssen oder ablöschen müssen, sind wir aktuell so bei 6, 6,5 Hektar.
4: Plauens Oberbürgermeister Steffen Zenner spricht vom größten Brandereignis in den Wäldern und auf den Feldern der Region seit rund 30 Jahren.
5: Also wir reden hier nicht von einem Bagatellbrand, sondern wir reden hier von dem größten Brandereignis, das wir in den Wäldern und auf den Feldern haben der letzten 30 Jahre. Wir haben im Moment 120 Kameradinnen und Kameraden im Einsatz plus technisches Hilfswerk plus verschiedene andere Hilfsunterstützungen. Und ich bin sehr, sehr dankbar für die Hilfe, die wir hier erfahren können. Bedanke mich schon jetzt bei den Kameraden, bei allen Unterstützern, die es möglich machen, dass wir diesen Brand hier bekämpfen können.
4: Besonders schwierig gestalteten sich die Löscharbeiten durch das unwegsame Gelände. Die Feuerwehrleute mussten deshalb teilweise zu Fuß zu den Brandstellen vordringen und immer wieder neue Schlauchleitungen verlegen und verlängern. Auch aus der Luft wurde das Gebiet immer wieder kontrolliert. Eine Drohnenstaffel unterstützte die Einsatzleitung bei der Lageerkundung. Kurz vor 6 Uhr am Mittwochmorgen zeigte eine erneute Kontrolle mit der Drohne schließlich erste deutliche Erfolge. Die offenen Flammen konnten erheblich eingegrenzt werden. Entwarnung bedeutet das allerdings noch nicht. Der Waldboden ist weiterhin stark aufgeheizt. Glutnester können sich erneut entzünden. Die Löscharbeiten und Kontrollen sollen deshalb mindestens den gesamten Mittwoch und voraussichtlich auch noch in der kommenden Nacht fortgesetzt werden. Zusätzliche Unterstützung wurde dabei aus der Luft erwartet. Löschhubschrauber aus Dresden sollten Wasser aus der Talsperre Pürg aufnehmen und über dem schwer zugänglichen Brandgebiet abwerfen. Wegen der starken Rauchentwicklung waren Anwohner in einem Umkreis von 2 Kilometern vorsorglich aufgefordert worden, Fenster und Türen geschlossen zu halten.
3: Ja, Bevölkerung gefährdet, also jetzt keine unmittelbare Bebauung hier in der Nähe. Immer noch viel Fläche hier ringsrum. Wir haben trotzdem vorsorglich eine Warnung der Rauchbelästigung an den Umkreis von 2 Kilometern hier durch Nina, durch die Warn-App herausgegeben. Und stehen natürlich hier in engem Kontakt mit dem Waldbesitzer, mit dem Forst, mit dem Landratsamt, mit allen Organisationen, die bei so einem Großschadensereignis für uns, was es hier in Plauen ist, benötigt werden.
4: Wie es zu dem Waldbrand kam, ist derzeit noch unklar.

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2: Wie heißt es so schön im Liedtext von Reinhard May? Über den Wolken muss die Freiheit wohl grenzenlos sein. Wo kann man dieses Gefühl besser erleben als beim Fliegen? Kaum zu glauben, dass es in Zwickau schon seit 100 Jahren einen Flugplatz gibt. Keine Frage, dass dieses Ereignis gebührend gefeiert werden muss. Sehen Sie mehr dazu im folgenden Beitrag.
3: Wir haben uns dieser Tage einmal auf den Weg an die Reichenbacher Straße gemacht. Punktgenau bei unserem Eintreffen ist eine Maschine gelandet, die Passagiere auf einem Rundflug an Bord hatte.
4: Willkommen zurück auf der Erde, TV Westsachsen. Das war jetzt bestimmt das Geburtstagsgeschenk zum 50. Geburtstag.
5: Ja,
4: das ist wirklich so.
5: Nicht Geburtstag, Hochzeitstag hatten wir.
4: Dann nachträglich alles Liebe und Gute. Wie war's denn?
5: War sehr schön. Ja, bitte im Morgen, bitte gewöhnungsbedürftig in die Kurven, aber sehr schön, muss ich sagen.
4: War das eine Überraschung oder haben Sie sich das gewünscht?
5: Es war eine Überraschung von den Kindern. Die haben uns damit überrascht. Na?
4: Super, dann wünschen wir Ihnen noch einen schönen Tag.
5: Danke, Ihnen auch. Ne? Vielen Dank.
4: Ja, jetzt fragen wir das kleine Mädel mal, wie hat es dir gefallen?
6: Ja, gut.
4: Erzähl mal, wie ist das, wenn man über den Wolken ist? War es das erste Mal, dass du geflogen bist?
6: Nee.
4: Also mit großen.
6: Es war das erste Mal, wo ich in so einem kleinen war. Aber sonst in einem großen bin ich schon öfters.
4: Und kippelt das sehr?
6: Ja, geht.
4: Gut, dann noch schöne Ferien. Ne?
6: Danke.
3: Mittlerweile war auch der Flugplatzchef von einem Übungsflug mit einem Flugschüler wieder wohlbehalten am Boden angekommen und hatte Zeit für uns.
4: Ja, wir haben uns heute wieder mal auf den Weg auf den Flugplatz hier nach Zwickau gemacht. Herr Lenk, 100 Jahre wird jetzt gefeiert. Wie viel haben Sie davon mitbekommen und was können Sie da unseren Zuschauern noch erzählen?
7: Ja, 100 Jahre ist eine ganz schöne Zahl. Ne? Ich fliege selber hier seit 1969, also ich habe in leitender Funktion schon gut 50 Jahre hier mitgestalten dürfen. Und ja, man fragt sich, wo die Zeit hin ist. Ja, wir haben ja die Zeit während der GSD Flugsport betrieben und dann die Wende miterlebt. Und wir betreiben ja den Flugplatz seit 1990 als Verein und mussten natürlich die ganzen Formalitäten, die ganzen Genehmigungen mussten wir alles als Verein dann durchführen, damit der Flugplatz vor allen Dingen erhalten bleibt.
4: Erhalten bleibt ist das eine, aber wie finanziert sich denn so ein kleiner Flugplatz? Große Maschinen landen ja hier nicht.
7: Nein, es ist ein Verkehrslandeplatz, es dürfen Flugzeuge bis 5,7 Tonnen hier landen. Und wir müssen durch Veranstaltungen, durch Rundflüge, durch Flugausbildung und durch unsere Beiträge erhalten wir den Flugplatz.
4: Verraten Sie uns, sind denn hier schon mal richtige Promis mit ihren eigenen Maschinen gelandet?
7: Ja, ich habe mit Helmut Kohl hier Bier getrunken, Frau Merkel ist hier gelandet. Ich kann die Namen gar nicht mehr alle aufzählen, die sind leider jetzt nicht mehr in der Politik. Und es war schon, der Biedenkopf war natürlich der erste von Sachsen. Es kamen alle mit dem Hubschrauber, sind bei uns gelandet. Und wir waren auch immer sehr freundlich, sodass gerade wieder Helmut Kohl hat dann sich wirklich zu uns in die Runde gestellt. Wir hatten gerade mal ein Bier getrunken und hat mit uns ein Bier getrunken.
4: Nun ist es ja so, dass wir uns erinnern, hier gab es schon vor vielen Jahren immer wieder Flugplatzfeste mit Leidenschaft und Herzblut von den Verantwortlichen gestaltet. Und jetzt zum 100-Jährigen, ich habe das, den Flyer in der Hand, machen Sie was ganz Besonderes.
7: Ja, auf jeden Fall. Wir haben alle, die uns Treue gehalten hat, von den Piloten wieder eingeladen. Also es kommen sehr viele Flugzeuge, auch sehr attraktive Flugzeuge. Dieses Mal ist sogar die Bundeswehr dabei, die auch fliegen darf mit den großen Hubschraubern. Und ja, wir hoffen natürlich, dass das Wetter passt, dass viele Leute kommen. Wir haben ja aus Grund dessen, dass die Leute immer auf dem Feld standen, dann 5 Jahre kein Flugplatzfest gemacht. Und wir hoffen natürlich, dass wir dieses Jahr dann mehr Besucher bekommen.
4: Vielleicht erzählen Sie uns noch mehr zum Programm.
7: Ja, wir machen ab 10 Uhr täglich, also am 22. und 23. Rundflüge. Ab 13 Uhr findet dann das Pilotenbriefing statt für die Teilnehmer, die zur Flugschau fliegen. Und von 14 bis ca. 17 Uhr ist die große Flugschau.
4: Für die Kinder ist auch was dabei?
7: Ja, jede Menge. Kinderkarussell, Spielmobil, Hüpfburg. Es gibt sehr viele Sachen für die Kinder.
4: Und natürlich kann mich erinnern, es gab hier immer lecker Kuchen. Gibt es das in diesem Jahr auch wieder? Also kulinarische Köstlichkeiten?
7: Ja, natürlich. Wir betreiben auch selber einen Imbissstand. Und es sind ja viele Schausteller da, die natürlich auch dort Imbissbetrieb machen. Und auch viele Sitzgelegenheiten mitbringen, dass die Leute nicht 3 Stunden dort sich die Beine im Bauch stellen. Und ja, es wird attraktiver da.
4: Herr Lenk, ganz lieben Dank. Dann wünschen wir uns, dass uns der Wettergott hold ist und ein schönes Wochenende würden. Wir laden die Gäste ganz herzlich zu ihrem Fest ein.
7: Ja, das hoffen wir natürlich. Ja. Dankeschön.
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2: Nach 750 Metern Schwimmen und 20 Kilometern auf dem Rad gehen diese Läufer noch auf die fast 6 Kilometer lange Laufstrecke und das bei mehr als 30 Grad. Das brachte so manchen der Sportler an seine Grenzen. Aber aufgeben ist für diese Athleten eben keine Option. Mehr als 500 Teilnehmer konnten die Organisatoren des 26. Pöhler Triathlon vermelden. Damit gehört dieser Wettkampf seit Jahren zu den

0: wirklich großen Veranstaltungen.
1: Strahlender Sonnenschein am Vogtländischen Meer am Sonntagmorgen. So mancher nutzte die noch angenehmen Temperaturen und die Ruhe, die derzeit noch am Strand, aber auch auf dem Wasser herrschte. Oh, was ist das? Etwa Pöli? Das Monster der Talsperre Pöhl? Keine Angst, nur die Bugwelle des Bootes der Wasserwacht, die auch in diesem Jahr die Absicherung der Schwimmstrecke übernommen hat. Im Zielbereich war es da mit der Ruhe schon lange vorbei. Da wurde der Anmeldebereich aufgebaut und auch die Techniker hatten alle Hände voll zu tun. Die Zeitmessung wird schließlich für jeden Wettkampfteil einzeln durchgeführt. Da ist schon einiges zu installieren. Manch neuer Dienstleister hatte auch neue Ideen mitgebracht. So wurde der Wechselgarten diesmal von einer Arbeitsbühne aus beschallt, also von oben. Ergebnis: kein Einpfeifen der Mikros und ein echt guter Ton. Aber das war nicht das einzige Neue. Spielen wir mal Internetbrowser. Was ist neu?
2: Neu. Also wir geben ein Check-in. Also der Check-in ist neu. Wir haben den an eine neue Position gestellt und das alles ein bisschen zu entzerren, dass man einfach einen bisschen ruhigeren Ablauf hat. Man meldet sich an, kriegt seine Nummer auf dem Arm geschrieben, geht zum Radcheck-in und hat einen schönen Weg und kann gleich nochmal die tolle Kulisse von der Talsperre Pöhl sehen. Und das entspannt und nicht in der Hektik irgendwie mit einer langen Schlange. Also jetzt gerade macht der Radcheck-in auf, aber ich denke, das ist ja alles relativ entspannt.
1: Und ich habe gesehen, auch diese neuen Radständer sind zur Probe schon einige Mal da.
2: Genau, richtig. Also wir wollen es einfach mal ausprobieren, wie es ist jetzt. Entweder es etabliert sich oder nicht. Also gestern im Test unter den Kollegen alles so, die im Helferteam, hat es schon gut geklappt. Man muss die halt noch ein bisschen in der Erde festmachen und müssen wir sehen, wie es mit dem Handling dann passt, letzten Endes.
1: Natürlich darf man auch das Neudeutsch Merchandising nicht vergessen, sogar direkt vor Ort produziert. Langsam trudelten die ersten Teilnehmer ein und da gab es dann ein sonderbares Phänomen. Der Weg zum Check-in, also zur Anmeldung, war eigentlich recht gut ausgeschildert. Geplant war, einen Teil der Radstrecke dafür zu nutzen, um genügend Platz zu haben. Wenn natürlich einige Sportler die Schilder nicht lesen, getreu der Devise, wir machen das wie immer, dann wird es natürlich wieder eng. Aber aus der Not mach eine Tugend, die Schlange zu den weiteren Stationen wurde umgestellt und der Platz reichte doch. Waren es doch wieder viele, viele, die sich für diesen Wettkampf eingeschrieben hatten.
3: Ihr wart schon relativ zeitig dieses Jahr ausgebucht.
2: Das ist richtig. Tatsächlich waren wir, ich glaube, sogar 2-3 Wochen eher ausgebucht als eigentlich üblich. Das ging dann auch relativ flott und die 550 war dann voll, tatsächlich, ja.
3: Aber die Strecken und so, das ist alles geblieben, das ist klassisch.
2: Genau, richtig. 750 Meter schwimmen, 20 Kilometer Radfahren und 5,9 Kilometer laufen. Alles wie gehabt, also relativ easy.
1: Easy ging es auch noch auf der Radstrecke zu. Noch war nicht abgesperrt, aber Polizei und freiwillige Feuerwehren waren vor Ort. Auch die Motorräder für die Berichterstattung von der Strecke standen bereit und selbstverständlich auch das Führungsfahrzeug, mit dem der Plauener Oberbürgermeister sich die Strecke anschauen wollte. Auch für ihn ist der Pöhler Triathlon immer das Ereignis.
4: Das ist das sportliche Event, auch im Plauen, aber vor allem im Vogtland und überregional. Und wir freuen uns riesig, dass immer wieder neue Startrekorde geschaffen werden. Und was dieses Jahr besonders ist, die Startplätze waren ganzzeitig ausgebucht. Und das zeigt, dass das Organisationsteam hervorragende Arbeit macht, der Wettkampf angenommen wird. Und es ist auch ein Qualifikationswettkampf. Und insofern drücke ich uns heute alle die Daumen, dass alles gut geht, die Sportler ihre Bestleistung abrufen können und am Ende des Tages sagen, das Vogtland ist immer eine Reise wert.
1: Und mit dem Auto auf die inzwischen abgesperrte Strecke zu gehen, das hat was. Der Zielgarten füllte sich zusehends. Die Schrauber hatten wieder alle Hände voll zu tun, aber auch die neuen, flexibel nutzbaren Aufsteller wurden schon getestet. Mittendrin Lokalmatadorin Jana Richter.
3: So, dieses Jahr wieder dabei, ne?
5: Ja, letztes Jahr hatte ich das Problem mit der Wespe gehabt und toi toi toi, bis jetzt sieht's gut aus. Und ja, schauen wir mal, ne?
3: Schauen wir mal, greifen wir wieder nach dem Grünchen?
5: Naja, ich sag mal so, ich freue mich, dass ich wieder mitmachen kann. Ich bin gut drauf, geiles Wetter, viele Zuschauer. Ja, Landesliga ist am Start, starke Konkurrenz. Mal sehen.

0: Wir mal. Ich gebe mein Bestes und dann gucken wir mal, was rauskommt. Aber der Sieg war es heute nicht, definitiv.
1: Na, mal sehen. Die erste Gruppe, die Männer, waren schon am Strand versammelt. Den Startschuss gab hier Landrat Thomas Hennig. Also ab in die Fluten. Auch hier war der mehrmalige Sieger Philipp

0: das Feld recht eng beieinander. Da musste sich Landtagsabgeordneter Jörg Schmidt mit dem Start der zweiten Gruppe echt beeilen. So, nun auch die Frauen im Wasser. Bei dem Abstand werden wohl die ersten der Frauen bald das Feld der Männer aufrollen.
1: Auch für den Landtagsabgeordneten ist das bestimmt eine schöne Geschichte, dass hier die Pöhl so, sagen wir so, das Vogtland in die Welt trägt.
2: Natürlich. Also wenn ich sehe, wie viele Leute hier, wie viele Sportler heute hier in Pöhl sind, noch in das Vogtland gekommen sind, das ist ein ganz, ganz toller Moment. Das zeigt, wie lebens- und liebenswert unsere Region ist.
0: Im Moment des Wettkampfes zählt natürlich erst einmal nur das Adrenalin, der Drang zum Sieg. Als erster aus dem Wasser stieg, natürlich Philipp Dresselputz mit einem, wie er später sagen wird, komfortablen Vorsprung. Ab in den Wechselgarten, rauf aufs Rad. Es dauerte wirklich etwas, bis die Verfolger kamen, dann aber ging es Schlag auf Schlag. Und wenn man mit dem Motorrad das Feld einmal von hinten aufrollt, sieht man erst einmal, was so eine schlichte Zahl, 550 Starter, bedeuten kann. Radler, Radler, Radler. Während das Hauptfeld noch weit von der ersten Wende entfernt war, kam Philipp Dresselputz schon wieder entgegen. So viel zum Thema komfortabler Vorsprung. Erste Wende am Steinbruch und weiter geht's wieder in Richtung Talsperre. Manchmal ist es so eng, dass selbst mit einem Motorrad kein Überholen möglich ist. Umso weiter man im Feld nach vorn kommt, umso größer werden die Abstände. Vom Führenden keine Spur, der war zu diesem Zeitpunkt schon wieder im Wechselgarten. Am Beginn der Laufstrecke waren die ersten Frauen tatsächlich schon mitten im Feld. Hier die führende Dana Schörner, weibliche Jugend A, 2009 geboren. Ja, auch hier greift die Jugend an. Wasser war wieder wichtig. Zu dieser Zeit waren die Temperaturen schon über 30 Grad geklettert. Da können 5,9 Kilometer sehr lang werden, trotz der Anfeuerungen der Zuschauer. Und auch die Moderatorin fand man bei der Dusche. Ja, den ganzen Tag reden, auch das kann anstrengen.
3: Ja, das denke ich auch. Und ihr könnt sie auch alle hier an der LED-Leinwand verfolgen.
0: Und da ist er schon im Ziel. Philipp Dresselputz in einer Zeit von 1 Stunde, 2 Minuten und 23 Sekunden.
1: Mensch, Philipp. Ja. So schnell, dass ich was verpasst habe.
4: Ja, ich war eben nicht so schnell.
1: Aber trotzdem der Sieg.
4: Ja.
1: Trotz bei dem Wetter, das war doch ganz schön warm bestimmt.
4: Ja, ja, man hat schon beim Rad gemerkt, da war auch Wind und konnte heute nicht gut drücken. Beim Laufen habe ich meine Mama gleich gefragt, wie der Abstand ist. Aber der war ganz komfortabel. Und deswegen bin ich ganz happy. Also war jetzt echt keine gute Zeit. Aber man muss halt nächstes Jahr mal angreifen, die Unterstunde.
0: Es dauerte fast 3 Minuten, bis die Verfolger ins Ziel kamen. Doch dann ging es Schlag auf Schlag. Erste bei den Frauen wurde Yvonne van Flerken in einer Zeit von 1 Stunde, 13 Minuten und 41 Sekunden.
1: Da, Yvonne von vorne weg. Erwartet den ersten Platz, ganz ehrlich.
5: Wenn ich antrete, möchte ich immer gewinnen. Also, dann werde ich alles daran setzen, dass das auch passiert. Aber die jungen Mädels, die machen es mir nicht leicht. Ne?
1: Wie war so das Wetter auf der Strecke? Sehr warm, ne?
5: Oh, ne, ich fand es nicht so warm. Ich fand es eigentlich sehr angenehm. Eigentlich alles war perfekt. Das Wasser war rally. Bisschen choppy, also sehr viel Wellengang. Ich bin nicht so gut geschwommen, aber ist ja eigentlich auch egal. Aber es hat Spaß gemacht und das ist ja eigentlich zuständig das Wichtige. Ne?
0: Dana Schörner wurde am Ende Zweite bei den Frauen vor Lokalmatadorin Jana Richter, die mit ihrem dritten Platz doch recht zufrieden war.
6: Viel erreicht, glaube ich. Ich glaube, 3. Schön, aber heiß, aber geil. Geile Zuschauer, Top-Bedingungen. Wie gesagt, hätte regnen können. Ne? Der lieber heiß. Das Wasser war toll. Oh, viele Teilnehmer. Oh, einfach schön. Und danke nochmal an Stefan Förster, dass er das übernommen hat. Und auf jeden Fall war die richtige Entscheidung. Und danke, danke, danke.
0: Ein schönes Schlusswort eigentlich. Der Pöhler Triathlon ist seiner Rolle als das Sportereignis im Vogtland wieder gerecht geworden. Und wie heißt es so schön?

0: Nach dem Triathlon ist vor dem Triathlon. Die ersten Infos für 2027 stehen schon im Netz.
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2: So lässt sich der Sommer aushalten. Warme Tagestemperaturen und kühle Nächte. Am Donnerstag erwartet uns wieder ein sonniger Tag mit Höchstwerten um die 30 Grad herum. Der Freitag beschert uns schweißtreibende 33 Grad. Auch dann trübt kein Wölkchen den Westsachsenhimmel. Am Samstag wird es mit 35 Grad in der Spitze noch heißer. Den ganzen Tag überstrahlt die Sonne ungetrübt von einem stahlblauen Westsachsenhimmel. Ab Sonntag wird es wechselhafter. Bei angenehmen 24 Grad wechselt sich die Sonne mit wolkigen Abschnitten ab. Im Tagesverlauf müssen wir uns auf Niederschläge einstellen.
3: Ja, mit diesen Wetteraussichten verabschieden wir uns von Ihnen. Das war die Mittwochsausgabe von Tag aktuell. Danke fürs Einschalten. Ihnen wünschen wir einen schönen Abend und sehen uns dann am morgigen Donnerstag hier wieder. Bis dahin, tschüss.

Hallo und herzlich willkommen zu Sachsen aktuell an diesem Mittwochabend. Schön, dass Sie mit dabei sind, heute mit diesen Themen. Großbrand bei Plauen. Im Schwarzen Holz kämpfen zahlreiche Einsatzkräfte gegen die Flammen. Außerdem: autonome Shuttles sollen Sachsens Nahverkehr verändern. Doch wie weit ist die Technik wirklich? Und wie sicher sind Sachsens Brücken? Nach dem Einsturz der Carola-Brücke rückt der Zustand weiterer Bauwerke in den Fokus.

0: Unser Nachrichtenmagazin mit dem Blick auf die Themen des Freistaates. Zunächst richten wir unseren Blick ins Vogtland. Ein großer Waldbrand hat in der Nacht zum Mittwoch zahlreiche Einsatzkräfte südlich von Plauen in Atem gehalten. Seit Dienstagabend kämpfen Feuerwehren im Gebiet Schwarzes Holz nahe dem Plauener Ortsteil Meesbach gegen die Flammen.
1: Wir sind kurz nach 18 Uhr hier alarmiert worden zu einem vermeintlichen Kleinbrand. Die ersten anrückenden Kräfte haben hier sofort Stichworterhöhung gegeben, da es sich hier um ein schwer befahrbares Waldstück handelt. Insofern ist der Kräftemitteleinsatz hier gleich angehoben worden. Für uns ist hier die Riesenschwierigkeit, dass wir quasi aufgrund der Situation der Waldwege nicht an das Feuer herankommen.
2: Mehr als 120 Einsatzkräfte waren zeitweise vor Ort. Das Feuer breitete sich nach Angaben der Stadt auf einer Fläche von rund 7 Hektar aus. Das entspricht knapp 10 Fußballfeldern.
1: Es ist hier ein Renaturierungswald. Insofern haben wir viel Totholz liegen. Anfänglich, als wir jetzt die Drohne hier vor Ort hatten, hatten wir ca. 4 Hektar. Aktuell sind wir bei 6 bis 6,5 Hektar, was jetzt betroffene Fläche ist. Es brennt jetzt nicht aktuell auf 6 Hektar direkt, aber so mit Glutnestern und mit der Fläche, die wir ableisten müssen oder ablöschen müssen, sind wir aktuell so bei 6, 6,5 Hektar.
2: Plauens Oberbürgermeister Steffen Zenner spricht vom größten Brandereignis in den Wäldern und auf den Feldern der Region seit rund 30 Jahren.
3: Also wir reden hier nicht von einem Bagatellbrand, sondern wir reden hier von dem größten Brandereignis, das wir in den Wäldern und auf den Feldern haben der letzten 30 Jahre. Wir haben im Moment 120 Kameradinnen und Kameraden im Einsatz plus technisches Hilfswerk plus verschiedene andere Hilfsunterstützungen. Und ich bin sehr, sehr dankbar für die Hilfe, die wir hier erfahren können. Bedanke mich schon jetzt bei den Kameradinnen, bei allen Unterstützern, die es möglich machen, dass wir diesen Brand hier bekämpfen können.
2: Besonders schwierig gestalteten sich die Löscharbeiten durch das unwegsame Gelände. Die Feuerwehrleute mussten deshalb teilweise zu Fuß zu den Brandstellen vordringen und immer wieder neue Schlauchleitungen verlegen und verlängern. Auch aus der Luft wurde das Gebiet immer wieder kontrolliert. Eine Drohnenstaffel unterstützte die Einsatzleitung bei der Lageerkundung. Kurz vor 6 Uhr am Mittwochmorgen zeigte eine erneute Kontrolle mit der Drohne schließlich erste deutliche Erfolge. Die offenen Flammen konnten erheblich eingegrenzt werden. Entwarnung bedeutet das allerdings noch nicht. Der Waldboden ist weiterhin stark aufgeheizt. Glutnester können sich erneut entzünden. Die Löscharbeiten und Kontrollen sollen deshalb mindestens den gesamten Mittwoch und voraussichtlich auch noch in der kommenden Nacht fortgesetzt werden. Zusätzliche Unterstützung wurde dabei aus der Luft erwartet. Löschhubschrauber aus Dresden sollten Wasser aus der Talsperre Pürg aufnehmen und über dem schwer zugänglichen Brandgebiet abwerfen. Wegen der starken Rauchentwicklung waren Anwohner in einem Umkreis von 2 Kilometern vorsorglich aufgefordert worden, Fenster und Türen geschlossen zu halten.
1: Ja, Bevölkerung gefährdet also jetzt keine unmittelbare Bebauung hier in der Nähe. Fläche hier ringsrum. Wir haben trotzdem vorsorglich eine Warnung der Rauchbelästigung an den Umkreis von 2 Kilometern hier durch Nina, durch die Warn-App herausgegeben. Und stehen natürlich hier in engem Kontakt mit dem Waldbesitzer, mit dem Forst, mit dem Landratsamt, mit allen Organisationen, die bei so einem Großschadensereignis für uns, was es hier in Plauen ist, benötigt werden.
2: Wie es zu dem Waldbrand kam, ist derzeit noch unklar.
4: Wenn es watschelt wie eine Ente, quakt wie eine Ente und aussieht wie eine Ente, dann wird es am Ende eine Ente sein. Und für mich ist die Frage, ob die Ente Russisch spricht.
5: Eine sprengstoffbeladene Drohne am Flughafen Leipzig-Halle und noch immer viele offene Fragen. Der Innenausschuss im Sächsischen Landtag beschäftigte sich deshalb in einer Sondersitzung mit dem Vorfall.
6: Viele Fragen konnten nicht beantwortet werden, weil natürlich auf das laufende Verfahren, auf die Untersuchungen verwiesen wird und weil man natürlich auch nicht will, dass mögliche Nachahmer jetzt im Prinzip Detailkenntnis haben, was unsere Polizei, die Drohnenabwehr jetzt kann oder nicht kann. Ein bisschen unbefriedigend, weil wir wollten natürlich schon wissen, wie es dazu kommen konnte, dass überhaupt eine sprengstoffbeladene Drohne auf den Flughafen in die Nähe von einem Flugzeug gelangen kann.
5: Jörg Orban sieht vor allem bei der möglichen Steuerung der Drohne noch Klärungsbedarf. Die Ermittlungen dazu führt inzwischen der Generalbundesanwalt.
6: Ich glaube, wir können sicher davon ausgehen, dass es eine SIM-kartengesteuerte Drohne war, also nicht eine normale mit einer normalen 1:1 Funkverbindung, so wie wir das im User-Bereich privat kennen. Es gab noch den Hinweis, es gibt ja mittlerweile eben auch relativ einfache glasfasergesteuerte Drohnen, also auch die nicht detektierbar. Und dort haben wir eine erhöhte Bedrohungslage und wir müssen einfach dranbleiben.
5: Auch Valentin Lippmann von den Grünen sieht Sicherheitslücken und kritisiert vor allem die bisherige Risikobewertung.
7: Es ist klar geworden, dass man weiterhin ausschließlich von sogenannten konventionellen Drohnen, also Drohnen, die im Handel kaufbar sind, aber nicht von quasi staatlichen oder potenziell staatlichen Akteuren, hochprofessionellen Drohnen. Und das, obwohl nach dem Angriff Russlands auf die Ukraine hätte klar sein müssen, dass so ein solches Szenario auch in Deutschland denkbar ist.
5: Dabei sind Drohnen über sensiblen Bereichen längst kein Einzelfall mehr. Rico Gebhardt verweist auf die bisherigen Fälle in Sachsen.
8: Hat auch die Polizeiinspekteurin uns halt noch mal gesagt, ich glaube, sie hat davon gesprochen, dass wir 20 Drohnenflüge über kritische Infrastruktur hatten bis zum 3. August. Und ich frage das tatsächlich auch immer regelmäßig ab. Das ist in den letzten Jahren auch tatsächlich auch angestiegen. Aber die Ermittlungserfolge sind tatsächlich gering.
5: Ronny Wehner von der CDU sieht deshalb Bund und Länder gemeinsam in der Pflicht.
9: Was erst einmal richtig deutlich geworden ist, für uns immer schon wichtig, wir hatten ja es ja als Punkt in der Novelle unseres Polizeivollzugsdienstgesetzes in Sachsen, ist die Herausforderung von Drohnen für die Sicherheit für uns alle. Aber der Vorfall hat nochmal ganz deutlich gezeigt, welche Dimension das haben kann im Einzelfall. Und das ist jetzt eine gemeinsame Zukunftsaufgabe der Länder, des Bundes, auch eventuell unter Einbeziehung der Bundeswehr, Kompetenzen zu bündeln und eine effektive Drohnendetektierung und natürlich eine Drohnenabwehr zu installieren und auszubauen.
5: Wie groß die Sicherheitslücken tatsächlich sind, sollen nun weitere Ermittlungen zeigen.
0: Nach dem mutmaßlich hybriden Anschlagsszenario am Flughafen Leipzig-Halle beschäftigt sich nun der Sächsische Landtag mit den Hintergründen und Folgen. Der Innenausschuss kam heute zu einer Sondersitzung zusammen. Im Fokus stand dabei auch die Rolle des Drohnenabwehrzentrums GAZ Hybrid. Beantragt wurde die nicht öffentliche Sitzung von der AfD-Fraktion.
4: Wenn es watschelt wie eine Ente, quakt wie eine Ente und aussieht wie eine Ente, dann wird es am Ende eine Ente sein. Und für mich ist die Frage, ob die Ente Russisch spricht.
5: Eine sprengstoffbeladene Drohne am Flughafen Leipzig-Halle und noch immer viele offene Fragen. Der Innenausschuss im Sächsischen Landtag beschäftigte sich deshalb in einer Sondersitzung mit dem Vorfall.
6: Viele Fragen konnten nicht beantwortet werden, weil natürlich auf das laufende Verfahren, auf die Untersuchungen verwiesen wird. Und weil man natürlich auch nicht will, dass mögliche Nachahmer jetzt im Prinzip Detailkenntnis haben, was unsere Polizei, die Drohnenabwehr jetzt kann oder nicht kann. Ein bisschen unbefriedigend, weil wir wollten natürlich schon wissen, wie es dazu kommen konnte, dass überhaupt eine sprengstoffbeladene Drohne auf den Flughafen in die Nähe von einem Flugzeug gelangen kann.
5: Jörg Orban sieht vor allem bei der möglichen Steuerung der Drohne noch Klärungsbedarf. Die Ermittlungen dazu führt inzwischen der Generalbundesanwalt.
6: Ich glaube, wir können sicher davon ausgehen, dass es eine SIM-kartengesteuerte Drohne war, also nicht eine normale mit einer normalen 1:1 Funkverbindung, so wie wir das im User-Bereich privat kennen. Es gab noch den Hinweis, es gibt ja mittlerweile eben auch relativ einfache glasfasergesteuerte Drohnen, also auch die nicht detektierbar. Und dort haben wir eine erhöhte Bedrohungslage und wir müssen einfach dranbleiben.
5: Auch Valentin Lippmann von den Grünen sieht Sicherheitslücken und kritisiert vor allem die bisherige Risikobewertung.
7: Es ist klar geworden, dass man weiterhin ausschließlich von sogenannten konventionellen Drohnen, also Drohnen, die im Handel kaufbar sind, aber nicht von quasi staatlichen oder potenziell staatlichen Akteuren, hochprofessionellen Drohnen. Und das, obwohl nach dem Angriff Russlands auf die Ukraine hätte klar sein müssen, dass so ein solches Szenario auch in Deutschland denkbar ist.
5: Dabei sind Drohnen über sensiblen Bereichen längst kein Einzelfall mehr. Rico Gebhardt verweist auf die bisherigen Fälle in Sachsen.
8: Hat auch die Polizeiinspekteurin uns halt noch mal gesagt, ich glaube, sie hat davon gesprochen, dass wir 20 Drohnenflüge

0: über kritische Infrastruktur hatten bis zum 3. August. Und ich frage das tatsächlich auch immer regelmäßig ab. Das ist in den letzten Jahren auch tatsächlich auch angestiegen. Aber die Ermittlungserfolge sind tatsächlich gering.
1: Ronny Wehner von der CDU sieht deshalb Bund und Länder gemeinsam in der Pflicht.
2: Was erst einmal richtig deutlich geworden ist, für uns immer schon wichtig, wir hatten ja es ja als Punkt in der Novelle unseres Polizeivollzugsdienstgesetzes in Sachsen, ist die Herausforderung von Drohnen für die Sicherheit für uns alle. Aber der Vorfall hat nochmal ganz deutlich gezeigt, welche Dimension das haben kann im Einzelfall. Und das ist jetzt eine gemeinsame Zukunftsaufgabe der Länder, des Bundes, auch eventuell unter Einbeziehung der Bundeswehr, Kompetenzen zu bündeln und eine effektive Drohnendetektierung und natürlich eine Drohnenabwehr zu installieren und auszubauen.
1: Wie groß die Sicherheitslücken tatsächlich sind, sollen nun weitere Ermittlungen zeigen.
3: Der Stürmtaler See vor den Toren von Leipzig bekommt sozusagen ein Upgrade. Mehr als 10 Millionen Euro Fördergeld fließen dafür nach Großpösnach. Die Förderbescheide wurden am gestrigen Dienstag von Sachsens Wirtschaftsminister Dirk Panther übergeben. Aber was verändert sich damit tatsächlich für den See und seine Besucherinnen und Besucher?
4: Wir haben noch keinen richtigen, gut erschlossenen Strand hier am Stürmtaler See. Soll auch komplett hergerichtet werden mit einer Strandpromenade und auch Sanitäranlagen.
5: Am Stürmtaler See soll sich in den kommenden Jahren einiges verändern, vor allem am Südufer. Neue Straßen und Anschlüsse sind geplant, dazu ein Erholungsstrand, eine 325 Meter lange Promenade und ein barrierefreier Panoramaweg. Auch für Boote soll es eine Slipanlage geben. Kostenpunkt für die beiden Projekte: rund 12,36 Millionen Euro. 10,75 Millionen davon kommen über Fördermittel von Bund und Freistaat. Die Gemeinde und vor allem Großpösners Bürgermeister Daniel Strobel verbinden damit vor allem wirtschaftliche Hoffnungen.
4: Also wir in Großpösner sehen in der touristischen Entwicklung tatsächlich ein riesengroßes Potenzial, auch als Wirtschaftsfaktor in den kommenden Jahren. Und da haben wir in den letzten Jahren schon ziemlich viele Erfolge gehabt, ne?
5: Nach Angaben des Bürgermeisters kommt Großpösnach inzwischen auf rund 80.000 Übernachtungen im Jahr. Innerhalb von 10 Jahren habe sich die Zahl verdoppelt. Damit dieser Trend weitergeht, soll nun die östliche Grunauer Bucht stärker erschlossen werden. Auf rund 20,6 Hektar ist ein touristisches Gewerbegebiet geplant. Mehr Angebote bedeuten allerdings auch mehr Besucherinnen und Besucher. Deshalb sollen insgesamt 285 kostenpflichtige Pkw-Stellplätze entstehen, 90 auf einem Hauptparkplatz und weitere 195 auf einer Überlauffläche. Auch Abstellplätze für Fahrräder sind vorgesehen. Doch wie begründet Sachsens Wirtschaftsminister Dirk Panther die Millionenförderung südlich von Leipzig?
6: Das ist sehr, sehr wichtig, weil wir müssen den Wassertourismus hier erweitern. Wir müssen versuchen, voranzukommen. Wir sehen das ja, wie gut sich Regionen entwickeln können, wenn man investiert. Und das brauchen wir auch hier im Südraum, auch am Stürmtaler See.
5: Dabei steckt hinter dem Projekt noch eine zweite Geschichte. Wo heute gebadet, gesegelt und Urlaub gemacht wird, wurde jahrzehntelang Braunkohle abgebaut. Das Leipziger Neuseenland ist aus dieser Bergbaufolgelandschaft entstanden. Für Panther ist die weitere Entwicklung deshalb nicht nur eine wirtschaftliche Frage.
6: Wir haben Gebiete abgebaggert, hier auch den Stürmtaler See, haben den jetzt renaturiert. Da wird es noch viele, viele Jahre auch immer noch Arbeit geben. Jetzt müssen wir aber auch schauen, dass wir es versuchen zu erschließen. Das sind wir auch den Menschen in der Region, die so viel geopfert haben, auch wirklich schuldig.
5: Bis die Besucherinnen und Besucher die neuen Angebote tatsächlich nutzen können, dauert es allerdings noch. Die Erschließung des touristischen Gewerbegebietes soll bis Ende 2028 abgeschlossen sein. Für die neuen Parkplätze ist die Fertigstellung spätestens bis Ende 2029 vorgesehen. Aus einer ehemaligen Tagebaulandschaft ist längst ein Freizeitgebiet geworden. Mit der Millioneninvestition soll am Stürmtaler See nun der nächste Schritt folgen.
3: Autonome Fahrzeuge ohne Fahrer am Steuer. Was heute noch nach Zukunft klingt, soll in Sachsen schon bald Alltag werden. Wie weit die Technik tatsächlich ist, erklären wir Ihnen nach einer kurzen Pause. Bleiben Sie dran.

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0: Das ist Sachsen aktuell an diesem Mittwochabend. Willkommen zurück. Einsteigen, Ziel wählen und losfahren, ganz ohne Fahrer. Was heute nach Zukunft klingt, soll in Sachsen schon in wenigen Jahren zum Alltag gehören. Vor allem auf dem Land könnten autonome Shuttles Lücken im Nahverkehr schließen. Bis 2030 will der Freistaat die Technik in den Regelbetrieb bringen. Bei einer Testfahrt in Chemnitz zeigt sich, die Erwartungen sind groß, aber bis zum fahrerlosen Alltag gibt es noch einige Hürden.
1: Also das war ein ganz prima Gefühl. Ich bin schon mehrfach auch mit anderen autonomen und automatisierten Fahrzeugen mitgefahren. Und es war heute wieder so, dass ich gedacht habe, damit würdest du auf jeden Fall fahren. Es ist einfach ein sicheres Gefühl.
2: Erklärt Infrastrukturministerin Regina Kraushaar. Und das, obwohl hier niemand am Steuer dieses Fahrzeuges sitzt. Dieses Shuttle fährt autonom. 6 Menschen finden darin Platz. Sensoren erfassen die Umgebung. Ein Computer entscheidet, wohin gefahren, gebremst oder ausgewichen wird. Noch ist das Zukunftsmusik, zumindest im Regelbetrieb. Doch wenn es nach Sachsens Infrastrukturministerin Regina Kraushaar geht, soll sich das ändern. Bis 2030 sollen autonome Fahrzeuge Teil des öffentlichen Nahverkehrs im Freistaat werden. Dabei hat die CDU-Politikerin vor allem die Regionen im Blick, in denen Bus und Bahn heute nicht jede Mobilitätslücke schließen können. Für Kraushaar liegt genau dort eine der großen Chancen der Technik.
1: Das autonome Fahren hat wahnsinnig viele Potenziale. Es sind vor allen Dingen für mich als Verkehrsministerin die Möglichkeit, dass Mobilität für Menschen in der Stadt, aber vor allen Dingen auch im ländlichen Raum unabhängig davon wird, ob man noch fahren kann, ob man fahren will, ob man fahren muss. Also es gibt ja ganz viele Menschen, die gerade im ländlichen Raum auch älter sind, die dann gerne auf einen Fahrdienst zurückgreifen möchten, aber im Grunde genommen die klassischen ÖPNV-Linien, die Buslinien oder die Zuglinien zu selten fahren oder eben für sie auch zu schwierig erreichbar sind.
2: Ein Shuttle auf Abruf statt einer Buslinie, die nur wenige Male am Tag fährt. So könnten künftig vor allem ältere Menschen oder Menschen ohne eigenem Auto flexibler unterwegs sein. Doch damit ein Fahrzeug ohne Fahrer sicher durch den Verkehr kommt, muss es seine Umgebung ständig beobachten und innerhalb kürzester Zeit reagieren. Wie das funktioniert, erklärt Bert Auerbach von FD-Tech. Das Chemnitzer Unternehmen entwickelt Technologien für automatisiertes und autonomes Fahren. Entscheidend sind zunächst die Sensoren am Fahrzeug.
3: Das Shuttle erkennt seine Umgebung über die Sensorik.

0: die im Shuttle eingebaut ist. Dann erfolgt eine Berechnung, welcher Fahrweg in dem nahen Umfeld möglich ist, das heißt, wo keine Hindernisse stehen. Dann wird der Fahrweg geplant und entsprechend, ja, das Fahrzeug fährt dort entlang, bis, wie wir es vor uns gesehen haben, ein Hindernis kommt und dann stoppt das Fahrzeug. Das ist der sichere Zustand.
1: Was einfach klingt, ist technisch hochkomplex. Fußgänger, Radfahrer, andere Autos, Baustellen oder schlechtes Wetter. Das Fahrzeug muss Situationen erkennen und richtig bewerten, die ein Mensch im Straßenverkehr oft intuitiv erfasst. Künstliche Intelligenz hilft dabei. Komplett ihr überlassen will Auerbach das Fahren, derzeit aber noch nicht.
0: Allerdings alles auf künstliche Intelligenz basieren zu lassen und zu fahren, das ist heute noch ein zu großes Risiko. Komplett über eine KI das Fahrzeug sich bewegen zu lassen. Es braucht dahingehend eine Absicherung und eine Sicherheit, dass die künstliche Intelligenz mal eben nicht ausschert oder wie in anderen Anwendungen halluziniert, sondern eben immer genau das tut, wo der Fahrweg ist, in einem sicheren Umfeld sicher von A nach B zu fahren.
1: Bis zum flächendeckenden Einsatz ist also noch Entwicklungsarbeit nötig. Und genau dabei will Chemnitz eine wichtige Rolle spielen. Für Infrastrukturministerin Kraushaar ein absoluter Standortvorteil.
2: Ich bin sehr begeistert, was sich hier in Chemnitz zusammengetan hat, um sozusagen autonome Mobilität voranzubringen. Das ist wirklich ganz wunderbar. Die Kolleginnen und Kollegen haben mir dargelegt, welchen jeweiligen Fokus sie haben. Und das sind eben unterschiedliche Dinge. Da ist einmal Software, da ist das Engineering, da ist die Hardware, da sind die Forschung und Entwicklung. Das wird sich hier in Chemnitz gut aufgeteilt. Man kooperiert miteinander.
1: Im Frühjahr haben Partner aus Wirtschaft, Wissenschaft, Kommunen, Ministerien und Branchenverbänden eine gemeinsame Absichtserklärung unterzeichnet. Das Ziel: autonome Fahrzeuge raus aus einzelnen Pilotprojekten und hinein in den regulären Nahverkehr. Der klassische ÖPNV soll dabei bleiben. Straßenbahnen, Züge und Busse sollen durch flexible autonome Angebote ergänzt werden. Wie das einmal aussehen könnte, hat Kraushaar nach ihrer Testfahrt schon ziemlich genau vor Augen. Sogar für einen ganz alltäglichen Abend in Chemnitz.
2: Und ich kann mir das wirklich super gut vorstellen, wenn man vielleicht in Chemnitz ins Theater geht und abends aber noch raus in Richtung Gehlenau oder noch weiter ins Erzgebirge möchte, dass man dann mit so einem Fahrzeug schnell, unkompliziert von A nach B kommt und sicher von A nach B kommt.
1: Bis dahin muss die Technik allerdings noch beweisen, dass sie auch mit dem ganz normalen Verkehrschaos zuverlässig zurechtkommt. 2030 soll sie in Sachsen soweit sein, dann könnte aus einer Testfahrt wie hier ein ganz normaler Heimweg werden.
3: Der Einsturz der Carola-Brücke hat gezeigt, was passieren kann, wenn Schäden an einem Bauwerk lange unentdeckt bleiben. Auch an der Budapester Straße in Dresden gibt es Probleme mit dem Spannstahl. Ein Belastungstest sollte deshalb Klarheit bringen. Der Fall wirft jedoch eine größere Frage auf: Wie lässt sich verhindern, dass sich eine solche Brückenmisere in Dresden oder anderswo in Sachsen wiederholt?
4: Weil wir ähnlich wie bei der Carola-Brücke Schäden festgestellt haben an dem Spannstahl, der an der Brücke verbaut ist.
5: In diesem Fall geht es um die Brücke der Budapester Straße in Dresden. Seit dem Teileinsturz der Carola-Brücke steht der verbaute Spannstahl besonders im Fokus. Auch mit Blick auf ähnliche Risiken an Sachsens Brücken. Steffen Marx von der MKP GmbH erklärt, wie kritisch der Zustand ist.
4: Die Brücke messen wir seit einem Jahr. Und in diesem Jahreszeitraum haben wir an einer Stelle über 100 Drahtbrüche festgestellt. Und das große Problem ist immer, man weiß nicht, was in den Jahren davor passiert ist. Das heißt, es ist ganz schwer einzuschätzen, wie wirklich die Tragsicherheit der Brücke ist. Und da gibt es so einen Belastungsversuch, letzte Gewissheit, dass alles in Ordnung ist.
5: Brücken werden in Sachsen regelmäßig kontrolliert. Alle 6 Jahre steht eine Hauptprüfung an. Dazwischen folgen weitere Prüfungen und Besichtigungen. An der Budapester Straße ist inzwischen klar, dass Drahtbrüche auftreten. Entscheidend ist deshalb auch, wo genau sie im Bauwerk liegen.
4: Die sind sehr konzentriert in einem Bereich, sodass wir diesen Bereich in den letzten Wochen mit Notstützen unterstützen konnten. Und heute und morgen sind große Belastungsversuche geplant, weil wir diese Brücke für ein etwas kleineres Lastniveau, als das ganz ursprünglich mal geplant war, wieder in Betrieb nehmen möchten für einen Zeitraum von mindestens 10 Jahren. Und damit das sicher gelingen kann, wollen wir diese Versuche durchführen.
5: Nach dem Carola-Brücken-Einsturz wurden allein im Bundes- und Staatsstraßennetz 19 vergleichbare Brücken für vertiefte Untersuchungen identifiziert. An der Budapester

0: Straße soll nun durch einen Belastungstest geklärt werden. Was hält das Bauwerk tatsächlich noch aus?
1: Der Test funktioniert so, dass wir die Brücke mit sehr viel Messtechnik ausgestattet haben. Es wird also während Durchbiegungen gemessen, Verschiebungen, Rissbreiten und eben solche Schallereignisse wie aus Drahtbrüchen entstehen. Und diese ganze Messtechnik ist jetzt scharf geschaltet und wir messen also mit sehr, sehr dichter zeitlicher Abfolge in einer Sekunde viele, viele Male. Und dann fahren wir jetzt mit so großen Schwertransportern, die immerzu weiter belastet werden, über die Brücke und erhöhen die Belastung immer mehr, bis wir das sogenannte Ziellastniveau erreicht haben.
0: Und dieses ist auf maximal 326 Tonnen ausgerichtet. Doch wenn die Brücke bereits geschädigt ist, stellt sich die Frage, kann ein solcher Test sie nicht erst recht zum Einsturz bringen?
1: Wir fahren nicht einfach nur drauf mit diesen schweren Fahrzeugen, sondern durch die viele Messtechnik, die hier installiert ist, können wir zu jeder Zeit genau sehen, was die Brücke gerade für einen Zustand hat. Und wenn wir irgendwelche Schäden feststellen während der Überfahrt, zum Beispiel Spannradbrüche oder breitere Rissbreiten, als wir akzeptieren können, dann würden wir den Versuch sofort abbrechen.
0: Allein der Belastungstest kostet rund 900.000 Euro. Warum also nicht auf den Versuch verzichten und das Geld direkt in eine Sanierung investieren?
1: Na, die Renovierung der Brücke ist ein aufwendiger Prozess, der sich über viele Jahre hinziehen wird. Und wenn wir einen Ersatzneubau brauchen, dann reden wir eher über Fristen von 10 Jahren, die man bräuchte, um die Planung und dann auch den Bau zu realisieren. Und das würde ja bedeuten, wir könnten 10 Jahre lang diese Brücke nicht nutzen. Und das ist unter den gegenwärtigen Verkehrssituationen völlig inakzeptabel, weil wir haben 2 Großbaustellen in Dresden, Carola-Brücke und Nossner-Brücke. Und wir brauchen diese Verkehrsverbindung hier dringend, um das normale Leben in der Stadt abwickeln zu können. Und deswegen ist es wichtig, dass die Brücke offen bleibt.
0: Ob die Budapester Straße diesen Belastungstest bestanden hat, entscheidet sich erst nach der Auswertung aller Messdaten. Für Sachsen bleibt die Aufgabe deutlich größer. Verdächtige Brücken gezielter untersuchen, kritische Veränderungen früher erkennen und damit verhindern, dass sich ein Fall wie die Carola-Brücke wiederholt.
2: Es war eine Saison, die wohl in den Geschichtsbüchern des mitteldeutschen Floorball-Clubs eingehen wird. Denn die Floorballerinnen des MFBC Leipzig haben sich mit dem Sieg im Euro-Floorball-Cup den 3. Titel erkämpft. Jonas Georgi berichtet.
3: Leipzigs Floorballerinnen sind neuer Euro-Floorball-Sieger. Nach den deutlichen Erfolgen in der Vorrunde kam es im Finale zum entscheidenden Duell mit dem ebenfalls noch ungeschlagenen polnischen Meister Olimpia Ossawa-Dansk. Den besseren Start erwischten aber die Polinnen mit dem frühen Führungstreffer in der 4. Minute. Doch davon ließen sich die Leipzigerinnen nicht aus der Ruhe bringen und kamen besser aus der Pause. Linda Schanz erzielte wenige Minuten nach dem Wiederanpfiff das 1:1. Die Polinnen, geschockt von dem Ausgleich, mussten kurz darauf durch Annemarie Mietz sogar den Doppelschlag hinnehmen. Mit dem 2:1 ging es dann auch in die letzten 15 Minuten. Doch auch hier spielte Leipzig souverän auf und war zu stark für die Polinnen, allen voran Linda Schanz, die mit ihrem 2. Treffer den Leipzigerinnen nach Meisterschaft und Pokal den 3. Titel der Saison bescherte.
2: Und das war Sachsen aktuell für heute. Vielen Dank, dass Sie mit dabei waren. 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Mein Team und ich wünschen Ihnen einen schönen Mittwochabend. Ja, und wir freuen uns, wenn Sie auch morgen wieder mit dabei sind. Bis dahin, machen Sie es gut.

Guten Abend und herzlich willkommen zu Chemnitz Aktuell an diesem Mittwoch. Schön, dass Sie auch heute wieder eingeschaltet haben. In unserer heutigen Sendung geht es unter anderem um die anhaltende Sommerhitze und die Frage, was die hohen Temperaturen für die Menschen in Chemnitz bedeuten. Außerdem haben wir wieder aktuelle Nachrichten aus Chemnitz und Sachsen für Sie. Doch zunächst geht es bei uns um eine Testfahrt der besonderen Art. In Chemnitz war ein autonomes Shuttle unterwegs, ganz ohne Fahrer.

0: Sprache. Einsteigen, Ziel wählen und losfahren, ganz ohne Fahrer. Was heute noch nach Zukunft klingt, soll in Sachsen schon in wenigen Jahren zum Alltag gehören. Vor allem auf dem Land könnten autonome Shuttles Lücken im Nahverkehr schließen. Bis 2030 will der Freistaat die Technik in den Regelbetrieb bringen. Bei einer Testfahrt in Chemnitz zeigt sich, die Erwartungen sind groß, aber bis zum fahrerlosen Alltag gibt es noch einige Hürden.
1: Also das war ein ganz prima Gefühl. Ich bin schon mehrfach auch mit anderen autonomen und automatisierten Fahrzeugen mitgefahren. Und es war heute wieder so, dass ich gedacht habe, damit würdest du auf jeden Fall fahren. Es ist einfach ein sicheres Gefühl.
2: Erklärt Infrastrukturministerin Regina Kraushaar. Und das, obwohl hier niemand am Steuer dieses Fahrzeuges sitzt. Dieses Shuttle fährt autonom. 6 Menschen finden darin Platz. Sensoren erfassen die Umgebung. Ein Computer entscheidet, wohin gefahren, gebremst oder ausgewichen wird. Noch ist das Zukunftsmusik, zumindest im Regelbetrieb. Doch wenn es nach Sachsens Infrastrukturministerin Regina Kraushaar geht, soll sich das ändern. Bis 2030 sollen autonome Fahrzeuge Teil des öffentlichen Nahverkehrs im Freistaat werden. Dabei hat die CDU-Politikerin vor allem die Regionen im Blick, in denen Bus und Bahn heute nicht jede Mobilitätslücke schließen können. Für Kraushaar liegt genau dort eine der großen Chancen der Technik.
1: Das autonome Fahren hat wahnsinnig viele Potenziale. Es sind vor allen Dingen für mich als Verkehrsministerin die Möglichkeit, dass Mobilität für Menschen in der Stadt, aber vor allen Dingen auch im ländlichen Raum unabhängig davon wird, ob man noch fahren kann, ob man fahren will, ob man fahren muss. Also es gibt ja ganz viele Menschen, die gerade im ländlichen Raum auch älter sind, die dann gerne auf einen Fahrdienst zurückgreifen möchten, aber im Grunde genommen die klassischen ÖPNV-Linien, die Buslinien oder die Zuglinien zu selten fahren oder eben für sie auch zu schwierig erreichbar sind.
2: Ein Shuttle auf Abruf statt einer Buslinie, die nur wenige Male am Tag fährt. So könnten künftig vor allem ältere Menschen oder Menschen ohne eigenem Auto flexibler unterwegs sein. Doch damit ein Fahrzeug ohne Fahrer sicher durch den Verkehr kommt, muss es seine Umgebung ständig beobachten und innerhalb kürzester Zeit reagieren. Wie das funktioniert, erklärt Bert Auerbach von FD-Tech. Das Chemnitzer Unternehmen entwickelt Technologien für automatisiertes und autonomes Fahren. Entscheidend sind zunächst die Sensoren am Fahrzeug.
3: Das Shuttle erkennt seine Umgebung über die Sensorik, die im Shuttle eingebaut ist. Dann erfolgt eine Berechnung, welcher Fahrweg in dem nahen Umfeld möglich ist, das heißt, wo keine Hindernisse stehen. Dann wird der Fahrweg geplant und entsprechend ja, das Fahrzeug fährt dort entlang, bis, wie wir es vor uns gesehen haben, ein Hindernis kommt und dann stoppt das Fahrzeug. Das ist der sichere Zustand.
2: Was einfach klingt, ist technisch hochkomplex. Fußgänger, Radfahrer, andere Autos, Baustellen oder schlechtes Wetter. Das Fahrzeug muss Situationen erkennen und richtig bewerten, die ein Mensch im Straßenverkehr oft intuitiv erfasst. Künstliche Intelligenz hilft dabei. Komplett ihr überlassen will Auerbach das Fahren, derzeit aber noch nicht.
3: Allerdings alles auf künstliche Intelligenz basieren zu lassen und zu fahren, das ist heute noch ein zu großes Risiko. Komplett über eine KI das Fahrzeug sich bewegen zu lassen. Es braucht dahingehend eine Absicherung und eine Sicherheit, dass die künstliche Intelligenz mal eben nicht ausschert oder wie in anderen Anwendungen halluziniert, sondern eben immer genau das tut, wo der Fahrweg ist, in einem sicheren Umfeld sicher von A nach B zu fahren.
2: Bis zum flächendeckenden Einsatz ist also noch Entwicklungsarbeit nötig. Und genau dabei will Chemnitz eine wichtige Rolle spielen. Für Infrastrukturministerin Kraushaar ein absoluter Standortvorteil.
1: Ich bin sehr begeistert, was sich hier in Chemnitz zusammengetan hat, um sozusagen autonome Mobilität voranzubringen. Das ist wirklich ganz wunderbar. Die Kolleginnen und Kollegen haben mir dargelegt, welchen jeweiligen Fokus sie haben. Und das sind eben unterschiedliche Dinge. Da ist einmal Software, da ist das Engineering, da ist die Hardware, da sind die Forschung und Entwicklung. Das wird sich hier in Chemnitz gut aufgeteilt. Man kooperiert miteinander.
2: Im Frühjahr haben Partner aus Wirtschaft, Wissenschaft, Kommunen, Ministerien und Branchenverbänden eine gemeinsame Absichtserklärung unterzeichnet. Das Ziel: autonome Fahrzeuge raus aus einzelnen Pilotprojekten und hinein in den regulären Nahverkehr. Der klassische ÖPNV soll dabei bleiben.

0: Straßenbahnen, Züge und Busse sollen durch flexible autonome Angebote ergänzt werden. Wie das einmal aussehen könnte, hat Kraushaar nach ihrer Testfahrt schon ziemlich genau vor Augen. Sogar für einen ganz alltäglichen Abend in Chemnitz.
1: Und ich kann mir das wirklich super gut vorstellen, wenn man vielleicht in Chemnitz ins Theater geht und abends aber noch raus in Richtung Gehlenau oder noch weiter ins Erzgebirge möchte, dass man dann mit so einem Fahrzeug schnell, unkompliziert von A nach B kommt und sicher von A nach B kommt.
0: Bis dahin muss die Technik allerdings noch beweisen, dass sie auch mit dem ganz normalen Verkehrschaos zuverlässig zurechtkommt. 2030 soll sie in Sachsen soweit sein, dann könnte aus einer Testfahrt wie hier ein ganz normaler Heimweg werden.
2: Bei uns im Programm geht es jetzt weiter mit aktuellen Einsätzen und Ereignissen des Tages von Polizei, Feuerwehr und Rettungsdiensten.
3: In Chemnitz ist am Dienstagabend ein 27-jähriger Mann Opfer eines räuberischen Diebstahls geworden. Der Vorfall ereignete sich im Bereich Moritzstraße und Hermann-Fürstenheim-Straße. Nach ersten Erkenntnissen soll ein 18-Jähriger den Fahrradfahrer zum Anhalten aufgefordert und ihm anschließend 100 Euro aus der Hosentasche gestohlen haben. Als der 27-Jährige sein Geld zurückholen wollte, soll der Tatverdächtige mehrfach auf ihn eingeschlagen und ihn gegen ein parkendes Auto geschubst haben. Dabei wurde der Wagen beschädigt. Kurz darauf sollen ein 28-Jähriger und ein weiterer Mann dazugekommen sein. Sie versuchten offenbar, dem Opfer das Handy zu stehlen. Der unbekannte Komplize konnte flüchten. Die Polizei stellte den 18-Jährigen und den 28-Jährigen. Das gestohlene Geld wurde beim 18-Jährigen gefunden. Er wurde vorläufig festgenommen und soll heute einem Haftrichter vorgeführt werden. Der 28-Jährige wurde nach den polizeilichen Maßnahmen wieder freigelassen. Die Ermittlungen wegen räuberischen Diebstahls und Sachbeschädigung dauern an. In der Nacht zu Mittwoch informierte die Rettungsleitstelle die Polizei über den Brand mehrerer Mülltonnen in der Limbacher Straße. Insgesamt 6 Mülltonnen, welche sich unter einem Holzunterstand befanden, waren in Brand geraten. Ein angrenzendes Mehrfamilienhaus sowie ein in unmittelbarer Nähe geparkter PKW VW wurden durch das Feuer in Mitleidenschaft gezogen. Bei Eintreffen der Beamten hatten sich bereits einige Bewohner des Hauses selbstständig in Sicherheit gebracht. Polizisten evakuierten das Gebäude und brachten weitere 19 Bewohner unverletzt in Sicherheit. Alarmierte Kameraden der Feuerwehr konnten die Flammen löschen. Nach Beendigung der Löscharbeiten konnten alle Bewohner wieder zurück in ihre Wohnungen. Die Ermittlungen zur Brandursache laufen. Konkrete Angaben zum entstandenen Sachschaden stehen noch aus. In der Zeit zwischen Montagnachmittag und Dienstagfrüh verschafften sich Unbekannte in den Ortsteilen Gablenz und Sonnenberg Zugang zu 2 Transportern und machten Beute im Gesamtwert von ca. 20.000 Euro. Aus einem in der Yorkstraße geparkten Peugeot-Transporter stahlen die Täter mehrere Elektrowerkzeuge, unter anderem eine Bohrmaschine, 2 Akkuschrauber, eine Stichsäge sowie 2 Kabeltrommeln. Auf einen Opel-Transporter, der in der Albert-Jentsch-Straße geparkt war, hatten Unbekannte es ebenso abgesehen. Aus dem Fahrzeuginneren entwendeten sie unter anderem einen Akkubohrhammer, 2 Akkuschrauber sowie einen Winkelschleifer. Die Polizei hat die Ermittlungen aufgenommen und prüft Tatzusammenhänge. Im Bereich Lützowstraße-Nefestraße kontrollierten Polizisten am Dienstagnachmittag im Rahmen einer allgemeinen Verkehrskontrolle einen E-Scooter und dessen Fahrer, 37. Dabei ergab ein mit dem 37-Jährigen durchgeführter Atemalkoholtest einen Wert von 1,84 Promille. Für den deutschen Staatsangehörigen folgten eine Blutentnahme sowie eine Anzeige wegen Trunkenheit im Verkehr. Zu dieser kam noch eine Anzeige wegen Verstoßes gegen das Pflichtversicherungsgesetz hinzu, da bei dem Scooter kein Versicherungsschutz bestand. Zwischen den Anschlussstellen Chemnitz-Mitte und Glöser war am Mittwochmorgen der 43-jährige Fahrer eines Lkw-Mercedes mit Anhänger im mittleren Fahrstreifen der Autobahn 4 in Richtung Dresden unterwegs. Als er in den rechten Fahrstreifen wechselte, stieß der Lkw mit einem dort fahrenden PKW Seat zusammen. Durch den Anstoß schleuderte der Seat vor den Lkw, an diesem vorbei und blieb letztendlich im mittleren Fahrstreifen stehen. Die 48-jährige Seat-Fahrerin erlitt bei dem Unfall schwere Verletzungen. Es entstand Sachschaden in Höhe von insgesamt etwa 10.000 Euro. Die Richtungsfahrbahn war für etwa 45 Minuten voll gesperrt. Gegen 9.40 Uhr war die Unfallstelle beräumt und die Richtungsfahrbahn wieder frei befahrbar. Im Rückstau zu diesem Unfall ereignete sich ein Auffahrunfall, bei dem niemand verletzt wurde. Ein PKW Hyundai fuhr auf einen haltenden PKW VW.

0: VW entstand geringer Sachschaden.
1: Wir machen jetzt eine kurze Pause und sind gleich mit aktuellen Meldungen aus Chemnitz und Sachsen für Sie zurück. Außerdem schauen wir noch einmal auf die anhaltende Hitze und darauf, wie die Stadt mit den hohen Temperaturen umgeht. Bleiben Sie also dran!

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1: 40 Minuten ist ja Ewigkeiten.
2: Du bist aber groß. 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

Herzlich willkommen zurück. Die anhaltende Sommerhitze wird zunehmend zur Gesundheitsgefahr. Nach Schätzungen des Robert-Koch-Instituts sind in diesem Sommer bereits rund 9.800 Menschen an den Folgen der Hitze gestorben. Besonders ältere Menschen sind betroffen. Auch in Chemnitz bereiten sich die Behörden auf die hohen Temperaturen vor und geben Tipps, wie sich Bürgerinnen und Bürger vor den Gesundheitsgefahren

0: gesundheitlichen Risiken schützen können.
1: Fast 10.000 Tote. Laut Schätzungen des RKI sind im Sommer 2026 bisher rund 9.800 Menschen an den Folgen von Hitze gestorben. Besonders betroffen sind Menschen ab 75 Jahren. Diese Zahlen beschäftigen auch die Ämter in Chemnitz. Sowohl das Amt für Gesundheit und Prävention als auch das Umweltamt der Stadt arbeiten eng zusammen, um für Abkühlung zu sorgen und die Bürger präventiv zu unterstützen. Laut Amtsärztin Dr. Hildegard Geisler vom Amt für Gesundheit und Prävention sollte man zunächst die eigene Wohnung möglichst kühl halten.
2: Also das Erste, was Sie tun sollten, Sie sollten dafür sorgen, dass Ihre Wohnung möglichst lange kalt bleibt. Und das erreichen Sie, indem Sie nachts lüften und morgens das Fenster schließen und möglichst auch Außenjalousien anbringen, dass wenig Sonnenlicht in die Wohnung einstrahlt. Und damit halten Sie Ihre Wohnung schön lange kühl. Wenn man in Altbauten kommt, merkt man auch, dass die Treppenhäuser schön kühl sind. Das heißt, das ist auch ein wunderbarer Aufenthaltsort, um sich zu unterhalten. Dann trifft man auch mal die Nachbarn. Aber es ist einfach viel angenehmer, als oft die Wohnungen sind. Wohnungen in niedrigeren Etagen sind kühler als in höheren Etagen. Also wenn Sie sich mit Ihren Nachbarn treffen, dann lieber in der niedrigen Wohnung als in der höheren Wohnung.
1: Aber auch auf dem Weg zur Arbeit rät Geisler dazu, schattige Wege zu wählen, etwa durch Wälder oder entlang von Gewässern. Wer allerdings mit einem Auto ohne Klimaanlage zur Arbeit fahren muss, hat nur wenige Möglichkeiten, sich vor der Hitze zu schützen.
2: Die erste Frage ist natürlich, ist der Weg, den ich zurücklege, wirklich autopflichtig? Brauche ich wirklich mein Auto für diesen Weg oder kann ich in einem öffentlichen Verkehrsmittel, die sehr oft klimatisiert sind, zur Arbeit fahren oder nutze ich vielleicht auch mein Fahrrad? Auch da ist es kühler. Sonst haben Sie keine andere Chance, als das Fenster zu öffnen.
1: Da viele Bürger keine Klimaanlage in ihrer Wohnung haben und die Hitze dort oft kaum auszuhalten ist, können die Fenster besonders in Dachgeschosswohnungen mit Alufolie abgedeckt werden. Wichtig sei dabei, die Folie außen am Fenster anzubringen und ein Stück Pappe zwischen Fenster und Folie zu legen, damit die Alufolie nicht direkt an der Scheibe haftet. Doch nicht nur zu Hause oder auf dem Weg zur Arbeit sollte man sich vor der Sonne schützen. Selbst beim Baden reicht laut Dr. Hildegard Geisler das Wasser allein nicht aus, um sich ausreichend vor der Sonne zu schützen.
2: Genauso wie sonst ist auch Sonne beim Baden ein Risiko für die Haut. Das heißt, ich brauche immer Sonnenschutz an allen Sommertagen und am besten mache ich das direkt früh nach dem Frühstück, dass die Kinder gut eingecremt sind. Und auch im Bad brauche ich einen Sonnenschutz. Also auch ein Kind kann, was lange im Wasser ist, was aber, wo die Wasserfläche in der Sonne ist, einen Sonnenstich bekommen. Und deshalb trägt das Kind auch dort einen Sonnenhut, eine Mütze, eine Schutzmütze. Und kleine Kinder sind ja besonders gefährdet, auch was den Sonnenschutz betrifft.
1: Also lieber einmal mehr Sonnencreme auftragen oder ein T-Shirt tragen. Auch ein Sonnenhut bzw. eine andere Kopfbedeckung ist wichtig, um sich vor einem Sonnenstich zu schützen. Und eine Wasserflasche sollte man ebenfalls immer dabei haben.
3: Der Name Mitropa weckt bei vielen Erinnerungen an vergangene Bahnreisen. Das Industriemuseum Chemnitz plant zum 110-Jubiläum des Unternehmens eine Ausstellung und sucht dafür Zeitzeugen und Erinnerungsstücke. Gesucht werden unter anderem altes Mitropa-Geschirr, Speisekarten, Uniformen, Fotos, Werbegrafiken und Souvenirs. Aber auch persönliche Geschichten von ehemaligen Beschäftigten oder Reisenden sind gefragt. Die Erinnerungen können schriftlich, im persönlichen Gespräch oder mit Fotos und Dokumenten geteilt werden. Die Mitteleuropäische Schlaf- und Speisewagen AG, kurz Mitropa, wurde 1916 gegründet und prägte das Bahnreisen über Jahrzehnte. Besonders in der DDR sind die bordeauxroten Speise- und Schlafwagen vielen Menschen noch ein Begriff. Die Ausstellung Mitropa zwischen Bahnsteig und Besteck soll vom 13. November bis zum 25. April im Industriemuseum zu sehen sein. Wer etwas beitragen möchte, kann sich noch bis zum 14. September beim Museum melden. Nachwuchs im Wildgatter Oberrabenstein. Das Luchspärchen hat bereits am 16. Mai 3 Jungtiere bekommen. Inzwischen werden die Kleinen immer neugieriger und zeigen sich häufiger im Gehege. Mit etwas Geduld können Besucher die jungen Karpatenluchse dabei beobachten, wie sie gemeinsam mit ihrer Mutter auf Erkundungstour gehen. Für das Luchspärchen ist es bereits der 4. gemeinsame Wurf. Welches Geschlecht die 3 Jungtiere haben, ist noch nicht bekannt und soll bei einer tierärztlichen Untersuchung festgestellt werden. Mit dem Nachwuchs beteiligt sich das Wildgatter auch am Erhalt des Karpatenluchses. Im vergangenen Jahr wurde bereits ein hier geborenes Jungtier im Schwarzwald ausgewildert. Dort konnte in diesem Jahr erstmals Nachwuchs in freier Wildbahn nachgewiesen werden.

0: ländlichen Zusammenhalt, die Demokratie und die Attraktivität der ländlichen Räume wird dadurch konterkariert, argumentierte der Kultursenat. Besonders gravierend seien die Kürzungen bei der Kulturstiftung des Freistaates. Mit einer Mittelkürzung im Förderbereich von bis zu 50% wird das wichtigste Förderinstrument für die freie Kunst erheblich geschwächt. Für Marc-Aurel Spalek und Lennart Weitzmann aus Chemnitz steht im September ein besonderer Wettbewerb an. Bei den World Skills in Shanghai treten sie für Deutschland im Garten- und Landschaftsbau an. Die internationale Berufsmeisterschaft findet vom 22. bis 27. September 2026 statt. Den Grundstein für ihre Teilnahme legten die beiden im September 2025. Beim Bundesentscheid in Berlin setzten sie sich gegen ihre Konkurrenz durch und holten den Titel nach Sachsen. Damit qualifizierten sie sich zugleich für die World Skills. In Shanghai treffen sie auf Nachwuchsfachkräfte aus aller Welt. Die World Skills sind damit nicht nur ein internationaler Leistungsvergleich, sondern auch eine Bühne für das Handwerk. Für Spalek und Weitzmann geht es vor allem darum, ihr Können auf höchstem Niveau unter Beweis zu stellen und sich im internationalen Wettbewerb zu behaupten.
1: Und wir schauen jetzt noch einmal auf das Wetter. Heute hat die Sonne in Chemnitz den ganzen Tag über gestrahlt und für sommerliche Temperaturen gesorgt. Ob uns das warme Wetter auch in den kommenden Tagen erhalten bleibt oder wir doch zum Regenschirm greifen müssen, das erfahren Sie jetzt in unseren Wetteraussichten für Chemnitz.
2: Der heutige Tag in Chemnitz zeigte sich von seiner schönsten Seite. Von früh bis spät strahlte die Sonne von einem nahezu wolkenlosen Himmel. Die Temperaturen kletterten dabei auf angenehme 25 Grad. In der kommenden Nacht bleibt der Himmel klar und es lockert weiter auf. Es bleibt dabei trocken, die Temperaturen gehen auf milde 12 Grad zurück. Der morgige Donnerstag knüpft nahtlos an das sonnige Wetter an. Erneut scheint die Sonne von einem strahlend blauen Himmel und es bleibt durchweg freundlich und trocken. Mit bis zu 28 Grad wird es sogar noch etwas wärmer als heute. Auch in den darauffolgenden Tagen setzt sich das Sommerwetter fort. Am Freitag scheint verbreitet die Sonne bei sommerlichen 31 Grad. Am Samstag steigen die Werte bei anhaltendem Sonnenschein auf heiße 33 Grad. Am Sonntag ziehen dann Wolken auf und es kann zeitweise etwas Regen fallen, während die Temperaturen auf angenehmere 24 Grad zurückgehen.
3: Fuß vom Gas heißt es auch am Donnerstag in und um Chemnitz. Polizei und Ordnungsamt stehen unter anderem auf der Glöser Straße und der Gaußstraße. Wir wünschen Ihnen trotzdem eine gute und vor allem blitzfreie Fahrt. Kommen Sie sicher an Ihrem Ziel an.

Das war Chemnitz aktuell am Mittwoch. 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Das gesamte Team wünscht Ihnen jetzt noch einen entspannten Abend. Machen Sie es gut, bis morgen.

0: Der 12. August 2026. Guten Abend und herzlich willkommen zu Leipzig aktuell an diesem Mittwochabend. Wir klären heute, was sich am Stürmtaler See verändern soll. Mehr als 10 Millionen Euro Fördergeld stehen dafür nämlich bereit. Außerdem sprechen wir mit einem Astronomie-Experten über die partielle Sonnenfinsternis, die auch am Himmel über Leipzig heute zu sehen sein wird. Und wir blicken auf einen historischen Erfolg für Leipzig. Die Floorballerinnen des MFB gewinnen erstmals den Euro-Floorball Cup und machen damit das Triple perfekt. Das und mehr sehen Sie heute bei Leipzig aktuell. Doch zunächst schauen wir vor die Tore Leipzigs. Der Stürmtaler See bekommt nämlich sozusagen ein Upgrade. Mehr als 10 Millionen Euro Fördergeld fließen dafür nach Großpösna. Die Förderbescheide wurden am gestrigen Dienstag von Sachsens Wirtschaftsminister Dirk Panther übergeben. Aber was verändert sich damit tatsächlich für den See und seine Besucherinnen und Besucher? Lilly Marlene Kistner berichtet.
1: Wir haben noch keinen richtigen, gut erschlossenen Strand hier am Stürmtaler See. Soll auch komplett hergerichtet werden mit einer Strandpromenade und auch Sanitäranlagen.
2: Am Stürmtaler See soll sich in den kommenden Jahren einiges verändern, vor allem am Südufer. Neue Straßen und Anschlüsse sind

0: Geplant dazu ein Erholungsstrand, eine 325 Meter lange Promenade und ein barrierefreier Panoramaweg. Auch für Boote soll es eine Slipanlage geben. Kostenpunkt für die beiden Projekte rund 12,36 Millionen Euro. 10,75 Millionen davon kommen über Fördermittel von Bund und Freistaat. Die Gemeinde und vor allem Großpösners Bürgermeister Daniel Strobel verbinden damit vor allem wirtschaftliche Hoffnungen.
1: Also wir in Großpösner sehen in der touristischen Entwicklung tatsächlich ein riesengroßes Potenzial, auch als Wirtschaftsfaktor in den kommenden Jahren. Und da haben wir in den letzten Jahren schon ziemlich viele Erfolge gehabt, ne?
0: Nach Angaben des Bürgermeisters kommt Großpösner inzwischen auf rund 80.000 Übernachtungen im Jahr. Innerhalb von 10 Jahren habe sich die Zahl verdoppelt. Damit dieser Trend weitergeht, soll nun die östliche Grunauer Bucht stärker erschlossen werden. Auf rund 20,6 Hektar ist ein touristisches Gewerbegebiet geplant. Mehr Angebote bedeuten allerdings auch mehr Besucherinnen und Besucher. Deshalb sollen insgesamt 285 kostenpflichtige Pkw-Stellplätze entstehen. 90 auf einem Hauptparkplatz und weitere 195 auf einer Überlauffläche. Auch Abstellplätze für Fahrräder sind vorgesehen. Doch wie begründet Sachsens Wirtschaftsminister Dirk Panther die Millionenförderung südlich von Leipzig?
2: Das ist sehr, sehr wichtig, weil wir müssen den Wassertourismus hier erweitern. Wir müssen versuchen, voranzukommen. Wir sehen das ja, wie gut sich Regionen entwickeln können, wenn man investiert. Und das brauchen wir auch hier im Südraum, auch am Starnthaler See.
0: Dabei steckt hinter dem Projekt noch eine zweite Geschichte. Wo heute gebadet, gesegelt und Urlaub gemacht wird, wurde jahrzehntelang Braunkohle abgebaut. Das Leipziger Neuseenland ist aus dieser Bergbaufolgelandschaft entstanden. Für Panther ist die weitere Entwicklung deshalb nicht nur eine wirtschaftliche Frage.
2: Wir haben Gebiete abgebaggert, hier auch den Störmthaler See, haben den jetzt renaturiert. Da wird es noch viele, viele Jahre auch immer noch Arbeit geben. Jetzt müssen wir aber auch schauen, dass wir es versuchen zu erschließen. Das sind wir auch den Menschen in der Region, die so viel geopfert haben, auch wirklich schuldig.
0: Bis die Besucherinnen und Besucher die neuen Angebote tatsächlich nutzen können, dauert es allerdings noch. Die Erschließung des touristischen Gewerbegebietes soll bis Ende 2028 abgeschlossen sein. Für die neuen Parkplätze ist die Fertigstellung spätestens bis Ende 2029 vorgesehen. Aus einer ehemaligen Tagebaulandschaft ist längst ein Freizeitgebiet geworden. Mit der Millioneninvestition soll am Störmthaler See nun der nächste Schritt folgen.
3: Und jetzt kommen wir zu den wichtigsten Meldungen aus Leipzig und Umgebung, kurz und kompakt für Sie zusammengefasst.
4: In der vergangenen Nacht sind im Leipziger Stadtteil Alt-Lindenau 5 Fahrzeuge durch ein Feuer beschädigt worden. Laut Angaben der Feuerwehr Leipzig wurde das Feuer gegen 2.30 Uhr auf einem Parkplatz in der Erich-Köhn-Straße entdeckt. 2 Pkw brannten vollständig aus, während 2 E-Fahrzeuge stark beschädigt wurden. Ein weiteres Fahrzeug erlitt Schäden durch die Hitze. Die genaue Schadenshöhe ist noch unklar und die betroffenen Fahrzeuge gehören verschiedenen Haltern. Die Polizei hat Ermittlungen zur Brandursache aufgenommen und bittet um Mithilfe der Bevölkerung. Zeugen, die Hinweise geben können, werden gebeten, sich bei der Kriminalpolizei in Leipzig zu melden. Ein Verkehrsunfall hat gestern Abend im Leipziger Stadtteil Dölitz-Dösen für Aufsehen gesorgt. Laut Angaben der Polizei Leipzig ist ein 29-jähriger Fahrer mit seinem Transporter gegen eine Laterne gefahren. Der Unfall ereignete sich gegen 17.30 Uhr auf der Leinestraße in Richtung Wachau. Aus bisher ungeklärten Gründen kam das Fahrzeug von der Fahrbahn ab und kollidierte mit einer Laterne, wodurch sowohl der Fahrer als auch ein 58-jähriger Insasse verletzt wurden. Beide Männer mussten ins Krankenhaus gebracht werden, wobei der ältere Mann stationär aufgenommen wurde. Der Sachschaden wird auf fast 45.000 Euro geschätzt. Die Ermittlungen wegen des Verdachts auf fahrlässige Körperverletzung laufen derzeit noch. Ein 70-jähriger Mann hat am Dienstagabend in Taucha 2 Unfälle verursacht. Laut dem Polizeirevier Eilenburg war der Fahrer alkoholisiert unterwegs, als er gegen 21.55 Uhr auf dem Marktplatz mit seinem BMW gegen einen Blumenkübel prallte. Trotz des ersten Unfalls setzte er seine Fahrt fort und kollidierte erneut in der Schlossstraße mit einem weiteren Blumenkübel. Der Sachschaden beläuft sich auf etwa 5.000 Euro. Die Polizei stellte beim Eintreffen einen erheblichen Alkoholgeruch fest und ein Atemalkoholtest ergab über 1,4 Promille. Der Führerschein des Mannes wurde beschlagnahmt und er musste zur Blutentnahme ins Krankenhaus gebracht werden. Die Ermittlungen wegen Gefährdung des Straßenverkehrs laufen weiter. Ein 55

0: 80-jähriger Mann aus dem Leipziger Ortsteil Zentrum wird seit dem 11. August vermisst. Die Polizeidirektion Leipzig hat mitgeteilt, dass der Mann zuletzt am Parkkrankenhaus Leipzig in der Strümpelstraße gesehen wurde. Aufgrund der aktuellen Erkenntnisse kann nicht ausgeschlossen werden, dass er sich in einem hilflosen Zustand befindet. Trotz intensiver Suchmaßnahmen konnte er bisher nicht gefunden werden. Daher bittet die Polizei nun die Öffentlichkeit um Mithilfe. Zeugen, die den Vermissten gesehen haben oder Hinweise zu seinem Aufenthaltsort geben können, werden gebeten, sich beim Polizeirevier Südost in Leipzig zu melden. Eine ausführliche Beschreibung und Bilder des Vermissten sind auf der Website der sächsischen Polizei verfügbar.
1: Nach der Werbung richten wir den Blick in den Himmel sozusagen. Heute Abend ist über Leipzig eine partielle Sonnenfinsternis zu sehen. Doch wie deutlich wird das Spektakel bei uns überhaupt und wo sollte man stehen, um möglichst viel davon mitzubekommen? Darüber sprechen wir gleich mit einem Experten. Bleiben Sie dran.
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0: Das ist Leipzig aktuell an diesem Mittwochabend. Willkommen zurück. Ja, heute Abend lohnt sich der Blick in den Himmel ganz besonders, denn dort passiert etwas, das wir so nicht jeden Tag zu sehen bekommen. Der Mond schiebt sich vor die Sonne und sorgt für eine partielle Sonnenfinsternis. Viele fragen sich jetzt vielleicht, was passiert da eigentlich genau? Wie deutlich können wir die Sonnenfinsternis überhaupt über Leipzig sehen? Darüber spreche ich jetzt mit Peter Schilling von der Sternwarte Schkeuditz und dem Freundeskreis Planetarium e.V. Schön, dass Sie sich kurz Zeit genommen haben.
1: Ja, guten Abend.
0: Fangen wir mal ganz einfach und grundsätzlich an. Was genau passiert heute Abend dort oben am Himmel?
1: Ja, Sie hatten das ja schon sehr schön beschrieben, ne? Der Mond schiebt sich da vor die Sonne. Und das sehen wir heute nicht bloß so ein kleines Eckchen wie mitunter, sondern wir sehen immerhin maximal 86% der Sonne verdunkelt. Also bleibt bloß eine kleine Sichel übrig. Und das ist selten. Also lohnt sich es heute Abend zu schauen. 19.17 Uhr geht es los und das Maximum der Verdeckung, also die 86%, werden wir also um 20.10 Uhr erleben. Und ich kann Ihnen versprechen, das Wetter spielt mit. Ist ja auch wichtig. Bei Regen macht so eine Finsternis keinen Spaß. Gemäuerte Sachen findet sie im Saale statt.
0: Jetzt heißt das Ganze ja partielle Sonnenfinsternis. Was steckt denn hinter dem Begriff partiell?
1: Erkläre ich, oder habe ich früher den Schülern immer erklärt, Part 1 und Part 2, das kennt ihr immer noch, Teil 1 und Teil 2, wenn sie mal Englisch gehabt haben und dann die Filme geguckt haben. Und partiell heißt zu Deutsch nichts anderes als teilweise Finsternis. Ja, wer Glück hat, ich wollte erst nach Island, aber da waren dann die Preise so hoch, da habe ich mir es dann anders überlegt, weil die Wahrscheinlichkeit in Island, die Sonne zu sehen, liegt unter 50%, weil da ist einfach das Wetter nicht so gut. Und die anderen, die in Spanien, die haben zum Teil auch, treten sich dort die Füße platt, also das wird dies schon nicht. Ne? Und partiell ist eben teilweise, und die da unten, die haben eine totale, da ist also 100% finster.
0: Also in Spanien kann man sozusagen eine totale Sonnenfinsternis erleben. Bei uns die partielle Sonnenfinsternis. Sie haben es schon gesagt, gegen 20.10 Uhr in etwa soll die Sonnenfinsternis über Leipzig ihren Höhepunkt erreichen. Was können wir dann ja tatsächlich beobachten und wie vor allem?
1: Naja, indem wir einfach in die Westrichtung schauen. Wir haben dazu auf dem Bismarckturm ein spezielles Fernrohr installiert, was also die Möglichkeit auch ohne Brille das Ganze zu beobachten gibt. Dann haben wir auch zwei, naja, fotografische Sachen da, die also das dann mal dokumentieren und mit Zeitrafferaufnahme das also festhalten. Ja, und ansonsten brauchen Sie eine gute Sicht in Richtung West, weil die Sonne steht relativ niedrig um diese Zeit.
0: Wird es dann merklich dunkler oder verändert sich vor allem das Licht? Wie ist das?
1: Bei einer partiellen Finsternis merkt man nicht viel von dem dunkler werden. Wir haben ja sowieso Abenddämmerung im Endeffekt. Ne, bei einer totalen Finsternis wird es wirklich so dunkel werden, dass die Tiere schlafen gehen, weil die denken, es ist Nacht. Letzte hatten wir 1999 in Deutschland und die nächste, Sie können es ja mal vormerken, wo es richtig dunkel wird,

0: Das wäre der 3. September des Jahres, muss man ein bisschen scrollen im Handy, 2081. Ich habe bei mir schon mal nachgeguckt, bin an dem Tag leider verhindert.
1: Und wenn wir bei dem heutigen Ereignis bleiben, worauf kommt es denn beim Standort an?
0: Wir wollten eigentlich auf den Leipziger Flughafen, hatten dort schon also eine Plattform für 80 Personen gebucht und dann kam die Drohne dazwischen, naja, und da dürfen wir nicht hin und deswegen sind wir jetzt mit nur 20 Personen, weil der Bismarckturm, der ist nicht so groß, auf dem Bismarckturm in Litschöna. Man braucht also einen erhöhten Standort oder einen Blick bis zum Horizont. Die Sonne hat also um diese Zeit nur 10 Grad Höhe über dem Horizont und da stehen meistens Häuser oder Bäume.
1: Okay, also Ihre Pläne durchkreuzen die Drohne, die am Flughafen Leipzig-Halle sozusagen gefunden wurde. Ja, und die Sicherheitsmaßnahmen, könnte ich mir vorstellen, die jetzt dort getroffen worden sind.
0: Auf der Plattform, wo wir gucken wollen, da stehen jetzt andere.
1: So kann es auch gehen. Ein ganz wichtiger Punkt ist ja auch der Schutz der Augen. Dann, wenn man in Richtung Sonne guckt, warum darf man denn ja bei einer größtenteils verdeckten Sonne auf keinen Fall direkt hineinschauen?
0: Ja, viele unterschätzen das. Also dem Auge erstmal vor dem Moment tut es gar nicht weh. Aber ihrer Netzhaut, der würde es also Schaden verursachen. Und zwar ist es nicht das normale Tageslicht, sondern das Licht, was sie nicht sehen, was so gefährlich ist. Also kurz gesagt, die UV-Strahlung, die also im nicht sichtbaren Bereich liegt. Und das ist so, als ob man in einer Sonnenbank dann ohne Brille liegen würde. Und das wäre auch nicht gesund.
1: Okay, also das als wichtigen Hinweis für heute Abend. Ja, und zum Schluss noch der Blick nach vorn. Wie außergewöhnlich ist das Ganze denn, was wir heute erleben?
0: Ja, also diese 86%, die wir hier in Leipzig haben, manche Orte schreiben bis 90%, die kommt so schnell nicht wieder. Also nächstes Jahr am 2. August haben wir nur noch 38% hier in Leipzig, aber da gibt's dann davor eine totale Finsternis in Ägypten oder auch in Tunesien, da kann man das sehen, also Nordafrika. Da habe ich mir jetzt schon mal eine Reise nach Luxor gebucht, damit das also mal 6 Minuten finster wird. Sowas sehen wir nicht. Heute sind es also maximal auch für die, die in Spanien sind oder in Island sind, nur 2 Minuten und 50 Sekunden, die es also maximal finster werden. 6 Minuten, da lohnt sich schon mal ein Fotoapparat auszunehmen und die Corona zu fotografieren, die man ja sonst nicht sehen kann. Aber eben 86% partielle Finsternis ist schon viel und deswegen heute was Besonderes. Und danach kommen ja noch die Sternschnuppen. Also es wird ein Abend, der sich lohnt.
1: Sie haben es angesprochen, Sie sind voller Vorfreude auf den heutigen Abend. Vielen Dank, Herr Schilling, für diese Einschätzungen.
0: Ich bedanke mich bei Ihnen für das Gespräch.
1: Ja, dann bleibt nur noch die Frage, wie groß ist die Vorfreude bei den Leipzigerinnen und Leipziger eigentlich auf dieses astronomische Spektakel? Meine Kollegin Lotte Wiffling war dafür in der Leipziger Innenstadt unterwegs.
2: Eine Sonnenfinsternis mitten im Leipziger Sommerabend. Ein Ereignis, das zumindest einige Leipziger vor die Tür lockt.
3: Also theoretisch haben wir es geplant, weil ich habe heute Abend Training noch, Ballett. Und da haben wir mit unserer Trainerin abgesprochen, dass wir sie schauen wollen. Aber es steht auch nicht 100%.
4: Ja, sehr gerne. Ich schaue mir die Sonnenfinsternissen immer an, sobald eine ist. Ist sehr, sehr selten. Und wie gesagt, das letzte Mal war ich 1999 gerade in Paris mit meinem Sohn und wir standen vor Notre Dame und der Himmel verdunkelte sich. Es war schon sehr spektakulär.
5: Das weiß ich noch nicht so 100% und ich bin auch nicht vorbereitet. Ich glaube, ich schaue sie mir lieber morgen im Fernsehen an.
2: Wer zuschauen will, braucht vor allem freie Sicht, denn die Sonne steht während der Finsternis schon tief am Horizont. Besonders freie Flächen oder auch erhöhte Punkte bieten sich deshalb für die Beobachtung an. Dafür haben viele schon ganz unterschiedliche Plätze im Blick.
3: Also ich komme eigentlich aus Bitterfeld-Wolfen und da ist auch mein Training und da haben wir überlegt, ob wir irgendwo Richtung Feld gehen oder so. Man soll ja gucken, dass man freie Sicht hat auf dem Horizont. Wir schauen mal, ob wir das schaffen.
6: Ich denke, wenn es zum Sonnenuntergang ist, auf dem Fockeberg bestimmt. Da würde ich hingehen, wenn ich jetzt heute Abend noch Zeit hätte.
4: Nee, diesmal bin ich auf meinem Balkon zu Hause.
2: Einfach so in Richtung Sonne schauen sollte dabei allerdings niemand. Auch während einer partiellen Sonnenfinsternis braucht es eine geeignete Sonnenfinsternisbrille, um die Augen zu schützen. Bleibt die Frage, sind die Leipziger darauf auch vorbereitet?
3: Also theoretisch 2-3 Leute haben eine Brille, aber noch nicht alle. Deswegen versuche ich auch gerade hier in Leipzig noch irgendwie welche zu bekommen. Aber es ist natürlich sehr, sehr schwierig jetzt so kurzfristig.
4: Ja, selbstverständlich. Ich glaube, die habe ich sogar noch aus 1999.
2: Und wer die Sonnenfinsternis heute verpasst, die nächste Chance gibt es in Leipzig schon am 2. August 2027. Auch dann schiebt sich

0: sich der Mond wieder teilweise vor die Sonne.
1: Es war eine Saison, die wohl in die Geschichtsbücher des Mitteldeutschen Floorball-Club eingehen wird, denn die Floorballerinnen des MFBC Leipzig haben sich mit dem Sieg im Euro-Floorball-Cup den dritten Titel erkämpft. Jonas Georgi berichtet.
2: Leipzigs Floorballerinnen sind neuer Euro-Floorball-Sieger. Nach den deutlichen Erfolgen in der Vorrunde kam es im Finale zum entscheidenden Duell mit dem ebenfalls noch ungeschlagenen polnischen Meister Olimpia Ossawa-Dansk. Den besseren Start erwischten aber die Polinnen mit dem frühen Führungstreffer in der vierten Minute. Doch davon ließen sich die Leipzigerinnen nicht aus der Ruhe bringen und kamen besser aus der Pause. Linda Schanz erzielte wenige Minuten nach dem Wiederanpfiff das 1:1. Die Polinnen, geschockt von dem Ausgleich, mussten kurz darauf durch Annemarie Mietz sogar den Doppelschlag hinnehmen. Mit dem 2:1 ging es dann auch in die letzten 15 Minuten. Doch auch hier spielte Leipzig souverän auf und war zu stark für die Polinnen, allen voran Linda Schanz, die mit ihrem zweiten Treffer den Leipzigerinnen nach Meisterschaft und Pokal den dritten Titel der Saison bescherte.
1: Und wir werfen jetzt noch einen Blick auf Meldungen, die Leipzig und Umgebung heute sonst noch bewegt haben. Kurz und kompakt.
3: In Leipzig sind im August erstmals Ladebordsteine für Elektroautos in Betrieb genommen worden. Diese innovative Technik, bei der die Ladestation direkt in die Straßenkante integriert ist, wird laut Stadtverwaltung an zwei Standorten getestet. Am Alten Amtshof 2 und in der Dörrienstraße, Ecke Querstraße 18. Die dreijährige Testphase soll Aufschluss über Nutzung und Wirtschaftlichkeit geben. Derzeit kommen in Leipzig statistisch 9,5 E-Autos auf einen öffentlichen Ladepunkt. Bis 2030 ist ein weiterer Ausbau der Ladeinfrastruktur geplant, einschließlich einer Digitalisierung des Antragsverfahrens für neue Ladepunkte. Das sächsische Wirtschaftsministerium hat im Rahmen einer EU-Förderrichtlinie Mittel für Hitzeschutzmaßnahmen bereitgestellt. Kommunen, Unternehmen und Privatpersonen können dafür Anträge stellen. Bisher wurden 55 Projekte mit einem Gesamtvolumen von rund 10.600.000 Euro bewilligt, darunter die Begrünung einer Kita in Freital und neue Trinkbrunnen am Busbahnhof in Pirna. Laut Ministerium stehen aktuell noch rund 17 Millionen Euro zur Verfügung, während weitere Anträge im Umfang von 4.500.000 Euro geprüft werden. Die Fußgängerüberführung an der Leipziger Red Bull Arena hat einen neuen Anstrich erhalten. Ein Sprecher des RB Leipzig bestätigte, dass die Umgestaltung bereits im vergangenen Jahr genehmigt wurde. Die Fanszene des Vereins übernahm das Design sowie die Kosten für die rot-weißen Schriftzüge »Die ganze Welt dreht sich um dich« und »Weil du für uns das Größte bist«. Der Verein sorgte für Reinigung und Genehmigung. Nok Leipzig hat sich mit einem neuen Torjäger verstärkt. Der Verein hat am Mittwochmorgen bekannt gegeben, dass Julian Kügel vom FC Ingolstadt zu den Blau-Gelben wechselt. Laut Toni Wachsmuth, dem Sportdirektor von Nok Leipzig, bringt Kügel eine hohe Intensität und Torgefahr mit und soll das Offensivspiel des Teams bereichern. Der 29-jährige Mittelstürmer erzielte in der letzten Saison 4 Tore in 28 Spielen für Ingolstadt. Kügel selbst zeigt sich begeistert von seinem neuen Verein und freut sich darauf, bald in Blau-Gelb aufzulaufen.
4: Der heutige Tag in Leipzig zeigte sich von seiner schönsten Seite mit strahlendem Sonnenschein von morgens bis zum Nachmittag. Die Temperaturen kletterten auf sommerliche Höchstwerte um die 27 Grad. In der kommenden Nacht bleibt der Himmel weitgehend klar und es zeigen sich nur wenige Wolken am Himmel. Die Temperaturen sinken dabei auf 8 Grad. Der morgige Donnerstag knüpft nahtlos an das schöne Sommerwetter an und präsentiert sich erneut sonnig und wolkenlos. Die Temperaturen steigen auf 30 Grad, sodass ein rundum warmer und freundlicher Tag bevorsteht. In den darauffolgenden 3 Tagen bleibt es zunächst hochsommerlich. Am Freitag scheint verbreitet die Sonne bei bis zu 33 Grad. Auch der Samstag bringt sonniges Wetter und es werden hochsommerliche Werte von 36 Grad erreicht. Am Sonntag fallen die Temperaturen auf milde 23 Grad. Es ziehen Wolken auf und es kann zeitweise Regen fallen.
1: Und das war Leipzig aktuell für heute. Vielen Dank, dass Sie mit dabei waren. 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Mein Team und ich wünschen Ihnen noch einen schönen Mittwoch.

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0: Ich begrüße Sie ganz herzlich hier zum Regionalmagazin und freue mich, dass Sie eingeschaltet haben. Wir starten wie gewohnt mit aktuellen Nachrichten aus der Region.
1: Ein herzliches Willkommen zu den Nachrichten.

0: Grundschulanmeldung in Grimma jetzt auch online möglich. Eltern können ihre Kinder für das Schuljahr 2027/2028 noch bis zum 15. September erstmals auch digital an einer Grundschule in Grimma anmelden. Die Anmeldung erfolgt über die Serviceplattform Amt 24 des Freistaates Sachsen. Das Online-Verfahren ermittelt anhand der Wohnanschrift automatisch den zuständigen Schulbezirk. In gemeinsamen Schulbezirken können Eltern außerdem Wunschschulen angeben. In besonderen Fällen bleibt eine persönliche Anmeldung an der jeweiligen Grundschule erforderlich. Schulpflichtig werden Kinder, die zwischen dem 1. Juli 2020 und dem 30. Juni 2021 geboren wurden. Auch Kinder, die bis zum 30. September 2027 das sechste Lebensjahr vollenden, können auf Antrag eingeschult werden. Neuer Ortsvorsteher für Großboten. Der Ortschaftsrat Großboten hat Matthias Döbold zum neuen Ortsvorsteher gewählt. Er folgt auf Manfred Herms, der sein Amt aus persönlichen Gründen niedergelegt hat. Zum Ortschaftsrat gehören die Ortsteile Großboten, Kleinboten und Schadl. Matthias Döbold übernimmt die Aufgabe als Ehrenbeamter und wird den Vorsitz des Ortschaftsrates bis zur nächsten regulären Ortschaftswahl im Jahr 2029 führen.
1: Für den Muldental-Triathlon am 23. August werden noch dringend Helferinnen und Helfer gesucht. Die Sportfreunde Neuseenland als Veranstalter benötigen insbesondere Streckenposten zur Absicherung der Radstrecke. Sie sollen unter anderem an wichtigen Ausfahrten für die Sicherheit der Teilnehmerinnen und Teilnehmer sorgen und den Ablauf des Wettbewerbs unterstützen. Vorkenntnisse sind nicht erforderlich. Gesucht werden Einzelpersonen, Gruppen und Sportvereine, die den Triathlon ehrenamtlich unterstützen möchten. Wer helfen möchte, kann sich bei den Sportfreunden Neuseeland per E-Mail oder telefonisch melden.
0: Fußballvereine suchen Nachwuchs. Mehrere Fußballvereine aus der Region werben derzeit um neue Nachwuchsspieler. Der FC Grimma sucht Mädchen und Jungen der Jahrgänge 2020 und 2021 für seine G-Jugend. Das Training findet dienstags und donnerstags am Stadion der Freundschaft statt. Auch Multi United, der Zusammenschluss der Vereine SV Eintracht Sermut, SV Medizin Chartras und FSV Grün-Weiß Großboden, freut sich über neue Spielerinnen und Spieler aller Altersklassen. Musikzug der Feuerwehr Grimma zieht positive Bilanz. Der Musikzug der Feuerwehr Grimma blickt auf ereignisreiche Wochen zurück. Neben einer Vereinsfahrt nach Rügen mit musikalischem Austausch und neuen Kontakten absolvierte die Schalmeienkapelle zahlreiche Auftritte in der Region. Gespielt wurde unter anderem bei Feuerwehrjubiläen, Kinder- und Sommerfesten sowie zur Eröffnung des neuen Feuerwehrgerätehauses in Kössern. Mit dem dortigen Vereinsdomizil ging für die Musiker zugleich ein lang gehegter Wunsch in Erfüllung. Auch personell gibt es erfreuliche Nachrichten. Drei neue Mitglieder verstärken inzwischen die Kapelle. Weitere musikbegeisterte Mitstreiter sind jederzeit willkommen.

0: Frische Markt in Grimma heißt es am 15. August von 8 bis 12 Uhr auf dem Markt. Dieser wird erneut zum Treffpunkt für Genießer. Sie können Inspirationen für die eigene Küche sammeln und Ihren Korb nach Herzenslust füllen. Zahlreiche Bauern, Direktvermarkte und Händler bieten Lebensmittel und Produkte aus der Region auf dem Markt an. Das Angebot wird um eine bunte Palette aus Blumen und Pflanzen ergänzt. Entdecken, einkaufen und genießen am 15. August beim Frische Markt in Grimma. Das internationale Musikantentreffen ist ein Festival der Superlative. Vom 11. bis 13. September wird nach Grimma zu einer bunten und abwechslungsreichen Veranstaltung für Jung und Alt geladen. Musiker aus aller Welt treffen hier aufeinander und spielen in ihrem jeweiligen Genre an drei Tagen um die Gunst des Publikums. Neben Attraktionen für Kinder und Erwachsene bietet diese Veranstaltung auch Raum zum Feiern und Tanzen. Tickets gibt es unter anderem bei Muldental TV, in der Touristinformation sowie bei den Konzerten des Jugendblasorchesters.
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0: Die A14 war am vergangenen Wochenende zwischen Grimma und Mutschen in beide Richtungen voll gesperrt. Grund hierfür waren gleich mehrere umfangreiche Bauarbeiten. Für Autofahrer bedeutete dies erhebliche Behinderungen und Staus. Für die Bauunternehmen am Wochenende ein Wettlauf gegen die Zeit. Doch die Arbeiten gingen schneller voran als gedacht.
1: Am vergangenen Freitagabend wurde die A14 bis zum Montag früh 5 Uhr in beide Richtungen voll gesperrt. So zumindest die Planung. Der Grund war unter anderem der Abbruch der Brücke bei Grottewitz über die A14. Die Sperrung der maroden Brücke ist schon länger vollzogen, Muldental TV berichtete darüber. Nun ging es massiv um den Abriss. Samstagmorgen war von der Fahrbahn über den Fahrstreifen der A14 schon nichts mehr vorhanden. Dieser lag als zerbrochener Betonschutz auf dem ca. 1 Meter dicken Schotterbett, das man zum Schutz der Fahrbahndecke der Autobahn aufgeschüttet hatte. 5 Bagger und mehrere LKWs waren im Einsatz, um in der vorgegebenen Zeit die Arbeiten zu erledigen. Jeder Bagger hatte einen Werkzeugpool um sich. Mit einer hydraulischen Schere ging es Schritt für Schritt der verbleibenden Fahrbahn an den Kragen. Die Lärmbelästigung hielt sich in Grenzen. Während ein Bagger die Brückenreste abriss, verlud der andere Bagger den Schutt auf einen bereitstehenden LKW. Dieser transportierte selbigen in Richtung Mutschen ab. In der dortigen Autobahnabfahrt war ein Lagerplatz eingerichtet. Der ankommende LKW lud den alten Henningsdorfer Baustahl ab, der nach Angaben der Autobahnverwaltung der eigentliche Grund des Abbruchs der Überführung ist. Mit der Sperrung der A14 in beiden Richtungen ging für die Verkehrsteilnehmer eine erhebliche Belastung einher. Die Umleitungsstrecken über die Landstraße waren gut ausgeschildert, aber leider versuchten einige Verkehrsteilnehmer andere Strecken zu fahren, was wiederum zu noch mehr Chaos führte. Lange Staus waren die Folge. Am Samstagabend war der Fortschritt des Abbruchs deutlich sichtbar. Die Fahrbahn der Brücke war abgerissen. Man arbeitete an den Widerlagern. Große Teile, die heruntergenommen wurden, wurden am Boden zu transportablem Bauschutt zerlegt. Letztendlich wurden kleinere Teile des Baustahls mit einem Elektromagneten aus dem Betonschutt gezogen und separiert zur Verladung abgelegt. Alles ging zügig voran. Allerdings wurden in der Sperrzeit nicht nur die Brücke bei Grottewitz abgerissen, gleichzeitig hat ein Energieversorger die Sperrung genutzt, um eine Freileitung, die bei Deditz über die Autobahn führte, zu demontieren. Die leitungslosen Masten standen noch. Und nicht zuletzt nutzte man die Sperrung, um den Fahrverkehr auf der Autobahn auf den neu gebauten Fahrstreifen der Autobahnbrücke über die Mulde umzuschwenken. Damit wurden 3 Dinge innerhalb eines Wochenendes erledigt. Alles in allem eine logistische und planerische Leistung, die es zu bewältigen galt. Das scheint aber gelungen zu sein. Der Sonntagvormittag zeigte schon Zeichen des Aufbruchs an der Brückenabrissstelle. Einzelne Werkzeuge wurden auf den LKW verladen, nur noch einige Pfeiler wurden mit der Schere zerknackt, aber die Aufräumarbeiten liefen schon. Auch die Arbeiten an der neuen Muldebrücke waren zügig vorangeschritten. Damit konnte bereits am Sonntagabend vorfristig die Vollsperrung der A14 aufgehoben werden.
0: Die anhaltende Trockenheit sorgt in den Flüssen und Seen des Landkreises für Wassermangel. Nicht neu, denn es kehrt mittlerweile jedes Jahr zurück. Immer häufiger werden auch Maßnahmen zur Regulierung getroffen. Wir wollten mehr dazu erfahren und das zeigen wir im nächsten Beitrag.
1: Hochsommerliche Temperaturen und anhaltende Trockenheit sorgen auch in den Flüssen, Bächen und Gewässern für Niedrigwasser. Der Bedarf an Wasser ist vielschichtig und dementsprechend hoch. Es besteht Regulierungsbedarf. Der Landkreis Leipzig hat diesbezüglich eine Allgemeinverfügung zur Einschränkung von Wasserentnahmen erlassen.
2: Also wir haben festgestellt, dass nicht nur das Grundwasser, niedrige Wasserstände führt, im Übrigen schon seit mehreren Jahren, seit dem sehr trockenen Jahr 2018, sind die Reserven des Grundwassers noch nicht wieder auf das Niveau zurückgekehrt, was in der Zeit bis 2018 war. Bei den Oberflächengewässern, jetzt hier an der Mulde vielleicht ein bisschen anders, aber an den kleineren, an den Gewässern zweiter Ordnung vor allen Dingen, sind die Wasserstände entsprechend niedrig, sodass wir die Wasserentnahme an oberirdischen Gewässern untersagt haben. Das heißt also Flüsse, Bäche, Seen ist in der Wasserentnahme vollständig untersagt. Wenn man über einen Brunnen verfügt und hat ein entsprechendes Wasserrecht zur Nutzung des Brunnens für die Beregnung von Garten, von privaten Grün oder öffentlichen Grün, dann ist das für die Zeit der größten Hitzeentwicklung an den Tagen zwischen 10 und 18 Uhr untersagt. Außerhalb dieser Zeiten kann man es nutzen.
1: Die Auswirkungen der Trockenheit und Niedrigwasserperioden sind immer deutlicher zu spüren. Selbst Starkregenereignisse schaffen da keine Abhilfe. Im Gegenteil.
2: Ja, man sieht schon, dass die Regenereignisse mit einer deutlichen Volatilität unterwegs sind. Das heißt Starkregen oder auch Tage und Wochen lang gar kein Regen. Das heißt, wenn dann Niederschlagsereignisse kommen, sind oftmals in der Regel die technischen Anlagen gar nicht dafür ausreichend. Es gibt Rückstausituationen. Und wenn über Tage und Wochen lang überhaupt kein Niederschlag kommt, dann gehen die Wasserstände zurück. Das sieht man bei Fließgewässern, sieht man aber auch an Teichen oder an den großen Seen im Südraum, dass da täglich eine unheimlich große Wassermenge verdunstet durch Temperaturen und durch Wind.
1: Die Allgemeinverfügung zur Einschränkung von Wasserentnahme gilt bis einschließlich 30. September. Das Verbot bezieht sich auf die technische Wasserentnahme aus oberirdischen Gewässern. Schöpfen ist erlaubt. Auf Regulierungen bei der Wasserentnahme in Sommermonaten werden sich die Menschen zukünftig einstellen müssen, scheint es.
2: Allein die Allgemeinverfügung, würde ich meinen, gab es in den letzten Jahren fast regelmäßig, weil die Entwicklung spätestens seit dem Jahr 2018 signifikant unterschiedlich war. Und die Steuerung der Fließgewässer erster Ordnung und der großen Seen, die im Südraum entstanden sind, wird ja künftig über eine eigene Steuerungszentrale der Landestalsperrenverwaltung in Röta, die ist aktuell im Bau, künftig in einem ganz anderen Betriebsregime unterlegen sein. Da geht es also um gegenseitige Stützungen von Wässern, also beispielsweise nicht nur eine Ausspeisung bei einer Hochwassersituation von Fließgewässern in die Seen als Zwischenspeicher, sondern auch den anderen Weg zur Stützung eines Gewässers, wenn vielleicht ein niedriger Wasserstand erreicht ist, Wasser aus dem See zu entnehmen.
1: Dass die Niedrigwassersituation trotz gelegentlicher Niederschläge angespannt ist, darauf verwies der sächsische Umweltminister in der vergangenen Woche. Nach der Auswertung von aktuellen Pegelmessungen hat sich die Lage an den sächsischen Fließgewässern und Grundwasserkörper noch verschärft, informiert sein Ministerium. Nach Lösungen wird gesucht.
3: Wir arbeiten an einer Strategie, um genau damit umzugehen. Wir haben uns ja viele Jahrzehnte mit Hochwasser intensiv beschäftigt in Sachsen, auch sehr hochstehend beschäftigt. Da hat sich das natürlich jetzt durch den erlebbaren Klimawandel verändert. Sprich, wir merken, die Jahre sind wärmer. Wärmere Luft bindet mehr Wasser und gibt dann auch in kürzeren Zeiten mit Starkregen eben auch schneller ab. Darum mehr zu wissen, das ist es wichtig eben auch. Und deswegen sind wir mit dem Niedrigwasser wirklich strategisch unterwegs und erarbeiten dort Konzepte, wie kann man damit umgehen. Und da ist so eine Detailtiefe natürlich auch über so eine kleine Region wie das Eulertal ein wichtiger Baustein. Sonst reden wir über ganze Flussregionen, die wir betrachten, die Elbe, die Mulde und so weiter. Aber ich denke mal, auch hier ist es wichtig zu wissen, was passiert.
1: Ein Niedrigwassermanagement soll es zukünftig richten.
3: Naja, es gibt dann irgendwann die Punkte, wo man sagen muss, für was darf man noch Wasser nehmen und was nicht. Das wird ja in den Städten und Kommunen jetzt schon diskutiert. Und es ist eben eine hochstehende Aufgabe, weiterhin alle mit Trinkwasser zu versorgen. Das ist ja die erste Wichtigkeit, dass die Bürgerinnen und Bürger Trinkwasser haben. Am Trinkwasser, ich betone das immer sehr, hängt auch das Abwasser. Also wenn ich kein Trinkwasser ins Haus bekomme, geht das Abwasser auch nicht raus. Und insofern muss man dann eben schauen, was ist mit Schwimmbädern, was ist mit anderen Dingen, wo man dann sagen muss, also hier müssen wir jetzt erstmal einen Schritt zurück machen. Was ist mit der Industrie, die natürlich auch einen Bedarf an Wasser hat? Unsere Wirtschaft hängt mit daran. Und natürlich die gesamte Natur. Ich bin ja auch Umweltminister, also der gesamte Naturhaushalt hängt auch dran, dass immer Wasser da ist, dass Feuchtigkeit da ist, dass Pflanzen wachsen können, damit auch Schatten geben und nicht vertrocknen. Und damit werden wir uns intensiv auch in dieser ganzen Bandbreite in den nächsten

0: Jahren auch weiter sehr beschäftigen müssen.
1: Die Landestalsperrenverwaltung blickt ebenfalls sehr genau auf den Wasserhaushalt der Region. Natürlich auch über den Hochwasserschutz hinaus.
2: Also derzeit ist festzustellen, dass also flächendeckend in Deutschland und in Sachsen insbesondere viel zu wenig Wasser da ist. Das Frühjahr oder das erste Halbjahr war viel trockener, als das statistische Mittel hergibt. Das bedeutet, dass unsere Pegelstände in den Gewässern sehr niedrig sind. Beispielsweise in der Mulde müssten im Mittelwasser 62 Kubikmeter pro Sekunde fließen. Heute waren es ca. 12 Kubikmeter die Sekunde. Und das ist auch nur noch gespeist von dem Regen, was vorgestern im Erzgebirge gefallen ist. Das wird sich dann wieder bei unter 10 Kubikmetern einpegeln.
1: Um dem anhaltenden Niedrigwasser zu begegnen, dazu verfügt die Landestalsperrenverwaltung über einen Maßnahmenplan.
2: Also ein Stück weit wird also zum Beispiel wird die Muldewasserüberleitung abgeschaltet. Da gibt es dann Anordnungen der Landesdirektion dazu, beziehungsweise Festlegungen, wie das dazu voran ist. Und in gewissem Maße können die Flusspegel noch mit Abgabenerhöhungen aus Talsperren gestützt werden. Das ist aber eher für den gebirgischen Bereich im Freistaat relevant. Mittlerweile sind aber auch die Talsperren so leer, dass das eben auch seine Grenzen hat, da ansonsten die Trinkwasser- und Brauchwasserversorgung für den Freistaat auch an ihre Grenzen kommt.
1: Zukünftig mit dem vorhandenen Wasser bewusst haushalten, das wird eine gemeinsame Herausforderung für alle Teile der Gesellschaft in unserem Land.
3: Bis zum Landesernte-Dankfest in Wurzen sind es noch einige Wochen. Doch in Bennewitz laufen die Vorbereitungen bereits auf Hochtouren. Mit Sense, Stroh und viel Teamgeist arbeiten Vereine und Ehrenamtliche an einer traditionellen Erntekrone. Dabei geht es nicht nur um einen Wettbewerb, sondern vor allem darum, altes Handwerk und Brauchtum an die nächste Generation weiterzugeben.
4: In Bennewitz wurde fleißig geackert bzw. gesenzt. Die Vereine stecken inmitten der Vorbereitungen zum Landesernte-Dankfest vom 18. bis 20. September in Wurzen. Wichtig dabei?
5: Krafttraining machen und Sense schärfen und dann Getreide schneiden.
4: Jugendhausleiterin Mandy Rönkendorf und Ronald Julius vom Heimatverein Pausitzbach und Rothorsdorf wollen hier mit weiteren aktiven Mitstreiterinnen und Mitstreitern Bennewitzer Vereine 20 bis 25 Erntegaben zusammentragen, die mit der später folgenden Roggen- und Weizenernte zu einer Erntekrone gebunden werden. Diese soll den Wagen der Bennewitzer Vereine für den Festumzug schmücken. Doch nicht nur das.
6: Und die Erntekrone ist ein Teil. Wir wollen natürlich das Umzugsbild ein bisschen schön gestalten, haben jetzt die Grundschule angefragt, ob die mit den Kindern mitmacht. Und ich würde gerne mit der Jugend, deshalb habe ich mich gefreut, dass Ronald hier die Kinder mitgebracht hat, mit der Jugend gerne eine Strohbiene binden. Unser Schmied Müller in Bennewitz, der macht ein großes Gestell. Und dass praktisch diese Traditionspflege und Brauchtumspflege, dass das an die Kinder weitergegeben wird. Und das machen wir mit dieser exklusiven Biene, mal sehen, wie sie aussieht. Und wenn sie schick ist, können wir sie ja auch mit zum Wettbewerb stellen. Wenn nicht, die wird verankert in der Gartensparte an der Schule und dort kann die praktisch immer abgenommen werden, kann jedes Jahr neu gebunden werden und kann auch saisonal gestaltet werden im Winter und mit Wolle umwickelt. Das machen wir dann mit der Grundschule zusammen.
4: Dabei ist Mandy Rönkendorf über die Unterstützung und das Zusammenwirken der Bennewitzer Vereine, ob Heimat- oder Sportverein, dankbar. Für Ronald Julius vom Heimatverein Pausitzbach und Rothorsdorf samt Familie war es wichtig, an der Aktion mitzuwirken.
5: Das gehört ja zu Bennewitz dazu. Heimatgründer ist ja, gehören zu Bennewitz und da ist das eigentlich selbstverständlich, dass wir da mit einpacken für die Gemeinde.
4: Zum Landesernte-Dankfest wird es einen Wettbewerb geben, bei dem die schönste Erntekrone sowie der schönste Erntekranz ausgezeichnet werden. Ganz egal, ob traditionell gebunden oder kreativ. Präsentiert werden die Erntekronen, die von Vereinen, Schulen, Gärtnereien oder Einzelpersonen gebunden werden können, ab 15. September in der Stadtkirche St. Wenceslei in Wurzen. Eine Fachjury sowie das Publikum entscheiden über die Gewinner. Wer den Wettbewerb gewinnt, darüber ist man sich hier noch nicht ganz einig.
5: Bennewitz.
6: Bin ich mir nicht so sicher. Aber mir ist es wichtig, dass das weitergegeben wird. Dass wir alle mal versuchen, so ein Sträußchen da dran zu kleben oder zu binden.
4: Hinter dem Binden einer Erntekrone steckt viel Arbeit. Der Wettbewerb, der vom Sächsischen Landfrauenverband organisiert wird, soll ein Zeichen für die heimische Landwirtschaft setzen, ländliche Traditionen bewahren und durch die Arbeit im Team Gemeinschaftssinn und Zusammenhalt stärken.
3: Brillen helfen nicht nur beim Sehen, sie erzählen auch Geschichte. Im Grimmacher Ortsteil Goldson haben Caster und Uwe Müller über Jahrzehnte eine außergewöhnliche Sammlung an Brillen zusammengetragen. Rund 1000 Brillen, historische Seehöfen und alte Werkstatttechnik machen ihr privates Nasenfahrradmuseum zu einem besonderen Ausflugsziel.

0: wie wir es uns eigentlich jetzt vorstellen, sondern es ist erstmal eine Sehhilfe gewesen. Vor 200 Jahren hat man dann versucht, das schon als Gebrauchsgegenstand zu verwenden und hat diese Brille dann auch schon tragen können mit zwei Bügeln und zwei Gläsern. Und vor 100 Jahren ist eigentlich die Brille, so wie wir sie jetzt kennen, entstanden.
1: Carster und Uwe Müller, Optikermeister aus Grimma, mit einem ungewöhnlichen Hobby. Sie sammeln schon seit vielen Jahren skurrile, ausgefallene, normale, eigentlich alle Brillen, die ihnen in die Hände fallen.
0: Wir sind ein Unternehmen, ein vierter Generation. Das heißt, mein Mann, sein Großvater, hat mit Augenoptik angefangen, 1927. Und wir haben dieses Geschäft übernommen und weiter ausgebaut und festgestellt, dass wir sehr, sehr viele Dinge haben, die von den vorherigen Generationen liegen geblieben sind, wo teilweise wir gar nicht wussten, was das ist oder wem es gehört. Und da war unsere Idee, das doch mal alles zu sammeln und in einen Ort zu legen. Und da kam das Museum ins Spiel, wo wir das schön sortieren und beschriften können.
1: Um genauer zu sein, ein Nasenfahrradmuseum auf dem Grundstück der Familie im Grimmaer Ortsteil Golzern. Dabei gibt es ca. 1000 Brillen zu entdecken, die alle seit dem Bestehen des Generationsbetriebs Optik Müller gesammelt wurden.
0: Die Brillen sind teilweise aus Kisten vom Großvater oder von Kollegen. Die sind auch von Kunden zurückgegeben worden, weil sie nicht mehr getragen worden sind. Teilweise habe ich sie auch eingekauft, weil ich sie einfach so interessant fand. Also gezielt eingekauft worden von mir. Und ich habe auch bewusst Brillen gekauft, die ein bisschen auffällig waren, weil das einfach ja mal was Besonderes ist. Ich meine, eine Brille besteht aus zwei Gläsern und zwei Bügeln. Und da was Aufgefallenes zu machen, ist doch schon eine ziemlich schöne Sache.
1: Das Beste, zu jeder Brille gibt es eine Geschichte, die Carster Müller alle im Schlaf beherrscht und für die Besucherinnen und Besucher zu kurzen Sätzen geknappt hat.
0: Bei dem ist eine interessante Geschichte, der hat seine Kollektion vorgestellt, das waren 10 Brillen. Und das hat er im Schwarzwald gemacht, in einem Hotel, und hat die ganze Bedienung, das ganze Personal, seine Brillen tragen lassen.
1: Zu den Brillen im Nasenfahrradmuseum Optik Müller gehören unter anderem Prüfbrillen verschiedener Generationen, eine fast vollständige Sammlung von Brillen aus DDR-Zeiten, Markenbrillen wie unter anderem Karl Lagerfeld, Cartier oder Joop, sowie ausgefallene und moderne Brillen. Auch einige Brillen, die von der Optikermeisterin selbst getragen wurden, lassen sich im Nasenfahrradmuseum betrachten. Weit in die Geschichte zurückreisen lässt es sich mit den anfänglichen Sehhilfen bis hin zur ersten Brille.
0: Das ist eine unserer ältesten Brillen, das ist eine Nietbrille. Wir haben hier also schon zwei Gläser, das Ganze aus Eisen, und beide Augen können gucken. 1352 ist diese Brille. Und eine Brille mit Bügel wäre diese Schläfenbrille, auch eine der ältesten Modelle, die wir mit haben, von 1752, wo diese Ringe an den Schläfen die Brille befestigen.
1: Aber nicht nur die Brille selbst wird im Museum ausgestellt. Auch eine beträchtliche Menge Etuis der ehemaligen Etui-Fabrik Reinhold Kühn aus Grimma kann besichtigt werden. Damit man die richtige Glasstärke vom Optiker bekommt, müssen die Augen geprüft werden. Verschiedene Projektoren für Sehtests aus unterschiedlichen Zeiten stehen im Museum bereit. Eine kuriose Rarität ist dieser hier. Dabei werden die Sehtesttafeln mittels Eisenbahnen bewegt. Marke Eigenbau aus DDR-Zeiten. Darüber hinaus gibt es verschiedene Maschinen in der Werkstatt zu sehen. Einen kurzen Einblick in diese und somit einen genaueren Blick auf die Arbeiten eines Optikermeisters bilden ein Highlight des Museums.
2: Herzlich willkommen in der Augenoptikwerkstatt. Hier in der Werkstatt werden die Brillen verglast. Wir sehen hier eine schöne historische Brille, die ohne Gläser ist. Die müssen jetzt hier rein. Geliefert werden die Gläser von der optischen Industrie in Rund. Die Flächen der Gläser sind fertig, aber sie muss noch auf die Form der Brille eingearbeitet werden.
1: Wer darüber oder allgemein zur Brille genaueres erfahren möchte, kann das Optische Museum besuchen.
0: Dieses Museum kann man gerne besuchen, auch für die Öffentlichkeit frei. Bloß ich möchte gerne eine Anmeldung haben, und es sollten nicht mehr als 8 Personen sein, weil doch das Gebäude relativ klein ist, passend zu diesem Museum, und nicht mehr Leute dann zur Führung, macht dann keinen Sinn mehr.
1: Beim Besuch können die Fassungen nicht nur besichtigt, sondern auch probiert und angefasst werden. Auch in der Werkstatt können Besucherinnen und Besucher aktiv werden und am traditionellen Schleifstein ein Brillenglas selbst schleifen. Langeweile kommt also in keinem Fall auf.

0: Wer das Museum, so wie es jetzt aufgebaut ist, zu Gesicht bekommen möchte, sollte es sich nicht zu lange überlegen. Denn am Museum können immer wieder Veränderungen vorgenommen werden.
1: Das Museum wird nie fertig sein, weil hier sind ungefähr 1000 Brillen präsentiert und wir haben das Siebenfache noch da. Das heißt, ich habe noch nicht mal alle Brillen durchbekommen. Es werden auch nicht alle ausgestellt werden. Aber es kommen immer wieder neue Stücke dazu, sodass dieses Museum nie fertig sein wird. Es kommt ein Kollege, der wieder sagt, ach, guck mal, ich habe hier was. Oder es kommt ein Kunde oder beziehungsweise ein Freund und sagt, ich habe hier noch was gefunden. Also dieses Brillenmuseum wird weiterleben. Und ich hoffe, dass es mit der nächsten Generation meiner Tochter oder meiner Enkelin auch weitergeführt wird.
0: Mit dem Museum verfolgt Carsten Müller eine klare Vision.
1: Ich möchte auch unserer zukünftigen Generation mal zeigen, wie kreativ auch alle waren. Ne? Und das ist mir eigentlich ein großes Anliegen zu sagen, es ist viel passiert und guck dir mal, das gibt es alles. Ne? Es ist das Gleiche, wir haben ja auch Geräte da, wie Augen geprüft worden sind. Ne? Und das hat sich alles innerhalb von kürzester Zeit sehr, sehr stark entwickelt.
0: Mit viel Leidenschaft und Liebe zum Detail ist in Golzan ein privates Museum entstanden, das weit mehr zeigt als die Geschichte der Brille. Es bewahrt Erinnerungen an ein traditionsreiches Handwerk und macht zugleich deutlich, wie eng Geschichte, Technik und Alltag miteinander verbunden sind.
2: In Grimma ist einer von nur zwei deutschen Herstellern für Krankenhausstromversorgung beheimatet. Die ESA Grimma hat im Juli ein neues Operationsmodul eröffnet, in dem die Technik praxisnah vermittelt und demonstriert werden kann.

0: Aus Grimma in die Welt. Bei ESA Elektroschaltanlagen Grimma werden seit über 30 Jahren Lösungen für Energieverteilung hergestellt für unterschiedliche Bereiche. Besondere Expertise hat das Unternehmen unter anderem auch für den Krankenhaussektor.
1: Wir haben drei Geschäftsbereiche, Bahnelektrotechnik, Industrie- und Gebäudetechnik und eben diese Krankenhaustechnik. Und die Krankenhaustechnik gibt es schon fast seit Beginn. Wir sind einer von zwei deutschen Herstellern, die eine gewisse Norm erfüllen und haben hier auch patentierte Geräte am Markt. Da sind wir sehr stolz drauf.
0: Am 16. Juli wurde hier in Grimma ein neues OP-Modul in Betrieb genommen. Der Operationsbereich mit radiologischer Bildgebung ist vollständig mit moderner ESA-Technik ausgestattet, die sicheres Arbeiten auch in kritischen Situationen ermöglicht.
2: Wir bauen die Hauptstromversorgung von 6300 Ampere bis eben zu diesen kleinen Sachen, die man hier so sieht, und geht weiter über die Tableaus, wo man Sachen anzeigen, melden und bedienen kann. Und wir haben die sogenannte Einfehlersicherheit, dass beim ersten Fehler immer weiter operiert werden kann und muss und erst beim nachfolgenden Fehler irgendwie die Anlagen dann außer Betrieb gehen. Also wir können ohne Probleme hier rund um die Uhr sozusagen operieren mit unserer Technik im Hintergrund, die die ganzen Funktionen der einzelnen, wie OP-Leucht, wie man so sieht, sowas dort überwacht werden.
0: Diese Technik von ESA Grimma wird in vielen Kliniken der Region verwendet, aber auch weltweit in Krankenhäusern eingesetzt. Das OP-Modul soll zur Schulung des technischen Personals an der Anlage dienen, aber auch als Demonstration für Kunden.
1: Wir hatten hier eine Wirtschaftsdelegation aus Vietnam, die sehr, sehr interessiert waren, das hier alles mal live zu erleben, waren auch sehr begeistert. Natürlich ist es dann auch immer charmant, neben dem OP-Modul noch unsere Fertigung zu zeigen, wo man dann auch sieht, wie das alles gebaut wird. Also die waren da und natürlich haben wir das dann auch für unsere Mitarbeiter einmal eröffnet.
0: In dem Operationsraum zu sehen sind vor allem die Steuerkonsolen für die Technik. Über eine Schalttafel lässt sich von Licht über Klimaanlage und Jalousie bis zur Mediensteuerung die Ausstattung bedienen. Eine weitere Möglichkeit zur Steuerung ist ein in die Wand eingelassener interaktiver Touchscreen. Hinter den Kulissen sind die Schaltschränke zu sehen. Hier lassen sich zu Schulungszwecken auch Ausfälle oder Fehlerquellen simulieren. An einer offenen und mobilen Schaltanlage lässt sich Wartung und Reparatur demonstrieren.
2: Wir haben schon die ersten Schulungen jetzt schon gemacht und jetzt ist es eingeweiht worden in diesem Monat. Und jetzt hoffen wir, sind dran, dass hier mehrere Planer, Kunden, Betriebe zu uns hierher kommen und diesen Schulungsraum hier nutzen können.
0: Mit dem neuen OP-Modul am Produktionsstandort unterstreicht die ESA Elektroschaltanlagen Grimma GmbH ihren Anspruch, nicht nur moderne Lösungen für Krankenhäuser zu entwickeln, sondern sie ebenfalls praxisnah zu vermitteln und zu präsentieren.
3: Nicht nur die Stadt Wurzen feiert in diesem Jahr Jubiläum, auch der Ringelnatz-Sommer. Die 25. Auflage des Literaturfestivals wurde am 5. August feierlich eröffnet. Bis zum 9. August bereitet der Joachim-Ringelnatz-Verein damit wieder eine Bühne für Literatur, Musik, Theater und Begegnung. Eine Veranstaltung mit Tradition.
4: Der Ringelnatz-Sommer wird jetzt zum 25. Mal ausgerichtet und das ist für uns natürlich auch ein besonders freudiges Ereignis, dass wir jetzt seit einem Vierteljahrhundert hier auch Literatur präsentieren können in Wurzen und auch inzwischen in der Region, da der diesjährige Ringelnatz-Sommer auch ein Regionalprogramm hatte, mit dem wir in die benachbarten Städte gegangen sind.
3: Zur Eröffnung zog der Verein rund 70 Literaturbegeisterte in den Garten des Ringelnatz-Hauses. Neben dem Leben und Werk von Joachim Ringelnatz orientiert sich das Festival in diesem Jahr an einem übergreifenden Thema.
4: Wir haben uns dieses Jahr an dem Themenjahr Tacheles 2026 orientiert und stellen die Veranstaltungen unter das Motto des Jahres des jüdischen Kultur, schauen uns also an, welche Zeitgenossen Joachim Ringelnatz hatte aus der jüdischen Kultur, wie zum Beispiel Kurt Tucholsky oder Franz Kafka.
3: In Anlehnung daran wurde das passende Accessoire an die Schirmpoetin Esther Dischereit überreicht, die erst kürzlich einen der höchst dotierten Literaturpreise Deutschlands verliehen bekam. Sie stimmte auf die Woche voller Literatur ein. Vom anderen aus lerne die Welt begreifen. Ringelnatz und das Jahr der jüdischen Kultur bieten Platz für Begegnung und Austausch. Die Sprecherin des Themenjahres Tacheles, dem Jahr der jüdischen Kultur in Sachsen, zeigte sich begeistert, dass in diesem Rahmen sachsenweit rund 1000 Veranstaltungen in 85 Städten und Gemeinden stattfinden. Die Widmung des Ringelnatz-Sommers ist für sie eine besondere Freude. Wurzen und die hiesigen Initiativen zeigen sich für sie als Leuchtturm außerhalb der drei sächsischen Großstädte. Oberbürgermeister Marcel Buchter schätzt vor allem das Miteinander in den Vereinen und deren Kooperation. Im Zusammenhang mit dem Ringelnatz Sommer, aber auch darüber hinaus. Kultur schaffe Identität, baue Brücken und öffnet Räume für Dialog. Die Vereine und Initiativen leisten eine wichtige Arbeit für die Kultur der Stadt und er lädt ein, neugierig zu bleiben. Das können die Literaturinteressierten auch. Hier beim Ringelnatz-Sommer setzte der Abend mit der Poetenpost fort, den die Schirmpoetin mit dem von ihr gewählten Nachwuchspoeten Abdalrahman Al-Kalak gestaltete. Dafür und für die kommenden Veranstaltungen im Ringelnatz-Sommer stand alles bereit. Die Organisatoren freuen sich, den Besucherinnen und Besuchern Literatur auf einem besonderen Niveau bieten zu können, welche weit über die Stadtgrenzen hinausstrahlt.
4: Glaube ich, durch die Begeisterung auch der Menschen, die hier sind, sowohl der Akteure, die hauptamtlich in der Stadt arbeiten, als auch der Ehrenamtlichen. Wir haben einen Verein, der auch tatkräftig mit anpackt. Und vielleicht ist es auch ein klein wenig das Alleinstellungsmerkmal, das dann auch Menschen nochmal anzieht, die sagen, Mensch, wir packen mit an, wir wollen auch Literatur hier in der Stadt präsentieren.
3: Dazu lud der Vorstandsvorsitzende Christoph Bergerhausen ein. Bis zum 9. August werden im Ringelnatz Geburtshaus sowie an weiteren Standorten innerhalb des Stadtgebietes im Rahmen des Ringelnatz-Sommers verschiedenartige Literaturveranstaltungen mit Blick auf Ringelnatz im Jahr der jüdischen Kultur präsentiert.
5: Die Kirchgemeinde Grimma plant anlässlich des 350. Todestages des großen Kirchenlieddichters Paul Gerhardt eine Ausstellung.
3: Grimma feiert den wohl bekanntesten ehemaligen Schüler der Stadt. In Gedenken an den 350. Todestag des berühmten Kirchenlieddichters Paul Gerhardt ziehen sich verschiedene Veranstaltungen durch das gesamte Festjahr. In der Kirchgemeinde Grimma laufen aktuell die Vorbereitungen auf ein nächstes Highlight.
6: Wir haben ja verschiedene Dinge im Rahmen des Paul-Gerhardt-Jahres schon gemacht. Wir hatten am Sterbetag, am 27. Mai, einen Vortrag zu Paul Gerhardt. Das hat sich mit der Zeit beschäftigt, wo Paul Gerhardt in Gräfenhainich, also wo er geboren ist und in Grimma gewesen ist. Weiter sind wir noch nicht gekommen, weil es ja so umfangreich ist. Man kann ja über die Grimma eine ganze Menge erzählen. Und da hatte ich dann so diese Idee, man könnte ja dazu auch mal eine Ausstellung machen. Also wenn Paul Gerhardt hier schon in Grimma ist, dann so eine Dauerausstellung.
3: Neben den Vorbereitungen zu einem weiteren Vortragsabend im September, zu den weiteren Lebensstationen, wird aktuell an dieser Dauerausstellung gearbeitet, die in wenigen Wochen in die Kirche laden wird. Text und Bild reichen der Kirchgemeinde dabei nicht aus.
6: Für die Dauerausstellung, da wollen wir also zu jeder, also eine Tafel und dann immer zwei Lebensstationen, sodass wir drei verschiedene Tafeln haben und eine, also die das Bild von Paul Gerhardt nochmal zeigt. Und da wird ein Lied mit abgedruckt. Also, und da haben wir uns für das Lied Ich singe dir mit Herz und Mund entschieden. Und da war dann die Idee, ach, da könnte man eigentlich ein Hörbeispiel reinbringen, wer das Lied nicht kennt. Und das haben wir heute ja aufgenommen und ich hoffe, Leute machen dann davon Gebrauch. Projektchor, den einmaligen Chor, hier sich anzuhören.
3: Zu Ehren von Paul Gerhardt wurden und werden die Stadt Grimma und die verschiedensten Akteure kreativ. Von Gottesdienst über Vortrag, von Stadtführung, Pilgertouren und Straßenfest hin zur folgenden Dauerausstellung oder am 10. Oktober dem Poetry Slam in der Paul Gerhardt Edition. Es zeigt sich, dass das Wirken von Paul Gerhardt weit über die Jahrhunderte bis heute hinausstrahlt.
5: Ihre Kunst entsteht nicht im Atelier, sondern in der Natur. Die israelische Künstlerin Tanja Breminger zählt zu den international bekannten Vertreterinnen der Land Art. Jetzt widmet die Grimma Hospitalkapelle ihrem außergewöhnlichen Schaffen eine Ausstellung.
7: In die Grimmer Hospitalkapelle ist Anfang August eine neue Ausstellung einer einzigartigen Künstlerin gezogen. Um welche Künstlerin es sich dabei handelt, weiß Ute Hartwig-Vogt vom Künstlergut Prösitz.
8: Und ich habe die Freude gehabt, die Künstlerin Tanja Preminger aus Israel für 3 Wochen in Prösitz betreuen zu dürfen. Das war im Mai. Und vorweg muss ich nehmen, dass sie sich vor 2 Jahren beworben hat für das Stipendium Bildhauerin mit Kind. Und leider wurde sie nicht genommen von unserer Jury, weil sie hatte sich nämlich als Oma mit Enkel beworben.
7: Nach der Absage bot sich in diesem Jahr eine neue Chance für Tanja Preminger.
8: Nun haben wir in diesem Jahr das Jahr der jüdischen Kultur in Sachsen. Und ich habe beantragt, die Frau Tanja Preminger einladen zu dürfen als Bildhauerin aus Israel. Und es ist in diesem Rahmen auch tatsächlich gefördert worden von der Kulturstiftung des Freistaates Sachsen, dass sie 3 Wochen am Stück ein Kunstwerk in Prösitz umsetzen konnte, das nämlich so aussieht. Man sieht jetzt auch gleich noch die Künstlerin selbst, denn sie ist 82 Jahre. Und ist also eine der ältesten Künstlerinnen, die auf dem Künstlergut Prösitz gewirkt haben.
7: Die Künstlerin selbst wird während der Ausstellungszeit in Grimma nicht vor Ort sein können. So auch viele ihrer Werke, denn diese sind in der gesamten Welt zu betrachten.
8: Sie werden ein umfangreiches Oeuvre, sagt man in der Kunst, ein umfangreiches Schaffen erleben und sehen durch die Fotoausstellung von ihren Werken, die weltweit verstreut stehen. In allen Kontinenten hat Tanja Preminger ihre Werke zu stehen. Die kann sie natürlich nicht abbauen und einfach herholen. Und daher handelt es sich um eine eher Fotografieausstellung zu ihren Skulpturen und Arbeiten aus ihrem Leben.
7: Tanja Preminger hat sich vor allem auf Landart spezialisiert. Sie bindet also die Natur als solche, beispielsweise in Form von Steinen, Bäumen, Wiesen und Meer in ihre Kunstwerke ein. Dadurch können diese sehr groß werden. Die Künstlerin hat dabei nicht nur die Idee, sondern ist bei jedem Bau eines neuen Kunstwerkes mit viel Frauenpower zugegen. Wie die Werke Tanja Premingers gedeutet werden können, verdeutlichte Ute Hartwig-Vogt am Beispiel des Werkes »Jeder Vogel hat seine eigene Melodie«, welches im Künstlergut entstanden ist.
8: Man sieht hier also sozusagen so eine Art Waage, auf denen 2 Vögel drapiert sind. Natürlich in einer gigantischen Höhe und Größe, also ist auch eine bildhauerische, handwerkliche Leistung sondergleichen. Und die 2 Vögel ist ein Duo, wie ein Dialog. Und der eine, vor Ort sieht man es besser, ist puterrot, der schimpft. Und der andere, der ist so ein bisschen mehr gelblich und der zwitschert so dahin. Und sie sagte eben, na, das ist eben, was wir haben in allem. Das sind die Dialoge oder das sind die Gegensätze. Das sind die Spannungen und das sind die Entspannungen. Es sind also alle Gegensetzungen wie Licht und Schatten. So, und das spiegelt sich in dieser Arbeit wieder und in anderen Arbeiten gibt es andere leicht zugängliche Themen.
7: Neben der Hospitalkapelle, in der die Ausstellung bis zum 30. August jeden Samstag und Sonntag von 14 bis 17 Uhr besucht werden kann, werden die Werke Tanja Premingers noch an weiteren Orten zu sehen sein.
8: Noch ein kleiner Nebeneffekt ist, der nicht unwesentlich ist, dass ja die Hospitalkapelle an der Via Regia liegt. Und deswegen haben wir auch hier angefragt zur Ausstellung, weil es handelt sich auch um eine Wanderausstellung an der Via Regia. Das heißt also, wer es jetzt nicht schafft, hierher zu kommen, der darf aber gerne zum Beispiel nach Großenhain kommen, in die alte Lateinschule. Dort wird ausgestellt im kommenden Monat, darauf in der Wenzleikirche Wurzen. Und sind alles Via Regia Begegnungsorte. Und im Anschluss, gut, wer es dann immer noch verpasst hat, darf im Winter nochmal aufs Künstlergut kommen. Da zeigen wir sie dann auch nochmal.
7: Auch ohne die Künstlerin persönlich vor Ort geben ihre Werke einen eindrucksvollen Einblick in ihr außergewöhnliches Schaffen. Die Ausstellung in der Grimmauer Hospitalkapelle bietet damit die Gelegenheit, Land Art und die besondere Verbindung von Natur und Kunst auf ganz eigene Weise zu erleben.
5: Die Energiewende beginnt oft vor der eigenen Haustür. In Bonn ist jetzt ein erstes Projekt gestartet, das zeigt, wie Bürgerinnen und Bürger, Landkreis und Genossenschaft gemeinsam nachhaltige Energie produzieren können. Auf dem Dach des Behördenzentrums liefert eine neue Photovoltaikanlage künftig sauberen Strom mit Vorteilen für Verwaltung und Bürger.

0: In Borna ging es Mitte Mai hoch hinaus. Der Autokran hob die Solarmodule und das dazugehörige Material auf das Dach des Behördenzentrums in der Brauhausstraße 8. Auf dem Dach der Immobilie des Landratsamtes wurde das erste Pilotprojekt der Bürgerenergie Landkreis Leipzig umgesetzt.
1: Wir sind hier auf dem Dach vom Sozialamt in Bonner und wir haben uns entschieden, hier eine PV-Anlage zu installieren, zusammen oder mit Unterstützung des Landkreises, weil hier die Bedingungen ideal sind und weil wir halt auch damit den Landkreis unterstützen können.
0: Die Genossenschaft gibt es seit etwa 3 Jahren. Sie ist eine Niederlassung der Energiegenossenschaft Leipzig. Projekte wie dieses sind gern gesehen im Landkreis Leipzig, weil sie ein klares Zeichen für die Energieregion der Zukunft setzen.
2: Wir haben das ja bewusst gewollt, so ein Projekt. Wir wollten mehrere Dinge miteinander verbinden. Wir wollten A, das Dach unseres eigenen Gebäudes, wo das Sozialamt untergebracht ist, in der Innenstadt in Borna. Wollten das Dach nutzen für Eigenstromerzeugung, weil es sinnvoll ist, nicht nur die Fläche zu nutzen, sondern auch über einen günstigeren Strompreis zu profitieren. Und das gelingt eben dadurch, dass die Ausschreibung an einen Partner, der in einer Genossenschaft so organisiert ist, dass er auch kleinere Aufbauleistungen selber macht, der kann anders kalkulieren. Und das führt am Ende dazu, dass wir in etwa 20% geringeren Strompreis für die nächsten Jahre zahlen müssen. Und haben gleichzeitig dazu auch den, die Mieter unserer Liegenschaft sind, also im Erdgeschoss auch gewerbliche Mieter, wie beispielsweise Rossmann oder Telekom, die können auch von diesem geringeren Strompreis profitieren. Und es kommt noch was Zweites hinzu, dass natürlich jeder als Genossenschaftsmitglied oder neues Genossenschaftsmitglied da eine Anlageform für sich finden kann und ebenfalls davon profitieren kann. Und dieses Modell war mit der Energiegenossenschaft Leipzig am Ende eins, was sich im Wettbewerb durchgesetzt hat.
0: Die Zusammenarbeit zwischen Landkreis und Genossenschaft ist vertraglich geregelt.
2: Der Landkreis hat genau 2 Verträge. Das eine ist ein Pachtvertrag für unsere Dachfläche. Das heißt, wir vermieten unsere Dachfläche und haben damit verknüpft einen sogenannten Stromliefervertrag, wie wir den alle zu Hause auch haben. Und haben aber den Stromliefervertrag gemeinsam in dieser Kombination mit dem Mietvertrag des Daches verknüpft. Genossenschaftsmitglied sind wir nicht, sondern wir haben nur diese 2 Verträge mit der Energiegenossenschaft Leipzig. Aber jeder, der vielleicht als Privatperson davon profitieren möchte, kann Genossenschaftsmitglied werden und auch davon ganz privatwirtschaftlich von der Ausschüttung der Genossenschaft profitieren.
0: Auf dem Dach des Jobcenters Borna errichtete die Genossenschaft ihre erste Bürgersolaranlage im Landkreis Leipzig. Das System hat eine Nennleistung von 100 Kilowatt Peak. Die PV-Anlage wird einen großen Teil des Strombedarfs des Hauses decken und so natürlich auch Einsparungen generieren. Langfristig sollen auch die Mitglieder der Bürgerenergie Landkreis Leipzig davon profitieren.
1: Prinzipiell sind wir eine Bürgerenergiegenossenschaft und aktuell können wir uns noch nicht leisten, dort Personen einzustellen. Wir hoffen natürlich, dass mit der Anzahl der Projekte dann entsprechend auch mehr Umsatz gemacht wird, sodass wir auch perspektivisch Mitarbeiter einstellen können. Aber aktuell wird hier wirklich alles über den Ehrenamt geregelt. Also alle Helfer sind hier ehrenamtlich, der Vorstand macht das ehrenamtlich. Von daher ist es extrem wichtig, dass wir ehrenamtliche Mitglieder haben, die auch helfen.
0: Hier liegt aktuell die Stärke der Genossenschaft. Diese hilft auch in Sachen Auftragsvergabe.
2: Die Genossenschaft hat vermutlich aus dem Grund die Ausschreibung gewonnen, da sie natürlich aufgrund von Eigenleistung, die sie nicht auspreist, weil die eigenen Genossenschaftler auf dem Dach Teilinstallationen vornehmen, anders kalkulieren können wie ein ganz normaler Wettbewerber. Und diesen Preisvorteil, der wird zu einem Großteil an uns als Stromlieferant weitergegeben.
0: Dem Projekt, das die Bürgerenergie Landkreis Leipzig im Mai und Juni dieses Jahres realisiert hat, sollen weitere folgen.
2: Es ist für uns sozusagen das erste Modellprojekt. Wir haben eine ganze Reihe Dächer an unseren Verwaltungsgebäuden, an Schulen oder an anderen Liegenschaften. Und wir werden genau die Erfahrung, die wir hiermit gesammelt haben, mit der Abwicklung, mit der Ausschreibung, mit den finanziellen Vorteilen, die wir uns damit erschließen, auch wenn die sicher noch marginal sind im Gesamtvolumen zum Haushalt, jetzt nach der Fertigstellung, das wird kommende Woche passieren, dann auch nochmal evaluieren und auswerten und sich auch auf andere Liegenschaften erstrecken.
0: Geeignete Dachflächen können jährlich rund 1300 Gigawattstunden liefern, etwa 85% des heutigen Gesamtverbrauchs, sagen die Initiatoren. Die Idee dieser Art der Bürgerbeteiligung lässt sich über den Landkreis bis in die Kommunen weiterdenken und tragen.
1: Ja, dass es doch relativ einfach ist, beispielsweise so eine PV-Anlage zu bauen und dass wir eben Energie in Bürgerhand machen können und das nicht großen Konzernen überlassen müssen.
0: So können auch die Bürgerinnen und Bürger Teil der Energiewende werden und davon profitieren. Der Möglichkeiten gibt es viele, sich mit Bürgerenergie für Bürgerenergie Landkreis Leipzig zu engagieren.

0: Geschick, Balance und absolute Fahrzeugkontrolle, genau darauf kommt es beim Motorradtrail an. Im Steinbruch Meldewitz trafen sich jetzt Fahrerinnen und Fahrer aus ganz Ostdeutschland zur Meisterschaft. Für den gastgebenden SHC Meldewitz war der Wettkampf zugleich ein besonderer Meilenstein. Die neu gegründete Trailabteilung richtet bereits ihr zweites großes Event aus.
1: Trial, die Kunst der absoluten Motorradbeherrschung oder auch die hohe Schule auf zwei Rädern genannt. Bereits ab den 1910er Jahren versuchte man, mit den hergestellten Motorrädern unwegsames Gelände zu überqueren. Später wurden dem Gelände besser angepasste Motorräder entwickelt und gebaut. So entwickelten sich im Laufe der Zeit Motorradfahrer zu Trialfahrern, welche durch die Verfeinerung ihrer Fahrtechniken im Laufe der Zeit zu Meistern der Balance auf zwei Rädern im Gelände wurden. Die Trialfahrer fahren in abgesteckten Sektionen, meist im Schritttempo durch unwegsames Gelände, über Steine, Gräben oder künstliche Hindernisse, immer im Bestreben, den Parcours möglichst fehlerfrei, also ohne Bodenberührung zu absolvieren. Dabei werden sie von Punktrichtern bei jeder Bewegung beobachtet.

Bereits im September 2025 wurde beim SHC Meltewitz eine erste Trial-Veranstaltung ausgerichtet und in diesem Zug an die Gründung einer eigenen Abteilung gedacht. Der Gedanke wurde Ende 2025 mit der Anschaffung eines eigenen Trial-Motorrades in die Tat umgesetzt. Und Mitte des Jahres 2026 folgte nun ein Lauf zur ostdeutschen Trial-Meisterschaft. Bei mehr als sommerlichen Temperaturen traf man sich auf der bestens präparierten Trial-Strecke des SHC Meltewitz Offroad Team. Im Lossertal gelegen ist der Steinbruch ein ideales Gebiet für solche Meisterschaften. Nach der technischen Abnahme der Fahrerbesprechung sollten über 50 Starter den Kampf in 8 Altersklassen aufnehmen können. Angesetzt war eine Fahrzeit von 4,5 Stunden. Die Rundenzahl wurde wegen der starken Hitze auf 3 festgelegt. In einer Runde mussten 7 Sektionen bewältigt werden. Interessant waren hier die jüngsten Starter, welche wie die Großen einmal mehr oder weniger akribisch die Strecke mit ihren Betreuern zu lesen versuchten, um dann möglichst ohne Bodenberührung die Hindernisse zu meistern. Diese musste dann in beiden Richtungen je einmal befahren werden. Während Irina mit scharfem Blick alles beobachtete, gab es oft von außen Anweisungen zur Hindernisbewältigung. Ob mit Benziner oder Elektroantrieb, es machte schon Spaß, den Kleinsten beim Wettkampf zuzuschauen. Und während sie von einer Sektion zur nächsten fuhren und das Können der Großen bestaunten, absolvierten diese einen Rundkurs nach dem anderen. Markierungen in den Sektionen zeigten den Trailern den Streckenverlauf ihrer Klasse an und wurden diese nicht beachtet, konnte der Fahrer unverrichteter Dinge die Sektion verlassen. Auch hier wurde vor dem Start die Strecke genauestens zu Fuß unter die Lupe genommen oder man schaute einfach seinem Kontrahenten bei dessen Sektionsbewältigung zu, um dann später eigene Fehler zu vermeiden.

0: unsere Konkurrenz. Ich habe mir extra so Zeit gelassen und trotzdem gedacht, du kannst jetzt nicht ewig hier spielen.
1: Nee. Was hast du hier vorne? Zweier oder was?
0: Nee.
1: Vier.
2: Nach einem langen, kräftezehrenden Wettkampf warteten alle geduldig auf die Siegerehrung. Manch einer schaute in der Pause nochmals am Imbissstand vorbei oder nutzte die angebotenen Duschen für eine Abkühlung. In der Klasse 7 siegte Kilian Grimm vor Thea Kaiser. Beide starteten für den MSC Oelsnitz. Milan Skor vom SHC Meltewitz fuhr auf Platz 3. Ihm folgten auf den Plätzen Ryan Fischer, Maxima Groß und Jona Kreisel. Lukas Markhardt, Moritz Kölbel und Egon Ranacher, alle MSC Oelsnitz, hießen die Sieger der Klasse 5 Junioren. Charlie Lüttke vom MSC Thalheim sicherte sich bei den Junioren der Klasse 6 den Pokal und bei den Großen der Klasse 6 hieß der Sieger Michael Kaiser, MSC Thalheim. Platz 2 und 3 gingen an Susanne Ranacher und Patrick Grimm vom MSC Oelsnitz. Nach weiteren Siegerehrungen kehrte wieder Ruhe in einem Gebiet ein, in welchem durch die unermüdlichen Helfer, Streckenposten und Organisatoren ein Super-Event über die Bühne gebracht wurde. Und wer selbst einmal dieses Feeling erleben möchte, sollte sich den 13. September vormerken. Dann heißt es zum 17. Mal Melz Extrem.
3: Vielen Dank für Ihre Aufmerksamkeit. Wir sind am Ende angelangt. Ich hoffe, Sie hatten unterhaltsame Minuten mit uns und bleiben uns wohlgesonnen. Machen Sie es gut. Bis zum nächsten Mal.
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1: Hallo und herzlich willkommen zur Drehscheibe Lausitz am heutigen Mittwoch, dem 12. August. Schön, dass Sie wieder eingeschaltet haben. Wir starten unsere Sendung heute mit einem großen Projekt in Steina in der Westlausitz. 10 Millionen Euro sind in die Zukunft der Kleinsten geflossen. Dabei entstanden ist eine neue Kindertagesstätte. Details und weitere Meldungen jetzt.
2: Die Einweihung der neuen Inklusionskita Schwedenstein-Wichtel wird am 5. September gefeiert. Darüber informiert die Gemeinde Steina auf ihrer Internetseite. Um 9 Uhr beginnt das Zukunftsfest am Kroneplatz. Dann ziehen die kleinen Schwedenstein-Wichtel mit einem feierlichen Umzug in das neue Gebäude ein. In den letzten Monaten wurde der Innenbereich ausgebaut. Im Außenbereich finden derzeit noch die Arbeiten statt. Ob sie zum Termin fertiggestellt sind, ist derzeit noch offen. Im August 2024 hatten die Kinder den ersten Spatenstich gesetzt. Nun werden sie bei der offiziellen Schlüsselübergabe mit dem Steinaer Bürgermeister Sandro Bürger sehen, was für sie entstanden ist. Begleitet wird der Tag mit einem bunten Kulturprogramm, zu dem alle eingeladen sind.
3: Für Lauterdorf ist es unverzichtbar, das KKK Landwarenhaus. Hier findet sich nicht nur ein Einkaufsgeschäft wieder, auch der zugehörige Imbiss ist ein beliebter regionaler Standort für Speisen und private Feiern. Doch nun steht das KKK im finanziellen Notstand. Der Grund? Eine wegen Bauarbeiten errichtete Straßensperrung zwischen Stadt Lauter und der Grenze zu Brandenburg, die sich durch das Herz der Kleingemeinde Lauterdorf bei Hoyerswerda zieht. Wegen der Sperrung ist das ländliche Lokal quasi unerreichbar. KKK-Chefin Christine Kuhnert schilderte, inwieweit ihr Landwarenhaus durch die Bauarbeiten nun vor dem wirtschaftlichen Ruin steht.
4: Der erste Bauabschnitt verlief von der Landesgrenze bis in den Ort rein. Dort haben wir leider schon einige Kunden verloren, Urlauber und auch Einwohner von den Nachbarorten von Großkoschen oder von Hosena. Und der zweite Bauabschnitt hat die ganze Sache aber noch wesentlich erschwert. Wir hatten eigentlich die Zusage, dass die Straße befahren werden darf, bis die Baumaßnahmen richtig losgingen. Aber als die Schilder aufgestellt waren, gab es bereits eine Vollsperrung und die Kunden durften nicht mehr zu uns kommen, sodass es große Umsatzausfälle gab. Bei Lebensmitteln ist es ja sehr schwierig, weil die Mindesthaltbarkeit mit berücksichtigt werden muss. Und ich musste zum Teil auch eine Stornierung machen der gesamten Bestellung, weil die Kunden nicht mehr in den Laden konnten.
3: Trotz der Probleme oder gerade deswegen kann sich Kuhnert auf eine Unterstützung durch langjährige und auch neue Kunden freuen.
4: Ich möchte mich ganz herzlich bedanken bei allen Kunden, die die Treue gehalten haben, die zum Teil unter großen Umständen auch das Landwarenhaus weiter besucht haben, also ihr Auto im Dorf abgestellt haben, rübergelaufen sind mit Taschen und was weiß ich für Dinge oder so, um einzukaufen und gekommen sind, als sie konnten und gesagt haben, wir bleiben weiterhin, wir möchten, dass ihr erhalten bleibt. Ganz herzlich bedanken möchte ich mich auch bei unserem Bürgermeister, der wirklich dokumentiert hat, fotografiert hat und gezeigt hat, dass man weiterhin einkaufen kann und uns unterstützt hat.
3: Die große Abhilfe war die Errichtung einer GoFundMe-Seite durch eine regelmäßige Besucherin, bei der Leute per Online-Geldspende einen Betrag zum Erhalt des Geschäftes beisteuern können.
4: Ich war ganz überrascht, dass eine große Spendenaktion gelaufen ist, worüber ich mich ganz doll gefreut habe und die Mitarbeiter auch. Es nimmt uns es bringt uns eine große finanzielle Entlastung in den Dingen, denn Energiekosten, sowas bleibt ja alles erhalten und wenn so damit unterstützt wird, vielen Dank an euch alle.
3: Eine Möglichkeit, dem KKK-Landwarenhaus das Überleben zu sichern, bis die Baumaßnahmen beendet sind. Die Website zur Spendenaktion erreichen Sie online über www.gofundme.com. Am vergangenen Wochenende hieß es sportfrei auf dem Finsterwalder Marktplatz. Insgesamt 80 Teams, davon je die Hälfte Zweier- oder Vierergruppen, traten am Samstag und Sonntag im 14. Volleyball-Beach-Cup der Sängerstadt gegeneinander an. Und gerade weil Finsterwalde die Sängerstadt ist, wurde das Event von den traditionellen Vokalisten eingeleitet.

0: an Bewegung wird offensichtlich, drum das Turnier man nicht schnell vergisst.
1: Organisiert wird die Sportveranstaltung vom Verein VSG Fortuna Finsterwalde. Dessen Vorstandsvorsitzender Lars Jeppel ist seit der ersten Ausgabe dabei und blickt auf den Beginn dieser jährlichen Tradition zurück, die mittlerweile bundesweit und teilweise auch darüber hinaus Mitspieler anlockt.
2: Wir haben einfach mal angefangen im Sinne der Belebung von Innenstädten mit so einem Projekt. Und aus diesem Projekt ist diese Veranstaltung geworden. Wir haben Gäste aus Salaspils, also aus Lettland. Wir haben mehrere Gäste aus dem Saarland, also mittlerweile von der Partnerstadt Eppelborn, aber auch aus Lockweiler, drei Teams alleine, die auch noch extra kommen. Leipzig, Dresden, Bremen, also alles, was wir so, Berlin, tatsächlich großer, aus Konstanz haben wir auch noch Leute.
1: Eine Veranstaltung dieser Größe wäre nicht möglich ohne entsprechende Unterstützer.
2: Nennen wir mal die ganz Großen als Sparkasse vorneweg, ohne die das gar nicht möglich wäre. Und dann haben wir ganz viele Leute, die, nennen wir sie mal trotzdem, Großsponsoren, Hauptsponsoren und als Kleinsponsoren auftreten. Und zusätzlich noch ganz viele Personen aus Vereinen, aus unserem Verein, die das Ganze mit Überzeugung unterstützen und damit ganz viele Helfer am Start haben. Und deswegen, denen müssen wir und wollen wir auf jeden Fall allen Danke sagen.
1: Aber nicht nur finanziell hat die Sparkasse Elbe-Elster das sportliche Treiben unterstützt. Sie zeigte auch vollen Körpereinsatz, indem sie selbst Teams für das Turnier stellte.
3: Wir sind Sparkasse 2 und sind heute mit zwei Mannschaften hier auch unterwegs. Wir sind von der Sparkasse Elbe-Elster hier direkt vor Ort, arbeiten hier, verbringen unsere Freizeit hier und trainieren das ganze Jahr, um heute auch hier dabei zu sein.
4: Seid ihr das erste Mal hier?
3: Nee, wir machen das schon seit vielen Jahren und stellen auch schon jahrelang zwei Mannschaften. Unser Ziel heute ist auf jeden Fall ganz viel Spaß zu haben, mit unseren Kollegen auch die Freizeit hier einfach mal zu genießen und auf jeden Fall verletzungsfrei zu bleiben.
4: Seid ihr nächstes Jahr wieder dabei?
3: Auf jeden Fall.
1: Als Sieger der Zweierteams kamen letztlich die Heavy Butterflies und bei den Vierern der VC Dynamo Aue hervor. Weil der Beach Cup auf dem Marktplatz in der Innenstadt ausgetragen wurde, versammelten sich auch zahlreiche schaulustige Zuschauer um die angelegte Sandfläche und bestaunten interessiert das Geschehen.
5: Soweit diese Informationen. Wir machen weiter mit unseren Kurznachrichten aus der Lausitz. Da geht es heute unter anderem um noch offene Ausbildungsplätze, Sport und einen neuen Discounter in Weißenberg. Das und mehr jetzt im Überblick.
6: Unternehmen aus der Region können bei einer Last-Minute-Börse in Bautzen noch offene Ausbildungsplätze für dieses Jahr besetzen. Die Veranstaltung findet am 3. September von 13 bis 16 Uhr im Berufsinformationszentrum der Agentur für Arbeit Bautzen statt. Sie richtet sich an Jugendliche, die die Schule bereits abgeschlossen haben und noch keinen Ausbildungsplatz gefunden haben. Betriebe können sich noch bis zum 25. August für die Teilnahme anmelden. Die Sportakrobaten des SC Hoyerswerda haben ihr Trainingslager genutzt, um sich intensiv auf das kommende Wettkampfjahr vorzubereiten. 42 Sportler verbrachten dafür eine Woche im Schullandheim Reichwalde. Auf dem Programm standen täglich mehrere Trainingseinheiten, Jogging und Krafttraining. Wegen der sommerlichen Temperaturen wurde das Training an zwei Tagen kurzerhand ins Schwimmbad verlegt. Für Abwechslung sorgte außerdem eine Schnitzeljagd mit jeder Menge Action und Teamwork. Abends wurde gemeinsam gegrillt und Stockbrot am Lagerfeuer gebacken. Zum Abschluss zeigten die Sportler bereits erste Elemente ihrer neuen Shows. Mit viel Training, Spaß und Teamgeist ist der SC Hoyerswerda damit bestens für die neue Wettkampfsaison gerüstet. Der Bau eines neuen Pennymarktes in Weißenberg nimmt konkrete Formen an. Vor wenigen Tagen endete die öffentliche Auslegung des entsprechenden vorhabenbezogenen Bebauungsplans. Die Erfordernis für den Neubau ergibt sich laut der Planbegründung daraus, dass der vorhandene Markt nicht mehr den Anforderungen an eine moderne Verkaufseinrichtung genügt. Das geplante Areal für den neuen Pennymarkt befindet sich am westlichen Stadtrand an der Löbauer Straße auf einer bislang landwirtschaftlich genutzten Fläche. In die Suche nach einem geeigneten Standort wurde auch der bisherige Markt einbezogen, allerdings aufgrund der ungünstigen Lage und beengter Verhältnisse schnell ausgeschlossen. Bürgermeister Jürgen Arlt ist noch nichts über eine möglicherweise geplante Nachnutzung bekannt.

0: Im Anschluss an das jährlich stattfindende Fußballcamp des ESV Lok Falkenberg wurde in diesem Jahr erstmals ein Aktivtag Vereine in Bewegung veranstaltet. Im Ludwig-Jahn-Stadion präsentierten sich die verschiedenen Abteilungen des Vereins mit abwechslungsreichen Mitmachangeboten und gaben Einblicke in ihre sportlichen Aktivitäten. Ergänzt wurde das Programm durch die Freiwillige Feuerwehr Falkenberg, die DRK Wasserwacht, den städtischen Hort und die Falkenberger Tanzmäuse. Ein weiterer Höhepunkt war die Präsentation des neuen Vereins-Shirts. Der ESV Lok Falkenberg hatte sich erfolgreich an der Osteraktion der Sparkasse Elbe Elster beteiligt und dabei 1.500 Euro gewonnen. Am 23. August laden Schloss Klippenstein, Schloss Seifersdorf und die Schlossmühle Radeberg zum Langer Tag der Kultur ein. Auf Schloss Klippenstein wird unter anderem eine Ausstellung zum 75-jährigen Bestehen des Radeberger Mal- und Zeichenzirkels eröffnet. Außerdem gibt es eine musikalische Märchenlesung und am Abend eine Lesung über die jüdische Schriftstellerin Ilse Weber. Im Schloss Seifersdorf wird die Pocket Opera Der Freischütz aufgeführt. An der Schlossmühle gibt es ein Open-Air-Konzert. Der Eintritt ist an vielen Veranstaltungen frei. Die Lausitzer Füchse und der Eissport Weißwasser starten am 28. und 29. August gemeinsam in die neue Saison. Am Freitag wird zunächst die neue Profimannschaft vorgestellt, bevor die Füchse gegen den polnischen Vizemeister GKS Katowice antreten. Am Samstag steht der erste Kids Day der Saison auf dem Programm. Kinder können dabei selbst erste Erfahrungen auf dem Eis sammeln. Ergänzt wird der Tag unter anderem durch ein öffentliches Showtraining der Füchse und weitere Nachwuchsspiele. Pünktlich zum Start des neuen Schuljahres ist die Zufahrt zur Turnhalle an der Bahnhofsstraße Niesky wieder geöffnet. Der Landkreis hat die städtische Zufahrt instand gesetzt. Damit ist der Weg zur Turnhalle für Schüler sowie für Vereine wieder frei.
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2: Gestern Mittag kam es zu einem Großeinsatz der Feuerwehr Neukirch. In der dortigen Wiesenstraße stand eine Scheune in Vollbrand. Das Gebäude, welches zu einem großen Teil aus Holz bestand, brannte vollständig nieder. Die Flammen griffen außerdem auf den Dachstuhl des angrenzenden Wohngebäudes über. Es entstand ein erheblicher Sachschaden, welcher auf rund 300.000 Euro geschätzt wurde. Verletzt wurde glücklicherweise niemand. Die Löscharbeiten dauerten mehrere Stunden, da das Feuer in der Holz- und Dachkonstruktion immer wieder aufflammte. Die Ermittlungen zur Brandursache wurden aufgenommen. Möglicherweise besteht der Verdacht der fahrlässigen Brandstiftung im Raum.
3: Gleich dreimal innerhalb weniger Stunden wurde die Polizei in der Nacht zum Mittwoch wegen eines 18-Jährigen in die Naundorfer Straße nach Finsterwalde gerufen. Der Mann schrie und randalierte herum. Um eine weitere Eskalation zu verhindern, musste der Mann seinen Alkoholrausch schließlich in der Gewahrsamszelle ausschlafen. Bereits am 22. Juli kam es an der Hugo-Keller-Straße in Görlitz zu einem Fahrraddiebstahl. Alarmierte Beamte stellten den 22-jährigen deutschen Tatverdächtigen kurze Zeit später. Das Herrenfahrrad wurde sichergestellt. Der rechtsmäßige Besitzer des Bikes wird nun gebeten, sich mit einem Eigentumsnachweis im Polizeirevier Görlitz zu melden.
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3: Das Problem, dass in Zittau im Südosten der Lausitz in einer Oberschule die Gemüter erhitzt, hat mit Physik und Mathematik zu tun. Schüler der 9. Klassen werden wohl im neuen Schuljahr, das immerhin in der nächsten Woche beginnt, kaum noch in diesen Fächern unterrichtet werden, da es schlichtweg keine Lehrer gibt. Der Schulelternrat hatte zu Beginn der Woche den Kultusminister des Freistaates Sachsen, Konrad Clemens, eingeladen. In dem fast zweistündigen konstruktiven Gespräch mit Eltern und Lehrern wurde im Schulkonferenzraum nach Lösungen gesucht.
5: Zittau, die Stadt im Dreiländereck Deutschland, Polen und Tschechien, wurde ebenso wie Görlitz zur Hochschulstadt. Beide Städte verbindet die Hochschule Zittau-Görlitz. In beiden sind Wissenschaft und Bildung zu Hause. Mit dem School Lab hat die Hochschule in den historischen Zittauer Mandauhöfen vor 2 Jahren einen hochmodernen außerschulischen Lern- und Erlebnisort für Schüler geschaffen. Dort dominiert die Aussage, wo Mathe, Physik und Chemie jetzt richtig Spaß machen. Doch einige hundert Meter von der Zittauer Hochschule und diesem Labor entfernt, in der Richard-von-Schlieben-Oberschule, sieht es mit der Bildung eher düster aus. Da machen Mathe und Physik den Eltern eher große Sorgen. Denn Schüler erhalten speziell in diesen Fächern nicht den Unterricht, der ihnen zusteht. Ausfall von Stunden ist eher Normalität als Ausnahme. Und das nicht erst seit gestern. Diese Missstände wurden am vorigen Montagnachmittag in dem mit Menschen übervollen Schulkonferenzraum vorgetragen. Eingeladen zu dem Gespräch hatten Schulelternsprecher, deren Vorsitzende sagt, worum es geht.
6: Der Schulelternrat der Richard-von-Schlieben-Oberschule hatte zu einer Gesprächsrunde heute eingeladen, die gerade just jetzt zu Ende ging. Eingeladen war Minister Clemens, Landrat Meyer, Oberbürgermeister Zenker, Vertreter des LASUBS und das Referat Soziales der Stadt Zittau, sowie der Kreiselternrat, Elternsprecher der anderen Schulen aus Zittau und natürlich jede Menge Eltern unserer Schule. Die Gesprächsrunde lief sehr sachlich ab und wir haben als ein Ergebnis, dass wir als Zittauer Schulen auch enger zusammenarbeiten wollen und hier auch noch enger in den Austausch gehen wollen. Wir als Schulelternrat freuen uns sehr, dass diese Veranstaltung so gut angenommen wurde. Wir hatten heute über 100 Gäste da und das waren nicht nur Eltern unserer Schule, sondern auch Quereinsteiger, die diesen Termin wahrgenommen haben und den Termin genutzt haben, um einfach ihr Anliegen vorzutragen und auch mit dem LASUB und mit Herrn Clemens direkt in Austausch zu gehen.
5: Quereinsteiger könnten die Lage entschärfen. Einige bestens ausgebildete Personen haben sich zu Wort gemeldet. Sie sprachen aus eigenem Erleben darüber, dass sie abgelehnt wurden, weil es ihnen trotz Hochschulabschlüssen an den erforderlichen Zertifikaten fehle. Sie jahrelange Wartezeiten erlebt hätten und einige davon, dass sie nicht einmal Antwort auf ihre Bewerbung erhalten hätten. Ein Teilnehmer, der sogar Patente innehat, war bereit, vor der Kamera zu sprechen.
7: Mein Name ist Andreas Franke. Ich war 30 Jahre Unternehmer hier in Zittau. War ganz früher mal Lehrer an der Hochschule. Aber leider wurden diese Abschlüsse nicht anerkannt. Und so zieht sich das durch das ganze Leben auch hier an der Schule. Abschlüsse werden nicht anerkannt. Befähigte Menschen werden hier aus dem Raum weggeschickt oder nicht angenommen und müssen umziehen. Wir haben aber hier Not. Die Kinder brauchen Lehrer. Und das kam auch ganz deutlich im heutigen Meeting vor. Ganz gute Vorschläge wurden unterbreitet, aber man stößt hier auf Gesetze, die nicht durchführbar sind, weil nur ein Abschluss anerkannt wird und nicht zwei. Mensch, warum? Ich frage nur, warum? Fähige Menschen werden um ihren Job gebracht, um die Schüler, um ihre Zukunft und vieles andere mehr. Es sind unbefriedigende Dinge, die hier entstehen. Und das Kultusministerium wusste das schon vor vielen, vielen Jahren, dass irgendwann eine Lehrernot entsteht. Vor 14, 15 Jahren wusste ich schon Bescheid, dass Lehrermangel war. Und die Lehrer haben Aufrufe gemacht. Wir brauchen Lehrer. Nein, es hat sich seitdem nichts geändert. Und ich sage drastisch, das Kultusministerium mit den Gesetzen etc. hat hier sagenhaft versagt.
5: Konrad Clemens ist Kultusminister im Freistaat Sachsen. Die Versäumnisse, von denen Andreas Franke spricht, seien weit vor seiner Zeit entstanden. Und nicht alles, was Minister Clemens gerne ändern würde, ist rechtlich möglich. Nach der Veranstaltung war er bereit zu einem kurzen Statement.
8: Ja, ich habe gerade mit den Eltern der Schlieben-Oberschule in Zittau gesprochen. Es ist eine unbefriedigende, schlimme Unterrichtssituation hier. Es fällt viel zu viel Mathe aus. Wir hatten leider 3 Elternzeiten und eine Langzeiterkrankung. Und wir wollen helfen mit einer Abordnung aus anderen Schulen. Wir haben über Seiteneinsteiger-Anerkennung gesprochen. Und wir wollen, dass sich die Situation schon in diesem Schulen

0: steht einfach ein Lehrermangel und hier muss einfach ganz klar weiter daran gearbeitet werden, wie dieses Problem gelöst werden kann.
1: Presse war zum Termin in der Schule nicht gewünscht. Lausitzwelle wird das Thema in der Zukunft weiter begleiten. Bleibt zu hoffen, dass eine schnelle Lösung gefunden wird. Denn wie kann es gute Fachleute von morgen geben, wenn sie in der Oberschule derart vernachlässigt werden?
2: Trotz der kühlen Luft brachte die Sonne auch heute wieder ordentlich Sommerfeeling in die Lausitz. Den Blick auf die kommenden 3 Tage haben wir jetzt für Sie in unserem Wetterbericht. Im Anschluss folgen wir immer unsere Veranstaltungstipps.
3: Nach der gestrigen Abkühlung konnten wir uns heute wieder etwas aufwärmen. Die Temperaturen erstreckten sich tagsüber von 23 bis 26 Grad bei strahlendem Sonnenschein und klarem Himmel. Wem es gestern zu windig war, konnte heute ebenfalls etwas durchatmen, denn dieser hielt sich heute nur dezent im Hintergrund auf. Außerdem lässt sich die heutige Sonnenfinsternis hervorragend zwischen 19.20 Uhr und 20.10 Uhr bei sternklarem Himmel beobachten. Nach dem abendlichen Spektakel sinken die Temperaturen in der Nacht auf 5 bis 8 Grad. Am Donnerstag klettern wir die Wärmeleiter noch ein Stückchen höher. Tagsüber sind etwa 26 bis 29 Grad zu erwarten. Hierbei begleitet uns die Sonne ebenfalls den ganzen Tag. Wer einen Garten hat, sollte die morgigen Abendstunden unbedingt zum Pflanzengießen nutzen. Diese kühlen sich nämlich bis in die Nacht auf etwa 9 bis 10 Grad ab, bevor es sich am Freitag wieder aufheizt. Mit Aussicht auf das Wochenende wird es stetig wärmer. Badeseen wie der Senftenberger See oder das Freibad sind also definitiv einen Besuch wert. Am Freitag können wir uns tagsüber mit Temperaturen von etwa 29 bis 32 Grad aufwärmen. Die Nacht bietet uns eine angenehme Verschnaufpause zum Folgetag. Diese kühlt sich nämlich voraussichtlich auf 11 bis 15 Grad mild ab. Am Samstag sind Höchsttemperaturen von etwa 32 bis 35 Grad geboten. Hier gilt dann Sonnencreme und viel trinken. In den Nachtstunden ist mit einer leichten Abkühlung von 13 bis 19 Grad zu rechnen.

0: Im Haus der Tausend Teiche in Malschwitz wird übermorgen um 20 Uhr der Dokumentarfilm Das Flüstern der Wälder gezeigt, der vom Wald der Vogesen handelt, unter der Regie von Vincent Munier. Für einen informativen Filmabend für die ganze Familie besuchen Sie am Freitagabend das Haus der Tausend Teiche. Am Samstag treten in Hoyerswerda in der Kulturfabrik 6 Künstlerinnen und Künstler zum New Artist Festival auf. Freuen Sie sich auf Musik, visuelle Kunst und sonstige Kreativität aus der Region und außerhalb. Der Eintritt ist komplett kostenfrei und es geht schon um 14 Uhr los. Die Stadt Elsterwerda lädt am 15. August wieder ein zum beliebten Classic Open Air in dem Miniaturpark am Rande des Gewerbegebiets Ost. Das Brandenburgische Konzertorchester Eberswalde unter Leitung von Jens-Georg Bachmann präsentiert seine große musikalische Bandbreite in einem abwechslungsreichen Programm für Jung und Alt. Von Walzerklängen über Operette und Musical-Melodien bis hin zu Rockhymnen wird alles dabei sein. Los geht es um 20 Uhr. Der Eintritt ist wie immer frei.
1: Heute Abend schauen wohl alle Menschen in der Lausitz in den Himmel. Doch dem Höhepunkt des Perseidenschauers stiehlt in diesem Jahr ein anderes Phänomen die Show. Kurz nach 20 Uhr gibt es nämlich eine partielle Sonnenfinsternis. Schauen Sie sich das an? Ihre Antworten jetzt in unserer Umfrage der Woche. Ich verabschiede mich nun und wünsche frohes Sternegucken. Bis morgen zur gewohnten Zeit, dann wieder mit den aktuellen Themen für die Lausitz. Auf Wiedersehen.
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3: Partielle Sonnenfinsternis am 12. August. Wisst ihr davon?
4: Boah, eigentlich nicht.
3: Nö. Dann lasst euch kurz informieren. Am 12. August gibt es eine partielle Sonnenfinsternis. Jetzt werdet ihr denken, oh, pff,

0: Aber 80% der Sonne sind verdeckt. Das ist also schon doch okay, es wird dunkel. Jetzt, wo ihr es wisst, guckt ihr nach oben oder eher nicht?
1: Dann wahrscheinlich schon, ja. Ist ja eher doch ein seltenes Spektakel.
2: Ja, habe ich, auf jeden Fall.
0: Und auch in den Himmel blickend dabei?
2: Höchstwahrscheinlich ja. Ich komme von der Nordsee, das heißt, der Blick nach Westen ist frei. Und vielleicht gehe ich dann zum Strand und schauen wir das an.
0: Sehr cool.
3: Ich tatsächlich nicht, nein.
0: Weil busy im Job?
3: Oder? Weil busy im Job tatsächlich, ja. Also ich würde mir da vorher so eine Schutzbrille besorgen, glaube ich, weil die braucht man, sonst ist es schlecht für die Augen. Aber ich würde mir das angucken, ja, wenn es nicht bewölkt ist, klar.
0: Guckst du hoch oder? Nö, trotzdem.
4: Ich denke mal nicht. Überhaupt nicht.
0: Gar nicht so deins, Astronomie, Astrologie?
4: Nee, gar kein Interesse daran.
0: Sonnenfinsternis, schon davon gehört?
5: Ja.
0: Und dabei oder nicht dabei?
5: Ja, das gucke ich mir an mit meiner Sonnenfinsternisbrille.
0: Die noch übrig geblieben ist aus dem Jahre, ich glaube, wann war es? 2001?
5: Ich erinnere mich nicht mehr, aber nein, ich habe eine neue gekauft. Die von damals habe ich nicht mehr gefunden.
0: Und allgemein interessiert so an Astronomie und Astrologie?
5: Also Astrologie gar nicht, aber Astronomie ansatzweise, aber nicht wirklich.
0: Ja. Also mal in den Himmel gucken, wenn Finsternis ist oder...
5: Schnuppennacht oder so, gerne.
0: Astronomie, Astrologie, offen für solche Sachen?
3: Tatsächlich schon, ja. Bin da im Thema drin, ja.
0: Sind wir jetzt bei Horoskope und solchen Sachen oder sind wir jetzt bei Perseiden?
3: So ein bisschen beides, also ich bin da schon sehr interessiert an dem ganzen Thema.
0: Und du?
2: Ich habe mich vorhin auf der Bühne mit meinem Horoskop vorgestellt, aber eher so aus Gag tatsächlich. Aber ich habe eine kurze Geschichte der Zeit von Stephen Hawking gelesen.
3: Ah.
2: Also da bin ich dann im Thema vielleicht mehr drin.
6: Also ich nicht.
1: Weniger. Also das ist, man hört es mal wieder von Freunden oder von anderen Bekannten, aber ansonsten eher nicht.
0: Sind Sie allgemein so, Sternschnuppen ist ja im Sommer dann auch gerne, dass so ein Meteoritenschauer kommt und solche Sachen, Sternbilder gucken. Machen Sie sowas?
6: Also manchmal gucken wir uns, wenn eine klare Nacht ist, schon so die Sternschnuppen an und Satelliten sieht man ja manchmal, wenn man so in der Natur ist, wo nicht so viel Licht ist, dann gerne, ja.
0: Und Horoskope, sind Sie dafür auch empfänglich?
6: Nee, da halte ich nichts davon.
0: Also wenn dann eher die wissenschaftlichere Seite, weniger die esoterische, sag ich.
6: Genau, ja.
0: Super, das war's schon. Vielen Dank, Dankeschön.
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2: Hallo und herzlich willkommen zu Ihrer Lausitzwelle Regionalzeit. Schön, dass Sie auch heute wieder mit dabei sind, wenn wir auf die Themen rund um die Westlausitz zurückblicken. Eine geplante Fußgängerampel in Ohorn wird nun doch an einen anderen Standort errichtet als ursprünglich geplant. Aber der Beginn der Bauarbeiten für diese ist nicht mehr lange hin.
3: Durch die Vollsperrung der Hauswalder Straße in Ohorn durch Fahrbahnerneuerung und die Sanierung der Brückenübergänge in den Sommerferien von der Mittelschenke bis zur Buschmühle ist die Realisierung der Fußgängerampel an der Brettnicker Straße verschoben worden. Der derzeit geplante Starttermin für den Bau der Ampelanlage ist nun der 17. August. Darüber informierte das LASUV, das Landesamt für Straßenbau und Verkehr. Die Arbeiten an der Hauswalder Straße seien laut dem Landratsamt Bautzen für Ende der kommenden Woche anvisiert, sollte nichts Unvorhergesehenes passieren. Die neue Ampelanlage soll auf der Brettnicher Straße zwischen der Einmündung Hauptstraße und Waldsiedlung erfolgen. Seit Jahren haben Eltern, Gemeinderat und der Bürgermeister die Gefahren auf dem Schulweg für Kinder in Ohorn bemängelt. Nun könne dieses Projekt nach Beendigung der Fahrbahnsanierung endlich angegangen werden. Die Einweihung der neuen Inklusionskita Schwedenstein-Wichtel wird am 5. September gefeiert. Darüber

0: informiert die Gemeinde Steinar auf ihrer Internetseite. Um 9 Uhr beginnt das Zukunftsfest am Kroneplatz. Dann ziehen die kleinen Schwedenstein-Wichtel mit einem feierlichen Umzug in das neue Gebäude ein. In den letzten Monaten wurde der Innenbereich ausgebaut. Im Außenbereich finden derzeit noch die Arbeiten statt. Ob sie zum Termin fertiggestellt sind, ist derzeit noch offen. Im August 2024 hatten die Kinder den ersten Spatenstich gesetzt. Nun werden sie bei der offiziellen Schlüsselübergabe mit dem Steinaer Bürgermeister Sandro Bürger sehen, was für sie entstanden ist. Begleitet wird der Tag mit einem bunten Kulturprogramm, zu dem alle eingeladen sind.
1: Der Umbau der Stahlbetonbrücke im Zuge der B97 über die frühere Bahnstrecke Kamenz-Königsbrück zu einem Wilddurchlass wird voraussichtlich in der kommenden Woche abgeschlossen. Dies hat das Landesamt für Straßen und Verkehr, kurz LASOV, auf Anfrage mitgeteilt. Demnach ist der Einbau des Wellstahlprofils abgeschlossen. Der neue Straßendamm wurde aufgeschüttet, die Schottertragschicht der B97 ist hergestellt. Derzeit laufen noch Asphaltarbeiten an der B97, der Banketteinbau, die Fertigstellung der Straßendämme sowie Pflaster- und Markierungsarbeiten. Indessen hat die Nutzung der schmalen S93 durch Grüngräbchen als Umfahrung auch durch Lkw laut Bürgermeister Marco Schmidt für viel Unmut gesorgt.
2: An Sachsens Hochschulen haben 2025 deutlich mehr Studierende ihr Studium erfolgreich abgeschlossen als im Jahr zuvor. Wie das Statistische Landesamt des Freistaates Sachsen mitteilt, gab es insgesamt mehr als 21.000 bestandene Abschlussprüfungen. Ein Plus von rund 10%. Die meisten Absolventen erwarben einen Universitäts- oder Fachhochschulabschluss. Auch Lehramtsprüfungen und Promotionen machten einen Teil der Abschlüsse aus. Besonders häufig wurden Studiengänge aus den Bereichen Mathematik, Naturwissenschaften und Ingenieurswesen erfolgreich beendet. Ebenfalls stark vertreten waren die Rechts-, Wissenschafts- und Sozialwissenschaften. Bachelorabschlüsse stellten dabei den größten Anteil, gefolgt von Masterabschlüssen. Rund jeder sechste erfolgreiche Absolvent hatte eine ausländische Staatsangehörigkeit. Ihr 150-jähriges Jubiläum feiert die Freiwillige Feuerwehr Puschwitz am 21. und 22. August. Die Grundlage dafür bildet laut Wehrleiter André Mazzala die Aufnahme in den Lausitzer Feuerwehrverband im Jahre 1876. Die Puschwitzer Wehr war die fünfte in diesem Verband und ist damit eine der ältesten Feuerwehren im Landkreis Bautzen. Derzeit verfügt die Feuerwehr Puschwitz über 27 aktive Kameraden und ein hochmodernes Löschfahrzeug LF10 Magirus, das im Oktober 2022 in Dienst gestellt wurde. Für Freitag, den 21. August, sind die Feuerwehren aus der Umgebung zu einer internen Zusammenkunft eingeladen. Der 22. August soll dann als großes Familienfest in die Chronik, die nun künftig wieder fortlaufend geführt wird, eingehen. Am 23. August laden Schloss Klippenstein, Schloss Seifersdorf und die Schlossmühle Radeberg zum Langer Tag der Kultur ein. Auf Schloss Klippenstein wird unter anderem eine Ausstellung zum 75-jährigen Bestehen des Radeberger Mal- und Zeichenzirkels eröffnet. Außerdem gibt es eine musikalische Märchenlesung und am Abend eine Lesung über die jüdische Schriftstellerin Ilse Weber. Im Schloss Seifersdorf wird die Pocket Opera Der Freischütz aufgeführt. An der Schlossmühle gibt es ein Open-Air-Konzert. Der Eintritt ist an vielen Veranstaltungen frei.
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1: Partielle Sonnenfinsternis am 12. August. Wisst ihr davon?
2: Boah, eigentlich nicht.
1: Nö. Dann lasst euch kurz informieren. Am 12. August gibt es eine partielle Sonnenfinsternis. Jetzt werdet ihr denken, oh, aber 80% der Sonne sind verdeckt. Das ist also schon doch okay, es wird dunkel. Jetzt, wo ihr es wisst, guckt ihr nach oben oder eher nicht?
2: Dann wahrscheinlich schon, ja. Ist ja eher doch ein seltenes Spektakel.
3: Ja, habe ich, auf jeden Fall.
1: Und auch in den Himmel blickend dabei?
3: Höchstwahrscheinlich ja. Ich komme von der Nordsee, das heißt, der Blick nach Westen ist frei. Und vielleicht gehe ich dann zum Strand und schauen wir das an.
1: Sehr cool.
4: Ich tatsächlich nicht, nein.
1: Weil busy im Job?
4: Oder? Weil busy im Job tatsächlich, ja. Also ich würde mir da vorher so eine Schutzbrille besorgen, glaube ich, weil die braucht man, sonst ist es schlecht für die Augen. Aber ich würde mir das angucken, ja, wenn es nicht bewölkt ist, klar.
1: Guckst du hoch oder? Nö, trotzdem.
5: Nee, ich denke mal nicht. Überhaupt nicht.
1: Gar nicht so deins, Astronomie, Astrologie?
5: Nee, gar kein Interesse daran.
1: Sonnenfinsternis, schon davon gehört?
6: Ja.
1: Und dabei oder nicht dabei?
6: Ja, das gucke ich mir an mit meiner Sonnenfinsternisbrille.
1: Die noch übrig geblieben ist aus dem Jahre, ich glaube, wann war es? 2001?
6: Ich erinnere mich nicht mehr, aber nein, ich habe eine neue gekauft. Die von damals habe ich nicht mehr gefunden.
1: Und allgemein interessiert so an Astronomie und Astrologie?
6: Also Astrologie gar nicht, aber Astronomie ansatzweise, aber nicht wirklich.
1: Ja. Also mal in den Himmel gucken, wenn Finsternis ist oder
6: Schnuppennacht oder so, gerne.
1: Astronomie, Astrologie, offen für solche Sachen?
4: Tatsächlich schon, ja. Bin da im Thema drin, ja.
1: Sind wir jetzt bei Horoskope und solchen Sachen oder sind wir jetzt bei Perseiden?
4: So ein bisschen beides. Also bin da schon sehr interessiert an dem ganzen Thema.
1: Und du?
3: Ich habe mich vorhin auf der Bühne mit meinem Horoskop vorgestellt, aber eher so aus Gag tatsächlich. Aber ich habe eine kurze Geschichte der Zeit von Stephen Hawking gelesen.
1: Ah.
3: Also da bin ich dann im Thema vielleicht mehr drin.
7: Also ich nicht.

0: Weniger, weniger. Also das ist, man hört es mal wieder von Freunden oder von anderen Bekannten, aber ansonsten eher nicht.
1: Sind Sie allgemein so, Sternschnuppen ist ja im Sommer dann auch gerne, dass so ein Meteoritenschauer kommt und solche Sachen, Sternbilder gucken. Machen Sie sowas?
2: Also manchmal gucken wir uns, wenn eine klare Nacht ist, schon so die Sternschnuppen an. Und Satelliten sieht man ja manchmal, wenn man so in der Natur ist, wo nicht so viel Licht ist, dann gerne, ja.
1: Und Horoskope, sind Sie dafür auch empfänglich?
2: Nee, da halte ich nichts davon.
1: Also wenn dann eher die wissenschaftlichere Seite, weniger die esoterische, sag ich.
2: Genau, ja.
1: Super, das war's schon. Vielen Dank, Dankeschön.
3: Und das waren sie, die Themen aus der Westlausitz. Sollten Sie etwas verpasst haben, können Sie diese und natürlich auch alle anderen Nachrichten und Beiträge unserer Sendung online auf lausitzwelle.de abrufen. Morgen zur gleichen Uhrzeit gibt es dann wieder eine neue Ausgabe Ihrer Regionalzeit, dann mit Themen aus dem Zittauer Gebirge und Niederschlesien. Hören Sie außerdem doch bitte morgen zwischen 6 und 10 Uhr ins Lausitzwelle Radio rein, wenn meine Kollegin Annika Hülche Sie mit dem fröhlichen Wecker bei guter Musik durch den Morgen bringt. Bis dahin machen Sie es gut und tschüss.
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1: Waldbrand im Schwarzen Holzplauen hält Feuerwehr in Atem. Flugplatz Zwickau begeht 100-jähriges Bestehen und Triathlon an der Pöhl wieder ein Mega-Event.
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1: Liebe Zuschauer, herzlich willkommen zur Mittwochsausgabe von Tag aktuell. Schön, dass Sie wieder eingeschaltet haben. Ein großer Waldbrand hat in der Nacht zum Mittwoch zahlreiche Einsatzkräfte südlich von Plauen in Atem gehalten. Seit Dienstagabend kämpfen Feuerwehren im Gebiet Schwarzes Holz nahe dem Plauener Ortsteil Messbach gegen die Flammen.
3: Wir sind kurz nach 18 Uhr hier alarmiert worden zu einem vermeintlichen Kleinbrand. Die ersten anrückenden Kräfte haben hier sofort Stichwort Erhöhung gegeben, da es sich hier um ein schwer befahrbares Waldstück handelt. Insofern ist der Kräftemittelansatz hier gleich angehoben worden. Für uns ist hier die Riesenschwierigkeit, dass wir quasi aufgrund der Situation der Waldwege nicht an das Feuer herankommen.
4: Mehr als 120 Einsatzkräfte waren zeitweise vor Ort. Das Feuer breitete sich nach Angaben der Stadt auf einer Fläche von rund 7 Hektar aus. Das entspricht knapp 10 Fußballfeldern.
3: Es ist hier ein Renaturierungswald. Insofern haben wir viel Totholz liegen. Anfänglich, als wir jetzt die Drohne hier vor Ort hatten, hatten wir ca. 4 Hektar. Aktuell sind wir bei 6 bis 6,5 Hektar, was jetzt betroffene Fläche ist. Es brennt jetzt nicht aktuell auf 6 Hektar direkt, aber so mit Glut.

0: Nestern und mit der Fläche, die wir ableisten müssen oder ablöschen müssen, sind wir aktuell so bei 6,5 Hektar.
1: Plauens Oberbürgermeister Steffen Zenner spricht vom größten Brandereignis in den Wäldern und auf den Feldern der Region seit rund 30 Jahren.
2: Also wir reden hier nicht von einem Bagatellbrand, sondern wir reden hier von dem größten Brandereignis, das wir in den Wäldern und auf den Feldern haben der letzten 30 Jahre. Wir haben im Moment 120 Kameradinnen und Kameraden im Einsatz plus technisches Hilfswerk plus verschiedene andere Hilfsunterstützungen. Und ich bin sehr, sehr dankbar für die Hilfe, die wir hier erfahren können. Bedanke mich schon jetzt bei den Kameraden, bei allen Unterstützern, die es möglich machen, dass wir diesen Brand hier bekämpfen können.
1: Besonders schwierig gestalteten sich die Löscharbeiten durch das unwegsame Gelände. Die Feuerwehrleute mussten deshalb teilweise zu Fuß zu den Brandstellen vordringen und immer wieder neue Schlauchleitungen verlegen und verlängern. Auch aus der Luft wurde das Gebiet immer wieder kontrolliert. Eine Drohnenstaffel unterstützte die Einsatzleitung bei der Lageerkundung. Kurz vor 6 Uhr am Mittwochmorgen zeigte eine erneute Kontrolle mit der Drohne schließlich erste deutliche Erfolge. Die offenen Flammen konnten erheblich eingegrenzt werden. Entwarnung bedeutet das allerdings noch nicht. Der Waldboden ist weiterhin stark aufgeheizt. Glutnester können sich erneut entzünden. Die Löscharbeiten und Kontrollen sollen deshalb mindestens den gesamten Mittwoch und voraussichtlich auch noch in der kommenden Nacht fortgesetzt werden. Zusätzliche Unterstützung wurde dabei aus der Luft erwartet. Löschhubschrauber aus Dresden sollten Wasser aus der Talsperre Pürg aufnehmen und über dem schwer zugänglichen Brandgebiet abwerfen. Wegen der starken Rauchentwicklung waren Anwohner in einem Umkreis von 2 Kilometern vorsorglich aufgefordert worden, Fenster und Türen geschlossen zu halten.
0: Ja, Bevölkerung gefährdet, also jetzt keine unmittelbare Bebauung hier in der Nähe. Immer noch viel Fläche hier ringsrum. Wir haben trotzdem vorsorglich eine Warnung der Rauchbelästigung an den Umkreis von 2 Kilometern hier durch Nina, durch die Warn-App herausgegeben. Und stehen natürlich hier in engem Kontakt mit dem Waldbesitzer, mit dem Forst, mit dem Landratsamt, mit allen Organisationen, die bei so einem Großschadensereignis für uns, was es hier in Plauen ist, benötigt werden.
1: Wie es zu dem Waldbrand kam, ist derzeit noch unklar.
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1: Wie heißt es so schön im Liedtext von Reinhard May? Über den Wolken muss die Freiheit wohl grenzenlos sein. Wo kann man dieses Gefühl besser erleben als beim Fliegen? Kaum zu glauben, dass es in Zwickau schon seit 100 Jahren einen Flugplatz gibt. Keine Frage, dass dieses Ereignis gebührend gefeiert werden muss. Sehen Sie mehr dazu im folgenden Beitrag. Wir haben uns dieser Tage einmal auf den Weg an die Reichenbacher Straße gemacht. Punktgenau bei unserem Eintreffen ist eine Maschine gelandet, die Passagiere auf einem Rundflug an Bord hatte.
5: Willkommen zurück auf der Erde, TV Westsachsen. Das war jetzt bestimmt das Geburtstagsgeschenk zum 50. Geburtstag.
6: Ja,
5: das ist wirklich so.
6: Ne Geburtstag, Hochzeitstag hatten wir.
5: Dann nachträglich alles Liebe und Gute. Wie war's denn?
6: War sehr schön. Ja, bitte im Morgen, bitte gewöhnungsbedürftig in die Kurven, aber sehr schön, muss ich sagen.
5: War das eine Überraschung oder haben Sie sich das gewünscht?
6: Es war eine Überraschung von den Kindern. Die haben uns damit überrascht. Ne?
5: Super, dann wünschen wir Ihnen noch einen schönen Tag.
6: Danke, Ihnen auch. Ne? Vielen Dank.

0: Ja, jetzt fragen wir das kleine Mädel mal, wie hat es dir gefallen?
1: Gut.
0: Erzähl mal, wie ist das, wenn man über den Wolken ist? War es das erste Mal, dass du geflogen bist?
1: Nee.
0: Also mit großen...
1: Es war das erste Mal, wo ich in so einem kleinen war. Aber sonst in einem großen bin ich schon öfters.
0: Und kippelt das sehr?
1: Ja, geht.
0: Gut, dann noch schöne Ferien. Ne?
1: Danke.
2: Mittlerweile war auch der Flugplatzchef von einem Übungsflug mit einem Flugschüler wieder wohlbehalten am Boden angekommen und hatte Zeit für uns.
0: Ja, wir haben uns heute wieder mal auf den Weg auf den Flugplatz hier nach Zwickau gemacht. Herr Lenk, 100 Jahre wird jetzt gefeiert. Wie viel haben Sie davon mitbekommen und was können Sie da unseren Zuschauern noch erzählen?
3: Ja, 100 Jahre ist eine ganz schöne Zahl, ne? Ich fliege selber hier seit 1969, also ich habe in leitender Funktion gut 50 Jahre hier mitgestalten dürfen. Und ja, man fragt sich, wo die Zeit hin ist. Ja, wir haben ja die Zeit während der GSD Flugsport betrieben und dann die Wende miterlebt. Und wir betreiben ja den Flugplatz seit 1990 als Verein und mussten natürlich die ganzen Formalitäten, die ganzen Genehmigungen mussten wir alles als Verein dann durchführen, damit der Flugplatz vor allen Dingen erhalten bleibt.
0: Erhalten bleibt ist das eine, aber wie finanziert sich denn so ein kleiner Flugplatz? Große Maschinen landen ja hier nicht.
3: Nein, es ist ein Verkehrslandeplatz, da dürfen Flugzeuge bis 5,7 Tonnen hier landen. Und wir müssen durch Veranstaltungen, durch Rundflüge, durch Flugausbildung und durch unsere Beiträge erhalten wir den Flugplatz.
0: Verraten Sie uns, sind denn hier schon mal richtige Promis mit ihren eigenen Maschinen gelandet?
3: Ja, ich habe mit Helmut Kohl hier Bier getrunken, Frau Merkel ist hier gelandet. Ich kann die Namen gar nicht mehr alle aufzählen, die sind leider jetzt nicht mehr in der Politik. Und es war schon, der Biedenkopf war natürlich der Erste von Sachsen. Es kamen alle mit dem Hubschrauber, sind bei uns gelandet. Und wir waren auch immer sehr freundlich, so dass gerade wieder Helmut Kohl hat dann sich wirklich zu uns in die Runde gestellt. Wir hatten gerade mal ein Bier getrunken und hat mit uns ein Bier getrunken.
0: Nun ist es ja so, dass wir uns erinnern, hier gab es schon vor vielen Jahren immer wieder Flugplatzfeste mit Leidenschaft und Herzblut von den Verantwortlichen gestaltet. Und jetzt zum 100-Jährigen, ich habe das den Flyer in der Hand, machen Sie was ganz Besonderes.
3: Ja, auf jeden Fall. Wir haben alle, die uns Treue gehalten hat, von den Piloten wieder eingeladen. Also es kommen sehr viele Flugzeuge, auch sehr attraktive Flugzeuge. Dieses Mal ist sogar die Bundeswehr dabei, die auch fliegen darf mit den großen Hubschraubern. Und ja, wir hoffen natürlich, dass das Wetter passt, dass viele Leute kommen. Wir haben ja aus Grund dessen, dass die Leute immer auf dem Feld standen, dann 5 Jahre kein Flugplatzfest gemacht. Und wir hoffen natürlich, dass wir dieses Jahr dann mehr Besucher bekommen.
0: Vielleicht erzählen Sie uns noch mehr zum Programm.
3: Ja, wir machen ab 10 Uhr täglich, also am 22. und 23. Rundflüge. Ab 13 Uhr findet dann das Pilotenbriefing statt für die Teilnehmer, die zur Flugschau fliegen. Und von 14 bis ca. 17 Uhr ist die große Flugschau.
0: Für die Kinder ist auch was dabei?
3: Ja, jede Menge. Kinderkarussell, Spielmobil, Hüpfburg. Und es gibt sehr viele Sachen für die Kinder.
0: Und natürlich kann mich erinnern, es gab hier immer lecker Kuchen. Gibt es das in diesem Jahr auch wieder? Also kulinarische Köstlichkeiten?
3: Ja, natürlich. Wir betreiben auch selber einen Imbestand. Und es sind ja viele Schausteller da, die natürlich auch dort den Imbissbetrieb machen. Und auch viele Sitzgelegenheiten mitbringen, dass die Leute nicht 3 Stunden dort sich die Beine im Bauch stellen. Und ja, es wird ein attraktiver Tag.
0: Herr Lenk, ganz lieben Dank. Dann wünschen wir uns, dass uns der Wettergott hold ist und ein schönes Wochenende würden wir laden die Gäste ganz herzlich zu ihrem Fest ein.
3: Ja, das hoffen wir natürlich. Ja. Dankeschön.
2: Dann schnappen Sie sich doch Kind und Kegel und kommen am 22. und 23. August auf dem Flugplatz in Zwickau vorbei und lassen sich von der Faszination Fliegen verzaubern. 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
2: Nach 750 Metern Schwimmen und 20 Kilometern auf dem Rad gehen diese Läufer noch auf die fast 6 Kilometer lange Laufstrecke und das bei mehr als 30 Grad. Das brachte so manchen der Sportler an seine Grenzen, aber aufgeben ist für diese Athleten eben keine Option. Mehr als 500 Teilnehmer konnten die Organisatoren des 26. Pöhler Triathlon vermelden. Damit gehört dieser Wettkampf seit Jahren zu den wirklich großen Veranstaltungen.
11: Strahlender Sonnenschein am Vogtländischen Meer am Sonntagmorgen. So mancher nutzte die noch angenehmen Temperaturen und die Ruhe, die derzeit noch am Strand, aber auch auf dem Wasser herrschte. Oh, was ist das? Etwa Pöhli, das Monster der Talsperre Pöhl? Keine Angst, nur die Bugwelle des Bootes der Wasserwacht, die auch in diesem Jahr die Absicherung der Schwimmstrecke übernommen hat. Im Zielbereich war es da mit der Ruhe schon lange vorbei. Da wurde der Anmeldebereich aufgebaut und auch die Techniker hatten alle Hände voll zu tun. Die Zeitmessung wird schließlich für jeden Wettkampfteil einzeln durchgeführt. Da ist schon einiges zu installieren. Manch neuer Dienstleister hatte auch neue Ideen mitgebracht. So wurde der Wechselgarten diesmal von einer Arbeitsbühne aus beschallt, also von oben. Ergebnis: kein Einpfeifen der Mikros und ein echt guter Ton. Aber das war nicht das einzige Neue.
12: Spielen wir mal Internetbrowser. Was ist neu?
13: Neu. Also wir geben ein Check-in. Also der Check-in ist neu. Wir haben den an eine neue Position gestellt und das alles ein bisschen zu entzerren, dass man einfach einen bisschen ruhigeren Ablauf hat. Man meldet sich an, kriegt seine Nummer auf dem Arm geschrieben, geht zum Rad-Check-in und hat einen schönen Weg und kann gleich nochmal die tolle Kulisse von der Talsperre Pöhl sehen. Und das entspannt und nicht in der Hektik irgendwie mit einer langen Schlange. Also jetzt gerade macht der Radcheck-in auf, aber ich denke, das ist ja alles relativ entspannt.
12: Und ich habe gesehen, auch diese neuen Radständer sind zur Probe schon einige Mal da.
13: Genau, richtig. Also wir wollen es einfach mal ausprobieren, wie es ist jetzt. Entweder es etabliert sich oder nicht. Also gestern im Test unter den Kollegen alles so, die im Helferteam, hat es schon gut geklappt. Man muss die halt noch ein bisschen in der Erde festmachen und müssen wir sehen, wie es mit dem Handling dann passt, letzten Endes.
12: Natürlich darf man auch das Neudeutsch Merchandising nicht vergessen, sogar direkt vor Ort produziert. Langsam trudelten die ersten Teilnehmer ein und da gab es dann ein sonderbares Phänomen. Der Weg zum Check-in, also zur Anmeldung, war eigentlich recht gut ausgeschildert. Geplant war, einen Teil der Radstrecke dafür zu nutzen, um genügend Platz zu haben.
11: Wenn natürlich

0: einige Sportler die Schilder nicht lesen, getreu der Devise, wir machen das wie immer. Dann wird es natürlich wieder eng. Aber aus der Not mach eine Tugend, die Schlange zu den weiteren Stationen wurde umgestellt und der Platz reichte doch. Waren es doch wieder viele, viele, die sich für diesen Wettkampf eingeschrieben hatten.
1: Ihr wart schon relativ zeitig dieses Jahr ausgebucht.
2: Das ist richtig. Tatsächlich waren wir, ich glaube, sogar 2-3 Wochen eher ausgebucht als eigentlich üblich. Das ging dann auch relativ flott und die 550 war dann voll, tatsächlich, ja.
1: Aber die Strecken und so, das ist alles geblieben, das ist klassisch.
2: Genau, richtig. 750 Meter schwimmen, die 20 Kilometer Radfahren und 5,9 Kilometer laufen. Alles wie gehabt, also relativ easy.
0: Easy ging es auch noch auf der Radstrecke zu. Noch war nicht abgesperrt, aber Polizei und freiwillige Feuerwehren waren vor Ort. Auch die Motorräder für die Berichterstattung von der Strecke standen bereit und selbstverständlich auch das Führungsfahrzeug, mit dem der Plauener Oberbürgermeister sich die Strecke anschauen wollte. Auch für ihn ist der Pöhler Triathlon immer das Ereignis.
3: Das ist das sportliche Event, auch im Plauen, aber vor allem im Vogtland und überregional. Und wir freuen uns riesig, dass immer wieder neue Startrekorde geschaffen werden. Und was dieses Jahr besonders ist, die Startplätze waren ganzzeitig ausgebucht. Und das zeigt, dass das Organisationsteam hervorragende Arbeit macht, der Wettkampf angenommen wird. Und es ist auch ein Qualifikationswettkampf. Und insofern drücke ich uns heute alle die Daumen, dass alles gut geht, die Sportler ihre Bestleistung abrufen können und am Ende des Tages sagen, das Vogtland ist immer eine Reise wert.
0: Und mit dem Auto auf die inzwischen abgesperrte Strecke zu gehen, das hat was. Der Zielgarten füllte sich zusehends. Die Schrauber hatten wieder alle Hände voll zu tun, aber auch die neuen, flexibel nutzbaren Aufsteller wurden schon getestet. Mittendrin Lokalmatadorin Jana Richter.
1: So, dieses Jahr wieder dabei, ne?
4: Ja, letztes Jahr hatte ich das Problem mit der Wespe gehabt. Genau. Und toi, toi, toi, bis jetzt sieht es gut aus. Und ja, schauen wir mal, ne?
1: Schauen wir mal, greifen wir wieder nach dem Grünchen?
4: Naja, ich sag mal so, ich freue mich, dass ich wieder mitmachen kann. Ich bin gut drauf, geiles Wetter, viele Zuschauer. Ja, Landesliga ist am Start, starke Konkurrenz. Mal sehen. Schauen wir mal. Ich gebe mein Bestes und dann gucken wir mal, was rauskommt. Aber der Sieg war heute nicht, definitiv.
0: Na, mal sehen. Die erste Gruppe, die Männer, waren schon am Strand versammelt. Den Startschuss gab hier Landrat Thomas Hennig. Also ab in die Fluten. Auch hier war der mehrmalige Sieger Philipp Tresselputz wieder mit von der Partie. Sein Markenzeichen waren schon immer Start-Ziel-Siege. Auf jeden Fall war es wieder ein ganz schön großes Starterfeld.
1: Der erste Schuss ist gefallen. Da kann man sich dran gewöhnen bei solchen Veranstaltungen, ne?
5: Auf alle Fälle. Wunderschöne Veranstaltung. Vielen, vielen Dank an die ganzen Ehrenamtlichen, die das hier auf die Beine gestellt haben. Und am besten den Sieg.
0: Bei den Männern war wieder ein Ausreißer allen anderen davon geschwommen. Dahinter das Feld recht eng beieinander. Da musste sich Landtagsabgeordneter Jörg Schmidt mit dem Start der zweiten Gruppe echt beeilen. So, nun auch die Frauen im Wasser. Bei dem Abstand werden wohl die ersten der Frauen bald das Feld der Männer aufrollen.
1: Auch für den Landtagsabgeordneten ist das bestimmt eine schöne Geschichte, dass hier die Pöhl so, sag mal so, das Vogtland in die Welt trägt.
6: Natürlich. Also wenn ich sehe, wie viele Leute hier, wie viele Sportler heute hier in Pöhl sind, noch in das Vogtland gekommen sind, das ist ein ganz, ganz toller Moment. Das zeigt, wie lebens- und liebenswert unsere Region ist.
0: Im Moment des Wettkampfes zählt natürlich erst einmal nur das Adrenalin, der Drang zum Sieg. Als erster aus dem Wasser stieg, natürlich Philipp Tresselputz mit einem, wie er später sagen wird, komfortablen Vorsprung. Ab in den Wechselgarten, rauf aufs Rad. Es dauerte wirklich etwas, bis die Verfolger kamen, dann aber ging es Schlag auf Schlag. Und wenn man mit dem Motorrad das Feld einmal von hinten aufrollt, sieht man erst einmal, was so eine schlichte Zahl, 550 Starter, bedeuten kann. Radler, Radler, Radler. Während das Hauptfeld noch weit von der ersten Wende entfernt war, kam Philipp Tresselputz schon wieder entgegen. So viel zum Thema komfortabler Vorsprung. Erste Wende am Steinbruch und weiter geht's wieder in Richtung Talsperre. Manchmal ist es so eng, dass selbst mit einem Motorrad kein Überholen möglich ist. Umso weiter man im Feld nach vorn kommt, umso

0: klettert, da können 5,9 Kilometer sehr lang werden, trotz der Anfeuerungen der Zuschauer. Und auch die Moderatorin fand man bei der Dusche. Ja, den ganzen Tag reden, auch das kann anstrengen.
1: Ja, das denke ich auch. Und ihr könnt sie auch alle hier an der LED-Leinwand verfolgen.
0: Und da ist er schon im Ziel. Philipp Dressel putzt in einer Zeit von 1 Stunde, 2 Minuten und 23 Sekunden.
2: Mensch, Philipp, so schnell, dass ich was verpasst habe.
3: Ja, ich war eben nicht so schnell.
2: Aber trotzdem der Sieg.
3: Ja.
2: Trotz bei dem Wetter, das war doch ganz schön warm bestimmt.
3: Ja, ja, man hat schon beim Rad gemerkt, da war auch Wind und konnte heute nicht gut drücken. Beim Laufen habe ich meine Mama gleich gefragt, wie der Abstand ist. Aber der war ganz komfortabel. Und deswegen bin ich ganz happy. Also war jetzt echt keine gute Zeit. Aber man muss halt nächstes Jahr mal angreifen, die Unterstunde.
0: Es dauerte fast 3 Minuten, bis die Verfolger ins Ziel kamen. Doch dann ging es Schlag auf Schlag. Erste bei den Frauen wurde Yvonne van Flerken in einer Zeit von 1 Stunde 13 Minuten und 41 Sekunden.
2: Da, Yvonne von vorne weg erwartet den ersten Platz, ganz ehrlich.
4: Wenn ich antrete, möchte ich immer gewinnen. Also da werde ich alles daran setzen, dass das auch passiert. Aber die jungen Mädels, die machen es mir nicht leicht. Ne?
2: Wie war so das Wetter auf der Strecke? Sehr warm, ne?
4: Oh ne, ich fand es nicht so warm. Ich fand es eigentlich sehr angenehm. Eigentlich alles war perfekt. Das Wasser war rally. Bisschen choppy, also sehr viel Wellengang. Ich bin nicht so gut geschwommen, aber ist ja eigentlich auch egal. Aber es hat Spaß gemacht und das ist ja eigentlich schlussendlich das Wichtige, ne?
0: Dana Schirner wurde am Ende Zweite bei den Frauen vor Lokalmatadorin Jana Richter, die mit ihrem dritten Platz doch recht zufrieden war.
5: Ziel erreicht, glaube ich. Ich glaube, 3. Schön, aber heiß, aber geil. Geile Zuschauer, Top-Bedingungen. Wie gesagt, hätte regnen können. Ne? Ja, lieber heiß. Das Wasser war toll. Oh, viele Teilnehmer. Oh, einfach schön. Und danke nochmal an Stefan, dass er das übernommen hat. Und auf jeden Fall war die richtige Entscheidung. Und danke, danke, danke.
0: Ein schönes Schlusswort eigentlich. Der Pöhler Triathlon ist seiner Rolle als das Sportereignis im Vogtland wieder gerecht geworden. Und wie heißt es so schön? Nach dem Triathlon ist vor dem Triathlon. Die ersten Infos für 2027 stehen schon im Netz.
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2: So lässt sich der Sommer aushalten. Warme Tagestemperaturen und kühle Nächte. Am Donnerstag erwartet uns wieder ein sonniger Tag mit Höchstwerten um die 30 Grad herum. Der Freitag beschert uns schweißtreibende 33 Grad. Auch dann trübt kein Wölkchen den Westsachsenhimmel. Am Samstag wird es mit 35 Grad in der Spitze noch heißer. Den ganzen Tag überstrahlt die Sonne ungetrübt von einem stahlblauen Westsachsenhimmel. Ab Sonntag wird es wechselhafter. Bei angenehmen 24 Grad wechselt sich die Sonne mit wolkigen Abschnitten ab. Im Tagesverlauf müssen wir uns auf Niederschläge einstellen.
3: Ja, mit diesen Wetteraussichten verabschieden wir uns von Ihnen. Das war die Mittwochsausgabe von Tag aktuell. Danke fürs Einschalten. Ihnen wünschen wir einen schönen Abend und sehen uns dann am morgigen Donnerstag hier wieder. Bis dahin, tschüss.

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1: Waldbrand im Schwarzen Holzplauen hält Feuerwehr in Atem. Flugplatz Zwickau begeht 100-jähriges Bestehen und Triathlon an der Pöhl wieder ein Mega-Event.
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1: Liebe Zuschauer, herzlich willkommen zur Mittwochsausgabe von Tag aktuell. Schön, dass Sie wieder eingeschaltet haben. Ein großer Waldbrand hat in der Nacht zum Mittwoch zahlreiche Einsatzkräfte südlich von Plauen in Atem gehalten. Seit Dienstagabend kämpfen Feuerwehren im Gebiet Schwarzes Holz nahe dem Plauener Ortsteil Messbach gegen die Flammen.
3: Wir sind kurz nach 18 Uhr hier alarmiert worden zu einem vermeintlichen Kleinbrand. Die ersten anrückenden Kräfte haben hier sofort Stichworterhöhung gegeben, da es sich hier um ein schwer befahrbares Waldstück handelt. Insofern ist der Kräftemittelansatz hier gleich angehoben worden. Für uns ist hier die Riesenschwierigkeit, dass wir quasi aufgrund der Situation der Waldwege nicht an das Feuer herankommen.
4: Mehr als 120 Einsatzkräfte waren zeitweise vor Ort. Das Feuer breitete sich nach Angaben der Stadt auf einer Fläche von rund 7 Hektar aus. Das entspricht knapp 10 Fußballfeldern.
3: Es ist hier ein Renaturierungswald. Insofern haben wir viel Totholz liegen. Anfänglich, als wir jetzt die Drohne hier vor Ort hatten, hatten wir ca. 4 Hektar. Aktuell sind wir bei 6 bis 6,5 Hektar, was jetzt betroffene Fläche ist. Es brennt jetzt nicht aktuell auf 6 Hektar direkt, aber so mit Glutnestern und mit der Fläche, die wir ableisten müssen oder ablöschen müssen, sind wir aktuell so bei 6, 6,5 Hektar.
4: Plauens Oberbürgermeister Steffen Zenner spricht vom größten Brandereignis in den Wäldern und auf den Feldern der Region seit rund 30 Jahren.
5: Also wir reden hier nicht von einem Bagatellbrand, sondern wir reden hier von dem größten Brandereignis, das wir in den Wäldern und auf den Feldern haben der letzten 30 Jahre. Wir haben im Moment 120 Kameradinnen und Kameraden im Einsatz plus technisches Hilfswerk plus verschiedene andere Hilfsunterstützungen. Und ich bin sehr, sehr dankbar für die Hilfe, die wir hier erfahren können.

0: bedanke mich schon jetzt bei den Kameradinnen, bei den Kameraden, bei allen Unterstützern, die es möglich machen, dass wir diesen Brand hier bekämpfen können.
1: Besonders schwierig gestalteten sich die Löscharbeiten durch das unwegsame Gelände. Die Feuerwehrleute mussten deshalb teilweise zu Fuß zu den Brandstellen vordringen und immer wieder neue Schlauchleitungen verlegen und verlängern. Auch aus der Luft wurde das Gebiet immer wieder kontrolliert. Eine Drohnenstaffel unterstützte die Einsatzleitung bei der Lageerkundung. Kurz vor 6 Uhr am Mittwochmorgen zeigte eine erneute Kontrolle mit der Drohne schließlich erste deutliche Erfolge. Die offenen Flammen konnten erheblich eingegrenzt werden. Entwarnung bedeutet das allerdings noch nicht. Der Waldboden ist weiterhin stark aufgeheizt. Glutnester können sich erneut entzünden. Die Löscharbeiten und Kontrollen sollen deshalb mindestens den gesamten Mittwoch und voraussichtlich auch noch in der kommenden Nacht fortgesetzt werden. Zusätzliche Unterstützung wurde dabei aus der Luft erwartet. Löschhubschrauber aus Dresden sollten Wasser aus der Talsperre Pürg aufnehmen und über dem schwer zugänglichen Brandgebiet abwerfen. Wegen der starken Rauchentwicklung waren Anwohner in einem Umkreis von 2 Kilometern vorsorglich aufgefordert worden, Fenster und Türen geschlossen zu halten.
2: Ja, Bevölkerung gefährdet, also jetzt keine unmittelbare Bebauung hier in der Nähe. Fläche hier ringsrum. Wir haben trotzdem vorsorglich eine Warnung der Rauchbelästigung an den Umkreis von 2 Kilometern hier durch Nina, durch die Warn-App herausgegeben. Und stehen natürlich hier in engem Kontakt mit den Waldbesitzern, mit dem Forst, mit dem Landratsamt, mit allen Organisationen, die bei so einem Großschadensereignis für uns, was es hier in Plauen ist, benötigt werden.
1: Wie es zu dem Waldbrand kam, ist derzeit noch unklar.
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5: Wie heißt es so schön im Liedtext von Reinhard May? Über den Wolken muss die Freiheit wohl grenzenlos sein. 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Kaum zu glauben, dass es in Zwickau schon seit 100 Jahren einen Flugplatz gibt. Keine Frage, dass dieses Ereignis gebührend gefeiert werden muss. Sehen Sie mehr dazu im folgenden Beitrag.
1: Wir haben uns dieser Tage einmal auf den Weg an die Reichenbacher Straße gemacht. Punktgenau bei unserem Eintreffen ist eine Maschine gelandet, die Passagiere auf einem Rundflug an Bord hatte.
6: Willkommen zurück auf der Erde, TV Westsachsen. Das war jetzt bestimmt das Geburtstagsgeschenk zum 50. Geburtstag.
7: Ja,
6: das ist wirklich so.
7: Ne Geburtstag, Hochzeitstag hatten wir.
6: Dann nachträglich alles Liebe und Gute. Wie war's denn?
7: War sehr schön. Ja, ein bisschen im Magen, ein bisschen gewöhnungsbedürftig in die Kurven, aber sehr schön, muss ich sagen.
6: War das eine Überraschung oder haben Sie sich das gewünscht?
7: Es war eine Überraschung von den Kindern. Die haben uns damit überrascht. Na?
6: Super, dann wünschen wir Ihnen noch einen schönen Tag.
7: Danke, Ihnen auch. Ne? Vielen Dank.
6: Ja, jetzt fragen wir das kleine Mädel mal, wie hat es dir gefallen?
8: Ja, gut.
6: Mhm. Erzähl mal, wie ist das, wenn man über den Wolken ist? War es das erste Mal, dass du geflogen bist?
8: Nee.
6: Also mit großen.
8: Es war das erste Mal, wo ich in so einem kleinen war. Aber sonst in einem großen bin ich schon öfters.
6: Und kippelt das sehr?
8: Ja, geht.
6: Gut, dann noch schöne Ferien. Ne?
8: Danke.
1: Mittlerweile war auch der Flugplatzchef von einem Übungsflug mit einem Flugschüler wieder wohlbehalten am Boden angekommen und hatte Zeit für uns.
6: Ja, wir haben uns heute wieder mal.

0: auf den Weg auf den Flugplatz hier nach Zwickau gemacht. Herr Lenk, 100 Jahre wird jetzt gefeiert. Wie viel haben Sie davon mitbekommen und was können Sie da unseren Zuschauern noch erzählen?
1: Ja, 100 Jahre ist eine ganz schöne Zahl, ne? Ich fliege selber hier seit 1969, also ich habe in leitender Funktion schon gut 50 Jahre hier mitgestalten dürfen. Und ja, man fragt sich, wo die Zeit hin ist. Ja, wir haben ja die Zeit während der GSD Flugsport betrieben und dann die Wende miterlebt. Und wir betreiben ja den Flugplatz seit 1990 als Verein und mussten natürlich die ganzen Formalitäten, die ganzen Genehmigungen mussten wir alles als Verein dann durchführen, damit der Flugplatz vor allen Dingen erhalten bleibt.
0: Erhalten bleibt ist das eine, aber wie finanziert sich denn so ein kleiner Flugplatz? Große Maschinen landen ja hier nicht.
1: Nein, es ist ein Verkehrslandeplatz, es dürfen Flugzeuge bis 5,7 Tonnen hier landen. Und wir müssen durch Veranstaltungen, durch Rundflüge, durch Flugausbildung und durch unsere Beiträge erhalten wir den Flugplatz.
0: Verraten Sie uns, sind denn hier schon mal richtige Promis mit ihren eigenen Maschinen gelandet?
1: Ja, ich habe mit Helmut Kohl hier Bier getrunken, Frau Merkel ist hier gelandet. Ich kann die Namen gar nicht mehr alle aufzählen, die sind leider jetzt nicht mehr in der Politik. Und es war schon, der Biedenkopf war natürlich der Erste von Sachsen. Es kamen alle mit dem Hubschrauber, sind bei uns gelandet. Und wir waren auch immer sehr freundlich, so dass gerade wieder Helmut Kohl hat dann sich wirklich zu uns in die Runde gestellt. Wir hatten gerade mal ein Bier getrunken und hat mit uns ein Bier getrunken.
0: Nun ist es ja so, dass wir uns erinnern, hier gab es schon vor vielen Jahren immer wieder Flugplatzfeste mit Leidenschaft und Herzblut von den Verantwortlichen gestaltet. Und jetzt zum 100-Jährigen, ich habe den Flyer in der Hand, machen Sie was ganz Besonderes.
1: Ja, auf jeden Fall. Wir haben alle, die uns Treue gehalten hat, von den Piloten wieder eingeladen. Also es kommen sehr viele Flugzeuge, auch sehr attraktive Flugzeuge. Dieses Mal ist sogar die Bundeswehr dabei, die auch fliegen darf mit den großen Hubschrauber. Und ja, wir hoffen natürlich, dass das Wetter passt, dass viele Leute kommen. Wir haben ja aus Grund dessen, dass die Leute immer auf dem Feld standen, dann 5 Jahre kein Flugplatzfest gemacht. Und wir hoffen natürlich, dass wir dieses Jahr dann mehr Besucher bekommen.
0: Vielleicht erzählen Sie uns noch mehr zum Programm.
1: Ja, wir machen ab 10 Uhr täglich, also am 22. und 23. Rundflüge. Ab 13 Uhr findet dann das Pilotenbriefing statt für die Teilnehmer, die zur Flugschau fliegen. Und von 14 bis ca. 17 Uhr ist die große Flugschau.
0: Für die Kinder ist auch was dabei?
1: Ja, jede Menge. Kinderkarussell, Spielmobil, Hüpfburg. Und es gibt sehr viele Sachen für die Kinder.
0: Und natürlich, ich kann mich erinnern, es gab hier immer lecker Kuchen. Gibt es das in diesem Jahr auch wieder? Also kulinarische Köstlichkeiten?
1: Ja, natürlich. Wir betreiben auch selber einen Imbestand. Und es sind ja viele Schausteller da, die natürlich auch dort den Imbissbetrieb machen. Und auch viele Sitzgelegenheiten mitbringen, dass die Leute nicht 3 Stunden dort sich die Beine im Bauch stellen. Und ja, es wird ein attraktiver Tag.
0: Herr Lenk, ganz lieben Dank. Dann wünschen wir uns, dass uns der Wettergott hold ist und ein schönes Wochenende würden wir laden die Gäste ganz herzlich zu ihrem Fest ein.
1: Ja, das hoffen wir natürlich. Ja. Dankeschön.
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2: Nach 750 Metern Schwimmen und 20 Kilometern auf dem Rad gehen diese Läufer noch auf die fast 6 Kilometer lange Laufstrecke und das bei mehr als 30 Grad. Das brachte so manchen der Sportler an seine Grenzen, aber aufgeben ist für diese Athleten eben keine Option. Mehr als 500 Teilnehmer konnten die Organisatoren des 26. Pöhler Triathlon vermelden. Damit gehört dieser Wettkampf seit Jahren zu den wirklich großen Veranstaltungen.
10: Strahlender Sonnenschein am Vogtländischen Meer am Sonntagmorgen. So mancher nutzte die noch angenehmen Temperaturen und die Ruhe, die derzeit noch am Strand, aber auch auf dem Wasser herrschte. Oh, was ist das? Etwa Pöhli, das Monster der Talsperre Pöhl? Keine Angst, nur die Bugwelle des Bootes der Wasserwacht, die auch in diesem Jahr die Absicherung der Schwimmstrecke übernommen hat. Im Zielbereich war es da mit der Ruhe schon lange vorbei. Da wurde der Anmeldebereich aufgebaut und auch die Techniker hatten alle Hände voll zu tun. Die Zeitmessung wird schließlich für jeden Wettkampfteil einzeln durchgeführt. Da ist schon einiges zu installieren. Manch neuer Dienstleister hatte auch neue Ideen mitgebracht. So wurde der Wechselgarten diesmal von einer Arbeitsbühne aus beschallt, also von oben. Ergebnis: kein Einpfeifen der Mikros und ein echt guter Ton. Aber das war nicht das einzige Neue.
11: Spielen wir mal Internetbrowser. Was ist neu?
12: Neu. Also wir geben ein Check-in. Also der Check-in ist neu. Wir haben den an eine neue Position gestellt und das alles ein bisschen zu entzerren, dass man einfach einen bisschen ruhigeren Ablauf hat. Man meldet sich an, kriegt seine Nummer auf dem Arm geschrieben, geht zum Rad-Check-in und hat einen schönen Weg und kann gleich nochmal die tolle Kulisse von der Talsperre Pöhl sehen. Und das entspannt und nicht in der Hektik irgendwie mit einer langen Schlange. Also jetzt gerade macht der Radcheck-in auf, aber ich denke, das ist ja alles relativ entspannt.
11: Und ich habe gesehen, auch diese neuen Radständer sind zur Probe schon einige Mal da.
12: Genau, richtig. Also wir wollen es einfach mal ausprobieren, wie es ist jetzt. Entweder es etabliert sich oder nicht. Also gestern im Test unter den Kollegen alles so, die im Helferteam, hat es schon gut geklappt. Man muss die halt noch ein bisschen in der Erde festmachen und müssen wir sehen, wie es mit dem Handling dann passt, letzten Endes.
11: Natürlich darf man auch das Neudeutsch Merchandising nicht vergessen, sogar direkt vor Ort produziert. Langsam trudelten die ersten Teilnehmer ein und da gab es dann ein sonderbares Phänomen. Der Weg zum Check-in, also zur Anmeldung, war eigentlich recht gut ausgeschildert. Geplant war, einen Teil der Radstrecke dafür zu nutzen, um genügend Platz zu haben. Wenn natürlich einige Sportler die Schilder nicht lesen, getreu der Devise, wir machen das wie immer, dann wird es natürlich wieder eng. Aber aus der Not mach eine Tugend, die Schlange zu den weiteren Stationen wurde umgestellt und der Platz reichte doch. Waren es doch wieder viele, viele, die sich für diesen Wettkampf eingeschrieben hatten.
13: Ihr wart schon relativ zeitig dieses Jahr ausgebucht.
12: Es ist richtig. Tatsächlich waren wir, ich glaube, sogar 2-3 Wochen eher ausgebucht als eigentlich üblich. Das ging dann auch relativ flott und die 550 war dann voll, tatsächlich, ja.
10: Aber die Strecken und so, das ist alles geblieben, das ist klassisch.
12: Genau, richtig. 750 Meter schwimmen, die 20 Kilometer Radfahren und 5,9 Kilometer laufen. Alles wie gehabt, also relativ easy.
10: Easy ging es auch noch auf der Radstrecke zu. Noch war nicht abgesperrt, aber Polizei und freiwillige Feuerwehren waren vor Ort. Auch die Motorräder für die Berichterstattung von der Strecke standen bereit und selbstverständlich auch das Führungsfahrzeug, mit dem der Plauener Oberbürgermeister sich die Strecke anschauen wollte. Auch für ihn ist der Pöhler Triathlon immer das Ereignis.
7: Das ist das sportliche Event, auch im Plauen, aber vor allem im Vogtland und überregional. Und wir freuen uns riesig, dass immer wieder neue Startrekorde geschaffen werden. Und was dieses Jahr besonders ist, die Startplätze waren ganzzeitig ausgebucht. Und das zeigt, dass das Organisationsteam hervorragende Arbeit macht, der Wettkampf angenommen wird. Und es ist auch ein Qualifikationswettkampf. Und insofern drücke ich uns heute alle die Daumen, dass alles gut geht, die Sportler ihre Bestleistung abrufen können und am Ende des Tages sagen, das Vogtland ist immer eine Reise wert.
10: Und mit dem Auto auf die inzwischen abgesperrte Strecke zu gehen, das hat was. Der Zielgarten füllte sich zusehends. Die Schrauber hatten wieder alle Hände voll zu tun, aber auch die neuen, flexibel nutzbaren Aufsteller wurden schon getestet. Mittendrin Lokalmatadorin Jana Richter.
9: So, dieses Jahr wieder dabei, ne?
13: Ja, letztes Jahr hatte ich das Problem mit der Wespe gehabt. Genau. Und toi, toi, toi, bis jetzt sieht es gut aus. Und ja, schauen wir mal, ne?
9: Schauen wir mal, greifen wir wieder nach dem Grünchen?
13: Naja, ich sag mal so, ich freue mich, dass ich wieder mitmachen kann. Ich bin gut drauf, geiles Wetter, viele Zuschauer. Ja, Landesliga ist am Start, starke Konkurrenz. Mal sehen. Schauen wir mal. Ich gebe mein Bestes und dann gucken wir mal, was rauskommt. Aber der Sieg war es heute nicht, definitiv.
10: Na, mal sehen. Die erste Gruppe, die Männer, waren schon am Strand versammelt. Den Startschuss gab hier Landrat Thomas Hennig. Also ab in die Fluten. Auch hier war der mehrmalige Sieger Philipp Tresselputz wieder mit von der Partie. Sein Markenzeichen waren schon immer Start-Ziel-Siege. Auf jeden Fall war es wieder ein ganz schön großes Starterfeld.
9: Der erste Schuss ist gefallen. Da kann man sich dran gewöhnen bei solchen Veranstaltungen, ne?
7: Auf alle Fälle. Wunderschöne Veranstaltung. Vielen, vielen Dank an die ganzen Ehrenamtlichen, die das hier auf die Beine gestellt haben. Und am besten den Sieg.
10: Bei den Männern war wieder ein Ausreißer allen anderen davon geschwommen. Dahinter das Feld recht eng beieinander. Da musste sich Landtagsabgeordneter Jörg Schmidt mit dem Start der zweiten Gruppe echt beeilen. So, nun auch die Frauen im Wasser. Bei dem Abstand werden wohl die ersten der Frauen bald das Feld der Männer aufrollen.
9: Auch für den Landtagsabgeordneten ist das bestimmt eine schöne Geschichte, dass hier die Pöhl so, sag mal so, das Vogtland in die Welt trägt.
14: Natürlich. Also wenn ich sehe, wie viele Leute hier, wie viele Sportler heute hier in Pöhl sind, noch in das Vogtland gekommen sind, das ist ein ganz, ganz toller Moment. Das zeigt, wie lebens- und liebenswert unsere Region ist.
10: Im Moment des Wettkampfes zählt natürlich erst einmal nur das Adrenalin, der Drang zum Sieg. Als erster aus dem Wasser stieg, natürlich Philipp Tresselputz mit einem, wie er später sagen wird, komfortablen Vorsprung. Ab in den Wechselgarten, rauf aufs Rad. Es dauerte wirklich etwas, bis die Verfolger kamen, dann aber ging es Schlag auf Schlag. Und wenn man mit dem Motorrad das Feld einmal von hinten aufrollt, sieht man erst einmal, was so eine schlichte Zahl, 550 Starter, bedeuten kann. Radler, Radler, Radler. Während das Hauptfeld noch weit von der ersten Wende entfernt war, kam Philipp Tresselputz schon wieder entgegen. So viel zum Thema komfortabler Vorsprung. Erste Wende am Steinbruch und weiter geht's wieder in Richtung Talsperre. Manchmal ist es so eng, dass selbst mit einem Motorrad kein Überholen möglich ist. Umso weiter man im Feld nach vorn kommt, umso größer werden die Abstände. Vom Führenden keine Spur, der war zu diesem Zeitpunkt schon wieder im Wechselgarten. Am Am Beginn der Laufstrecke waren die ersten Frauen tatsächlich schon mitten im Feld. Hier die führende Dana Schörner, weibliche Jugendart, 2009 geboren. Ja, auch hier greift die Jugend an. Wasser war wieder wichtig. Zu dieser Zeit waren die Temperaturen schon über 30 Grad geklettert.

0: klettert, da können 5,9 Kilometer sehr lang werden, trotz der Anfeuerungen der Zuschauer. Und auch die Moderatorin fand man bei der Dusche. Ja, den ganzen Tag reden, auch das kann anstrengen.
1: Ja, das denke ich auch. Und ihr könnt sie auch alle hier an der LED-Leinwand verfolgen.
0: Und da ist er schon im Ziel. Philipp Dressel putzt in einer Zeit von 1 Stunde, 2 Minuten und 23 Sekunden.
2: Mensch, Philipp, so schnell, dass ich es verpasst habe.
3: Ja, ich war eben nicht so schnell.
2: Aber trotzdem der Sieg.
3: Ja.
2: Trotz bei dem Wetter, das war doch ganz schön warm bestimmt.
3: Ja, ja, man hat schon beim Rad gemerkt, da war auch Wind und konnte heute nicht gut drücken. Beim Laufen habe ich meine Mama gleich gefragt, wie der Abstand ist. Aber der war ganz komfortabel. Und deswegen bin ich ganz happy. Also war jetzt echt keine gute Zeit. Aber man muss halt nächstes Jahr mal angreifen, die Unterstunde.
0: Es dauerte fast 3 Minuten, bis die Verfolger ins Ziel kamen. Doch dann ging es Schlag auf Schlag. Erste bei den Frauen wurde Yvonne van Flerken in einer Zeit von 1 Stunde 13 Minuten und 41 Sekunden.
2: Da, Yvonne von vorne weg erwartet den ersten Platz, ganz ehrlich.
4: Wenn ich antrete, möchte ich immer gewinnen. Also da werde ich alles daran setzen, dass das auch passiert. Aber die jungen Mädels, die machen es mir nicht leicht. Ne?
2: Wie war so das Wetter auf der Strecke? Sehr warm, ne?
4: Oh ne, ich fand es nicht so warm. Ich fand es eigentlich sehr angenehm. Eigentlich alles war perfekt. Das Wasser war rally. Bisschen choppy, also sehr viel Wellengang. Ich bin nicht so gut geschwommen, aber ist ja eigentlich auch egal. Aber es hat Spaß gemacht und das ist ja eigentlich schlussendlich das Wichtige, ne?
0: Dana Schirner wurde am Ende Zweite bei den Frauen vor Lokalmatadorin Jana Richter, die mit ihrem dritten Platz doch recht zufrieden war.
5: Ziel erreicht, glaube ich. Ich glaube, 3. Schön, aber heiß. Aber geil. Geile Zuschauer. Top-Bedingungen. Wie gesagt, hätte regnen können. Ne? Ja, lieber heiß. Das Wasser war toll. Oh, viele Teilnehmer. Oh, einfach schön. Und danke nochmal an Stefan, dass er das übernommen hat. Und auf jeden Fall war die richtige Entscheidung. Und danke, danke, danke.
0: Ein schönes Schlusswort eigentlich. Der Pöhler Triathlon ist seiner Rolle als das Sportereignis im Vogtland wieder gerecht geworden. Und wie heißt es so schön? Nach dem Triathlon ist vor dem Triathlon. Die ersten Infos für 2027 stehen schon im Netz.
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2: So lässt sich der Sommer aushalten. Warme Tagestemperaturen und kühle Nächte. Am Donnerstag erwartet uns wieder ein sonniger Tag mit Höchstwerten um die 30 Grad herum. Der Freitag beschert uns schweißtreibende 33 Grad. Auch dann trübt kein Wölkchen den Westsachsenhimmel. Am Samstag wird es mit 35 Grad in der Spitze noch heißer. Den ganzen Tag überstrahlt die Sonne ungetrübt von einem stahlblauen Westsachsenhimmel. Ab Sonntag wird es wechselhafter. Bei angenehmen 24 Grad wechselt sich die Sonne mit wolkigen Abschnitten ab. Im Tagesverlauf müssen wir uns auf Niederschläge einstellen.
3: Ja, mit diesen Wetteraussichten verabschieden wir uns von Ihnen. Das war die Mittwochsausgabe von Tag aktuell. Danke fürs Einschalten. Ihnen wünschen wir einen schönen Abend und sehen uns dann am morgigen Donnerstag hier wieder. Bis dahin, tschüss.

0: Eine ziemlich große Nummer ist es geworden. Das 29. Rock auf dem Berg ist inzwischen ganz schön ausgewachsen geworden, so kurz vor der dritten Dekade. Aber das war gut so. Nicht nur die Meinung der Veranstalter, sondern auch vieler treuer Fans und Freunde der härteren Klänge, die nun schon seit 30 Jahren auf den Katzenstein kommen. Bereits bzw. vor allem am Freitag waren Park- und Campingplatz sowie das Festivalgelände selbst gut gefüllt.
1: Hast du ein schönes Ding in die Welt gesetzt hier? Danke!
0: Ronny Nestler, Sänger von Platz den Coffin, erinnerte auch daran, dass der leider schon verstorbene Bernie das Festival einst auf den Weg gebracht hat.
2: Ich fand es mega geil heute. Es waren viele Leute da schon um die Uhrzeit. Ist echt geil. Also sehr überraschend. Und wir freuen uns übelst.
3: Ihr kennt ja nur Rock auf dem Berg auch in verschiedenen Konstellationen. Wie hat sich denn entwickelt?
4: Also ich finde, es hat sich sehr gut entwickelt. Ich war jetzt lange Zeit ja nicht, dadurch, dass ich ja jetzt erst wieder im Gebirge wohne und seit 2 Jahren wieder hier mitmachen darf. Aber ich muss sagen, von der Konstellation her hat sich sehr gut entwickelt und ich war erst skeptisch von der Bühne hier, weil die ja doch schon etwas größer ist, aber war sehr gut.
3: Das ist aber noch nicht die größte Bühne, auf der ihr standet, oder, in den 3 Schirmen?
5: Puh, wir haben heute schon überlegt, also ja. Naja,
2: so
5: gut.
2: Ich war es noch nicht. Ich meine, das ist immer in der Stadthalle Marienberg, ja, diese Bühnen sind auch groß, ja. Aber es ist sehr hoch und es fühlt sich, also gefühlt riesig.
5: Klingtal, ja. Vogtland Arena damals in Klingtal war ein Riesending.
4: Stimmt, die war viel breiter.
2: Ja. Aber sonst.

0: Aber Bloodstained Coffin hat sich ja entwickelt über die Jahre. Wir haben auch schon Interviews vor vielen, vielen Jahren geführt. Es war immer eine Entwicklung da, oder?
1: Sicher, ist immer eine Entwicklung da. Muss sein, denke ich. Also wenn du stehen bleibst, hast du keine Chance mehr in der heutigen Zeit. In dieser ganzen Musikszene, sage ich mal. Also, ja.
0: Davon leben kann er nach wie vor nicht, oder?
2: Nee, natürlich nicht. Ne? Also das funktioniert nicht. Und ich denke, das ist auch nicht unser Streben oder unser Anliegen.
3: Es ist ja nach wie vor, ich sag's mal, ein Hobby. Wir haben alle unsere Jobs. Das macht es teilweise ein bisschen schwierig mit den Proben, mit Schichten und je nachdem, wer wo herkommt. Aber es ist jedes Mal Highlight, auch Proben, wenn wir zusammen proben können. Und wie gesagt, das heute, das war natürlich sensationell.

0: Wie blickt du denn in die Zukunft? Es geht weiter, oder?
1: Ja, auf jeden Fall. Es muss weitergehen und wir haben Spaß. Das ist immer die Hauptsache. Das braucht man ja auch, um sowas überhaupt weiterzumachen. Wir sind froh, dass der Lars jetzt dabei ist als am Tram und ja, geht auf jeden Fall weiter.
0: Wie haben sie dich denn aufgenommen?
1: Ja, irgendwie hat der eine den anderen gefragt und ja, ich hatte irgendwie ein bisschen Zeit.
0: Und ein bisschen Bock, oder?
1: Und die Jungs, ja, ich kannte die Jungs vorher jetzt privat nicht. Und, aber wir haben es gleich von vornherein irgendwie gefunkt. Ja, und jetzt gucken wir mal, wo es hingeht.

0: geht's da hin?
1: Dann noch Schmande Bohr auf jeden Fall.
2: Ja, dann ins Proberaum weiter an weiteren Stücken arbeiten und dann schauen wir mal.
3: Die Lokalmatadoren haben mit ihren 30 Bandjahren schon ordentlich vorgelegt. Beim Rock auf dem Berg standen sie davon 10 auf der Bühne. Dafür gab es vom Festivalteam eine besondere Ehrung.
4: Und damit sind sie zusammen mit Shepard absolute Lokalmatadoren.

0: Nach der Umbaupause donnerten Hi-Rez von der Bühne. Die Band gibt es seit 2020. Frontfrau Britta Gürz überzeugte mit Bühnenpräsenz und ihrer Stimme.
1: Also ich glaube ganz ehrlich, dass es die Mischung so macht. Ne? Also alle Festivals fühlen sich unterschiedlich an. Und manchmal schafft man es, auf einem riesengroßen Festival eine Atmosphäre zu kreieren, gemeinsam mit den Fans, die eigentlich sich ganz klein anfühlt. Und manchmal schafft man es, wie auf einem relativ kleinen Festival, wie hier auf dem Rock auf dem Berg, mit verhältnismäßig wenigen Menschen eine riesen Party zu machen. Also es ist einfach... Die Mischung ist eigentlich genau das, was es ausmacht, würde ich sagen, ja.

0: bist ja auch mitten reingegangen, dass die Nähe tut dir nicht weh, oder?
1: Nee, ganz im Gegenteil. Also ich meine, wir sind ja irgendwie alle eins. Und irgendwie möchte ich gerne, dass dieses Konzerterlebnis eine Einheit wird und dass es diese Trennung von also wir auf der Bühne, wir wollen dazu anstiften, aber wir wollen nicht uns getrennt fühlen. Und dann ist es manchmal total toll, wenn man reingeht und ja, ich meine, wir sind ja auch alles Fans. Also das, naja, da sind wir alle zusammen, auf jeden Fall.
2: ...2025 durfte die präsente Metalröhre den Sänger der Band Avenged Burn vertreten.
1: Ja, das war total verrückt. Also wir haben mit Hyrus auf dem Rock Hard Festival gespielt und eine Stunde bevor wir auf die Bühne gingen, habe ich so eine E-Mail gekriegt und ich dachte so, hä? Das Handy erstmal wieder weggelegt, habe nochmal gelesen und dann

0: dachte ich so, ja, das ist ja total krass. Und dann habe ich mich kurz zurückgemeldet und meinte so, ja, ich spiele ja mal kurz mein Konzert und dann telefonieren wir mal. Haben wir dann gemacht. Ja, und dann ging das auch schon ratzfatz. Also am Sonntag kam die Nachricht und meine Zusage und am Dienstag haben wir geprobt und am Mittwoch standen wir auf der Bühne. Also es war verrückt. Riesiges Abenteuer.
1: Nochmal, irgendwann, wenn es die Chance ergeben würde, würdest du es wieder machen?
0: Also ich meine, mit Heaven Shall Burn, da ist eine richtige Freundschaft, eine Verbundenheit draus gewachsen. Und manchmal ergibt sich das ja auch, dass sich die Wege so kreuzen und ich bin immer zu Gastauftritten eingeladen. Also würde ich auf gar keinen Fall Nein zu sagen. Das ist einfach immer total schön, die Jungs zu treffen und ja, mit denen abzuhängen oder auch mal wieder was auf der Bühne zu machen. Also das ist schon, das war eine intensive Zeit. Das war nicht einfach so, ich meine, Molle war auch krank, ne? Und die ganze Band war völlig, also ich will nicht sagen verstört oder so, aber auf jeden Fall auch mitfühlend für ihren Bandkollegen, der da jetzt irgendwie ausgefallen ist, ne? Und man weiß, wusste ja auch nicht, was ist das jetzt und wie lange dauert das und so. Und die waren also auf jeden Fall auch schon, es hat ein bisschen gerüttelt so an denen auch und am Herzen auch. Und dann wächst man in so einer Zeit natürlich total zusammen, klar.

0: Hi-Res stark und mittendrin im Geschehen.
1: Wir wollten gar nicht gehen.

0: Über Propane muss man wenig sagen. Seit 35 Jahren gibt es die Band um den US-Amerikaner Gary Maskell. Die Hardcore-Metal-Legenden waren 2018 schon einmal auf dem Katzenstein. Gary findet es offenbar hier recht gut, wie er auch sagte. Es war großartig. Wir kommen immer wieder gerne hierher. Wir lieben die Atmosphäre hier. Die Umgebung ist so friedlich. Eigentlich der unwahrscheinlichste Ort für ein Metal-Festival. Und trotzdem sind wir hier auf diesen. Es ist immer wieder schön, hier zu spielen und zu sehen, wie das Festival jedes Jahr weiter wächst. Wir hatten eine großartige Show. Die Fans haben fantastisch mitgemacht. Es gibt wirklich nichts, worüber man sich beschweren könnte. Wir lieben es hier einfach. Und es ist schön, wieder auf Tour zu sein.
1: I mean, like every other musician, we love going on tour, but we always miss being home at the same time.
0: Wir sind gerne auf Tour. Gleichzeitig sind wir aber auch gerne zu Hause. Wenn wir zu Hause sind, wollen wir wieder auf Tour. Und wenn wir wieder auf Tour sind, wollen wir wieder nach Hause. So ist das eben. Das ist einer der großen Zwiespalte im Leben eines Musikers. Ständig zwischen Fern und Heimat.

0: Wann wirst du denn das nächste Mal zu Hause sein?
1: I go home on July 28th.
0: This tour has been going on. Ende Juli 2028. Im Moment ist diese Tour ziemlich anstrengend. Ich lebe praktisch aus einer kleinen Reisetasche und für mich ist das besonders schwierig, weil ich der einzige in der Band und der Crew bin, der in den USA lebt. An freien Tagen fahren die anderen meistens nach Hause zu ihren Familien. Ich dagegen muss im Hotel bleiben. Das ist manchmal ganz schön hart. Aber so ist dieses Leben eben. Es ist mein Leben und ich habe mich für die Karriere entschieden. Trotzdem freue ich mich darauf, Ende Juli nach Hause zu kommen und im August für ein paar weitere Shows wieder zurückzukehren.

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0: Ralf, was machst du? Original unterschriften.
1: Ja, original. Und gleich.
0: Bald festgehalten.
2: Auch für Propane gab es eine Rock auf dem Berg Urkunde.
3: This is really amazing, you know, we haven't won a lot of awards in the 35 years, but every one that we get is very special, and I want to thank the whole organization here for presenting us with this. From the bottom of our hearts, we say thank you so much. It means so much to us, it really does. Thank you very much, and we love you all once again. Thank you.
4: Schön, ja, dass du überhaupt mitmachst.
5: Ja. Bunch of Kunst.
6: Ja, welche Band hat Ihnen bisher am besten gefallen?
7: Pirates.
6: Okay, warum?
7: Weil die einfach spitze sind.
8: Mega geil!
7: Diese Bühne ist herrlich.
6: Ja.
7: Und ich finde es einfach nur genial, wie die Veranstalter dem Wetter trotzen. Es wurde heute dreimal wieder angesagt. Und es ist nicht gekommen. Also muss diese Bühne da sein.
2: Der Freitagabend war mit knapp 1200 Leuten schon gut besucht. Fans, die sich wohlfühlten und den ersten Abend mit den Kanadiern, den Real Mackenzies, ausklingen ließen.
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0: Nach dem Fußballturnier am Sonntagnachmittag war Ausruhen angesagt. Auf dem Zelt und Parkplatz ordentlich was los, aber auch, nennen wir es Entspannung, war gefragt.
1: Ja, hier wird wegtransportiert, habe ich das Gefühl.
2: Ah, wie ist es denn bisher beim Rock auf dem Berg?
3: Gut.
2: Gut, schön und Platz hast du auch?
3: Ja.
4: Okay. War wunderschön. Schön. Laut, Krawall, coole Leute.
5: Das ist wie eine kleine Familie.
2: Ah.
5: Man kennt sich dann, man weiß, der eine tickt so, der andere so und ist einfach entspannt.
6: Hallo.
7: Auch was dran.
8: Der Flamingo, der trinkt hier. Und
5: guck mal, wir haben Flamingo irgendwo hier drüben. Guck mal, hast du den gesehen?
7: Nee, aber warte, wo die Torte? Ach, Torte. Aber ich glaube, da redet mit Kinder gerade.
8: Da war gestern auch schon frei. Ganz am Schluss war er schon frei im Zelt, also unterm Schirm.
3: Du
8: nimmst uns jetzt nicht auf, oder?
7: Nee, mach ich nicht.
8: Gar nicht, nee.
9: Nur gut.
7: So, und jetzt mal weiter im Text. Es ging ja gerade um harte Zeiten, oder?
10: Nein, nicht mehr. Es ging um Fußball.
7: Ach so.
10: Es ging um Fußball. Und ich glaube, das ganze Leben ist Fußball.
11: Er war der Spieler des Turniers gewesen.
10: Ich hab
11: meine Nummer 80.
10: Biene Nummer 80, ja, hoch und runter.
12: Also ich würde sagen,
13: der Herzen.
12: Ja. Nicht nur der Herzen. Spieler des Turniers.
10: Ja. Okay.
12: Ja? Würde ich sagen, ja.
13: Also, du würdest mich auch ins Bett mitnehmen?
11: 100%.
7: Ah, ich gehe jetzt mal.
0: Musik halte ja von der Bühne bis auf den Platz daneben. Anime-Tourmensch, dann heißt beides am Sonnabend auf dieser.

0: gibt's länger als ich lebe. Krass. Deswegen vielen herzlichen Dank und fetten Applaus hier von unserem Piraten. Wieder ein Geschenk.
1: Oh yeah! Dankeschön, ich hoffe, wir sehen uns bald wieder. Mach's gut und noch viel Spaß.
2: Die Präsente für Jubiläen waren neu, aber nicht nur die. Wie zu sehen ist, war auch die Bühne wieder am anderen Ende des Platzes und ein ganzes Stück größer. Kurz vor dem Headliner am Sonnabend zogen die beiden Vereinschefs ein erstes Resümee und blickten in die Zukunft.
3: Ja, es hat auf jeden Fall super funktioniert. Ich habe mit vielen Leuten geredet auch, ganz viel positives Feedback gekriegt, dass es so viel geiler ist mit der neuen Bühne auch, dass das richtig was hermacht. Und wir sind zufrieden, der Aufbau hat perfekt funktioniert. Das Wetter war auf unserer Seite, das ist auch sehr, sehr wichtig. Na, da haben wir Glück gehabt und bis jetzt alles perfekt.
4: Also es ist ein schönes Miteinander, das ist halt Rock auf dem Berg, oder?
3: Genau, das ist ja, dafür stehen wir Erzgebirgler auch. Ich sage immer, wir hallen zusammen, wir stehen zusammen, wir ziehen zusammen das durch. Und das sieht man auch hier, die Leute, die sind super, super gut drauf, freundlich immer jedem gegenüber und so soll es ja auch sein.
5: Na, die Besonderheit ist erstmal die, dass es dieses Jahr die Generalprobe ist vom Festivalgelände her für das Jubiläum, 30 Jahre. Und es wird vor Equilibrium jetzt 23.30 Uhr circa eine große Zeremonie geben auf der Leinwand, wo das 30-Jährige angekündigt wird und da darf jeder drauf gespannt sein.
6: Hörst du es? In den Tiefen des Erzgebirges, im Schatten der Wälder, regt sich eine Kraft, die seit drei Jahrzehnten den Boden erzittern lässt.

0: 30 Jahre.
1: Und das sind erst die ersten Namen für kommendes Jahr. Man kann also gespannt sein. Große Bands gemischt mit kleineren Local Heroes.
2: Wir haben jetzt schon drei große Headliner. Wir haben schon lokale Bands, die wir dann mit veröffentlichen. Und es wird eine Riesensache werden. Und so wie das dieses Jahr läuft, und ich denke, ich können wir nächstes Jahr da voll drauf aufbauen. Und da werden wir den Katzenstein nochmal voll abreißen.
3: Wir wollen auch versuchen, halt unsere lokale Szene einfach weiter zu unterstützen. Wir hoffen, dass es weitergeht. Das Erzgebirge war immer bekannt für viele Bands und viele verschiedene Musikrichtungen. Und es soll einfach wieder mehr werden und die Leute sollen Lust haben. Und für die bieten wir einfach eine geile Plattform.
1: Zur gleichen Zeit rockten Dust Bowl den Platz. Stimmungsgeladener Rock und Metal, der Spaß machte.

großen Namen, haben auch Equilibrium. Auch schon 25 Jahre am Start.

Für mich war es mega geil. Also wir sind hier angekommen. Ich habe tatsächlich gedacht, es wäre ein kleineres Festival, aber es ist der Wahnsinn, was ihr hier in 29 Jahren echt auf die Füße gestellt habt. Euren Chef, ich meine, ich glaube, es sind zwei, die haben mir da einiges erzählt. Also der eine, wie ihr da mal angefangen habt, so klein, hier auf dem Acker. Und dann sind wir hier angekommen, große Bühne, relativ viel los. Also war mega, mega geil. Und dann noch dieses Präsent hier von den Fans, war absolut genial.

schon, aber wenn man so sich das überlegt, wie schnell diese 25 Jahre vergangen sind, das ist wirklich unglaublich. Also als ich damals die Band gegründet habe, da war ich gerade volljährig geworden und jetzt bin ich über 40 und wir machen das immer noch. Es hat sich natürlich sau viel getan in der Zeit, viel Veränderung, viel Entwicklung und so weiter. Wir haben mittlerweile so viel gesehen von der Welt und stehen immer noch Abenteuer an. Also das ist wirklich unglaublich und wir sind da auch echt dankbar, dass wir das immer noch machen dürfen. Das ist ja auch nicht selbstverständlich. Also für uns ist das absolutes Privileg, auch dass wir auf so einem Festival hier spielen dürfen. Für mich war es besonders geil, weil ich wohne mittlerweile seit 3 Jahren in Leipzig und ich hatte jetzt nicht die allerlangste Anfahrtszeit mehr. Das ist eigentlich sehr gemütlich. Also schönes, gemütliches, entspanntes Wochenende mit einer geilen Fest.

0: Ja, also wir hatten jetzt tatsächlich letztes Jahr nach einer langjährigen Pause unser neues Album rausgebracht und wir sind jetzt wirklich dabei, wir haben so viel Material, so viele Ideen, also es ist wirklich quasi eine neue Energie entstanden jetzt nach dieser ganzen Pause, die wir hatten und es steht wirklich viel Musik an, wir haben viele Ideen, es ist gerade im kreativen Überflow, wir versuchen das gerade alles ein bisschen zu koordinieren, wir haben viele Pläne, jetzt auch neue Auslandsshows, also Konzerte, neue Musik, einfach weiter die Kunst einfach machen.
1: Unser Merch-Pirat, der AC, der hat sich immer was einfallen lassen und wir möchten euch als Dank und auch für euer Jubiläum haben wir uns ein kleines Präsent überlegt, das könnt ihr euch in eurem Proberaum hängen, da könnt ihr mal wieder an uns denken.

0: Wir sind mega stolz, dass ihr hier wart. Mega geil.
1: Rock auf dem Berg. Zum 29. Mal wurde am 17. und 18. Juli der Katzenstein zum Beben gebracht.
0: Mega geiles Festival, mega geil, dass ihr so da wart, dass ihr durchgezogen habt. Einfach nur ein ganz großer Applaus für euch selber.

Das war Kuckner, unser Erzgebirge für diesmal. Bis zur nächsten Sendung informieren wir Sie von Montag bis Freitag täglich in der Bergzeit. Glück auf!

0: Willkommen zur Glückauf-TV-Zeitreise, liebe Zuschauer. Schön, dass Sie mit uns in Erinnerungen schwelgen, wenn wir jetzt wieder so manches Schätzchen aus unserem großen Fernseharchiv bergen. Wer aufmerksam unsere aktuelle Berichterstattung verfolgt, dem ist sicher das Bootsrennen auf dem Bierwiesenteich in Pfaffroda nicht entgangen. Mehrfach berichteten wir von diesem außergewöhnlichen Spektakel in den vergangenen Jahren. Die außergewöhnlich gestalteten Boote sind immer wieder aufs Neue der Hingucker. Schauen wir mal gemeinsam ins Jahr 2011.
1: Einen großen Auflauf im wahrsten Sinne des Wortes gab es am Samstag, 13. August in Pfaffroda am sogenannten Bierwiesenteich. Gefeiert wurde das Badfest, wobei das Baden an sich in den Hintergrund trat. Dafür standen aber im Festzelt schon viele Trophäen bereit für die Teilnehmer des Bootsrennen. Und das sogar in diesem Jahr mit internationaler Beteiligung.
2: Wir sind die Gondoliere. Wir sind die feinenden Damen und Herren.
3: Und Sie fahren auf Sieg heute hier mit?
2: Genau so ist das, ja. Wir machen heute eine, wie nennt man das? Eine Bella-Fahrt. Bella, eine schöne Fahrt. Auf dem Canale Grande.
4: Du bist schon eine Canale Grande.
2: Kondoliere, konzentrieren Sie auf das Singen.
3: Würden Sie Ihre Dame noch etwas vorstellen?
2: Meine Dame?
5: Concetta Bencini.
2: Concetta Bencini? Meine Gute.
6: In diese Richtung bitte ablegen.
1: Es wird noch einmal richtig spannend. Endkampf Helix 2008 gegen Nessie, das Boot der Feuerwehrleute.
7: Schnecke hat gewonnen. Herzlichen Glückwunsch an Thomas Neuber, Rico Holler und Albrecht Mattes.
1: Fünfter, also letzter Platz. Natürlich ein Grund, ein Riesenfeuerwerk abzuschießen. Hier noch einmal das Team der Bella Nigrini.
0: Aktuell präsentiert sich der Sommer von seiner schönsten, fast schon zu warmen Seite.

0: 1996 konnte man sich über das Sommerwetter auch nicht beschweren. Zumindest der Gemeinde Pobershau kam das Wetter damals voll zugute, denn es wurde ein großes Sommerfest gefeiert. Erzgebirgische Traditionen standen im Mittelpunkt und der ortsansässige Karnevalsclub darf natürlich auch nicht fehlen.
1: Liebe Germanen, vor nunmehr genau 2050 Jahren, im Jahr 54 vor Christus, liegt Europa dem römischen Imperator Gaius Julius Caesar zu Füßen. Alle bekannten Territorien sind erobert.
2: Ich versuche, meine Damen und Herren, liebe Fernsehzuschauer, die Ansage am 18.08.1996. Nicht im Fasching, sondern in der Sommerzeit werden Sie aktiv, der PKV, der Pobershauer Karnevalsverein. Auf dem Westplatz in Pobershau der Aufzug der Römer.
1: Ein Bote kommt des Wegs. Der Bote-Marathon bringt uns...

0: Sagt man.
1: Hey, Marvin, sprich!
2: Heil Cäsar! Ich bringe eine gute und eine schlechte Nachricht von jenseits der Alpen!
1: Was ist die gute Nachricht?
2: Im Norden, dort wo sich Fuchs und Hase gute Nacht sagen, wurde von uns ein reiches Dorf entdeckt. Die Germanen nannten es Pobershau.
1: Und was ist die schlechte Nachricht?
2: Das Dorf gehört nicht uns.
1: Was? Das gehört nicht uns? Und wir kommen gerade von der Schlacht nach Hause? Zentorio!
3: Ja!
1: Zu mir! Ordne die Legionen! Es geht nach Norden! Wir müssen ins Erzgebirge!
3: Soldaten! Hier! Oh.
1: Bringt mal ein bisschen Ordnung rein hier!
3: Soldaten! Achtung! Links! Um!
4: Das findest du,
5: das findest du,
4: nein!

0: Asterix und seine Freunde und auch die römischen Legionäre zogen nun über hohe Berge, durch tiefe Schluchten und reißende Flüsse und durch dunkle Wälder.
1: Tja, während Obelix hier mit den Römern zu kämpfen hat, haben wir uns umgeschaut auf dem Festplatz, denn es gab noch mehr zu sehen. Zum Beispiel der erste internationale Klöpplerinnentreff. Wir waren dabei und haben ein Gespräch geführt mit den Verantwortlichen dieser Veranstaltung. Zunächst aber noch ein kleiner Rundblick auf dem Festplatz in Poberschau. Frau Weichelt vom Fremdenverkehrsbüro, hier sind natürlich eine ganze Anzahl von Klöpplerinnen zu Gast. Was hat das eigentlich zu bedeuten?
2: Ja, wir als nicht ganz so starker Erzgebirgsverein von Pobersau haben uns gedacht, wir schließen uns mal dem BKV an, denn sie hatten voriges Jahr recht erfolgreich ein Sommerfest durchgeführt und so waren wir der Meinung, am besten wir gehen mal mit dem BKV zusammen und haben international Klöpplerinnen eingeladen. Unser Anliegen war es eigentlich, verschiedene Techniken hier mal mit auf dem Platz zu haben. Ganz so international ist es nicht geworden, aber trotzdem haben wir sehr viele Gäste bekommen. Eigentlich aus der näheren Umgebung und die Gäste reichen bis Leipzig.
1: Männer vermisse ich natürlich hier in dieser Schar. Da gibt es mir auch keine hier im mittleren Erzgebirgskreis.
2: Na, mir sind schon einige bekannt, auch ein paar Jungs, aber die sind leider heute nicht hier.
1: Nun sagt man immer, das Klöppeln kommt aus dem Erzgebirge. Die Barbara Uttmann soll es ja mal in diese Gegend gebracht haben. Sie sind natürlich aussagekräftig. War es so?
3: Oh ja, ich würde das durchaus unterstützen, dass die Barbara Uttmann also Favorit für das Erzgebirge ist und auch bleiben wird. Und ich möchte das aber nicht so eng sehen, das Klöppeln im Erzgebirge, wenn man sich ein bisschen in der weiteren Umgebung umguckt. Also zum Beispiel habe ich Klöppeln gesehen in Finnland, in Schweden, sogar auf Malta wurde geklöppelt, auf der kleinen Insel Gozo. Und ich denke, es ist also das Klöppeln weit verbreitet, selbstverständlich Italien und Spanien mit eingeschlossen. Die Reihe könnte man hier beliebig fortsetzen. Es wird sich also jeder dazu bekennen, dass das Klöppeln durchzuführen.
1: Zum Abschluss noch einige musikalische Szenen.

Der Burberschauer Silbermet. Auch Sie waren zu Gast beim Sommerfest 1996. Sie konnten einiges miterleben, was der PKV so auf die Beine stellte. Aber auch beim internationalen Klöppeltreffen konnten Sie dabei sein. Ja.

0: Ein spektakulärer Wettkampf war am 18. August 2001 im Schwarzwassertal in der Nähe von Pobershau zu erleben. Das Entenrennen der freien Presse machte in diesem beschaulichen Tal Station. So manches Hindernis im Wasser musste überwunden werden, um möglichst weit vorn im Ziel anzukommen. Dabei fehlte es natürlich auch nicht an so mancher Unterstützung durch die Fans entlang der Strecke. Wer damals die 1000 Mark Siegprämie mit nach Hause nehmen konnte, das erfahren Sie jetzt.
1: Die natürliche Kulisse für das zum zweiten Male durchgeführte Entenrennen war das Schwarzwassertal im hinteren Grund in Pobershau. Die Heimatzeitung, die Freie Presse als Veranstalter, lud gleichzeitig zum Kinder- und Familienfest ein. Und viele waren bei diesem 3 Stunden andauernden Wettkampf natürlich mit dabei, auch das Mittelerzgebirgsfernsehen. Nach den obligatorischen Startvorbereitungen, wie das Kennzeichnen der Enten mit Name und Startjahr, wurden die über 1000 Quietschenten zum Wasser, zum Startpunkt getragen. Damit dieser sportliche Wettkampf um Sieger und Platzierte, immerhin ging es für den Sieger um 1000 D-Mark, einen entsprechenden Rahmen erhielt. Dafür sorgte der Live-Berichterstatter aus Zöblitz, Dieter Frey.
2: Meine Damen und Herren und besonders ihr, liebe Kinder, werdet in Kürze ein einmaliges Spektakel miterleben. Die Kameraden der Freiwilligen Feuerwehr Heubernau, Niederneuschönberg und Kleinneuschönberg.
3: Es wurde gekämpft, geschrien. Wortwörtlich wurden die Enten ins Ziel befördert, getragen.
4: Was ist denn das für eine Ente von uns? Scheiße, Kindergarten. Komm, hier, Hilfe! Ja, Hilfe! Ja, die kommt! Was? Ist denn das? Ja, wir helfen! Los, mach hin! Hier, was ist los? Los, wir stecken nach uns! Mach,
1: Sie sollten die ersten Enten aus dem Wasser fischen. Doch zunächst wieder Dieter Frey, der sich's hier gemütlich macht.
2: Herren, dieser 18. August 2001 wird bestimmt in die Geschichte eingehen. Über 1000 wunderhübsche Quietschi-Enten. Keine Flugenten wohlgemerkt. Da werden ja manche zwischendurch geflogen und dann wieder ins Wasser rein. Wir wären gar nicht schlau geworden, wer die Gewinner hätte. Diese Enten alle haben sich so gut aufgeführt und haben in diesem wunderhübschen Schwarzwasser heute sich so nach vorn gebracht, dass wir in Kürze den Ziel auf Einlaufverteilung erwarten werden.

0: den Trompeten zu Vogel Kaltofen. Und nun ist es soweit. Helene Philipp aus Eubernau darf Glücksgöttin Fortuna spielen.
1: Und nun, wir vergessen natürlich nicht, der erste Preis, 1000 Mark. Und diese drei Geldpreisträger und die 22 Sachpreisträger sind also, ich sag's noch einmal, am 16. September in Plauen dabei, wenn der große Bezirksausscheid ist. Alle diesbezüglichen Formalitäten werden mit der freien Presse abgestimmt. Platz 1. 1000 D-Mark gehen an den Kindergarten Himmelsdorf.
2: In unserer Zeitreise darf es heute auch mal wieder etwas ernster werden. Im August 2001 wurde in Reitzenhain ein Denkmal zum zweiten Mal eingeweiht, das an Aktualität keineswegs eingebüßt hat. Es ermahnt uns eher heute umso mehr, den Fehler von damals nicht noch ein zweites Mal zu begehen. Das Kriegerdenkmal in Erinnerung an die beiden Weltkriege wurde frisch gestaltet und in einer Feierstunde seiner Bestimmung übergeben.
3: Auch wenn der nachfolgende Beitrag genau vor 25 Jahren gedreht wurde, an Bedeutung des Inhaltes hat er auch 2026 nichts verloren. Wir schreiben den 25. August 2001 in Reitzenhain. Dort, wo einst die alte Straße in Richtung Tschechien führte, wo heute Tausende an Autos an der B174 ebenfalls in Richtung Grenzübergang fahren, steht ein Kriegerdenkmal. Aber dieses Denkmal hat noch eine ganz besondere Geschichte. Und zum Vereinsfest des Ortes, wo es ganz offiziell noch einmal in den Mittelpunkt stehen wird, habe ich dieses Gespräch geführt.
4: Es ist eigentlich nichts Außergewöhnliches, wenn ein Schmiedemeister sich mit seiner Tafel mit Metall beschäftigt und auch noch die letzten Vorbereitungen trifft. Ulrich Hofmann, du bist extra von Lauda hier nach Reitzenhain gekommen zum Kriegerdenkmal hier in der Ortsmitte. Mit dieser Tafel hat es ganz was Besonderes auf sich. Erzähl mal, die hast nämlich du gefunden.
5: Die habe ich im jugendlichen Alter von etwa 8-9 Jahren auf dem Schrott gefunden.
4: Wo?
5: Auf dem Schrott in Marienberg.
4: Aha.
5: Und fiel mir gleich ins Auge, dass das von irgendeinem Denkmal, die ja in der Zeit abgerissen wurden, stammen musste, und hat mich entschlossen, diese Platte mitzunehmen.
4: Also wie man so als Kind war, alles was glänzt was, oder irgendwie was eine Bedeutung hat, das wurde eingepackt und mitgenommen.
5: So kann man das sagen.
4: Aber du warst dir der Sache eigentlich nicht so bewusst, was es war.
5: Ich war ein bisschen ängstlich, weil ja in der Zeit diese Sachen alle ein bisschen verböhnt waren. Und hab das schnell in den Sack gesteckt und beim Eltern im Keller versteckt.
4: Das war auf der Hanischallee.
6: Wir wollen viel wissen.
4: Aber und in dieser Zeit hast du nicht mehr nachgedacht, du wusstest, dass es
5: sowas gibt? Ich wusste, dass die Platte da war und bis 1994 die Eltern auszogen aus der Hanischallee. Und meine Mutter mich fragte, was mit der Tafel passieren sollte. Sie hatte nochmal nachgeguckt, wir hatten die Namen mal verglichen und sie sagte mir, dass es eventuell aus Reitzenhain stammen könnte.
4: Hast du dir deinen Gedanken gemacht, mal dort nachzufragen? Oder
5: ich
4: wie ist das
5: hatte gegangen? Einen ehemaligen Arbeitskollegen gefragt, ob auf irgendeinem Kriegerdenkmal eine Tafel fehlt. Das hat er mir aber verneint. Er sagt, das wäre eine dran. Und da war das.
4: War das gelaufen?
5: Fall für mich eigentlich im Moment erledigt.
4: Vielleicht noch etwas zum Zustand. Wie hast du die Platte damals vorgefunden? Welches Metall ist das?
5: Es ist Bronze. Sie war beschädigt, das Eiserne Kreuz war herausgemeißelt worden. Vorher höchstwahrscheinlich ist sie abgemacht worden. Und im relativ schlechten Zustand.
4: Und dann, wie erwähnt, bist du umgezogen nach Lauda. Die Tafel ist mitgewandert.
5: Die Tafel wurde bei mir in der Werkstatt auf dem Boden eingelagert und in der Hoffnung, oder dass sich irgendwo mal was ergeben könnte, wo die hingehören.
4: Und das hat sich wie dann ergeben?
5: Der Herr Hunger vom Erzgebirgsverein war bei mir, wir hatten ab und zu miteinander zu tun und fragte mich, ob wir eine Spende für die Vereinskasse hätten. Und bei der Gelegenheit habe ich ihn nochmal von der Tafel berichtet und da hat sich das eigentlich alles ergeben, dass es die Tafel war.

0: Du bist ja nicht nur ein ehrlicher Finder oder einer, der irgendwas Großes gefunden hat, nicht so richtig wusste, wo es hingeht. Du hast es natürlich veredelt. Du bist Schmiedemeister und hast ja gesagt, so kannst du das den Reizenhainer nicht übergeben.
1: Ich wollte schon, dass es in ordentlichem Zustand wieder an seinem alten Platz zurückgebracht wird und habe das, wie gesagt, sandstrahlen lassen, Pulver beschichten, ein neues eisernes Kreuz anfertigen lassen, wo auch andere Handwerksbetriebe beteiligt waren.
0: Und so ist es wieder ein schmuckes Stück, würde ich sagen.
1: Es sieht wieder relativ gut aus und denke, dass es einen würdigen Platz wieder hat.
0: Heute Abend gibt es eine ganz offizielle Einweihung, eine zweite Einweihung dieses Denkmales mit dieser von dir neu hergerichteten Tafel. Wirst du da auch eine Rolle spielen?
1: Ja, ich habe die ehrenvolle Aufgabe, den Gedenkstein zu enthüllen. Das macht mich schon ein bisschen stolz, oder wie soll man sagen.
2: Um 19 Uhr schließlich der Beginn der Gedenkfeier. Musikalisch begrüßt wurden die Gäste durch die Marienberger Blasmusikanten.

0: Im weiteren Verlauf der Geschichte erteilt am 12.05.1950 der Rat des Kreises seine Zustimmung zur Umgestaltung des Kriegerdenkmals in ein Mahnmal für die Opfer der beiden Weltkriege und des Faschismus. Am 6.10.1965 fand dann schließlich die Einweihung der Marmortafel mit der Inschrift „Die Toten zweier Weltkriege mahnen zum Frieden“ statt. Vielen Dank für die Einladung.
1: Soweit der Bürgermeister Roland Bilz. Auch Pfarrer Weißflug war zugegen.
2: Wir wollen nicht vergessen. Wir wollen lernen, die Geschichte und die Erfahrungen unserer Vorfahren zu beachten, nicht einfach so abzutun. Wir sind jetzt hier, um zu gedenken. Gedenken hat mit Gedanken zu tun, wohl dem Menschen, der sich Gedanken macht um sein Leben.
1: Und wie eingangs erwähnt, durfte er enthüllen, Ulrich Hofmann.

Im Anschluss gab es die Blumen- und Kranzniederlegung von Verwaltungen, Einrichtungen und Vereinen aus der Hirtstein-Gemeinde.

0: Ich darf aber nicht vergessen, mich zu bedanken bei allen, die hier bei der Mitwirkung, bei der Rekonstruktion und auch des Steines mitgewirkt haben. Nochmals an allen einen herzlichen Dank. Damit ist unsere Gedenkfeier beendet.
1: Sportlich wird's jetzt in der Sendung. Und dazu gehen wir in das Dorf der Krokusblüten nach Drebach. Dort fand im August 2006 ein nicht ganz unbedeutsames und durchaus prominent besetztes Fußballturnier statt. Es ging im A-Jugend-Sparkassen-Cup um den Pokal der LBS. Ein Ereignis, das auch Günter Langer mit der Kamera festgehalten hat.
2: Dort gab es im August den A-Jugend-Sparkassen-Cup um den Pokal der LBS. Platz 2 ging an die Fußballer von Dynamo Dresden und hier sind die Sieger. Wie bereits im letzten Jahr waren die Fußballer aus Jena wieder ganz erfolgreich. Zum Turnier selbst mehr von Kurt Rehan. Er hat vor 10 Jahren diesen Cup ins Leben gerufen.
3: Dass es einmal wird, dann habe ich gehofft, dass es zweimal wird, jedes 10 Mal. Das ist schon eine fantastische Sache und wir mussten uns gegen viele Kritiker durchsetzen. Es ist immer die Frage,

0: Frage, wo so ein Turnier stattfindet, aber ich glaube, mit Drehbach haben wir jetzt den richtigen Partner gefunden.
1: Stimmung herrschte auch auf den Rängen in Deutsch-Neudorf. Auch dort wurde Fußball gespielt. Experte in Sachen Fußball ist Karl-Heinz Schlieder aus Zöblitz. Er sagte:
2: Also, man hat nur Lok Leipzig spielen sehen. Hab gezählt 2 Angriffe für Deutsch-Neudorf. Und hier sieht man schon den Unterschied. Zwar nur Bezirksklasse gegen Bezirksliga, aber sie haben hier 5 Spieler der Oberliga eingekauft, wie wir erfahren haben, von Peter Haustein, vom Bürgermeister. Und da sieht man schon den Unterschied. Technisch sind sie gut, wenn sie so über den Gegner drüber wegsteigen, wenn der reingepflastert kommt von der Seite. Aber sonst würde ich sagen, sieht man schon einen großen Unterschied.
1: Sie sitzen zusammen im Deutschen Bundestag, der Bürgermeister Heinz-Peter Haustein und Bernd Heinemann. Wie sieht er dieses Spiel?
3: Ja, ich denke, für die Zuschauer ist das ein schönes Spiel. Es ist ja auch eine ansehnliche Kulisse. Das Wetter ist gut, der Platz. Ich denke, das ist ringsherum bisher eine gelungene Veranstaltung und ich hoffe, dass die zweite Halbzeit auch so interessant wird.
1: Bernd Heinemann schaut auf die Uhr. Die Zuschauer haben ein gutes Spiel gesehen.
4: Ja, 5-3er. Was für die Zuschauer, ne? 8 Tore, was wollen sie mehr? Und hat seinen Zweck erfüllt.
5: Das war er wieder. Unser Rückblick auf das Geschehen in vergangenen Jahren für diese Woche. Aktuelles aus der Region, das bekommen Sie in unseren Informationssendungen oder über die Mediatheken auf der Homepage von Glückauf TV bzw. unter unseren YouTube-Kanälen. Ich verabschiede mich für heute hier aus dem Studio.

0: Ein Zoo ist längst nicht mehr nur ein Ort für einen einfachen Tagesausflug. Im Zoo Rostock geht es ums Erleben, ums Staunen und ums Verstehen. Zwischen Tropenhalle, Darwineum, Robbenanlage und Polarium reise ich heute einmal um die Welt und gleichzeitig ein Stück durch die Geschichte des Lebens. Ich treffe Menschen, die hier jeden Tag mit Tieren arbeiten, schaue hinter die Kulissen und finde heraus, warum dieser Ort für viele nicht einfach ein Ausflugsziel ist, sondern ein echter Lieblingsort.
1: Lieblingsorte im Zoo Rostock, einem der bekanntesten und größten Zoos Deutschlands. Hier leben mehr als 6.500 Tiere aus über 500 verschiedenen Arten aller Welt. Hier gibt es also jede Menge zu erleben und zu entdecken, also kommt mit.
0: Auf dem Gelände geht es für mich nicht nur von Anlage zu Anlage, sondern durch verschiedene Lebensräume. Von tropisch warm bis polar kalt. Von der Entstehung des Lebens bis zu heutigen Fragen von Natur- und Artenschutz. Genau diese Mischung macht den Zoo spannend für Familien, Tierfans und alle, die mehr wissen wollen, so wie ich.
1: Unser erster Stopp führt uns hier ins Darwineum. Und schon beim Reinkommen fühlt es sich eher an, als wären wir in den Tropen, statt mitten in Rostock.
0: Das Darwineum ist eines der Herzstücke des Zoos. Hier wird Evolution nicht nur erklärt, sondern erlebbar gemacht. Auf dem Weg durch verschiedene Erdzeitalter begegne ich verschiedenen Quallen, Korallen, kleinen Säugetieren, Reptilien und vielen, vielen weiteren Tieren. Im Darwineum beginnt die Reise nicht bei den großen Tieren, sondern viel früher, bei den Ursprüngen des Lebens. Das macht diesen Ort ganz schön besonders, denn hier steht nicht nur die Frage im Raum, welche Tiere es heute gibt, sondern auch, wie sie sich entwickelt haben. Zwischen Becken, Terrarien und Ausstellungsflächen treffe ich Stefan Worm. Er ist Bereichsleiter für Umweltbildung und Besucherprogramme.
1: Was macht denn das Darwineum so besonders?
2: Das Darwineum ist ein lebendes Museum, so kannst du dir das vorstellen. Das heißt, wir haben hier eine interaktive Ausstellung zur Entstehung des Lebens, wie hat sich das Leben über die Jahrmillionen verändert. Und im Anschluss kommt man dann in unsere Tropenhalle. 4000 Quadratmeter Regenwald-Feeling mit unglaublich vielen großen Tieren wie Gorillas, Orang-Utans, aber auch sehr kleinen Tieren.
1: Was würdest du denn sagen, was unterscheidet denn das Darwineum von so einem klassischen Tierhaus?
2: Also wenn man ins Darwineum kommt, taucht man in eine ganz eigene Welt ein. Hier gibt es so viel zu entdecken, zu erforschen, Fossilpräparate. Und zwischendurch versteckt sich dann immer mal eine kleine Anlage mit einem Tier. Und wenn der Besucher das sieht, dann hat er dann immer so ein kleines Schmunzeln oder ein Staunen. Das holt einem dann mal kurz wieder raus und dann taucht man wieder in die Ausstellung ab.
1: Warum ist denn die Verbindung aus Tieren, Evolution und Erlebnis so wichtig hier?
2: Es ist wichtig und vor allem spannend. Dadurch, dass du hier in eine eigene Welt eintauchst, kannst du diese Ausstellung, egal wie oft du kommst, immer wieder anders erleben. Du bist unterwegs und schaust dir die ganzen Präparate an. Du bist unterwegs und beim nächsten Mal benutzt du unsere ganzen interaktiven Bildschirme. Oder aber du bist mit einem Actionbound, also einer digitalen Schnitzeljagd unterwegs und jedes Mal hast du neue Aha-Momente, hast neue Erlebnisse mit den Tieren, die dich emotional abholen und jedes Mal erlebst du das Darwineum auf eine neue Weise.
0: Das Darwineum funktioniert also wie eine Wissensreise. Es zeigt, dass Evolution nichts Abstraktes aus dem Schulbuch ist, sondern eine Geschichte voller Anpassung, Veränderung und Überraschungen. Wenn ich hier durchlaufe, sehe ich, jede Art hat ihren Platz, jede Entwicklung ihre Ursache und jeder Lebensraum seine eigenen Regeln.
1: Das Darwineum verbindet Tierwelt, Natur und Wissensreise auf eine ganz besondere Art und lässt einen eintauchen in eine neue Welt.
0: Die rund 4000 Quadratmeter große Tropenhalle beeindruckt mit viel Grün, feuchter Luft und Tieren, die in naturnah gestalteten Lebensräumen zusammenleben. Hier treffe ich unter anderem auf Gorillas, Orang-Utans, Gibbons und Faultiere. In solchen Anlagen geht es darum, wie die Lebensräume gestaltet sind. Mit Rückzugsmöglichkeiten, Beschäftigung, Klettermöglichkeiten und sozialen Strukturen. Gerade bei Menschenaffen spielt das eine große Rolle, denn sie sind intelligent, neugierig und brauchen Abwechslung. Genauso wie wir. Warum die Tropenhalle für Tiere, Besucherinnen und Besucher sowie für den Zoo Rostock so besonders ist, erklärt mir die Zoodirektorin Antje Angeli.
1: Was ist denn so allgemein das Besondere am Rostocker Zoo? Was unterscheidet den Zoo vielleicht auch von anderen?
3: Ja, also zum einen sind wir ja der größte Zoo an der Ostseeküste, hier oben im Norden des Landes. Und zum anderen haben wir eine über 125 Jahre alte Parkanlage, die ist gewachsen. Das heißt, wir haben einen wunderbaren historischen Zooteil, in dem sich inmitten von einer wunderbaren Parksituation wirklich auch ganz versteckt die Tieranlagen befinden. Und das Ganze ist so im Wald, im Barnsdorfer Wald dann auch noch verankert. Das ist ganz, ganz fantastisch. Und bei uns leben 6500 Tiere in 500 Tierarten. Und das ist natürlich auch schon was Besonderes. Wir haben eine hohe Vielfalt. Aber was das ganz Besondere am Zoo ist, ist nicht nur unser Tierbestand, sondern wir haben auch botanische Kostbarkeiten, ganz viele, durch diese Parkanlage.
1: Welche Rolle spielen denn Artenschutz, Bildung und Erlebnis hier im Rostocker Zoo?
3: Es ist unsere Alltagsaufgabe. Also Artenschutz durchzieht wirklich alle unsere Alltagsaufgaben im Zoo. Und gleichzeitig ist aber der Artenschutz auch eine Bildungsaufgabe für uns. Und Bildung ist nicht einfach Wissensvermittlung pur, sondern Bildung soll für uns, bei uns natürlich auch ein Erlebnis sein. Also die Besuchenden sollen gar nicht das Gefühl haben, dass sie hier ganz viel lernen sollen, sondern sie machen das freiwillig, weil es einfach so unfassbar schön ist, all das hier zu erkunden. Und Artenschutz ist natürlich für uns die Hoheitsaufgabe in einem Zoo. Wir halten so viel wie möglich auch streng bedrohte Tierarten oder vom Aussterben bedrohte Tierarten und kombinieren unsere Tierhaltung an ganz vielen Stellen auch direkt mit Artenschutzprojekten.
1: Welche besonderen Orte, Fleckchen sollte man denn auf jeden Fall im Rostocker Zoo entdecken?
3: Die Frage ist eine ganz schön große Herausforderung für mich, weil ich natürlich jede Ecke im Zoo total liebe. Ne? Aber hier das Davineum, das kann ich immer nur wieder sagen, weil wir haben hier fast 150 Tierarten in diesem Davineum verankert. Aber natürlich haben wir auch ganz andere Tierwelten noch, nämlich die arktischen Tiere. Und unsere neue Robbenanlage, die darf man gar nicht vergessen. Die ist auch ganz toll. Da können wir die Robben unter Wasser beobachten, beim Schwimmen, beim Spielen. Wir haben viele botanische Schätze. Also wenn wir jetzt gerade durch den Zoo gehen, haben wir die Rhododendronblüte. Also auch der historische Zooteil besticht total. Also ich kann gar nicht genug sagen, es gibt so viele tolle Lieblingsorte. Und deshalb kann ich gar nicht von dem einen Lieblingsort reden im Zoo.
1: Ja, ich frage mich gerade auch ganz besorgt, wie man das alles an einem Tag irgendwie schaffen soll.
3: Deshalb immer wieder kommen. Ja.
0: Die Tropenhalle ist schon sehr spektakulär. Aber sie will mehr als beeindrucken. Sie zeigt mir, wie komplex Lebensräume sind und wie nah Faszination und Verantwortung beieinander liegen.
1: Und neben der Tropenwelt gibt es aktuell noch etwas ganz Besonderes hier zu entdecken, und zwar die Playmobil-Ausstellung.
0: Ganz ehrlich, die Evolution der Tiere mit Playmobil klingt für mich erstmal nach Spielzeug. Ist aber eigentlich eine ziemlich clevere Idee. Komplexe Erdgeschichte wird hier in Miniaturwelten erzählt. Wie zwischen Vulkanen, Urzeitlandschaften, Meeren und frühen Lebensformen eine Ausstellung entsteht, die wissenschaftliche Themen spielerisch zugänglich macht, erzählt mir Romy Endlicher. Sie ist Abteilungsleiterin für Besucherservice und Marketing.
1: Was erwartet die Besucherinnen und Besucher hier in der Playmobil-Ausstellung?
4: Also es erwartet sie faszinierende 4,5 Milliarden Jahre

0: Geschichte. Das ist alles in ganz vielen liebevoll gestalteten Details sichtbar, erlebbar. Und man kann sich hier von Dioramen zu Dioramen vorarbeiten und auf den Spuren der Weltgeschichte wandeln. Und gleichzeitig hat man auch noch die Chance, selber sich ein bisschen zu verwirklichen im Thema Playmobil und kann an Spieltischen hier seine eigene kleine Welt zusammenbauen.
1: Und bei Playmobil denkt man ja wahrscheinlich in erster Linie erstmal an Kinderbespaßung. Würdest du sagen, das ist auch nur was für Kinder oder haben da vielleicht auch die Erwachsenen ein bisschen Spaß dran?
0: Also die Kinder sind natürlich ganz begeistert. Man sieht das an den kleinen Fingerabdrücken überall im unteren Bereich der Vitrinen. Das macht ihnen richtig Spaß, auch hier und da einen Nasenabdruck. Aber auch die Erwachsenen sind in dem Thema ja zu Hause. Das ist so ein generationsübergreifendes Thema. Denn viele sind mit Playmobil groß geworden.
1: Ihr habt ja immer mal so tolle Sachen hier. Kannst du mir da vielleicht auch noch ein bisschen was zu erzählen, zu den verschiedenen Veranstaltungen, die ihr das ganze Jahr über hier im Prostocker Zoo habt?
0: Unser Top-Event des Jahres ist immer wiederkehrend die Klassiknacht in Zusammenarbeit mit dem Volkstheater Rostock. Wir haben 3000 Besucher an diesem einen Abend im Zoo. Dazu haben wir dann auch noch das Familienkonzert. Das ist ein Konzert, in dem wir Themen für jüngeres Publikum auf der Bühne zeigen.
2: Die Ausstellung zeigt mir, dass Wissen nicht trocken sein muss. Wenn ich genau hinschaue, entdecke ich in den kleinen Szenen große Zusammenhänge, wie sich Lebensräume verändert haben, wie Arten entstanden sind und wie lange die Geschichte des Lebens schon vor den Menschen begonnen hat.
1: So, und jetzt wird's richtig besonders, denn wir erleben jetzt die Katas hautnah. Oh Gott.
2: Lemuren kommen ursprünglich nur auf Madagaskar und den umliegenden Inseln vor. Viele Arten sind bedroht, weil ihre Lebensräume verschwinden. Im Zoo Rostock kann man ihnen sehr nahe kommen. Welche klaren Regeln dabei gelten und warum Respekt bei dieser Nähe besonders wichtig ist, erzählt mir Tierpflegerin Sina Füssel.
1: Was ist denn wichtig, vor allem im Umgang mit den Katas?
3: Wenn man die Begegnung hat, ist es auf jeden Fall wichtig, dass man sich vorher einmal die Hände desinfiziert, ne? Weil die Keime ja auch von außen kommen, die kennen sie ja nicht. Und auch nicht anfassen. Also die Katas kommen zu einem, so wie Bella jetzt auf deiner Schulter. Es hat sie entschieden, zu dir zu kommen, auf die Schulter zu gehen. Aber streicheln nicht, das kennen die nicht. Und sie können halt auch, die haben halt scharfe Zähne, ne? Und könnten dann halt auch sich erschrecken, dann beißen. Und das ist halt dann nicht so schön. Genau, das ist eigentlich so das hauptsächlich. Und auch nicht, was ich immer ganz gerne sage, die Katas nicht ärgern. Also das Futter hinhalten und nehmen lassen und nicht immer wegziehen. Das ist ja unfair.
1: Ja.
3: Ne, und sonst einfach genießen, wenn man hier drauf ist.
1: Wie oft ist so eine Begegnung? Wie kann man sich das vorstellen? Kann man einfach hier in den Zoo kommen und das machen? Oder wie läuft das ab?
3: Nee, man muss es vorher buchen. Also es ist am Wochenende bei uns jetzt mittlerweile möglich, dass du da einmal kommen kannst. So 13.10 Uhr ist das ungefähr. Und dann hole ich sie da vorne am Tor ab. Und dann gehen wir zusammen hier drauf, so 10 bis 20 Minuten, je nachdem, wie die Katas Lust haben, was die Leute für Fragen stellen.
1: Und hast du so einen Lieblingsort hier im Rostocker Zoo?
3: Also wenn man es wirklich nimmt, ist es wirklich die Katteranlage. Ich freue mich jedes Mal, wenn ich hier morgens einmal hinkomme und nachmittags, wenn ich die fütter. Und dann einfach mich kurz hier hinzusetzen mit einer Kleinigkeit und dann so wie jetzt einfach das Genießen, den Tierkontakt. Das hat man nicht so oft in der Tierpflege, wie man denkt. Deswegen ist das wirklich sehr, sehr schön.
1: Lemuren, Katas, was ist da jetzt der Unterschied? Warum sagen die einen so und die anderen so?
3: Katas ist eine Art, also es gibt viele verschiedene Lemuren. Ja. Ne? Also ich glaube, bis 100 oder so verschiedene Lemurenarten. Und dann gibt es halt den Lemur Katter und das ist der. Das ist einfach der Katter an sich. Als die hier viele Jungtiere hatten, 3-4 Stück, und die waren so klein und einfach auch schon nachher so zutraulich. Und dann hatte ich mal Melone stückchenweise so eingefroren und denen das gegeben, weil es ein heißer Tag war. Und das war einfach so süß zu beobachten, wie sie einfach damit ein bisschen überfordert waren, weil sie kennen ja Melone mal, aber nicht gefroren. Und dann waren selbst die Erwachsenen so wirklich reinbeißen, oh, ist ja kalt. Das war einfach irgendwie süß.
2: Die Begegnung mit den Lemuren ist einer dieser Momente, die man nicht planen kann, aber auch niemals vergessen wird. Vielleicht kommt ein Tier ganz nah, vielleicht bleibt es lieber auf Abstand. Das alles zeigt mir auf jeden Fall, das hier ist keine Show, sondern eine echte Beobachtung von wilden Tieren.
4: Vom tropischen Darwineum geht's jetzt über zu den Robben.
2: Nach der Tropenwelt wird

0: ist für mich maritimer. Bei den Robben geht es um Tiere, die an das Leben im Wasser perfekt angepasst sind. Ich finde, sie wirken an Land manchmal etwas unbeholfen, sind im Wasser aber schnell, wendig und erstaunlich elegant. Bei der Fütterung kann ich gut beobachten, wie aufmerksam sie auf ihre Pflegerinnen und Pfleger reagieren. Sehr beeindruckend. Fütterungen sind im Zoo nicht nur Programmpunkte für Besucherinnen und Besucher. Sie sind auch wichtige Momente für Kontrolle und Beschäftigung. Das Pflegeteam sieht, wie die Tiere fressen, wie sie sich bewegen und ob sie aufmerksam reagieren. Gleichzeitig bekommen Besucherinnen und Besucher einen Einblick in Verhalten, Unterschiede zwischen den Tieren und in den Alltag der Pflege.
1: Gerade noch den Robben bei der Fütterung zugeschaut und jetzt schon wieder mittendrin. Wir schauen uns jetzt mal so ein Robbentraining an. Aber erstmal heißt es, Schuhe wechseln, denn jetzt wird's nass.
0: Training im Zoo hat wenig mit Kunststücken zu tun. Es hilft dabei, Tiere zu beschäftigen und medizinische Kontrollen stressärmer zu machen. Wenn eine Robbe freiwillig eine Flosse zeigt, das Maul öffnet oder an eine bestimmte Stelle kommt, kann das Pflegeteam den Gesundheitszustand besser einschätzen, ohne das Tier unnötig zu belasten. Was von außen leicht aussieht, basiert auf Vertrauen, Wiederholungen und klaren Signalen. Die Tiere müssen mitmachen wollen. Rebecca Wey, eine Pflegerin des Rostocker Zoos, erklärt mir, warum genau deshalb positives Training so wichtig ist.
1: Wir haben euch ja jetzt gerade schon beim Robbentraining zugeschaut. Was würdest du denn sagen, warum ist so ein Robbentraining wichtig für die Tiere?
2: Also es gibt unterschiedliche Gründe. Einmal gibt es das medizinische Training und das spielerische Training. Die Robben sind sehr, sehr intelligente Tiere und deswegen brauchen sie die Beschäftigung, die wir im spielerischen Training machen. Das sind ja trotzdem Wildtiere, die sind nicht domestiziert oder so, da ist genetisch nichts verändert. Und deswegen ist es ganz wichtig, dass sie halt auch beschäftigt werden. Denn klar, hier haben sie den Luxus, sich zurücklehnen zu können, nicht ständig auf 7:30 zu sein. Wo kriege ich jetzt mein Futter her oder wo kommt jetzt vielleicht der nächste Fressfeind her, der mich auch erlegen möchte, ein Hai oder ein Orca oder so. Hier wissen sie, sie haben ihre Ruhe, sie können sich zurücklehnen, es ist kein Fressfeind da und sie kriegen jeden Tag ihre Ration. Und das medizinische Training, das ja auch ein sehr großer Hauptgrund ist, ist vorhanden, weil insbesondere bei Meeressäugern die Gefahr besteht, dass sie aus einer Narkose nicht mehr aufwachen, weil sie während einer Narkose das Gehirn die Atmung abstellt und sie deswegen häufig ersticken leider. Und deswegen muss man von klein auf dieses Vertrauen mit den Tieren bekommen, nah an die Tiere rangehen, die Tiere von oben bis unten abtasten, schauen, ob da irgendwelche Wunden, Krankheiten, Hautkrankheiten, Verletzungen oder so sind, auch in die Schleimhäute, Augen, Nase, Mund, Ohren und so reinschauen und alles abtasten, dass keine Hubbel oder so entstehen, damit man frühzeitig die Krankheiten und Verletzungen erkennen kann und dann im besten Fall halt auch wirklich am wachen Tier behandeln kann und die Narkose umgehen kann. Und man hat die Möglichkeit, die Chance wirklich von Anfang an mit den Tieren zu wachsen. Einfach diese Chance, das Vertrauen und den Respekt gegenseitig einander herzustellen und am Ende Teil des Teams, Teil der Gruppe zu werden von den Tieren, ist so etwas Schönes und so eine Besonderheit. Das ist wirklich einzigartig unter den Raubtieren, dass man diesen direkten Kontakt so haben kann.
0: Bei den Robben zeigt sich mir besonders, wie viel Arbeit hinter einem kurzen Besuchermoment steckt. Was für mich unterhaltsam aussieht, ist für die Tierpflege ein wichtiges Werkzeug und eine unfassbar große Verantwortung.
1: Zum Abschluss geht's für uns nochmal ans ganz andere Ende der Welt, und zwar ins Polarium. Dort warten Eisbären, Pinguine und beeindruckende Unterwasserwelten auf uns. Also, kommt mit!
0: Das Polarium ist einer der jüngeren, großen Erlebnisbereiche im Zoo Rostock. Auf 12.500 Quadratmetern geht es von den Lebensräumen des Nordpols bis in Richtung Südpol. Hier stehen Eisbären, Pinguine und Meereswelten im Mittelpunkt, aber auch die Frage, wie empfindlich polare Lebensräume sind.
1: Jetzt geht's zur Pinguinfütterung und ich sehe auch schon, die wissen ganz genau, was jetzt passiert.
0: Pinguine wirken oft lustig, weil sie an Land so süß watscheln. Im Wasser aber sind sie perfekt angepasst, schnell, stromlinienförmig und ausdauernd. Bei der Fütterung sehe ich nicht nur, wer besonders mutig ist, sondern auch, wie genau Pflegerinnen und Pfleger wie Sarah Trefin den Überblick behalten müssen.
3: Tatsächlich auch schon.
1: Oh ja, oh mein Gott.
3: Unsere Meute. Hallo, wollt ihr mal kurz gucken? Wir gehen dann gleich zusammen nach vorne.
1: Ja. Hallo!
3: Das ist natürlich sehr cool. Haben natürlich Hunger mitgebracht, würde ich sagen. So, Leute.
1: Ihr seid jetzt im Fernsehen.

0: Ja, ey, voll cool. Super. Gut, dann würde ich sagen, wir gehen einfach schon mal langsam nach vorne. Die rennen jetzt kurz weg, ist gar kein Problem. Ina.
1: Was macht denn das Polarium hier im Rostocker Zoo so besonders?
0: Das Polarium macht so besonders tatsächlich, dass moderne Tieranlagen tatsächlich auf Zoogeschichte treffen. Denn unsere Besucher können dort vorne am großen Wasserturm gut sehen, wie das früher aussah. Und mit unserer wunderschönen Parklandschaft drumherum macht das halt das alles so ein schönes Gesamtpaket.
1: Ja, und wie unterscheidet sich dann das Polarium beispielsweise von anderen Zoos und Anlagen in Zoos?
0: Tatsächlich ist es so, dass es eine sehr moderne Zootierhaltung hier bei uns ist und auch eine sehr, sehr große Eisbärenanlage. Da sind wir sehr froh drüber. Und tatsächlich hat man super schöne Unterwassereinsichten für die Besucher, was total atemberaubend ist. Also mal so ein Eisbären unter Wasser zu sehen, ist schon wirklich cool und man kann super viel Wissenswertes tatsächlich noch lernen.
1: Wieso finden Besucherinnen und Besucher vor allem die Eisbären und Pinguine so interessant?
0: Man merkt das immer wieder, dass Besucherpinguine ist ja meist oft das absolute Lieblingstier. Ich glaube, es hat so dieses vom waschelnden Gang der Pinguine an sich und diese kleinen Tiere und dass sie halt super gut angepasst sind und einfach, ja, die sind halt einfach süß, muss man wirklich sagen, ne? Und wirklich total tolle Frackträger für die Natur.
1: Wir waren ja jetzt gerade bei der Pinguinfütterung. Mhm. Das ist ja auch was, was man auch als Besucherin oder Besucher machen kann. Was ist das Besondere daran, die Pinguine so hautnah erleben zu dürfen?
0: Tatsächlich kommt man halt super dicht bei dieser Tierbegegnung mit den Pinguinen und das ist halt nicht alltäglich tatsächlich. Also wir gehen mit den Besuchern, also wir sammeln die dann hier an der Anlage ab, also ein, und dann gehen wir gemeinsam mit denen auf die Anlage, erklären einmal ein bisschen, was zu beachten gibt und dann kann man schon fröhlich loslegen mit der Fütterung und man lernt super viel, man kann uns immer gerne Fragen stellen und tatsächlich ist das halt ein außergewöhnliches Erlebnis. Weil wann kann man sagen, ich habe Pinguine gefüttert?
1: Ja, also ich kann es jetzt sagen.
0: Ja, das ist gut.
2: Pinguine sind also Publikumslieblinge, keine Frage. Aber hinter dem Sympathiefaktor steckt auch ein ernsteres Thema. Ihre Lebensräume sind sensibel und stark von Umweltveränderungen abhängig. Genau deshalb verbindet das Polarium Tierbeobachtung mit Wissen über Meere, Eis und Klimaveränderungen.
1: Die Pinguine sind jetzt gefüttert. Schauen wir mal, ob wir im Polarium vielleicht sogar einen Eisbären entdecken. Und ich glaube, ich habe da sogar schon einen gesehen.

0: Echt goldig.
1: Im Inneren des Polariums wird aus meinem Zoobesuch noch einmal eine Ausstellungserfahrung. Eisberge, Schneehöhlen, Modelle und interaktive Elemente machen die polaren Regionen greifbar. Ich kann hier nicht nur Tiere sehen, sondern auch verstehen, wie extrem und zugleich verletzlich diese Lebensräume sind.
0: Einer der Gründe, warum wir unsere Natur so rapide verlieren, liegt darin, dass wir die nicht mehr wertschätzen können, weil wir sie einfach nicht mehr verstehen. Gerade Zoos tragen dazu bei, dass das Interesse bei Kindern und Jugendlichen für die Natur wieder geweckt wird. Aber warum der Rostocker Zoo so besonders wichtig ist, das fragen wir mal bei Stefan nach. Hi Stefan, schön, dass wir uns hier wieder treffen. Was denkst du denn, warum ist vor allem der Rostocker Zoo so wichtig? Warum sollten Familien den Zoo besuchen?
2: Ein moderner wissenschaftlich geführter Zoo, wie auch der Rostocker Zoo ja einer ist, der verpflichtet sich für 4 Hauptaufgaben. Das ist Erholung, Bildung, Forschung und Artenschutz. Und im Prinzip kann man das alles hier in einem Paket erleben. Man hat unsere weitläufigen tollen Parkanlagen, wo man den Alltag vergisst und runterkommt. Und gleichzeitig haben wir viele moderne Anlagen, wie das Polarium hier zum Beispiel, wo man Tierhaltung, Bildung, wir stehen ja hier direkt in unserer Eiswelt, einer wunderbaren Polarausstellung, Artenschutz und Forschung kombiniert. Zum Beispiel unterstützen wir mit dem Artenschutz-Euro, den man bei uns freiwillig bezahlen kann, Polarbears International, eine Stiftung, die sich für den Schutz der Eisbären einsetzt.
1: Am Ende geht es im Zoo Rostock also nicht nur um einzelne Tiere, sondern um Zusammenhänge. Wer hier Gorillas, Lemuren, Robben, Pinguine und Eisbären erlebt, bekommt viele kleine Anknüpfungspunkte. Für Neugier, für Wissen und vielleicht auch für einen bewussteren Blick auf unsere Natur. Der Tag im Zoo Rostock war für mich eine Reise durch Lebensräume, Geschichten und jede Menge Begegnungen. Manche Momente waren laut und spritzig und andere ganz leise.
0: Vom tropischen Davineum über neugierige Lemuren bis hin

0: Ich erkläre es gerne mit einem Bild. Stell dir dein Gehalt wie einen Kuchen vor. Normalerweise isst man ihn komplett auf. Ein Stück für Miete, eins für Einkaufen, eins für Freizeit, eins fürs Sparen. Bei der betrieblichen Altersvorsorge passiert Folgendes. Ein kleines Stück vom Kuchen wird direkt beiseite gelegt, bevor das Finanzamt und die Sozialabgaben zugreifen.
1: Herzlich willkommen zur zweiten Folge von Ivan Petschos Podcast. Ich bin David Hanek. Weiter geht's. Ivan, viele haben die Begriffe betriebliche Altersvorsorge und Entgeltumwandlung schon gehört, aber ehrlich gesagt, die wenigsten wissen genau, was es ist. Kannst du das einfach mal ganz simpel erklären?
0: Sehr gern. Früher endete ja die Lebensarbeitszeit mit 62. Später hat man das erhöht auf 65, heute arbeiten wir bis 67, Tendenz vermutlich steigend. Und irgendwann hat auch die Politik gemerkt, dass die gesetzliche Rente allein im Alter niemals reichen wird. Und genau deshalb gibt es ergänzende Möglichkeiten wie die betriebliche Altersvorsorge. Da geht es nicht darum, ob jemand noch eine Versicherung mehr abschließt, sondern um die Frage, wie kann ich mein Einkommen schon jetzt clever nutzen und mir für später finanzielle Freiheit aufzubauen. Ich erkläre das gerne mit einem Bild. Stell dir dein Gehalt wie einen Kuchen vor. Normalerweise isst man ihn komplett auf. Ein Stück für Miete, eins für Einkaufen, eins für Freizeit, eins fürs Sparen. Bei der betrieblichen Altersvorsorge passiert Folgendes. Ein kleines Stück vom Kuchen wird direkt beiseite gelegt, bevor das Finanzamt und die Sozialabgaben zugreifen. Das heißt, es wird nicht aus dem Netto, sondern direkt aus dem Brutto gespart. Das nennt man Entgeltumwandlung. Ein Teil des monatlichen Gehalts wird für die eigene Vorsorge umgewandelt. Dadurch fallen weniger Steuern und Sozialabgaben an. Und am Ende merkt man im Netto gar nicht so viel von der Abgabe. Und das Beste dabei ist, der Arbeitgeber gibt auch noch etwas dazu. Und so entsteht eine zusätzliche Rente neben der gesetzlichen. Kurz gesagt, heute ein kleines Stück vom Kuchen wegzulegen, damit man später im Leben 2.0 nicht mit einem Krümel dasteht.
1: Leben 2.0 klingt viel cooler als Altersvorsorge oder Rente. Und eigentlich klingt ja doch schon alles sehr logisch und einleuchtend. Aber wenn es so einfach ist, warum machen es dann nicht einfach alle?
0: Genau das ist die spannende Frage. In der Praxis stoße ich immer wieder auf dieselben Antworten. Und die haben irgendwie gar nichts mit der tatsächlichen Funktionsweise der Entgeltumwandlung zu tun, sondern entstehen schon viel weiter vorne. Mitarbeiter sagen zum Beispiel, ich will keine Beratung. Oder ich habe schon anderweitig vorgesorgt. Oder irgendwie ist mir das zu unflexibel. Oder das mache ich später mal.
1: Und wie schauen die Arbeitgeber auf das Thema?
0: Auch da wiederholen sich die Aussagen. Typisch sind Sätze wie, wir bieten das nicht aktiv an. Wer will, kann ja von sich aus fragen. Oder, meine Leute wollen das eh nicht. Da entscheidet quasi der Chef mal fix für seine Mitarbeitenden. Oder, wir haben gerade keine Zeit, es gibt andere wichtige Prioritäten. Oder,

0: ja, es klingt gut, aber so richtig ist der richtige Zeitpunkt jetzt nicht. Oder meine Leute sind eh zu alt. Das lohnt sich für die gar nicht mehr.
1: Und dann?
0: Tja, genau da setze ich an. Denn hinter all diesen Antworten stecken oft Mythen, Stammtischparolen oder schlichtweg gesundes Halbwissen.
1: Was meinst du mit Mythen?
0: Zum Beispiel gibt es diesen Mythos. Am Ende muss ich die BAV sowieso versteuern. Ja, das stimmt, aber mal ehrlich, das gilt in Deutschland für jede Kapitalanlage. Ob Zinsen, Dividenden oder Kursgewinne, alles wird versteuert. Der Unterschied ist, bei der BAV spare ich über Jahrzehnte Steuern und Sozialabgaben auf meinen hohen Arbeitnehmersteuersatz. Und später, wenn die Rente ausgezahlt wird, liegt mein Steuersatz in der Regel deutlich niedriger. Das ist also ein klarer Vorteil. Oder der Mythos, wenn ich BAV mache, schrumpft meine gesetzliche Rente. Ja, ein bisschen. Aber was bedeutet das real? Das lässt sich für jeden individuell genau berechnen. Und in allen Fällen, die ich kenne, ist der kleine Verlust durch die zusätzliche BAV-Rente mehr als ausgeglichen. Dazu kommt, dass bei der gesetzlichen Rente die Beiträge nicht in einen Topf gehen, auf denen dein Name steht, so wie bei der BAV. Und weißt du, was eigentlich der wichtigste Punkt ist? Es sind gar nicht nur die Mythen oder Stammtischargumente, die Mitarbeitende zurückhalten. Es ist dieser blinde Fleck. In Deutschland gibt es einfach das Thema finanzielle Bildung nicht. Weder in der Schule, noch in der Ausbildung, noch im Studium. Die erste gesetzliche Renteninformation bekommt man mit 27. Und bis dahin hatte man noch nie Kontakt zu dem Thema. Und wenn die Renteninformation dann einmal im Jahr im Briefkasten liegt, machen die Menschen zwei Löcher rein, heften sie ab und schauen sie gar nicht an. Sie wissen aus den Medien, dass es hinten eng werden könnte, aber sie haben das für sich ganz persönlich noch gar nicht registriert, weil es ja auch noch so weit in der Zukunft liegt. Und genau deshalb lehnen viele eine Beratung ab, weil sie das Problem noch gar nicht als ihr eigenes erkennen. Und wer sucht schon eine Lösung für ein Problem, das ihm überhaupt nicht bewusst ist?
1: Spannender Ansatz, den ich so noch nie gehört habe. Und wie kann man das vielleicht heilen?
0: Durch meinen 20-Minuten-Impulsvortrag zur finanziellen Bildung. Den kann der Arbeitgeber seinen Mitarbeitenden schenken, zum Beispiel im Rahmen eines Teammeetings. Wir schauen uns gemeinsam das Thema gesetzliche Rentenversicherung an. Wie funktioniert eigentlich das Umlageverfahren? Warum reicht ein gutes Gehalt nicht automatisch für eine gute Rente? Was ist ein Entgeltpunkt? Ach so, und hä, die Rente wird auch noch mal versteuert? Und wie viel weniger ist denn die gesetzliche Nettorente im Vergleich zum heutigen Nettogehalt, an das sich ja jeder gewöhnt? Danach gibt es Aha-Effekte, lange Gesichter und vor allem den Wunsch nach einer Lösung. Dann wollen nämlich die Mitarbeitenden von sich aus aktiv etwas tun.
1: Das heißt, am Ende haben doch beide Seiten etwas davon, oder? Was denn genauer?
0: Ja, der Mehrwert für Mitarbeitende ist ganz klar. Sie verstehen endlich, was sie erwartet und sie können selbstbestimmt handeln. Sie schaffen sich Sicherheit und Perspektive für ihr Leben 2.0 und sie nutzen für ihre Beiträge clever ihr Bruttogehalt und nicht mehr ihr Netto wie bei anderen Themen. Denn die Immobilie, die Themen Gold oder Krypto oder normale Lebens- und Rentenversicherungen werden immer vom Nettogehalt bespart. Und sie behalten natürlich auch ihre Daseinsberechtigung. Das heißt, es geht hier nicht um entweder oder, sondern vielmehr um sowohl als auch. Und für den Arbeitgeber bedeutet es, seine Mitarbeitenden fühlen sich wertgeschätzt. Er gewinnt und bindet gute Leute, gerade im Fachkräftemangel, ein Riesenvorteil. Und er zeigt Verantwortung, ohne dass es mit großen Kosten verbunden sein muss, wenn er das nicht ausdrücklich möchte. Und es gibt noch einen wichtigen Punkt. Der Arbeitgeber ist ohnehin verpflichtet, mindestens 15% des umgewandelten Entgeltes als Zuschuss an den Mitarbeiter weiterzugeben. Viele nutzen das,

0: aber auch als Chance und legen bewusst noch eine Schippe drauf. Warum? Weil eine klassische Gehaltserhöhung von 100 Euro beim Mitarbeiter kaum ankommt. Nach Steuern und Sozialabgaben bleiben vielleicht 30 oder 40 Euro mehr im Netto. Wenn derselbe Betrag hingegen in die BAV fließt, hat der Mitarbeiter den vollen Effekt für später. Ein Kunde von mir hatte zum Beispiel ein sehr starkes Jahr 2024 und volle Auftragsbücher für 2025. Und er hat einfach entschieden, dass er jeden einzelnen Mitarbeiter an diesem Erfolg teilhaben lassen möchte und hat gesagt, jeder bekommt 100 Euro arbeitgeberfinanziert in die BAV jeden Monat. Für die Mitarbeitenden war das wie ein Geschenk. Und es hat echte Begeisterung ausgelöst. Und das Betriebsrentenstärkungsgesetz schreibt ja auch vor, jeder Mitarbeiter hat ein Recht auf Beratung zur Entgeltumwandlung. Das betrifft übrigens auch Minijobber und Werkstudenten, sobald sie rentenversicherungspflichtig sind. Natürlich muss man die Beiträge dort verhältnismäßig betrachten. Aber auch wenn ein Werkstudent noch nie eine Renteninformation gesehen hat, dann gibt ihm der Impulsvortrag auf jeden Fall ein erstes Gefühl für das Thema. Und allein dieser Erkenntnisgewinn ist schon wertvoll.
1: Du hast vorhin Mitarbeitende und Arbeitgeber erwähnt. Aber wie ist es eigentlich bei Geschäftsführern, gerade bei einer GmbH?
0: Sehr gute Frage. Für Gesellschafter, Geschäftsführer einer GmbH gilt oft eine Besonderheit. Nach dem sogenannten Statusfeststellungsverfahren haben manche eine Art Zwitterstellung. Steuerrechtlich sind sie angestellt, sozialversicherungsrechtlich, aber selbstständig. Dadurch sind sie häufig von der gesetzlichen Rentenversicherung befreit. Und was passiert dann? Viele zahlen gar nichts mehr in die gesetzliche Rente ein, sorgen aber auch nicht weiter vor. Und das ist auf Dauer natürlich keine Lösung, denn wenn ich nichts mehr einzahle, heißt das auch, dass ich im Alter nicht abgesichert bin. Gerade für GmbH-Geschäftsführer ist die BAV deshalb besonders spannend. Sie nutzen in der Regel den Höchstbeitrag zur Entgeltumwandlung. Das kann man sogar im Gesellschaftervertrag festlegen. Der Effekt ist enorm und sollte immer als erste Säule gedacht werden. Für Einzelunternehmer ist es leider nicht möglich. Und auch bei einer GmbH und Co. KG muss man genau prüfen, unter welchen Bedingungen das funktioniert. Aber Fakt bleibt, wer aus der gesetzlichen Rente raus ist, muss sich aktiv um Alternativen kümmern. Sonst bleibt am Ende nichts übrig.
1: Viele Arbeitgeber fürchten den Aufwand und machen den ersten Schritt nie. Wie argumentierst du hier und läuft das praktisch?
0: Ganz einfach. Ich vergleiche das mit einem Arztbesuch. Erst kommt die Anamnese. Was ist dem Kunden wichtig und was sprach bisher dagegen? Was wurde vielleicht schon probiert und was gibt es vielleicht schon? Wie viele machen bereits mit und womit könnte eine niedrige Durchdringungsquote zusammenhängen? Soll es über die 15% hinaus auch einen höheren Zuschuss geben? Und welches Budget ist überhaupt da? Dann setzen wir den Prozess einmal sauber auf, mit Struktur und Know-how. Auf Wunsch starten wir mit meinem 20-minütigen Impuls zur finanziellen Bildung, um überhaupt erstmal Bewusstsein und Gesprächsbereitschaft im Team zu erzeugen. Und danach läuft vieles automatisch, weil die Wiedervorlagen bei mir liegen. Der Arbeitgeber muss mir nur einmal im Monat kurz melden, wer ist neu, wer geht, wann enden die Probezeiten. Alles andere erledige ich.
1: Und du gehst nicht nur zu großen Firmen, oder?
0: Nein, im Gegenteil. Die großen Generalagenturen stürzen sich auf Konzerne. Ich habe mich auf kleine und mittelständige Betriebe spezialisiert. Ingenieurbüros, IT-Firmen, Praxen wie Zahnarztpraxen oder Ergo- und Physiotherapien, Handwerk. Am liebsten bis zu 50 Mitarbeitern. Genau dort, wo die Großen oft nicht hingehen. Ich nehme mir Zeit, erkläre jedem die gesetzliche Renteninformation, beantworte jede individuelle Frage und hole wirklich alle ab.
1: Heißt das, am Ende profitieren beide Seiten?
0: Absolut. Für Mitarbeitende bedeutet es, sie schaffen sich Sicherheit, Klarheit und eine echte Perspektive für ihr Leben 2.0. Sie verstehen endlich, was sie erwartet und können aktiv gestalten, statt später überrascht zu werden. Für Arbeitgeber heißt es,

0: Sie zeigen Verantwortung, binden ihre Leute und gewinnen Fachkräfte leichter. Und das Ganze mit einem angemessenen Aufwand. Und weißt du, das Schönste ist, viele meiner Kunden erleben irgendwann diesen Moment, wo sie sagen, oh, Gott sei Dank habe ich damals angefangen. Ich hätte nicht gedacht, dass da später wirklich noch so viel drin ist. Genau diese Freude und Erleichterung, das ist der eigentliche Gewinn. Am Ende geht es nicht um Paragraphen oder um Produkte, sondern darum, Zukunft zu sichern und Wertschätzung spürbar zu machen. Und das Ganze ist viel einfacher, als viele denken.
1: Was sollten Unternehmer und Mitarbeitende jetzt tun, wenn sie diesen Podcast hören?
0: Mein Tipp ist ganz einfach, nicht länger warten. Ob Unternehmer oder Mitarbeiter, wir alle werden älter und die gesetzliche Rente allein wird niemals reichen. Deshalb informiert euch, stellt eure Fragen, nutzt die Möglichkeiten. Und das gilt ausdrücklich auch für ganz kleine Betriebe mit 2, 3, 4 oder 5 Mitarbeitenden. Gerade da höre ich oft, ach, das lohnt sich für uns nicht. Aber das stimmt nicht. Auch diese Teams haben das Recht, Entgelt umzuwandeln. Und für die Mitarbeitenden macht es einen Riesenunterschied, ob sie später nur von der gesetzlichen Rente leben müssen oder sich zusätzlich aus ihrem Bruttogehalt noch etwas aufgebaut haben. Am Ende geht es nicht um Unternehmensgröße, sondern darum, dass jeder Einzelne seine Zukunft selbst in die Hand nimmt. Und dass Arbeitgeber zeigen, egal wie groß oder wie klein wir sind, unsere Leute sind uns wichtig.
1: Vielen Dank fürs Zuschauen. Lass gerne ein Like da und kommentiere, wenn dir was dazu einfällt. Wir sind über jedes Engagement dankbar. Schalte gerne wieder rein. Nächstes Mal wird es sehr, sehr spannend. Darum geht es darum, wie man die Gesundheit der eigenen Mitarbeiter stärken kann. Mach's gut. Bis dann. Ciao.

0: Luchse, heimliche Waldbewohner mit Samtpfoten, eleganten Pinselohren und wachem Blick. Vor allem in der Dunkelheit aktiv und sehr scheu bleiben die Einzelgänger dem Menschen meist verborgen. Dass diese Tiere durch Sachsens Wälder streifen, vor 2024 war das eine Seltenheit. Nach über 300 Jahren sollen die charismatischen Katzen dauerhaft in den Freistaat zurückkehren. Im Erzgebirge werden Karpatenluchse aus verschiedenen Herkünften wieder angesiedelt. Die eleganten Vierbeiner finden in den ausgedehnten Waldgebieten optimale Bedingungen. Sie sollen hier eine neue Population begründen. Das neue Vorkommen vernetzt die bestehenden in Deutschland und Europa, stärkt die genetische Vielfalt und trägt zum Erhalt der Art bei. Hierfür kommen Nachzuchten aus europäischen Zoos nach Sachsen. Die Tiere werden gezielt auf ein Leben in der Natur vorbereitet. Sie leben in großen, waldähnlichen Anlagen, haben kaum Kontakt zu Menschen und bekommen Wildfleisch. Zudem finden Wesenstests statt, mit denen geprüft wird, ob sie scheu genug für ein Leben in Freiheit sind. Der erste im Freistaat ausgebildete Luchs wurde in einem Gehege in Thüringen geboren. Juno wurde im März 2024 bei Eibenstock in den Wald entlassen. Außerdem werden Luchse aus der Schweiz ins Erzgebirge umgesiedelt. Die Wildfänge durchlaufen vor ihrer Auswilderung ausführliche Gesundheitschecks. Nova bestand alle Tests und kam ebenfalls im März 2024 nach Sachsen.
1: Das ist schon eine sehr große Freude, wenn man erlebt, dass der lange Plan jetzt einen aktiven stattgefunden hat und der erste Luchs so gesund und munter in seinen Lebensraum hineingesprungen ist.
0: Nach Juno und Nova wurden 2024 mit tatkräftiger Unterstützung vom Staatsbetrieb Sachsenforst drei weitere Luchse in Sachsen ausgewildert. Alva, ein Wildfang aus der

0: Schweiz, Chapo aus einem Zoo in Bayern und Anton, eine Nachzucht aus Belgien. Damit war der erste Meilenstein der Wiederansiedlung geschafft. Diese ist nicht nur für Sachsen, sondern für die gesamte europäische Luchspopulation von großer Bedeutung. Der Luchs ist streng geschützt und nach wie vor selten. Derzeit gibt es in Deutschland nur im Harz, im Bayerischen und im Pfälzerwald Vorkommen mit regelmäßigem Nachwuchs. Diese Bestände sind klein und liegen weit voneinander entfernt. Da die Weibchen kaum wandern und nur wenige Jungtiere bekommen, besteht zwischen den Beständen kaum Austausch. Dies führt zu Krankheiten, Inzucht und auf lange Sicht zum Aussterben der Art. Um den Luchs zu unterstützen, sind weitere Vorkommen nötig, die zwischen den bestehenden liegen. Deshalb werden derzeit nicht nur in Sachsen, sondern auch in Thüringen und Baden-Württemberg Tiere ausgewildert. So erhöhen sich die Chancen, dass die Katzen zwischen den Populationen wandern. Nicht nur in Deutschland, auch in Europa liegen die Luchsbestände weit auseinander. Auch hier finden Auswilderungen statt, um die Art langfristig zu erhalten. Das Erzgebirge mit seiner zentralen Lage kann dabei einen Trittstein zwischen Ost und West bilden. Wie es den Neuankömmlingen in Sachsen geht, wird durch ein kontinuierliches Monitoring überwacht. Alle Tiere tragen GPS-Halsbänder. So erhält das Projektteam Einblick in ihre Aktivitäten. Die Wildfänge Nova und Alva erkundeten nach ihrer Ankunft großräumig das Erzgebirge bis nach Tschechien. Im Laufe der Zeit beschränkten sie sich auf Gebiete, die 200 bis 300 Quadratkilometer groß waren. Das ist für Luchse typisch. Die Nachzuchten Juno, Chapo und Anton waren zunächst kleinräumiger unterwegs, weiteten ihren Aktionskreis aber nach und nach aus. Straßen stellen bei den Wanderungen die größte Gefahr dar. Anton wurde dies im November 2024 zum Verhängnis. Er wurde überfahren. Das Projektteam untersucht auch das Jagdverhalten. Die großen Katzen jagen hauptsächlich Rehe. An einem Riss frisst ein Luchs mehrere Tage. Dies wird auch an den GPS-Daten deutlich. Der Luchs kehrt immer wieder zur selben Stelle zurück.
1: Der Riss müsste hier drin liegen, wenn sie einen hatte. Und ich kriege sie nicht rein. Das heißt, sie liegt nicht mehr in der Nähe des Risses. Sonst müsste ich sie jetzt deutlich hören.
0: Wenn der Luchs die Stelle verlassen hat, kann das Projektteam den Riss suchen.
2: Ich hab den Riss.
0: Nova und Alva, die erfahrenen Wildfänge, haben sofort nach ihrer Ankunft Rehe gejagt. Ungefähr eines pro Woche. Juno, Chapo und Anton, die Nachzuchten, erbeuteten zunächst kleinere Tiere wie Hasen und Füchse. Nach kurzer Zeit wurden auch sie erfolgreiche Rehjäger. Mit der Anwesenheit der Luchse wird die natürliche Wechselwirkung zwischen Jäger und Gejagtem wiederhergestellt. Die Reste der erbeuteten Tiere verbleiben im Wald und werden von anderen Tieren verwertet. Übergriffe auf Nutztiere können nicht gänzlich ausgeschlossen werden, sind aber sehr selten. Das zeigte sich beispielsweise in den letzten 20 Jahren in Ostbayern. Hier verursachten 30 bis 50 Luchse etwa 3 Übergriffe pro Jahr. Tierhalter in Sachsen können sich kostenlos beraten lassen und für den Schutz von Schafen, Ziegen und Gatterwild eine Förderung erhalten. Nutztierrisse können kompensiert werden, wenn bestimmte Vorgaben eingehalten wurden. Für Fragen rund um das Thema Luchs ist der Riedelhof bei Markneukirchen ein erster Anlaufpunkt. Die Informationsstelle organisiert unter anderem Veranstaltungen für Klein und Groß und vermittelt Kontakte.
3: Wir bekommen sehr viele positive Rückmeldungen. Der Luchs wird begrüßt als Rückkehrer in unsere Wälder. Er genießt ein sehr hohes Ansehen und mich persönlich macht das sehr glücklich zu sehen, dass der Luchs hier so gut aufgenommen wird.
0: Die Tourismusregion Erzgebirge kann von den charismatischen Pinselohren profitieren. Der Harz ist seit etwa 25 Jahren Luchsregion. Hier wurde erkannt, dass die großen Katzen ein Besuchermagnet

0: sind und das Thema in zahlreichen touristischen Angeboten umgesetzt. Mit Erfolg. Für mehr als die Hälfte der Touristen ist der Luchs ein bedeutender Grund für ihre Reise. Eine der äußerst scheuen Katzen im Wald zu beobachten, ist unwahrscheinlich. Mit seinen feinen Sinnen nimmt der Luchs Menschen wahr, bevor diese ihn entdecken, und geht ihnen aus dem Weg. Um den Tieren auf die Spur zu kommen, verwendet das Projektteam zusätzlich zur GPS-Beobachtung Kamerafallen. Bereits seit 2008 sind diese im Einsatz, um durchwandernde Luchse nachzuweisen.
1: Guck mal! Hey, krass!
0: Bei der Betreuung der Wildkameras leistet ein Netzwerk ehrenamtlicher Luchserfasser wertvolle Arbeit. Hierzu zählen unter anderem Jäger, Förster und Naturschützer.
2: Es ist für uns wirklich total wichtig, dass wir diese Fotos von den Wildkameras von den Jägern auch bekommen. Und wir sind da sehr dankbar, dass das so gut klappt hier im Gebiet. Ah ja.
3: Boah, so schön.
0: Auf den Fotos lassen sich die Tiere anhand ihrer Fleckenmuster identifizieren. Es sind auch Rückschlüsse auf den Gesundheitszustand möglich. Wenn die GPS-Halsbänder, wie geplant, nach mehreren Monaten abfallen, wird die Population vor allem über Wildkameras beobachtet. Luchse verraten ihre Anwesenheit auch durch Rufe oder Spuren, zum Beispiel im Schnee. Hinweise aus der Bevölkerung nimmt das Projektteam gern entgegen und wertet sie aus. Da die Tiere Grenzen überschreiten, werden auch in Tschechien Daten gesammelt. Alle Informationen zusammen ergeben ein umfassendes Bild vom Zustand der Luchspopulation. Diese soll noch wachsen. In den kommenden Jahren sind weitere Auswilderungen vorgesehen. Zudem besteht die Hoffnung auf Nachwuchs. Nur wenn dies gelingt, kann der Luchs langfristig in Sachsen wieder heimisch werden. Das ist das Ziel des Projekts Rehlings Sachsen.

0: Meine Damen und Herren, ich begrüße Sie heute mit meiner Gästin im Studio, mit Katrin Wittin. Hallo.
1: Ja, schön, dass ich da sein darf.
0: Ich freue mich, dass du da bist. Wollen wir direkt, wir gehen doch direkt ins Duo, oder?
1: Ja, doch, bin ich absolut dafür.
0: Natürlich, würde ich auch so sagen. Genau, für die Leute, die dich noch nicht kennen, stell dich doch einfach mal vor.
1: Also für die Leute, die mich noch nicht kennen, mein Name ist Katrin Wettin. Ich bin Geigerin hier in Dresden ansässig, wohne so ein bisschen außerhalb mittlerweile, habe ein kleines Ensemble. Wir sind 23 Personen, das ist Kammerorchester und Band. Ich selbst spiele schon immer Geige, seit ich 5 Jahre alt bin, habe das auch studiert und toure mit einem Programm durch das Land, würde ich sagen, so mit den Hits der letzten 300 Jahre, so von Bach bis AC/DC würde das wahrscheinlich am besten umschreiben. Also wir machen klassische Musik, machen wir rockig und die rockige Musik verklassigen wir.
0: Ist eine coole Herangehensweise, aber wie bist du denn eigentlich zur klassischen Musik gekommen? Also die Geige ist ja wirklich sehr, sehr, sehr oldschool. Vom Ding her hätte ich gesagt und mit einem neuen Twist, aber wie hat es dich zur klassischen Musik getrieben?
1: Mein Vater hat mich zur klassischen Musik getrieben, so würde ich das grob sagen, mit 5 Jahren. Mein Vater war Sänger an der Semperoper in Dresden, bis er in Rente gegangen ist. Und da hat sich das Instrument Geige ausgesucht, fand er wahrscheinlich schön. Bin jetzt natürlich auch froh, dass er genau dieses Instrument gewählt hat. Es ist portabel, man kann es überall mit hinnehmen. Also man ist absolut flexibel mit einer Geige. Außerdem, eine Geige klingt einfach schön. Und dann habe ich den ganz normalen Lebensweg eingeschlagen. Also klassische Ausbildung, war hier an der Spezialschule für Musik in Dresden. Wie gesagt, habe dann studiert. Und dann habe ich meinen Mann kennengelernt und der war E-Gitarrist, also Rockmusiker, fand ich so cool. Also nach so einem Leben in Klassik, würde ich jetzt mal sagen, fand ich das richtig klasse. Und und so bin ich ein bisschen abgekommen von dieser klassischen Schiene. Und mittlerweile vermische ich beides miteinander und das befriedigt mich absolut. Also das gefällt mir und macht mich glücklich.
0: Das verstehe ich auch. Das passt ja auch so ein bisschen in den eigenen Haushalt, wenn der eigene Mann Rockmusiker ist und man selber so ein bisschen aus dem klassischen Feld kommt und da wirklich, ich würde fast sagen, Arbeit und Privates so ein bisschen vereint in sich selbst.
1: Ja, so eine Symbiose entstanden aus beiden.
0: Mega cool. Da würde ich auch direkt so ein bisschen auf deine Musikkarriere und deine Konzerte mit eingehen. Habe ich nämlich vorhin gelesen, eine der wenigen Künstlerinnen und Künstler, die ich bis jetzt recherchiert habe, die auf Google eine komplette 5,0-Bewertung haben. Also wirklich überall alle Sterne, die man abgreifen konnte, hast du abgegriffen. Und ein Zitat möchte ich dir dabei geben, das ich dort gelesen habe. Ich liebe und vor allem verehre die Katrin, habe aufgehört zu zählen, wie viele Konzerte ich von ihr schon besucht habe. Wie cool ist das dann auch wirklich, so eine Dynamik mit seinen Fans zu haben?
1: Nett. Also letztendlich macht man ja Musik natürlich auch ein bisschen für sich, aber eigentlich macht man ja die Musik ja auch, um andere zu erreichen, einfach um sie davon zu überzeugen, was man macht. Also man wird natürlich absolut bestätigt in dem, was man tut, wenn Leute sowas schreiben oder wenn man auch sieht, dass die Leute immer wieder zu den Konzerten kommen, dass man die sozusagen wie so ein bisschen eingefangen hat in seine eigene Blase oder in das, was einen so glücklich, so selber so glücklich macht und einfach zu sehen, dass es den Leuten auch gefällt, das ist einfach das Tollste, was passieren kann.
0: Ich glaube ja auch als Künstler ist es ja auch wichtig, dass man wirklich die Emotionen bei den Leuten hervorrufen kann. Und ich glaube, besonders so eine Dynamik mit den Fans, das zeigt ja auch wirklich, man hat es geschafft. Wie geht einem da wirklich das Herz auf oder ist das ab einem gewissen Punkt einfach, dass man sagt, Mensch, ja okay, es ist mein Job, das muss ich machen oder ist das wirklich jedes Mal nochmal was Besonderes?
1: Es ist jedes Mal was Besonderes und ich sage auch immer gerne, ob es klein oder groß ist, also alle beide Sachen sind etwas ganz Besonderes. Also ich nehme immer gerne als Beispiel Dresdner Stadtfest damals vor der Semperoper, Samstagabend, 20.000 Leute, das war beeindruckend. Also ich habe Gänsehaut gehabt die ganze Zeit auf dieser riesigen Bühne, diese Massen von Menschen, die dann nach dem Lied dann einfach applaudieren.

0: Also es war einfach toll, aber es war halt so eine Masse. Und wenn ich meine kleinen Gartenkonzerte mit 20 Personen bei mir zu Hause spiele, das hat eine ganz andere Dynamik. Also da lerne ich jeden Einzelnen irgendwie kennen. Und ich lerne da so viele tolle Leute kennen. Also wer hat so einen schönen Job? Also es ist einfach immer, jedes Konzert ist einfach was ganz, ganz Besonderes, macht mich total glücklich. Hat mich noch nie ein Konzert genervt. Also es gibt natürlich auch mal Phasen in meinem Leben, wo ich einfach sage, ach, es ist ein Job, aber der Job ist immer das, was ich dann zu Hause mache. Die Steuern, irgendwas organisieren, also dieses Drumherum. Das ist manchmal was, wo ich sage, ach, wenn das jemand anders machen könnte, wäre schon schön. Aber die Konzerte selber, um Gottes Willen. Also möchte ich kein einziges missen.
1: Deswegen bist du nervöser vor den ganz Großen, wo wirklich Tausende von Leuten vor der Bühne stehen, oder wirklich, wo du die 20 Leute im Garten hast, wo du sagst, okay, gut, da kommt das Feedback direkt, wobei bei den anderen halt wirklich, wo du merkst, okay, gut, ich muss jetzt wirklich eine ganze Menge Leute bespaßen. Was ist da?
0: Ja, leider muss ich dazu sagen, dass ich fast gar nicht nervös bin. Ich bin als kleines Kind schon, mein Papa hatte so eine kleine Muckengruppe und der hat mich von Anfang an mitgenommen. Also ich glaube, als ich mein erstes kleines Stück spielen konnte, es klang wahrscheinlich erbärmlich, aber da hat er mich schon mitgeschleppt und dann habe ich schon gespielt. Und da habe ich wahrscheinlich auch so ein bisschen dieses Lampenfieber. Also ich habe das sozusagen nicht gelernt, dieses Lampenfieber. Das gibt mir ganz, ganz viele Vorteile. Also ich gehe immer 100% in eine Veranstaltung rein und ich spiele auch immer 100%, weil das Lampenfieber macht ganz, ganz viel kaputt. Und ich bin da total froh, dass das, ob es klein ist oder ob es groß ist, ich mich einfach nur auf die Veranstaltung freue. Ich gehe dann raus und dann ist einfach die Veranstaltung und gut. Und dann gebe ich mein Bestes und das ist für den Moment auch immer das Beste, was ich zu geben habe. Also Lampenfieber tut mich da nie irgendwie ausbremsen.
1: Gibt es einfach nicht mehr.
0: Nee, gibt's nicht.
1: Das ist aber wirklich, ich glaube, das ist, besonders als Künstler, ist es ja das Beste, was du haben kannst.
0: Ja, da sind auch viele ganz neidisch drauf. Also das tut mir auch leid, dass das bei mir nicht so ist. Ich weiß noch, auch im Studium, wenn wir dann so vor Prüfungen standen und die saßen da, die anderen Kommilitonen, und dann, die einen hatten eiskalte Hände, der nächste hatte schweißnasse Hände, dem nächsten wurde schlecht. Also jeder hatte ja irgend so was anderes mit Lampenfieber und ich war immer völlig entspannt und die taten mir einfach nur leid.
1: Ja, na klar, aber da
0: Ja,
1: steckst du nicht drin.
0: nee.
1: Das ist ja, kann man auch wirklich nur,
0: Hab ich Glück.
1: ja, kann man auch wirklich nur sagen, Grüße an den Vater, dass der da wirklich schon direkt einen dort reingezogen hat.
0: Ja.
1: Weil, ich meine, im Laufe von der Karriere würdest du denken, wenn da mehr Nervosität da gewesen wäre, dass das karrieremäßig auch ein bisschen anders hätte laufen können, oder hättest du gesagt, irgendwann trainiert man sich das wahrscheinlich ab?
0: Nein, ich glaube, wenn man Lampenfieber hat, dann hat man das immer. Mehr oder weniger. Die meisten sagen ja dann, wenn ich einmal draußen bin, dann ist es weg, sozusagen. Also wenn so das erste Feedback gekommen ist. Also es ist jetzt nicht so, dass ich nicht auch auf das Feedback angewiesen bin, aber bei mir tut es dann meine Leistung sozusagen noch mehr steigern. Also so jedes Feedback, was kommt von unten, sozusagen, das pusht mich dann immer mehr. Aber ich brauche es aber nicht, um mein Lampenfieber runter zu senken, weil ja keins da ist. Na?
1: Deswegen, also es ist eher fast so eine Art Adrenalinsteigerung, wenn
0: Ja,
1: man sagt, mein
0: ja.
1: Gott, komm, jetzt noch
0: Genau.
1: mehr. Das ist mega gut.
0: Na, also ich würde sogar manchmal behaupten, eine CD-Aufnahme von mir ist bei weitem nicht so schön, wie wenn ich live spiele.
1: Ich finde, das ist bei vielen Musikern, naja gut, ich würde sagen so 50-50. Manche sind wirklich auf den Aufnahmen, würde ich sagen, okay, gut, das überträgt sich überhaupt nicht auf die Bühne. Und bei manchen Bands und Künstlern würde ich sagen, okay, gut, die Erfahrung, die live zu hören, ist nochmal ein anderes Level als das, was dort gespielt ist. Und ich glaube, bei klassischer Musik würde ich ja eher damit gehen, dass man sagt, das muss man live hören.
0: Naja, das Publikum trägt einen einfach dann. Also das Publikum macht dann das aus, was du an Gefühl auch rüberbringst. Und wenn du dann, ja, wenn ich dann, ich gucke ja auch immer. Also ich stehe ja nicht da und gucke auf meine Geige, sondern ich bin immer am Gucken. Also ich gucke immer auf Reaktionen, auf die Menschen und so. Wenn ich dann einen sehe, der sich eine Träne aus dem Auge, also dann, ach, dann blühe ich auf.
1: Natürlich, natürlich.
0: Dann mache ich das noch trauriger und
1: Hättest du gesagt, da gab es mal eine Interaktion, beziehungsweise auch, was du von der Bühne her gesehen hast, was dir besonders im Gedächtnis geblieben ist?
0: Eigentlich jedes Mal irgendwas. Also muss ich wirklich sagen, weil ich sage immer, ich bin sehr aufmerksam. Also man könnte jetzt denken, dann lässt es sich ja eigentlich von dem, was sie tut, ablenken, aber das gehört für mich einfach mit dazu. Also ich bin extrem aufmerksam. Also ich schaue immer nach dem Publikum und nehme das dann auch immer zum Anlass natürlich für meine nächste Moderation, wenn was Schönes dabei war quasi. Am meisten berührt mich natürlich, wenn jemand weint. Also das ist, ja, oder das Gegenteil eben, wenn er lacht. Also wenn ich irgendwas Lustiges erzähle oder ein Lied spiele, was so eine Überraschung

0: Überraschung ist. Also ich habe jetzt so eins im Repertoire, einfach das, was die Leute immer zum Lächeln bringt. Ach, da warte ich schon drauf. Das sage ich auch vorher schon an. Die müssen, also selbst wenn die nicht wollten, die müssen einfach lächeln, sonst wissen sie, dass ich traurig bin. Ja.
1: Süß.
0: Ganz übertrieben.
1: Ja, na? Aber trotzdem, manchmal, das muss ja. Hast du ein Lieblingslied auf der Bühne, was du spielst? Gibt's
0: ja,
1: was, wo du...
0: Ja, habe ich. Habe ich auch schon ewig. Ich sage immer, das bestimmt schon 20 Jahre. Ich bin ganz, ganz treu in allem, was ich tue. Also ich bin auch mit meinem Mann schon über 30 Jahre zusammen. Der von damals, der Rockgitarrist. Also der ist es auch immer noch. Und so ist es bei Liedern auch so. Also wenn ich mich mal in so ein Lied verliebe und das zu meinem Lieblingslied erkläre, dann bleibt das auch ganz, ganz lang. Und wie gesagt, bei Halleluja von Leonard Cohen ist es jetzt seit 20 Jahren so. Und das Gute ist, ich bin ja der Bestimmer. In demzufolge kann ich das immer spielen, wenn ich will.
1: Das ist super. Ist es dann auch so ein... Hast du dann noch so ein kleines Kribbeln, wenn du auf der Bühne merkst, okay, gut, jetzt ist es Zeit, das wird jetzt mein Lieblingslied? Oder?
0: Nee, da freue ich mich einfach bloß drauf, weil da kriege ich auch Gänsehaut.
1: Na klar.
0: Da freue ich mich schon. Also, weil dann läuft das so an den Beinen und an den Armen. Oh, herrlich.
1: So viel zum Thema mit dem besten Job. Also, wenn du wirklich jedes Mal bei deinem Arbeitstag im Prinzip weißt, okay, gut, ich habe jetzt gleich einen Moment, wo es überall kribbelt, wo die Gänsehaut kommt. Ist doch perfekt, der beste
0: Job. Total. Der Job ist sowieso das Beste, was passiert. Also wenn ich komme, freuen sich die Leute. Wenn ich gehe, sind die glücklich. Also das hat niemand. Ich kriege Applaus dafür, was ich tue. Also das kann keiner sagen, der in einem Büro sitzt, dass der früh auf Arbeit kommt und dann die Leute da stehen und klatschen. Also das ist einfach ein schöner Job, weil die Leute, die zu mir kommen, die kommen ja nie, um irgendwelche Probleme zu wälzen oder irgendwas. Die kommen einfach, weil die einen schönen Abend haben wollen. Ja. Und genau das kommt zu mir rüber. Und ja, das macht es einfach zum schönsten Job. Und der Rest, der da drumherum ist, den muss ich halt mit... Den muss ich halt mitnehmen, den muss ich halt machen.
1: Ja, na klar.
0: No, das gehört halt dazu, damit ich diese Momente dann habe.
1: Ja, die Steuern muss jeder machen.
0: Ja, genau.
1: Das ist wirklich mega cool. Ich glaube auch, ich würde aufs Publikum nochmal eingehen. Ich habe nämlich auch auf deiner Website gesehen, du hast ja wirklich auf deiner Website auf Deutsch, Englisch, Russisch und auch auf Portugiesisch. Wie kam es denn dazu?
0: Ja, Portugiesisch. Dazu kam es eigentlich zufällig. Ich habe mir ja dann irgendwann, was ja viele gemacht haben, ich glaube vor 8, 9 oder vielleicht, ich habe noch gar nicht mehr geguckt, vor 10 Jahren so eine Facebook-Seite angeschafft und habe die dann auch ein bisschen betreut. Da hatte ich keine große Ahnung, über mein Bild hochgeladen. Und irgendwann habe ich dann so Insights entdeckt, also dass man dann sehen kann, wer auf dieser Seite eigentlich folgt, was das für Menschen sind. Also ganz grob, aus welchen Ländern die kommen, wie alt die sind, ob die männlich oder weiblich sind. Und da habe ich gesehen, da waren ein paar Portugiesen. Ich glaube, das waren, als ich das erste Mal entdeckt habe, waren es so 100. Da habe ich mich gewundert, weil ich nie dort war. Ich kenne da niemanden, ich spreche die Sprache nicht. Und da habe ich damals gesagt, okay, das fand ich irgendwie cool. Und da habe ich gedacht, wenn die ersten 1000 portugiesischen Fans zusammen sind auf meiner Facebook-Seite, dann kriegen die von mir ein Lied. Und dann habe ich natürlich auch kommuniziert und irgendwann war dieser Moment erreicht. Die ersten 1000 waren zusammen und ich habe gedacht, okay, dann spiele ich jetzt ein Lied. Aber dann muss es auch Sinn machen. Weil du willst ja auch noch 2000 haben. Und habe eine Umfrage gemacht und die Portugiesen haben sich die Lieder gewünscht. Dann haben wir alle portugiesischen Instrumente rausgeschmissen, haben ein eigenes Arrangement drauf gemacht mit unserem Kammerorchester und mit unserer Band. Hat denen super gefallen und so ging das dann. Also anfänglich aller 1000 Fans gab es eben ein neues Lied. Und 2020 ist dann auch eine CD in Portugal erschienen mit all diesen Liedern. Also mittlerweile mache ich das nicht mehr. Ich glaube, es sind jetzt... über 80.000 oder so allein auf Facebook. Mein Fanclub habe ich gestern erst einen Post gemacht, das sind jetzt über 10.000, die im Fanclub, also in der Gruppe sind sozusagen. Und ich war dann, 2020 war ja dann Corona, wissen wir ja alle, da fiel natürlich die Tour dann erstmal aus und 2022 war ich dann für 2 Konzerte in Portugal. Es scheitert ein bisschen daran, dass ich, wie gesagt, niemanden kenne in Portugal.
1: Ja.
0: Na, und ich von hier aus, ich bin nie in der Lage, das zu organisieren.
1: Ja,
0: das
1: ja.
0: ist, dafür sind die Gepflogenheiten dieses Landes. Und wenn man niemanden kennt, also du kannst nie da hinfahren und da irgendwie groß Konzerte geben. Wie,
1: ja, klar,
0: wie willst du das organisieren?
1: Ja.
0: Also die 2 Konzerte waren toll. Ich habe einfach mal ein paar Leute kennengelernt, die ich eben nur von diesen so kleinen Bildchen kenne. Und es war schön. Ich hoffe, es gibt eine Wiederholung, aber ich weiß es nicht. Aber so kam es zu dieser, dass natürlich meine Seite auch im Portugiesisch übersetzt wird.
1: Sehr süße Geschichte. Aber ich glaube, ich stelle es mir bei den Konzerten auch schwierig vor, weil man hat ja auch teilweise die Übergänge, wo man auch mal kurz mit dem Publikum spricht, beziehungsweise auch interagiert. Wenn man da mit der Sprache nicht so firm ist, dass es da wahrscheinlich auch eine kleine Problematik gibt.
0: Na, in dem Falle war es ja so, die kannten mich ja grundsätzlich ja sowieso nur von der Musik. Also die kannten ja dieses, was sie hier in Deutschland zu schätzen wissen, also auch meine Entertainment-Qualitäten sozusagen, die kennen die ja nicht. Also hatten die nur die Musik, also die kamen, sind ja wegen der Musik gekommen. Ich habe dann so ein paar kleine

0: Ansagen in Englisch zwischendurch gemacht, verstehen ja aber auch nicht alle, aber trotzdem, also Portugiesen sind anders als Deutsche. Also ich weiß noch, dass ich bin nach Hause gekommen und hatte so einen Kopf wie so ein Kastendrachen. Die wussten ja genau, dass ich gar kein Portugiesisch spreche, aber die haben alle mit mir Portugiesisch gesprochen und die haben alle auf mich eingeredet. Und ja, ich habe dann immer geguckt, wie die gucken, und dann habe ich eben gelächelt und genickt, und wenn die ein bisschen strenger geguckt haben, dann habe ich ein strenges Gesicht gemacht und habe den Kopf geschüttelt. So musst du dir das ungefähr vorstellen. Also, aber es war trotzdem schön. Also die haben dann Fotos gemacht und es war eigentlich, ja, hat mir gefallen.
1: Ja, man kommt ja im Prinzip eigentlich nur für ein Liebesfest hin, wenn die deine Musik wirklich mögen, beziehungsweise auch wirklich dann für eine deutsche Künstlerin auf ihr Konzert dort kommen, dann müssen die ja schon eine emotionale Connection zur Musik haben.
0: Ja, ja, genau. Deswegen. Und in Deutschland ist es halt, da kommen eben die Leute auch ganz viel zu mehreren Konzerten. Also es gibt wirklich so, habe schon mal überlegt, ob ich mal so eine Flatrate einrichte. für manche Fans sozusagen, weil die wirklich dann auch, aber die freuen sich eben doch auf das Zwischendrin, also zwischen den Stücken sozusagen. Also ich bin ziemlich lustig sozusagen. Und wie gesagt, ich beobachte ja auch immer mein Publikum. Demzufolge habe ich auch immer irgendwas Neues zu erzählen und das gefällt denen einfach. Ne? Also wenn ich jetzt immer nur Musik, eine Musik an die andere rein würde, dann würden die auch zu den Konzerten kommen, aber wahrscheinlich nicht so oft und so stetig.
1: Da fehlt so ein bisschen Charakter dann dazwischen. Mhm. Und wenn man das noch dazwischen träufeln kann, dann ist
0: ja,
1: es
0: genau,
1: wirklich, ich glaube,
0: genau,
1: dann ist es die perfekte Erfahrung.
0: Ja, weil dann diese persönliche Beziehung entsteht.
1: Exakt, exakt.
0: Und das ist das, was es dann zu was Besonderem macht.
1: Deswegen, ich glaube, ich weiß nicht mehr, wie er hieß, aber der das Zitat vorhin gebracht hat mit dem, habe aufgehört zu zählen, wie viele Konzerte ich schon besucht habe, der würde sich über die Flatrate freuen, glaube ich.
0: Ja.
1: Also ja, einen hättest du schon mal mindestens.
0: Genau, wir haben eine neue Geschäftsidee ist hier entwickelt worden.
1: Siehst du? Das hat sich alles schon gelohnt.
0: Genau, ich komme morgen nochmal.
1: Du darfst jeden Tag kommen. Nee, perfekt. Ich glaube, wenn ich nochmal auf die Konzerte bzw. auch die Dynamik eingehen wollen würde, du hast mir vor unserem Gespräch ja auch vorher nochmal erzählt, dass du Leuten auch die Möglichkeit gegeben hast, sich Songs zu wünschen und dabei jetzt wirklich schon unfassbar viele entstanden sind. Kannst du da noch mal was zu erzählen?
0: Na, ich hatte im Februar so Monate, habe ich wenig Konzerte. Das hängt damit zusammen, dass ja Faschingszeit ist. Also da passt meine Musik einfach nicht. Und da habe ich gedacht, ach, da machst du mal ein bisschen was für deine Social-Media-Kanäle und tust die Leute so ein bisschen an der Stange halten, indem du einfach dir was ausdenkst. Und das war eine Challenge. Ich habe meine Fans aufgerufen, wünscht euch einfach Musik, egal was. Quer durch den Gemüsegarten, ist mir völlig egal. Und wenn das irgendwie machbar ist mit der Geige, dann spiele ich das. Dann spiele ich jeden Abend 18 Uhr, gibt es ein neues Lied. Und das haben wir auch gemacht. Wir hatten dann wirklich also, ich weiß nicht, wir haben mit Ein bisschen Frieden angefangen von Nicole zum Beispiel. Es war dann Operette dabei, es war Klassik dabei, es war Warum hast du nicht Nein gesagt? Wir hatten Oraya Heep, das ist eine Hardrockband. Also es war wirklich alles. Also es waren Sachen dabei, ich hätte es mir gar nicht getraut zu spielen oder ich wäre gar nicht drauf gekommen. Und mittlerweile ist es so, dass wirklich ich mir schon so Lieder rausgepickt habe, die so nach und nach jetzt auch in mein Programm mit reinfließen, weil die einfach toll sind. Also das allererste Lied, was ich mit reingenommen habe, war vom Tag 6. Das hat mich so glücklich gemacht. Das hat mich wirklich, also wie ich jetzt lächle, so habe ich gelächelt, als ich den Wunsch gelesen habe. Und zwar war das von Nina Hagen, Du hast den Farbfilm vergessen. So cool. Und wenn ich das spiele, da kannst du drauf warten. Die Leute lächeln immer. Natürlich. Egal, was die für einen blöden Tag hatten. Ja. Wenn ich das anfange zu spielen, das ist schon wert.
1: Ja.
0: Und ich habe das dann den ganzen Monat gemacht. Das ist dann auch richtig ausgeartet. Wir haben dann noch ein Rätsel gemacht, vormittags mit, das hat sich irgendwie mal so ergeben. Und dann haben die Leute schon drauf gewartet, was ist denn heute für ein Rätsel? Und dann haben die wie verrückt geraten. Und das war so schön, dass wir dann auch 2 Monate verlängert haben. Also insgesamt sind es 89 Lieder geworden sozusagen. Und kann man sich rückwirkend so auf den Social-Media-Kanälen, sind die alle noch als Reels vorhanden, wenn man da mal Lust hat reinzuschauen. Also war cool. Also so bunt gemischt, wie mein Publikum ist, so bunt gemischt war natürlich auch die Auswahl.
1: Das ist doch super. Na,
0: war cool.
1: Was würdest du sagen, war das, was so am weitesten außerhalb deiner Komfortzone war, um es auf der Geige zu spielen? Also ich stelle mir Uriah Heep schon schwierig vor. Ich habe hier gerade, glaube ich, nur Lady in Black.
0: Ja, Lady in Black habe ich gespielt.
1: Cool.
0: Ja, das genau. Ist cool. Naja, wir haben ja im Programm auch AC/DC zum Beispiel. Deswegen war es nicht ganz so weit weg. Aber wir haben auch nur AC/DC jetzt, was so harte Rockmusik betrifft, im Repertoire. Das war schon ein bisschen weg. Und so Schlager hatte ich noch nie. Also Schlager hatte ich noch nie im Programm. Das war auch neu. Fand ich auch ganz cool.
1: Ich stelle mir, warum hast du nicht Nein gesagt auf der Geige eigentlich ganz
0: witzig? Ging gut, ja.
1: Ich glaube.
0: Ging gut. Das war auch schön. Also, nö, also ich fand ich nie komisch. Also, mal gucken. ob ich das, was ich da so mit ins Repertoire nehme. Also es war wirklich, also was war denn noch so ein bisschen weg? Na, so Operette. Operette hatte ich bis jetzt auch nie. Also so dieses ganz alte, dieses ganz alte, diese ganz alten Sachen. Auch diese ganz alten, das waren ja damals Schlager, zu der Zeit, wo es die Operette gab. Also diese alten Schlageroperetten. Also sowas hier, Tulpen aus Amsterdam oder sowas. Also das war ganz weit weg von dem, was ich sonst spiele. Aber wir spielen ja eigentlich schon wirklich so einen Querschnitt. Mhm. Also durch alle Musikrichtungen durch, die für die Geige gehen. Also ja, Techno geht ja nie.
1: Ja,
0: klar. Einfach zu wenig Melodie.
1: Sehr, sehr schwierig.
0: Also The Roots, zu langweilig.
1: Deswegen, ich stelle mir auch The Roots Sandstorm auf der Geige, stelle ich mir sehr, sehr schwierig vor.
0: Ja, also es gibt einfach Musik, die geht auf der Geige nicht.
1: Na klar.
0: No? Weil einfach zu wenig Melodie da ist. Also das würde dann, würde einfach nichts bringen. Also das klingt einfach nicht. No? Aber ansonsten bin ich ja immer offen für alles. Ich finde das ja auch immer ganz spannend, irgendwas was Neues mal zu machen.
1: Deswegen, bei dir stehen ja auch große Konzerte an.
0: Mhm.
1: Werden es da ein paar von den ausgewählten Songs dort mit reinschaffen?
0: Ja, also es gibt dann den Farbfilm natürlich mit Orchester.
1: Sehr gut.
0: Wir haben eine schöne Orchesterversion drauf gemacht. Also auch da freue ich mich schon. Und auch noch ein paar andere Sachen, die wir sozusagen da übernommen haben. Aber das wird sich jetzt so über die, wir hatten ja schon angefangen mit dem Programm. Mhm. Ne? Also wenn man so ein großes Konzert wie auf der Jakobsburg spielt, da kann man ja erst im Februar, März, April irgendwie anfangen, neues Repertoire zu schaffen, weil da hängt ja drumherum auch noch ganz, ganz viel dran, um jedes Lied herum sozusagen. Mhm. Wir haben damit schon im Herbst angefangen letzten Jahres und da war jetzt auch nicht mehr so viel Platz sozusagen. Aber das wird so in den nächsten Jahren, wird immer mal eins davon reinschwappen und vielleicht mache ich ja mal wieder so eine Challenge.
1: Ich glaube, die Fans würden es freuen.
0: Ja, ich glaube auch.
1: Ich glaube, das ist so ein bisschen Interaktion.
0: Ach, das war cool. Das ist auch ja, cool. War schön.
1: Deswegen, ich glaube, ich würde auch nochmal, du hast ja auch gemeint, steckt jetzt wirklich sehr, sehr viel Arbeit drin für die Jakobsburg-Konzerte. Mhm. Beziehungsweise erstmal für die Leute, die es noch nicht wissen, sag nochmal kurz an, wann sie sind.
0: Am 22.08. ist das dieses Jahr auf der Jakobsburg. Unser Highlight, also wie letztes Jahr auch, weil es einfach, weil wir mit einem kompletten Ensemble spielen, es ist unsere eigene, also es ist unsere eigene Show, Bogen in Flammen wird sich das Ganze nennen und das sind ganz viele Ideen, die wir da verwirklichen und da freuen wir uns einfach ganz riesig drauf.
1: Na?
0: Auch, dass ich mit den Kollegen zusammenspiele. Also ich mache viel auch alleine, damit Videoprojektionen und so, aber es ist trotzdem nochmal was anderes, wenn ich weiß, die sind da und ich mag die auch alle. Also das macht einfach Spaß.
1: Deswegen, wie viel von deinem täglichen Ablauf, wie viel geht da auch noch immer noch in die Vorbereitung, beziehungsweise wie viel ging in die Vorbereitung? Weil ich finde, es gibt ja auch viele Künstler, die lassen das dann im Prinzip machen und sagen, okay, gut, ich stelle mich einfach nur auf die Bühne und mache mein Ding und den Rest regelt ihr, aber das klingt ja wirklich, als wäre das ein sehr persönliches Projekt bei dir.
0: Ja, also es ist erstens persönlich und zweitens, wenn ich das irgendjemanden machen lasse, dann wäre mein erstes Bedenken, würde er es in meinem Sinne tun und das zweite Bedenken, das kann ich mir denn leisten? Also man muss einfach, das ist heutzutage so, man muss die Dinge selbst machen. Ich würde mal sagen, also wenn man so grundsätzlich so nimmt, Konzerte spielen und die Organisation, dann würde ich sagen, Konzerte spielen ist 10% und 90% ist dann der ganze Rest drumherum. Also da hängt wirklich viel dran. Also da muss ganz, ganz viel gemacht werden, organisiert werden und das nimmt ganz viel Zeit in Anspruch.
1: Ich glaube es, ja. Aber deswegen, ich denke mal, da wird auch ein Riesenstein vom Herzen sein, wenn es dann geschafft ist und wirklich so schön funktioniert hat, wie man sich so vorstellt.
0: Ja, ja.
1: Ja.
0: Aber vorher, die Vorfreude ist trotzdem da. Also natürlich. Wir haben eine riesige Vorfreude auf diesen Tag einfach.
1: Ich glaube es, ich glaube es. Mhm. Ich glaube, ich würde auch nochmal auf einen großen Moment in deiner Karriere, würde ich mal sagen, die Teilnahme beim Supertalent.
0: Mhm.
1: War ja auch eine große Sache. Kannst du mal erklären, wie es überhaupt dazu kam, wie du dort in der Show gelandet bist?
0: Wir sind in der Show gelandet. Ich erzähle das immer gerne meinem Publikum. Ich habe mal abends auf der Couch gelegen. Das war wirklich eigentlich keine Zeit mehr, wo man jemanden anruft. Ich glaube so 21:30 oder so. Ich hatte schon ein Glas Rotwein getrunken und da klingelte das Telefon und da war ein junger Mann dran und der meinte, wir haben ihre Videos im Netz gefunden. Das ist so toll, was sie mit ihrem Ensemble machen. Wir haben das ja auf unserer Homepage, haben wir ja so Beispielvideos. Und wollen sie nicht mal zu uns zum Supertalent kommen? Und ich habe dann so ganz spontan also reagiert und habe gesagt, nein. Und er hat gesagt, er ruft am nächsten Tag nochmal an, ich soll nochmal drüber nachdenken. Und habe ich dann auch. Also ich habe gar nicht schlafen können, ehrlich gesagt. Und habe gedacht, du bist ja so bescheuert. Die haben 4 Millionen Einschaltquote damals gehabt. Und das kannst du dir ja nicht durch die Lappen gehen lassen. Das ist ja kostenlose Werbung. Und dann hat er dann angerufen und dann haben wir gesagt, wir machen das. Und dann haben wir uns das Lied ausgesucht. Dann haben wir zusammen geprobt. Und ich weiß noch, bei so vielen Leuten ist es immer schwierig, auch einen Proberaum zu finden. Das haben wir in der Schule meines Sohnes gemacht, im Treppenhaus. War damals

0: wo ich nochmal so über alles so ein bisschen nachgedacht habe, auch über das Ensemble, wo mir das auch so richtig ans Herz gewachsen ist. Wir hatten endlich mal Zeit. Wenn man sich so zu Proben oder zu Konzerten trifft, dann bei so vielen Menschen, also mehr als Hallo ist da einfach nicht drin. Das ist eigentlich ein bisschen schade, weil wenn man zusammen Musik macht, dann muss, finde ich, auch so dieses Zwischenmenschliche, das muss funktionieren und das, es muss jedem Freude bereiten. Und wenn man sich aber eigentlich gar nicht wirklich kennenlernt oder miteinander kommuniziert, dann ist das halt nicht vorhanden. Und so diese Busfahrt nach Bremen, also es war so herrlich. Ich hatte Sekt besorgt. Wir hatten ganz viele Staus. Es war so schön. Wir haben gelacht in dem Bus. Wir haben gequatscht. Und damals ist ja die Idee dann entstanden, dass ich gesagt habe, alles, was über 200 Kilometer geht, auch wenn es ein paar Fänge mehr kostet, wir fahren mit dem Bus. Mhm. Also mit dem Reisebus, alle zusammen. Und mittlerweile fahren wir jetzt auch auf nach Murtka mit dem Bus. Das sind aber bloß 50 Kilometer. Ja, weil es einfach schön ist. Ja. Und wenn es bloß diese Stunde ist sozusagen, die auch die miteinander, also nicht bloß ich, es geht ja da gar nicht um mich bloß, also auch die miteinander, also die Kollegen, dass die also auch miteinander einfach Spaß haben, Freude haben. Weil genau das ist es ja dann das, was wir verkaufen wollen. Wir wollen ja eine gute Stimmung und wir wollen ja Friede, Freude, Eierkuchen hier auch ein bisschen verkaufen. Und das muss da sein, also man kann das ja nicht spielen. Und ich glaube, diese Freude kommt einfach auch runter, also zum Publikum. Und deswegen kommen die auch gerne zu uns, weil die von dieser Freude, von dieser Spielfreude und von dem, was wir als Menschen sind, was uns so ausmacht, wir fangen die ein und dann fühlen sich auch gut für den Moment.
1: Ich glaube, das war das erste Mal in meinem Leben, dass ich den Satz gehört habe, es gab so viel Stau, es war so schön.
0: Ja. Rückzu übrigens auch nochmal.
1: aber sowas schweißt ja auch zusammen.
0: Ja, also genau. Das war eben genau dieser Moment, den ich so schön fand an dieser Busfahrt. Dieser Zusammenschweißmoment. Und selbst wenn wir den jetzt ganz, ganz selten haben, logischerweise, weil entweder es zu nah ist oder wir uns dann doch bloß bei den Konzerten treffen, diese Erinnerung daran, also einfach dieser Grundstein, der da gelegt worden ist, ist einfach schön. Also
1: ja, natürlich.
0: Fetzt.
1: Deswegen, das ist, aber ich finde, als Musiker, als Künstlerensemble generell, wenn man sich nicht so gut versteht, dann kommt das auch fürs Publikum rüber, habe ich das Gefühl.
0: Also die können das vielleicht nie verorten, weil die Musiker vielleicht dann trotzdem auf der Bühne stehen und lächeln. Aber ist dieses Gefühl, also warum sie sich bei uns besonders wohlfühlen, die können das nicht beschreiben, aber das ist einfach da und das bringt die dazu, dann auch immer und immer wieder zu kommen.
1: Ich glaube auch, das ist dann einfach die Dynamik, die merkst du einfach.
0: Ja.
1: Also ich glaube, das gab es ja auch bei ein paar älteren Rockbands, wo du irgendwann gemerkt hast, ich glaube, ihr habt euch nicht mehr so lieb, wie ihr euch früher mal lieb gehabt habt. Und ich finde, das überträgt sich. Du merkst es nicht direkt, du feierst trotzdem die Musik, aber du merkst das irgendwie.
0: Ja.
1: Und dann denkst du dir, nochmal muss nicht sein. Oh. Aber bei euch merkt man es anscheinend, wenn die Leute wirklich so oft wiederkommen.
0: Kommen wirklich oft wieder.
1: Ja. Deswegen, also ich glaube, ich hoffe, wir verstehen uns dann auch auf der Bühne beim Dresdner Stadtfest.
0: Oh, freue ich mich schon,
1: Ich
0: eine
1: mich
0: Woche vor der Jakobsfurge ist das.
1: Deswegen. Also, das ist
0: vielleicht da bringe ich ein paar neue Lieder mit. Da mache ich die ganz exklusiv, werde ich da meine Generalprobe spielen von ein paar neuen Stücken, die wir eigentlich auf der Jakobsfurge ja dann zum ersten Mal spielen. Und das werde ich machen. Mache ich für euch.
1: Ihr habt es hier zuerst gehört. Wenn ihr die ersten neuen Lieder hören wollt, kommt vorbei.
0: Genau.
1: Perfekt.
0: Sonntagnachmittag.
1: Exakt.
0: Postplatz,
1: 16:15, Sonntagnachmittag. Komm vorbei. Und ich glaube, damit gehen wir raus.
0: Können wir machen.
1: Super. Ich danke dir, dass du da warst. Und
0: ich danke dir, dass ich da sein durfte.
1: Ach, natürlich, jederzeit. Na? Wir haben schon gesagt, ab jetzt jeden Tag.
0: Genau, wegen der neuen Ideen.
1: Exakt. Nee, super. Dann verabschieden wir uns damit und bis aller spätestens auf dem Postplatz.
0: Genau.
1: Super.

Das Moritzburg-Festival gilt als eines der besten Kammermusikfestivals der Welt. Es wurde 1993 von drei jungen Musikern nach dem Vorbild des Marlboro Music Festival in Vermont gegründet und bringt etablierte Künstler und junge Talente aus der ganzen Welt zusammen. Hauptveranstaltungsort ist das malerische Jagdschloss Moritzburg in der Nähe von Dresden, das nach seiner Erweiterung im 18. Jahrhundert auch für Festivitäten genutzt wurde. Während der Covid-Pandemie mussten die Konzerte nach draußen auf die Terrasse verlegt werden. Das erwies sich als so populär, dass dieses Arrangement beibehalten wurde

0: Ja, fangen wir mal an.
1: 40 Minuten ist ja Ewigkeit.
2: Du bist aber groß. Entschuldigung, ja. Wie groß bist du denn?
3: 1,95 so.
1: Oh, Opinion kleine, pass auf, ja genau. Dranhalten, 25 Minuten ist nicht mehr viel.
0: Ich habe noch einen Hund, einen Entlebucher. Sieht so aus wie ein geschrumpfter Appenzeller.
4: Radiesel und Ananas, eine steile Vorlage.
1: Geile Nummer hier. Garpunkt ist perfekt, alles gut. So, 30 Sekunden, Endspurt.
4: Das wird sehr, sehr spannend.

0: und herzlich willkommen zur Mitkochshow bei Sachsenfernsehen. Wir haben heute wieder zwei Hobbyköche aus Sachsen am Start. Und zwar werden Simon und der Ulrich, er wird aber nur Uli genannt werden, hat er mir schon verraten, sind am Start und werden heute das Duell am Herd hier im Küchenzentrum Dresden antreten. Ja, und Dirk, wie immer haben wir natürlich alle gar keine Ahnung, mit welchen Zutaten dann hantiert wird. Was denkst du, was würdest du dir wünschen? Gerd und Stefan kaufen ja gerade ein, sind ja immer saisonal auch da unterwegs. Was meinst du, was bringen die mit?
1: Ja, im Sommer, ich denke mal, da gibt es sicherlich sowas wie Erdbeeren oder so. Ich glaube, so ein bisschen fruchtige Süße mit dabei. Aber eben auch in Kombination mit einem schönen Salat kann ich mir gut vorstellen. Und ja, Fleisch, also ich bin Fleischesser, klar, logisch.
0: Ein paar Erdbeeren würde ich mich auf alle Fälle freuen und süß geht natürlich immer. Ja, bevor wir uns gleich die Videos der Kandidaten anschauen, die haben uns ja ein bisschen Material geschickt, wie es bei denen zu Hause in den Küchen aussieht, wollte ich dich natürlich fragen, wie es hier im Studio aussieht. Wir stehen nämlich, ja, es gab einen kleinen Neuanfang sozusagen. Was ist hier passiert?
1: Also wir haben die knapp 1000 Quadratmeter Ausstellungsfläche um ca. 450 Quadratmeter komplett einmal leergeräumt, einen riesigen Tanzsaal gestaltet. Ja, und jetzt haben wir es wieder gefüllt und völlig anders als es vorher war. Einfach eine komplett neue Veränderung mit vielen neuen Küchen, mit Inspirationen.
0: Einfach mal vorbeikommen hier im Küchenzentrum Dresden auf der Fritz-Reuter-Straße und sich das Ganze anschauen. Ich war wieder mal begeistert, als ich es gesehen habe. Und ja, restlichen Küchen schauen wir uns dann auch gleich an. Aber vorher geht es natürlich zu Gerd und zu Stefan. Wir sind schon gespannt, was dort im Einkaufskörbchen landet.
2: Willkommen zur neuen Folge von der Mitkochshow. Es ist Sommer und im Sommer machen wir was?
3: Barbecue.
2: Wir grillen richtig, genau. Dazu suchen wir uns immer ein paar witzige Sachen aus. Mhm. Das ist halt außergewöhnlich immer so. Mhm. Nicht so 0815.
3: Vielleicht dieses Trendthema aufnehmen, Früchte grillen.
2: Ja, sowieso. Ist stark im Trend im Moment gerade mit Melone, Ananas, Mango, alles, was man möchte.
3: Pfirsich.
2: Pfirsich, genau, sowieso. Ich würde sagen, wir schauen mal, was es gibt und dann lassen wir uns im Küchenstudio sauber überraschen. Ananas haben wir hier auch dabei. Kleine, ja, ja, so kleine Melone.
3: Ich guck bloß gerade, wir nehmen die hier. Ich glaube, die sind richtig, richtig schön. Baguettchen. Wir lassen uns mal zur Feine Welt gehen.
2: Feine Welt, jawohl.
3: Ciabatta, Italien. Da ist ohne was drin. Das können Sie veredeln noch.
2: Ohne was? Dann nehmen wir noch ein bisschen Kräuterbutter. Mhm.
3: Feldsalat ist ein Thema.
2: Oh, das ist
3: schön. Römerherzen können wir immer machen.
2: Das schaut auch schön aus. Sowas gibt es nur im Rewe her. So kleinen Feldsalat. Schauen wir mal diese Mies an. Wenn ich jetzt einkaufen würde für zu Hause, würde ich mir genau den kaufen. Weil sowas, so einen kleinen Feldsalat, oh, das ist so geil. Mmh. Stefan, Paradiesel?
3: Ja, Radiesel.
2: Salat, ja. Geil, super, mega.
3: Cool. Na dann. Feldsalat. Radiesel und Ananas, eine steile Vorlage.
2: Geile Nummer hier. Crazy, ein paar Karotten mit dazu.
3: Wollen wir einfach ein bisschen Verwirrung stiften und eine Packung Heidelbeeren mit reintun?
2: Ja, freilich, warum nicht? Ja? Dann nehmen wir noch Mascarpönchen mit oder sowas, oder? Dass wir,
3: genau,
2: oder?
3: Dass wir die Chance haben. Hähnchenschnitzel von Rewe Feine Wahl.
2: Sehr gut, passt.
3: Wollen wir noch Kürbiskerne mitnehmen?
2: Können wir machen.
3: Naturjoghurt?
2: Klar, wirklich. Honig. Honig, Honig, Honig, Honig, Honig, Honig,
3: Honig, Honig, Honig, Honig, Honig, Honig, Honig.
2: So. Sowas, deutscher Honig. Ein echter deutscher Honig. Kleines Glas lang. Ja. Okay. Ja.
3: Gut. Sehr schön.
2: Sehr gut.
3: Dann haben wir's.
2: Ja.
3: Das ist ein Riesenkorb diesmal, Gerd. Also, wir haben einen total bunten Korb.
2: Aber mit enger Vorgabe.
3: Ja, aber ich finde auch eine wilde Mischung. Ananas, ja. Radieschen, Melone. Feldsalat, Melone. Also, das wird sehr spannend, was unsere Kandidaten hier rauszaubern.
2: Also, große Vorgabe ist ein Hühnchen, das ist klar. Also, das müssen es eigentlich, wenn sie. Ne? Und ansonsten. Wird spannend, was sich die Kreativen überlegen.
3: Wir haben sogar Heidelbeeren noch mit drin.
2: Geil.
3: Also, das wird sehr, sehr spannend.
4: Ja, hallo. Ein Video. Was sage ich nun, mit was beginne ich? Ich denke mal, mit den vielleicht etwas langweiligeren Sachen, die es so gibt. Mein Name ist Ulrich Dankerl. Jeder nennt mich Uli. Ich bin geboren in Bayern, wie man hört. Bin 60 Jahre alt, arbeite in der Nähe von Dresden. Bin viel in der Welt rumgekommen, habe da einige Rezepte mitgebracht und freue mich auf die Sendung. Was habe ich denn in meinem Kühlschrank? In meinem Kühlschrank sind vorwiegend Bioartikel oder zumindest aus Europa. Eine gute Flasche Wein mindestens. Ja, ich freue mich auf die Sendung. Bis bald.
5: Hallo, schau mal rein. Ja, also wir kochen hier in unserer WG-Küche auf Gas, wie man hier schön sieht. Ansonsten haben wir eine schöne alte DDR-Küche hier. Ich zeige euch mal meinen Kühlschrank. Ein wilder Mix an Dingen. So, danke fürs Kochen, Simon.
6: Gerne.
7: Danke.
5: Cheers.
7: Cheers.
5: Cheers.
0: So, und jetzt haben wir beide Kandidaten hier bei uns im Küchenzentrum. Einmal den Uli und den Simon. Herzlich willkommen bei uns. Ja, wie ist es? Ist der Puls schon ganz weit oben oder geht's noch?
8: Es geht noch, aber es wird steigern. Ich glaube, es geht dann so nach oben mit der Zeit. Wenn sich der Schrank da öffnet, ich denke, dann steigt der Blutdruck.
0: Ja, mal gucken. Und bei dir, Simon?
9: Ja, ich bin gespannt, was jetzt im Kühlschrank ist, aber ich bin eigentlich noch ganz entspannt.
0: Ja, du machst auch einen sehr entspannten Eindruck, muss ich auch sagen. Ja, und ich denke, wir werden gleich das Geheimnis offenbaren, welche Zutaten ihr erhalten werdet. Aber vorher interessiert mich natürlich, gibt es irgendwas, wo du sagst, Uli, oh, das wäre jetzt ein Albtraum. Wenn das drinne wäre, dann verlasse ich hier das Küchenstudio.
8: Ja, so schlimm wird es nicht werden, aber es gibt bestimmt das eine oder andere, das ich nicht so gut kann. Also ich bin nicht so der Meeresfrüchte-Fan.
0: Ah, das ja. Ist
8: gut. Das Fisch gerne, ja. Fleisch auch immer gerne. Wenn es vegan wird, steige ich aus. Da bin ich nicht der richtige Mensch dafür. Vegetarisch gut, ja, aber vegan, dass das dann auch schmeckt, ist eine harte Nummer.
0: Und wie sieht es da bei dir aus? Gibt es da eher auch was, wo du sagst, oh, da würdest du dich richtig freuen drauf?
9: Ja, Fisch würde ich mich auch freuen auf jeden Fall. Mhm. Wovor ich ein bisschen Angst hätte, wäre Reis, weil das ist so das Einzige, was ich nicht so oft mache. Aber auch das würde ich hinkriegen. Aber alles andere, so damit, darauf wäre ich vorbereitet. Ja,
0: ja, dann würde ich sagen, Sesam, öffne dich. Ja, na, was sagst du denn nun dazu?
5: Ja, es arbeitet jetzt, man überlegt jetzt, ne, was man macht. Aber es sieht alles sehr machbar aus. Gute Zutaten.
0: Also ich finde es eigentlich sehr eindeutig, oder? Ich glaube, Gerd weiß ganz genau, was er da auf den Teller bringen sollte.
5: Ja, das ist ja ganz gute Möglichkeiten.
0: Ich bin gespannt, was die Kandidaten auf die Teller bringen werden. Deswegen, ich sage jetzt auch gar nichts weiter und schaue, ob meine Träume in Erfüllung gehen werden bei der Mitkochshow.
2: So, auf die Plätze, fertig und los.
8: Ja, fangen wir mal an.
2: 40 Minuten ist ja Ewigkeiten Zeit für alles Mögliche.
0: 40 Minuten tickern runter.
8: Ja.
0: Und natürlich logischerweise die erste Frage, die sich mir stellt, was kochst du heute?
9: Also es wurde ja gesagt, man kann da gut auch Vorspeise, Nachspeise, Hauptspeise draus machen.
0: Du bist aber groß. Entschuldigung, ja. Wie groß bist du denn?
9: 1,95 so.
0: Ui, ja. Ich bin ja auch nicht so groß, aber jetzt habe ich jetzt für dich mich wieder... Es ist wie wenn ich immer neben Gerd stehe. Da denke ich auch immer, oh, ich hätte jetzt Hacken anziehen müssen, die hohen, aber mache ich nie.
8: Was ich geplant habe, naja, das ist auch noch nicht so im geistigen Auge noch am Entstehen. Das Fleisch gibt es im Ganzen. Dazu möchte ich die gelben Rüben oder Möhren in Scheiben schneiden, etwas anbraten, das Ganze mit Honig und Butter so ein bisschen karamellisieren, Salz und Pfeffer dazu. Dazu soll dann noch die Ananas kurz mit dazu. Wenn ich noch Zeit habe, vielleicht die Melone. Mal gucken.
9: Ich mache ein Radieschen-Carpaccio, also ganz dünn geschnittene Radieschen, die ich dann, sollten sie ausreichen, im besten Falle mit diesem Ring.
0: Da wird sich Gerd freuen, wenn dieser Ring benutzt wird, oder? Einmal bei der letzten Ausgabe, genau.
2: In 7 Jahren das erste Mal, also allererste Mal.
9: Dann heute das zweite Mal.
0: Und jetzt ist er angesagt. Jetzt hat er es endlich geschafft und wird vielleicht wirklich berücksichtigt.
2: Der Felssalat hat mich fasziniert, was ich gesehen habe. Es ist so klein erschienen, der Felssalat. Das muss ich mir genauer schauen. Schau mal her. Also wenn es sowas gibt in dem Markt, immer kaufen wir. Das ist das Geilste, was es gibt. Oh, ich liebe das hier. Ja. Gut, so, die Händel bratzt im Ganzen, gesagt, schneidest dann auf.
8: Genau, möchte dann so in.
2: Muss ich mal aufpassen, nicht so tief ins tiefste Bayerische verfallen. Wenn immer zwei Bayern unterwegs sind und reden, dann versteht außenrum immer alle anderen ein bisschen
8: wenig. Die Gefahr, ja. Ich habe noch einen Hund.
2: Ja, aber ja, was hast du für einen Hund?
8: Ein Entlebucher.
2: Kenne ich nicht.
8: Das ist der kleinste der Schweizer Hunde. Das sieht so aus wie ein geschrumpfter Appenzeller.
0: So, Mais. Hähnchen,
9: ja,
0: Teer, genau. Was ist das, kann ich nicht.
9: Das ist Teriyaki-Soße, die habe ich hier auch gefunden.
0: Ah, okay.
9: Das werde ich auch mal testen, ob das mit der Marinade so irgendwie was wird.
0: Dann folgt ja auch gleich darauf Knoblauch mit Butter am Ende.
9: Also wenn ich das in der Pfanne dann gebraten habe, dass ich dann nochmal ein bisschen Butter und Knoblauch in die Pfanne gebe und das damit so überschwenke.
0: Ja, du hast ja einen Plan. Der Plan steht, Salatbeilage aus dem Feldsalat kommt jetzt hier mit Kürbiskern und es gibt noch eine Nachspeise, zumindest hier auf dem Zettel.
9: Ja.
0: Gegrillte Ananas mit ein bisschen Joghurt, Fragezeichen.
9: Das kommt darauf an, wie die Ananas nach dem Grillen schmeckt, weil das habe ich noch nie gemacht.
2: So, fürs Händel?
6: Jo.
2: Ah, ist immer gut, wenn man so ein bisschen halb Öl, halb Butter macht.
6: Ja.
2: So, so ein kleiner Tipp am Rande.
6: Weil das den Geschmack verstärkt.
0: Ja. Ja, noch 30 Minuten.
6: Die gelben Rüben brauchen ja auch ein bisschen.
0: Ja, das sieht ja schon auch gut aus. So, jetzt habe ich natürlich noch gar nicht erfahren, was du machst. Du kannst es mir noch mal ganz kurz zusammenfassen.
6: Ja, klar, gerne. Mhm. Also die gelben Rüben anschwitzen, Salz, Pfeffer, dann der Honig drüber, damit es ein bisschen karamellisiert.
0: Ja. Ah,
6: und zu der ganzen Geschichte dann eben die Ananas dazugeben, auch etwas Honig drüber, mit dem Ganzen zusammen ein bisschen glasieren und dann eben entsprechend anrichten. Vielleicht schaffe ich es noch von der Zeit her, dass ich die Wassermelone mit rein tue.
2: Ich sehe noch nichts Gebratenes, 30 Minuten. Das Baguette schon offen?
9: Nee.
2: Auch noch nicht. Gar nicht so schlimm, wenn man das Händel schon ein bisschen eher anbrät und dann langsam ziehen lässt, garen lässt. Ne?
9: Ja, ich wollte es eigentlich im Ganzen braten und jetzt vielleicht noch marinieren, aber Zeit rennt auch so. Deswegen, ich weiß, also ich habe mir nämlich so schnell auf die Schnelle noch keine ganze Marinade überlegen können.
2: Dranhalten, 25 Minuten ist nicht mehr viel. Ne? Also für das, was bis jetzt passiert ist, ist halt ein kleiner Tipp. Beschleunigen heißt es immer so schön hier. Genau, und wenn es dann jetzt, wenn es umdrehst, die Temperatur dann so auf so 4 oder 5 runternimmst, dann kannst du es ganz entspannt dahin grillen lassen. Könntest auch, wenn du jetzt möchtest, natürlich die Pfanne mit den Aromaten, die jetzt vom Hühnchen da drin sind, auch gleich mit nutzen und irgendwas grillen, was da zum Hauptgang dazugehört. Zum Beispiel, wäre eine Möglichkeit.
0: Und was könntest du mir sagen, mal, also das Wetter oder sowas?
6: Auf Bayerisch?
0: Ja.
6: Aber heute hat es mal wieder gekogelt und wenn es dann auch noch dazu ringt, dann wird es natürlich schwach.
0: Ja.
6: Dann haust du der ganze Ernten zusammen und dann weißt du auch nicht, was du tun musst.
0: Mhm. Ja, mit dem Regen, das habe ich am Anfang noch

0: unterwegs bist. Wo warst du denn, alles, du hast glaube Amerika gesagt, wo ging es denn schon alles für euch hin?
1: Amerika war die längste Zeit, 5,5 Jahre.
0: Merkst du da auch Unterschiede wirklich, also in Amerika oder, ja, das ist ja ganz klar, wird auch ein bisschen anders gekocht wie in Deutschland.
1: Ja, wesentlich anders. Also,
0: wesentlich?
1: Ja, der Amerikaner kocht ja eigentlich gar nicht. Die Küche ist der teuerste Ort im Haus und der schönste, weil er nie benutzt wird.
0: Und dann in Deutschland wahrscheinlich auch ein paar Stationen oder ja, im Ausland dann noch?
1: In Deutschland, Hannover, München, Regensburg. Ja. Also so einige Stationen doch.
0: Ja, Regensburg doch. Auch schön, ja.
2: Hähnchen ist im Ofen. Ich mache jetzt, röste jetzt noch schnell die Kürbiskerne. Der Salat steht da schon, da muss ich jetzt gleich ein Dressing machen.
0: Ich würde sagen, bist du trotzdem entspannt, wirst du fertig, oder? Ja. Ich sehe gerade keine Not.
2: Die Grillplatte heizt vor für die Ananas.
0: Ah, das wird jetzt interessant mit der Ananas. Genau, da hast du auch gesagt, das hast du noch nie gemacht. Oh, oh, warte, ich weiß nicht, die Ananas springt.
2: Ja?
0: Ich drehe hier mal irgendwas runter.
2: Wie sieht's aus mit der Zeit?
0: Aber ich bin auch sehr schreckhaft, muss ich sagen.
2: 13 Minuten, schaffen wir.
3: Okay, aber kannst du hier reinkippen, schau. So wie es ist, zeig uns weiter mit. Genau. Jetzt haust du nämlich

0: In der Pfanne auch noch ein paar Aromaten, wenn du jetzt irgendwas grillen möchtest. Ich jetzt das nehmen, der das hier reingibt, weil du hast hier dann ein bisschen diesen Bratgeschmack auch noch mit drin. Zum Beispiel.
1: Noch mit dabei.
0: Na, so als Idee.
1: Ein bisschen was Knackiges mit rein.
0: Ja, gut. Garpunkt ist perfekt, alles gut. So, 9 Minuten hast du noch.
2: Nichts verlieren.
0: Weißt du, wenn du rumsaust, das ist wurscht, das machen wir dann schon sauber, alles gut. So, jetzt komm, hau drauf das Zeug, komm, schau, dass es fertig wird. 5 Minuten noch, bist echt knapp dabei hier. Ja, genau, sehr gut. Kürbiskerne hast du drin, genau, super, gut.
3: Kommt hier noch was Grünes dazu? Ach ja, Baguette kommt noch dazu.
1: Ja,
3: ach,
1: genau.
3: Und hier ist jetzt auch nicht mehr ansprechbar.
1: Ja, das gibt mir so einen leichten Tunnelblick, weißt du?
3: Das ist in Ordnung, ist in Ordnung. Die Tellersprache. Das Auge ist ja bekanntlich mit. Sieht alles noch gut aus. Jetzt der Wein zum Schluss. Hast du dir verdient, genau.
0: Salut. 1 Minute, ist ein bisschen was zum Süßen noch oder sowas? Oder Blaubeeren, ja, Blaubeeren, logisch, genau. Wenn es kleiner Tipp, wenn du die Blaubeeren nimmst, ein bisschen zerdrückst. Dann hast du sogar noch ein bisschen Aroma, so ein bisschen, als Idee noch. So, 30 Sekunden, Endspurt.
3: Die Teller sind fast gefüllt, du musst doch eigentlich jetzt nur noch das Baguette da drauflegen,
1: ja,
3: oder?
1: Genau. Hey, High Five.
3: Sehr gut. Also 30 Sekunden waren noch über. Ich würde sagen, entspannt ins Ziel geschafft. Jetzt müssen nur noch die Punkte stimmen.
1: Oder so auf den Punkt gelandet. Ich hoffe, das passt.
0: Fertig. Zufrieden.
4: Ist alles da?
0: Ja. Na dann, Simon. Gratuliere. Gut, super.

0: unsere Juroren haben gekostet von euren Menüs, muss man ja fast sagen. Es ist ja ein Drei-Gänge-Menü, sowohl als ne, bei Uli als auch bei Simon geworden. Ja, und wir sind natürlich jetzt gespannt, was Gerd, Stefan und Dirk zu sagen haben. Wer will denn anfangen, Jungs?
1: Die wollen nicht, da fang ich an.
0: Du, ach, Gerd, da habe ich erstmal noch eine Frage, weil ich habe echt da gestanden mit dieser Melone und dachte mir so, ich habe es nicht zusammengekriegt. Ich sage, was wollten ihr mit der Melone jetzt noch da bei dem Warenkorb?
1: Absolute Trend dieses Jahr ist gegrilltes Obst. Melone, Ananas, Pfirsich.
0: Da wollten wir hier mal trendy sein und haben es nicht hinbekommen.
1: Nee, das kann man ja. Also, man muss ja nicht, man
0: ach,
1: kann ist, ja.
0: Ach, alles ja. auch. Wie man auch sieht, Melone das ist ja, gegrillt,
1: ist ja. Ja, ist ja möglich, alles zu verwenden. Mhm. Melone gegrillt, super toll, alles gut.
0: Mhm. Okay, gegrillte Früchtchen. Ja. Mhm.
1: Also, wir haben von jedem ein Dreigangmenü, ist immer sowieso schon mal spektakulär. Das ist in 40 Minuten drei Gänge hinzuzaubern, ist immer sehr, sehr, sehr toll. Simon, bei dir, was mir so ein bisschen was schade war, du hast dich in dein Carpaccio so voran, du hast 15 Minuten damit verbraucht, wo du eigentlich effektiver, produktiver hätte produzieren können. Ja. Und ein bisschen mehr Blick auf andere Sachen, wie zum Beispiel, der Salat ist gut, aber der könnte noch besser sein. Da fehlt ein bisschen Säure, da fehlt ein bisschen Süße, da Aromatik. Einfach, es ist, der Teller ist, schaut, hat geschmeckt, aber es hat Gewürz gefehlt, eine Linie halt, ne? Jedes für sich. Die gegrillte Ananas ist gut, das ist geschmacklich einwandfrei. Soweit so gut, kriegst du von mir 6,5 Punkte dafür. Ist alles gut, auch weil du heute viel verarbeitet hast und weil du wirklich sehr reingekriegt hast. Uli, bei dir Salat, spektakulär, super abgewürzt, mega. Habe ich gleich aufessen müssen, weil ich so einen Hunger gehabt habe. das Hühnchen, sehr, sehr gut. Das, was mir so gefällt, ist das Gemüse dazu, mit der, die Idee mit der Ananas, mit der Karotte. Dessert, verarbeitet, alles verarbeitet. Hätte man ein bisschen mehr Süße reinbringen können, okay, aber ist für mich nicht schlimm, ist gut. Kriegst von mir für die Nummer 8 Punkte.
2: Oh, danke.
1: Auch weil du alles verarbeitet hast und weil dieses, die Würzung, also der Salat ist stimmig gewürzt, das Hühnchen ist stimmig gewürzt und das Dessert hätten wir ein bisschen mehr machen können, aber das ist schon gut dabei.
3: So, ihr beiden, erstmal auch von mir nochmal herzlichen Dank für zwei wunderbare Drei-Gänge-Menüs, zwei sehr sommerliche. Das gleicht sich ja, sag ich mal so, in der Textur, so in der Komposition. Was salatig ist zur Vorspeise, hier muss ich ganz eindeutig sagen, Uli, hast du die Nase vorn, war einfach besser abgeschmeckt. Ne? Bei den Hauptgängen Kritik an beide, das Fleisch war knietschig. Das war entweder knietschig. Hätte man es müssen weniger braten oder man hätte es müssen noch länger braten. Ne? Das war jetzt nie ganz optimal. Beim Brot müssen wir nicht drüber reden. Uli, die Nase leicht vorn. Dessert, beide sehr gute Ansätze. Gebratene Ananas mit einem kleinen Topping. Da kann man nichts verkehrt machen, schmeckt einfach wunderbar. Hier ein ganz, ganz frisches Dessert mit Heidelbeere, Minze und Melone. Das korrespondiert erstaunlicherweise sogar miteinander. Also das schmeckt wirklich gut.
2: Schmeckt frisch.
3: Vielleicht ein paar kleine Abschmeckungssachen dort noch. Dann wäre das wirklich in Gänze perfekt. Von mir gibt es 7 zu 8,5 Punkten. 8,5 Punkte für dich, Uli. Vielen Dank.
2: Dankeschön.
0: Für dich. Okay.
4: Ja, für mich gibt es eigentlich gar nicht mehr so sehr viel zu sagen, weil es ist eigentlich alles gesagt worden. Uli, du hast tatsächlich die Nase vorn, auch bei mir, geschmacklich komplett abgeholt. Auch hier, das klar, das Fleisch ist bei beiden ein bisschen für mich drüber. Und vom Dessert her kann man nicht viel sagen, also wirklich top gewesen. Also an beide herzlichen Dank. Und ich würde den Simon hier in dem Falle 7 Punkte geben und den Uli gebe ich 8 Punkte. Dankeschön.
0: Gut durchgegrillt oder war es eigentlich schon, stellen wir jetzt am Ende doch fest. Ja, und eigentlich stellen wir auch fest, um das jetzt zu schließen, dass Uli hier herausgeht mit ein paar mehr Punkten. Aber wir bedanken uns bei euch beiden herzlichen Glückwunsch und schön, dass ihr dabei wart. Und natürlich geht ihr nicht mit leeren Händen nach Hause. Jungs, bitte, ihr müsst noch was verkünden. Weil es gibt ja noch was zu gewinnen.
4: Ja, also
0: es gewonnen wurde
4: es
0: jetzt
4: gibt
0: schon,
4: ja keinen Verlierer. Der Verlierer darf nämlich.
1: Er muss zu mir zum Essen kommen.
0: Ah, da ist der Uli jetzt aber traurig. Ich glaube, der Uli wäre auch gern essen gegangen.
1: Mit einem schönen Menü und mit Weinbegleitung. Und
0: deswegen
1: der Uli
0: hast du
1: dich
0: nicht angestrengt.
1: Ja, genau. Der Uli muss nämlich selber kochen, der kriegt nämlich ein Topset.
4: Es ist achtteilig, es ist wirklich eine sehr, sehr wertige Geschichte. Und als Erinnerung Küchenzentrum Dresden aufgelabelt. Also das heißt, immer irgendwo beim Kochen. Stimmt, da war ich dabei.
1: Alles klar, gut, dann werde ich immer daran erinnert. Dankeschön.
0: Wunderbar. Dann vielen, vielen Dank euch und damit Hamas. Ja, und ich kann Ihnen nur noch einen schönen Abend wünschen und natürlich freuen wir uns, wenn Sie das nächste Mal wieder dabei sind bei der Mitkochshow von Sachsenfernsehen. 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Und jetzt sage ich erstmal kulinarische Grüße nach Hause. Bis zum nächsten Mal.

0: Meine Guten, meine Vogtländer und Vogtländerinnen, ich spieß euer Landrätin und neuerdings ja auch Mundartkönigin. Und da hat man mir hier das Domizil zugewiesen. Ist das nicht herrlich? Es ist ja auf jeden Fall wengstandesgemäß. Ich schaue ja halt noch Großes vor. Gleich kommen ja die vogtländischen Hoheiten, denn wir wollen ja auf dem Altmarkt das vogtländische Wort des Jahres küren. Moment mal, ich höre Stimmen. Ich wär Olber, was ist denn hier los? Schluss! Streitet ihr euch etwa um das vogtländische Wort des Jahres?
1: Ja!
0: Also bitte, jetzt wollen wir noch mal ganz von vorne anfangen. Jetzt sagt doch bitte mal nacheinander euer Wort.
2: Mein vogtländisches Lieblingswort ist biedeln, was so viel heißt wie verpetzen und anschwärzen.
3: Das schönste vogtländische Wort ist natürlich Kriegenifte. Mein Lieblingsessen grüne Klöße.
4: Und mein persönliches vogtländisches Lieblingswort sind natürlich die Bobbuschen, die Hausschuhe, dass es immer schön warm an den Füßen bleibt.
5: Mein absolutes Lieblingswort aus dem Vogtland ist natürlich die Futzkapsel. Das bedeutet nichts anderes als das Bett.
6: Das Beste kommt bekanntlicherweise zum Schluss. Deswegen ist das schönste vogtländische Wort Sprengstütz. Das bedeutet Gießkanne.
0: Und das Lieblingswort von der Landrätin ist Orischel. Und es heißt so viel, wenn wir im Winter erfrorene Hände und Füße haben und kommen in die warme Stube und dann dauen die wieder auf. Und dieses Kribbeln, das ist Orischel. Und jetzt, meine Guten, jetzt haben wir wieder Frieden. Alle haben ihr Wort. Und jetzt müssen wir aber mal schnell zusehen, dass wir mal auf den Altmarkt kommen. Denn wir müssen da jetzt das verkünden, das vogtländische Wort des Jahres. Attacke! Okay.

0: liebes Volk, jetzt ist der Augenblick gekommen. Und es ist...
1: Kriegenifte!
2: Also die Maxi hat gewonnen, Mensch.
0: Kriegenifte! Ab heute werden auch noch Kriegenifte gegessen. Ich freue mich wie Sau. Juhu!

0: Radfahren ist in den letzten Jahren ein beliebter Freizeitsport geworden. Und ein gut ausgebautes Radwegenetz ist natürlich notwendig, um diesen Ansprüchen zu genügen und unsere touristischen Erlebnisse zu steigern.
1: Ja, wir sind in Nordsachsen, in Oschatz, Ortsteil Merkwitz. Wir bauen hier einen Radweg, einen multifunktionalen Radweg aus, schaffen die Ortsverbindung zwischen Oschatz und Großbühler.
2: Es geht darum, die umliegenden Orte anzubinden, die Region attraktiv zu machen für Radverkehr. Und wir haben auch als Stadt ein Radverkehrskonzept. Und hier können wir so die Verbindung schaffen zwischen Radverkehrskonzept und Tourismus. Und das ist sehr schön, dass das uns gelungen ist. Ja.
1: Wir schaffen ja hier den Spagat, das auch als Wirtschaftsweg mit zu nutzen, um die anliegenden Bewirtschaftungen der Landwirtschaftsflächen zu realisieren, weil wir nicht nur den Tourismus, auch den Alltagsradverkehr damit berücksichtigen.

berücksichtigen. Es ist so, dass wir im ländlichen Raum auf das Rad stärker angewiesen sind. Wir haben keine Straßenbahn, wo wir einsteigen können oder der Busverkehr in der Taktung ganz anders ist. Und deswegen ist das auch ein Thema, dem wir uns stellen und wo wir stolz sind, dass wir diese Maßnahme in der Art auch umsetzen konnten.

Mein Name ist Christine, ich bin Diplomdesignerin und DJ und ich bin Geschäftsstellenleitung vom Chemnitzer Künstlerbund. Ich lebe seit 16 Jahren in Chemnitz. Ich habe hier ein Atelier für Textildesign und ich habe eine Ausbildung gemacht, auch hier in Chemnitz, als gestaltungstechnische Assistentin und danach das Studium in Schneeberg. Ich habe mich ganz zeitig mit Ausdrucksformen beschäftigt und Musik. Also ich komme aus dem Delft-Gotik-Bereich. Das hat viel mit expressiver Kleidung zu tun. Es gab dann nochmal einen ziemlichen Bruch in meinem musikalischen Leben hin zum elektronischeren. Und da ich da viel mit Tanz zu tun hatte, ging es eben auch wieder um Mode und Kostüme. Einerseits geht es mir hier zum Beispiel auch viel um Nachhaltigkeit. Das ist so eine Sache, weil ich keine Produkte fertige, die ich einfach im Regal liegen habe, sondern immer nach Kundenwunsch oder Auftragslage. Und andererseits war ich schon immer pro Gemeinschaft. Deswegen die Projekte, die mit Musik zu tun haben. Ich habe eine Agentur, die nennt sich DIDA. Die hat vorrangig den Fokus auf weibliche Protagonisten. Und aber auch nicht nur aus dem DJ-Bereich, sondern auch vom Gesang bis zum Rap bis zu Band. Ich unterstütze das ehrenamtlich, ich versuche die Sichtbarkeit von den Menschen zu professionalisieren. Und aus dieser Geschichte heraus ist auch noch mal ein anderes Projekt entstanden, und zwar 365 Female DJs, wo ich wie eine Art Quartettkarte digital bei Instagram täglich 2 Jahre lang KünstlerInnen vorgestellt habe und auch die Illustrationen dazu gezeichnet habe. Das hilft ein Stück weit mir, weil wir hier die Region mit repräsentieren. Mitunter, weil das ein Projekt ist, was aus Chemnitz kommt, das betone ich auch immer ganz stark. Das war am Anfang so, dass natürlich gab es hier gar nicht so viele, die aufgelegt haben. Und das ist halt jetzt Jahre später halt komplett anders. Und das freut mich richtig so. Und genauso freut mich eben diese 365 Female-Geschichte, weil mir das Türen geöffnet hat einerseits, aber ich auch unglaublich tolle Künstlerinnen kennengelernt habe dadurch. Man erfährt viel mehr Dankbarkeit, auch von den Features, wenn ich Leute vorstelle, als jetzt negative Erfahrungen. Und es ist auch für, sag ich mal, dieses Argument, es gibt nicht genug oder wir finden nichts, ne? Das ist einfach eine legitime Antwort. Man kann sagen, guck dahin, da gibt es auch einen Download als Excel-Tabelle. Du kannst aber auch visuell dich quasi inspirieren lassen. Du kannst nach Farben gucken, was für Genre. Es ist ein Support für eine Zielgruppe, die den Support, denke ich, noch nötig hat. Ne? Also Entwicklung findet statt und das eben miteinander. Ja? Frauen supporten Frauen und Queer Support, und eben gerade am Zahn der Zeit jetzt ist es noch wichtiger, da dran zu bleiben. Ich fühle, dass ein gewisser Frauenhaus sich jetzt hier in der jetzigen Zeit entwickelt, eben aufgrund der Problematiken zur Sensibilisierung von vielleicht Ansprache und Gendern. Die Hürde ist, dass man die Bubble erreichen muss, die bisher das nicht so sieht als Dringlichkeit. Das ist die größte Hürde. Die sagt, es ist doch schon alles gleich. Wieso denn? Frauen dürfen doch. Und es gibt doch genug DJs, die weiblich sind und. Ne? Diese, wir haben es schon lange geschafft, Einstellung. Das ist meine größte Hürde, ja. Weil es nicht stimmt. Also es gibt sehr viele männliche Unterstützer, was eben genau das ausmacht. Ne? Die sind ja Wegbereiter, Freunde, Brüder, Väter, Kumpels, die uns genauso unterstützen, die das schon sehen. Ne? Und die auch feministische Arbeit auch leisten. Ne? Das gibt es auch. Aber da kann es schon noch mehr geben. Eine Frau steht an den Decks, wie man es ja so schön sagt, in einem kritischeren Fokus. Ne? Entweder weil sie zu viel anhat oder zu wenig anhat, zu viel tanzt oder zu wenig tanzt, zu wenig lacht, zu viel lacht, zu falsche Liedauswahl, zu komische Übergänge, zu eigenwilliger Stil. Du kannst alles machen, weil du eh alles falsch machst. Ne? Und deswegen muss man sich davon als Frau mal eher noch frei machen. Aber ich kann halt keine Diskussion über ein Outfit nachvollziehen. Das ist mir Schnucke. Ne? Und das steht überhaupt nicht für die Leistung. Ne? Und am Ende des Tages, ob jemand nackt oder voll verhüllt dort steht, es geht ja um das, was rauskommt. In den ganz frühen Raver-Jahren war es so, da gab es ein Soundsystem und eine Anlage, und dann war

Wald und Nebel und es war absolut egal, wer aufgelegt hat, weil es um den Sound ging. Und manchmal, sagt jetzt ne, so der Oldie in mir, wünschte ich, wir würden diesen Kern wieder erkennen. Dass es halt eigentlich darum geht, was höre ich, was fühle ich, was macht das mit mir. Eigentlich inspirieren mich auch meine KünstlerInnen, die um mich herum sind, sehr. Ich weine mit denen mit, wenn denen ihre Projekte funktionieren. Ich leide mit denen mit, wenn es denen gerade schlecht geht. Und das ist ein Energieaustausch. Also ich wünsche mir, dass gerade die Female- und Queer-Community einfach viel mehr an sich glaubt und das Selbstbewusstsein das verinnerlicht und eben dranbleiben und aufhören, sich zu vergleichen. Immer bei sich bleiben. Das ist das Schwerste. Ich weiß, wovon ich rede.

0: Die Getränkedose ist zurück und gefragter denn je. Rund 420 Milliarden Stück wurden im letzten Jahr weltweit abgefüllt. Greifbar wird der Trend auf der MedPack, der Weltleitmesse für Metallverpackungen in Essen. Dieses Jahr unter dem Motto Canned Future.
1: Die Getränkedose erlebt ein starkes Revival in der Tat. Nach dem massiven Einbruch in Zeiten des Dosenpfandes ist sie seit 6-7 Jahren wieder sehr, sehr stabil. Ergänzend kommt hinzu, dass sie aber auch als ein sehr trendiges Verpackungsmittel wahrgenommen wird. Und die Füller haben es verstanden, dort Füllgüter hineinzubringen, die außergewöhnlich, ungewöhnlich sind und auch den Verbraucher reifen, diese Getränke zumeist aus der Dose zu konsumieren.
0: Trotz wirtschaftlicher Unsicherheiten bleibt die Metallverpackungsindustrie durch Urbanisierung und verändertes Konsumverhalten stabil. Über 130 Milliarden Euro setzt sie im letzten Jahr um, bei gleichzeitig wachsendem regulatorischem Druck durch die neue EU-Verpackungsverordnung.
2: Die Branche ist stabil, weil sie einfach greifbar ist in verschiedenen Industriezweigen. Sie brauchen immer in irgendeiner Form Metallverpackungen. Kosmetik wird immer gekauft. Pharmaindustrie, denken wir dabei an Corona. Die Pharmaindustrie hatte da sicherlich einen hohen Peak durch die ganzen Impfstoffe zum Beispiel. Aber auch die Getränkeindustrie und natürlich nicht zuletzt die Nahrungsmittelindustrie, Konservendosen. Gerade in Krisenzeiten, wie wir sie sowohl während der Pandemie hatten, als auch für den Moment. Wir haben zwei Kriege auf dieser Welt, sind natürlich Nahrungsmittel, die sehr lange haltbar und gut zu lagern sind, gefragt.
0: Die steigenden Anforderungen werden zum Innovationstreiber der Branche. Beispielsweise spart moderner Digitaldruck Etiketten und erleichtert das Recycling nicht nur bei Getränkedosen.
3: Mit einer Digitaldruckmaschine können wir auf einem Produkt 3 Millionen Farben drucken. Fotorealistisch, kleinste Texte, Verläufe. Es gibt unbegrenzte Möglichkeiten im Druck. Und gerade in diesem Craft-Beer-Markt sind die Druckbilder extrem anspruchsvoll. Und die schnelle Umsetzung dieser sehr anspruchsvollen Druckbilder ist nur im Digitaldruck möglich.
0: Auch beim Material selbst steht eine höhere Energie- und Ressourceneffizienz im Fokus. Der deutsche Global Player für Weißblech stattet das zentrale Basismaterial für Lebensmittel- und Aerosolverpackungen gezielt mit neuen Eigenschaften aus.
4: Wir haben das neue Material hier mitgebracht, und zwar unser Rasselstein Cup und unseren Solid Flex Cup. Beide Materialien zielen darauf ab, 10% weniger Material zu benötigen, aber eben die komplette gleiche Produkteigenschaft darzustellen. Und das ist extrem wichtig, eben auch für unsere Kunden, weil sie einfach 10% weniger Material benötigen können, aber eben die gleiche Produktstabilität darstellen. Und es hat natürlich auch einen Vorteil beim Thema CO2-Reduktion.
0: Auch die Produktion selbst wird effizienter. Neue Hochgeschwindigkeitsanlagen arbeiten präziser, verbrauchen weniger Energie und Material und lassen sich schneller umrüsten. Gleichzeitig sorgt eine einfachere Bedienung für zusätzliche Entlastung.
5: In der heutigen Zeit ist es wichtig, weil wir sehr viel weniger Fachkräfte haben, die schon eine Vorausbildung haben, die Erfahrung haben mit Maschinen. Wir haben heute eine Generation, die sehr digital affin ist. Das heißt, wir müssen auch dem gerecht werden, das heißt, digitale Produkte anbieten, in denen man lernen kann, digitale Produkte anbieten, in denen man auch diese Maschinenbedienung bewerkstelligen kann.
0: Die Branche wächst weiter. Ein wichtiger Treiber ist die Getränkedose mit einem erwarteten Plus von rund 3-5%

0: jährlich. Energie- und Ressourcenschonung bleiben zentrale Herausforderungen. Doch die MEPPEC zeigt, aus strengeren Regeln entsteht neuer Fortschritt.
1: Die Grundprinzipien des Webens sind sehr simpel, aber je komplexer der Stoff wird, umso komplexer wird natürlich auch die Technik, um dieses Verfahren zu ermöglichen.
2: Mit der Erfindung der Lochkarte, das war schon revolutionär.
1: Es muss eine Zeit der großen Veränderungen gewesen sein.
2: Es ist immer wieder unglaublich faszinierend, wie diese Technik funktioniert.
1: Weben ist das Verkreuzen von Längsfäden mit Querfäden. Und damit der Querfaden durchgeschossen werden kann, er heißt ja auch Schuss, müssen sich die Längsfäden heben und andere wieder senken, damit ein Webfach entsteht. Und das ist die Grundbewegung beim Weben, aber es wird kompliziert und komplex, sobald man was Schönes, was Ästhetisches oder etwas sehr Funktionales, Stabiles herstellen will.
2: Die Muster entstehen, indem der Kettfaden mustergemäß auf der Oberseite zu sehen ist. Oder wenn er an der Stelle fertig ist, dann verschwindet er auf der Rückseite.
1: Die Muster früher, die wurden mit Gold aufgewogen, weil das wirklich mit viel Handarbeit verbunden war und hochaufwendig, hochkompliziert, ehe man das wirklich umgesetzt hatte, so ein Muster.
2: Das hat sich auf den Preis ausgewirkt, deswegen konnten das wirklich nur die Reichen eben diese kostbar gemusterten Gewebe erwerben.
1: Das ist dann eben mit Erfindung der Jacquard-Technik zur Massenware geworden.
2: Mit der Erfindung der Jacquard-Maschine, das war schon revolutionär.
1: Joseph-Marie Jacquard hat gewusst, dass ein Gewebe binär kodiert ist. Es gibt nur zwei Möglichkeiten. Entweder der Kettfaden ist oben, überm Schuss oder erst unterm Schuss. Ja, nein, 1-0. Und er hat es geschafft, diese Verbindung zwischen Lochkarte und Kettfäden herzustellen, indem er diesen Jacquard-Aufsatz konstruiert hat.
2: Ist ein Loch an der Stelle in der Lochkarte, wird der Faden gehoben, ist also an dieser Stelle auf dem Gewebe auf der Oberseite zu sehen. Und ist kein Loch an der Stelle an der Karte, dann bleibt der Faden auf der Gewebeunterseite liegen.
1: Die Lochkarte ist der Datenträger, auf dem das Muster gespeichert ist.
2: Das ist sehr genial, das ist faszinierend, wie so eine robuste Maschine so ein filigranes Gewebe erzeugen kann.
1: 1910 kam Martin Tannenhauer aus Chemnitz und hat auf der Suche nach einem größeren Gebäude für seine bereits bestehende Weberei dieses Gebäude hier gefunden und hat sich entsprechend erweitern können.
2: Chemnitz boomte zu der Zeit, also die Webereien in Chemnitz boomten.
1: Wenn man schaut, wie viele Musterzeichnereien, wie viele Kartenschlägereien es in und um Chemnitz gab um diese Zeit. Also das muss ein richtig eigener Zweig gewesen sein, der einfach viele Leute beschäftigt hat. Der Ehrgeiz unseres Museums ist es, den Menschen einen Einblick zu ermöglichen. Oft erleben wir, dass die Besucher in den Websaal kommen und sagen, oh, wie das hier riecht. Ja, man spürt, wie der Boden vibriert, wie laut das ist, was das für eine Arbeitsleistung derjenigen war, die die Maschinen bedient haben. Was hier in Sachsen geleistet wurde. Ne? Wir waren auch mal eine Zeit lang führend im Webstuhlbau. Wir waren führend in der Textilindustrie hier in Deutschland. Und das ist einfach eine Sache, die man durchaus vermitteln darf, wo man sagen kann, wir sind stolz darauf, und wir vermitteln hier einen lebendigen Eindruck davon.

0: Der Berg ist für mich wirklich ein Sehnsuchtsort. Hier findet man die Ruhe, die man manchmal braucht, um einfach auch eine gewisse Gelassenheit zu finden.
1: Wir sehen es als große Chance, wenn wir hier einen barrierefreien Zugang haben, dass wirklich auch unsere Veranstaltungsreihe in naher Zukunft und in weiterer Zukunft überhaupt durchgeführt werden kann, weil natürlich auch unsere Besucher älter werden, weil auch unsere Mitglieder älter werden und gefühlt wird ja der Eubin beim Besteigen sowieso jedes Jahr höher.
0: Wer den Berg Eubin besteigen will, muss natürlich einen gewissen Rucksack auf sich nehmen. An der Bergkirche vorbei, viele, viele Stufen hinauf auf das erste Zwischenplateau, den steinigen Weg durch das Eingangstor, einem Kassenbereich vorbei, nochmal der letzte Anstieg bis auf das obere Burgplateau. Das ist natürlich eine Herausforderung, die muss man meistern. Wir haben hier auf dem Berg einen noch bewirtschafteten Friedhof. Der ist in Deutschland einzigartig und wir merken, wie schwierig es ist, dass die Leute hier hochfinden, hauptsächlich auch die Älteren. Und hier soll natürlich mit dem Projekt die Möglichkeit geschaffen werden, dass jeder in der Lage ist, diese Schönheit hier auf diesem Berg zu erleben. Die Probleme sind hauptsächlich, dass der Berggasthof polizeilich gesperrt ist und wir einen wichtigen Anziehungspunkt mit der gastronomischen Versorgung auf dem Berg so nicht mehr gewährleisten können.
2: Unser Berggasthof ist von oben bis unten hin eigentlich kaputt und nicht mehr so nutzbar, wie es eigentlich sein sollte. Denn wir erwarten ja hier über 120.000 Gäste auf dem Eubin. Und es wäre sehr schön, wenn das alles mal wieder so wäre, dass wir es nutzen könnten.
0: Der Berg Eubin hält eine ganze Reihe an Veranstaltungen für unsere Gäste bereit. Das geht über die historischen Mönchszüge, über den Kaiserzug, dann die verschiedenen Burg- und Klosterfeste.
2: Ich stelle mir vor, wenn alles wieder in Ordnung ist und alles wieder saniert ist, dann dürfen die Gäste sich hier setzen, entweder auf der Terrasse oder dann hinter den wunderschönen Panoramafenstern.
1: Ich würde mir für den Eubin wünschen, dass wir so weitermachen wie bisher, dass wir alle hier Hand in Hand arbeiten und dass wir einen ordentlichen Zugang zu dieser Burg- und Klosteranlage können, damit wir den Besuchern es wirklich ordentlich zeigen können, was hier vor über 600, 700 Jahren auf dem Eubin schon geschehen ist.

Ich bin Janet Hilger, ich bin 35 Jahre alt, lebe in Chemnitz und habe Erziehungswissenschaften, Soziologie und Pädagogik studiert. Also ich gehöre zum Projekt Gründungsgarage Chemnitz vom ASAFF e.V. Bei unserem Projekt geht es darum, Leute zu unterstützen, eine soziale, kulturelle oder ökologische Gründungsidee auf die Bahn zu bringen und eben zu gründen und die Welt ein Stück besser zu machen. Jetzt ist ein neues Projekt dazu gekommen, das heißt Gründungsgarage F. Das heißt, das ist speziell für Frauen, weil wir jetzt in den letzten 4 Jahren, wie lange das Projekt schon existiert, festgestellt haben, dass explizit viele Frauen zu uns kommen, queere Personen zu uns kommen und das eben auch eine Nische ist, die Frauen für sich entdecken und vielleicht mehr möglich sind als andere oder klassische Gründungsformen. Und da soll es auch darum gehen, sie zu unterstützen, eine Sichtbarkeit zu schaffen und so diese Innovationskraft von weiblichen Gründungen hier in die Region zu tragen und auch in Form von Coaching und Mentoring und Netzwerkarbeit zu unterstützen, weil es da gerade hier in der Region wenig Vorbilder gibt, weibliche, und es einfach auch so ein Problem ist, Familie und Beruf zu vereinbaren, und deswegen wollen wir hier diese Coworking-Räume auch nochmal ausbauen und kinder- und familienfreundlich gestalten, dass das auch wirklich gut umgesetzt werden kann. Der größte Erfolg für mich ist, zu sehen, wie andere wachsen in dem, worin wir sie begleiten, und für sich dann Erfolg darin sehen und diese auch von externen Institutionen einfach gewertschätzt wird. Das macht mich schon stolz, weil ja diese Idee, die wir ursprünglich mal hatten und geschmiedet hatten und diesen Bedarf, den wir gesehen haben, ja bestätigt wird. Das wäre auch mein großes Anliegen, dass das Frau sein, Mann sein oder welches Geschlecht man für sich empfindet, gar keine Rolle spielt. Aber so weit ist die Gesellschaft leider noch nicht. Ich möchte gerne mitgeben, es zu versuchen, sich auszuprobieren und selber darin zu wachsen und nicht schon vorher zu sehen, was könnte denn schief gehen, sondern vielleicht eher zu sagen, was könnte denn Tolles passieren. Es gibt viele Menschen auf deinem Weg, die dich da begleiten werden und das möglich machen, und du kannst mehr, als du jetzt gerade denkst. Für Menschen generell, vielleicht auch für Frauen, wünsche ich mir ja einerseits, dass das eben keine Rolle mehr spielt, welches Geschlecht man empfindet, und dass es ein Miteinander ist. Wie können wir das gemeinsam? Wie gestalten wir gemeinsam Gesellschaft? Wie bringen wir gemeinsam Gesellschaft voran? Wie gestalten wir gemeinsam unsere Zukunft? Für die Kulturhauptstadt wünsche ich mir, dass wir ein fantastisches Jahr haben werden, sich die Gäste hier sehr wohlfühlen werden und ganz viel positiv über Chemnitz erzählen werden und auch danach. Aber vor allem wünsche ich mir, dass die Frauen oder eben Personen, die vielleicht nicht so die Möglichkeiten bisher hatten, da richtig herausblühen werden und alle sagen werden, wow, die Frauen in Chemnitz, die können was im Kulturbereich, und auch viele Jahre noch danach einfach viel mehr Möglichkeiten haben und sich

Und jetzt kommt alles anders, als du denkst. Gerade als du die Jahre nach Plänen und Zielen benennst und Kindheitsträume vorsichtig entstaubst.

Auf die Plätze, fertig, los! Wir starten eine neue Bergzeit. Diesen Themen werden wir begegnen. Gute Tage bei Fußballcamp auf Sportplatz Auerhammer. Kurze Infos, die Rubrik 7x Erz in einem Satz. Und warme Worte, ein Gedicht über den Monat August.

0: Glück auf! Die Schmach wollte die Sonne nicht auf sie sitzen lassen. Beim Untergehen wurde sie am Mittwochabend fast komplett vom Mond verdeckt. Deswegen schickte sie am Donnerstag wieder besonders viele Strahlen zur Erde. Wir haben uns daran gewöhnt. Das Ereignis am Mittwochabend war aber so spektakulär, dass unsere Sendung heute unbedingt damit beginnen muss.
1: Sommerwetter, Sonnenuntergang und eine Sonnenfinsternis. Letztere gibt es in einem Menschenleben nur sehr selten. Einer dieser Tage war am Mittwoch. Während abends die Sonne am Horizont allmählich unterging, gab es zeitgleich eine partielle Sonnenfinsternis zu bestaunen. Auf dem Ziegenberg in Zwönitz versammelten sich ca. 250 Menschen. Von den Aussichtspunkten Reiter ohne Kopf, Arme Sünderbrunnen und Schutzhütte am Galgen beobachteten die Menschen die partielle Sonnenfinsternis, welche ihren Höhepunkt gegen 20.10 Uhr erreichte. Einige hatten für das Schauspiel sogar ein Teleskop dabei. Im Osten der Bundesrepublik verdeckte der Mond zu etwa 80-85% die Sonne. Im Südwesten und Westen des Landes waren 88-90% der Sonne bedeckt. Landesweit hatten die Menschen dank eines Hochdruckgebietes und nur wenige Wolken am Himmel optimale Chancen, das Himmelsspektakel zu bestaunen.

In Annaberg-Buchholz wird die schrittweise Umgestaltung des neuen Friedhofs im Barbara-Othmann-Ring auch in diesem Jahr fortgesetzt. Mit weiteren baulichen Maßnahmen sollen unter anderem zeitgemäße Möglichkeiten der Grabgestaltung geschaffen werden. Die anstehenden Arbeiten sind in drei kleineren Bauabschnitten gegliedert. Damit sollen die Beeinträchtigungen für Besucher des Friedhofes während der Bauzeit möglichst gering gehalten werden. Der erste Bauabschnitt beginnt am 17. August mit dem Wegebau im Bereich der Wiesenurnen. Im Anschluss wird eine Teilfläche der Gemeinschaftsurnenanlage neu gestaltet. Darüber hinaus werden Flächen für die Anlagen von Wiesengräbern und Zwölffachurnengräbern vorbereitet. Während der Bauarbeiten kann es auf dem Friedhof zeitweise zu Einschränkungen und Beeinträchtigungen kommen. Die Gesamtkosten der Baumaßnahme belaufen sich auf rund 100.000 Euro. Die Finanzierung erfolgt aus Eigenmitteln der Stadt Annaberg-Buchholz. In zwei Wahlgängen im Mai und Juni wurde in Auerbad Schlema ein Oberbürgermeister gewählt. Danach hat ein Einspruch dafür gesorgt, dass noch kein neues Stadtoberhaupt im Amt ist. Jetzt hat das Landratsamt des Erzgebirgskreises den Einspruch der Freien Sachsen als unzulässig verworfen und den Einspruch des unterlegenen Kandidaten Stefan Hartung gegen das Ergebnis der Oberbürgermeisterwahl in der großen Kreisstadt Auerbad Schlema als unbegründet abgewiesen. Trotz dieser Entscheidung verzögert sich der offizielle Amtsantritt des gewählten Bewerbers Markus Hoffmann, CDU, weiter. Der Gewählte kann sein Amt erst antreten, wenn die Rechtsaufsichtsbehörde die Gültigkeit der Wahl festgestellt hat oder die Wahlprüfungsfrist ungenutzt verstrichen ist. Durch den zuvor eingelegten Einspruch des unterlegenen Kandidaten konnte diese Prüfung für Auerbad Schlema bislang noch nicht abgeschlossen werden und steht weiterhin aus. Bis zum Abschluss dieses Verfahrens und gegebenenfalls weiterer Verfahren bleibt die Rathausspitze jedoch voll handlungsfähig. Der amtierende Oberbürgermeister Heinrich Kohl führt die Amtsgeschäfte der großen Kreisstadt Auerbad Schlema bis auf Weiteres regulär und vollumfänglich weiter. Erst nach Vorlage des Wahlprüfungsbescheides durch das Landratsamt

0: können sich weitere und optionale Verfahrensschritte ergeben.
1: 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Hier ein kleiner Vorgeschmack.

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1: Am kommenden Montag startet die dreiwöchige Verkehrssicherheitsaktion „Die Schule hat begonnen“. Die Polizeidirektion Chemnitz beteiligt sich wie in den Vorjahren an der Aktion und wird bis 6. September verstärkte Verkehrskontrollen vor Schulen, insbesondere vor Grundschulen, durchführen. Neben Geschwindigkeitskontrollen im Bereich der Schulwege werden die Benutzung von Rückhaltesystemen bei Beförderungen in Fahrzeugen sowie die Verkehrsüberwachung an Haltestellen von Schulbussen und des ÖPNV im Fokus stehen. Aber auch die Verkehrssituation beim Bringen und Holen der Schüler wird ein Augenmerk gelegt. Hier gilt es, auf Gefahrensituationen aufmerksam zu machen und alternatives Verhalten aufzuzeigen. Die Aktion soll alle Fahrzeugführer sensibilisieren und deren Verantwortungsbewusstsein erhöhen. Mit dem Start des neuen Schuljahres beginnt für viele Kinder ein neuer Lebensabschnitt. Für die Erstklässler ist es eine Premiere, die mit Hilfe von Erziehern, Eltern und auch Verkehrslehrern vorbereitet wurde und ohne Unfall gelingen soll.
0: Ein Trainingscamp der Fédération Real Madrid. Das gab es in der letzten Ferienwoche beim SV Auer Hammer. Der engagierte, lebendige Verein spielt in Aue Bad Schlema auch wegen seiner Jugendarbeit eine wichtige Rolle in Aue Bad Schlema.
2: Das erste Treffen war letztes Jahr. Da waren wir in Thüringen in Königssee mit 14 Kindern. Und es hat uns so gefallen, dass wir dann dieses Jahr gesagt haben, wir wollen das auch mal probieren und das auch unseren Kindern hier vor Ort anbieten.
0: Die Programme im Fußballcamp folgen der pädagogischen Methodik der Fédération Real Madrid. Die basiert auf 7 Schlüsselwerten. Das sind Respekt, Teamgeist, Gleichberechtigung, Selbstwertgefühl, Motivation, Selbstständigkeit und gesunde Gewohnheiten. Diese Werte werden im Laufe der Wochen durch Trainingseinheiten vermittelt, die von Trainern der Stiftung und Fachleuten für Freizeitpädagogik geleitet werden. 53 Kinder sind auf dem Sportplatz des SV Auer Hammer mit dabei.
2: Der Großteil kommt vom SV Auer Hammer, sind aber auch viele aus den umliegenden Vereinen dabei, aus Neustädel, Schönheide, Schlettau, Bayerfeld, Tscholau.
0: Ein Trainer ist direkt aus Madrid ins Erzgebirge gekommen, 2 weitere aus Hamburg. Die tägliche Trainingszeit ist von 9.30 Uhr bis 15.30 Uhr. Die Kombination aus Sport, Lernen und Zusammenleben macht das Camp für die, die daran teilnehmen, zu einem unvergesslichen Erlebnis.
1: Veranstaltungstipps für Familien mit Ferienkindern und für jedermann. Das Wasserschloss Klaffenbach verwandelt sich zum Ausklang der Sommerferien erstmals in eine Bühne für die faszinierende Welt der Miniaturen. Am Sonntag, den 16. August, lädt die Veranstaltung Modellsommer, Parade der Miniaturen, von 14 bis 17 Uhr große und kleine Besucher zu einem abwechslungsreichen Erlebnisnachmittag ein. Der Eintritt ist frei. Mit dem neuen Veranstaltungsformat rücken die Veranstalter 2 Bereiche des Modellbaus in den Mittelpunkt, die sich wachsender Beliebtheit erfreuen: Schiffs- und Flugmodelle.
3: Wen einmal das Wanderfieber

Koffer gepackt hat, der ist im Erzgebirge sehr gut aufgehoben. Auch Familientouren werden vom Tourismusverband Erzgebirge empfohlen. So warten lustige Waldgeister, wunderschöne Prinzessinnen und tapfere Ritter in den erzgebirgischen Wäldern auf kleine und große Entdecker. Im dichten Auersbergwald freut sich Wurzelrudi darauf, mit seinen Besuchern in die Welt der Märchen einzutauchen. Auf einem 5 Kilometer langen Rundwanderweg in und um Eibenstock reihen sich 15 unterschiedliche Märchenhäuschen mit guten und bösen Geistern, Hexen und Zauberern und Prinzen und Prinzessinnen. Ein spannendes Märchenrätsel begleitet die Wanderer auf ihrem Weg.

Vor dem Schulbeginn in Sachsen laden die Mitglieder der IG Bresnitztalbahn am 15. und 16. August zu Dampffahrten ein. ABC-Schützen dürfen den Zug kostenlos nutzen. Beim Halt im Bahnhof Steinbach dürfen sie sich im Führerstand der Dampflokomotive umschauen und dabei dem Lok- und Zugpersonal Fragen zu deren Tätigkeit stellen.

0: Aus dem Erzgebirgsalmanach, 13. August 2006. In Niederschmiedeberg öffnet erstmals das Preßnitztal-Museum. In einem von der Gemeinde Großrückerswalde aufwendig sanierten Gebäude direkt am Preßnitztalweg zeigt es die Entwicklung im Preßnitztal auf erzgebirgischer als auch auf tschechischer Seite. Im Mittelpunkt des Museums steht die Eisengewinnung und Eisenverarbeitung, die in der Region eine lange Tradition hat. Zu den Exponaten zählt am Eröffnungstag aber auch ein überdimensionaler Blasebalg, der eine Leihgabe des Frohnauer Hammers in Annaberg-Buchholz ist und ein großer Heimatberg, der den Niederschmiedeberg um 1750 zeigt. Auch die Geschichte der Preßnitztalbahn wird ausführlich im Museum behandelt.
1: Wer an den vergangenen Tagen draußen unterwegs war, zum Beispiel beim Bestaunen der Sonnenfinsternis, hat vielleicht bemerkt, dass die Landwirte gerade voll bei der Ernte sind. Mähdrescher fahren, große Traktoren ziehen noch größere Anhänger über die Straßen. Martin Greif, der eigentlich Friedrich Hermann Frey hieß, war ein deutscher Dichter. Er lebte von 1839 bis 1911 und hat die Zeit vor der Ernte einmal gedanklich niedergeschrieben. Unser Augustgedicht, das wohl allzeit aktuell bleiben wird.

Martin Greif. Vor der Ernte. Nun störet die Ährin im Felde ein leiser Hauch. Wenn eine sich beugt, so bebet die andere auch. Es ist, als ahnten sie alle der Sichelschnitt. Die Blumen und fremden Halme erzittern mit.

Die Sommer werden zunehmend heißer und trockener. Da haben auch unsere wildlebenden Tiere mit der Hitze zu kämpfen. Besonders betroffen sind Vögel. Sie benötigen an heißen Tagen deutlich mehr Wasser. Dieses ist aber in Parks, Gärten und der freien Landschaft kaum vorhanden. Besonders Jungvögel und kleinere Vogelarten sind davon betroffen. Wasser benötigen diese nicht nur zur Flüssigkeitsaufnahme,

0: Wasseraufnahme, sondern auch zur Kühlung und Körperpflege. Deswegen rät die Sächsische Landesstiftung Natur und Umwelt, mit dem Aufstellen einer Tränke im Garten oder selbst auf einem Balkon kann jeder relativ einfach den gefiederten Freunden helfen, an heißen Tagen gut über die Runden zu kommen. Schon eine kleine flache Schale oder ein Blumentopfuntersetzer mit frischem Wasser eignen sich nach Angaben der Landesstiftung hervorragend dafür. Wir machen weiter mit Kurzinformationen.
1: Eingang von 710.
2: Erz 1. Gut gewachsen. Beim 52. Bockauer Wurzelfest wurden die drei Erstplatzierten des diesjährigen Angelika-Wettbewerbs ausgezeichnet.
1: Mit Recht die schönste und prächtigste Angelika-Pflanze in Bockau 2026. Mit 710 Punkten wurde prämiert die Pflanze von der Frau Brigitte Weiß.
3: Erz 2 Halbzeitstand. Beim diesjährigen Städtewettbewerb von NBRM und Midgas, der am 4. Oktober in Lauter-Bernsbach endet, traten bereits mehr als die Hälfte der insgesamt 23 teilnehmenden Kommunen kräftig in die Pedale. So Ehrenfriedersdorf im Erzgebirge, das im Mittelfeld platziert ist.
2: Erz 3. Die aktuelle Sonderausstellung im Sächsischen Museum für Rotkreuz und Pflegegeschichte in Bayerfeld beschäftigt sich bis zum 18. Januar 2027 unter dem Titel Am Anfang war das Schaf mit der Geschichte der Blutspende.

0: Erz 4. Harte Arbeit. Laut Mitteilung der IG Bau Südwestsachsen sind von den rund 4.570 Bauarbeitern im Erzgebirgskreis nach aktuellen Angaben der Arbeitsagentur gerade einmal rund 240 Beschäftigte älter als 63 Jahre.
1: Erz 5. Geordnete Bahnen. Die Schwimmhalle Atlantis in Annaberg-Buchholz steht nach einer erfolgreichen Sommerpause und Wartungsarbeiten ab 18. August mit geänderten Öffnungszeiten zur Verfügung.
0: Erz 6. Kaderplanung. In der neuen Saison der Eishockey-Regionalliga Nordost werden die beiden Defensivspieler Jan Gruß und Sean Fischer nicht mehr das Trikot der Schönheider Wölfe tragen.
1: Erz 7. Energiegeladene Bühnenshow. Knapp 1000 Gäste erlebten in Schneeberg beim diesjährigen Silberstrom Rock am Teich dank der beiden Bands Fire Rose und The New Roses ehrliche Rockmusik ohne Schnickschnack und Effekthascherei.
2: Kleiner Nachtrag zum Rockkonzert am Filzteich. In Gucknäher, unser Erzgebirge, berichten wir am Freitagabend ausführlicher. Auch eine neue Bergzeit wird es vor dem Wochenende noch einmal geben. Unter anderem ist ein Beitrag über das Sommerfest am Reichenbachstollen der einstigen Kuttenzeche bei Lößnitz geplant. Der Erzgebirgseimer nach blickt auf die Weihe eines Kunstrasenplatzes in Neudorf vor 25 Jahren. Dazu sagen wir, wo es ab kommenden Montag zu neuen Verkehrseinschränkungen kommt. Für heute war's das aber. Bis bald und Glück auf!

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1: Zwickau startet in den ersten Stadtsommer. Vogtland-Philharmonie, Highlights der neuen Saison und FSV Zwickau empfängt den FSV Luckenwalde.
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1: Liebe Zuschauer, ich begrüße Sie ganz herzlich zur Donnerstagsausgabe von Tag aktuell. Dieser 13. August ist ein geschichtlich denkwürdiger Tag für das deutsche Volk. Heute, vor 65 Jahren, begann die DDR mit dem Bau der Berliner Mauer. Diese sollte die massenhafte Flucht von Menschen aus der DDR in den Westen verhindern. Damit wurde sie zum Symbol der deutschen Teilung und des Kalten Krieges. Am 9. November 1989 fiel sie nach 28 Jahren. Frühling, Herbst und jetzt auch Sommer. Wenn die Zwickauer Schausteller ihre Fahrgeschäfte und Buden aufbauen, dann normalerweise auf dem Platz der Völkerfreundschaft. Doch an diesem Wochenende zieht es sie mitten ins Herz der Stadt. Von Freitag bis Sonntag feiert der erste Zwickauer Stadtsommer seine Premiere. 3 Tage lang sollen Fahrgeschäfte, Kulinarik, Musik und Unterhaltung den Hauptmarkt und das Areal rund um das Schumann-Denkmal beleben. Bereits seit Wochenbeginn laufen die Vorbereitungen. Am Mittwoch stellten die Verantwortlichen das neue Veranstaltungsformat und das Programm vor. Noch herrscht zwischen Fahrgeschäften, Boden und Bühne geschäftiges Treiben. Es wird aufgebaut, geschraubt und vorbereitet. Doch schon ab Freitag sollen hier die Besucher das Bild bestimmen. Für die Zwickauer Schausteller ist der Weg in die Stadt eigentlich kein ungewöhnlicher. Mit dem Frühlings- und Herbstvolksfest gehören sie seit vielen Jahren fest zum Veranstaltungskalender. Mit dem Zwickauer Stadtsommer kommt nun allerdings etwas Neues hinzu. Erstmals soll ein eigenes sommerliches Veranstaltungsformat mitten in der Innenstadt entstehen. Die Idee dazu stammt vom Zwickauer Schaustellerverband. Gemeinsam mit zahlreichen Partnern wurde aus dem Gedanken innerhalb vergleichsweise kurzer Zeit ein 3-tägiges Veranstaltungswochenende.
3: Wir hatten ja schon mal vor längerer Zeit geplant, als wir erfahren haben, das Stadtfest fällt aus, dass wir gerne auch eine Veranstaltung hier machen würden, ist dann aber leider nichts geworden. Und dann ist die Idee nochmal vor ca. 5 Wochen neu entstanden und dann hat es bei mir im Kopf gerattert. Alle waren begeistert und haben gesagt, Mensch, das wird was und lass uns das machen. Und es haben alle mitgeholfen angepackt und nur so ging es auch in dieser Kürze der Zeit, das zu planen. Und nun stehen wir hier, haben aufgebaut. Heute wird der ganze Marktplatz noch schön ausstaffiert mit Pflanzen, mit Palmen, mit Bänken, mit Schirmen. Und wir wollen ein ganz tolles Fest für uns und für unsere Zwickauer machen, weil wir hätten einen freien Termin in unserem Kalender gehabt und so haben wir keine Lücke dieses Jahr. Und wir sind ganz stolz, uns überhaupt auf dem Marktplatz präsentieren zu können. Unsere ganzen Schausteller, wenn man hier ankommt, in der Innenstadt, in diesen historischen Kern, sage ich mal, diese wunderschönen alten Gebäude ringsrum, die abendliche Beleuchtung, wunderschön. Und ich kann nur empfehlen, kommt alle her, genießt das Flair, genießt das Feeling. Wir machen ein ganz tolles Fest und wir sind überglücklich, hier aufbauen zu dürfen.
1: Und dabei soll der Name Stadtsommer durchaus Programm sein. Vom 14. bis 16. August verwandelt sich der Hauptmarkt in eine Mischung aus Festplatz und Veranstaltungsareal. Schausteller sorgen mit Fahrgeschäften, Buden und gastronomischen Angeboten für echtes Rummel-Flair. Dazu kommt an allen 3 Tagen ein abwechslungsreiches Bühnenprogramm. Mit durch das Wochenende führt dabei ein in der Region bestens bekanntes Gesicht. Rummel-Moderator Sven alias Mr. Phoenix übernimmt an allen 3 Tagen die Moderation auf dem Wernesgrüner Showtruck. Gemeinsam mit Monja wird er zudem auch selbst für musikalische Gesangseinlagen sorgen.
3: Ja, wir fangen an mit einem Schlagerabend, Uta Presan. Wir haben noch einen Live-DJ abends. Wir haben Porridges. Wir haben Samstagabend eine Lasershow. Wir machen Sonntag eine tolle Aktion für Schulanfänger. Die dürfen alle umsonst Karussell fahren bei uns. Und es ist 3 Tage prall gefülltes Programm. Wir haben alles versucht, um irgendwie das Schönste rauszuholen mit 2 tollen Sponsoren, 2 Hauptsponsoren, Sparkasse Zwickau, Zwickauer Energieversorgung. Und wir sind stolz, so mächtige Partner an Bord mit zu haben und dass wir das überhaupt durchführen konnten. Ohne die 2 wäre es gar nicht möglich gewesen. Und kulinarisches haben wir auch sehr viel örtliche Gewerbetreibende eingeladen. Wir haben eine kleine Pizza-Abe bei uns diesmal. Das sind so Händler, die uns auch immer mal anfragen, die bei uns auf den Volksfesten immer mitstehen wollen. Das haben wir jetzt alles mit integriert. Wir haben auch, was man kennt, ne, Langosch von unserem Andi aus der Stadt. Und also

0: Alle Zwickau, die man kennt, wo man, ich sag mal, immer speisen kann, haben wir eingeladen und kulinarisch ist alles dabei. Wir haben tolle Bars hier, wir haben Bierwagen da und wir haben Fahrgeschäfte, Flying Queens, Walzerfahrt, Safari-Chat. Hauptattraktion ist unsere Bühne, unsere Showbühne mit dem tollen Biergarten, den wir hier auf dem Marktplatz stellen, und es ist wirklich für jeden wieder was dabei.
1: Das Ziel des Stadtsommers: Menschen zusammenbringen und zusätzliche Anreize für einen Besuch der Zwickauer Innenstadt schaffen. Eine Idee, die deshalb auch bei der Stadt auf Zustimmung stieß.
2: Ich war ganz positiv überrascht, weil ich habe es ja schon erfahren, bevor es so richtig publik geworden ist. Und ich kann wirklich nur dreimal meinen Hut ziehen vor dem Engagement, vor der Initiative vom Schaustellerverband unter Marco Walz, dass die in den paar Wochen jetzt so ein Programm auf den Boden gestampft haben und jetzt wirklich an diesem Augustwochenende nochmal dafür sorgen, dass die Kinder und Jugendlichen ihr letztes Ferienwochenende feiern können und vielleicht auch die Eltern das Ende der Ferienzeit, dass wir im August nochmal so einen richtigen Grund zum Feiern haben.
1: Denn Veranstaltungen wie diese sorgen nicht nur für Unterhaltung. Sie bringen Menschen ins Zentrum, schaffen Begegnungen und können gleichzeitig auch Handel und Gastronomie zugutekommen. Und vielleicht entsteht mit der Premiere in diesem Jahr ein Format, das künftig einen festen Platz im Zwickauer Veranstaltungskalender findet. Möglich wird ein solches Wochenende allerdings nur mit entsprechender Unterstützung. Neben den Organisatoren und zahlreichen Beteiligten stehen deshalb auch Partner und Sponsoren hinter dem ersten Zwickauer Stadtsommer, darunter die Sparkasse Zwickau und die Zwickauer Energieversorgung.
3: Das ist für uns eine Selbstverständlichkeit. Also wir freuen uns, wenn die Innenstadt belebt wird, wenn die Zwickauer zusammenkommen und einfach gemeinsam feiern, wie toll diese Stadt ist und auch die Region. Und da können wir einfach gar nicht anders als Ja zu sagen zu dem einen wie auch zu dem anderen Event. Das verlangt meinen größten Respekt in der Kürze der Zeit, was sie wirklich hier auf die Beine gestellt haben. Ich finde, das Programm kann sich mehr als sehen lassen. Und das ist wirklich ganz toll, wenn man dieses Engagement sieht. Der wenigen Zwickauer und auch des Schaustellervereins, die sowas doch für ihre Einwohner und auch für die Besucher hier in die Wege leiten.
1: Ab Freitag zeigt sich dann, wie der neue Stadtsommer bei den Zwickauern ankommt. 3 Tage lang gibt es auf und rund um den Hauptmarkt Programm für unterschiedliche Generationen. Vom Rummelvergnügen über Musik und Unterhaltung bis zu Angeboten für die jüngsten Besucher. Und wenn die Premiere gelingt, könnte aus der sommerlichen Idee mehr werden. Die Schausteller hoffen bereits jetzt, den Zwickauer Stadtsommer auch in den kommenden Jahren fortzuführen und Stück für Stück wachsen zu lassen. Bis Sonntag heißt es nun aber erst einmal Sommer genießen im Herzen von Zwickau.
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1: Die neue Spielzeit 2026/27 der Vogtlandphilharmonie Greiz-Reichenbach steht unmittelbar bevor. Die reguläre Sinfoniekonzertreihe startet Mitte September. Zum Saisonbeginn gibt es ein besonderes Highlight. Die Adele Tribute in Symphony im Park der Generationen in Reichenbach am kommenden Samstag. Mehr zu dem Höhepunkt und der neuen Spielsaison erfahren Sie von Ulrich Wenzel, dem Intendant und Geschäftsführer der Vogtlandphilharmonie.
6: Die Vogtlandphilharmonie geht jetzt in ihre neue Spielzeit 2026/27. Auf dem Programm ist wieder ein vielfältiges

0: vielfältiges Angebot von Crossover-Projekten, Sinfoniekonzerten, Kammermusik, Serenaden und so weiter. Insgesamt wird die Vogtlandphilharmonie 160 Konzerte spielen in dieser Saison. Davon sind 30 Kids mit Klassikkonzerte im ländlichen Raum. Und die Vogtlandphilharmonie wird beginnen jetzt am 15. August im Park der Generation in Reichenbach mit Adele Tribute in Symphonie, mit Jasmin Graf und Band und natürlich der Vogtlandphilharmonie in großer symphonischer Besetzung. Wir freuen uns sehr auf das Projekt. Es ist die Premiere in Reichenbach und derzeit sind über 1000 Tickets verkauft und wir freuen uns auf das Spektakel jetzt am kommenden Samstag. Weiterhin werden für die Philharmonie im August noch 7 weitere große Projekte auf dem Programm stehen. Das ist die Burg Classics in Hohenleuben, in einem Ambiente eines Burghofs, klassische Musik mit Rock und Pop verbandelt. Dann gibt es in Chemnitz die Film Harmonic Night auf dem Theaterplatz. Es wird auch ausverkauft sein. Dann gibt es das Wochenende darauf ein schönes Projekt, Movie Hits for Kids im Parktheater im Plauen. Jetzt sind schon 2000 Tickets von den Schulen geordert und verkauft. Dann wird es weitergeben, das Wasserturmfest in Reichenbach anlässlich 100 Jahre Wasserturm. Ein Meilenstein und dieses Fest wird groß gefeiert von der Stadt Reichenbach und da ist die Vogtlandphilharmonie natürlich auch wieder präsent. Weiterhin gibt es dann Sounds of Hollywood im Parktheater im Plauen mit großem Choraufgebot, 130 Mann Chor mit der Singakademie Plauen, mit der Singakademie Chemnitz und natürlich hochkarätigen Solisten und Background-Sängern und Band. Danach gibt es noch in Gera am 30. August abends 20 Uhr im Hofwiesenpark, ABBA Tribute in Symphonie. So ist der Beginn der Open-Air-Saison in 26/27 und danach geht es wieder indoor weiter mit großen Konzertproduktionen in Chemnitz, im Kraftverkehr, in Naumburg und dann beginnt unsere neue Saison Sinfoniekonzerte im September, die sich mit 9 Konzerten bis in den Mai 27 streckt. Mit hochkarätigen internationalen Solisten. Unter anderem wird auch dabei sein Herr Sibelius, Violoncello, dann wird Herr Aumeiler, er hat den Brahms-Wettbewerb gewonnen. Dann gibt es Ragnar Schirmer, wieder mit Gershwin Concerto in F und viele, viele andere schöne musikalische Erlebnisse. Abschluss wird sein die Carmina Burana mit Chören aus Chemnitz, Gera und Langenbernsdorf im Mai 27. Derzeit in Planung sind für 27 viele Konzerte mit Mark Keller und Vogtlandphilharmonie. Sie werden stattfinden in Suhl, in Erfurt, in Zeuthenroda, Markneukirchen, Leipzig im Gewandhaus, Dresden Philharmonie und in Oberlungwitz. Anlässlich 100 Jahre Sachsenring. Alle Konzerte der Vogtlandphilharmonie finden Sie auf unserer Homepage. Es würde mich freuen, wenn Sie die Konzerte der Vogtlandphilharmonie besuchen und einen spannenden musikalischen Abend erleben.
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0: 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Nach der vergangenen Woche mit insgesamt 3 Partien für den FSV Zwickau sieht es in dieser Woche schon wieder etwas entspannter für die Rot-Weißen aus. Lediglich am morgigen Freitagabend stehen die Schwäne vor dem nächsten Heimspiel in der GGZ-Arena. Zu Gast ist der FSV Luckenwalde. Anstoß für die Partie ist um 19 Uhr. Das verspricht für die Fans also ein Flutlichtspiel vor heimischer Kulisse. Wie der FSV Zwickau an die morgige Partie herangeht und einen Rückblick auf die vergangene Woche gab es heute zur Pressekonferenz.
1: Ja, rückblickend zum BFC-Spiel gilt es da nochmal mitzugeben, dass wir dort erstmal auch es geschafft haben, unter sehr besonderen Bedingungen, ungewöhnliche Situation und Aktion oder eine Maßnahme in Anführungsstrichen, dass wir da trotz unseres großen Kraters nur mit 15 Feldspielern angereist sind, um einfach auch dieses nochmal so diesen Fokus auf dieses Spiel zu lenken, so diesen Entdeckergeist, so diese Abenteuerlust nochmal zu schüren für diesen Spieltag, und schlussendlich haben wir es geschafft, einen Anker zu setzen mit dem 0-0. Da haben wir sicherlich, sagen wir mal, spielerisch ein paar Momente gehabt, gerade in der Anfangsphase, wo wir das wirklich auch klasse, auch mit diesem Mut, was ich mir so vorgestellt habe, nach vorne getragen haben. Dann waren wir eher in der Abwehrleistung, aber in Summe war es eine starke kämpferische Leistung. Das war auch für mich zählend und wichtig, dass wir auch mit was Zählbarem aus Berlin zurückreisen. Jetzt haben wir eine neue Aufgabe. Wie du schon sagtest, wir sind jetzt in der Woche vor Luckenwalde, morgen Abend Luckenwalde, und das wollen wir natürlich gewinnen. Das ist ganz klar. Und wir müssen das auch gewinnen, um einfach auch da so ein, für uns auch so einen Anker wiederum zu setzen. Wir haben das erste Heimspiel der Saison verloren. Und jetzt gilt es, unser Publikum zurückzuholen, natürlich auch unsere Spielleistung zu verbessern, gegen trotzdem das in keinster Weise zu unterschätzen oder despektierlich heißen, gegen ein gutes Luckenwalde, ja, die auch jetzt ähnlich wie Greifswald in der Rotation waren. Viel neues Personal mit einem neuen Trainer, ein paar Jungs vom FSV spielen ja dort. Ja, Felix Pilger hat jetzt 3-mal getroffen. Lukas Will schon längere Zeit in Luckenwalde. Jasper Kühn, den wir ausgeliehen haben, wird höchstwahrscheinlich im Tor stehen. Till Jacobi, den wir jetzt abgegeben haben im Sommer vor 2 Wochen. Das ist schon auch nochmal auch da eine besondere Konstellation, ja, für beide Seiten. Und trotzdem gilt es jetzt, dort diesen Anker zu setzen und mit aller Entschlossenheit auch das Heimspiel zu gewinnen. Jedes Spiel ist erstmal auch wieder von neuem zu spielen, und da gilt es jetzt wirklich auch diesen Fokus, was wir jetzt mitgenommen haben aus dem Sonntagsspiel, diesen Fokus, auch diesen Entdeckergeist, diese Lust, diesen Mut zu haben, diese Entschlossenheit zu haben, die Giftigkeit, was uns über viele Wochen, Monate immer wieder auch ausgezeichnet hat. Deswegen standen wir dort auch am Ende der letzten Saison, wo wir standen, nämlich in einer hervorragenden Platzierung. Das haben wir jetzt auch wieder auch ein bisschen rausgeholt mit dem BFC-Spiel. Wir brauchen natürlich auch gute Ideen mit Ball. Ja, wir werden, glaube ich, Luckenwalde wird dort immer wieder auch stacheln und hohes Anlaufen natürlich auch generieren, aber schlussendlich dort auch ein kompaktes Spiel gegen den Ball organisieren, ähnlich wie Greifswald. Das war so die Schablone, und da brauchen wir wirklich auch mehr und bessere Ideen mit Ball, auch was Laufwege betrifft, aber eben auch entsprechend dann auch das Risiko zu gehen, ein abwägbares Risiko, um natürlich dann noch in die Box zu kommen und Torgefahr auszuschalten. Das ist das, was uns ja in

0: den letzten ja, so zwei Spielen, zweieinhalb Spielen ein bisschen abgegangen ist. Ja, und dann greift es noch mit dazu, dass wir uns zu wenig Torchancen in Summe auch gespielt haben. Das gilt jetzt für einen Freitagabend deutlich, deutlich besser zu machen. In die Box zu kommen, Torgefahr auszustrahlen, Druck zu entwickeln und auch Abschlüsse zu generieren.
1: Und was für ein Spiel wurdest du gegen Luckenwalde?
2: Auf jeden Fall ein ekelhaftes Spiel. Also, wie Trainer ja schon angesprochen hat, die vier Spieler werden, glaube ich, sehr, sehr heiß sein, alles rauszuhauen, hier zu gewinnen. Und ja, also in der Vergangenheit haben wir uns ja auch dann schon auch schwer getan, wenn wir der vermeintliche Favorit waren. Das gilt es dann auch mal besser anzunehmen und umzusetzen auf dem Platz. Aber ja, wie schon gesagt wurde, natürlich wollen wir zu Hause gewinnen und das ist absolut möglich.
0: Ansonsten haben wir einen verletzten Josh Putze, der hat sich gestern im Training leider verletzt. Da müssen wir gucken, ob sich das heute zu morgen hin noch verbessert, sein Zustand. Ansonsten sind alle an Bord weiter. Also wir sind dort auch voll top aufgestellt. Und zu morgen hin wird es da wiederum auch einen Move geben. Das war eine Maßnahme, wenn man das so als Maßnahme bezeichnet, zum Spiel BFC Dynamo. Aber jetzt gilt es ja auch trotzdem, auch alle wieder mit ranzuholen. Ja, das ist auch mir wichtig. Das ist ja keine disziplinarische Maßnahme gewesen, keinster Weise, sondern das war so mein Gefühl, mein Bauch-Kopf-Gefühl. Wir brauchen dort auch eine Veränderung. Gerade für dieses Spiel jetzt dann auch beim BFC mit der Rückschau in Chemnitz mit diesem auch Thema Derby nochmal, was wir einfach nicht gut gemacht haben. Jetzt gilt, BFC ist abgearbeitet, die Entscheidungen standen und jetzt haben wir das Luckenwalde-Spiel und da haben wir eine neue Situation. Und Fakt ist, wir müssen auch angreifen, ja, angreifen mit einer guten Restverteidigung, mit einer aufmerksamen Restverteidigung, aber vor allen Dingen eben Ideen, Kreativität brauchen wir auf dem Feld und natürlich auch von der Bank kommend, dass wir dort tatsächlich und mit allem, was wir da auch zur Verfügung haben, unser Publikum wieder zurückholen. Das ist wichtig, ja, von der Art und Weise, wie es auch Sani jetzt gerade gesagt hat, mit Engagement, mit Fleiß, mit Disziplin, mit Hingabe, mit Leidenschaft und das Spiel zu gewinnen.
3: Also generell nach der Stimmung in der Mannschaft würde ich gerne fragen. Also klar, nach dem Chemnitz-Spiel war es bestimmt, oh ja, muss ich gar nicht drüber nachdenken, aber dieses 1-1 hat, dieses 0-0 hat vielleicht ein bisschen schon verbessert. Wie seid ihr da so, wie geht ihr mit in der Kabine miteinander um? Also wenn man das fragen darf, weil Kabine ist ja eigentlich so geheim.
0: Ich bin ja nicht in der Kabine,
3: Ja,
0: aber es ist ja wichtig, eine Kabinenhygiene zu haben. Da kann der Sani, sag mal, aus dem Maschinenraum was mitgeben. Meine Draufsicht ist, dass tatsächlich nochmal dort ein Ruck durchgegangen ist nach dem Chemnitz-Spiel, dass auch die Mannschaft sich untereinander besprochen, aber nicht nur besprochen, auch ausgesprochen hat. Und das ist ja auch wichtig, dass man da auch fair miteinander umgeht und dass, ich sag mal, die Halbwahrheiten oder vielleicht auch die eine oder andere Thematik dann nochmal angesprochen wird. Ich kann es für mich mitnehmen, wir als Trainer sehen nochmal eine andere Mannschaft, eine aufgeräumtere Mannschaft mit Tag Freitag, letzte Woche, Samstag, eine andere Atmosphäre auf dem Trainingsplatz. Nicht, dass sie davor schlecht war, aber jetzt haben wir eben diesen Fokus. Wir müssen jetzt mal gucken, dass wir in die Töpfe kommen. Ja? Und das geht jetzt nicht nur mit Reden und das und dieses und jenes, sondern wirklich um die Taten folgen zu lassen. Und auch das Sonntagsspiel bis gestern hin sehr, sehr ordentlich, sehr, sehr, sehr wach auch in der Aufmerksamkeit. Und das kann ich so mitgeben mit den Themen, die wir letzte Woche uns selbst organisiert haben. Sani?
2: Ja, nach den zwei Spielen, also kam ja von außen, also von Robin und von Trainer auf jeden Fall ein paar Worte. Und da ist natürlich auch innerhalb der Mannschaft das so, dass man sagt, okay, so kann es jetzt auch nicht weitergehen. Deswegen, wie ich ja schon angesprochen war, haben wir ja, uns mal zusammengesetzt und ich glaube, es waren dann am Ende auch gute 40 Minuten, die wir da geredet haben. Und ja, also haben das natürlich nochmal reflektiert, gesagt, was wir verbessern wollen. Aber am Ende des Tages kann man das auch nicht verändern, was jetzt in der Vergangenheit war. Und von daher versuchen wir da auch schon positiv miteinander umzugehen und sich gegenseitig zu ermutigen, dass

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2: Genau wie heute trübt auch am Freitag kein Wölkchen den Westsachsenhimmel. Wir erzielen Höchsttemperaturen von 33 Grad. Nach einer Nacht mit angenehmen kühlen Werten klettert am Samstag das Quecksilber nochmals bis auf schweißtreibende 35 Grad. Den ganzen Tag über wird Sonnenschein unser Begleiter sein. Ab Sonntag gestaltet sich die Wetterlage wechselhafter. Der Tag beginnt mit einem Wechsel aus Sonne und wolkigen Abschnitten. Brauen sich am Nachmittag die Wolken zusammen, könnten uns mehr oder weniger heftige Schauer ereilen. Die Temperaturen liegen bei 24 Grad in der Spitze. Zum Start in die neue Woche erwartet uns bei Werten um die 26 Grad ein Sonne-Wolken-Mix. Auch Regenschauer sind dann möglich.
3: Ja, liebe Zuschauer, in diesem Sinne verabschieden wir uns von Ihnen. Das war tagaktuell vom Donnerstag. Vielen Dank fürs Einschalten. Wir wünschen Ihnen einen schönen Abend und bis morgen. Machen Sie es gut.

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2: Hallo und herzlich willkommen bei Ihrer Drehscheibe Lausitz am Donnerstag, dem 13. August. Schön, dass Sie heute wieder reinschauen in Ihre Nachrichtensender für Ostsachsen und Südbrandenburg. Brille auf und den Blick Richtung Sonne. So warteten gestern Abend alle Lausitzer gespannt auf die partielle Sonnenfinsternis und wir mit der Kamera natürlich auch. Außerdem gibt's gleich im Anschluss noch den Rückblick auf den 19. Handballcup in Elsterwerda.
3: Das Traumwetter am Mittwochabend sorgte dafür, dass es tausende Lausitzer gegen 19 Uhr ins Freie zog, um die partielle Sonnenfinsternis zu beobachten. Einer der Hotspots war zweifellos die Westseite der Landeskrone in Görlitz. Unzählige Schaulustige zog es hier auf Einladung der Görlitzer Sternfreunde zum Blick in den Himmel. Das gefragteste Utensil waren an diesem Abend nicht nur in Görlitz die Schutzbrillen, aber Not macht bekanntlich erfinderisch.
4: Ich habe hier eine Lochkamera gebastelt, weil wir nicht richtig wussten, ob wir noch so eine Schutzbrille bekommen. Und da habe ich mir überlegt, damit wir was sehen können, bastle ich mir einfach, weil ich hatte einen Schuhkarton zu Hause, so eine schöne Lochkamera.
5: Und was tut die alles und was haben sie da reingebaut? Ein Loch?
4: Ja. Genau, also die besteht quasi aus, hier vorne war ein Loch drin, das ist jetzt mit Alufolie verdeckt, da ist ein kleines Loch reingestochen. Und dann hat man hier quasi ein Druckloch und hier drüben hat man ein weißes Blatt Papier, wo das dann quasi drauf drückt und dann kann man sich die Sonnenfinsternis angucken.
3: Der oft ein wenig belächelte Augenschutz beim längeren direkten Blick in die Sonne hat durchaus seinen Sinn, wie uns Lutz Panier, ehemaliger Leiter der Sternwarte Görlitz, erklärte.
6: Das machen wir natürlich im normalen Leben auch mal, dass wir in die Sonne schauen, aber nach einer Weile schmerzen uns die Augen und dann schauen wir halt wieder weg. Wenn man jetzt irgendwie eine ganz starke Sonnenbrille nimmt, Schweißergläser oder CDs übereinander legt, dann wird die Sonne dunkel, dann könnte ich die beobachten. Aber, und damit öffnen sich die Pupillen unserer Augen, damit das mehr Licht rein kann, weil wir die Sonne abgedunkelt haben. Aber die Gefahr besteht darin, dass gleichzeitig Infrarotstrahlung und UV-Strahlung auf die Netzhaut gelangen. Die UV-Strahlung kennen wir alle durch den Sonnenbrand. Den Sonnenbrand merken wir auf der Haut, die Verbrennung auf der Netzhaut merken wir nicht, weil wir keine Nerven haben. Deswegen ist es dort auf der Netzhaut keine Nerven haben. Deswegen ist es also sehr wichtig, dass man, ich will mal so sagen, zertifizierte oder ein bisschen professionelle Finsternisfolien oder Finsternisbrillen benutzt, die eben die Sonne nicht nur abdunkeln, sondern gleichzeitig auch die schädlichen infraroten UV-Anteile herausfiltern.
3: Gleiches gilt übrigens auch für Fotoapparate oder Kameras. Dort kann die Bestrahlung zum Durchbrennen des Verschlusses führen. Ob am Ende selbst gebastelt oder professionell, dank des wunderbaren Sommerwetters hatte so mancher sichtlichen Spaß beim Beobachten des Himmelsspektakels. Dass die Sternfreunde Görlitz nicht in ihrer Sternwarte das Schauspiel verfolgten, hatte übrigens einen ziemlich simplen Grund.
6: Natürlich ist klar, wir haben dieses Jahr 170 Jahre Sternwarte, dass wir das eigentlich von der Sternwarte aus beobachten. Aber dummerweise haben wir vom Standort der Sternwarte aus die Landeskrone im Westen vor uns. Und da können wir natürlich den Sonnenuntergang jetzt hier so nicht beobachten. Und deswegen ist der Förderverein der Sternwarte, die Görlitzer Sternfreunde, sind wir also auf die Westseite der Landeskrone gezogen, um hier den Sonnenuntergang hinter den Königshainer Bergen zu beobachten und dabei eben auch zu beobachten, wie sich der Mond vor die Sonne schiebt.
3: Auch in Herzberg-Elster zog es unzählige Schaulustige auf das Gelände des dortigen Schützenvereins. Die Herzberger Sternfreunde luden hier samt professioneller Technik zum Beobachten der Sonnenfinsternis ein. Mit dabei war hier auch ein durchaus historisch wertvolles, aber noch immer funktionstüchtiges Fernrohr der Marke Carl Zeiss.
7: Das gute Stück ist das Originalgerät, das 1960 auf dem Wasserturm installiert wurde. Es ist immer noch funktionstüchtig. Die Montierung ist wieder funktionstüchtig. Und es ist ein wunderbares Gerät der Marke Carl Zeiss. Für die Fachleute, die etwas damit anfangen können, es ist ein Semi-Apochromat mit den Kenndaten 100-1000.
3: Je nach Standort in der Lausitz schob sich ab etwa 19.10 Uhr der Mond vor die Sonne. Gegen 20.10 Uhr hatte er dann den Höchststand der Bedeckung von rund 85% erreicht. Das war wiederum gerade rechtzeitig, denn gegen 20.30 Uhr begann die Sonne hinter dem Horizont zu verschwinden. Neben Herzberg-Elster und Görlitz war auch an der Krabbertmühle in Schwarzkolm jede Menge los. Das Wetter passte einfach, um an einem lauen Sommerabend ein solches Spektakel zu genießen. Das nächste Himmelsspektakel kann man übrigens bereits am 28. August beobachten. Dann steht eine partielle Mondfinsternis an, sprich die Sonne schiebt sich vor den Mond. Die nächste partielle Sonnenfinsternis in der Lausitz kann man am 2. August 2027 sehen. Und am 3. September 2081 wird eine Sonnenfinsternis erwartet, welche zumindest im südlichsten Teil Deutschlands als totale Sonnenfinsternis deklariert werden kann. Die nächste totale Sonnenfinsternis über der Lausitz wird man erst am 7. Oktober 2135 beobachten können. Zum 19. Mal lud der ESV 94 zum Handballcup nach Elsterwerda ein. 7 Frauen- und 7 Männermannschaften folgten der Einladung, darunter Teams aus Radebeul, den benachbarten Gröditz, aus Weinbühler, aus Bad Liebenwerda, aus Flöha sowie aus Gusenburg und Mölkau. Elsterwerdas Bürgermeisterin Anja Heinrich überreichte zur Eröffnung eine kleine Zuwendung an den ehemaligen langjährigen Vereinsvorsitzenden Knut Fechner. Und das obligatorische Erinnerungsfoto zur Eröffnung durfte natürlich auch nicht fehlen. Über 2 Tage ging es in beiden Hallen am Elsterschloss sportlich zur Sache. Es entwickelte sich ein abwechslungsreiches Turnier mit vielen umkämpften, zugleich aber stets fairen Spielen. Auch abseits des Spielfeldes herrschte eine ausgelassene und freundschaftliche Atmosphäre, welche sich vor allem am Abend zeigte. Beim inzwischen legendären Sportlerball wurde so manche Freundschaft über Vereinsgrenzen hinweg vertieft. Ganz nebenbei bewies der ESV 94 als gastgebende Mannschaft außerdem, dass sie sportlich auch noch mehr als Handball zu bieten haben.

0: Bei den Frauen setzte sich am Ende des ersten Turniertages der HC Bad Liebenwerder durch und sicherte sich den ersten Platz. Bei den Männern ging der Turniersieg an den Elsterwerder SV 94. Neben den sportlichen Leistungen wurde auch besonderes ehrenamtliches Engagement gewürdigt. Für ihre langjährige Unterstützung wurden Rosa Knocke und Kenny Lein geehrt. Am Tag 2 ging es dann mit dem traditionellen Mixturnier weiter. Dabei werden die Mannschaften jeweils nach ihren Platzierungen miteinander kombiniert. Das heißt, die bestplatzierte Frauenmannschaft spielt gemeinsam mit der letztplatzierten Männermannschaft, während die bestplatzierte Männermannschaft mit der letztplatzierten Frauenmannschaft antritt. Am Ende sicherten sich die Frauen des ESV 94 gemeinsam mit der Männermannschaft des HSV Mölkau den Sieg im Mixturnier. Darüber hinaus wurden die besten individuellen Leistungen des gesamten Turniers gewürdigt. Im kommenden Jahr steht dann ein großes Jubiläum vor der Tür, der 20. Handballcup des ESV 94 in Elsterwerda. Und wie man unter der Hand bereits hörte, kann man sich da auf einige Überraschungen freuen.
1: Vom Sport gehen wir jetzt nun in die Schule. Dabei bleiben wir im Landkreis Elbe-Elster, denn hier sind ja auch nächste Woche noch Sommerferien. Erste Vorbereitungen für das neue Schuljahr laufen natürlich trotzdem schon, doch die gestalten sich aktuell noch etwas schwierig. Details und mehr jetzt in unseren Kurznachrichten.
2: Die Landkreisverwaltung Elbe-Elster hat mitgeteilt, dass kurz vor dem Ende der Schulferien die Kommunikationsinfrastruktur in den Schulnetzwerken derzeit nur eingeschränkt nutzbar ist. Der Grund dafür sind umfangreiche Wartungs- und Umstellungsarbeiten, welche noch einige Zeit andauern werden. Sie sollen aber rechtzeitig zum Beginn des neuen Schuljahres abgeschlossen sein. Der Landkreis Elbe-Elster bittet Schülerinnen und Schüler, Eltern, Unternehmen sowie alle weiteren Ansprechpartner um Verständnis für die vorübergehenden Einschränkungen. Weitere Informationen finden Betroffene auf der Homepage des Landkreises unter www.lkee.de. Die bisherige Nachhaltigkeitsplattform Brandenburg ist ab sofort als Nachhaltigkeits- und Klimaplattform Brandenburg verfügbar. Die überarbeitete Version bietet online ein modernes Design, erweiterte Inhalte und soll Informationen zu Nachhaltigkeit und Klimaschutz schneller zugänglich machen. Zudem werden Projekte, Veranstaltungen und Beteiligungsmöglichkeiten vorgestellt und die Vernetzung von Kommunen, Wirtschaft, Wissenschaft, Politik und Zivilgesellschaft unterstützt. Die Plattform ist online unter plattform-bb.de. erreichbar. Fahrzeugengpässe und überfüllte Züge beim Trelex im Ostsachsennetz sollen ab September 2026 entschärft werden. Die Ostdeutsche Eisenbahn stellt ab dem 7. September zunächst 4 Stadler GTW-Triebwagen bereit. Bis zum Jahresende sollen damit einzelne Fahrten der D0-Züge übernommen und die Kapazitäten erhöht werden. Derzeit laufen Schulungen für das Personal und weitere Vorbereitungen für das Entlastungskonzept, darunter Fahrplananpassungen. Der genaue Fahrplan soll noch bekannt gegeben werden. Die Gemeinde Schipkau warnt davor, in den örtlichen Gewässern zu baden. Neue Schilder weisen darauf hin, dass es sich dabei nicht um öffentliche Badestellen handelt und dort weder Badeinfrastruktur noch eine Überwachung durch Rettungsschwimmer vorhanden sind. Für Besucherinnen und Besucher seien Wassertiefe, Untergrund und mögliche Gefahren zudem nur schwer einzuschätzen. Die Gemeinde bittet deshalb darum, die Hinweise zu beachten und an den entsprechend gekennzeichneten Gewässern nicht zu baden. Zu den im Rahmen des Sächsischen Staatspreises Ländliches Bauen ausgezeichneten Vorhaben gehören auch 2 Bauprojekte aus der Oberlausitzer Heide und Teichlandschaft. So erhielt Evelyn Stübner-Patzig aus dem Malschwitzer Ortsteil Barut eine Auszeichnung für die Sanierung und Umnutzung des Torhauses zu einer modernen Zahnarztpraxis. Dabei wurde besonders der Erhalt der historischen Bausubstanz in Kombination mit einer hochmodernen Praxis gewürdigt. Ebenfalls eine Auszeichnung gab es für den Neubau des Umweltbildungszentrums Kleinheuscher. Der neue Lernort in Holzrahmenbauweise verbindet Architektur, Bildung und Waldlandschaft zu einem Gesamterlebnis, würdigt die Jury. Auch die Verwendung von natürlichen Materialien wie Lehmputz und Holz wird hervorgehoben. Der Reckewitzer-Autor Lukas Rietschel ist mit seinem Roman Sanditz beim diesjährigen Buchpreis nominiert. Er ist damit einer von bundesweit 20 ausgewählten Autoren des Börsenvereins des deutschen Buchhandels. Rietschel ist nicht nur als Schriftsteller erfolgreich, sondern arbeitet auch fürs Theater. Unter anderem schrieb er das beispielhafte Leben des Samuel W. für das Gerhard-Hauptmann-Theater Görlitz-Zittau. Die Finalisten des diesjährigen Buchpreises werden am 8. September bekannt gegeben. Die Preisverleihung findet am 5. Oktober auf der Frankfurter Buchmesse statt. Auch mit über 80 Jahren kann ehrenamtliches Engagement viel bewegen. Genau diesen Einsatz will die Stiftung Pro Alter mit dem Engagementpreis 80+ sichtbar machen und auszeichnen. Gesucht werden Menschen, die sich freiwillig für andere und die Gesellschaft einsetzen. Vorschläge können Vereine, Verbände, Initiativen oder Einzelpersonen bis zum 11. September einreichen. Ausgezeichnet werden kann Engagement etwa in den Bereichen Soziales, Bildung, Kultur, Sport, Umwelt- oder Tierschutz sowie Demokratieförderung. Auch engagierte Gruppen können vorgeschlagen werden, sofern die Mehrheit ihrer Mitglieder die Altersvoraussetzung erfüllt. Insgesamt stehen 10.000 Euro Preisgeld zur Verfügung. Die Preisverleihung findet am 7. Dezember in Köln statt. Die Nominierung erfolgt digital über die Stiftung Pro Alter unter stiftung-pro-alter.de. Am Sonntag findet das zweite Freiwasserschwimmen im Senftenberger See statt. Veranstaltet wird es vom Senftenberger Schwimmverein. Am Seestrand im Niemsch können sich Schwimmerinnen und Schwimmer je nach Alter und Leistungsstand über verschiedene Distanzen messen. Auch Staffelwettbewerbe stehen auf dem Programm. Der erste Start über 5000 Meter ist um 10 Uhr. Weitere Wettbewerbe folgen bis zum Bambini-Schwimmen am Nachmittag. Zuschauer sind willkommen und können die Wettkämpfe bei Musik, Moderation und Verpflegung verfolgen. Der Einlass beginnt um 8.30 Uhr.
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0: Am Mittwochmittag kam es in Oderwitz zum Brand in einem Waldgebiet am Eichberg. Auf der Kuppe eines Steilhanges standen rund 800 Quadratmeter Waldboden in Flammen. Aufgrund des unwegsamen Geländes gestalteten sich die Löscharbeiten besonders anspruchsvoll. Zunächst mussten umfangreiche Schlauchmaterial verlegt und mehrere Verteiler gesetzt werden, um die Brandstelle mit Löschwasser versorgen zu können. Während und nach den Löscharbeiten musste der betroffene Waldbereich sorgfältig kontrolliert werden, um ein erneutes Aufflammen des Feuers zu verhindern. Die ebenfalls anwesende Polizei sicherte zudem Spuren. Unter anderem konnte ein Einweggrill aufgefunden und sichergestellt werden. Nach ersten Erkenntnissen liegt die Vermutung nahe, dass dieser zuvor benutzt und anschließend nicht ordnungsgemäß gelöscht worden sein könnte. Die genaue Brandursache ist bisher Gegenstand

0: der Ermittlungen.
1: Zu einem eher ungewöhnlichen Unfall kam es am Dienstagabend in Hoyerswerda. Ein 53-Jähriger war mit seinem Drahtesel durch die Unterführung zur Bautzner Allee unterwegs. Dabei kollidierte er mit einem Einkaufswagen und stürzte. Der Mann kam leicht verletzt in eine Klinik. Feuerwehr und Polizei wurden am Dienstagmittag in die Dorfstraße nach Gröden gerufen. Dort brannte der Dachstuhl eines Reihenhauses. Ein Mieter wurde mit dem Verdacht auf Rauchgasvergiftung in ein Krankenhaus gebracht. Der Schaden wurde auf mehrere 10.000 Euro geschätzt. Nach ersten Erkenntnissen waren Dacharbeiten am Nachbargebäude der Grund für das Feuer.

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1: Sie hat schon an einigen Orten gelebt und gearbeitet, unter anderem in den USA und Spanien. Jetzt beginnt für Raffaela Müller ein neues Kapitel in Hoyerswerda. Seit kurzem ist sie die neue Pfarrerin der evangelischen Gesamtkirchengemeinde Hoyerswerda-Spreewitz. Wir haben sie getroffen und sie gefragt, wie sie sich inzwischen eingelebt hat.
2: Bevor sie ihre neue Stelle in Hoyerswerda antrat, hat es Raffaela Müller schon an einige ganz unterschiedliche Orte verschlagen. Von den USA über Spanien bis schließlich hierher in die Lausitz. Jetzt ist sie die neue Pfarrerin der evangelischen Gesamtkirchengemeinde Hoyerswerda-Spreewitz.
3: Also es sollte eigentlich nur ein einziges Austauschjahr werden nach der 10. Klasse und dann sind 14 Jahre draus geworden. Da war ich größtenteils in den Vereinigten Staaten. Davor hatte ich auch noch die Chance, für ein paar Wochen nach Paraguay zu fahren über einen Austausch und habe während meiner USA-Zeit auch ein Semester in Spanien gemacht und eine Studienreise durch Deutschland, Polen und die Tschechische Republik. Also ein kleines bisschen überall rum. Aber größtenteils fürs Studium und dann im Endeffekt auch für 4 Jahre Arbeit eben in den Staaten. Da bin ich vor knapp 4,5 Jahren ordiniert worden.
2: Inzwischen sind die ersten Wochen in Hoyerswerda vergangen und aus dem neuen Arbeitsplatz wird langsam ein Stück zu Hause.
3: Die ersten 2 Monate haben mir schon riesig Spaß gemacht, die Menschen kennenzulernen, Gottesdienste zu halten, in den Pflegeheimen und den Seniorenheimen Gottesdienste zu halten und die Menschen auch kennenzulernen, die Stadt weiter kennenzulernen, mit der KUFA mich in Kontakt zu setzen und einfach anzukommen hier. Bis jetzt hat das einen riesigen Spaß gemacht.
2: In Hoyerswerda also angekommen, hat sich allmählich der berufliche Alltag eingependelt. Dazu gehört natürlich auch das Halten von Gottesdiensten, sowohl im Martin-Luther-King-Haus in Hoyerswerda als auch in der Ortskirche in Spreewitz, einem Ortsteil von Spreetal.
3: Es ist schon interessant zu sehen, wie unterschiedlich die Liturgien sind zwischen hier und Spreewitz und den verschiedenen Senioren- und Pflegeheimen. Da muss man sich immer ein kleines bisschen umstellen und einstellen auf das, was nötig ist. Also es ist schon ein kleines bisschen anders immer, aber das macht einfach riesigen Spaß, so flexibel zu sein ein bisschen.
2: Neben den Gottesdiensten an verschiedenen Standorten und Besuchen in der Gemeinde stehen auch Veranstaltungen und weitere Termine auf dem Programm. In den kommenden Wochen ist Ihr Kalender bereits gut gefüllt.
3: Ein großes Ding, was kommt Anfang September, ist unser Tauffest. Das wird gehalten mit so ziemlich allen Gemeinden, allen evangelischen Gemeinden in der Region Hoyerswerda. Das ist am Brötener Badesee, wo wir auch von der Gesamtkirchengemeinde mindestens 4 Taufen haben werden. Das ist richtig cool. Dann die Woche drauf ist meine Amtseinführung. Die werden wir auch jetzt vorbereiten. Und dann geht es eigentlich schon langsam in die Vorbereitung für Advent und Weihnachten und Neujahr und eben auch die Jahresplanung fürs nächste Jahr.
2: Wer Raffaela Müller bisher noch nicht persönlich kennengelernt hat, bekommt bei ihrer offiziellen Amtseinführung am 13. September die Gelegenheit dazu. Nach vielen Stationen ist Hoyerswerda nun der Ort, an dem sie ihr nächstes Kapitel schreibt.
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0: 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Im Lausitzwelle Kalenderblatt drehen wir heute die Zeit um 17 Jahre zurück. Viel Spaß!
1: 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Am 13. August 2009 ist in Bernsdorf die Freie Mittelschule in Betrieb gegangen. Der Start gelang mit 20 Mädchen und Jungen in der 5. Klasse. Die staatliche Mittelschule war aufgrund nicht ausreichender Schülerzahlen 2 Jahre zuvor geschlossen worden. Nachdem eine Klage erfolglos blieb, hatte sich der Schulträgerverein gegründet und das Konzept Wir, Wissen, Individualität und Region erarbeitet. 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
0: Noch mehr Wärme zum Wochenende. Wir wollen's wissen und darum gebe ich jetzt ab an das Lausitzwelle Service Team. Nach den Wetterinfos folgen dann noch spannende Freizeittipps in der Lausitz, heute aus Kamenz, Senftenberg und Görlitz.
2: Nachdem die Sonne sich gestern auf faszinierende Weise verabschiedete, sorgte sie heute mit 25 bis 28 Grad wieder für ausreichend Wärme. Sie begleitete uns den gesamten Tag über, während kaum ein Wölkchen am Himmel zu erkennen war. Ebenfalls im Hintergrund hielt sich der Wind auf, weshalb wir uns erst in den Abend- und Nachtstunden auf eine Abkühlung freuen können. Diese beglücken uns nämlich mit angenehmen 8 bis 10 Grad. Mit Endspurt auf das Wochenende wird es dann noch wärmer. Es werden etwa 28 Grad im Norden und bis zu 31 Grad im Süden der Lausitz erwartet. Auf eine Verschnaufpause vor den hohen Temperaturen müssen wir uns somit leider noch etwas gedulden. Auch mit Wolken ist am Freitag nicht zu rechnen und es soll in der gesamten Lausitz trocken bleiben. Die Nacht kühlt sich dann auf etwa 11 bis 13 Grad ab. Am Samstag können wir mit den Höchsttemperaturen dieser Woche rechnen. Mit etwa 32 bis 36 Grad heben sich diese nämlich deutlich vom Rest der Woche ab. Erst in der Nacht tauchen die ersten Wolken auf und es soll sich auf angenehme 12 bis 19 Grad abkühlen. Am Sonntag bleibt es dann wolkig und am Nachmittag ist sowohl im Hoch- als auch im Tiefland mit Gewittern zu rechnen. Die Nacht soll mit etwa 17 bis 18 Grad recht warm bleiben.

0: Mit feiner Klinge geht es am Freitag im Malzhaus Kamenz zur Sache. Kinder von 7 bis 12 Jahren können beim Fechtworkshop historische Waffen kennenlernen und unter Anleitung erste Erfahrungen mit dem Degen sammeln. Von 9 bis 11:30 Uhr geht es dabei auch um die Fechtkunst des 18. Jahrhunderts. Einige wenige Plätze sind noch frei. Eine Anmeldung ist erforderlich. Wer klassische Orgelmusik mag, kann am Freitag beim Orgelsommer im Lausitzer Seenland in der Peter-Paul-Kirche Senftenberg vorbeischauen. Von 18.15 Uhr bis 19 Uhr spielt Organist Dieter Gebauer. Die Konzertreihe lädt dazu ein, die unterschiedlichen Orgeln und ihre Klangwelten in verschiedenen Kirchen der Region zu erleben. In Görlitz wird am Samstag eine neue Ausstellung eröffnet. Lichtungen und Gedichte zeigt Werke der in Görlitz wirkenden Künstlerin Ildikó Matthéfi. Darin sind Momente der Leichtigkeit und Unvorhersehbarkeit des Seins im Hier und Jetzt zu sehen. Kleine Objekte aus dem Leben der Künstlerin, Gefäße von Geschichten und Assoziationen begleiten diese Präsentation. Die Eröffnung im Kunstraum Görlitz beginnt um 16 Uhr.
1: Heute ist Donnerstag. Am Ende der Drehscheibe Lausitz übergeben wir an diesem Tag immer das Wort an eine Lausitzerin oder einen Lausitzer. In Kommentiert, unserem Kommentar der Woche, hören wir heute Roland Ermer. Er ist Bäckermeister aus Bernsdorf und vertritt seit Mai 2025 als Präsident der Europäischen Bäcker- und Konditorenvereinigung die Interessen des Bäckerhandwerks in und für ganz Europa. Seinen Kommentar widmet er heute, kurz vorm Ende der sächsischen Sommerferien, der Zukunft im Handel.

0: Handwerk. Nachzulesen ist der Kommentar dann auch noch einmal auf unserer Webseite lausitzwelle.de. Morgen gibt es die nächste Drehscheibe Lausitz wieder ab 18 Uhr im Lausitzwelle Fernsehen und um 18.30 Uhr bei Sachsen 1 per Satellit. Bis dahin, auf Wiedersehen.
1: Kommentiert. Nächste Woche beginnt für unsere Kinder und Jugendlichen ein neues Schuljahr. Ich hoffe, alle haben sich in den Ferien gut erholt. Bei den ganzen schlechten Nachrichten über die vielen Katastrophen in unserer Welt, da kann man ja schon fast mutlos werden. Haben unsere Kinder überhaupt eine lebenswerte Zukunft? Ich teile diese defätistische Weltsicht nicht. Ja, es gibt viele Probleme und wir Menschen sind daran nicht ganz unschuldig. Aber der Menschheit ist auch immer etwas eingefallen, um damit klarzukommen. Dafür hat uns der liebe Gott mit unserem Verstand ausgestattet. Das Streben nach immer mehr Wohlstand und weniger Arbeit ist meiner Meinung nach aber der falsche Ansatz und so auch nicht mehr realistisch. Die Umbrüche in der Arbeitswelt durch den Einsatz von KI, unser überbordender Vorschriftenwahn, explodierende Lohnzusatzkosten und so weiter müssen zu harten Veränderungen in der Industrie und auch in der Verwaltung führen. Ein verlässlicher Wirtschaftszweig bleibt jedoch wie seit vielen Jahrhunderten bestehen: das Handwerk. Im Handwerk findet jeder seinen Platz, ob als Firmenchef, angestellter Meister, Geselle oder Arbeiter. Egal ob Frau oder Mann, ob intelligenter Theoretiker oder praktisch veranlagter Macher. Jeder ist bei uns willkommen und wird gebraucht. Auch die vermeintlich einfachen Tätigkeiten sind genauso wichtig wie die anspruchsvolleren. Eine gute Hochzeitstorte ist ohne gut geputzte Bleche und Tortenringe nicht möglich. Mein Vater hat mir in der Lehre gesagt: Wenn du gerne Bleche putzt, bist du auf dem Weg, ein guter Bäckermeister zu werden. Das habe ich vor nunmehr 46 Jahren noch nicht so richtig verstanden. Heute kann ich das unterschreiben. Meine Bitte an alle Schüler, Eltern und Großeltern, egal ob Oberschulabschluss oder Abitur: Im Handwerk findet ihr einen zukunftsfesten und modernen Job für das Leben. Vielleicht nicht der direkte Weg als Einstieg als Millionär, aber ein erfüllender und guter Weg durch das Leben. Ich halte es da auch als Katholik mit Martin Luther. Er soll gesagt haben: Wenn morgen die Welt unterginge, pflanzte ich heute noch ein Apfelbäumchen. In diesem Sinne wünsche ich Ihnen und uns ein gutes neues Schuljahr. Ihr Bäckermeister Ermer.
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Ich freue mich sehr, dass Sie dabei sind am Donnerstagabend hier bei einer aktuellen Ausgabe von 04 Plus bei Muldenthal TV. Einen schönen guten Abend. Ja, wir haben ein bisschen was für Sie vorbereitet und den Beginn, den machen wir in Weltwitz. Dort gab es für die Kirchgemeinde in diesem Jahr große Unterstützung.

0: Besetzung, und zwar von 29 jungen Menschen, die nicht nur rund ums Pfarrhaus mit angepackt haben, sondern auch bei der Sanierung einer historischen Lehmmauer mit unterstützt haben. Dabei wurde nicht nur Neues gelernt, sondern auch Bleibendes geschaffen. Und da kam sogar Sachsens Sozialministerin Petra Köpping persönlich vorbei und suchte das Gespräch mit den jungen Leuten. Und Udo Richter, der hat jetzt die Bilder für Sie.
1: Das Pfarrhaus im Jesewitzer Ortsteil Weltewitz ist nicht nur Pilgerherberge, sondern auch in die Jahre gekommen. Grund genug für die junge Gemeinde aus Machern und Altenbach, ihr diesjähriges Workcamp hier durchzuführen.
2: Also es haben sich 5 wunderbare Projekte beworben und wir haben alle Projekte besucht und haben dann Weltewitz ausgewählt. Uns hat überzeugt, dass hier eine Lehmmauer ist, die einerseits auf jeden Fall als Denkmal total erhaltenswert ist. Wellerlehm, der in der Region um Leipzig herum traditionell ist, aber immer weiter verschwindet. Und andererseits natürlich auch der Artenschutz, der eben durch Lehm entsteht. Außerdem gab es hier ganz tolle Ansprechpartner, also die Kirchengemeinde und also ein kleines Team, was sich gefunden hat, um das Workcamp eben baulich vorzubereiten.
1: Am Vormittag des 5. August besuchte Staatsministerin Köpping das Workcamp, schaute sich um und kam mit den Jugendlichen ins Gespräch. 29 Mädchen und Jungen nahmen an dem Workcamp teil. Dieses findet traditionell in der 5. Ferienwoche in Sachsen statt. Angeleitet von 2 Fachleuten wächst die Lehmmauer zwischen Pfarrgarten und Pfarrwald Stück für Stück. Daran mitgearbeitet haben auch Silas und Clemens.
3: Ich bin jetzt fertig mit der Schule und Geschichte interessiert mir auch. Also auch solche historische Rekonstruktionen ist auch, finde ich, auch ganz interessant. Und da hatte ich nichts Besseres wirklich zu tun. Also habe ich mich entschieden mitzumachen.
1: Clemens ist schon das 2. Mal dabei. Er beschreibt den Alltag im Camp so.
4: Gegen 7.30 Uhr stehen wir auf. Dann um 8 Uhr gibt es Frühstück. Und dann gegen 9 Uhr fangen wir an zu arbeiten. Dann um 12 gibt es eine Art kleine Pause, die Apfelpause. Da gibt es Kuchen und Obst. Dann werden nochmal 3 Stunden gearbeitet und dann gibt es Mittag. Und danach haben wir Freizeitaktivitäten wie Eisessen zum Seefahren. Oder heute ist, dass wir ein Escape Room machen. Also ist immer was Unterschiedliches dann am Nachmittag nach der Arbeit.
1: Bei ihrem Rundgang kam die Ministerin auch mit André Rotter ins Gespräch. Er ragt deutlich über den Altersdurchschnitt der Teilnehmerinnen und Teilnehmer hinaus. Rotter hatte das Workcamp 2004 aus der Taufe gehoben. Heuer ist es das 23. An der Umsetzung des Projektes arbeiten Christen und Nichtchristen gemeinsam. Ihre Arbeit ist unentgeltlich, ihre Teilnahme am Camp natürlich auch, erfährt die Ministerin.
5: Also Ferienzeit ist immer erstmal auch die Zeit, wo Ministerinnen und Minister unterwegs sein können, um sich Projekte, die sie finanzieren, über den Freistaat eben auch anzuschauen. Und Kinder- und Jugendarbeit ist ja eben mein Bereich und deswegen bin ich sehr froh, dass wir heute in diesem Workcamp sein können, um zu sehen, wie junge Leute sich tatsächlich mit alten Bauarten, wie hier zum Beispiel den Lehmbau auseinandersetzen, eine Mauer errichten, wo sich die Pfarrgemeinde schon seit Jahrzehnten offensichtlich bemüht hat, diese Mauer wieder zu errichten und die unter fachlicher Anleitung lernen, wie man sowas herstellt. Das gibt für die jungen Menschen ein unheimlich gutes Gefühl, dass sie auf der einen Seite wirklich was ganz Wertvolles geschaffen haben am Tag, aber dann eben auch in der zweiten Tageshälfte Gemeinsamkeit, Gemeinschaft erleben können, gemeinsame Zeit verbringen können. Und natürlich die Unterstützung von ganz wichtigen Menschen aus der Region, die ihnen zum Beispiel Kuchen spenden oder andere Dinge zu erleben, wie Gemeinschaft funktioniert. Deswegen bin ich außerordentlich dankbar, auch für die junge Generation, die das jetzt hier organisiert. Dieses Projekt gibt es ja seit 20 Jahren, wie wir heute gelernt haben. Und deswegen finde ich das wunderbar und es war mir wichtig, hier auch eine Wertschätzung, eine Anerkennung für dieses Projekt zu zeigen.
1: Die Ministerin nimmt sich Zeit, um mit den Teilnehmerinnen und Teilnehmern ins Gespräch zu kommen. Sie will genau wissen, wie es läuft und was die jungen Leute bewegt.
2: Das war wirklich toll, dass die Ministerin vorbeigekommen ist. Also einerseits versuchen wir ja immer in einem Kontext zu arbeiten. Also es ist uns wichtig, dass das, was wir machen, auch vor Ort wahrgenommen wird. Also dass wir auch dann vielleicht Besucher haben, die eben zeigen, dass es im Ort wichtig ist. Also zum Beispiel die Ortsvorsteherin war da, der Pfarrer war da. Und dass jetzt die Ministerin gekommen ist, das war nochmal eine größere Auszeichnung, dass wir scheinbar also so viel tun, dass wir es so gut tun, dass wir Besuch von weit oben hatten. Genau, und für uns als Campleitung war das natürlich auch eine Auszeichnung unserer Arbeit.
1: Nach dem Camp ist vor dem Camp. Im August des nächsten Jahres wollen die jungen Leute ihre Zelte in Leisnig aufschlagen und im Kulturbahnhof helfen.
0: Michael Schön steht seit 100 Tagen an der Spitze der Gemeinde Lossatal. Ein guter Zeitpunkt, mal ein erstes Resümee zu ziehen. Wie der neue Bürgermeister seine Anfangszeit hier erlebt hat, welche Themen ihn besonders beschäftigen und welche Ziele er für die kommenden Jahre hat, das weiß jetzt Astrid Sonntag.
1: Eine Amtsübergabe, die wohl in Erinnerung bleibt, gab es im Lossatal. Nach 18 Jahren im Amt, erst in Hoburg, dann im Vereinigten Lossatal, wurde Bürgermeister Uwe Weigelt Ende April herzlich verabschiedet und sein Nachfolger Michael Schön ebenso herzlich und kreativ begrüßt. Für den scheidenden Bürgermeister ging es am 2. Mai mit der Postkutsche in den Ruhestand. Die Postlieferung mit dem neuen Gemeindeoberhaupt wurde am Rathaus in Falkenhain abgesetzt. Seit Amtsantritt am 1. Mai sind nun rund 100 Tage vergangen. Zeit für eine erste Bilanz.
6: Es ist eine sehr fordernde Zeit, die ich bis jetzt hatte. Also ähnlich wie angenommen, muss ich sagen. Na, das war von vornherein klar, dass es nicht mit einem 9-to-5-Job endet, sondern darüber hinausgeht. Es waren aber auch viele tolle Begegnungen dabei, tolle Ereignisse, ein paar weniger tolle. Ja, aber das gehört auch zum Thema irgendwie dazu. Und ja, unterm Strich aber fordernd und schön.
1: Michael Schön setzte sich mit 52,7% der Stimmen im zweiten Wahlgang gegen zwei weitere Amtsanwärter durch. Was in der Verabschiedung seines Vorgängers bereits zum Vorschein kam, kristallisierte sich für ihn in den ersten 100 Tagen als Bürgermeister noch einmal besonders heraus.
6: Wie gut die Mitarbeiter in der Verwaltung, im Bauhof, in Kläranlagen und auch im Eigenbetrieb zusammenarbeiten und wie jedes Rädchen ins andere greift. Und man dadurch einen echt guten Einstieg hat. Also das war für mich eine tolle Erfahrung. Ich habe es in anderen Teams anders erlebt. Und von daher bin ich da sehr positiv überrascht worden und freue mich eigentlich jeden Tag auch hier zu sein, weil die Mitarbeiter machen es mir echt einfach.
1: Ein Fakt, der das Miteinander im Lossatal für ihn kennzeichnet.
6: Ja, es ist schon schön familiär und lässt sich gut arbeiten. Und das, glaube ich, ist auch das, was das Lossatal und auch die dörfliche Gegend generell ausmacht, ne? Dass man so dieses Zusammenstehen, und das spürt man hier auf Arbeit und das ist gut so.
1: Die ersten Themen sind dabei recht vielfältig.
6: Von ländlicher Neuordnung über Kläranlagen, Kita-Problematiken, aber auch schöne Themen, die mal so ein Dankeschön waren für einen Geburtstagsbesuch oder ähnliches. Also es sind ganz, ganz verschiedene Themen aus vielen verschiedenen Bereichen. Und es sind nicht nur die Bürger, es sind halt auch die Einrichtungen, die wir hier haben. Ne? Also ob das die Kitas sind, ob die Grundschulen, die Grundschule, der Hort, die Oberschule, aber auch unser Steinarbeiterhaus. Ich habe versucht, alle irgendwo schon zu besuchen. Bis auf die Kita Lübditz habe ich es auch schon geschafft. Aber naja, dann manchmal ist es ja so, dass man nicht überall einen Termin findet. Und ja, und dann trifft man dort auch verschiedene Bürger und spricht mal kurz und ja, oder mal hier kurz am Fenster vom Büro. Der eine oder andere klopft mal kurz mal Hallo sagen, ja, wie geht's dem Bürgermeister oder darf ich das und das mal fragen? Das ist schon. Gehört für mich aber auch dazu, diese Nähe, diese Offenheit. Ja, ich habe es noch nicht geschafft, eine tatsächliche Bürgermeistersprechstunde zu installieren. Aber das, denke ich, wird im nächsten halben Jahr noch passieren.
1: Bis dahin gilt es auch, herausfordernde Aufgaben zu lösen. Ein Konflikt in der Kita Sonnenschein in Dornreichenbach beschäftigt den Bürgermeister bis heute.
6: Gleich in meiner ersten Woche gestartet mit einem Schild, was so ein bisschen diffamierend gegenüber Mitarbeitern war, wo sie im Endeffekt herausgestellt hat, dass es dort große Problemlagen gibt in der Kita mit Kindern, Eltern, Mitarbeitern, dieses Dreieck nicht so richtig funktioniert. Und das hat mich die ersten Wochen schon viel Arbeitszeit gekostet und auch viel Nerven und zieht sich bis heute. Also das ist kein Thema, was auf Eis liegt, sondern am Ende geht es um die Entwicklung unserer Kinder. Ne? So, und da können wir nicht hinten anstehen und sagen, wir kümmern uns nicht um die Belange der Eltern oder um die Belange der Erzieherin oder die der Kinder, sondern muss alle irgendwo ein bisschen im Boot haben. Und ja, geht es um Entwicklung, geht es um Sicherheit und ja. Das war echt fordernd und ist noch nicht ausgestanden.
1: Das Aufgabenspektrum in den Anfangsmonaten griff darüber hinaus weiter.
6: Ja, zuerst war es die Stellungnahme zum Regionalplan, die natürlich allumfassend hier in den Gemeinden, glaube ich, gastiert. Und aktuell sind wir am Feuerwehrbedarfsplan dran, dass der neu geschrieben wird oder weitergeschrieben wird. die Planung.

0: für die sämtlichen Baumaßnahmen, die wir noch anstreben, müssen weiter vorangetrieben werden. Also es ist wirklich ein Mix aus allem. Es ist nicht so das eine Thema, was alles überstrahlt, sondern es ist wirklich ein vielfältiger Mix.
1: Bereichernd findet er zudem den Perspektivwechsel zu seiner vorherigen Gemeinderatsarbeit.
0: Termin bei der Landesdirektion zum Beispiel war auch sehr interessant, wo es dann einfach darum geht, mal auszuloten, was gibt es denn für Fördermittelmöglichkeiten und da mal dran zu bleiben und das mal aktiv durchzugehen, weil vorher als Gemeinderat hat man das von der anderen Seite betrachtet und hat das immer vorgelegt gekriegt. Jetzt muss man es vorarbeiten.
1: Da wirken Bürgermeister und Verwaltung gut zusammen.
0: Da bin ich auch wirklich stolz drauf, dass ich so eine gute Verwaltung habe. Also da lasse ich auch nichts drauf kommen. Ich bin generell ein Mensch, der viel Vertrauensvorschuss gibt und das hat sich bisher bewahrheitet und das war sowas, was ich mitgenommen habe. Andererseits, dass eine gewisse Abgrenzung auch wichtig ist, gerade mit so fordernden Themen wie Kitas, dass man auch wirklich sagt, okay, jetzt ist mal Feierabend und jetzt bin ich im Privaten unterwegs und nicht der Bürgermeister.
1: Die ersten 100 Tage waren prägend, mit zahlreichen Eindrücken, ersten Schritten im neuen Amt, Lerneffekten, Priorisierungen, Weiterentwicklungen und klaren Plänen. Bis zum Ende dieser Amtsperiode wünscht sich das Gemeindeoberhaupt,
0: dass wir vernünftig aufgestellt sind, dass wir nicht mehr über Themen reden müssen wie Kommunen am Limit, sondern vielleicht gut ausgestattete Kommune erleben, die ihre Aufgaben erfüllen kann und trotzdem noch Möglichkeiten hat, finanzielle Möglichkeiten hat, freiwillige Aufgaben wahrzunehmen. Ja, also da geht es nicht mehr nur darum, irgendwie eine Feuerwehr gerade so am Leben zu erhalten, sondern das Vereinsleben aktiv zu unterstützen und auch mal zu schauen, was können wir in unseren Orten nach vorne bringen. Ich würde mir wünschen, dass die Bürger weiter zusammenrücken. Heute ist eine Zeit, glaube ich, die fordern uns alle sehr und da wäre es schön, wenn wir in 7 Jahren an einem Punkt stehen, wo wir sagen, Mensch, wir sind Lossathaler. Wir sind nicht Hoburger oder Falkenhainer oder Tammhainer, wir sind Lossathaler. Und ich glaube, die ersten gut 14 Jahre ist man auf einem guten Weg gewesen und den können wir weiter beschreiten.
1: Michael Schön ist neben der Arbeit im Büro vielen der Gemeinde- und Netzwerkveranstaltungen unterwegs, mit klaren Visionen und Plänen für die Zukunft des Lossertals. Eine erste Bilanz ist gezogen, mit einem positiven Blick in die Zukunft.

0: Frische Markt in Grimma heißt es am 15. 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Dieser wird erneut zum Treffpunkt für Genießer. Sie können Inspirationen für die eigene Küche sammeln und ihren Korb nach Herzenslust füllen. Zahlreiche Bauern, Direktvermarkter und Händler bieten Lebensmittel und Produkte aus der Region auf dem Markt an. Das Angebot wird um eine bunte Palette aus Blumen und Pflanzen ergänzt. Entdecken, einkaufen und genießen am 15. 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Das internationale Musikantentreffen ist ein Festival der Superlative. Vom 11. bis 13. September wird nach Grimma zu einer bunten und abwechslungsreichen Veranstaltung für Jung und Alt geladen. Musiker aus aller Welt treffen hier aufeinander und spielen in ihrem jeweiligen Genre an drei Tagen um die Gunst des Publikums. Neben Attraktionen für Kinder und Erwachsene bietet diese Veranstaltung auch Raum zum Feiern und Tanzen. Tickets gibt es unter anderem bei Muldental TV, in der Touristinformation sowie bei den Konzerten des Jugendblasorchesters. 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

Ich sichte gerade Videomaterial vom Inklusionssportfest. Dort war ich zum Drehtermin und habe viele neue Kontakte knüpfen können, viel Neues gelernt und jetzt will ich daraus einen schönen Bericht machen. Mein Name ist Heidi Ludwig, ich bin 19 Jahre alt und mache jetzt nach meinem Abitur ein einjähriges Praktikum bei Muldental TV. Vollzeit und bezahlt. Dabei sind meine Aufgaben sehr vielfältig, zum Beispiel das Nachrichtenschreiben oder auch Kameraführung. Journalistische Grundlagen waren auch dabei. Ich durfte recherchieren, sogar Interviews führen und moderieren. Auch mein Selbstbewusstsein ist hier stärker geworden, ob das am Telefon ist oder auch bei Drehterminen mit verschiedenen Leuten ins Gespräch zu kommen. Natürlich auch mit den Kollegen. Da fällt mir auf, ich muss jetzt auch direkt mal zum Drehtermin, den ich mir heute Morgen am Telefon vereinbart habe. Leider ist mein Jahr bei Muldental TV hier bald vorbei, also wird mein Platz frei. 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

0: Ja, jetzt geht es in luftige Höhen und zwar zur Modellflug-Weltmeisterschaft nach Oschatz. Und dabei stand die Kombination aus Technik und Teamarbeit ganz oben auf der Agenda. Veranstalter ist der Fliegerclub Oschatz und das Wetter hat prima gepasst für die 37 Piloten. Uto Richter war vor Ort und hat die Gelegenheit genutzt zum Gespräch mit dem ersten Vorsitzenden des Vereins. Weithin ist es sichtbar. Der Fliegerclub Oschatz hat internationale Gäste. Die Fahnen aus 10 Nationen wehen im Wind. Vor den Pavillons reihen sich Flugmodelle auf. Auf dem Flugfeld konkurrieren die Teams miteinander. Am Himmel folgen Segelflugzeuge den Gesetzen der Thermik und die Atmosphäre ist getragen ruhig, eben weltmeisterlich.
1: Hier geht es um eine Weltmeisterschaft im Modellsegelflug. Anders als sonst, sonst haben wir immer manntragende Flugzeuge. Hier haben wir jetzt Modellflüge und zwar speziell Segelflug. Und das ist GPS Triangle, so heißt diese Klasse. Da geht es darum, den Sinn des normalen Segelfliegens sozusagen auf dem Platz als Modell darzustellen. Das passiert in der Form, dass ein virtuelles Dreieck per GPS festgelegt wird mit einer 1700 Meter Gesamtstrecke, die Segler in einer gewissen Zeit möglichst oft umrunden müssen. Das ist so erstmal der Grundgedanke dieses Wettbewerbs.
0: Vom 1. bis zum 9. August fand in Oschatz die Weltmeisterschaft der Modellflieger im GPS-Triangel statt. Die Herausforderungen für die Organisatoren der Veranstaltung nahm der Fliegerclub Oschatz gelassen an.
1: Das ist so, dass er das nicht so eine große Familie ist. Die Familie ist relativ klein und leicht erreichbar. Und organisiert gibt es eigentlich zwei Teile. Das eine ist der nicht fliegerische Teil. Und das andere, was das Fliegen an sich betrifft. Das ist jetzt hier in dem Fall relativ einfach, weil alles computergesteuert ist, sage ich jetzt einfach mal, computerüberwacht. Und damit ist der Aufwand für das rein Fliegerische relativ gering. Man muss jetzt zwei solche Windsäcke an die Ecken stellen mit diesen großen Masten. Man muss noch eine Kamera als Überwachung an einer Stelle installieren. Ansonsten geht es alles automatisch. Es gibt also keine Kampfrichter, die jetzt irgendwelche Noten geben, sondern das System ist selbsterklärend und funktioniert auch ohne irgendein Zutun.
0: Natürlich geht es bei einer Weltmeisterschaft um Taktik, Zeit und viele Punkte. 10 Teams treten pro Durchgang an. Vom Boden aus steuert der Pilot sein ferngesteuertes Flugzeug. Zum Erfolg trägt auch der Navigator bei. Auf einem Tablet überwacht er mittels GPS die Flugroute und passt diese gegebenenfalls an. Die Kombination aus Technik und Teamarbeit macht den Wettkampf aus. Die Ergebnisse lassen sich zeitnah via Handy abrufen.
2: Das ist so ein bisschen der Brückenschlag zwischen Modellflug und Segelflugsport. Beim Segelflugsport sitzt man im Segelflugzeug und macht aber im Grunde das Gleiche, was wir hier machen. Nur da wir jetzt nicht weit über Land fliegen können, weil wir das Modell sonst aus den Augen verlieren würden, müssen wir eben am Boden stehen und eine Strecke so oft wie möglich abfliegen. Und der Kern ist quasi die zweite Stufe des Fliegens, sage ich immer. Die erste ist, man fliegt, um in der Luft zu bleiben, um so lange wie möglich zu fliegen. Das war auch schon früher so, als sich die Pioniere in die Luft erhoben haben. Die wollten erstmal so lang wie möglich fliegen. Das war toll, da waren die auf Rekordjagd. Die zweite Stufe ist dann, möglichst weit zu fliegen. Das ist einfach nochmal eine andere Kategorie und das machen wir hier. Und das können wir mit diesen Flugzeugen eben nur mit Hilfe der Natur machen. Die haben den Motor nur zum Start, den dürfen wir dann nicht mehr einschalten, wenn wir in der Luft sind. Wir müssen tatsächlich mit der Kraft der Thermik, den Aufwinden, möglichst weit fliegen und das macht es so unfassbar spannend.
0: Beim GPS-Modellflug wird in 3 Kategorien unterschieden, erläuterte Roland Marsch.
1: Es gibt die Light Class, also GPS Triangle Light Class. Das ist das Einsteigerwettkampf, sage ich jetzt mal. Das sind die Modelle kleiner als hier, so bis 4 Meter. Dann gibt es die GPS Triangle Sports Class, was wir machen. Das sind Modelle bis zu 5 bis 6 Meter Spannweite. Und die Königsklasse, sage ich jetzt einfach mal, wäre GPS Scale Class. Und Scale Class heißt Nachbauten von richtigen Segelflugzeugen, also größere Flugzeuge mit 7 bis 8 Meter Spannweite.
0: Gut 6.000 bis 8.000 Euro kostet so ein Modellflieger. Mit der zusätzlichen Ausrüstung ist man ganz schnell bei 10.000 Euro. Übrigens reisen die Piloten mit 2 Maschinen an. Und auch die Reisekosten tragen die Teams in der Regel selbst, informiert Roland Marsch. Wie er zum Flugmodellsport kam, erläuterte der noch amtierende Weltmeister so.
2: Wie ich dazu gekommen bin, das weiß ich tatsächlich nur noch aus Erzählungen meiner Eltern, weil ich schon als kleines Kind im Kinderwagen tatsächlich mich für alles, was über mich geflogen ist, was sich über mir bewegt hat, interessiert habe. Und ich habe dann auch irgendwann, als ich dann angefangen habe zu sprechen, zu meinem Schnuller fliegt gesagt und wollte, dass der fliegt, was nie funktioniert hat. Und mein Vater, der hat das dann tatsächlich, diese Leidenschaft hat er bei mir entdeckt und hat dann mit Gummimotormodellen, mit kleinen Freiflugmodellen, als ich so 3, 4, 5 Jahre alt war, hat er mir eine Freude gemacht und es ist hängen geblieben bis jetzt. Ich habe dann irgendwann auch angefangen, meine eigenen Flugzeuge zu konstruieren und zu bauen und es ist wirklich eine sehr, sehr tiefe Leidenschaft geworden. Und mir hat es dann extrem viel Spaß gemacht, zu Wettbewerben zu gehen. Nicht, weil ich immer der Beste sein will, sondern weil mir einfach diese Atmosphäre extrem gut gefällt, mich mit anderen auf dem Flugfeld zu messen, zu gucken, welches Flugzeug besser fliegt, wer besser taktiert.
0: Während sich 10 der insgesamt 37 Piloten auf dem Flugfeld messen, informiert Niklas Dannemann über seinen Verein.
3: Ja, der Fliegerclub Oschatz hier direkt vor den Toren der Stadt Oschatz gelegen. Man kommt hier, wenn man hier nach Oschatz fährt, kommt man ja unmittelbar vorbei und sieht dann immer die großen Flugzeuge hier fliegen. Wir sind hauptsächlich ein Segelflugverein, betreiben aber auch Motorflug. Und das Besondere ist eigentlich, dass man hier schon von klein auf das Fliegen erlernen kann, dass man hier in Segelflugzeugen Platz nehmen kann. Mit 14 Jahren geht das los und kann dann hier sehr, sehr kostengünstig das Fliegen lernen. Hat natürlich die ganze Gemeinschaft hier ringsherum, was alles mit dazugehört. Wir sind so auf dem Papier über 100 Leute, aktiv würde ich jetzt mal sagen 40, also das meint wirklich so 40 Leute, die regelmäßig da sind, die man ganz oft an den Wochenenden hier antrifft und die hier gemeinsam dem Fliegen nachgehen und hier natürlich das Ganze ringsherum zusammen organisieren, voneinander lernen, hier zusammen Spaß haben und einfach eine tolle Freizeit und ein tolles Hobby hier verbringen.
0: Zum Fliegerclub Oschatz ist Niklas über den Modellsport gekommen.
3: Also passend zu der Veranstaltung, die jetzt eigentlich hier ist, habe ich in der Schule damals, ich komme aus Leipzig, dort Flugmodelle gebastelt und wir sind einmal im Jahr hier auf den Flugplatz gekommen nach Oschatz und haben hier quasi so ein Sommercamp gemacht. Und da fand auch immer zeitgleich der Sommerlehrgang vom Fliegerclub Oschatz statt. Und da guckt man natürlich mal so zu, sieht dann die großen Flugzeuge, fliegt dann auch mal das erste Mal mit und denkt dann irgendwann, Mensch, also so selber Pilot werden, das könnte ich mir vorstellen. Und erstaunlicherweise war es dann doch gar nicht so teuer, sodass eigentlich jeder das als Hobby auch einfach so machen kann. Das ist jetzt nichts, was jetzt nur für Reiche ist. Und so ist man dazugekommen. Und inzwischen seit fast 12 Jahren bin ich hier im Verein. Und so kann man sich auch immer weiterentwickeln.
0: Den Segelflugsport in einem Verein zu leben, empfiehlt auch der Weltmeister von 2025.
2: Auf jeden Fall zu einem Verein gehen. Das sind ganz viele Gleichgesinnte. Da gibt es viele, die einen an die Hand nehmen können, die einem beibringen können, wo die Tipps, Tricks und Kniffe liegen. Dass das eine, das andere ist auch diese Gemeinschaft kennenzulernen, wenn man mit Gleichgesinnten eine Leidenschaft teilt. Das würde ich denen nahelegen. Und ob die dann eher zum Spaß fliegen, eher auf Wettbewerbe gehen, eher kleine, große Motor- oder Segelflugzeuge fliegen, das ist dann zweitrangig.

0: Alpen sein. Das war schon mal, es hat unheimlich gut begonnen und ich bin gespannt, wie es weitergeht, aber wir fühlen uns hier alle extremst wohl.
1: Bleibt noch nachzutragen, dass bei insgesamt 578 Flügen rund 4.490 Triangel geflogen und rund 8.680 Kilometer absolviert wurden. Der Weltmeister des Vorjahres musste Oliver Ladach und dem neuen Weltmeister Florian Griese von der IG Bärenklau den Vorzug geben.

0: Also was die Wetteraussichten angeht, kann ich, glaube ich, schon so ein bisschen vorwegnehmen. Es soll schön werden, es soll warm werden und es soll viel Sonne geben. Wie das Wetter morgen wird, das schauen wir uns jetzt an.
1: Am Freitag wird es in den Landkreisen Leipzig und Nordsachsen hochsommerlich heiß und überwiegend sonnig. Nach einer klaren und noch angenehm frischen Nacht mit Tiefstwerten um 16 Grad startet der Tag mit viel Sonnenschein. Auch im weiteren Tagesverlauf bleibt der Himmel meist wolkenlos oder nur locker bewölkt. Die Temperaturen steigen kräftig an und erreichen am Nachmittag 33 Grad. Örtlich sind auch etwas höhere Werte möglich. Regen ist nicht zu erwarten. Dazu weht ein schwacher Wind aus südöstlichen bis südlichen Richtungen. Auch am Abend bleibt es heiter und sehr warm. In der Nacht zum Samstag sinken die Temperaturen nur auf etwa 19 Grad. Insgesamt erwartet die Region wieder ein sonniger, trockener und sehr heißer Freitag. Nach derzeitigen Aussichten wird es auch am Schulanfangssamstag in Sachsen sehr warm und heiß. Wie sich die Aussichten am Wochenende darstellen, zeigen wir Ihnen morgen an dieser Stelle bei 04 Plus.
0: Und das war sie auch schon, die Donnerstagsausgabe von 04 Plus hier bei Muldental TV. Schön, dass Sie mit dabei waren. Ich darf mich an dieser Stelle für diese Woche wieder von Ihnen verabschieden und darf Ihnen aber trotzdem ans Herz legen, schalten Sie morgen ein. Meine Kollegin Astrid Sonntag, die hat dann wieder die aktuellsten News und Infos für Sie aus unserem Sendegebiet. Ich wünsche Ihnen schon mal ein schönes Wochenende. Ich hoffe, es wird schön sommerlich und dann sehen wir uns hoffentlich ganz bald an dieser Stelle wieder. Ich würde mich freuen. Bis dahin, machen Sie es gut.

Der Donnerstag ist da und damit geht es mit großen Schritten auf das Wochenende zu. Die Ferien neigen sich ebenfalls dem Ende entgegen. Doch bevor wir schon an die letzten freien Tage denken, schauen wir auch einmal ganz genau hin. Was ist heute in unserer Region passiert? Was beschäftigt die Menschen vor Ort und welche Themen sollten sie nicht verpassen? Wir haben die wichtigsten Nachrichten und Geschichten des Tages für Sie zusammengetragen und bringen sie jetzt direkt zu Ihnen. Ganz egal, ob zu Hause auf dem Sofa oder unterwegs. Willkommen zum Regional am Donnerstag, am 13. August 2026, hier bei Glück auf TV. Guten Abend und Glück auf, liebe Zuschauerinnen und Zuschauer. Ein besonderes Himmelsschauspiel hat gestern viele Blicke nach oben gelenkt. Die Sonnenfinsternis

0: hat auch bei uns für einen besonderen Moment gesorgt. Wo sich der Mond vor die Sonne schob, wurde es spürbar dunkler. Und viele Menschen nutzten die Gelegenheit, das seltene Naturschauspiel zu beobachten. Wie die Sonnenfinsternis bei uns in der Region zu sehen war und welche Eindrücke dabei entstanden sind, zeigen wir Ihnen jetzt im folgenden Beitrag.
1: Sommerliche Temperaturen, wolkenarmer Himmel und ein seltenes astronomisches Ereignis. Am Mittwochabend konnten zahlreiche Menschen in der Region eine partielle Sonnenfinsternis beobachten. Kurz nach 19 Uhr begann das Himmelsschauspiel, als sich der Mond langsam vor die Sonne schob und einen Großteil der Sonnenscheibe verdeckte. Je nach Standort waren zwischen rund 84% und 90% der Sonne bedeckt. Zu einer totalen Sonnenfinsternis kam es in Deutschland zwar nicht, dennoch bot sich den Beobachtern ein eindrucksvoller Anblick. Dank eines Hochdruckgebietes herrschen nahezu ideale Bedingungen. Auch in Mittelsachsen und im Erzgebirge war der Himmel weitgehend klar, sodass viele Menschen die Sonnenfinsternis ohne störende Wolken verfolgen konnten. Auf dem Ziegenberg in Zwönitz versammelten sich am Abend rund 250 Besucher. An den Aussichtspunkten Reiter ohne Kopf, Arme Sünderbrunnen und an der Schutzhütte am Galgen verfolgten sie gemeinsam das seltene Naturschauspiel. Einige hatten Teleskope mitgebracht, um die Veränderungen an der Sonnenscheibe noch genauer beobachten zu können. Mit zunehmender Dauer verwandelte sich die Sonne sichtbar in eine schmale Sichel. Ihren Höhepunkt erreichte die partielle Sonnenfinsternis gegen 20.10 Uhr. Besonders beeindruckend war dabei das Zusammenspiel zweier Ereignisse. Während der Mond die Sonne teilweise verdeckte, näherte sich diese gleichzeitig dem Horizont. So konnten die Zuschauer erleben, wie die angeknabberte Sonnenscheibe immer tiefer sank und schließlich hinter dem Horizont verschwand. Eine Kombination aus Sonnenuntergang und Sonnenfinsternis, die nur selten zu beobachten ist und die bei vielen Besuchern noch lange in Erinnerung bleiben durfte.
0: Sommerzeit ist Festivalzeit und auch bei uns in der Region wurde wieder ordentlich gefeiert. Beim Insects and Spiders Open Air in Oederan trafen Musik, Festivalstimmung und jede Menge gute Laune aufeinander. Was dort geboten war, wer auf der Bühne stand und wie die Stimmung vor Ort war, haben wir für Sie eingefangen.

0: Am 7. August 2026 hat das Insects and Spiders Open Air im Park Bürnichen bei Oederan mit Live-Musik, Festivalstimmung und freiem Eintritt den Auftakt ins Wochenende gefeiert. Auf der altehrwürdigen Waldbühne standen an diesem Abend mehrere Bands auf dem Programm.
1: Heute findet unser Festival im Park Bürnichen statt. Seit 1999 gibt es das. Heute 2026 ist eine stattliche Anzahl. Gibt es das wieder. Und heute das erste Mal seit langer Zeit auch mit hervorragendem Wetter. Also das Festival heißt Insects and Spiders Open Air. Wir machen es möglich, dass sächsische regionale Bands, Independent Bands auftreten können, dass die Bühnenerfahrungen sammeln können und dass die mal vor einer größeren Kulisse spielen können. Und das ist heute hier der Fall.

was Neues ist in diesem Jahr unser Tattoo-Stand. Da kann man sich live heute hier auf dem Festival tätowieren. Ich persönlich hätte nie gedacht, dass das auch wahrgenommen wird. Aber wie man sieht, gibt es tatsächlich Menschen, die sich während so eines Festivals zu noch früher Zeit am Abend dazu entscheiden, sich ein Tattoo stechen zu lassen.

ist ein ziemlicher Kraftakt, so eine Geschichte. Wir haben mehrere Sponsoren und Förderer, die es gibt. Wir werden unterstützt von der Kulturstiftung des Freistaates Sachsen. Dann helfen zahlreiche Menschen ehrenamtlich hier, verkaufen ehrenamtlich Speisen und Getränke. Auch das fließt ins Budget mit ein. Und dann sind wir, wenn es auch mal eine kleine Lücke gibt, wir werden organisiert durch den Stadtmarketingverein in Höderan. Und da können wir hin und wieder mal eine kleine Lücke auch ausgleichen.

0: Also mein persönliches Highlight findet jetzt eigentlich statt. Das ist eine Oederaner Band, die es schon seit vielen Jahren liebt. Und ich bin wirklich sehr stolz, dass sie heute tatsächlich hier auch wieder mal auftreten, weil sie schon vor längerer Zeit mal darüber nachgedacht haben, auch aufzuhören. Aber diesmal ist Clem wieder mit am Start. Ist noch ein bisschen Tradition gewesen in früheren Jahren. Und in diesem Jahr sind sie seit langer Zeit wieder mal dabei und es ist eine tolle Geschichte.
1: Mein Körper ist ein schutzloses Ding, wie gut, dass er mich hat. Ich hülle ihn in Tuch und Garn und mach ihn täglich satt. Mein Körper hat es gut bei mir. Ich geb ihm Brot und Wein. Er kriegt von beiden nie genug und nachher muss er speien. Mein Körper ist so unsozial. Ich rede, er bleibt stumm. Ich leb ein Leben lang für ihn. Er bringt mich langsam um.

0: Also man sollte zum einen hier vorbeischauen, um tolle sächsische Kultur zu erleben. Zum anderen aber auch, um mal diesen wunderbaren Park, Schlosspark, ehemals Schlosspark, erleben zu können. Ich denke, das Ambiente sagt so einiges aus. Es ist eine ganz tolle Location. Wir leben eigentlich immer von Jahr zu Jahr, aber das schon seit vielen Jahren. Wie gesagt, seit 1999 gibt es das Festival. Ich denke, wenn man die Resonanz so sieht in diesem Jahr, wird es das auch nächstes Jahr geben. Aber direkt Pläne haben wir zum gegenwärtigen Zeitpunkt noch nicht.
1: Weiter geht's mit unserer Cocktailreihe. Auch in der Folge 4 wird wieder kräftig gemixt und geschüttelt. Welcher Cocktail diesmal auf dem Programm steht und was dafür ins Glas kommt, sehen Sie jetzt in unserem Beitrag. Und wer die ganze Folge sehen möchte, mehr rund ums Cocktailmixen, gibt es ab Samstag in unserer Wochensendung.

0: Herzlich willkommen, heute wieder eine neue Folge vom Summer Special Cocktails mit Stefan. Was habe ich heute mitgebracht? Wieder ein mit Alkohol, ein ohne Alkohol. Und zwar machen wir heute einen Schichtcocktail, einen der klassischen, wirklich hochwertigen Versionen. Einmal den White Russian. Dieser hat Wodka, Kahlua und Sahne als Bestandteil. Das Besondere daran ist, man muss halt schon ein bisschen geübter sein, aber keine Angst haben davor, denn wie gesagt, wir machen heute einen Schichtcocktail. Das bedeutet, wir haben zwei verschiedene Schichten, die dann erst sich vermischen, wenn man sie verrührt. Ja? Und als alkoholfreie Variante haben wir heute mit die Blaue Lagune. Da ist heute natürlich Hauptbestandteil alles aus Zitrone. Wir haben hier einmal Zitronenlimonade, Zitronen da oben und dann nachher natürlich, um den farblichen Akzent noch zu setzen, einmal wieder Blue Curaçao, alkoholfrei. Wohlgemerkt. Ja, sehr schön. Wir starten wie immer mit dem alkoholischen Cocktail, mit dem White Russian. Der werden wir das Glas wieder vorkühlen. Natürlich könnt ihr das auch natürlich ganz normal euren Kühlschrank reinmachen oder in die Tiefkühler. Dann spart ihr euch das Eis. Wir haben leider das heute nicht im Studio, weil auch die Temperaturen das nicht zulassen. Und von dem aus machen wir es ganz klassisch. Wir kühlen das Glas vor. Was ihr noch benötigt, ist auf jeden Fall wieder Shaker, die zwei Tins. Das ist natürlich auch wieder ganz wichtig bei den Temperaturen. Ein bisschen Eis. Und dann geht es auch schon los. Wie ihr das dann macht, im Endeffekt ist die Sahne kommt ganz zum Schluss. Die zwei Sachen, das ist nicht schlimm. In welcher Reihenfolge, ob ihr erst Wodka oder Kahlua. Ihr könnt auch, ja, es gibt verschiedene Hersteller von Kaffeelikör, aber der bekannteste ist halt Kahlua. Und wie gesagt, es sollte einfach nur ein Kaffeelikör sein. Die Rezeptur ist ganz einfach. Wir haben einmal 2 cl pro Person haben wir Kahlua und 4 cl von dem Wodka. Wir kippen dies alles in unseren Shaker hinein. Dann haben wir schon mal den Grund. Dieser wird dann geshakt mit dem Eis, was hier drin ist, damit es halt schön kalt bleibt. Da braucht ihr nicht lange machen. Das reicht eigentlich schon. Dann geben wir das Eis wieder weg. Dann nehmen wir uns ein Barsieb, weil wir das Eis wollen wir überhaupt heute nicht haben, weil dieser Cocktail basiert komplett auf eisfrei. Und dann nochmal als Zusatz nehmen wir nochmal so ein normales Sieb und dann seht ihr schon die Farbe ist rubinbraun. Und jetzt kommt es, wo man halt natürlich ein bisschen aufpassen muss. Und dafür braucht ihr einfach euren Barlöffel oder halt einen etwas größeren Löffel. Nehmt eure Sahne. So, und dann kommt es natürlich jetzt darauf an, dass man die Sahne ordentlich hier eingießen lässt, damit man seine zweite Schicht bekommt. Und dafür benutzen wir unseren Barlöffel und setzen dann an. Wir machen mal hier ein bisschen zur Seite. Den brauchen wir nicht. So, dann setzen wir das hier an und gießen das so weit wie möglich schnell mit einem Rutsch rüber und dann haben wir unsere zweite Schicht. Ja, so und da sieht man hier jetzt ganz toll die dunkle Farbe inklusive dann oben und dann kann man das natürlich, weil es natürlich auch ein Cocktail ist mit Kaffeelikör. Ja, kann man natürlich oben noch entweder eine Kaffeebohne drauf machen oder viele machen halt auch Kakaopulver, was sehr, sehr lecker ist. Und nur dann, wenn man das dann halt sozusagen, man will das trinken, dann verrührt man das. Also jetzt nicht anfangen zu trinken, weil wenn man dann trinkt, hat man natürlich, ist klar, durch die physikalische Sache kriegt man halt nur eine Sache von den Sachen. Man sollte ihn dann doch schon verrühren und dann ihn genießen. So, das ist der erste Klassiker, den wir heute mitgebracht haben.
1: Döbeln, ein Familienhaus in Brand geraten. Die Polizei erhielt über die Rettungsleitstelle Kenntnis vom Brand eines Einfamilienhauses im Heidenheimer Ring. Aus bislang ungeklärter Ursache war das Gebäude in Brand geraten. Passanten machten die Bewohnerin des Hauses auf das Feuer aufmerksam, sodass diese sich unverletzt in Sicherheit bringen konnte. Eine Anwohner musste nach ersten Löschversuchen mit dem Verdacht auf eine Rauchintoxikation ärztlich behandelt werden. Alarmierte Kameraden der Feuerwehr konnten die Flammen letztlich löschen. Konkrete Angaben zum entstandenen Sachschaden liegen noch nicht vor. Geringswalde. Auf Kontrolle folgte Anzeige. In der Mühlenstraße kontrollierten Polizisten Montagnacht im Rahmen einer allgemeinen Verkehrskontrolle einen Fahrradfahrer. Dabei wurde auch ein Atemalkoholtest mit dem Mann durchgeführt. Dieser ergab einen Wert von 1,98 Promille.

Für den deutschen Staatsangehörigen folgten eine Blutentnahme sowie eine Anzeige wegen Trunkenheit im Verkehr. Stolberg – beim Abbiegen kollidiert. Die B169 aus Richtung Zwönitz in Richtung der Autobahn 72 befuhr am Dienstagmorgen die 26-jährige Fahrerin eines Ford Kuga. Als sie nach links auf die Bahnhofstraße B169 abbog, kam es zur Kollision mit einem entgegenkommenden Ford Focus. Beide Fahrzeugführer sowie der Beifahrer des Focus erlitten bei dem Unfall nach dem derzeitigen Kenntnisstand leichte Verletzungen. Es entstand Sachschaden in Höhe von insgesamt etwa 20.000 Euro. Lößnitz – Baum touchiert und umgekippt. Am Montagabend befuhr der 19-jährige Fahrer eines Pkw Opel die Auerstraße B169 aus Richtung Aue in Richtung Lößnitz. Ungefähr 300 Meter vor dem Ortseingang Lößnitz kam der Opel ausgangs einer Rechtskurve nach rechts von der Fahrbahn ab, touchierte einen Baum, kippte um und blieb auf der Beifahrerseite auf der Fahrbahn liegen. Der 19-Jährige erlitt Verletzungen und wurde stationär in einem Krankenhaus aufgenommen. Es entstand Sachschaden in Höhe von insgesamt etwa 8.000 Euro. Und damit schauen wir zum Abschluss noch auf das Wetter für heute Abend und die kommende Nacht. Nach einem sonnigen Donnerstag bleibt es auch in den Abendstunden freundlich und trocken. Zwischen 18 und 22 Uhr liegen die Temperaturen noch bei angenehmen 24 Grad. Der Himmel zeigt sich weiterhin sonnig und Niederschlag ist nicht zu erwarten. Dazu weht ein schwacher Wind aus südöstlicher Richtung mit etwa 5 km pro Stunde. Auch in der Nacht bleibt uns das ruhige Wetter erhalten. Der Himmel klart auf und es wird überwiegend klar. Die Temperaturen gehen dabei etwas zurück und liegen in der Nacht zwischen 14 und 17 Grad. Auch dann bleibt es trocken. Die Regenwahrscheinlichkeit liegt weiterhin bei 0%. Und wie sieht es morgen aus? Der Freitag startet und bleibt überwiegend sonnig. Uns erwartet damit ein weiterer sommerlicher Tag in der Region. Die Temperaturen steigen auf bis zu 28 Grad. Gefühlt können es sogar rund 30 Grad werden. In der Nacht bzw. am frühen Morgen liegen die Temperaturen bei etwa 14 Grad. Dabei bleibt es trocken. Die Regenwahrscheinlichkeit liegt gerade einmal bei 0%. Und auch die erwartete Niederschlagsmenge beträgt 0 Liter pro Quadratmeter. Der Wind weht schwach aus südlicher Richtung mit etwa 8 km pro Stunde. Insgesamt also beste Aussichten auf einen sonnigen und warmen Freitag, passend zum Start ins Wochenende. Und auch der Blick auf das Wochenende verspricht sommerliche Temperaturen. Allerdings mit kleinen Veränderungen beim Wetter. Am Samstag wird es zunächst teils sonnig. Die Temperaturen klettern deutlich nach oben und erreichen bis zu 32 Grad. Gefühlt können es sogar rund 35 Grad werden. Dazu bleibt es trocken. Regen ist mit 0% Wahrscheinlichkeit nicht in Sicht. Der Wind weht schwach aus südöstlicher Richtung mit etwa 6 km pro Stunde. Wer am Samstag draußen unterwegs ist, sollte sich also auf einen heißen Sommertag einstellen. Am Sonntag gehen die Temperaturen dann etwas zurück. Es werden noch etwa 27 Grad erwartet, bei gefühlten 29 Grad. Der Himmel zeigt sich wechselnd bewölkt und die Sonne lässt sich nur noch zeitweise blicken. Auch am Sonntag bleibt es trocken. Niederschlag wird aktuell nicht erwartet. Der Wind kommt aus nördlicher Richtung und weht mit rund 7 km pro Stunde. Liebe Zuschauerinnen und Zuschauer, auch der Donnerstag beim Mekional neigt sich bereits dem Ende entgegen. Falls Sie heute nicht rechtzeitig einschalten konnten, ist das natürlich kein Problem. Werfen Sie einfach einen Blick in unsere Mediathek im Internet unter www.glückauf.tv oder bei YouTube auf unseren Glückauf-TV-YouTube-Kanälen. Dort finden Sie unseren Programm-Livestream und ausgewählte Beiträge rund um die Uhr ganz nach Ihrem eigenen Zeitplan. Bevor jetzt noch unsere Veranstaltungstipps auf Sie warten, verabschiede ich mich von Ihnen. Ich wünsche Ihnen einen schönen Donnerstagabend und später dann eine angenehme Nacht. Machen Sie es gut!

0: Tolle Goldwings kann man zum Goldwing-Treffen am 13. bis 16. August in Bad Einsiedel bestaunen. Aus nah und fern kommen die Luxusmotorräder wieder zusammen. Eine Besonderheit dieses Treffens ist, dass am Freitagabend, den 14. August ab 20.30 Uhr, die Maschinen mit ihren vielen Lichtern zu einer Paraderunde durch das Spielzeugdorf aufbrechen. Und ab 22 Uhr klingt der Abend mit Live-Musik bei einem hoffentlich schönen Sommerabend aus. Das ist aber nicht das einzige Event im Ort an diesem Wochenende. Denn am Samstag, dem 15. und Sonntag, dem 16. August, wird auch das Wilsbachfest gefeiert. Am 15. August beginnt das Fest um 14 Uhr mit einem bunten Nachmittag für die ganze Familie. 14.30 Uhr unterhält Sperschel aus Drehbach das Publikum. 17 Uhr präsentiert die Jugendfeuerwehr eine Schauübung. Um 20 Uhr beginnt das Abendprogramm mit Live-Musik mit Kathleen und Thorsten und der Disco Light Dance. Parallel wird ca. 20.30 Uhr zu einem Fackel- und Lampionumzug eingeladen. Und am Sonntag, dem 16. August, musizieren ab 12 Uhr die Berglandmusikanten aus Olbernhau. Fans der böhmischen Blasmusik kommen bei diesem Konzert wieder voll auf ihre Kosten. Lassen Sie sich einladen in das Spielzeugdorf Seifen. Haben Sie sich schon immer gefragt, wer Oskar Burkhardt ist? Sicherlich nicht. Aber es lohnt sich, ihn kennenzulernen. Denn sein Enkel Peter Gaschütz, Jahrgang 1939, hat das Leben seines Großvaters aufgearbeitet. Begeben Sie sich auf Spurensuche und begleiten Sie den Meißner Künstler Oskar Burkhardt, der von 1882 bis 1960 lebte, auf seiner Lebenswanderung als Landschaftsmaler und Keramiker. Erfahren Sie von lohnenswerten Freundschaften, welche die Kreativität förderten und besinnliche Momente entfachten. Nehmen Sie Einblick in seine künstlerische Entwicklung und erhalten Sie Eindrücke seiner Lebenserinnerungen als Erzähler auch auf dem Erzgebirgskamm. Eine großzügige Schenkung einer Vielzahl regionaler erzgebirgischer Landschaftsbilder der Familie Gaschütz gibt Anlass, Oskar Burkhardt vorzustellen. 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

Hallo und herzlich willkommen zu Sachsen aktuell an diesem Donnerstagabend. Schön, dass Sie mit dabei sind. Ja, und das sind unsere Themen heute. Sonnenfinsternis über Leipzig. Hunderte schauen gemeinsam Spektakel am Abendhimmel. Außerdem Lehrermangel und Frust. Kretschmer stellt sich den Bürgern. Und Blaulicht zum Anfassen beim Dresdner Stadtfest.

0: Zunächst richten wir unseren Blick nach Leipzig. Ein außergewöhnlicher Sommerabend hat gestern vielerorts Menschen nach draußen gelockt. Auf dem Fockenberg in Leipzig drängten sich Hunderte mit Sonnenfinsternisbrillen, Kameras und Teleskopen. Für manche war es die erste Sonnenfinsternis überhaupt, andere haben auf diesen Moment lange schon gewartet. Und eins steht fest: gute Vorbereitung ist bei solch einem Ereignis scheinbar alles.
1: Also wir haben solche Sonnenfinsternisbrillen gekauft, in der Hoffnung, dass sie funktionieren, sage ich mal. Aber gute Bewertungen, also sollte eigentlich funktionieren.
0: Eine partielle Sonnenfinsternis über Leipzig.
2: Wir sind dabei. Sehe ich bescheuert aus mit dieser Sonnenbrille? Sag mal ehrlich.
0: Auf dem Fockeberg warteten Hunderte auf den Moment, in dem sich der Mond vor die Sonne schob.
3: Ja, es ist nicht allzu häufig. Und 85% Bedeckungsgrad ist schon sehr selten.
0: Der Fockeberg in Leipzig am Mittwochabend. Hunderte Menschen suchen sich einen Platz mit möglichst freier Sicht nach Westen.
1: Also für mich ist das was Besonderes, weil es einfach schlichtweg etwas ist, was ich noch nie erlebt habe. Und ich bin generell so ein bisschen interessiert, was so Mond und Sterne angeht, ich sag mal Universum so ein bisschen.
0: Mittendrin auch Besucher, für die dieser Abend weit mehr ist als ein spontaner Blick in den Himmel.
3: Ich bin seit Jahrzehnten Amateurastronom und eigentlich Astrofotograf. Und nur wollte ich der Familie auch mal was zeigen und habe ein uralt Gerät, was von 1968 stammt und ich wieder auf Vordermann gebracht habe, hier mitgebracht.
0: Um 19.17 Uhr begann die partielle Sonnenfinsternis. Gegen 20.10 Uhr erreichte sie über Leipzig ihren Höhepunkt. Wie außergewöhnlich die Finsternis diesmal ausfiel, kann Peter Schilling einordnen. Mehr als 30 Jahre arbeitete er am Astronomischen Zentrum und an der Sternwarte in Schkeuditz.
4: Wir sehen immerhin maximal 86% der Sonne verdunkelt. Also bleibt bloß eine kleine Sichel übrig. Und das ist selten.
0: Die Bedingungen zum Beobachten waren nicht überall gleich gut. Die Sonne stand am Abend bereits tief im Westen. Wer freie Sicht bis zum Horizont hatte, war deshalb im Vorteil. Der Fockeberg in Leipzig wurde so zu einem der Treffpunkte für Himmelsbeobachter.
5: Weil das einfach nicht so oft passiert wahrscheinlich und das so ein guter Ort hier auch ist, um sich das anzuschauen. Und da ist natürlich hier wahnsinnig viel los.
0: Auf dem Berg trafen Neugierige auf erfahrene Hobbyastronomen. Der Leipziger mit dem alten Fernrohr wusste bereits, wie sich ein noch selteneres Himmelsschauspiel anfühlt.
3: Also ich habe es jetzt vor 27 Jahren damals die Totalität 1999 im August erlebt und das war schon ein tolles Erlebnis, allerdings nicht hier bei uns, sondern in Süddeutschland, in der Nähe von München, wo da eine Totalität eintrat. Das war schon ein tolles Erlebnis.
0: Auf dem Fockeberg blieb diesmal vor allem das Gemeinschaftserlebnis. Hunderte Menschen, ein seltener Moment und für ein paar Minuten derselbe Blick nach oben. Besonders wichtig beim Blick in die Sonne sei das Verwenden von Schutzausrüstung, in diesem Fall eine Schutzbrille. Und auch wenn zeitweise nur noch eine schmale Sonnensichel zu sehen war, eine totale Finsternis war das nicht. Der Unterschied machte sich auch beim Licht bemerkbar, weiß Peter Schilling von der Sternwarte in Schkeuditz.
4: Bei einer partiellen Finsternis merkt man nicht viel von dem dunkler werden. Wir haben ja sowieso Abenddämmerung im Endeffekt. Ne, bei einer totalen Finsternis wird es wirklich so dunkel werden, dass die Tiere schlafen gehen, weil die denken, es ist Nacht. Letzte hatten wir 1999 in Deutschland und die nächste, Sie können es ja mal vormerken, wo es richtig dunkel wird, das wäre der 3. September des Jahres, muss man ein bisschen scrollen im Handy, 2081. Ich habe bei mir schon mal nachgeguckt, bin an dem Tag leider verhindert.
0: Kurz nach 20 Uhr dann der Höhepunkt. Auf dem Fockeberg gingen die Blicke durch die Schutzbrillen und Teleskope Richtung Sonne.
6: Jetzt langsam wird die Sonne immer kleiner und sieht aus wie ein Halbmond.
0: Und nicht alle, die diesen Moment gemeinsam erleben wollten, kamen aus Leipzig.
7: Ich sehe gar nicht so viel hier. Es ist halt dunkel eigentlich. Aber dann, wenn ich in die Sonne gucke, dann ist es so eine Sonne, so ein Kugel. Und es ist ein bisschen gedeckt gerade. Es ist, so würde ich das beschreiben.
0: Mit dem Sonnenuntergang endete das Himmelsschauspiel über Leipzig.

0: sich. Wer diesmal nichts gesehen hat, bekommt schon am 2. August 2027 die nächste Gelegenheit. Dann ist über Leipzig erneut eine partielle Sonnenfinsternis zu beobachten, allerdings deutlich schwächer. Ein Rechtsstreit mit Satiriker Jan Böhmermann hat für den AfD-Bundestagsabgeordneten Maximilian Krah nun weitere Folgen. Das Amtsgericht Chemnitz hat einen Haftbefehl gegen den Politiker erlassen. Dabei geht es allerdings nicht um eine Straftat, sondern um offene Forderungen aus Prozesskosten. Krah selbst spricht von einem zusätzlichen Kleinbetrag, den er nun begleichen wolle.
1: Gegen den AfD-Bundestagsabgeordneten Maximilian Krah ist ein Haftbefehl erlassen worden. Das hat das Amtsgericht Chemnitz bestätigt. Hintergrund ist keine strafrechtliche Verurteilung. Es gehe um offene Forderungen aus einem früheren Rechtsstreit. Krah habe sich mit dem Satiriker und TV-Moderator Jan Böhmermann angelegt. Der hatte in einem Podcast behauptet, Krah habe auf dem Münchner Oktoberfest 200 Flaschen Champagner für ein ganzes Festzelt bestellt. Krah wollte Böhmermann diese Aussage gerichtlich verbieten lassen, scheiterte damit aber vor dem Landgericht Düsseldorf. Hintergrund des Haftbefehls seien laut Spiegel offene Forderungen aus den Prozesskosten. Weil Krahs Wahlkreis in Chemnitz liegt, ist das dortige Amtsgericht zuständig. Ob der Haftbefehl tatsächlich vollstreckt wird, ist noch offen. Als Bundestagsabgeordneter genießt Krah parlamentarische Immunität. Das Amtsgericht prüft derzeit, ob deren Aufhebung beantragt werden soll. Krah selbst teilte mit, er habe die Kosten aus dem Rechtsstreit bereits im Januar bezahlt. Offenbar gehe es lediglich um einen zusätzlichen Kleinbetrag. Er habe seinen Anwalt um Klärung gebeten und wolle die offene Forderung nun bezahlen. Eine mögliche Rückforderung behalte er sich aber vor.
0: Was beschäftigt die Menschen in der Oberlausitz und was erwarten sie von der Landespolitik? In Waltersdorf hat sich Ministerpräsident Michael Kretschmer den Fragen der Bürger gestellt. Dabei ging es nicht nur um die großen politischen Debatten, sondern vor allem um Probleme, die vor Ort ganz konkret zu spüren sind. Und an Kritik wurde dabei nicht gespart.
2: Die Grundschullehrerin meines Sohnes unterrichtet noch heute mit 82 Jahren das Fach Deutsch. Und wenn diese Frau nicht das Engagement und die Liebe zu den Schülern und zum Fach hätte, wäre für die 6. Klasse kein Deutschunterricht.
1: 82 Jahre alt und noch immer im Klassenzimmer. Nicht weil es an Schülerinnen und Schülern fehlt, sondern an Lehrkräften. Es ist einer dieser Momente, in denen an diesem Abend aus Landespolitik plötzlich Alltag wird. Michael Kretschmer ist nach Waltersdorf gekommen, um sich den Fragen der Menschen zu stellen. Und die sparen nicht mit Kritik. Es geht um fehlende Lehrkräfte, wirtschaftliche Sorgen und Migration. Aber auch um die Frage, wie Politik mit wachsendem Frust und veränderten Mehrheiten umgehen soll. Beim Lehrermangel räumt der Ministerpräsident ein, gerade im ländlichen Raum ist die Situation schwierig. Sachsen greift deshalb inzwischen zu Maßnahmen, die Kretschmer selbst als Zumutung bezeichnet. Lehrer werden dorthin geschickt, wo sie besonders dringend gebraucht werden.
3: Es ist was Furchtbares. Das ist auch eine echte Zumutung. Sie nehmen einen Lehrer, jetzt mal übertrieben gesagt, aus Dresden und sagen, sie müssen in Kamenz unterrichten. Und dem in Kamenz sagen sie, sie müssen nach Bautzen gehen. Und dem von Bautzen sagen sie, sie müssen nach Löbau. Und dem Löbauer sagen sie, sie müssen nach Zittau gehen. Sie haben also 4 oder 5 Menschen, die sie anfassen. Und das ist ja immer auch unangenehm, weil sie die Leute rausreißen aus dem System, um aber in den Regionen, die eben wirklich auch am weitesten von den Universitätsstädten entfernt sind, eine Lehrerversorgung zu sichern. Das hat er gemacht. Dafür wird er extrem kritisiert vom Personalrat und von der Gewerkschaft. Er hat meinen kompletten Rückenhalt, weil wir auch keine andere Idee mehr hatten, wie wir das machen können.
1: Eine andere Idee hingegen hat die Staatsregierung für kleine Grundschulen. Kretschmer kündigt an, sie sollen künftig nicht mehr geschlossen werden müssen. Dafür sollen notfalls mehrere Jahrgänge gemeinsam unterrichtet werden. Doch die Diskussion geht weit über Schule hinaus. Immer wieder geht es um das Vertrauen in Politik und um Entscheidungen, mit denen ein Teil der Bevölkerung offenbar nicht mehr einverstanden ist. Besonders deutlich wird das beim Thema Migration und bei der Frage nach der sogenannten Brandmauer. Ein Bürger will von Kretschmer wissen, wie der CDU-Politiker selbst dazu steht.
4: Die sogenannte Brandmauer, wo man einen Großteil der Bevölkerung in eine Ecke schiebt, die eigentlich was verbessern wollen. Aber die, wie gesagt, mundtot.

0: gemacht werden, weil falsche Sätze geformuliert werden oder falsche Fragen mitunter dabei sind. Und deswegen würde ich den Herrn Kretschmer gerne mal bitten, CDU, sind Sie ja Mitglied, diese Brandmauer, wie Sie diese Mauer verstehen, die man eigentlich sollte nicht haben.
1: Der Ministerpräsident antwortet hier ausführlich. Sein Argument, politische Unzufriedenheit verschwinde nicht, indem man bestimmte Themen aus der Debatte heraushalte. Und dafür findet er ein deutliches Bild.
2: Also, das Feuer brennt. Die Leute sind ganz erkennbar mit dem Thema nicht einverstanden. Sie drücken das auch aus in einem Wahlverhalten. Und anstatt das Thema zu klären mit eigenen Argumenten, macht man es immer größer. Das ist aus meiner Sicht ein großer Fehler.
1: Auch mit dem Begriff Brandmauer kann Kretschmer wenig anfangen. Er sei inzwischen, so der Ministerpräsident, völlig verbrannt. Stattdessen fordert er die politische Auseinandersetzung über Inhalte.
2: Ich würde diesen Begriff beiseite legen, sondern ich würde eher sagen, kommt mal, sagt mir, was ihr wollt, für Groß-Schönau, für Görlitz, für den Freistaat Sachsen. Und dann diskutieren wir darüber, ob das richtig ist oder ob die Lösung nicht knapp daneben ist. Und so arbeiten wir auch im Sächsischen Landtag mit diesem Konsultationsmechanismus.
1: Diskutiert wurde an diesem Abend auch über ein anderes Thema, das die Region unmittelbar betrifft, die wirtschaftliche Zukunft. Kretschmer sieht den Industriestandort Deutschland unter Druck. Hohe Kosten, zu viel Bürokratie und schwierige Rahmenbedingungen würden Arbeitsplätze gefährden.
2: Pro Monat verliert Deutschland ungefähr 10.000 Industriearbeitsplätze. Und ich war damals schon schockiert, was für eine riesige Zahl Industriearbeitsplätze. Mittlerweile sind es 15.000 pro Monat. Und man hat nicht den Eindruck, dass bei Gewerkschaften und bei auch regierungstragenden Parteien da sehr, sehr, sehr viel jetzt an Aufregung da ist, dass sich da etwas verändern muss. Ich finde, es muss sich etwas verändern. Wir können das nicht so laufen lassen. Wir wollen nicht, dass diese Unternehmen unser Land verlassen, sondern wir wollen, dass sie hier produzieren.
1: Knapp 2 Stunden lang ging es in Waltersdorf um Probleme, die groß klingen und vor Ort sehr konkret werden. Um Arbeitsplätze, politische Unzufriedenheit, Migration und die Zukunft des ländlichen Raums. Und manchmal reicht dafür ein einziges Beispiel. Eine Lehrerin, 82 Jahre alt, die noch immer Deutsch unterrichtet, weil sie gebraucht wird. Kretschmer hat an diesem Abend viele Antworten gegeben. Ob sie die Probleme lösen, an denen sich die Fragen der Menschen entzünden, wird sich nicht in Waltersdorf entscheiden.
3: Mehr Sicherheit für Fahrräder an Dresdner Bahnhöfen. Was dort geplant ist und wann die neuen Stellplätze entstehen sollen, erklären wir Ihnen nach einer kurzen Pause. Bleiben Sie dran.

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0: Das ist Sachsen aktuell an diesem Donnerstagabend. Willkommen zurück. Wer mit dem Rad zum Bahnhof fährt, soll es dort künftig sicherer abstellen können. In Dobritz plant die Stadt Dresden neue überdachte Stellplätze und eine abschließbare Anlage für 24 Fahrräder. Anfang kommenden Jahres soll gebaut werden. Ermöglicht wird das vor allem durch Fördermittel vom Bund und Verkehrsverbund.
1: Die Menschen pendeln gerne mit dem Rad und pendeln auch gerne mit hochwertigen E-Bikes und die möchte man ja dann auch sicher abstellen können.
2: Am Haltepunkt Dresden-Dobritz soll der Umstieg zwischen Fahrrad und öffentlichem Nahverkehr attraktiver werden. Thomas Kralinski vom Bundesumweltministerium hat in Dresden den Förderbescheid für das Bike-and-Ride-Projekt übergeben. Was sich damit am Haltepunkt Dobritz konkret verändern soll, erklärt Dresdens zweite Bürgermeisterin Eva Jenigen.
1: Hier ist ein Verkehrsknoten, man kann in die S-Bahn steigen, bis nach Pirna oder bis nach Meißen oder eben auch in die Innenstadt. Es gibt viele Straßenbahn- und Buslinien in die Stadt, in die Umgebung. Kann leicht hierher kommen, abstellen und dann weiterfahren. Und damit fördern wir gesunde Mobilität und vor allem klima- und umweltverträgliche Mobilität.
2: Die Planungen für Dobritz sind inzwischen weit vorangeschritten. Entscheidend ist nun, wann aus dem Vorhaben tatsächlich Realität wird.
1: Wir haben den Förderbescheid jetzt bekommen und die Radabstellanlagen sollen Anfang des nächsten Jahres hier realisiert werden. Also man wird es schnell sehen können.
2: Doch der Haltepunkt braucht mehr als neue Fahrradständer. Auch das Umfeld wirkt an einigen Stellen sichtbar in die Jahre gekommen.
1: Jetzt geht es erstmal darum, das überhaupt nutzbar zu machen, intakt zu halten, das Umsteigen zu ermöglichen. Weiteres kann dann folgen. Aber in der Haushaltnot, in der auch Dresden zurzeit ist, müssen wir da natürlich harte Prioritäten setzen.
2: Bei solchen Projekten ist die Stadt deshalb auf Unterstützung angewiesen. Erst durch mehrere Geldgeber wird die Umsetzung für Dresden finanzierbar.
1: Das Projekt hier kostet 125.000 Euro. 70% davon fördert der Bund über diese gute Klimaschutzrichtlinie. 15% fördert der Verkehrsverbund Oberelbe und 15% bezahlt die Stadt.
2: Der Haltepunkt Dobritz ist dabei nur ein Teil der Dresdner Pläne. Auch an anderen Bahnhöfen soll das Zusammenspiel von Fahrrad und öffentlichem Verkehr verbessert werden.
1: Also es gibt etliche Bahnhöfe, die schon Radabstellplätze haben. Wir haben jetzt noch einen Förderbescheid für den Bahnhof in Kossebaude bekommen, also an der anderen Ecke der Stadt. Für vielen Ausflugsverkehr relevant, denke ich. Wir streben natürlich an, zusammen mit der Bahn und dem VVO überall so viel Angebot zu machen, wie angenommen wird. Und die Nachfrage ist groß, weil die Menschen pendeln gerne mit dem Rad zum öffentlichen Verkehr. Und sie pendeln auch gerne mit hochwertigen E-Bikes und die möchte man ja dann auch sicher abstellen können.
2: Damit soll der Weg vom Fahrrad in Bus und Bahn Schritt für Schritt einfacher werden. Vor allem für Pendler, die ihr Rad regelmäßig am Bahnhof zurücklassen.
0: Polizeimotorrad, Einsatzfahrzeuge und sogar ein Überschlagsimulator. Auf der Blaulichtmeile beim Dresdner Stadtfest können Besucherinnen und Besucher erleben, was sonst meist nur im Ernstfall zu sehen ist. Doch hinter der Technik steckt mehr als Unterhaltung. Feuerwehr, Polizei und Hilfsorganisationen wollen zeigen, was ihre Arbeit wirklich bedeutet und warum sie auf Nachwuchs angewiesen sind.
3: Dort gibt es zum Beispiel Ausstellungsmöglichkeiten, dass man mal einen Aufprall-Simulator testet oder einen Überschlag-Simulator, mal einen Führerscheintest macht.

0: oder auch mal mit einer Brille, die man aufsetzen kann, mal das Gefühl bekommt, wie man reagieren würde, wenn man unter Drogen steht oder unter Alkohol.
1: Was hier noch ziemlich harmlos wirkt, kann außerhalb der Blaulichtmeile auf dem Stadtfest schnell bitterer Ernst werden. Landtagspräsident Alexander Dürks erinnert daran, wie plötzlich aus Alltag ein Einsatz werden kann.
2: Durch die zunehmende Anzahl von Großschadensereignissen, Hochwasser, Bränden. Wir haben jetzt die fürchterlichen Unwetter am Amselgrund in der Sächsischen Schweiz gesehen. Da wird, glaube ich, auch deutlich, wie wichtig es ist, dass wir diese Helfer- und Hilfsorganisationen haben. Und deswegen ist es ein ganz tolles Zeichen des Respekts, dass im Rahmen des Stadtfestes auch Platz für diese ja am Ende ernsten Themen ist, nämlich dass auf der Blaulichtmeile gezeigt wird, was Menschen für unsere Gesellschaft leisten.
1: Genau da beginnt der Spagat dieser Meile. Katastrophenhilfe auf der einen, Volksfest auf der anderen Seite. Wie bringt man beides zusammen, ohne den Ernst zur Schau zu machen? Der Stadtfestorganisator Frank Schröder setzt dabei auf Nähe statt Hochglanz.
0: Wir haben auf der Blaulichtmeile alle Blaulichtkräfte, die sich dort darstellen, Vorführungen machen, ihre Fahrzeuge, ihren Fahrzeugpark mitbringen, wo man Einblicke haben kann, was machen die Blaulichtkräfte, was ist denn ihre tägliche Arbeit und sich vielleicht auch dafür interessiert, bei so einer Blaulichtkraft selbst einzusteigen, ehrenamtlich oder eben vielleicht auch hauptberuflich. Dazu dienen die Blaulichtkräfte oder die Blaulichtmeile, damit jeder einen Einblick bekommt, was es für Hilfsdienste eben halt gibt.
1: Viel Technik, viel Blaulicht. Fast könnte man vergessen, worum es hier eigentlich geht. Denn spannend wird es nicht, wenn alles glänzt, sondern wenn jemand tatsächlich einsteigen muss. Was leisten Einsatzkräfte eigentlich, wenn aus Alltag plötzlich ernstvoll wird?
2: Ja, sie zeigen vor allen Dingen an vielen Stellen, dass es wichtig ist, dass man Verantwortung für die Gesellschaft übernimmt, sei es im Ehrenamt oder im Hauptamt. Dass es wichtig ist, dass es Männer und Frauen gibt, die eben nicht zuerst fragen, was sie von der Gesellschaft bekommen, sondern die selber einen Beitrag leisten und die eben immer dann, wenn Menschen in Not sind oder wenn die gesamte Gesellschaft in Not ist, wenn Gefahr besteht, einfach einspringen. Und da eben oft, und ich finde, das ist ganz, ganz wichtig, auch vor Gefahren für das eigene Wohl, für das eigene Leben oder die eigene Gesundheit nicht zurückschrecken, um anderen zu helfen. Und das kann hier auf der Blaulichtmeile noch mal toll demonstriert werden.
1: Schreckt so viel Ernst auf einem Stadtfest nicht eher ab? Wenn Kinder selbst ausprobieren, anfassen und entdecken dürfen, sieht die Sache plötzlich ganz anders aus. Vielleicht beginnt Interesse eben genau dort, wo es zunächst nur nach Spaß aussieht.
0: Das sind alles attraktive Sachen. Wir haben auch viele Sachen für die Kinder. Also man kann Kinderkommissar sein, man kann an Wissenstests mitmachen, kann man sich auf ein Polizeimotorrad setzen. Also ich glaube, man kann hier tagesfüllend auf der Blaulichtmeile alleine mit dem Kind unterwegs sein. Und das ist ja nur eine der wenigen Aktionen, die wir auf dem Stadtfest haben. Wir haben ja über 1000 Künstler, wir haben 15 Bühnen, wir haben 11 Locations und eine davon ist, wie gesagt, die Blaulichtmeile.
1: Und vielleicht entsteht genau dort erstes Interesse an einem späteren Engagement. Wer Feuerwehr, Polizei und Hilfsdienste früh kennenlernt, bekommt einen anderen Blick auf ihre Arbeit.
2: Zum einen geht es natürlich darum, deutlich zu machen, dass man auch selbst mittun kann. Sei es in der Polizei, sei es in der Bundeswehr oder eben auch in den unterschiedlichen Helferorganisationen, weil es wird immer Nachwuchs gebraucht.
1: Aus Neugier kann schnell echtes Interesse werden. Genau darauf setzt die Blaulichtmeile. Dieses Jahr allerdings an einem neuen Standort.
0: Also die Blaulichtmeile ist in diesem Jahr ja an einem neuen Standort. Wir sind zwischen Sächsischen Landtag und der Augustusbrücke. Das ist erstmalig neu, wird auch in den nächsten Jahren so sein, aufgrund der Baumaßnahmen, die wir am Sächsischen Landtag haben. Na, aber ich glaube, sie ist noch näher an das Stadtfestgelände herangerückt. Insofern ist sie auch größer damit geworden. Wir haben mehr Aussteller.
1: Am Ende bleibt damit weit mehr als eine weitere Station im Stadtfestprogramm. Zwischen Neugier, Respekt und echtem Einblick zeigt die Blaulichtmeile, was sonst meist erst sichtbar wird, wenn irgendwo bereits die Sirenen laufen.
3: Und das war Sachsen aktuell für heute. Vielen Dank, dass Sie mit dabei waren. 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Mein Team und ich wünschen Ihnen noch einen schönen Donnerstagabend. Ja, und wir freuen uns, wenn Sie auch morgen wieder mit dabei sind. Bis dahin, machen Sie es gut.

0: Sie haben die Intro-Musik gehört, das kann nur eins heißen. Ich heiße Sie herzlich willkommen zu Dresden aktuell. Die heutige Folge vom 13. August 2026. Schön, dass Sie wieder mit dabei sind. Wir haben für Sie heute Dresdner Studenten bei ihrer Vorbereitung für eine ganz besondere Reise begleitet. Und wir waren bei der Volkshochschule in Dresden, um dort zu sehen, was die 2300 Kurse fürs nächste Semester so alles mit sich bringen. Das und noch viel mehr gibt's jetzt bei Dresden aktuell. Wir starten mit einer ganz besonderen Reise. Denn viel Geld haben Keti und Flo nicht, dafür aber jede Menge Abenteuerlust. Mit einem umgebauten VW und mit einem Dachzelt wollen die beiden Studenten von Dresden bis nach Marokko fahren. Ob die Reisekasse, das Auto und die Nerven dafür reichen, meine Kollegin Pauline Redberg hat die beiden vor ihrer Abfahrt getroffen.
1: Man nehme ein 20 Jahre altes Auto, ein Dachzelt und dann geht's einfach los, bis nach Afrika. Ja, genau das haben Keti und Flo vor. Schon bald wollen sie von Dresden aus nach Marokko starten und anschließend wieder zurück. Ein Roadtrip voller Abenteuer und mit wenigen Zutaten, dafür aber mit einigen Risiken. Reichen da die Ersparnisse von einer Studentin und einem Azubi und diese Hauruck-Mentalität? Ich habe die beiden vor ihrer Abfahrt getroffen. Bis nach Marokko zu fahren, wieso nicht mit einem professionellen Camper?
2: Naja, erstens, Marokko ist halt Marokko. Wir hatten irgendwie ein bisschen Angst, dass ein neues Auto kaputt geht. Und es ist natürlich auch einfach Abenteuer. Das Auto ist circa 20 Jahre alt, hat ein paar

0: paar Stellen Rost, aber es fährt. Ich denke, das ist ja das Wichtigste.
1: Das Auto läuft, aber wie sieht's mit dem Team aus? Katie und Flo kennen sich nämlich gerade einmal seit anderthalb Monaten. Und jetzt geht's für fast 2 Wochen gemeinsam auf engstem Raum auf einen anderen Kontinent. Beschlossen wurde das mit einem Handschlag auf einer Geburtstagsfeier.
2: Und in der Zeit hat sich das Auto, so wie es jetzt dasteht, entwickelt und der ganze Reiseplan entwickelt. Oder hat Flo das schon alles vorbereitet und du bist einfach eingestiegen?
0: Nee, also Flo hatte schon das Dachzelt und so ein paar Bauteile und das Auto. Und ich habe aus meinem Caddy quasi den Innenausbau beigesteuert und noch ein bisschen eine Akkubox. Und ja, wir haben dann quasi aus unserem beider Hab und Gut alles zusammengetragen. Und so steht er jetzt da, ne?
2: Gut, vielen Dank. Jetzt haben wir schon ganz viel außenrum erzählt und vom ominösen Flo berichtet. Jetzt wollen wir den natürlich aber auch mal kennenlernen, denn der hat nämlich so einiges an technischem Know-how, was dieses Auto betrifft, am Start. Ja, Flo, jetzt stehen wir hier schon direkt am Herzstück. Aber bevor wir darauf zu sprechen kommen, wie hast du Katie gefunden?
3: Ja, also das war natürlich eine schwierige Sache, jemanden für so einen Trip zu finden, weil es ja kein übliches Reiseziel ist. Also viele Leute, die man natürlich erstmal gefragt hatte, hatten entweder keine Zeit, keinen Urlaub oder hatten sich halt doch ein paar Bedenken, dass es vielleicht nicht ganz ungefährlich wäre, da runterzufahren. Und da musste ich die Kreise ein bisschen größer ziehen und bin über einen Kumpel auf die Idee gekommen, jemanden zu fragen, der etwas verrückt ist, aber trotzdem ganz umgänglich, habe ich mir sagen lassen. Und so kam es dazu, dass ich Katie angeschrieben habe und so kam es dann dazu, ja.
2: Katie gefunden, kommen wir jetzt zum Caddy. Wie hast du den gefunden? Und erzähl mir erstmal so ein paar grobe Fakten zu diesem Auto. Was steht hier vor uns?
3: Also wir haben hier einen VW Caddy 3. Ein eigentlich sehr beliebtes Fahrzeug mit einem 2-Liter Dieselmotor, der auch dafür bekannt ist, dass er gerade weite Strecken rennt. Und das tut er bisher zumindest. Wir hoffen, dass es auch dabei bleibt. Wir haben jetzt 195.000 Kilometer auf der Uhr. Und hoffen mal, dass durch solche Touren noch einige mehr dazukommen.
1: 500 Euro Anschaffungskosten gingen für einen damals mit Ach und Krach fahrenden, ungetüften Caddy drauf. Plus etwaige Reparaturkosten. Ein Camper war es damit aber noch lange nicht.
3: Ja, also es ist einiges passiert seit meinem Kauf. Also wir mussten ein paar Stellen mit Rost, also den Rost entfernen. Zum Beispiel dieser Kotflügel musste neu, weil er ziemlich zerfressen war. Und das Auto brauchte halt nochmal neuen TÜV. Und da musste man so ein paar gewisse Sachen machen, dass er diesen auch bekommen hat. Den hat er mittlerweile. Und genauso hat er eine neue Farbe bekommen. Also er war tatsächlich nicht vorher in Tarngrün, sondern in Weiß. Und da wurde erstmal einiges abgeschliffen, mit Rostschutz behandelt. Und dann sollte eine semi-professionelle Farbe draufkommen. Wie man sieht, hat das funktioniert.
2: Mit Rolle oder Dose?
3: Mit Dose tatsächlich. Also es waren, glaube ich, am Ende knapp 22 Dosen geworden. Die haben für das ganze Auto gereicht.
2: Was jetzt hier schon ein bisschen pricier aussieht, ist das hier. Was ist das? Was ist das?
3: Also das sind sogenannte Sandboards. Die sind halt für solche speziellen Reisen wie in die Wüste geeignet, wo man jetzt doch mal vielleicht ein Stück durch den Sand fährt. Denn wir haben kein Allradfahrzeug, was sich in der Wüste anbietet, sondern halt normalen Frontantrieb. Und wenn man dann doch mal stecken bleibt, ist man ganz froh, wenn man sowas zur Verfügung hat.
0: Nämlich magnetisch.
3: Das ist ganz magnetisch.
2: Ich staune.
3: Da man auf der Rückseite Gummi hat und hält bis 180 km/h. Die werden wir wahrscheinlich nicht erreichen mit diesem Auto, aber
0: daher. Du hast aber schon mit dem BMW getestet.
3: Genau, ich habe das Geschwindigkeitslimit schon ausgetestet und es hält das, was es verspricht. Und daher ist es was sich für uns tatsächlich angeboten hat.
2: Staunlich, also wusste ich nicht, was es alles für coole Dinge gibt. Das nächste coole Ding, was natürlich hier ganz präsent ist, was ja schon zum Start angesprochen wurde, ist das Dachzelt.
3: Klar, das musste man sich irgendwann zulegen und das habe ich aber auch schon seit einigen Jahren. Und daher bin ich auch auf diese Dachzeltgeschichte gekommen. Es ist wirklich eine coole Sache, einfach aufzuschlagen und campen. Und das ist eine preiswerte Variante. Da gibt es nach oben preislich natürlich kein Ende. Aber wir haben uns halt, oder ich habe mich mal für die preiswertere Variante entschieden. Und damit kann man wundervoll reisen. Und die Konstruktion darunter, die ist mehr oder weniger selber gebastelt. Aus einem billigen Korb mit etwas Verstärkung, sodass es völlig ausreicht.
2: Danke, Flo. So viel also zur Außenkonstruktion. Jetzt will ich mit Katie aber mal reingucken, denn da gehört ja doch einiges an Vorbereitung und auch an Feingefühl beim Packen dazu, gehe ich davon aus.
0: Absolut, absolut.

0: Na, das sieht doch schon geräumig aus und nach einem richtigen Bett, würde ich sagen. Was ist hier drin passiert seit Kauf?
1: Genau, also wir haben einmal quasi das Bettgestell. Das habe ich tatsächlich aus meinem Caddy mitgebracht. Ich habe quasi auch einen. Und hier schlafe ich und der Flo schläft quasi oben im Dachzelt. Und das ist eigentlich ganz cool, weil wir haben hier quasi so Schieber.
0: Wow, richtiges Platzwunder-Caddy.
1: Ja, genau, das ist richtig cool. Das sind so Schwerlastschienen. Und hier haben wir einmal unseren ganzen Küchenkrempel drin. Quasi Gaskocher, Pfanne, Licht, Müllbeutel, Schwämme, Feuerzeug für den Gasherd. Ansonsten Töpfe und eine Pfanne. Ja, ein bisschen Dosenessen. Gasflasche und ein bisschen Teller und Besteck.
0: Das Interieur sieht mittlerweile aus wie in einem richtigen Wohnmobil. Alles hat seinen Platz. Die Küche liegt direkt unter dem Bett. Im Kofferraum finden Kühlschrank und andere Utensilien ihren Platz. Extra angeschafft wurde nichts. Die Reiseausstattung ist einfach aus zwei Haushalten zusammengewürfelt.
2: Ja, ihr zwei, zur Vorbereitung gehört ja nicht nur das Auto auszustatten, auszubauen, sondern natürlich sich auch die Route zu überlegen und was es mit Übernachtungen bzw. Reiseplanung auf sich hat. Wie ist euer genauer Plan?
3: Also ich würde sagen, wir haben eine sehr sporadische Route, die nur sehr grob geplant ist. Also wir haben so ein paar Eckpunkte, die wir überfahren wollen, aber eine genaue Strecke, die wir immer nehmen wollen, das wird, glaube ich, eher eine spontane Sache.
1: Genau, aber wichtig ist, wir wollen nicht den direkten Weg fahren, sondern wir wollen wirklich an der Küste lang fahren, damit wir möglichst viel sehen, es wird auch warm und damit wir auch immer mal ins Wasser springen können. Genau, also Ziel ist es quasi einmal quer durch Deutschland, durch die Schweiz und dann direkt ans Meer runter nach Monaco und dann die ganze Zeit an der Küste lang bis an den untersten Zipfel von Spanien. Da setzen wir mit der Fähre über nach Marokko und da fahren wir dann Richtung Süden weiter runter in die Sahara.
2: Wo könnte es eurer Meinung nach auf dieser Strecke am ehesten zu Komplikationen kommen? Gibt es vielleicht einen Knotenpunkt, wo ihr ein bisschen Respekt vorhabt?
1: Ja, also wir haben auf jeden Fall Respekt, glaube ich, vor Spanien ein bisschen und auch Marokko, weil das sind natürlich so die ärmeren Länder, wo recht viel Kleinkriminalität herrscht. Es ist jetzt nicht so, dass es uns körperlich super gefährlich werden könnte, aber ja, Raub, dass uns das Geld irgendwie gestohlen wird oder irgendwelche Teile oder das Auto im schlimmsten Falle oder einer von uns. Am Ende weiß man es nicht, aber wir haben einen Pfefferspray dabei und sind bestens vorbereitet.
2: Und das alles, jetzt haben wir es schon ein paar Mal gehört, wirklich bei möglichst wenig Kosten. Jetzt die Frage aller Fragen, was genau kostet der Spaß und wie setzen sich die Kosten vor allem zusammen? Jetzt wollen wir die Details hören.
3: Also man kann das natürlich vor der Reise immer sehr schwer sagen, gerade wenn man sagt, es ist sehr spontan alles und man kann nicht genau sagen, wann man wo ist und ob man doch vielleicht mal irgendwo kurz ins Restaurant geht. Aber wir haben das natürlich mal grob durchgerechnet und sind mit allen Sachen wie Sprit, Maut, Verpflegung, doch mal auf einem Campingstellplatz stehen oder doch mal irgendwo was essen gehen, sind wir auf ca. 1200 Euro pro Person gekommen. Die wir natürlich jetzt auch versuchen wollen einzuhalten.
1: Und zu unterbieten.
3: Ja.
1: Aber wenn das Auto kaputt geht, kann es natürlich auch schnell mal in die Höhe schnellen. Das muss man auch dazu sagen. Ne? Am Ende hat man einen Getriebeschaden oder so. Dreimal auf Holz. Aber genau, das ist so unsere grobe Rechnung.
2: Würdet ihr zwei sagen, die Vorbereitung ist so, wie ihr es jetzt gemacht habt, für jedermann realisierbar? Oder war es jetzt vielleicht am Ende doch anspruchsvoller als zunächst gedacht?
1: Also es ist prinzipiell für jedermann realisierbar. Natürlich haben wir ja einiges mitgebracht und man muss dazu sagen, er ist Azubi, ich bin Student, aber wir gehen schon echt lange seit der Schulzeit nebenbei arbeiten. Er fährt noch Taxi, ich mache nebenbei, habe ich auch noch Nebenjobs, mein Werkstudentenjob, mache natürlich ja auch noch mein Influencer-Kram und dementsprechend haben wir natürlich uns auch ein bisschen Puffer erarbeitet. Aber wenn andere Leute sich auch neben Studium einen Nebenjob irgendwie zeitlich leisten können, dann ist es auf jeden Fall realisierbar. Und ich denke, es sollten auch einige mal ausprobieren, weil das ist viel cooler als Ballermann.
3: Dem ist nichts hinzuzufügen. Also kann ich nur so wiedergeben. Ja.
2: Das Einzige, was jetzt noch hinzuzufügen ist, ist gute Fahrt für euch beide. Ich wünsche euch ganz viel Spaß. Wann geht's los?
1: Nächste Woche Donnerstag. Nächste Woche. Das ist der 20.8.
0: Ich sage allzeit gute Fahrt, Katie und Flo. Und wer wissen will, ob Auto und Team die Tour nach Marokko meistern und ob die Budgetplanung bis zum Schluss hinhaut, der kann die Reise auf Katies Social-Media-Kanal Quietschi verfolgen.
4: Nach einer kurzen Unterbrechung geht's hier gleich weiter mit Dresden aktuell.

0: Da geht es ums Thema Sicherheit und warum das in der Volkshochschule Dresden gerade richtig groß geschrieben wird. Bleiben Sie dran und bleiben Sie gespannt. Bis gleich.
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0: Willkommen zurück zu Dresden aktuell. Schön, dass Sie dran geblieben sind. Sicherheit in unsicheren Zeiten. Genau damit beschäftigt sich die Volkshochschule Dresden in ihrem neuen Herbst- und Wintersemester. Rund 2300 Kurse und Veranstaltungen stehen auf dem Programm. Von gesellschaftlichen Debatten über Sprachen und Gesundheit bis hin zur beruflichen Weiterbildung. Mit dabei sind auch prominente Gäste wie Ministerpräsident Michael Kretschmer und Bundeswehr-Generalinspekteur Carsten Breuer.
1: Wir hier schaffen Räume, wo man sich fundiert informieren, offen streiten, aber auch respektvoll im Umgang das Miteinander lernen kann.
2: Das neue Herbst- und Wintersemester der Volkshochschule Dresden umfasst rund 2300 Kurse und Veranstaltungen. Direktor Jürgen Küffner will damit auch Themen aufgreifen, die gerade viele Menschen beschäftigen.
1: Wir leben in einer Zeit, wo viele Dinge, die bislang als sicher galten, worauf man sich verlassen konnte, in Frage stehen. Wir erleben eine Transformation auf fast allen Ebenen und so haben wir das Thema sicher zum Semesterthema gekürt und behandeln es auf unterschiedlichen Ebenen. Wir behandeln uns dort, wo es um die ganz großen Fragen geht, die Fragen etwa der Klima- und Sicherheitspolitik.
2: Neben dem klassischen Programm geht die VHS in diesem Semester auch einen neuen Weg. Dr. Erik Pilz entwickelt den Bereich VHS Business und soll ihn künftig weiter ausbauen.
3: VHS Business ist das Angebot der Volkshochschule Dresden für berufliche Weiterbildung und bündelt Angebote, die wir schon lange haben, aber stärker ins Schaufenster stellen und ist der Anlass für die Neuentwicklung, um auf die Fragen der beruflichen Weiterbildung auch in der Gesellschaft, die von Fachkräftemangel geprägt ist, stärker zu reagieren.
2: Daneben bleibt die Auswahl gewohnt breit. 30 Sprachen, Angebote zur Grundbildung und allein rund 400 Kurse im Gesundheitsbereich stehen im Programm.

0: Dazu kommen zahlreiche Vorträge und Diskussionsveranstaltungen.
1: Unter anderem zu Gast ist Carsten Breuer, der Generalinspekteur der Bundeswehr. Wir wollen mit ihm die Sicherheitslage in Europa diskutieren, auch die Frage stellen, was heißt das für die Bundeswehr und wie sicher können wir uns fühlen. Aber wir fragen natürlich auch nach der Sicherheit unmittelbar in unserem Umfeld. Wir haben den Dresdner Polizeipräsidenten zu Gast, aber auch einen Bürgerpolizisten, der mit uns diskutiert.
0: Das Motto Sicherheit zieht sich aber auch durch deutlich alltäglichere Angebote. So geht es etwa um persönliche Resilienz oder ganz praktisch darum, essbare Pilze von ihren giftigen Doppelgängern zu unterscheiden.
1: Wie sicher kann ich heute durch diese Stadt gehen? Und dort wird auch Thema sein, was ist die objektive, die echte Sicherheit? Was sagt die Statistik? Und worin besteht die gefühlte Sicherheit? Ja, und dann haben wir das Thema sicher noch in unterschiedlichsten anderen Ausprägungen zum Thema gemacht. Ein ganz wichtiges und wesentliches Feld ist der Bereich der Cybersicherheit, also die Frage der Sicherheit im Umgang mit den neuen Medien.
0: Auch bei der beruflichen Weiterbildung soll das Angebot möglichst unterschiedliche Bedürfnisse abdecken. Angesprochen sind sowohl Unternehmen als auch Beschäftigte, die sich für eine veränderte Arbeitswelt weiterqualifizieren wollen.
2: Wir haben 4 verschiedene Säulenbereiche. Wir haben die digitalen Kompetenzen, wir haben Sprachkompetenzen, die auch vielleicht zum Beispiel Deutsch im Beruf, genauso wie Englisch und Business-Englisch, zunehmend wichtiger werden. Wir haben die Gesundheit, wir haben den Bereich der Kommunikation und Soft Skills, also Mitarbeiterführung und Teamfähigkeit und so weiter. Das heißt, echte Zukunftsthemen, und im Bereich der digitalen Kompetenzen ist natürlich das Zukunftsthema die KI.
0: Auch politisch ist das Semester prominent besetzt.
1: Wir freuen uns, dass auch in diesem Semester wieder unser Ministerpräsident zu Gast ist und sich den kritischen Fragen seiner Bürgerschaft stellt. Auch dort wird es sicher um das Thema Sicherheit an vielen Stellen gehen. Nachholen werden wir in diesem Semester einen Vortrag mit Petra Köpping, der Sozialministerin, zum letztjährigen Semesterthema, dem Thema Einsam.
0: Von Politik und gesellschaftlichen Debatten bis hin zu Sprache, Gesundheit und beruflicher Weiterbildung. Die Volkshochschule setzt auch diesmal auf eine möglichst große Bandbreite. Das neue Herbst- und Wintersemester startet mit rund 2300 Angeboten in Dresden.
3: Eine 85-jährige Frau ist in Dresden-Gruner von einer Straßenbahn erfasst und schwer verletzt worden. Der Unfall ereignete sich gestern Vormittag auf der Stübelallee. Die Frau überquerte nahe der Haltestelle Karcherallee die Straßenbahngleise. Dabei wurde sie von einer Straßenbahn der Linie 1 erfasst. Die Bahn war in Richtung Leutewitz unterwegs. Die 85-Jährige kam in ein Krankenhaus. Der 19-jährige Straßenbahnfahrer wurde leicht verletzt. Ein Sachschaden entstand augenscheinlich nicht. Unbekannte haben in Dresden-Striesen eine Vespa gestohlen. Das Motorrad stand an der Wormser Straße. Der Diebstahl geschah in der Nacht zu Mittwoch. Gestern Mittag wurde die Tat festgestellt. Die Vespa hat einen Wert von rund 3000 Euro. Wie die Täter das Motorrad stehlen konnten, ist bislang unklar. Die Polizei hat die Ermittlungen aufgenommen. Unbekannte sind in einen Imbiss in Dresden-Strehlen eingebrochen. Die Tat geschah in der Nacht zu Mittwoch. Wie die Polizei heute mitteilte. Der Imbiss befindet sich an der Lockwitzer Straße. Die Täter gelangten über ein Fenster in das Lokal. Aus der Kasse stahlen sie rund 100 Euro. Ein Sachschaden entstand nicht. Der Einbruch wurde gestern Vormittag festgestellt. Unbekannte sind in 2 Wohnungen in der Dresdner äußeren Neustadt eingebrochen. Die Taten ereigneten sich gestern Mittag am Bischofsweg. Die Täter brachen die Eingangstüren der Wohnungen auf. Anschließend durchsuchten sie die Räume. Sie stahlen Geld und Uhren. Der Wert der Beute liegt bei rund 1.700 Euro. Die Kriminalpolizei hat die Ermittlungen aufgenommen.
4: Der heutige Tag in Dresden zeigte sich von seiner sommerlichen Seite mit strahlendem Sonnenschein von morgens bis in die Abendstunden. Die Temperaturen kletterten dabei auf angenehm warme 29 Grad. In der kommenden Nacht bleibt der Himmel klar, sodass sich die Sterne über Dresden ungestört zeigen. Die Werte gehen dabei auf milde 16 Grad zurück. Es bleibt

0: durchweg trocken. Der morgige Freitag knüpft nahtlos an das schöne Sommerwetter an und präsentiert sich erneut sonnig und wolkenlos. Die Temperaturen steigen sogar noch weiter an und erreichen sommerlich heiße 33 Grad. In den darauffolgenden drei Tagen bleibt es zunächst hochsommerlich. Am Samstag scheint die Sonne bei bis zu 35 Grad. Am Sonntag ziehen dann Wolken auf und es kann zeitweise etwas Regen fallen, bei angenehmeren 28 Grad. Zum Montag zeigt sich der Himmel überwiegend bewölkt. Es bleibt bei rund 23 Grad und vereinzelt kann ein Schauer dabei sein.
1: Und damit beenden wir eine weitere Folge Dresden aktuell. Dieses Mal die vom 13. August 2026. Meine Damen und Herren, vielen Dank, dass Sie bis zum Ende mit dabei waren. Vielen Dank für Ihre Aufmerksamkeit und vielen Dank vom gesamten Team, dass Sie uns Ihre Zeit geschenkt haben. 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Ich wünsche Ihnen jetzt noch einen wunderschönen Donnerstagabend und morgen einen schönen Freitag und schönen Wochenausklang. Wir sehen uns morgen auf jeden Fall nochmal hier. Bis dahin, ciao und auf Wiedersehen.

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0: Einen wunderschönen guten Abend und herzlich willkommen zu Leipzig aktuell an diesem Donnerstag. Und auch heute beschäftigen uns wieder mehrere Ereignisse aus Leipzig und Umgebung. Ein tödlicher Hochhausbrand im Zentrum Südost wirft noch viele Fragen auf. Außerdem schauen wir auf einen weiteren Feuerwehreinsatz in Neu-Lindenau. Nach der Sonnenfinsternis gestern Abend blicken wir zurück auf die besondere Stimmung auf dem Fockeberg. Und nach der Werbung geht es um den Internationalen Tag der Linkshänder und um den Burgplatzsommer mitten in der Leipziger Innenstadt. Dazu gibt es wie gewohnt die wichtigsten Meldungen des Tages kurz und kompakt für Sie zusammengefasst. Ein Feuer mitten in der Nacht, ein Großeinsatz von Feuerwehr und Polizei und am Ende ein Todesopfer. In einem Hochhaus im Leipziger Zentrum ist ein 57-jähriger Mann ums Leben gekommen. Noch sind wichtige Fragen offen. Lotte Wiffling mit dem, was bislang über den Brand und die laufenden Ermittlungen bekannt ist.
1: Polizei ermittelt nach einem tödlichen Brand in der Nacht in einem Leipziger Hochhaus. In einer Wohnung im 10. Stock an der Straße des 18. Oktober ist ein 57-jähriger Mann ums Leben gekommen. Gegen 2:30 in der Nacht waren Feuerwehr und Polizei nach Zentrum Südost gerufen worden. Die Einsatzkräfte fanden den Bewohner leblos in seiner Wohnung. Andere Bewohner wurden nach bisherigen Erkenntnissen nicht verletzt. Weitere Wohnungen blieben unbeschädigt. Warum das Feuer ausbrach, ist noch unklar. Die Polizei ermittelt wegen eines Branddelikts und will die Wohnung durch einen Brandursachenermittler untersuchen lassen. Die Straße des 18. Oktober war während des Einsatzes bis kurz nach 4 Uhr vollständig gesperrt.
0: Wenn die Feuerwehr zu einem Wohnungsbrand ausrückt, zählt oft jede Minute. So auch an diesem Donnerstagvormittag in Leipzig-Neulindenau. Was dort passiert ist und warum es am Ende einen Sachschaden von rund 15.000 Euro gab, Reporter Jonas Georgi berichtet.
2: Küchenbrand löst Großeinsatz aus. In Neulindenau kam es am Donnerstagmorgen zu einem größeren Einsatz der Feuerwehr. Grund dafür war ein ausgelöster Alarm in der Radiusstraße gegen 10.30 Uhr. Laut der Polizei war die Ursache ein angebranntes Essen. Das Wohnhaus musste teilevakuiert werden, die Feuerwehr konnte den Brand aber schnell löschen. Verletzt wurde niemand, die Bewohner konnten nach kurzer Zeit wieder ins Gebäude zurück. Der Sachschaden wird auf rund 15.000 Euro geschätzt.
0: Ein außergewöhnlicher Sommerabend hat gestern viele Leipzigerinnen und Leipziger nach draußen gelockt. Auf dem Fockeberg drängten sich hunderte Menschen mit Sonnenfinsternisbrillen, Kameras und Teleskopen. Für manche war es die erste Sonnenfinsternis überhaupt, andere haben auf diesen Moment schon lange gewartet. Reporter Jonas Juckeland war für sie dabei.
3: Also wir haben solche Sonnenfinsternisbrillen gekauft, in der Hoffnung, dass sie funktionieren, sage ich mal. Aber gute Bewertungen, also sollte eigentlich funktionieren.
4: Eine partielle Sonnenfinsternis über Leipzig.
5: Wir sind dabei. Sehe ich bescheuert aus mit dieser Sonnenbrille? Sag mal ehrlich.
4: Auf dem Fockeberg warteten Hunderte auf den Moment, in dem sich der Mond vor die Sonne schob.
6: Ja, es ist nicht allzu häufig. Und 85% Bedeckungsgrad ist schon sehr selten.
4: Der Fockeberg in Leipzig am Mittwochabend. Hunderte Menschen suchen sich einen Platz mit möglichst freier Sicht nach Westen.
3: Also für mich ist das was Besonderes, weil es einfach schlichtweg etwas ist, was ich noch nie erlebt habe. Und ich bin generell so ein bisschen interessiert, was so Mond und Sterne angeht, ich sag mal Universum so ein bisschen.
4: Mittendrin auch Besucher, für die dieser Abend weit mehr ist als ein spontaner Blick in den Himmel.
6: Ich bin seit Jahrzehnten Amateurastronom und eigentlich Astrofotograf. Und nur wollte ich der Familie auch mal was zeigen und habe ein uraltes Gerät, was von 1968 stammt und ich wieder auf Vordermann gebracht habe, hier mitgebracht.
4: Um 19.17 Uhr begann die partielle Sonnenfinsternis. Gegen 20.10 Uhr erreichte sie über Leipzig ihren Höhepunkt. Wie außergewöhnlich die Finsternis diesmal ausfiel, kann Peter Schilling einordnen. Mehr als 30 Jahre arbeitete er am Astronomischen Zentrum und an der Sternwarte in Schkeuditz.
7: Wir sehen immerhin maximal 86% der Sonne verdunkelt. Also bleibt bloß eine kleine Sichel übrig. Und das ist selten.
4: Die Bedingungen zum Beobachten waren nicht überall gleich gut. Die Sonne stand am Abend bereits tief im Westen. Wer freie Sicht bis zum Horizont hatte, war deshalb im Vorteil. Der Fockeberg in Leipzig wurde so zu einem der Treffpunkte für Himmelsbeobachter.
8: Weil das einfach nicht so oft passiert wahrscheinlich und das so ein guter Ort hier auch ist, um sich das anzuschauen. Und da ist natürlich hier wahnsinnig viel los.
4: Auf dem Berg trafen Neugierige auf erfahrene Hobbyastronomen. Der Leipziger mit dem alten Fernrohr wusste bereits, wie sich ein noch selteneres Himmelsschauspiel anfühlt.
6: Also ich habe es jetzt vor 27 Jahren damals die Totalität 1999 im August erlebt und das war schon ein tolles Erlebnis, allerdings nicht hier bei uns, sondern in Süddeutschland, in der Nähe von München, wo da eine Totalität eintrat. Das war schon ein tolles Erlebnis.
4: Auf dem Fockeberg blieb diesmal vor allem das Gemeinschaftserlebnis. Hunderte Menschen, ein seltener Moment und für ein paar Minuten derselbe Blick nach oben. Besonders wichtig beim Blick in die Sonne sei das Verwenden von Schutzausrüstung, in diesem Fall eine Schutzbrille. Und auch wenn zeitweise nur noch eine schmale Sonnensichel zu sehen war, eine totale Finsternis war das nicht. Der Unterschied machte sich auch beim Licht bemerkbar, weiß Peter Schilling von der Sternwarte in Schkeuditz.
7: Bei einer partiellen Finsternis merkt man nicht viel von dem dunkler Werden. Wir haben ja sowieso Abenddämmerung im Endeffekt. Bei einer totalen Finsternis wird es wirklich so dunkel werden, dass die Tiere schlafen gehen, weil die denken, es ist Nacht. Letzte hatten wir 1999 in Deutschland und die nächste, Sie können es ja mal vormerken, wo es richtig dunkel wird, das wäre der 3. September des Jahres, muss man ein bisschen scrollen im Handy, 2081. Ich habe bei mir schon mal nachgeguckt, bin an dem Tag leider verhindert.
4: Kurz nach 20 Uhr dann der Höhepunkt. Auf dem Fockeberg gingen die Blicke durch die Schutzbrillen und Teleskope Richtung Sonne.
9: Jetzt langsam wird die Sonne immer kleiner und sieht aus wie ein Halbmond.
4: Und nicht alle, die diesen Moment gemeinsam erleben wollten, kamen aus Leipzig.
10: Ich sehe gar nicht so viel hier. Es ist halt dunkel eigentlich. Aber dann, wenn ich in die Sonne gucke, dann ist es so eine Sonne, so ein Kugel. Und es ist ein bisschen gedeckt gerade. Es ist, so würde ich das beschreiben.
4: Mit dem Sonnenuntergang endete das Himmelsschauspiel über Leipzig. Wer diesmal nichts gesehen hat, bekommt schon am 2. August 2027 die nächste Gelegenheit. Dann ist über Leipzig erneut eine partielle Sonnenfinsternis zu beobachten, allerdings deutlich schwächer.
0: Und jetzt schauen wir noch auf die wichtigsten Einsätze von Polizei, Feuerwehr und Rettungsdiensten aus Leipzig und der Umgebung. Kurz und kompakt für Sie zusammengefasst.
11: In Eilenburg hat es in der Nacht von Mittwoch auf Donnerstag einen Brand in einem Mehrfamilienhaus gegeben. Laut Angaben der Feuerwehr ist das Feuer im Keller des Hauses ausgebrochen und konnte gelöscht werden. Über 40 Personen mussten vor Ort medizinisch versorgt werden, jedoch musste niemand ins Krankenhaus eingeliefert werden. Das betroffene Gebäude sowie ein Nebengebäude sind derzeit nicht bewohnbar und wurden evakuiert. Die Polizei ermittelt wegen eines möglichen Branddelikts und wird einen Experten zur Ermittlung der Brandursache hinzuziehen. Der Sachschaden ist bislang noch unklar. Auf der Seifertshainer Straße in Leipzig-Holzhausen hat es am Mittwochabend einen schweren Verkehrsunfall gegeben. Laut Polizei sind ein 19-jähriger Motorradfahrer und seine 18-jährige Mitfahrerin verletzt worden, als sie mit einem VW kollidierten. Die 35-jährige Fahrerin des VW hatte versucht, auf einem Feldweg zu wenden, als es zum Zusammenstoß kam. Beide Verletzten wurden ins Krankenhaus gebracht. Der Sachschaden wird auf etwa 7.000 Euro geschätzt. Ermittlungen wegen fahrlässiger Körperverletzung laufen bereits. Im Leipziger Zentrum hat es am Mittwochnachmittag einen Verkehrsunfall gegeben, bei dem zwei Personen verletzt wurden. Laut dem Verkehrsunfalldienst ereignete sich der Unfall gegen 16.50 Uhr an der Kreuzung Georgiring und Augustusplatz. Eine 37-jährige Fahrerin eines Skoda Octavia übersah eine rote Ampel und kollidierte mit einem Kia Picanto, dessen 22-jähriger Fahrer schwer verletzt wurde. Die Fahrerin erlitt leichte Verletzungen. Beide wurden medizinisch versorgt. Der Sachschaden ist noch nicht genau beziffert worden. Und die Ermittlungen wegen fahrlässiger Körperverletzung laufen derzeit. In Naunhof hat die Polizei einen mutmaßlichen Buchbetrüger festgenommen. Laut der Kriminalaußenstelle Grimma wurde der 35-jährige Verdächtige am Donnerstagabend in der Wohnung einer 84-jährigen Frau gestellt. Er hatte versucht, ihr wertlose Bücher zu überteuerten Preisen zu verkaufen. Die Polizei war durch eine Mitarbeiterin einer Seniorenbetreuung auf den Fall aufmerksam geworden, nachdem diese im Juli berichtet hatte, dass der Mann die Seniorin kontaktiert hatte. Obwohl er vorläufig festgenommen wurde, ist er nach Rücksprache mit der Staatsanwaltschaft Leipzig wieder auf freiem Fuß, da keine Haftgründe vorlagen. Die Ermittlungen wegen gewerbsmäßigen Betrugs laufen weiter.
0: Das waren die wichtigsten Blaulichtmeldungen des Tages. Wir machen jetzt eine kurze Werbepause. Danach geht es um eine kleine Besonderheit, die für viele Menschen zum Alltag gehört. Das Leben als Linkshänder. Was sich im Laufe der Jahre verändert hat und wo es bis heute noch Hürden gibt, sehen Sie gleich. Bleiben Sie dran.
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0: Willkommen zurück bei Leipzig aktuell. Schreiben, schneiden oder Autofahren. Vieles ist für Linkshänder heute selbstverständlich, manches aber noch immer umständlich. Früher war der Umgang deutlich strenger, viele Kinder mussten sogar umlernen. Zum Internationalen Tag der Linkshänder hat sich unsere Reporterin Lotte Wiffling angeschaut, was sich verändert hat und welche Erfahrungen bis heute nachwirken.
1: Man ist kein anderer Mensch, nur weil man Linkshänder ist.
2: Das ist albern und das kann nicht sein. Und der Haptoismus muss eben die andere Hand nehmen, das wird schon gehen.
3: Zwei Aussagen, zwischen denen Jahrzehnte liegen. Auch ich selbst bin Linkshänderin, wie rund jeder zehnte Mensch weltweit. Am 13. August macht der Internationale Tag der Linkshänder auf ihren Alltag aufmerksam. Heute ist

0: ist es für viele selbstverständlich, die linke Hand zu benutzen. Doch was hat sich seit früher verändert und wo stoßen Linkshänder bis heute auf Hürden?
1: Also man darf mir nicht mit einer Rechtshänderschere kommen, da funktioniert nämlich gar nichts.
2: So manche Küchengeräte wie eine Kelle zum Beispiel.
1: Genau, oder auch sowas wie eine Computermaus.
0: Besonders im Alltag macht sich bemerkbar, dass vieles noch immer für die rechte Hand gemacht ist.
2: Ich studiere Medizin und da ist es oft so, dass die Sachen halt für Rechtshänder ausgelegt sind, wie wir Sachen lernen, wie wir die Utensilien nutzen.
3: Wo ich meinen Führerschein damals gemacht habe, war es echt anstrengend. Mit rechts zu schalten.
0: Bei Scheren, Anspitzern, Stiften oder Collegeblöcken gibt es inzwischen immerhin Alternativen für Linkshänder. Früher wurden aber nicht die Gegenstände angepasst, sondern die Menschen selbst. Viele linkshändige Kinder mussten deshalb lernen, mit rechts zu schreiben.
4: Also meine Cousine ist noch ein bisschen älter als ich und sie ist Linkshänder gewesen. Und sie hat sehr darunter gelitten, dass ihre Eltern immer verlangt haben, dass sie also mit rechts schreibt, dass sie das Messer nimmt mit rechts.
0: Wie viel sich seitdem verändert hat, erlebt die Leipzigerin heute in ihrer eigenen Familie.
4: Dagegen habe ich einen Enkel, der ist jetzt 14, der ist auch Linkshänder. Und bei ihm ist es natürlich gar kein Problem. Die Eltern haben das akzeptiert und wir auch alle. Und es ist für alle ganz normal, dass der das eben mit der anderen Hand macht.
0: Linkshändigkeit zeigt sich aber nicht allein darin, mit welcher Hand der Stift gehalten wird. Was noch dahinter steckt, weiß Anke Bachmann. Die staatlich anerkannte Ergotherapeutin berät im Ergotherapiezentrum Leipzig Kinder und auch Erwachsene zu ihrer Händigkeit. Zu ihr kommen auch Menschen, die früher auf die rechte Hand umgeschult wurden.
5: Die Schreibhand ist tatsächlich der Ausdruck dessen, was die Hirndominanz mir zeigt, mir gibt. Händigkeit ist Hirnigkeit, wenn man das so nehmen will. Das heißt, die Hirndominanz gibt vor, welche Händigkeit ich auspräge, welche Dominanz ich in der Hand zeige.
0: Welche Hand tatsächlich bevorzugt wird, beteilt Bachmann deshalb nicht allein beim Schreiben. Kinder und Erwachsene bekommen verschiedene feinmotorische Aufgaben. Die Beobachtung wird per Video aufgenommen, sodass Bachmann die Bewegungen anschließend noch einmal genau auswerten kann.
5: Welche Hand war weiter vorne? Welche Hand hat sich mehr betätigt? Welche war auch geschickter, ausdauernder?
0: Früher wurde diese natürliche Präferenz häufig übergangen. Dass solche Umschulungen noch gar nicht so lange zurückliegen, zeigt ein Beispiel aus unserer eigenen Leipziger Redaktion. Chrissy ist gebürtige Linkshänderin, schreibt heute aber mit rechts, weil sie schon als Kind umgeschult wurde.
6: Meine Eltern haben das damals entschieden. Das war damals so, beziehungsweise war es auch verbreitet, dass man das so macht.
0: Chrissy selbst hat damit heute kaum Schwierigkeiten und kann vieles mit beiden Händen. Andere umgeschulte Linkshänder berichten dagegen von Problemen. Wie eindeutig diese auf die Umschulung zurückzuführen sind, ist wissenschaftlich nicht abschließend geklärt. Aus ihrer Beratung kennt Bachmann dennoch Menschen, die von Konzentrationsproblemen, Sprachproblemen oder feinmotorischen Schwierigkeiten berichten. Für einige bleibt die frühere Umschulung deshalb auch im Erwachsenenalter noch ein Thema.
5: Menschen, die hierher kommen, die umgeschult wurden, begeben sich dann gegebenenfalls auf eigenen Wunsch in eine Rückschulung.
0: Für die meisten geht es dabei darum, wieder mit links schreiben zu lernen. Wie solche Übungen aussehen, zeigt Bachmann auch mir. Zunächst geht es um Grundlagen. Wie liegt das Blatt richtig? Wie halte ich den Stift, ohne zu verkrampfen? Mit Schwüngen, Kreisen und Fingerübungen werden Beweglichkeit und Kraft trainiert.
5: Dieser Prozess ist langwierig. Dieser Prozess unterliegt Höhen und Tiefen.
0: Bei Erwachsenen kann eine solche Rückschulung 1,5 bis 2 Jahre dauern. Regelmäßiges, teils tägliches Üben gehört für Bachmann dazu. Für manche bedeutet die Rückschulung auch mehr, als nur wieder mit der ursprünglich bevorzugten linken Hand zu schreiben.
5: Erwachsene Linkshänder sehen dann fast wie so einen Befreiungsmoment für sich. Ich bin so gut, wie ich bin. Genauso bin ich richtig.
0: Früher sollten Linkshänder sich anpassen. Heute wird ihre Händigkeit weitgehend akzeptiert. Auch wenn im Alltag noch nicht alles für beide Hände gemacht ist, eines wird am heutigen Tag jedenfalls klar. Vieles schafft man eben wirklich mit links.
7: Sport, Kreativangebote und Musik mitten in der Leipziger Innenstadt. Beim Burgplatz Sommer soll der Burgplatz zum Treffpunkt für Familien und junge Menschen werden. Doch wie funktioniert das Konzept und was steckt hinter dem Programm? Reporterin Ming Eng Do hat sich vor Ort umgesehen.
8: Sommerferien in Leipzig. Zwischen Neuem Rathaus und Petersbogen läuft hier bis zum 16. August der Burgplatz Sommer. Tagsüber mit Sport- und Kreativangeboten, ab 18 Uhr dann mit Live-DJ. Der Eintritt ist frei. Hinter dem bunten Programm steckt Diana Bohne, die Center-Managerin des Petersbogens.
9: Wir haben beispielsweise Yoga, Zumba im Programm, Dann haben wir mit unseren Partnern auch die Möglichkeit, mit den Kindern an Basketball sich auszuprobieren, mal Tischtennis zu spielen oder halt auch in einem von den zwei schönen großen Sandkästen ja, im Sand zu spielen, Burgen zu bauen, alles tagsüber.
8: Wer mitmachen will, muss sich nicht vorher anmelden. Es heißt, vorbeikommen, zuschauen oder direkt loslegen.
9: Das ist, glaube ich, so eine Art oder Treffpunkt der Ruhe, des Miteinander, dass man sich hier einfach mal kurz hinsetzen kann oder auch länger verweilen kann und eine gute Zeit haben kann.
8: Sagt Diana Bohne. Für sie bietet der Burgplatz ein großes Potenzial. Doch laut ihr sei es auch wichtig, ihn aktiv zu beleben, um aus ihm einen Platz zu machen, an dem alle zusammenkommen können. Auch gerne nach dem Feierabend.
9: Und abends wollen wir halt gerne die Berufstätigen, die Jugend einladen, hier ein paar schöne Stunden auf unseren Liegestühlen oder in den Lounge-Möbeln zu verbringen, Live-Musik zu hören, sich zu unterhalten, auszutauschen bei guten Drinks und ein paar leckeren Snacks.
8: Mit dem Ende des Burgplatz-Sommers soll auf dem Platz aber nicht Schluss sein. Als nächstes soll das Schweizer Dorf als Teil des Leipziger Weihnachtsmarktes auf den Burgplatz kommen.
7: Und was Leipzig und die Region an diesem Donnerstag sonst noch bewegt hat, erfahren Sie jetzt in unseren Kurznachrichten.
10: Das größte Rockfestival Sachsens, das Highfield, vollzieht seinen letzten Tanz. Laut den Veranstaltern Semmelkonzerts und FKP Scorpio pausiert das Festival im kommenden Jahr aufgrund gestiegener Kosten und gesunkener Nachfrage. Die Produktionskosten sind seit der Corona-Pandemie um etwa 45% gestiegen, während die Besucherzahlen zurückgegangen sind. Trotz des wirtschaftlichen Drucks bleiben Konzerte und Festivals beliebt, betont Johannes Ewerke vom Bundesverband der Konzert- und Veranstaltungswirtschaft. Dennoch suchen viele Gäste nach mehr Komfort bei solchen Veranstaltungen. Mehr als 37.000 Erstklässler in Sachsen feiern am Wochenende ihren Schulanfang. Anke Fischer von der Zwickauer Eventagentur Promoplanet berichtet, dass viele Familien monatelang für diesen besonderen Tag planen. Neben traditionellen Feiern zu Hause oder in Gaststätten sind auch Freizeitparks wie Oskarshausen in Freital beliebte Orte für Schulanfangsfeiern geworden. Axel Klein vom DEHOGA Sachsen hebt hervor, dass besonders aufwendige Feiern selten sind, jedoch die Nachfrage nach geeigneten Veranstaltungsorten hoch ist. Nach einem Vorfall mit einer Sprengstoffdrohne am Flughafen Leipzig-Halle fordert CDU-Politiker Armin Laschet einen unabhängigen nationalen Sicherheitsberater. In der ARD-Talksendung Maischberger betonte Laschet die Notwendigkeit einer externen Person zur Identifizierung von Sicherheitslücken zwischen verschiedenen Behördenebenen. Er kritisierte zudem parteiinterne Forderungen nach NATO-Konsultationen als übertrieben und mahnte zur Vorsicht bei Schuldzuweisungen ohne ausreichende Beweise. Die asiatische Hornisse ist erstmals in Sachsen gesichtet worden, bestätigt das Landesamt für Umwelt, Landwirtschaft und Geologie. Experten suchen nun nach dem Nest in Leipzig, um eine Ansiedlung zu verhindern. Michael Hart vom Landesverband Sächsischer Imker erklärt, dass diese invasive Art heimische Bienen bedroht und sich schnell ausbreitet. Die Bevölkerung wird gebeten, Sichtungen über ein Meldeportal zu melden und Abstand zu Nestern zu halten, da die Hornissen aggressiv reagieren können.
11: Der heutige Tag in Leipzig zeigte sich sommerlich warm. Bereits am Vormittag zeigte sich der Himmel sonnig und wolkenlos. Im Laufe des Tages stiegen die Temperaturen auf 29 Grad. In der kommenden Nacht bleibt der Himmel weiterhin klar und die Sterne kommen ungestört zur Geltung. Die Temperaturen kühlen dabei auf milde 10 Grad ab. Der morgige Freitag knüpft nahtlos an das sommerliche Wetter an und wird noch etwas heißer. Bei ungetrübtem Sonnenschein steigen die Temperaturen auf bis zu 33 Grad. Der Himmel zeigt sich weiterhin klar. In den darauffolgenden drei Tagen bleibt es in Leipzig zunächst hochsommerlich. Am Samstag scheint erneut die Sonne bei bis zu 34 Grad. Am Sonntag ziehen dann mehr Wolken auf, vereinzelt kann es einen Schauer geben und die Temperaturen gehen auf rund 24 Grad zurück. Auch am Montag zeigt sich der Himmel bewölkt, es bleibt aber trocken und die Höchstwerte des Tages liegen bei etwa 25 Grad.
7: Und das war Leipzig aktuell an diesem Donnerstag. Vielen Dank, dass Sie auch heute wieder mit dabei waren. 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Mein Team und ich wünschen Ihnen einen angenehmen Abend und einen guten Start in den Freitag. Machen Sie es gut!

0: Guten Abend und herzlich willkommen zu Chemnitz Aktuell an diesem Donnerstag. Schön, dass Sie auch heute wieder mit uns in den Abend starten. In unserer heutigen Sendung geht es unter anderem um Hitzeschutzmaßnahmen bei den anhaltend hohen Temperaturen und darum, was die Feuerwehr und auch die Chemnitzerinnen und Chemnitzer tun können. Außerdem haben wir wieder aktuelle Nachrichten aus Chemnitz und Sachsen für Sie. Doch zunächst geht es um mögliche rechtliche Folgen für den AfD-Politiker Maximilian Krah. Ein Rechtsstreit mit Satiriker Jan Böhmermann hat für den AfD-Bundestagsabgeordneten Maximilian Krah nun weitere Folgen. Das Amtsgericht Chemnitz hat einen Haftbefehl gegen den Politiker erlassen. Dabei geht es allerdings nicht um eine Straftat, sondern um offene Forderungen aus Prozesskosten. Krah selbst spricht von einem zusätzlichen Kleinbetrag, den er nun begleichen wolle.
1: Gegen den AfD-Bundestagsabgeordneten Maximilian Krah ist ein Haftbefehl erlassen worden. Das hat das Amtsgericht Chemnitz bestätigt. Hintergrund ist keine strafrechtliche Verurteilung. Es gehe um offene Forderungen aus einem früheren Rechtsstreit. Krah habe sich mit dem Satiriker und TV-Moderator Jan Böhmermann angelegt. Der hatte in einem Podcast behauptet, Krah habe auf dem Münchner Oktoberfest 200 Flaschen Champagner für ein ganzes Festzelt bestellt. Krah wollte Böhmermann diese Aussage gerichtlich verbieten lassen, scheiterte damit aber vor dem Landgericht Düsseldorf. Hintergrund des Haftbefehls seien laut Spiegel offene Forderungen aus den Prozesskosten. Weil Krahs Wahlkreis in Chemnitz liegt, ist das dortige Amtsgericht zuständig. Ob der Haftbefehl tatsächlich vollstreckt wird, ist noch offen. Als Bundestagsabgeordneter genießt Krah parlamentarische Immunität. Das Amtsgericht prüft derzeit, ob deren Aufhebung beantragt werden soll. Krah selbst teilte mit, er habe die Kosten aus dem Rechtsstreit bereits im Januar bezahlt. Offenbar gehe es lediglich um einen zusätzlichen Kleinbetrag. Er habe seinen Anwalt um Klärung gebeten und wolle die offene Forderung nun bezahlen. Eine mögliche Rückforderung behalte er sich aber vor.
0: Was beschäftigt die Menschen und was erwarten sie von der Landespolitik? In Waltersdorf hat sich Ministerpräsident Michael Kretschmer den Fragen der Bürger gestellt. Dabei ging es nicht nur um die großen politischen Debatten, sondern vor allem um Probleme, die vor Ort ganz konkret zu spüren sind. Und an Kritik wurde

0: dabei nicht gespart.
1: Die Grundschullehrerin meines Sohnes unterrichtet noch heute mit 82 Jahren das Fach Deutsch. Und wenn diese Frau nicht das Engagement und die Liebe zu den Schülern und zum Fach hätte, wäre für die 6. Klasse kein Deutschunterricht.
2: 82 Jahre alt und noch immer im Klassenzimmer. Nicht weil es an Schülerinnen und Schülern fehlt, sondern an Lehrkräften. Es ist einer dieser Momente, in denen an diesem Abend aus Landespolitik plötzlich Alltag wird. Michael Kretschmer ist nach Waltersdorf gekommen, um sich den Fragen der Menschen zu stellen. Und die sparen nicht mit Kritik. Es geht um fehlende Lehrkräfte, wirtschaftliche Sorgen und Migration. Aber auch um die Frage, wie Politik mit wachsendem Frust und veränderten Mehrheiten umgehen soll. Beim Lehrermangel räumt der Ministerpräsident ein, gerade im ländlichen Raum ist die Situation schwierig. Sachsen greift deshalb inzwischen zu Maßnahmen, die Kretschmer selbst als Zumutung bezeichnet. Lehrer werden dorthin geschickt, wo sie besonders dringend gebraucht werden.
3: Es ist was Furchtbares. Das ist auch eine echte Zumutung. Sie nehmen einen Lehrer, jetzt mal übertrieben gesagt, aus Dresden und sagen, sie müssen in Kamenz unterrichten. Und dem in Kamenz sagen sie, sie müssen nach Bautzen gehen. Und dem von Bautzen sagen sie, sie müssen nach Löbau. Und dem Löbauer sagen sie, sie müssen nach Zittau gehen. Sie haben also 4 oder 5 Menschen, die sie anfassen. Und das ist ja immer auch unangenehm, weil sie die Leute rausreißen aus dem System, um aber in den Regionen, die eben wirklich auch am weitesten von den Universitätsstädten entfernt sind, eine Lehrerversorgung zu sichern. Das hat er gemacht. Dafür wird er extrem kritisiert vom Personalrat und von der Gewerkschaft. Er hat meinen kompletten Rücken halt, weil wir auch keine andere Idee mehr hatten, wie wir das machen können.
2: Eine andere Idee hingegen hat die Staatsregierung für kleine Grundschulen. Kretschmer kündigt an, sie sollen künftig nicht mehr geschlossen werden müssen. Dafür sollen notfalls mehrere Jahrgänge gemeinsam unterrichtet werden. Doch die Diskussion geht weit über Schule hinaus. Immer wieder geht es um das Vertrauen in Politik und um Entscheidungen, mit denen ein Teil der Bevölkerung offenbar nicht mehr einverstanden ist. Besonders deutlich wird das beim Thema Migration und bei der Frage nach der sogenannten Brandmauer. Ein Bürger will von Kretschmer wissen, wie der CDU-Politiker selbst dazu steht.
4: Die sogenannte Brandmauer, wo man einen Großteil der Bevölkerung in eine Ecke schiebt, die eigentlich was verbessern wollen. Aber die, wie gesagt, mundtot gemacht werden, weil falsche Sätze geformuliert werden oder falsche Fahnen mitunter dabei sind. Und deswegen würde ich den Herrn Kretschmer gerne mal bitten, CDU, sind Sie ja Mitglied, diese Brandmauer, wie Sie diese Mauer verstehen, die man eigentlich sollte nicht haben.
2: Der Ministerpräsident antwortet hier ausführlich. Sein Argument, politische Unzufriedenheit verschwinde nicht, indem man bestimmte Themen aus der Debatte heraushalte. Und dafür findet er ein deutliches Bild.
3: Also, das Feuer brennt. Die Leute sind ganz erkennbar mit dem Thema nicht einverstanden. Sie drücken das auch aus in einem Wahlverhalten. Und anstatt das Thema zu klären mit eigenen Argumenten, macht man es immer größer. Das ist aus meiner Sicht ein großer Fehler.
2: Auch mit dem Begriff Brandmauer kann Kretschmer wenig anfangen. Er sei inzwischen, so der Ministerpräsident, völlig verbrannt. Stattdessen fordert er die politische Auseinandersetzung über Inhalte.
3: Ich würde diesen Begriff beiseite legen, sondern ich würde eher sagen, kommt mal, sagt mir, was ihr wollt, für Groß-Schönau, für Görlitz, für den Freistaat Sachsen. Und dann diskutieren wir darüber, ob das richtig ist oder ob die Lösung nicht knapp daneben ist. Und so arbeiten wir auch im Sächsischen Landtag mit diesem Konsultationsmechanismus.
2: Diskutiert wurde an diesem Abend auch über ein anderes Thema, das die Region unmittelbar betrifft, die wirtschaftliche Zukunft. Kretschmer sieht den Industriestandort Deutschland unter Druck. Hohe Kosten, zu viel Bürokratie und schwierige Rahmenbedingungen würden Arbeitsplätze gefährden.
3: Pro Monat verliert Deutschland ungefähr 10.000 Industriearbeitsplätze. Und ich war damals schon schockiert. Was für eine riesige Zahl, Industriearbeitsplätze. Mittlerweile sind es 15.000 pro Monat. Und man hat nicht den Eindruck, dass bei Gewerkschaften und bei auch regierungstragenden Parteien da sehr, sehr, sehr viel jetzt an Aufregung da ist, dass sich da etwas verändern muss. Ich finde, es muss sich etwas verändern. Wir können das nicht so laufen lassen. Wir wollen nicht, dass diese Unternehmen unser Land verlassen, sondern wir wollen, dass sie hier produzieren.
2: Knapp 2 Stunden lang ging es in Waltersdorf um Probleme, die groß klingen und vor Ort sehr konkret werden. Um Arbeitsplätze, politische Unzufriedenheit, Migration und die Zukunft des ländlichen Raums. Und manchmal reicht dafür ein einziges Beispiel. Eine Lehrerin, 82 Jahre alt, die noch

0: immer Deutsch unterrichtet, weil sie gebraucht wird. Kretschmer hat an diesem Abend viele Antworten gegeben. Ob sie die Probleme lösen, an denen sich die Fragen der Menschen entzünden, wird sich nicht in Waltersdorf entscheiden.
1: Bei uns im Programm geht es jetzt weiter mit aktuellen Einsätzen und Ereignissen des Tages von Polizei, Feuerwehr und Rettungsdiensten.
2: In einem Chemnitzer Park sollen 4 Personen ein Hakenkreuz aus Holzlatten gelegt haben. Eine Anwohnerin alarmierte am Mittwochnachmittag die Polizei. Das verbotene Symbol war etwa 1,5 x 1,5 Meter groß. Vor Ort trafen die Beamten 3 Männer und eine Frau an. Gegen einen der Männer lag zudem ein offener Haftbefehl vor. Weil der 47-Jährige eine Geldstrafe von rund 1.000 Euro nicht bezahlen konnte, kam er in eine Justizvollzugsanstalt. Gegen alle 4 wird nun wegen des Verwendens von Kennzeichen verfassungswidriger Organisationen ermittelt. Auch 8 Jahre nach den rechten Ausschreitungen in Chemnitz beschäftigt der Fall weiter die Justiz. Der Bundesgerichtshof hat die Einstellung eines Verfahrens gegen einen mutmaßlichen Beteiligten aufgehoben. Die Freisprüche für 3 weitere Angeklagte bleiben dagegen bestehen. Hintergrund sind Gewalttätigkeiten gegen Teilnehmer einer Herz-statt-Hetze-Demonstration im Jahr 2018. Das Landgericht Chemnitz hatte das Verfahren gegen den 4. Mann eingestellt. Nach Ansicht des Bundesgerichtshofs wurde dabei aber nicht ausreichend geprüft, ob er sich auch ohne selbst zugeschlagen zu haben als Mittäter oder Gehilfe einer Körperverletzung strafbar gemacht haben könnte. Diese Prüfung muss nun nachgeholt werden. Am Samstag steht in Chemnitz das Fußballderby zwischen dem Chemnitzer FC und Erzgebirge Aue an. Anstoß im Stadion an der Gellertstraße ist um 16 Uhr. Rund 14.000 Zuschauer werden erwartet. Die Bundespolizei rechnet deshalb mit einem starken Andrang am Chemnitzer Hauptbahnhof und in den Zügen rund um die Stadt. Besonders voll dürfte es zwischen 12 und 16 Uhr sowie nach dem Spiel zwischen 18 und 20:30 Uhr werden. Reisende müssen mit Kapazitätsengpässen rechnen und sollten ihre Verbindung prüfen oder auf frühere bzw. spätere Züge ausweichen. Zahlreiche Bundespolizisten werden die An- und Abreise begleiten. Gleichzeitig appelliert die Polizei an die Fans beider Vereine, friedlich zu bleiben.
1: Wir machen jetzt eine kurze Pause und sind gleich mit aktuellen Meldungen aus Chemnitz und Sachsen zurück. Außerdem schauen wir noch einmal darauf, wie wir alle dazu beitragen können, Brände bei der aktuellen Trockenheit zu verhindern. Bleiben Sie also dran.
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0: Herzlich willkommen zurück. Schön, dass Sie dran geblieben sind. Eine trockene Wiese, eine achtlos weggeworfene Zigarette und schon kann ein Feuer entstehen. Was bei der aktuellen Hitze und Trockenheit unbedingt beachtet werden sollte und wie sich die Feuerwehr auf den Ernstfall vorbereitet, das erfahren Sie jetzt.
1: Schnell greift so ein Feuer über und man kann es selbst auch bei diesen Temperaturen und bei dieser Trockenheit nicht mehr beherrschen.
0: Die Hitze nimmt zu, der Regen bleibt aus. Und damit wächst die Gefahr, dass aus einem kleinen Funken schnell ein Flächenbrand wird. Wiesen, Felder und Grünflächen sind vielerorts stark ausgetrocknet und damit besonders leicht entflammbar. Für die Feuerwehr bedeutet das höchste Aufmerksamkeit und schnelle Einsatzbereitschaft. René Kraus, Amtsleiter der Chemnitzer Berufsfeuerwehr, und seine Kollegen stellen sich deshalb verstärkt auf mögliche Brände in der Natur ein.
1: Ja, bei der Hitze natürlich ist immer wieder die Gefahr von Vegetationsbränden sehr, sehr groß. Deswegen übt die Feuerwehr Chemnitz ganz besonders die Vegetationsbrandbekämpfung, hat auch in den letzten Jahren mehr beschafft in dieser Richtung. Zum Beispiel individuell haben wir auf den Fahrzeugen Löschrucksäcke, um gerade der Vegetationsbrandbekämpfung Herr zu werden. Aber auch in der Fahrzeugtechnik haben wir entsprechende Fahrzeuge beschafft, die für Vegetationsbrandbekämpfung besonders geeignet sind, also entsprechend geländegängig sind, um da auch Brände dort bekämpfen zu können.
0: Doch Brandbekämpfung beginnt nicht erst, wenn die Feuerwehr anrückt. Auch Bürgerinnen und Bürger können mit ihrem Verhalten dazu beitragen, das Brandrisiko zu verringern und sollten gerade jetzt im Alltag besonders aufmerksam sein. Bei den aktuellen Temperaturen ist besondere Vorsicht gefragt und die Brandgefahr sollte nicht unterschätzt werden.
1: Also bei diesen Temperaturen, wo natürlich auch die Vegetation draußen sehr, sehr trocken ist, natürlich ganz, ganz wichtig darauf zu achten, beim Umgang mit offenem Feuer, mit Zigaretten und dergleichen mehr, beim Grillen, dass man eben ausreichend Sicherheitsabstände schafft, dass man ausreichend Vorkehrungen trifft, dass man eben auch gegebenenfalls einen Eimer mit Wasser bereitstehen hat oder eben auch auf offenes Feuer weitestgehend verzichtet. Schnell greift so ein Feuer über und man kann es selbst auch bei diesen Temperaturen und bei dieser Trockenheit nicht mehr beherrschen.
0: Ventilator an, Eis in die Hand oder ab ins Freibad. So versuchen viele der Extremhitze zu entkommen. Für die Feuerwehr sieht das ganz anders aus. Müssen die Einsatzkräfte bei diesen Temperaturen ausrücken, wird es gleich doppelt heiß. Draußen herrscht extreme Hitze, am Einsatzort kommen die Flammen noch dazu. René Kraus schildert die besonderen Herausforderungen für die Feuerwehrleute.
1: Die Hitze macht natürlich nicht der Bevölkerung allein zu schaffen, sondern natürlich auch den Einsatzkräften. Es ist heiß draußen, das Feuer brennt. Dazu kommt also eine deutlich

0: stärkere Wärmebelastung auch für unsere Kollegen. Dem können wir natürlich nur begegnen, dass wir ausreichend trinken, was übrigens ja jeder andere auch beachten sollte. Und wir versuchen dann auch irgendwo wieder Abkühlung zu schaffen, was bei den Temperaturen gar nicht immer so einfach ist.
1: Besonders während der Ernte ist die Brandgefahr auf den Feldern erhöht. Immer wieder müssen Feuerwehren deshalb zu Feldbränden ausrücken. In Chemnitz blieb die Feuerwehr allerdings bislang von größeren Vegetationsbränden verschont. Amtsleiter René Kraus kann deshalb eine positive Zwischenbilanz für Chemnitz ziehen und schaut auch auf die Situation außerhalb der Stadt.
0: Auch in Sachsen sind wir im Moment von größeren Waldbränden im Gegensatz zum Vorjahr bisher verschont geblieben. Das zeigt also vielleicht auch, dass unsere Bevölkerung relativ verantwortungsvoll mit dieser trockenen Situation umgeht.
1: Die Bilanz ist bislang erfreulich. Entwarnung gibt es deshalb aber noch nicht. Solange Hitze und Trockenheit anhalten, bleibt auch die Brandgefahr bestehen. Deshalb gilt, aufmerksam bleiben und mögliche Gefahrenquellen vermeiden. Denn gerade bei diesen Temperaturen ist Vorsicht der beste Brandschutz.
2: Hier können wir also alle dazu beitragen, dass es nicht zu größeren Bränden kommt. Bei uns im Programm geht es jetzt weiter mit Meldungen aus Sport, Kultur und Politik, kurz und kompakt für Sie zusammengefasst.
3: Der Energieversorger Lichtblick baut seine Ladeinfrastruktur für Elektroautos weiter aus. Mittlerweile betreibt das Unternehmen 27 Schnellladestandorte in Norddeutschland. Neu sind zwei Anlagen in Stralsund und Heiligenhafen, die zusätzlich mit Batteriespeichern ausgestattet sind. Sie sollen hohe Ladeleistungen auch dort ermöglichen, wo die Kapazität des Stromnetzes begrenzt ist. Auch in Sachsen setzt Lichtblick auf Batteriespeicher, allerdings in deutlich größerem Maßstab. In Röhrsdorf bei Chemnitz entsteht derzeit ein Großbatteriespeicher mit einer Leistung von rund 100 Megawatt. Er soll Strom für bis zu 4 Stunden speichern können. Ziel ist es, das Stromnetz zu entlasten und Schwankungen bei der Erzeugung erneuerbarer Energien besser auszugleichen. Bis 2030 will Lichtblick allein im Bereich Elektromobilität mehr als 100 Millionen Euro investieren. Das sächsische Oberverwaltungsgericht hat Dresden verpflichtet, einen Antrag zum Handel mit Raubkatzen neu zu prüfen. Ein Mann will Kaufverträge für Raubkatzen vermitteln, auch an Privatpersonen. Die Stadt hatte die dafür beantragte tierschutzrechtliche Erlaubnis bislang nicht erteilt. Nach Ansicht des Gerichts stellte die Stadt bei ihrer Prüfung jedoch überzogene Anforderungen und ließ teilweise sachfremde Erwägungen einfließen. Das Urteil ist auch über Dresden hinaus von Bedeutung und damit etwa für Chemnitz. Denn grundsätzlich sind der Handel mit geschützten Großkatzen und deren private Haltung in Deutschland nicht generell verboten. Genau darauf verweist auch das Gericht. Behörden dürften ein solches Geschäftsmodell nicht allein aus grundsätzlichen Erwägungen verhindern. Eine Erlaubnis hat der Kläger damit allerdings noch nicht. Dresden muss über seinen Antrag nun erneut entscheiden. Nach dem Drohnenvorfall am Flughafen Leipzig-Halle erwägt Sachsens Innenminister Armin Schuster einen eigenen Sicherheitsrat für den Freistaat. Das Gremium soll sich ressortübergreifend mit dem Schutz kritischer Infrastruktur und hybriden Bedrohungen beschäftigen. In Sachsen geht es dabei potenziell um eine dreistellige Zahl sicherheitsrelevanter Einrichtungen, etwa in der Energie- und Wasserversorgung. Dazu gehören auch entsprechende Infrastrukturen im Raum Chemnitz. Welche Anlagen konkret zusätzlichen Schutz benötigen und was etwa eine Drohnenabwehr kosten würde, ist bislang offen. Anfang August war am Flughafen Leipzig-Halle unter anderem eine mit Sprengstoff und Zünder ausgestattete Drohne entdeckt worden. Zu den Ermittlungen äußerte sich Schuster zurückhaltend. Man tappe aber, so der Innenminister, nicht im Dunkeln.
2: Und wir schauen jetzt noch einmal auf das Wetter. Gestern sorgte die Sonnenfinsternis für ein besonderes Spektakel am Himmel. Heute zeigte sich die Sonne wieder von ihrer strahlenden Seite. Ob uns die Sommerhitze auch in den kommenden Tagen erhalten bleibt oder das Wetter für Abkühlung sorgt, das erfahren Sie jetzt in unseren Wetteraussichten für Chemnitz.
4: Der heutige Tag in Chemnitz zeigte sich von seiner schönsten Seite und war durchweg sonnig. Bei strahlendem Sonnenschein und einem wolkenlosen Himmel stiegen die Temperaturen auf sommerliche 28 Grad. In der kommenden Nacht bleibt der Himmel klar und die Sterne sind gut zu sehen. Es bleibt trocken und die Temperaturen sinken auf angenehme 15 Grad. Der morgige Freitag knüpft nahtlos an das schöne Wetter an und präsentiert sich erneut sonnig. Bei ungetrübtem Sonnenschein klettern die Temperaturen sogar noch weiter nach oben und erreichen hochsommerliche 31 Grad. In den kommenden drei Tagen geht es zunächst hochsommerlich weiter. Am Samstag scheint verbreitet die Sonne und die Temperaturen erreichen ihren Höhepunkt bei rund 33 Grad. Am Sonntag ziehen dann mehr Wolken auf und es wird mit etwa 24 Grad spürbar angenehmer. Am Montag bleibt der Himmel bewölkt bei rund 20 Grad.
5: Auch am Freitag heißt es wieder Fuß vom Gas in und um Chemnitz. Polizei und Ordnungsamt stehen unter anderem auf der Jagdschenkenstraße und auf der Schulstraße. Wir wünschen Ihnen trotzdem eine gute und vor allem blitzfreie Fahrt. Kommen Sie sicher an Ihrem Ziel an.

Das war Chemnitz aktuell am Donnerstag. 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Das gesamte Team wünscht Ihnen jetzt noch einen entspannten Abend. Machen Sie es gut, bis morgen.

0: Herzlich willkommen zu Elbland Aktuell vom 13. August 2026. Ich freue mich riesig, dass Sie auch heute wieder eingeschaltet haben. Wir haben für Sie das neue Multifunktionsfeld im Heiligen Grund in Meißen angesehen und die wichtigsten Stimmen vor Ort zur Eröffnung mitgenommen. Dazu waren wir in Coswig und haben die Schmierereien am neuen Skatepark unter die Lupe genommen. Und natürlich gibt es wie gewohnt auch die wichtigsten Nachrichten aus unserem schönen Elbland im Kurzformat sowie das Wetter für Freitag und das Wochenende. Was sagen Sie? Ich würde sagen, wir starten rein. Und das ganz sportlich am Donnerstagabend. Denn egal ob Fußball, Basketball oder Handball, im Heiligen Grund in Meißen gibt es dafür jetzt deutlich bessere Bedingungen. Wo der alte Rasen durch die intensive Nutzung immer wieder an seine Grenzen kam, ist ein widerstandsfähiger Sportplatz entstanden. Das neue Feld ist nicht an den Verein gebunden und soll vor allem Kindern und Jugendlichen mehr Möglichkeiten für Bewegung geben. Eine gute Sache, und dafür kam natürlich auch die ein oder andere Persönlichkeit vorbei, um das neue Feld einzuweihen. Viel Spaß!
1: Aus einer stark beanspruchten Rasenfläche wurde innerhalb weniger Monate ein modernes Kleinsport- und Multifunktionsfeld. Im Heiligen Grund konnte die Stadt Meißen das neue Sportangebot nun offiziell freigeben. Bereits im Frühjahr hatten die Bauarbeiten begonnen. Jetzt rollen hier die ersten Bälle über den neuen Belag.
2: Ja, also dieses Kleinsportfeld war früher mit natürlicher Wiese. Und durch die Benutzung fußballspielende Kinder kam es einfach dazu, dass die Wiese abgetragen wurde. Der Platz war nicht bespielbar, musste gesperrt werden, damit die Wiese neu anwächst. Ärgerlich für alle Benutzer einfach. Und wir konnten an dieser Stelle jetzt mit einem Kunststoffbelag eine ganzjährige Bespielbarkeit absichern. Für wen ist der? Die Besonderheit ist, dieser Platz ist vereinsungebunden nutzbar. Das heißt, jeder Meißner kann hier herkommen und sich sportlich betätigen. Und genau dafür ist er da. Insbesondere wird er natürlich von unseren Kindern und Jugendlichen genutzt.
1: Bevor der neue Belag eingebaut werden konnte, musste das komplette Spielfeld grundlegend vorbereitet werden. Dabei entstand ein mehrschichtiger Aufbau, der den Platz dauerhaft belastbar und wetterunabhängig nutzbar machen sollte.
3: Also wir haben im Vorfeld, ehe wir jetzt diese Arbeiten machen, die ganzen Flächen abgezogen, haben diesen Oberboden und diese Schichten ausgebaut, dass wir eine Festigkeit kriegen, haben dann Drainagen gebaut für eine Entwässerung. Und jetzt im Moment bauen wir eine ungebundene Tragschicht ein, das heißt eine Schotter-Tragschicht, die jetzt als Unterbauschicht vor dem Asphalt aufgebracht wird. Die Unterbauschicht ist ungefähr von Höhe 0 auf 8,5 cm, weil dann dieser Tränasphalt eingebaut wird. Der hat eine Schichtstärke von 6,5 cm und auf diesen durchlässigen Asphalt, sozusagen diesen Tränasphalt, wird dann 2 cm zweilagig Kunststoffbelag eingebaut.
1: Besonderes Augenmerk lag auf der Entwässerung. Regenwasser sollte künftig nicht mehr auf der Oberfläche stehen bleiben, sondern direkt durch den gesamten Aufbau abgeführt werden.
3: Also die Beläge sind komplett wasserdurchlässig, das heißt der Kunststoffbelag ist wasserdurchlässig, der Asphalt ist wasserdurchlässig und auch die Tränschicht, die ungebundene, die eingebaut ist, diese Schottertragschicht. Und unter der sind Leitungsgräben gezogen zur Entwässerung, die in den Kiespaket gelegt sind. Und die sind so angeordnet, dass es flächig entwässern kann. Das heißt, es wird eigentlich keine oberflächlichen Pfützen oder Seiten geben, weil es ist ja so gebaut, der Platz, dass es ein leichtes Gefälle hat. Das heißt, bei Extremniederschlag wie Gewitter läuft das Wasser nach außen dann ab und ist sofort, wie das aufhört mit Regen, innerhalb von kurzer Zeit sollte eigentlich die Fläche wieder begehbar sein.
1: Statt eines Kunstrasens fiel die Entscheidung auf einen speziellen EPDM-Kunststoffbelag. Warum gerade diese Variante gewählt wurde, erklärte Landschaftsarchitektin Dorothea Knibbe.
4: Der Platz war vorher mit einer Rasensode, also mit einem normalen Rasen belegt, mit dem Nachteil, dass die sich eben sehr schnell abspielt und bei Regen oder großer Dürre eben so leidet und im Grunde Nachteile bringt, dass eine dauerhafte Bespielung nicht möglich ist. Dann wurde überlegt, was wäre ein günstiger Belag, der also für den Breitensport zuverlässig auch zur Verfügung steht. Und da ist in dem Fall EPDM-Belag, also ein Kunststoffgranulatbelag, immer die erste Wahl, allerdings auch die teuerste. Aber in Abwägung aller anderen Varianten, die also zur Verfügung gestanden hätten, wie Asphalt oder ein Tennenbelag, also im Grunde ein Tennisplatzbelag, der also auch große Wartungen mit sich führt und der Asphaltbelag, der natürlich sich auch bei Sonne sehr stark aufheizt und dann auch eine gewisse Verletzungsgefahr birgt, hat man sich doch für diesen EPDM-Belag entschieden. Zumal dieser Platz sehr exponiert liegt und damit das Abtrocknen des EPDM-Belags, was also eine Voraussetzung ist für, für einen dauerhaften guten Bestand und für eine Qualität des Materials, gegeben ist. Und somit fiel die Wahl also nicht auf diese erwähnten anderen Materialien, sondern auf diesem EPDM-Belag.
1: Neben Fußball werden auf dem neuen Spielfeld künftig auch Basketball und Handball gespielt werden. Die zusätzliche Ausstattung machte aus dem ehemaligen Bolzplatz eine vielseitig nutzbare Sportfläche.
4: Der Platz, das ist ein Bolzplatz, das heißt, es ist ein Platz für den Breitensport angelegt. Und Bolzplatztore sind in der Regel eigentlich mit diesen Alustreben oder diesen Alutore, damit einfach eine Strapazierfähigkeit und der Vandalismus, die Vandalismus-Einwirkungen natürlich dann versucht wird, so gering wie möglich zu halten und der Wartungsaufwand auch so gering wie möglich. Bei den Toren ist es auch so, das sind die Tore, die also vorher schon auf dem Spielfeld standen und auch im Sinne der Nachhaltigkeit wurde also geprüft, ob wir die wiederverwenden können und das war auch der Fall und deswegen sind die auch wieder so, sind die eigentlich gar nicht ausgebaut worden. Basketball ist neu hinzugekommen, weil diese Spielart konnte vorher ja hier nicht durchgeführt werden. Und die sind jetzt im Grunde als zusätzliches Angebot in dieses Areal mit eingepflegt worden. Ganz wichtig ist, dass diese Säulenschutzpolster auch an den Pfosten mit angebracht sind. Und die sind auch wichtig für die Sicherheit. Und wir hoffen natürlich sehr, dass die jetzt auch nicht Anstoß von Vandalismus und im Grunde dazu einladen, dort irgendwann dran rumzuspielen. Also soll alles bitteschön viel genutzt werden, gerne genutzt werden, intensiv Sport getrieben werden. Aber mit Rücksicht sozusagen und mit Weitsicht für alle und dass wir es auf lange Sicht alle nutzen können.
1: Auch bei der Ausstattung achteten die Planer auf Langlebigkeit. Bewährte Elemente wurden übernommen und mit neuen Sicherheitsmerkmalen ergänzt. Die Bauarbeiten waren planmäßig abgeschlossen worden. Aus dem früheren Rasenplatz entstand damit eine moderne Freizeit- und Sportanlage, die nahezu ganzjährig genutzt werden kann.
4: Also der Belag ist an sich strapazierfähig. Er ist ja auch für Stadien, sämtliche Stadien der Welt sind mit diesem EPDM-Belag belegt. Aber es gibt ein paar Spielregeln, nicht nur für diese drei Sportarten, die jetzt hier linientechnisch vorgegeben sind, das heißt Fußball, Handball und Basketball, sondern auch für die Benutzung. Das bedeutet also, der Platz darf nicht mit Spikes und Stollenschuhen betreten werden. Es dürfen keine spitzen Gegenstände in den Belag gerammt werden, weil das ja ein elastischer Belag ist. Es darf kein Feuer gemacht werden und es sollte natürlich auch keine Speisen, die in den Belag eindringen und auch Kaugummi verwendet werden. Also wir appellieren da einfach auch an die Bevölkerung und an die Kinder, wenn wir alle da ein Stück weit zu beitragen, den Platz auch so zu benutzen, wie die Nutzungsbedingungen, die auch am Eingang des Platzes ersichtlich sind, wenn er so verwendet wird, dann haben wir alle lange Freude damit. Und dann kann man den auch, wie Sie anfangs sagten, dass man den Platz ja eigentlich 24/7 benutzen kann, von den Nutzungsbedingungen der Stadt jetzt mal natürlich vorausgesetzt. Das heißt, nach Eintritt der Dämmerung ist dann das Spielen auch langsam einzustellen. Dann ist der Platz auch lange, lange für alle verfügbar.
1: Mit der offiziellen Freigabe steht das neue Kleinsportfeld nun allen offen. Die Stadt verbindet mit der Investition nicht nur bessere Bedingungen für den Freizeitsport, sondern auch die Hoffnung, dass die neue Anlage viele Jahre lang pfleglich genutzt werden wird.
0: Nach einer kurzen Unterbrechung geht's hier gleich weiter mit Elbland aktuell. Da haben wir im Skatepark in Coswig mal die Schmierereien unter die Lupe genommen. Bleiben Sie dran und bleiben Sie gespannt. Bis gleich.
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Willkommen zurück zu Elbland Aktuell. Schön, dass Sie dran geblieben sind. Wir widmen uns jetzt einer eher unschönen Geschichte und machen dafür den Sprung nach Coswig. Denn kaum länger als ein Jahr ist der Bikepark dort erst in Betrieb. Jetzt sorgen dort unerwünschte Graffitis für Ärger. Unbekannte haben Teile der Anlage und Hinweistafeln beschmiert. Die Stadt prüft nun nicht nur, wie sich die Farbe möglichst schonend entfernen lässt, sondern auch, wie der Park

0: künftig besser geschützt werden kann.
1: Illegale Graffiti und Schmierereien nehmen im Coswiger Stadtgebiet mehr und mehr zu. Immer wieder werden öffentliche Gebäude und Anlagen beschädigt. Die Beseitigung kostet die Stadt jedes Jahr mehrere tausend Euro. Geld, das letztlich aus öffentlichen Mitteln aufgebracht werden muss. Ein aktueller Fall betrifft den Bikepark in Coswig. Die Anlage wurde erst im Mai vergangenen Jahres eröffnet und bietet vor allem Kindern und Jugendlichen eine attraktive Möglichkeit für Sport und Freizeit. Nun haben Unbekannte Teile des Bikeparks mit Graffiti und Tags beschmiert. Betroffen sind sowohl Asphaltflächen als auch Informationstafeln. Für die Stadt ist das besonders ärgerlich. Schließlich wurde hier erst vor gut einem Jahr eine neue Freizeitmöglichkeit geschaffen, die von vielen jungen Menschen genutzt wird. Die Schmierereien sollen deshalb nach Möglichkeit wieder entfernt werden. Ganz einfach ist das allerdings nicht. Je nach Untergrund muss geprüft werden, mit welchen Verfahren die Farbe beseitigt werden kann, ohne dabei die Anlage selbst zu beschädigen. Gleichzeitig beschäftigt sich die Stadt bereits mit der Frage, wie weitere Fälle verhindert werden können. Wie uns Thorsten Schröder von der Stadt Coswig mitteilte, werden derzeit verschiedene Möglichkeiten geprüft. Dabei geht es beispielsweise um Kontrollen oder eine mögliche Überwachung der Anlage. Auch mit der Baufirma des Bikeparks wurde bereits Kontakt aufgenommen. Die Stadt möchte wissen, ob es bei vergleichbaren Anlagen in Deutschland bereits Erfahrungen mit solchen Problemen und möglichen Schutzmaßnahmen gibt. Der Bikepark ist dabei kein Einzelfall. Im gesamten Stadtgebiet werden öffentliche Einrichtungen und Gebäude immer wieder Ziel illegaler Graffiti. Besonders aufwendig und teuer kann die Entfernung werden, wenn empfindliche Materialien betroffen sind. Insgesamt entstehen der Stadt dadurch Jahr für Jahr Schäden in Höhe von mehreren tausend Euro. Die Stadt Coswig appelliert deshalb an die Bevölkerung, aufmerksam zu sein und bei verdächtigen Beobachtungen nicht wegzusehen. Hinweise können helfen, die Verantwortlichen zu ermitteln und weitere Sachbeschädigungen zu verhindern. Denn was für die Verursacher möglicherweise nur ein schneller Schriftzug oder ein Tag ist, verursacht Arbeit und Kosten und beschädigt im Fall des Bikeparks ausgerechnet eine Anlage, die erst vor kurzer Zeit für Kinder und Jugendliche geschaffen wurde.
2: Coswig hat einen weiteren ausgeschilderten Radweg freigegeben. Es ist bereits die 11. Route mit den bekannten grünen Wegweisern. Die neue Strecke schließt die Radwegweisung zwischen Coswig und Meißen. Über weitere Radwege besteht zudem eine Verbindung bis nach Dresden. Die Route führt über die Dresdner Straße, den Schulweg, die Alte Straße und den Boselweg. Von dort geht es über Zaschendorf weiter in Richtung Meißen. Geplant wurde die Beschilderung von Auszubildender Monique Liebetrau mit Unterstützung der Stadtverwaltung. Das Bürgerbüro Pirna ändert ab 1. September seine Öffnungszeiten. Montags und mittwochs endet die Sprechzeit künftig bereits um 12 Uhr. Die übrigen Öffnungszeiten bleiben unverändert. Grund sind veränderte Arbeitsabläufe und mehr digitale Verwaltungsangebote. Viele Anträge können inzwischen online gestellt werden. Dazu gehören etwa Meldebescheinigungen, Führungszeugnisse und die Wohnsitzummeldung. Persönliche Termine im Bürgerbüro bleiben weiterhin möglich. Am 18. August tagt der Arbeitskreis Rad- und Fußverkehr in Meißen. Die öffentliche Sitzung findet von 16 bis 18 Uhr statt. Themen sind unter anderem das Stadtradeln 2026 und der geplante Aktionstag im Herbst. Auch Erkenntnisse zur Questenberg-Schule werden vorgestellt. Besprochen wird zudem der Arbeitsstand am Wilhelm-Walkow-Platz. Weitere Themen sind Baustellen sowie aktuelle Planungen für Rad- und Fußverkehr. Interessierte können an der Sitzung im Markt 3 teilnehmen. Die Stadt Meißen sucht Vorschläge für den Ehrenpreis 2027. Noch bis zum 31. August können Bürger geeignete Personen vorschlagen. Geehrt werden Menschen mit besonderem und längerem Engagement für Meißen. Auch Personen, die die Stadt nach außen vertreten, kommen in Frage. Pro Jahr können höchstens 5 Personen ausgezeichnet werden. Über die Vorschläge entscheidet eine Jury gemeinsam mit dem Oberbürgermeister. Mit dem Ehrenpreis ist keine finanzielle Zuwendung verbunden. Die Toskana-Therme Bad Schandau spendet Lernmaterial zur Ersten Hilfe für Kinder. Dazu gehören 60 Mal- und Arbeitsbücher sowie 2 Plakate zur stabilen Seitenlage. Der Gesamtwert der Spende liegt bei 828 Euro. Die Johanniter verteilen das Material an Kindergärten und Grundschulen in der Region. Das Angebot richtet sich an Kinder im Alter von 5 bis 11 Jahren. Die Bücher enthalten auch Animationen, Erklärvideos und

0: eine Vorlesefunktion. Zuvor hatte die Toskana-Therme bereits 30 Bücher zum Thema Brandschutz gespendet. Am Samstag fahren rund 150 Oldtimer durch die Pirnaer Altstadt. Die Sachsen Classic passiert Pirna zwischen 13 und 17 Uhr. Die Fahrzeuge kommen über die obere Burgstraße und die niedere Burgstraße. Weiter geht es über die lange Straße und die Badergasse bis zum Markt. Dort ist ein Zwischenstopp geplant. Anschließend fahren die Oldtimer über die Schlossstraße in Richtung Stadtbrücke weiter. Die Stadt bittet wegen möglicher kurzer Behinderungen um Verständnis. Am Wochenende bietet der Meißner Kultursommer zwei kostenfreie Veranstaltungen. Morgen beginnt um 19 Uhr ein Sommermeisterkurskonzert im Landesgymnasium St. Afra. Junge Operntalente präsentieren dort Oper, Operette und Musical. Am Samstag startet um 15 Uhr eine musikalische Weinwanderung am Weingut Mariaberg. Mit dabei sind Kabarettist Peter Flache und Musiker Micha Winkler. Für den Weinausschank wird eine Pauschale von 15 Euro erhoben. Parkmöglichkeiten direkt am Weingut gibt es nicht. In der Nacht zu Mittwoch sind Unbekannte in Riesa in einen Dacia-Docker eingebrochen. Laut Polizeiangaben wurde das Schloss einer Schiebetür aufgebrochen und Gegenstände im Wert von rund 750 Euro entwendet, darunter ein Akkubohrer und ein Messgerät. Der Sachschaden beträgt etwa 200 Euro. Ein LKW-Unfall hat sich gestern Nachmittag auf der B169 bei Riesa ereignet. Nach einem Reifenplatzer stieß ein Iveco-Laster gegen ein Verkehrsschild, wie die örtliche Polizei berichtet. Der Fahrer blieb unverletzt, jedoch entstand ein Sachschaden von rund 1.000 Euro. Gestern Morgen sind bei einem Unfall in Neustadt in Sachsen zwei Frauen verletzt worden. Eine Fahrradfahrerin und eine Autofahrerin kollidierten an der Kreuzung Bergstraße-Raupenbergstraße-Dorfstraße, so die Polizei vor Ort. Beide erlitten leichte Verletzungen, während der Sachschaden auf etwa 4.000 Euro geschätzt wird. In Freital-Niederhässlich sind Unbekannte in der Nacht zu Mittwoch in einen Markt eingebrochen. Die Täter verschafften sich durch eine Hintertür Zugang zum Geschäft und durchsuchten mehrere Schließfächer im Mitarbeiterraum, ohne etwas zu stehlen, teilt die Polizei mit. Der verursachte Sachschaden beläuft sich auf etwa 1.100 Euro.
1: So, meine Damen und Herren, und mit einem gewonnenen Überblick über die wichtigsten Nachrichten aus Ihrem schönen Elbland gibt es jetzt natürlich noch die große Frage, wie wird's am Freitag und wie wird's am Wochenende? Das Wetter fürs Elbland, das bekommen Sie jetzt von uns.
2: Der heutige Tag im Elbland zeigte sich von seiner sonnigen Seite. Von früh bis spät strahlte die Sonne von einem wolkenlosen Himmel und die Temperaturen kletterten auf sommerliche 30 Grad. In der kommenden Nacht bleibt der Himmel klar und die Sterne sind gut zu sehen. Dabei kühlt es nur wenig ab, die Tiefstwerte liegen bei milden 16 Grad. Der morgige Freitag knüpft nahtlos an das Sommerwetter an und bringt erneut viel Sonnenschein bei nur wenigen Wolken. Die Temperaturen steigen sogar noch weiter und erreichen hochsommerliche 33 Grad. In den kommenden drei Tagen bleibt es zunächst hochsommerlich. Am Samstag scheint bei heiterem Himmel die Sonne und die Temperaturen erreichen ihren Höhepunkt bei bis zu 35 Grad. Am Sonntag ziehen dann mehr Wolken auf, es kühlt auf rund 27 Grad ab und der ein oder andere Schauer ist möglich. Am Montag bleibt der Himmel meist bedeckt, dazu kann es immer wieder etwas regnen. Die Temperaturen erreichen nur noch rund 22 Grad.
1: Und damit endet eine weitere Folge Elbland aktuell, dieses Mal die vom 13. August 2026. Meine Damen und Herren, vielen Dank für Ihre Aufmerksamkeit, vielen Dank, dass Sie bis zum Ende dabei geblieben sind und vielen Dank für Ihre Zeit. 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Natürlich haben wir auch unseren eigenen YouTube-Kanal. Da können Sie auch gerne einen Kommentar hinterlassen. 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Ich wünsche Ihnen jetzt noch einen wunderschönen restlichen Donnerstag und morgen schon mal einen wunderschönen Start ins Wochenende. Genießen Sie die Zeit, schwitzen Sie nicht zu viel und haben Sie viel Zeit mit Ihren Geliebten und mit Ihren Freunden. Bis dahin wünsche ich jetzt noch einen wunderschönen Abend und wir sehen uns morgen wieder zur nächsten Folge Elbland aktuell. Ciao, auf Wiedersehen und bis morgen.

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2: Zwickau startet in den ersten Stadtsommer. Vogtlandphilharmonie, Highlights der neuen Saison und FSV Zwickau empfängt den FSV Luckenwalde.
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2: Liebe Zuschauer, ich begrüße Sie ganz herzlich zur Donnerstagsausgabe von Tag aktuell. Dieser 13. August ist ein geschichtlich denkwürdiger Tag für das deutsche Volk. Heute, vor 65 Jahren, begann die DDR mit dem Bau der Berliner Mauer. Diese sollte die massenhafte Flucht von Menschen aus der DDR in den Westen verhindern. Damit wurde sie zum Symbol der deutschen Teilung und des Kalten Krieges. Am 9. November 1989 fiel sie nach 28 Jahren. Frühling, Herbst und jetzt auch Sommer. Wenn die Zwickauer Schausteller ihre Fahrgeschäfte und Buden aufbauen, dann normalerweise auf dem Platz der Völkerfreundschaft. Doch an diesem Wochenende zieht es sie mitten ins Herz der Stadt. Von Freitag bis Sonntag feiert der erste Zwickauer Stadtsommer seine Premiere. 3 Tage lang sollen Fahrgeschäfte, Kulinarik, Musik und Unterhaltung den Hauptmarkt und das Areal rund um das Schumann-Denkmal beleben. Bereits seit Wochenbeginn laufen die Vorbereitungen. Am Mittwoch stellten die Verantwortlichen das neue Veranstaltungsformat und das Programm vor. Noch herrscht zwischen Fahrgeschäften, Boden und Bühne geschäftiges Treiben. Es wird aufgebaut, geschraubt und vorbereitet. Doch schon ab Freitag sollen hier die Besucher das Bild bestimmen. Für die Zwickauer Schausteller ist der Weg in die Stadt eigentlich kein ungewöhnlicher. Mit dem Frühlings- und Herbstvolksfest gehören sie seit vielen Jahren fest zum Veranstaltungskalender. Mit dem Zwickauer Stadtsommer kommt nun allerdings etwas Neues hinzu. Erstmals soll ein eigenes sommerliches Veranstaltungsformat mitten in der Innenstadt entstehen. Die Idee dazu stammt vom Zwickauer Schaustellerverband. Gemeinsam mit zahlreichen Partnern wurde aus dem Gedanken, innerhalb vergleichsweise kurzer Zeit ein 3-tägiges Veranstaltungswochenende.
4: Wir hatten ja schon mal vor längerer Zeit geplant, als wir erfahren haben, das Stadtfest fällt aus, dass wir gerne auch eine Veranstaltung hier machen würden. Ist dann aber leider nichts geworden. Und dann ist die Idee nochmal vor ca. 5 Wochen neu entstanden. Und dann hat es bei mir im Kopf gerattert. Alle waren begeistert und haben gesagt, Mensch, das wird was und lass uns das machen. Und es haben alle mitgeholfen angepackt. Und nur so ging es auch in dieser Kürze der Zeit, das zu planen. Und nun stehen wir hier, haben aufgebaut. Heute wird der ganze Marktplatz noch schön ausstaffiert mit Pflanzen, mit Palmen, mit Bänken, mit Schirmen. Und wir wollen ein ganz tolles Fest für uns und für unsere Zwillinge.

0: Schlenkauer machen, weil wir hätten einen freien Termin in unserem Kalender gehabt und so haben wir keine Lücke dieses Jahr und wir sind ganz stolz, uns überhaupt auf dem Marktplatz präsentieren zu können. Unsere ganzen Schausteller, wenn man hier ankommt, in der Innenstadt, in diesen historischen Kern, sage ich mal, diese wunderschönen alten Gebäude ringsherum, die abendliche Beleuchtung, wunderschön. Und ich kann nur empfehlen, kommt alle her, genießt das Flair, genießt das Feeling. Wir machen ein ganz tolles Fest und wir sind überglücklich, hier aufbauen zu dürfen.
1: Und dabei soll der Name Stadtsommer durchaus Programm sein. Vom 14. bis 16. August verwandelt sich der Hauptmarkt in eine Mischung aus Festplatz und Veranstaltungsareal. Schausteller sorgen mit Fahrgeschäften, Buden und gastronomischen Angeboten für echtes Rummel-Flair. Dazu kommt an allen drei Tagen ein abwechslungsreiches Bühnenprogramm. Mit durch das Wochenende führt dabei ein in der Region bestens bekanntes Gesicht. Rummel-Moderator Sven alias Mr. Phoenix übernimmt an allen drei Tagen die Moderation auf dem Wernesgrüner Showtruck. Gemeinsam mit Monja wird er zudem auch selbst für musikalische Gesangseinlagen sorgen.
0: Ja, wir fangen an mit einem Schlagerabend, Uta Presan. Wir haben noch einen Live-DJ abends, wir haben Porridges, wir haben Samstagabend eine Lasershow. Wir machen Sonntag eine tolle Aktion für Schulanfänger, die dürfen alle umsonst Karussell fahren bei uns. Und es ist drei Tage prall gefülltes Programm. Wir haben alles versucht, um irgendwie das Schönste rauszuholen mit zwei tollen Sponsoren, zwei Hauptsponsoren, Sparkasse Zwickau, Zwickauer Energieversorgung. Und wir sind stolz, so mächtige Partner an Bord mit zu haben und dass wir das überhaupt durchführen konnten. Ohne die zwei wäre es gar nicht möglich gewesen. Und kulinarisches haben wir auch sehr viel örtliche Gewerbetreibende eingeladen. Wir haben eine kleine Pizza-Abe bei uns diesmal. Das sind so Händler, die uns auch immer mal anfragen, die bei uns auf den Volksfesten immer mitstehen wollen. Das haben wir jetzt alles mit integriert. Wir haben auch, was man kennt, ne, Langosch von unserem Andi aus der Stadt. Und also alle Zwickauer, die man kennt, wo man, ich sag mal, immer speisen kann, haben wir eingeladen. Und kulinarisch ist alles dabei. Wir haben tolle Bars hier, wir haben Bierwagen da und wir haben Fahrgeschäfte, Flying Queens, Walzerfahrt, Safari-Chat. Hauptattraktion ist unsere Bühne, unsere Showbühne mit dem tollen Biergarten, den wir hier auf dem Marktplatz stellen. Und es ist wirklich für jeden wieder was dabei.
1: Das Ziel des Stadtsommers? Menschen zusammenbringen und zusätzliche Anreize für einen Besuch der Zwickauer Innenstadt schaffen. Eine Idee, die deshalb auch bei der Stadt auf Zustimmung stieß.
2: Ich war ganz positiv überrascht, weil ich habe es ja schon erfahren, bevor es so richtig publik geworden ist. Und ich kann wirklich nur dreimal meinen Hut ziehen vor dem Engagement, vor der Initiative vom Schaustellerverband unter Marco Walz, dass die in den paar Wochen jetzt so ein Programm auf den Boden gestampft haben und jetzt wirklich an diesem Augustwochenende nochmal dafür sorgen, dass die Kinder und Jugendlichen ihr letztes Ferienwochenende feiern können und vielleicht auch die Eltern das Ende der Ferienzeit, dass wir im August nochmal so einen richtigen Grund zum Feiern haben.
1: Denn Veranstaltungen wie diese sorgen nicht nur für Unterhaltung. Sie bringen Menschen ins Zentrum, schaffen Begegnungen und können gleichzeitig auch Handel und Gastronomie zugutekommen. Und vielleicht entsteht mit der Premiere in diesem Jahr ein Format, das künftig einen festen Platz im Zwickauer Veranstaltungskalender findet. Möglich wird ein solches Wochenende allerdings nur mit entsprechender Unterstützung. Neben den Organisatoren und zahlreichen Beteiligten stehen deshalb auch Partner und Sponsoren hinter dem ersten Zwickauer Stadtsommer, darunter die Sparkasse Zwickau und die Zwickauer Energieversorgung.
3: Das ist für uns eine Selbstverständlichkeit. Also wir freuen uns, wenn die Innenstadt belebt wird, wenn die Zwickauer zusammenkommen und einfach gemeinsam feiern, wie toll diese Stadt ist und auch die Region. Und da können wir einfach gar nicht anders als Ja zu sagen zu dem einen wie auch zu dem anderen Event. Das verlangt meinen größten Respekt in der Kürze der Zeit, was sie wirklich hier auf die Beine gestellt haben. Ich finde, das Programm kann sich mehr als sehen lassen. Und das ist wirklich ganz toll, wenn man dieses Engagement sieht. Der wenigen Zwickauer und auch des Schauspielers, die sowas doch für ihre Einwohner und auch für die Besucher hier in die Wege leiten.
1: Ab Freitag zeigt sich dann, wie der neue Stadtsommer bei den Zwickauern ankommt. Drei Tage lang gibt es auf und rund um den Hauptmarkt Programm für unterschiedliche Generationen. Vom Rummelvergnügen über Musik und Unterhaltung bis zu Angeboten für die jüngsten Besucher. Und wenn die Premiere gelingt, könnte aus der sommerlichen Idee mehr werden. Die Schausteller hoffen bereits jetzt, den Zwickauer Stadtsommer auch in den kommenden Jahren fortzuführen und Stück für Stück wachsen zu lassen. Bis Sonntag heißt es nun aber erst einmal Sommer genießen im Herzen von Zwickau.
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1: Die neue Spielzeit 2026-27 der Vogtlandphilharmonie Greiz-Reichenbach steht unmittelbar bevor. Die reguläre Sinfoniekonzertreihe startet Mitte September. Zum Saisonbeginn gibt es ein besonderes Highlight. Die Adele Tribute in Symphony im Park der Generationen in Reichenbach am kommenden Samstag. Mehr zu dem Höhepunkt und der neuen Spielsaison erfahren Sie von Ulrich Wenzel, dem Intendant und Geschäftsführer der Vogtlandphilharmonie.
6: Die Vogtlandphilharmonie geht jetzt in ihre neue Spielzeit 2026-27. Auf dem Programm ist wieder ein vielfältiges Angebot von Crossover-Projekten, Sinfoniekonzerten, Kammermusik, Serenaden und so weiter. Insgesamt wird die Vogtlandphilharmonie 160 Konzerte spielen in dieser Saison. Davon sind 30 Kids mit Klassik-Konzerte im ländlichen Raum. Und die Vogtlandphilharmonie wird beginnen jetzt am 15. August im Park der Generation in Reichenbach mit Adele Tribute in Symphonie, mit Jasmin Graf und Band und natürlich der Vogtlandphilharmonie in großer symphonischer Besetzung. Wir freuen uns sehr auf das Projekt. Es ist die Premiere in Reichenbach und derzeit sind über 1000 Tickets verkauft und wir freuen uns auf das Spektakel jetzt am kommenden Samstag. Weiterhin werden für die Philharmonie im August noch 7 weitere große Projekte auf dem Programm stehen. Das ist die Burg Classics in Hohenleuben in einem Ambiente eines Burghofs, klassische Musik mit Rock und Pop verbandelt. Dann gibt es in Chemnitz die Film Harmonic Night auf dem Theaterplatz. Es wird auch ausverkauft sein. Dann gibt es das Wochenende darauf ein schönes Projekt, Movie Hits for Kids im Parktheater in Plauen. Jetzt sind schon 2000 Tickets von den Schulen geordert und verkauft. Dann wird es weitergeben, das Wasserturmfest in Reichenbach anlässlich 100 Jahre Wasserturm. Ein Meilenstein und dieses Fest wird groß gefeiert von der Stadt Reichenbach und da ist die Vogtlandphilharmonie natürlich auch wieder präsent. Weiterhin gibt es dann Sounds of Hollywood im Parktheater in Plauen mit großem Choraufgebot, 130 Mann Chor mit der Singakademie Plauen, mit der Singakademie Chemnitz und natürlich hochkarätischen Solisten und Background-Sängern und Band. Danach gibt es noch in Gera am 30. August abends 20 Uhr im Hofwiesenpark ABBA Tribute in Symphonie. So ist der Beginn der Open-Air-Saison in 26/27 und danach geht es wieder indoor weiter mit großen Konzertproduktionen in Chemnitz, im Kraftverkehr, in Naumburg und dann beginnt unsere neue Saison Sinfoniekonzerte im September, die sich mit 9 Konzerten bis in den Mai 27 streckt. Mit hochkarätischen internationalen Solisten. Unter anderem wird auch dabei sein Herr Sibelius, Violoncello, dann wird Herr Aumeiler, er hat den Brahms-Wettbewerb gewonnen. Dann gibt es Ragnar Schirmer, wieder mit Gershwin Concerto in F und viele, viele andere schöne musikalische Erlebnisse. Abschluss wird sein die Carmina Burana mit Chören aus Chemnitz, Gera und Langenbernsdorf im Mai 27. Derzeit in Planung sind für 27

0: 2020 viele Konzerte mit Mark Keller und Vogtlandphilharmonie. Sie werden stattfinden in Suhl, in Erfurt, in Zeuthenroda, Markneukirchen, Leipzig im Gewandhaus, Dresden Philharmonie und in Oberlungwitz anlässlich 100 Jahre Sachsenring. 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
4: 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Mit historischen Inszenierungen, mittelalterlichem Treiben oder abwechslungsreichen Familienprogramm. 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So lässt es sich im Lieblingsschloss oder der Lieblingsburg verweilen. 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
5: Nach der vergangenen Woche mit insgesamt 3 Partien für den FSV Zwickau sieht es in dieser Woche schon wieder etwas entspannter für die Rot-Weißen aus. Lediglich am morgigen Freitagabend stehen die Schwäne vor dem nächsten Heimspiel in der GGZ-Arena. Zu Gast ist der FSV Luckenwalde. Anstoß für die Partie ist um 19 Uhr. Das verspricht für die Fans also ein Flutlichtspiel vor heimischer Kulisse. Wie der FSV Zwickau an die morgige Partie herangeht und einen Rückblick auf die vergangene Woche gab es heute zur Pressekonferenz.
6: Ja, rückblickend zum BFC-Spiel gilt es da nochmal mitzugeben, dass wir dort erstmal auch es geschafft haben, unter sehr besonderen Bedingungen, ungewöhnliche Situation und Aktion oder eine Maßnahme in Anführungsstrichen, dass wir da trotz unseres großen Kraters nur mit 15 Feldspielern angereist sind, um einfach auch dieses nochmal so diesen Fokus auf dieses Spiel zu lenken, so diesen Entdeckergeist, so diese Abenteuerlust nochmal zu schüren für diesen Spieltag. Und schlussendlich haben wir es geschafft, einen Anker zu setzen mit dem 0-0. Da haben wir sicherlich, sag mal, spielerisch ein paar Momente gehabt, gerade in der Anfangsphase, wo wir das wirklich auch klasse, auch mit diesem Mut, was ich mir so vorgestellt habe, nach vorne getragen haben. Dann waren wir eher eine Abwehrleistung, aber in Summe war es eine starke kämpferische Leistung. Das war auch für mich zählend und wichtig, dass wir auch was mit was Zählbarem aus Berlin zurückreisen. Jetzt haben wir eine neue Aufgabe. Wie du es schon sagtest, wir sind jetzt in der Woche vor Luckenwalde, morgen Abend Luckenwalde, und das wollen wir natürlich gewinnen. Das ist ganz klar. Und wir müssen das auch gewinnen, um einfach auch da so ein, für uns auch so einen Anker wiederum zu setzen. Wir haben das erste Heimspiel der Saison verloren. Und jetzt gilt es, unser Publikum zurückzuholen, natürlich auch unsere Spielleistung zu verbessern, gegen trotzdem, das in keinster

0: Weise zu unterschätzen oder despektierlich heißen gegen ein gutes Luckenwalde, ja, die auch jetzt ähnlich wie Greifswald in Rotation waren, viel neues Personal mit einem neuen Trainer, ein paar Jungs vom FSV spielen ja dort, ja, Felix Pilger hat jetzt dreimal getroffen, Lukas Will schon längere Zeit in Luckenwalde, Jasper Kühn, den wir ausgeliehen haben, wird höchstwahrscheinlich im Tor stehen. Till Jacobi, den wir jetzt abgegeben haben im Sommer vor 2 Wochen. Das ist schon auch nochmal auch da eine besondere Konstellation, ja, für beide Seiten. Und trotzdem gilt es jetzt, dort diesen Anker zu setzen und mit aller Entschlossenheit auch das Heimspiel zu gewinnen. Jedes Spiel ist erstmal auch wieder von neuem zu spielen. Und da gilt es jetzt wirklich auch diesen Fokus, was wir jetzt mitgenommen haben aus dem Sonntagsspiel, diesen Fokus, auch diesen Entdeckergeist, diese Lust, diesen Mut zu haben, diese Entschlossenheit zu haben, die Giftigkeit, was uns über viele Wochen, Monate immer wieder auch ausgezeichnet hat. Deswegen standen wir dort auch am Ende der letzten Saison, wo wir standen, nämlich in einer hervorragenden Platzierung. Das haben wir jetzt auch wieder auch ein bisschen rausgeholt mit dem BFC-Spiel. Wir brauchen natürlich auch gute Ideen mit Ball. Ja, wir werden, glaube ich, Luckenwalde wird dort immer wieder auch stacheln und hohes Anlaufen natürlich auch generieren, aber schlussendlich dort auch ein kompaktes Spiel gegen den Ball organisieren, ähnlich wie Greifswald. Das war so die Schablone und da brauchen wir wirklich auch mehr und bessere Ideen mit Ball, auch was Laufwege betrifft, aber eben auch entsprechend dann auch das Risiko zu gehen, ein abwägbares Risiko, um natürlich dann auch in die Box zu kommen und Torgefahr auszuschalten. Das ist das, was uns ja in den letzten, ja, so 2 Spielen, 2,5 Spielen ein bisschen abgegangen ist. Ja, und immer greift es noch mit dazu, dass wir uns zu wenig Torchancen in Summe erspielt haben. Das gilt jetzt für einen Freitagabend deutlich, deutlich besser zu machen. In die Box zu kommen, Torgefahr auszuschalten, Druck zu entwickeln und auch Abschlüsse zu generieren.
1: Und was für ein Spiel wurdest du gegen Luckenwalde?
2: Auf jeden Fall ein ekelhaftes Spiel. Also wie Trainer ja schon angesprochen hat, die 4 Spieler werden, glaube ich, sehr, sehr heiß sein, alles rauszuhauen, hier zu gewinnen. Und ja, also in der Vergangenheit haben wir uns ja auch dann schon auch schwer getan, wenn wir der vermeintliche Favorit waren. Das gilt es dann auch mal besser anzunehmen und umzusetzen auf dem Platz. Aber ja, wie schon gesagt wurde, natürlich wollen wir zu Hause gewinnen und das ist absolut möglich.
0: Ansonsten haben wir einen verletzten Josh Putze, der hat sich gestern im Training leider verletzt. Da müssen wir gucken, ob sich das heute zu morgen hin noch verbessert, sein Zustand. Ansonsten sind alle an Bord weiter. Also wir sind dort auch voll top aufgestellt. Und zu morgen hin wird es da wiederum auch einen Move geben. Das war eine Maßnahme, da haben wir das so als Maßnahme bezeichnet, zum Spiel BFC Dynamo. Aber jetzt gilt es ja auch trotzdem, auch alle wieder mit ranzuholen. Ja, das ist auch mir wichtig. Das ist ja keine disziplinarische Maßnahme gewesen, in keinster Weise, sondern das war so mein Gefühl, mein Bauchkopfgefühl. Wir brauchen dort auch eine Veränderung. Gerade für dieses Spiel jetzt dann auch beim BFC mit der Rückschau in Chemnitz mit diesem auch Thema Derby nochmal, was wir einfach nicht gut gemacht haben. Jetzt gilt, BFC ist abgearbeitet, die Entscheidungen standen und jetzt haben wir das Luckenwalde-Spiel und da haben wir eine neue Situation. Und Fakt ist, wir müssen auch angreifen, ja, angreifen mit einer guten Restverteidigung, mit einer aufmerksamen Restverteidigung, aber vor allen Dingen eben Ideen, Kreativität brauchen wir auf dem Feld und natürlich auch von der Bank kommend, dass wir dort tatsächlich und mit allem, was wir da auch zur Verfügung haben, unser Publikum wieder zurückholen. Das ist wichtig, ja, von der Art und Weise, wie es auch Sani jetzt gerade gesagt hat, mit Engagement, mit Fleiß, mit Disziplin, mit Hingabe, mit Leidenschaft und das Spiel zu gewinnen.
3: Also generell nach der Stimmung in der Mannschaft würde ich gerne fragen. Also klar, nach dem Chemnitz-Spiel war es bestimmt, möchte gar nicht drüber nachdenken, aber das 1-1, die 0-0 hat vielleicht ein bisschen schon verbessert. Wie seid ihr da so, wie geht ihr in der Kabine miteinander um? Also wenn man das fragen darf, weil Kabine ist ja eigentlich so geheim.
0: ich kann was, ich bin ja nicht in der Kabine, aber es ist ja wichtig, eine Kabinenhygiene zu haben. Da kann der Sani sagen wir, aus dem Maschinenraum was mitgeben. Meine Draufsicht ist, dass tatsächlich nochmal dort ein Ruck durchgegangen ist nach dem Chemnitz-Spiel, dass auch die Mannschaft sich untereinander besprochen, aber nicht nur besprochen, auch ausgesprochen hat. Und das ist ja auch wichtig, dass man da auch fair miteinander umgeht und dass ich sag mal, die Halbwahrheiten oder vielleicht die eine oder andere Thematik dann auch mal angesprochen wird. Ich kann es für mich mitnehmen, wir als Trainer sehen nochmal eine andere Mannschaft, eine aufgeräumtere Mannschaft mit Tag Freitag, letzte Woche, Samstag, eine andere Atmosphäre auf dem Trainingsplatz. Nicht, dass sie davor schlecht war, aber jetzt haben wir eben diesen Fokus. Wir müssen jetzt mal gucken, dass wir in die Töpfen kommen. Ja? Und das geht jetzt nicht nur mit Reden und das und dieses und jenes, sondern wirklich um die Taten folgen zu lassen. Und auch das Sonntagsspiel bis gestern hin sehr, sehr ordentlich, sehr, sehr, sehr wach auch in der Aufmerksamkeit. Und das kann ich so mitgeben mit den Themen, die wir letzte Woche uns selbst organisiert haben. Sani?
2: Ja, nach den zwei Spielen, also kam ja von außen, also von Robin und von Trainer auf jeden Fall ein paar Worte. Und da ist natürlich auch innerhalb der Mannschaft das so, dass man sagt, okay, so kann es jetzt auch nicht weitergehen. Deswegen, wie ich ja schon angesprochen war, haben wir ja, uns mal zusammengesetzt. Und ich glaube, es waren dann am Ende auch gute 40 Minuten, die wir da geredet haben. Und ja, also haben das natürlich nochmal reflektiert, gesagt, was wir verbessern wollen. Aber am Ende des Tages kann man das auch nicht verändern, was jetzt in der Vergangenheit war. Und von daher versuchen wir da auch schon positiv miteinander umzugehen und sich gegenseitig zu ermutigen, dass es halt einfach besser wird.
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2: Genau wie heute trübt auch am Freitag kein Wölkchen den Westsachsenhimmel. Wir erzielen Höchsttemperaturen von 33 Grad. Nach einer Nacht mit angenehmen kühlen Werten klettert am Samstag das Quecksilber nochmals bis auf schweißtreibende 35 Grad. Den ganzen Tag über wird Sonnenschein unser Begleiter sein. Ab Sonntag gestaltet sich die Wetterlage wechselhafter. Der Tag beginnt mit einem Wechsel aus Sonne und wolkigen Abschnitten. Brauen sich am Nachmittag die Wolken zusammen, könnten uns mehr oder weniger heftige Schauer ereilen. Die Temperaturen liegen bei 24 Grad in der Spitze. Zum Start in die neue Woche erwartet uns bei Werten um die 26 Grad ein Sonne-Wolken-Mix. Auch Regenschauer sind dann möglich.
3: Ja, liebe Zuschauer, in diesem Sinne verabschieden wir uns von Ihnen. Das war tagaktuell vom Donnerstag. Vielen Dank fürs Einschalten. Wir wünschen Ihnen einen schönen Abend und bis morgen. Machen Sie es gut.

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1: Hallo und herzlich willkommen zu Ihrer Donnerstagsausgabe der Lausitzwelle Regionalzeit. Heute schauen wir gemeinsam auf die Themen der vergangenen Tage aus Niederschlesien und dem Zittauer Gebirge zurück. In Görlitz wurde nach mehreren Wochen ein Spielplatz wieder zum Austoben für die Kinder eröffnet, passend noch zur letzten Ferienwoche. Weitere Einzelheiten sehen Sie jetzt.
2: Der Spielplatz an der Uferstraße in Görlitz ist nach umfangreichen Sanierungsarbeiten wieder nutzbar. Die 2014 eröffnete Anlage mit mittelalterlicher Gestaltung, darunter Stadttor, Wehrturm und Spielhäuser, wurde in den vergangenen Wochen umfassend überarbeitet. Erneuert wurden unter anderem Dachflächen, Podeste und Aufstiegsrampen. Der große Wehrturm erhielt eine konstruktive Verstärkung sowie ein neues Dach. Außerdem wurde eine Aufstiegsbrücke erneuert und um ein weiteres Spielhäuschen ergänzt. Zusätzliche Querhölzer sorgen nun für mehr Sicherheit an steileren Bereichen. Auch die drei Holzschafe auf dem Gelände wurden neu gefertigt. Die Arbeiten übernahm der städtische Betriebshof Planung und Bauleitung, lagen beim Sachgebiet Stadtgrün der Stadt Görlitz. Nach einer rund vierwöchigen Sperrung steht der Spielplatz Kindern nun wieder uneingeschränkt zur Verfügung.
3: Pünktlich zum Start des neuen Schuljahres ist die Zufahrt zur Turnhalle an der Bahnhofsstraße Nieski wieder geöffnet. Der Landkreis hat die städtische Zufahrt instand gesetzt. Damit ist der Weg zur Turnhalle für Schüler sowie für Vereine wieder frei. Die dritte Kammermusikfest Oberlausitz Akademie startet am Donnerstag auf Schloss Gröditz. 14 junge Musikerinnen und Musiker zwischen 10 und 18 Jahren aus den 4 Musikschulen des Kulturraums Oberlausitz-Niederschlesien arbeiten dort 4 Tage lang gemeinsam an anspruchsvoller Kammermusik. Künstlerischer Leiter ist der international bekannte Bratschist Nils Mönkemeyer, unterstützt von weiteren renommierten Dozenten. Zum Abschluss präsentieren die Nachwuchstalente am Sonntag, dem 16. August, um 11 Uhr ihr Können bei einem öffentlichen Konzert in der evangelisch-lutherischen Kirche in Baruth.
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3: Die Deutsche Bahn will die Störungen am Bahnübergang an der Langen Straße im Nieskier Ortsteil See mit einer Klimaanlage beheben. Sie soll in den kommenden Wochen im Schalthaus installiert werden und verhindern, dass die Technik bei großer Hitze automatisch abschaltet. Immer wieder kommt es dadurch nämlich zu langen Wartezeiten, da die Schranken nicht mehr öffnen. Ursache der Überhitzung sei unter anderem die zusätzliche Wärmeentwicklung der neuen ETCS-Technik. Der Landkreis Görlitz setzt bei der Ausbildung seines Verwaltungsnachwuchses auf den Austausch mit dem Neckar-Odenwald-Kreis. Bei einem mehrtägigen Besuch erhielten

0: Die Auszubildenden Einblicke in die Arbeitsweise der Partnerverwaltung und besichtigten unter anderem eine Straßenmeisterei, ein Entsorgungszentrum sowie das Audi-Forum in Neckarsulm. Im Mittelpunkt stand außerdem der Austausch mit den Auszubildenden vor Ort. Ziel der Zusammenarbeit ist es, voneinander zu lernen und neue Impulse mit in den Landkreis Görlitz zu bringen.
1: Der Landkreis Görlitz setzt bei der Ausbildung seines Verwaltungsnachwuchses auf den Austausch mit dem Neckar-Odenwald-Kreis. Bei einem mehrtägigen Besuch erhielten die Auszubildenden Einblicke in die Arbeitsweise der Partnerverwaltung und besichtigten unter anderem eine Straßenmeisterei, ein Entsorgungszentrum sowie das Audi-Forum in Neckarsulm. Im Mittelpunkt stand außerdem der Austausch mit den Auszubildenden vor Ort. Ziel der Zusammenarbeit ist es, voneinander zu lernen und neue Impulse mit in den Landkreis Görlitz zu bringen. Das Barockhaus der Görlitzer Sammlungen wird erneut zum Drehort. Am 11. August entstehen dort Szenen für die historische Serie Dolly. Deshalb bleibt das Ausstellungsgebäude an diesem Tag geschlossen. Ab dem 12. August ist das Barockhaus wieder regulär geöffnet. Die Oberlausitzische Bibliothek der Wissenschaften bleibt während der Dreharbeiten erreichbar. Der Zugang erfolgt jedoch ausschließlich über den Eingang im Handwerk.
2: Nanu, wo bin ich denn hier gelandet? Naja, wenn ich schon mal da bin. Hallo, ich bin das Funkhausmännchen. Kennt ihr schon unsere neuen verrückten Hörspielfolgen aus unserem Urlaubsland? So, ich muss weiter an meiner Erfindung arbeiten. Haltet mich nicht auf.
3: Hoppala. Das Problem, das in Zittau im Südosten der Lausitz in einer Oberschule die Gemüter erhitzt, hat mit Physik und Mathematik zu tun. Schüler der 9. Klasse werden wohl im neuen Schuljahr, das immerhin in der nächsten Woche beginnt, kaum noch in diesen Fächern unterrichtet werden, da es schlichtweg keine Lehrer gibt. Der Schulelternrat hatte zu Beginn der Woche den Kultusminister des Freistaates Sachsen, Konrad Clemens, eingeladen. In dem fast zweistündigen konstruktiven Gespräch mit Eltern und Lehrern wurde im Schulkonferenzraum nach Lösungen gesucht.
4: Zittau, die Stadt im Dreiländereck Deutschland, Polen und Tschechien, wurde ebenso wie Görlitz zur Hochschulstadt. Beide Städte verbindet die Hochschule Zittau-Görlitz. In beiden sind Wissenschaft und Bildung zu Hause. Mit dem School Lab hat die Hochschule in den historischen Zittauer Mandauhöfen vor 2 Jahren einen hochmodernen außerschulischen Lern- und Erlebnisort für Schüler geschaffen. Dort dominiert die Aussage, wo Mathe, Physik und Chemie jetzt richtig Spaß machen. Doch einige hundert Meter von der Zittauer Hochschule und diesem Labor entfernt, in der Richard-von-Schlieben-Oberschule, sieht es mit der Bildung eher düster aus. Da machen Mathe und Physik den Eltern eher große Sorgen. Denn Schüler erhalten speziell in diesen Fächern nicht den Unterricht, der ihnen zusteht. Ausfall von Stunden ist eher Normalität als Ausnahme. Und das nicht erst seit gestern. Diese Missstände wurden am vorigen Montagnachmittag in dem mit Menschen übervollen Schulkonferenzraum vorgetragen. Eingeladen zu dem Gespräch hatten Schulelternsprecher, deren Vorsitzende sagt, worum es geht.
5: Der Schulelternrat der Richard-von-Schlieben-Oberschule hatte zu einer Gesprächsrunde heute eingeladen, die gerade just jetzt zu Ende ging. Eingeladen war Minister Clemens, Landrat Meyer, Oberbürgermeister Zenker, Vertreter des LASUBS und das Referat Soziales der Stadt Zittau, sowie der Kreiselternrat, Elternsprecher der anderen Schulen aus Zittau und natürlich jede Menge Eltern unserer Schule. Die Gesprächsrunde lief sehr sachlich ab und wir haben als ein Ergebnis, dass wir als Zittauer Schulen auch enger zusammenarbeiten wollen und hier auch noch enger in den Austausch gehen wollen. Wir als Schulelternrat freuen uns sehr, dass diese Veranstaltung so gut angenommen wurde. Wir hatten heute über 100 Gäste da und das waren nicht nur Eltern unserer Schule, sondern auch Quereinsteiger, die diesen Termin wahrgenommen haben und den Termin genutzt haben, um einfach ihr Anliegen vorzutragen und auch mit dem LASUB und mit Herrn Clemens direkt in Austausch zu gehen.
4: Quereinsteiger könnten die Lage entschärfen. Einige bestens ausgebildete Personen haben sich zu Wort gemeldet. Sie sprachen aus eigenem Erleben darüber, dass sie abgelehnt wurden, weil es ihnen trotz Hochschulabschlüssen an den erforderlichen Zertifikaten fehlt.

0: sie jahrelange Wartezeiten erlebt hätten und einige davon, dass sie nicht einmal Antwort auf ihre Bewerbung erhalten hätten. Ein Teilnehmer, der sogar Patente innehat, war bereit, vor der Kamera zu sprechen.
1: Mein Name ist Andreas Franke. Ich war 30 Jahre Unternehmer hier in Zittau. War ganz früher mal Lehrer an der Hochschule, aber leider wurden diese Abschlüsse nicht anerkannt. Und so zieht sich das durch das ganze Leben auch hier an der Schule. Abschlüsse werden nicht anerkannt. Befähigte Menschen werden hier aus dem Raum weggeschickt oder nicht angenommen und müssen umziehen. Wir haben aber hier Not. Die Kinder brauchen Lehrer. Und das kam auch ganz deutlich im heutigen Meeting vor. Ganz gute Vorschläge wurden unterbreitet, aber man stößt hier auf Gesetze, die nicht durchführbar sind, weil nur ein Abschluss anerkannt wird und nicht zwei. Mensch, warum? Ich frage nur, warum? Fähige Menschen werden um ihren Job gebracht, um die Schüler, um ihre Zukunft und vieles andere mehr. Es sind unbefriedigende Dinge, die hier entstehen. Und das Kultusministerium wusste das schon vor vielen, vielen Jahren, dass irgendwann eine Lehrernot entsteht. Vor 14, 15 Jahren wusste ich schon Bescheid, dass Lehrermangel war. Und die Lehrer haben Aufrufe gemacht. Wir brauchen Lehrer. Nein, es hat sich seitdem nichts geändert. Und ich sage drastisch, das Kultusministerium mit den Gesetzen etc. hat hier sagenhaft versagt.
0: Konrad Clemens ist Kultusminister im Freistaat Sachsen. Die Versäumnisse, von denen Andreas Franke spricht, seien weit vor seiner Zeit entstanden. Und nicht alles, was Minister Clemens gerne ändern würde, ist rechtlich möglich. Nach der Veranstaltung war er bereit zu einem kurzen Statement.
2: Ja, ich habe gerade mit den Eltern der Schlieben-Oberschule in Zittau gesprochen. Es ist eine unbefriedigende, schlimme Unterrichtssituation hier. Es fällt viel zu viel Mathe aus. Wir hatten leider drei Elternzeiten und eine Langzeiterkrankung. Und wir wollen helfen mit einer Abordnung aus anderen Schulen. Wir haben über Seiteneinsteiger-Anerkennung gesprochen. Und wir wollen, dass sich die Situation schon in diesem Schuljahr verbessert. Also schnelle Hilfen, damit die Schülerinnen und Schüler hier genug Matheunterricht bekommen.
0: Minister Clemens hat zugehört, nachgefragt und den Eindruck hinterlassen, dass er nicht nur die Tragweite erkannt hat, sondern an einer erforderlich schnellen Lösung für diese Schule arbeiten wird. Die Vorsitzende der Schulelternsprecher hat die Veranstaltung moderiert.
3: Ein Ergebnis des heutigen Austauschs ist, dass das Problem natürlich weiterhin vorherrscht und dass das auch nicht innerhalb des nächsten Schuljahres gelöst werden kann. Es steht einfach ein Lehrermangel und hier muss einfach ganz klar weiter daran gearbeitet werden, wie dieses Problem gelöst werden kann.
0: Presse war zum Termin in der Schule nicht gewünscht. Lausitzwelle wird das Thema in der Zukunft weiter begleiten. Bleibt zu hoffen, dass eine schnelle Lösung gefunden wird. Denn wie kann es gute Fachleute von morgen geben, wenn sie in der Oberschule derart vernachlässigt werden?

0: Schon auf den ersten Blick sieht man bei der evangelischen Wehrkirche zu Horka einen deutlichen Unterschied zu anderen Kirchen in der Oberlausitz. Eine große Mauer umgibt das Gotteshaus, denn die heute sichtbare Wehrkirche besteht eigentlich aus verschiedenen Gebäudeteilen. Ursprünglich stand nur der heutige Kirchturm, damals der Burgfried, in dem sich die Burgmannschaft zurückzog. Das Ganze war im 12. Jahrhundert also mehr eine Wehr- und Verteidigungsanlage als eine Kirche. Pfarrer Ulf Schwäbe weiß über die Historie Bescheid.
1: Das Besondere an unserer Kirche, deswegen heißt sie Wehrkirche, ist die große mittelalterliche Wehrmauer, die diese Kirche umgibt. Diese Wehrmauer ist etwa 800 Jahre alt. Wir haben keine schriftlichen Zeugnisse, wann die Mauer genau gebaut worden ist, aber die Bauform, die spricht für ein sehr hohes Alter, für das Mittelalter eben, und gehört sicher in diese Zeit, als deutsche Kolonisten und

0: Siedler von der Meißner Albrechtsburg her nach Osten gingen, um die Slawen zu christianisieren und das Land der Slawen auch sicher zu übernehmen.
1: Die ursprüngliche Mauer wurde zu Zeiten der Hussitenkriege Anfang des 15. Jahrhunderts noch um einen Zinnenkranz erhöht. Neben der Wehranlage stand innerhalb der Burg auch damals schon eine kleine Kapelle, die Alexanderkammer im römischen Baustil an der Nordseite, die etwa um das Jahr 1180 erbaut wurde.
0: Zu Beginn des 13. Jahrhunderts wurde die Alexkammer und der Turm durch diesen gotischen Chor verbunden, in dem heute der Altar auch steht und dort die Kanzel zu sehen ist. Neben der Wehrmauer ist das Besondere in unserer Kirche, dass sich hier mittelalterliche Wandmalereien an den Wänden befinden, die aus der Zeit der Gotik stammen. Aus dem frühen 13. Jahrhundert und aus dem späteren 13. Jahrhundert sind zwei Schichten übereinander und dann kommt noch eine weitere Schicht aus dem 16. Jahrhundert, die man auf der linken Seite neben dem Altar sehen kann. Das ist eine besondere Sache, dass diese Wandmalereien die Jahrhunderte überstanden haben und das lohnt sich, sich damit länger zu beschäftigen, die mal anzuschauen, was man da so alles entdecken kann. Der Altar ist leider nicht mehr der ursprüngliche aus der Gotik, sondern hier ist ein barocker Altar hereingekommen, der aber auch ein sehr, sehr schönes Bildprogramm hat. In der Predella befindet sich eine Darstellung des Heiligen Abendmahls, das Jesus mit seinen Jüngern feiert am Gründonnerstag. Darüber ist eine Kreuzigungsszene. Dem folgt die Grablegung Christi und ganz oben steht der auferstandene Jesus Christus mit dem Siegesfähnchen in der Hand und erzählt uns von der großen Macht Gottes, die sogar den Tod besiegen kann.
1: Zu der Alexkammer, dem Kirchturm und dem gotischen Altarraum kam im 18. Jahrhundert der große Anbau des heutigen Kirchenschiffes dazu.
0: Dieses Kirchenschiff ist dann 1742 an diese mittelalterliche gotische Kirche angebaut worden. Das heißt, die Westwand ist herausgebrochen worden und dann ist der kleine Raum des Kirchenschiffes sehr erweitert worden und da ist auch das Gestühl und die Emporen eingebaut worden. Auf der Empore gegenüber des Altares, da befindet sich unsere Orgel. Das ist ein historisierender Neubau, der von Eckhard Groß und Johannes Soldan gebaut worden ist um die Jahrtausendwende. Ein wunderbares Instrument, das uns hier schon sehr viel Freude gemacht hat.
1: Noch heute ist überall auf dem Gelände der Wehrkirche Geschichte hautnah erlebbar. Überall in und vor der einst mittelalterlichen Anlage sind auch zahlreiche mahnende Denkmäler aufgestellt. Sie erinnern an die vielen Horker Todesopfer, unter anderem im Krieg gegen Frankreich im Jahr 1870 und den beiden Weltkriegen. Dabei musste sogar der Obelisk vor der Kirche im Laufe der Zeit mit zwei Seitenflügeln ergänzt werden. Heute bringt der Ort vor allem Menschen zusammen. Jährlich gibt es den historischen Markt, regelmäßige Konzerte und Jazztage.
2: Und somit kommt auch die Regionalzeit des heutigen Donnerstages zum Ende. 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Wenn Sie morgen zwischen 6 und 10 Uhr morgens das Lausitzwelle Radio einschalten sollten, begrüßt Sie meine Kollegin Annika Hirche zum fröhlichen Wecker mit guter Musik und guter Laune. Bis dahin, wir sehen uns morgen wieder zur Regionalzeit über das Elbe-Elsterland. Vielen Dank fürs Einschalten und tschüss!
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0: Ich freue mich sehr, dass Sie dabei sind am Donnerstagabend hier bei einer aktuellen Ausgabe von 04 Plus bei Muldental TV. Einen schönen guten Abend. Ja, wir haben ein bisschen was für Sie vorbereitet und den Beginn, den machen wir in Weltwitz. Dort gab es für die Kirchgemeinde in diesem Jahr große Unterstützung und zwar von 29 jungen Menschen, die nicht nur rund ums Pfarrhaus mit angepackt haben, sondern auch bei der Sanierung einer historischen Lehmmauer mit unterstützt haben. Dabei wurde nicht nur Neues gelernt, sondern auch Bleibendes geschaffen und da kam sogar Sachsens Sozialministerin Petra Köpping persönlich vorbei und suchte das Gespräch mit den jungen Leuten und Udo Richter, der hat jetzt die Bilder für Sie.
1: Das Pfarrhaus im Jesewitzer Ortsteil Weltewitz ist nicht nur Pilgerherberge, sondern auch in die Jahre gekommen. Grund genug für die junge Gemeinde aus Machern und Altenbach, ihr diesjähriges Workcamp hier durchzuführen.
2: Also es haben sich 5 wunderbare Projekte beworben und wir haben alle Projekte besucht und haben dann Weltewitz ausgewählt. Uns hat überzeugt, dass hier eine Lehmmauer ist, die einerseits auf jeden Fall als Denkmal total erhaltenswert ist, weil er Lehm, der in der Region um Leipzig herum traditionell ist, aber immer weiter verschwindet. Und andererseits natürlich auch der Artenschutz, der eben durch Lehm entsteht. Außerdem gab es hier ganz tolle Ansprechpartner, also die Kirchengemeinde und also ein kleines Team, was sich gefunden hat, um das Workcamp eben baulich vorzubereiten.
1: Am Vormittag des 5. August besuchte Staatsministerin Köpping das Workcamp, schaute sich um und kam mit den Jugendlichen ins Gespräch. 29 Mädchen und Jungen nahmen an dem Workcamp teil. Dieses findet traditionell in der 5. Ferienwoche in Sachsen statt. Angeleitet von 2 Fachleuten wächst die Lehmmauer zwischen Pfarrgarten und Pfarrwald Stück für Stück. Daran mitgearbeitet haben auch Silas und Clemens.
3: Ich bin jetzt fertig mit der Schule und Geschichte interessiert mir auch. Also auch solche historische Rekonstruktionen ist auch, finde ich auch ganz interessant. Und da hatte ich nichts Besseres wirklich zu tun. Also habe ich mich entschieden mitzumachen.
1: Clemens ist schon das 2. Mal dabei. Er beschreibt den Alltag im Camp so.
4: Gegen 7.30 Uhr stehen wir auf. Dann um 8 Uhr gibt es Frühstück. Und dann gegen 9 Uhr fangen wir an zu arbeiten. Dann um 12 gibt es eine Art kleine Pause, die Apfelpause. Da gibt es Kuchen und Obst. Dann werden nochmal 3 Stunden gearbeitet und dann gibt es Mittag. Und danach haben wir Freizeitaktivitäten wie Eisessen zum Seefahren. Oder heute ist, dass wir ein Escape Room machen. Also ist immer was Unterschiedliches dann am Nachmittag nach der Arbeit.
1: Bei ihrem Rundgang kam die Ministerin auch mit André Rotter ins Gespräch. Er ragt deutlich über den Altersdurchschnitt der Teilnehmerinnen und Teilnehmer hinaus. Rotter hatte das Workcamp 2004 aus der Taufe gehoben. Heuer ist es das 23. An der Umsetzung des Projektes arbeiten Christen und Nichtchristen gemeinsam. Ihre Arbeit ist unentgeltlich, ihre Teilnahme am Camp

0: Emp natürlich auch, erfährt die Ministerin.
1: Also Ferienzeit ist immer erstmal auch die Zeit, wo Ministerinnen und Minister unterwegs sein können, um sich Projekte, die sie finanzieren, über den Freistaat eben auch anzuschauen. Und Kinder- und Jugendarbeit ist ja eben mein Bereich und deswegen bin ich sehr froh, dass wir heute in diesem Workcamp sein können, um zu sehen, wie junge Leute sich tatsächlich mit alten Bauarten, wie hier zum Beispiel den Lehmbau auseinandersetzen, eine Mauer errichten, wo sich die Pfarrgemeinde schon seit Jahrzehnten offensichtlich bemüht hat, diese Mauer wieder zu errichten und die unter fachlicher Anleitung lernen, wie man sowas herstellt. Das gibt für die jungen Menschen ein unheimlich gutes Gefühl, dass sie auf der einen Seite wirklich was ganz Wertvolles geschaffen haben am Tag, aber dann eben auch in der zweiten Tageshälfte Gemeinsamkeit, Gemeinschaft erleben können, gemeinsame Zeit verbringen können. Und natürlich die Unterstützung von ganz wichtigen Menschen aus der Region, die ihnen zum Beispiel Kuchen spenden oder andere Dinge zu erleben, wie Gemeinschaft funktioniert. Deswegen bin ich außerordentlich dankbar, auch für die junge Generation, die das jetzt hier organisiert. Dieses Projekt gibt es ja seit 20 Jahren, wie wir heute gelernt haben. Und deswegen finde ich das wunderbar und es war mir wichtig, hier auch eine Wertschätzung, eine Anerkennung für dieses Projekt zu zeigen.
0: Die Ministerin nimmt sich Zeit, um mit den Teilnehmerinnen und Teilnehmern ins Gespräch zu kommen. Sie will genau wissen, wie es läuft und was die jungen Leute bewegt.
2: Das war wirklich toll, dass die Ministerin vorbeigekommen ist. Also einerseits versuchen wir ja immer in einem Kontext zu arbeiten. Also es ist uns wichtig, dass das, was wir machen, auch vor Ort wahrgenommen wird. Also dass wir auch dann vielleicht Besucher haben, die eben zeigen, dass es im Ort wichtig ist. Also zum Beispiel die Ortsvorsteherin war da, der Pfarrer war da. Und dass jetzt die Ministerin gekommen ist, das war nochmal eine größere Auszeichnung, dass wir scheinbar also so viel tun, dass wir es so gut tun, dass wir Besuch von weit oben hatten. Genau, und für uns als Campleitung war das natürlich auch eine Auszeichnung unserer Arbeit.
0: Nach dem Camp ist vor dem Camp. Im August des nächsten Jahres wollen die jungen Leute ihre Zelte in Leisnig aufschlagen und im Kulturbahnhof helfen.
3: Michael Schön steht seit 100 Tagen an der Spitze der Gemeinde Lossatal. Ein guter Zeitpunkt, mal ein erstes Resümee zu ziehen. Wie der neue Bürgermeister seine Anfangszeit hier erlebt hat, welche Themen ihn besonders beschäftigen und welche Ziele er für die kommenden Jahre hat, das weiß jetzt Astrid Sonntag.
0: Eine Amtsübergabe, die wohl in Erinnerung bleibt, gab es im Lossatal. Nach 18 Jahren im Amt, erst in Hoburg, dann im Vereinigten Lossatal, wurde Bürgermeister Uwe Weigelt Ende April herzlich verabschiedet und sein Nachfolger Michael Schön ebenso herzlich und kreativ begrüßt. Für den scheidenden Bürgermeister ging es am 2. Mai mit der Postkutsche in den Ruhestand. Die Postlieferung mit dem neuen Gemeindeoberhaupt wurde am Rathaus in Falkenhain abgesetzt. Seit Amtsantritt am 1. Mai sind nun rund 100 Tage vergangen. Zeit für eine erste Bilanz.
4: Es ist eine sehr fordernde Zeit, die ich bis jetzt hatte. Also ähnlich wie angenommen, muss ich sagen. Na, das war von vornherein klar, dass es nicht mit einem 9-to-5-Job endet, sondern darüber hinausgeht. Es waren aber auch viele tolle Begegnungen dabei, tolle Ereignisse, ein paar weniger tolle. Ja, aber das gehört auch zum Thema irgendwie dazu. Und ja, unterm Strich aber fordernd und schön.
0: Michael Schön setzte sich mit 52,7% der Stimmen im zweiten Wahlgang gegen zwei weitere Amtsanwärter durch. Was in der Verabschiedung seines Vorgängers bereits zum Vorschein kam, kristallisierte sich für ihn in den ersten 100 Tagen als Bürgermeister noch einmal besonders heraus.
4: Wie gut die Mitarbeiter in der Verwaltung, im Bauhof, in Kläranlagen und auch im Eigenbetrieb zusammenarbeiten und wie jedes Rädchen ins andere greift. Und man dadurch einen echt guten Einstieg hat. Also das war für mich eine tolle Erfahrung. Ich habe es in anderen Teams anders erlebt und von daher bin ich da sehr positiv überrascht worden und freue mich eigentlich jeden Tag auch hier zu sein, weil die Mitarbeiter machen es mir echt einfach.
0: Ein Fakt, der das Miteinander im Lossatal für ihn kennzeichnet.
4: Ja, es ist schon schön familiär und lässt sich gut arbeiten und das, glaube ich, ist auch das, was das Lossatal und auch die dörfliche Gegend generell ausmacht, ne? Dass man so dieses Zusammenstehen und das spürt man hier auf Arbeit und das ist gut so.
0: Die ersten Themen sind dabei recht vielfältig.
4: Von ländlicher Neuordnung über Kläranlagen, Kita-Problematiken, aber auch schöne Themen, die mal so ein Dankeschön waren für einen Geburtstagsbesuch oder ähnliches. Also es sind ganz, ganz verschiedene Themen aus vielen verschiedenen Bereichen. Und es sind nicht nur die Bürger, es sind halt auch die Einrichtungen, die wir hier haben. Ne? Also ob das die Kitas sind, ob die Grundschulen, die Grundschule, der Hort, die Oberschule, aber auch unser Steinarbeiterhaus. Ich habe versucht, alle irgendwo schon zu besuchen, bis auf die

0: Ikita habe ich es auch schon geschafft, aber naja, dann manchmal ist es ja so, dass man nicht überall einen Termin findet und ja, und dann trifft man dort auch verschiedene Bürger und spricht mal kurz und ja, oder mal hier kurz am Fenster vom Büro. Der eine oder andere klopft mal kurz, mal Hallo sagen, ja, wie geht's dem Bürgermeister oder darf ich das und das mal fragen? Das ist schon, gehört für mich aber auch dazu, diese Nähe, diese Offenheit. Ja, ich habe es noch nicht geschafft, eine tatsächliche Bürgermeistersprechstunde zu installieren, aber das denke ich, wird im nächsten halben Jahr noch passieren.
1: Bis dahin gilt es auch, herausfordernde Aufgaben zu lösen. Ein Konflikt in der Kita Sonnenschein in Dornreichenbach beschäftigt den Bürgermeister bis heute.
0: Gleich in meiner ersten Woche gestartet mit einem Schild, was so ein bisschen diffamierend gegenüber Mitarbeitern war, wo sie im Endeffekt herausgestellt hat, dass es dort große Problemlagen gibt in der Kita mit Kindern, Eltern, Mitarbeiter, dieses Dreieck nicht so richtig funktioniert. Und das hat mich die ersten Wochen schon viel Arbeitszeit gekostet und auch viel Nerven und zieht sich bis heute. Also das ist kein Thema, was auf Eis liegt, sondern am Ende geht es um die Entwicklung unserer Kinder, ne? So, und da können wir nicht hinten anstehen und sagen, wir kümmern uns nicht um die Belange der Eltern oder um die Belange der Erzieherin oder die der Kinder, sondern muss alle irgendwo ein bisschen im Boot haben und ja, geht es um Entwicklung, geht es um Sicherheit und ja, das war echt fordernd, ist fordernd und ist noch nicht ausgestanden.
1: Das Aufgabenspektrum in den Anfangsmonaten griff darüber hinaus weiter.
0: Ja, zuerst war es die Stellungnahme zum Regionalplan, die natürlich allumfassend hier in den Gemeinden, glaube ich, gastiert. Und aktuell sind wir am Feuerwehrbedarfsplan dran, dass der neu geschrieben wird oder weitergeschrieben wird. Ja, die Planung für die sämtlichen Baumaßnahmen, die wir noch anstreben, müssen weiter vorangetrieben werden. Also es ist wirklich ein Mix aus allem. Es ist nicht so das eine Thema, was alles überstrahlt, sondern es ist wirklich ein vielfältiger Mix.
1: Bereichernd findet er zudem den Perspektivwechsel zu seiner vorherigen Gemeinderatsarbeit.
0: Termin bei der Landesdirektion zum Beispiel war auch sehr interessant, wo es dann einfach darum geht, mal auszuloten, was gibt es denn für Fördermittelmöglichkeiten? Und da mal dran zu bleiben und das mal aktiv durchzugehen, weil vorher als Gemeinderat hat man das von der anderen Seite betrachtet und hat das immer vorgelegt gekriegt. Jetzt muss man es vorbereiten, vorarbeiten.
1: Da wirken Bürgermeister und Verwaltung gut zusammen.
0: Da bin ich auch wirklich stolz drauf, dass ich so eine gute Verwaltung habe. Also da lasse ich auch nichts drauf kommen. Ich bin generell ein Mensch, der viel Vertrauensvorschuss gibt und das hat sich bisher bewahrheitet und das war sowas, was ich mitgenommen habe. Andererseits, dass eine gewisse Abgrenzung auch wichtig ist, gerade mit so fordernden Themen wie Kitas, dass man auch wirklich sagt, okay, jetzt ist mal Feierabend und jetzt bin ich im Privaten unterwegs und nicht der Bürgermeister.
1: Die ersten 100 Tage waren prägend, mit zahlreichen Eindrücken, ersten Schritten im neuen Amt, Lerneffekten, Priorisierungen, Weiterentwicklungen und klaren Plänen. Bis zum Ende dieser Amtsperiode wünscht sich das Gemeindeoberhaupt,
0: Dass wir vernünftig aufgestellt sind, dass wir nicht mehr über Themen reden müssen wie Kommunen am Limit, sondern vielleicht gut ausgestattete Kommune erleben, die ihre Aufgaben erfüllen kann und trotzdem noch Möglichkeiten hat, finanzielle Möglichkeiten hat, freiwillige Aufgaben wahrzunehmen. Na, also da geht es nicht mehr nur darum, irgendwie eine Feuerwehr gerade so am Leben zu erhalten, sondern das Vereinsleben aktiv zu unterstützen und auch mal zu schauen, was können wir in unseren Orten nach vorne bringen. Ich würde mir wünschen, dass die Bürger weiter zusammenrücken, weil das ist eine Zeit, glaube ich, die fordern uns alle sehr und da wäre es schön, wenn wir in 7 Jahren an einem Punkt stehen, wo wir sagen, Mensch, wir sind Lossataler. Wir sind nicht Hoburger oder Falkenhainer oder Tammhainer, wir sind Lossataler. Und ich glaube, die ersten gut 14 Jahre ist man auf einem guten Weg gewesen und den können wir weiter beschreiten.
1: Michael Schön ist neben der Arbeit im Büro vielen der Gemeinde- und Netzwerkveranstaltungen unterwegs, mit klaren Visionen und Plänen für die Zukunft des Lossertals. Eine erste Bilanz ist gezogen, mit einem positiven Blick in die Zukunft.

Frische Markt in Grimma heißt es am 15. 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

0: auf dem Markt an. Das Angebot wird um eine bunte Palette aus Blumen und Pflanzen ergänzt. Entdecken, einkaufen und genießen am 15. August beim Frischemarkt in Grimma. 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Neben Attraktionen für Kinder und Erwachsene bietet diese Veranstaltung auch Raum zum Feiern und Tanzen. 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

0: Ja, jetzt geht es in luftige Höhen und zwar zur Modellflug-Weltmeisterschaft nach Oschatz. Und dabei stand die Kombination aus Technik und Teamarbeit ganz oben auf der Agenda. Veranstalter ist der Fliegerclub Oschatz und das Wetter hat prima gepasst für die 37 Piloten. Uto Richter war vor Ort und hat die Gelegenheit genutzt zum Gespräch mit dem ersten Vorsitzenden des Vereins.
1: Weithin ist es sichtbar. Der Fliegerclub Oschatz hat internationale Gäste. Die Fahnen aus 10 Nationen wehen im Wind. Vor den Pavillons reihen sich Flugmodelle auf dem Flugfeld konkurrieren die Teams miteinander. Am Himmel folgen Segelflugzeuge den Gesetzen der Thermik und die Atmosphäre ist getragen ruhig, eben weltmeisterlich.
2: Hier geht es um eine Weltmeisterschaft im Modellsegelflug. Anders als sonst haben wir immer manntragende Flugzeuge. Hier haben wir jetzt Modellflüge, und zwar speziell Segelflug. Und das ist GPS Triangle, so heißt diese Klasse. Da geht es darum, den Sinn des normalen Segelfliegens sozusagen auf dem Platz als Modell darzustellen. Das passiert in der Form, dass ein virtuelles Dreieck per GPS festgelegt wird mit einer 1700 Meter Gesamtstrecke, die Segler in einer gewissen Zeit möglichst oft umrunden müssen. Das ist so erstmal der Grundgedanke dieses Wettbewerbs.
1: Vom 1. bis zum 9. August fand in Oschatz die Weltmeisterschaft der Modellflieger im GPS-Triangel statt. Die Herausforderungen für die Organisatoren der Veranstaltung nahm der Fliegerclub Oschatz gelassen an.
2: Das ist so, dass er das nicht so eine große Familie ist. Die Familie ist relativ klein und leicht erreichbar. Und organisiert gibt es eigentlich zwei Teile. Das eine ist der nicht fliegerische Teil. Und das andere, was das Fliegen an sich betrifft. Das ist jetzt hier in dem Fall relativ einfach, weil alles computergesteuert ist, sage ich jetzt einfach mal, computerüberwacht. Und damit ist der Aufwand für das rein Fliegerische relativ gering. Man muss jetzt zwei solche Windsäcke an die Ecken stellen mit diesen großen Masten. Man muss noch eine Kamera als Überwachung an einer Stelle installieren. Ansonsten geht es alles automatisch. Es gibt also keine Kampfrichter, die jetzt irgendwelche Noten geben, sondern das System ist selbsterklärend und funktioniert auch ohne irgendein Zutun.
1: Natürlich geht es bei einer Weltmeisterschaft um Taktik, Zeit und viele Punkte. 10 Teams treten pro Durchgang an. Vom Boden aus steuert der Pilot sein ferngesteuertes Flugzeug. Zum Erfolg trägt auch der Navigator bei. Auf einem Tablet überwacht er mittels GPS die Flugroute und passt diese gegebenenfalls an. Die Kombination aus Technik und Teamarbeit macht den Wettkampf aus. Die Ergebnisse lassen sich zeitnah via Handy abrufen.
3: Das ist so ein bisschen der Brückenschlag zwischen Modellflug und Segelflugsport. Beim Segelflugsport sitzt man im Segelflugzeug und macht aber im Grunde das Gleiche, was wir hier machen. Nur da wir jetzt nicht weit über Land fliegen können, weil wir das Modell sonst aus den Augen verlieren würden, müssen wir eben am Boden stehen und eine Strecke so oft wie möglich abfliegen. Und der Kern ist quasi die zweite Stufe des Fliegens, sage ich immer. Die erste ist, man fliegt, um in der Luft zu bleiben, um so lange wie möglich zu fliegen. Das war auch schon früher so, als sich die Pioniere in die Luft erhoben haben. Die wollten erstmal so lang wie möglich fliegen. Das war toll, da waren die auf Rekordjagd. Die zweite Stufe ist dann, möglichst weit zu fliegen. Das ist einfach nochmal eine andere Kategorie und das machen wir hier. Und das können wir mit diesen Flugzeugen eben nur mit Hilfe der Natur machen. Die haben den Motor nur zum Start. Den dürfen wir dann nicht mehr einschalten, wenn wir in der Luft sind. Wir müssen tatsächlich mit der Kraft der Thermik, den Aufwinden, möglichst weit fliegen. Und das macht es so unfassbar spannend.
1: Beim GPS-Modellflug wird in 3 Kategorien unterschieden, erläuterte Roland Marsch.
2: Es gibt die Light Class, also GPS Triangle Light Class. Das ist das Einsteiger-Wettkampf, sage ich jetzt mal. Das sind die Modelle kleiner als hier, so bis 4 Meter. Dann gibt es die GPS Triangle Sports Class, was wir machen. Das sind Modelle bis zu 5 bis 6 Meter Spannweite. Und die Königsklasse, sage ich jetzt einfach mal, wäre GPS Scale Class. Und Scale Class heißt Nachbauten von richtigen Segelflugzeugen, also größere Flugzeuge mit 7 bis 8 Meter Spannweite.
1: Gut 6.000 bis 8.000 Euro kostet so ein Modellflieger. Mit der zusätzlichen Ausrüstung ist man ganz schnell bei 10.000 Euro. Übrigens reisen die Piloten mit 2 Maschinen an. Und auch die Reisekosten tragen die Teams in der Regel selbst, informiert Roland Marsch. Wie er zum Flugmodellsport kam, erläuterte der noch amtierende Weltmeister so.
3: Wie ich dazu gekommen bin, das weiß ich tatsächlich nur noch aus Erzählungen meiner Eltern, weil ich schon als kleines Kind im Kinderwagen tatsächlich mich für alles, was über mich geflogen ist, was sich über mir bewegt hat, interessiert hat. Und ich habe dann auch irgendwann, als ich dann angefangen habe zu sprechen, zu meinem Schnullerflieg gesagt und wollte, dass der fliegt, was nie funktioniert hat. Und mein Vater, der hat das dann tatsächlich, diese Leidenschaft hat er bei mir entdeckt und hat dann mit Gummimotormodellen, mit kleinen Freiflugmodellen, als ich so 3, 4, 5 Jahre alt war, hat er mir eine Freude gemacht und es ist hängen geblieben bis jetzt. Ich habe dann irgendwann auch angefangen, meine eigenen Flugzeuge zu konstruieren und zu bauen und es ist wirklich eine sehr, sehr tiefe Leidenschaft geworden. Und mir hat es dann extrem viel Spaß gemacht, zu Wettbewerben zu gehen. Nicht, weil ich immer der Beste sein will, sondern weil mir einfach diese Atmosphäre extrem gut gefällt, mich mit anderen auf dem Flugfeld zu messen, zu gucken, welches Flugzeug besser fliegt, wer besser taktiert.
0: Während sich 10 der insgesamt 37 Piloten auf dem Flugfeld messen, informiert Niklas Dannemann über seinen Verein.
4: Ja, der Fliegerclub Oschatz hier direkt vor den Toren der Stadt Oschatz gelegen. Man kommt ja, wenn man hier nach Oschatz fährt, kommt man ja unmittelbar vorbei und sieht dann immer die großen Flugzeuge hier fliegen. Wir sind hauptsächlich ein Segelflugverein, betreiben aber auch Motorflug. Und das Besondere ist eigentlich, dass man hier schon von klein auf das Fliegen erlernen kann, dass man hier in Segelflugzeugen Platz nehmen kann. Mit 14 Jahren geht das los und kann dann hier sehr, sehr kostengünstig das Fliegen lernen. Hat natürlich die ganze Gemeinschaft hier ringsrum, was alles mit dazugehört. Wir sind so auf dem Papier über 100 Leute, aktiv würde ich jetzt mal sagen 40, also das meint wirklich so 40 Leute, die regelmäßig da sind, die man ganz oft an den Wochenenden hier antrifft und die hier gemeinsam dem Fliegen nachgehen und hier natürlich das Ganze ringsherum zusammen organisieren, voneinander lernen, hier zusammen Spaß haben und einfach eine tolle Freizeit und ein tolles Hobby hier verbringen.
0: Zum Fliegerclub Oschatz ist Niklas über den Modellsport gekommen.
4: Also passend zu der Veranstaltung, die jetzt eigentlich hier ist, habe ich in der Schule damals, ich komme aus Leipzig, dort Flugmodelle gebastelt und wir sind einmal im Jahr hier auf den Flugplatz gekommen nach Oschatz und haben hier quasi so ein Sommercamp gemacht. Und da fand auch immer zeitgleich der Sommerlehrgang vom Fliegerclub Oschatz statt. Und da guckt man natürlich mal so zu, sieht dann die großen Flugzeuge, fliegt dann auch mal das erste Mal mit und denkt dann irgendwann, Mensch, also so selber Pilot werden. Das könnte ich mir vorstellen und erstaunlicherweise war es dann doch gar nicht so teuer, sodass eigentlich jeder das als Hobby auch einfach so machen kann. Das ist jetzt nichts, was jetzt nur für Reiche ist und so ist man dazugekommen. Und inzwischen seit fast 12 Jahren bin ich hier im Verein und so kann man sich auch immer weiterentwickeln.
0: Den Segelflugsport in einem Verein zu leben, empfiehlt auch der Weltmeister von 2025.
3: Auf jeden Fall zu einem Verein gehen. Da sind ganz viele Gleichgesinnte. Da gibt es viele, die einen an die Hand nehmen können, die einem beibringen können, wo die Tipps, Tricks und Kniffe liegen. Dass das eine, das andere ist auch diese Gemeinschaft kennenzulernen, wenn man mit Gleichgesinnten eine Leidenschaft teilt. Das würde ich denen nahelegen. Und ob die dann eher zum Spaß fliegen, eher auf Wettbewerbe gehen, eher kleine, große Motor- oder Segelflugzeuge fliegen, das ist dann zweitrangig.
0: Von der Organisation beeindruckt ist Philipp Kolb, der Segelflug-Weltmeister des Vorjahres.
3: Ja, das ist toll. Also wir sind jetzt 2 Tage hier. Es wird noch weitergehen, morgen und übermorgen. Es ist sehr heiß vorhergesagt. Gestern beim Trainingstag war es fantastisch. Also da war es 25, 26 Grad, sehr frische Luft, was wir als Rückseitenwetter so ein bisschen betrachten. Viel Thermik und es hat echt Spaß gemacht. Was natürlich auch fantastisch ist, einfach die Organisation. Also was hier Roland im Verein mit seinen Leuten hier auf die Beine stellt, das wird, glaube ich, nicht mehr zu toppen sein. Das war schon mal, es hat unheimlich gut begonnen und ich bin gespannt, wie es weitergeht. Aber wir fühlen uns hier alle extremst wohl.
0: Bleibt noch nachzutragen, dass bei insgesamt 578 Flügen rund 4.490 Triangel geflogen und rund 8.680 Kilometer absolviert wurden. Der Weltmeister des Vorjahres musste Oliver Ladach und dem neuen Weltmeister Florian Griese von der IG Bärenklau den Vorzug geben.

0: Also was die Wetteraussichten angeht, kann ich, glaube ich, schon so ein bisschen vorwegnehmen. Es soll schön werden, es soll warm werden und es soll viel Sonne geben. Wie das Wetter morgen wird, das schauen wir uns jetzt an.
1: Am Freitag wird es in den Landkreisen Leipzig und Nordsachsen hochsommerlich heiß und überwiegend sonnig. Nach einer klaren und noch angenehm frischen Nacht mit Tiefstwerten um 16 Grad startet der Tag mit viel Sonnenschein. Auch im weiteren Tagesverlauf bleibt der Himmel meist wolkenlos oder nur locker bewölkt. Die Temperaturen steigen kräftig an und erreichen am Nachmittag 33 Grad. Örtlich sind auch etwas höhere Werte möglich. Regen ist nicht zu erwarten. Dazu weht ein schwacher Wind aus südöstlichen bis südlichen Richtungen. Auch am Abend bleibt es heiter und sehr warm. In der Nacht zum Samstag sinken die Temperaturen nur auf etwa 19 Grad. Insgesamt erwartet die Region wieder ein sonniger, trockener und sehr heißer Freitag. Nach derzeitigen Aussichten wird es auch am Schulanfangssamstag in Sachsen sehr warm und heiß. Wie sich die Aussichten am Wochenende darstellen, zeigen wir Ihnen morgen an dieser Stelle bei 04 Plus.
0: Und das war sie auch schon, die Donnerstagsausgabe von 04 Plus hier bei Muldenthal TV. Schön, dass Sie mit dabei waren. Ich darf mich an dieser Stelle für diese Woche wieder von Ihnen verabschieden und darf Ihnen aber trotzdem ans Herz legen, schalten Sie morgen ein. Meine Kollegin Astrid Sonntag, die hat dann wieder die aktuellsten News und Infos für Sie aus unserem Sendegebiet. Ich wünsche Ihnen schon mal ein schönes Wochenende. Ich hoffe, es wird schön sommerlich und dann sehen wir uns hoffentlich ganz bald an dieser Stelle wieder. Ich würde mich freuen. Bis dahin, machen Sie es gut.

Hallo und herzlich willkommen zu Sachsen aktuell an diesem Donnerstagabend. Schön, dass Sie mit dabei sind. Ja, und das sind unsere Themen heute. Sonnenfinsternis über Leipzig. Hunderte schauen gemeinsam Spektakel am Abendhimmel. Außerdem Lehrermangel und Frust. Kretschmer stellt sich den Bürgern. Und Blaulicht zum Anfassen beim Dresdner Stadtfest.

0: Unser Nachrichtenmagazin mit dem Blick auf die Themen des Freistaates. Zunächst richten wir unseren Blick nach Leipzig. Ein außergewöhnlicher Sommerabend hat gestern vielerorts Menschen nach draußen gelockt. Auf dem Fockenberg in Leipzig drängten sich Hunderte mit Sonnenfinsternisbrillen, Kameras und Teleskopen. Für manche war es die erste Sonnenfinsternis überhaupt. Andere haben auf diesen Moment lange schon gewartet. Und eins steht fest: Gute Vorbereitung ist bei solch einem Ereignis scheinbar alles.
1: Also wir haben solche Sonnenfinsternisbrillen gekauft, in der Hoffnung, dass sie funktionieren, sage ich mal. Aber gute Bewertungen, also sollte eigentlich funktionieren.
0: Eine partielle Sonnenfinsternis über Leipzig. Wir sind dabei. Sehe ich bescheuert aus mit dieser Sonnenbrille? Sag mal ehrlich. Auf dem Fockeberg warteten Hunderte auf den Moment, in dem sich der Mond vor die Sonne schob.
2: Ja, es ist nicht allzu häufig und 85% Bedeckungsgrad ist schon sehr selten.
0: Der Fockeberg in Leipzig am Mittwochabend. Hunderte Menschen suchen sich einen Platz mit möglichst freier Sicht nach Westen.
1: Also für mich ist das was Besonderes, weil es einfach schlichtweg etwas ist, was ich noch nie erlebt habe. Und ich bin generell so ein bisschen interessiert, was so Mond und Sterne angeht, ich sag mal Universum so ein bisschen.
0: Mittendrin auch Besucher, für die dieser Abend weit mehr ist als ein spontaner Blick in den Himmel.
2: Ich bin seit Jahrzehnten Amateurastronom und eigentlich Astrofotograf. Und nur wollte ich der Familie auch mal was zeigen und habe ein uralt Gerät, was von 1968 stammt und ich wieder auf Vordermann gebracht habe, hier mitgebracht.
0: Um 19.17 Uhr begann die partielle Sonnenfinsternis. Gegen 20.10 Uhr erreichte sie über Leipzig ihren Höhepunkt. Wie außergewöhnlich die Finsternis diesmal ausfiel, kann Peter Schilling einordnen. Mehr als 30 Jahre arbeitete er am Astronomischen Zentrum und an der Sternwarte in Schkeuditz.
3: Wir sehen immerhin maximal 86% der Sonne verdunkelt. Also bleibt bloß eine kleine Sichel übrig. Und das ist selten.
0: Die Bedingungen zum Beobachten waren nicht überall gleich gut. Die Sonne stand am Abend bereits tief im Westen. Wer freie Sicht bis zum Horizont hatte, war deshalb im Vorteil. Der Fockeberg in Leipzig wurde

0: wurde so zu einem der Treffpunkte für Himmelsbeobachter.
1: Weil das einfach nicht so oft passiert wahrscheinlich und das so ein guter Ort hier auch ist, um sich das anzuschauen. Und da ist natürlich hier wahnsinnig viel los.
0: Auf dem Berg trafen Neugierige auf erfahrene Hobbyastronomen. Der Leipziger mit dem alten Fernrohr wusste bereits, wie sich ein noch selteneres Himmelsschauspiel anfühlt.
2: Also ich habe es jetzt vor 27 Jahren damals die Totalität 1999 im August erlebt und das war schon ein tolles Erlebnis, allerdings nicht hier bei uns, sondern in Süddeutschland, in der Nähe von München, wo da Totalität eintrat. Das war schon ein tolles Erlebnis.
0: Auf dem Fockeberg blieb diesmal vor allem das Gemeinschaftserlebnis. Hunderte Menschen, ein seltener Moment und für ein paar Minuten derselbe Blick nach oben. Besonders wichtig beim Blick in die Sonne sei das Verwenden von Schutzausrüstung, in diesem Fall eine Schutzbrille. Und auch wenn zeitweise nur noch eine schmale Sonnensichel zu sehen war, eine totale Finsternis war das nicht. Der Unterschied machte sich auch beim Licht bemerkbar, weiß Peter Schilling von der Sternwarte in Schkeuditz.
3: Bei einer partiellen Finsternis merkt man nicht viel von dem dunkler Werden. Wir haben ja sowieso Abenddämmerung im Endeffekt. Ne, bei einer totalen Finsternis wird es wirklich so dunkel werden, dass die Tiere schlafen gehen, weil die denken, es ist Nacht. Letzte hatten wir 1999 in Deutschland und die nächste, Sie können es ja mal vormerken, wo es richtig dunkel wird, das wäre der 3. September des Jahres, muss man ein bisschen scrollen im Handy, 2081. Ich habe bei mir schon mal nachgeguckt, bin an dem Tag leider verhindert.
0: Kurz nach 20 Uhr dann der Höhepunkt. Auf dem Fockeberg gingen die Blicke durch die Schutzbrillen und Teleskope Richtung Sonne.
4: Jetzt langsam wird die Sonne immer kleiner und sieht aus wie ein Halbmond.
0: Und nicht alle, die diesen Moment gemeinsam erleben wollten, kamen aus Leipzig.
5: Ich sehe gar nicht so viel hier. Es ist halt dunkel eigentlich. Aber dann, wenn ich in die Sonne gucke, dann ist es so eine Sonne, so ein Kugel. Und es ist ein bisschen gedeckt gerade. Es ist, so würde ich das beschreiben.
0: Mit dem Sonnenuntergang endete das Himmelsschauspiel über Leipzig. Wer diesmal nichts gesehen hat, bekommt schon am 2. August 2027 die nächste Gelegenheit. Dann ist über Leipzig erneut eine partielle Sonnenfinsternis zu beobachten, allerdings deutlich schwächer. Ein Rechtsstreit mit Satiriker Jan Böhmermann hat für den AfD-Bundestagsabgeordneten Maximilian Krah nun weitere Folgen. Das Amtsgericht Chemnitz hat einen Haftbefehl gegen den Politiker erlassen. Dabei geht es allerdings nicht um eine Straftat, sondern um offene Forderungen aus Prozesskosten. Krah selbst spricht von einem zusätzlichen Kleinbetrag, den er nun begleichen wolle.
6: Gegen den AfD-Bundestagsabgeordneten Maximilian Krah ist ein Haftbefehl erlassen worden. Das hat das Amtsgericht Chemnitz bestätigt. Hintergrund ist keine strafrechtliche Verurteilung. Es gehe um offene Forderungen aus einem früheren Rechtsstreit. Krah habe sich mit dem Satiriker und TV-Moderator Jan Böhmermann angelegt. Der hatte in einem Podcast behauptet, Krah habe auf dem Münchner Oktoberfest 200 Flaschen Champagner für ein ganzes Festzelt bestellt. Krah wollte Böhmermann diese Aussage gerichtlich verbieten lassen, scheiterte damit aber vor dem Landgericht Düsseldorf. Hintergrund des Haftbefehls seien laut Spiegel offene Forderungen aus den Prozesskosten. Weil Krahs Wahlkreis in Chemnitz liegt, ist das dortige Amtsgericht zuständig. Ob der Haftbefehl tatsächlich vollstreckt wird, ist noch offen. Als Bundestagsabgeordneter genießt Krah parlamentarische Immunität. Das Amtsgericht prüft derzeit, ob deren Aufhebung beantragt werden soll. Krah selbst teilte mit, er habe die Kosten aus dem Rechtsstreit bereits im Januar bezahlt. Offenbar gehe es lediglich um einen zusätzlichen Kleinbetrag. Er habe seinen Anwalt um Klärung gebeten und wolle die offene Forderung nun bezahlen. Eine mögliche Rückforderung behalte er sich aber vor.
0: Was beschäftigt die Menschen in der Oberlausitz und was erwarten sie von der Landespolitik? In Waltersdorf hat sich Ministerpräsident Michael Kretschmer den Fragen der Bürger gestellt. Dabei ging es nicht nur um die großen politischen Debatten, sondern vor allem um Probleme, die vor Ort ganz konkret zu spüren sind. Und an Kritik wurde dabei nicht gespart.
7: Die Grundschullehrerin meines Sohnes unterrichtet noch heute mit 82 Jahren das Fach Deutsch. Und wenn diese Frau nicht das Engagement und die Liebe zu den Schülern und zum Fach hätte, wäre für die 6. Klasse kein Deutschunterricht.
6: 82 Jahre alt und noch immer im Klassenzimmer. Nicht weil es an Schülerinnen und Schülern fehlt, sondern an Lehrkräften. Es ist einer dieser Momente, in denen an diesem Abend aus Landespolitik plötzlich Alltag wird. Michael Kretschmer ist nach Waltersdorf gekommen, um sich den Fragen der Menschen zu stellen. Und die sparen nicht mit Kritik. Es geht um fehlende Lehrkräfte, wirtschaftliche Sorgen und Migration. Aber auch um die Frage, wie Politik mit wachsendem Frust und veränderten Mehrheiten umgehen soll. Beim Lehrermangel räumt der Ministerpräsident ein. Gerade im ländlichen Raum ist die Situation schwierig. Sachsen greift deshalb inzwischen zu Maßnahmen, die Kretschmer selbst als Zumutung bezeichnet. Lehrer werden dorthin geschickt, wo sie besonders dringend gebraucht werden.
8: Es ist was Furchtbares. Das ist auch eine echte Zumutung. Sie nehmen einen Lehrer, jetzt mal übertrieben gesagt, aus Dresden und sagen, sie müssen in Kamenz unterrichten. Und dem in Kamenz sagen sie, sie müssen nach Bautzen gehen. Und dem von Bautzen sagen sie, sie müssen nach Löbau. Und dem Löbauer sagen sie, sie müssen nach Zittau gehen. Sie haben also 4 oder 5 Menschen, die sie anfassen. Und das ist ja immer auch unangenehm, weil sie die Leute rausreißen aus dem System, um aber in den Regionen, die eben wirklich auch am weitesten von den Universitätsstädten entfernt sind, eine Lehrerversorgung zu sichern. Das hat er gemacht. Dafür wird er extrem kritisiert vom Personalrat und von der Gewerkschaft. Er hat meinen kompletten Rückenhalt, weil wir auch keine andere Idee mehr hatten, wie wir das machen können.
6: Eine andere Idee hingegen hat die Staatsregierung für kleine Grundschulen. Kretschmer kündigt an, sie sollen künftig nicht mehr geschlossen werden müssen. Dafür sollen notfalls mehrere Jahrgänge gemeinsam unterrichtet werden. Doch die Diskussion geht weit über Schule hinaus. Immer wieder geht es um das Vertrauen in Politik und um Entscheidungen, mit denen ein Teil der Bevölkerung offenbar nicht mehr einverstanden ist. Besonders deutlich wird das beim Thema Migration und bei der Frage nach der sogenannten Brandmauer. Ein Bürger will von Kretschmer wissen, wie der CDU-Politiker selbst dazu steht.
9: Die sogenannte Brandmauer, wo man einen Großteil der Bevölkerung in eine Ecke schiebt, die eigentlich was verbessern wollen, aber die, wie gesagt, mundtot gemacht werden, weil falsche Sätze geformuliert werden oder falsche Fahnen mitunter dabei sind. Und deswegen würde ich den Herrn Kretschmer gerne mal bitten, CDU, sind Sie ja Mitglied, diese Brandmauer, wie Sie diese Mauer verstehen, die man eigentlich sollte nicht haben.
6: Der Ministerpräsident antwortet hier ausführlich. Sein Argument, politische Unzufriedenheit verschwinde nicht, indem man bestimmte Themen aus der Debatte heraushalte. Und dafür findet er ein deutliches Bild.
8: Also, das Feuer brennt. Die Leute sind ganz erkennbar mit dem Thema nicht einverstanden. Sie drücken das auch aus in einem Wahlverhalten. Und anstatt das Thema zu klären mit eigenen Argumenten, macht man es immer größer. Das ist aus meiner Sicht ein großer Fehler.
6: Auch mit dem Begriff Brandmauer kann Kretschmer wenig anfangen. Er sei inzwischen, so der Ministerpräsident, völlig verbrannt. Stattdessen fordert er die politische Auseinandersetzung über Inhalte.
8: Ich würde diesen Begriff beiseite legen, sondern ich würde eher sagen, kommt mal, sagt mir, was ihr wollt, für Groß-Schönau, für Görlitz, für den Freistaat Sachsen. Und dann diskutieren wir darüber, ob das richtig ist oder ob die Lösung nicht knapp daneben ist. Und so arbeiten wir auch im Sächsischen Landtag mit diesem Konsultationsmechanismus.
6: Diskutiert wurde an diesem Abend auch über ein anderes Thema, das die Region unmittelbar betrifft, die wirtschaftliche Zukunft. Kretschmer sieht den Industriestandort Deutschland unter Druck. Hohe Kosten, zu viel Bürokratie und schwierige Rahmenbedingungen würden Arbeitsplätze gefährden.
8: Pro Monat verliert Deutschland ungefähr 10.000 Industriearbeitsplätze. Und ich war damals schon schockiert. Was für eine riesige Zahl Industriearbeitsplätze. Mittlerweile sind es 15.000 pro Monat. Und man hat nicht den Eindruck, dass bei Gewerkschaften und bei auch regierungstragenden Parteien da sehr, sehr, sehr viel jetzt an Aufregung da ist, dass sich da etwas verändern muss. Ich finde, es muss sich etwas verändern. Wir können das nicht so laufen lassen. Wir wollen nicht, dass diese Unternehmen unser Land verlassen, sondern wir wollen, dass sie hier produzieren.
6: Knapp 2 Stunden lang ging es in Waltersdorf um Probleme, die groß klingen und vor Ort sehr konkret werden. Um Arbeitsplätze, politische Unzufriedenheit, Migration und die Zukunft des ländlichen Raums. Und manchmal reicht dafür ein einziges Beispiel. Eine Lehrerin, 82 Jahre alt, die noch immer Deutsch unterrichtet, weil sie gebraucht wird. Kretschmer hat an diesem Abend viele Antworten gegeben, ob sie die Probleme lösen, an den

0: wenn sich die Fragen der Menschen entzünden, wird sich nicht in Waltersdorf entscheiden.
1: Mehr Sicherheit für Fahrräder an Dresdner Bahnhöfen. Was dort geplant ist und wann die neuen Stellplätze entstehen sollen, erklären wir Ihnen nach einer kurzen Pause. Bleiben Sie dran.

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0: Das ist Sachsen aktuell an diesem Donnerstagabend. Willkommen zurück. Wer mit dem Rad zum Bahnhof fährt, soll es dort künftig sicherer abstellen können. In Dobritz plant die Stadt Dresden neue überdachte Stellplätze und eine abschließbare Anlage für 24 Fahrräder. Anfang kommenden Jahres soll gebaut werden. Ermöglicht wird das vor allem durch Fördermittel vom Bund und Verkehrsverbund.
1: Die Menschen pendeln gerne mit dem Rad und pendeln auch gerne mit hochwertigen E-Bikes und die möchte man ja dann auch sicher abstellen können.
2: Am Haltepunkt Dresden-Dobritz soll der Umstieg zwischen Fahrrad und öffentlichem Nahverkehr attraktiver werden. Thomas Kralinski vom Bundesumweltministerium hat in Dresden den Förderbescheid für das Bike-and-Ride-Projekt übergeben. Was sich damit am Haltepunkt Dobritz konkret verändern soll, erklärt Dresdens zweite Bürgermeisterin Eva Jenigen.
1: Hier ist ein Verkehrsknoten, man kann in die S-Bahn steigen, bis nach Pirna oder bis nach Meißen oder eben auch in die Innenstadt. Es gibt viele Straßenbahnen.

0: Buslinien in die Stadt, in die Umgebung, kann leicht hierher kommen, abstellen und dann weiterfahren. Und damit fördern wir gesunde Mobilität und vor allem klima- und umweltverträgliche Mobilität.
1: Die Planungen für Dobritz sind inzwischen weit vorangeschritten. Entscheidend ist nun, wann aus dem Vorhaben tatsächlich Realität wird.
0: Wir haben den Förderbescheid jetzt bekommen und die Radabstellanlagen sollen Anfang des nächsten Jahres hier realisiert werden. Also man wird es schnell sehen können.
1: Doch der Haltepunkt braucht mehr als neue Fahrradständer. Auch das Umfeld wirkt an einigen Stellen sichtbar in die Jahre gekommen.
0: Jetzt geht es erstmal darum, das überhaupt nutzbar zu machen, intakt zu halten, das Umsteigen zu ermöglichen. Weiteres kann dann folgen. Aber in der Haushaltnot, in der auch Dresden zurzeit ist, müssen wir da natürlich harte Prioritäten setzen.
1: Bei solchen Projekten ist die Stadt deshalb auf Unterstützung angewiesen. Erst durch mehrere Geldgeber wird die Umsetzung für Dresden finanzierbar.
0: Das Projekt hier kostet 125.000 Euro. 70% davon fördert der Bund über diese gute Klimaschutzrichtlinie. 15% fördert der Verkehrsverbund Oberelbe und 15% bezahlt die Stadt.
1: Der Haltepunkt Dobritz ist dabei nur ein Teil der Dresdner Pläne. Auch an anderen Bahnhöfen soll das Zusammenspiel von Fahrrad und öffentlichem Verkehr verbessert werden.
0: Also es gibt etliche Bahnhöfe, die schon Radabstellplätze haben. Wir haben jetzt noch einen Förderbescheid für den Bahnhof in Kossebaude bekommen, also an der anderen Ecke der Stadt. Für vielen Ausflugsverkehr relevant, denke ich. Wir streben natürlich an, zusammen mit der Bahn und dem VVO überall so viel Angebot zu machen, wie angenommen wird. Und die Nachfrage ist groß, weil die Menschen pendeln gerne mit dem Rad zum öffentlichen Verkehr. Und sie pendeln auch gerne mit hochwertigen E-Bikes und die möchte man ja dann auch sicher abstellen können.
1: Damit soll der Weg vom Fahrrad in Bus und Bahn Schritt für Schritt einfacher werden. Vor allem für Pendler, die ihr Rad regelmäßig am Bahnhof zurücklassen.
2: Polizeimotorrad, Einsatzfahrzeuge und sogar ein Überschlagsimulator. Auf der Blaulichtmeile beim Dresdner Stadtfest können Besucherinnen und Besucher erleben, was sonst meist nur im Ernstfall zu sehen ist. Doch hinter der Technik steckt mehr als Unterhaltung. Feuerwehr, Polizei und Hilfsorganisationen wollen zeigen, was ihre Arbeit wirklich bedeutet und warum sie auf Nachwuchs angewiesen sind.
3: Dort gibt es zum Beispiel Ausstellungsmöglichkeiten, dass man mal einen Aufprallsimulator testet oder einen Überschlagsimulator, mal einen Führerscheintest macht oder auch mal mit einer Brille, die man aufsetzen kann, mal das Gefühl bekommt, wie man reagieren würde, wenn man unter Drogen steht oder unter Alkohol.
4: Was hier noch ziemlich harmlos wirkt, kann außerhalb der Blaulichtmeile auf dem Stadtfest schnell bitterer Ernst werden. Landtagspräsident Alexander Dürks erinnert daran, wie plötzlich aus Alltag ein Einsatz werden kann.
5: Durch die zunehmende Anzahl von Großschadensereignissen, Hochwasser, Bränden. Wir haben jetzt die fürchterlichen Unwetter am Amselgrund in der Sächsischen Schweiz gesehen. Da wird, glaube ich, auch deutlich, wie wichtig es ist, dass wir diese Helfer- und Hilfsorganisationen haben. Und deswegen ist es ein ganz tolles Zeichen des Respekts, dass im Rahmen des Stadtfestes auch Platz für diese ja am Ende ernsten Themen ist, nämlich dass auf der Blaulichtmeile gezeigt wird, was Menschen für unsere Gesellschaft leisten.
4: Genau da beginnt der Spagat dieser Meile. Katastrophenhilfe auf der einen, Volksfest auf der anderen Seite. Wie bringt man beides zusammen, ohne den Ernst zur Schau zu machen? Der Stadtfestorganisator Frank Schröder setzt dabei auf Nähe statt Hochglanz.
3: Wir haben auf der Blaulichtmeile alle Blaulichtkräfte, die sich dort darstellen, Vorführungen machen, ihre Fahrzeuge, ihren Fahrzeugpark mitbringen, wo man Einblicke haben kann, was machen die Blaulichtkräfte, was ist denn ihre tägliche Arbeit und sich vielleicht auch dafür interessiert, bei so einer Blaulichtkraft selbst einzusteigen, ehrenamtlich oder eben vielleicht auch hauptberuflich. Dazu dienen die Blaulichtkräfte oder die Blaulichtmeile, damit jeder einen Einblick bekommt, was es für Hilfsdienste eben halt gibt.
4: Viel Technik, viel Blaulicht. Fast könnte man vergessen, worum es hier eigentlich geht. Denn spannend wird es nicht, wenn alles glänzt, sondern wenn jemand tatsächlich einsteigen muss. Was leisten Einsatzkräfte eigentlich, wenn aus Alltag plötzlich ernstvoll wird?
5: Ja, sie zeigen vor allen Dingen an vielen Stellen, dass es wichtig ist, dass man Verantwortung für die Gesellschaft übernimmt, sei es im Ehrenamt oder im Hauptamt. Dass es wichtig ist, dass es Männer und Frauen gibt, die eben nicht zuerst fragen, was sie von der Gesellschaft bekommen, sondern die selber einen Beitrag leisten. Und die eben immer dann, wenn Menschen in Not sind oder wenn die gesamte Gesellschaft in Not ist, wenn Gefahr besteht, einfach einspringen. Und da eben oft, und ich finde, das ist ganz, ganz wichtig, auch vor Gefahren für das eigene Wohl, für das eigene Leben oder die eigene Gesundheit nicht zurückschrecken, um anderen zu helfen. Und das kann hier auf der Blaulichtmeile noch mal toll demonstriert werden.
4: Schreckt so viel Ernst auf einem Stadtfest nicht eher ab? Wenn Kinder selbst ausprobieren, anfassen und entdecken dürfen, sieht die Sache plötzlich ganz anders aus. Vielleicht beginnt Interesse eben genau dort, wo es zunächst nur nach Spaß aussieht.
3: Das sind alles attraktive Sachen. Wir haben auch viele Sachen für die Kinder. Also man kann Kinderkommissar sein, man kann an Wissenstests mitmachen, kann man sich auf ein Polizeimotorrad setzen. Also ich glaube, man kann hier tagesfüllend auf der Blaulichtmeile alleine mit dem Kind unterwegs sein. Und das ist ja nur eine der wenigen Aktionen, die wir auf dem Stadtfest haben. Wir haben ja über 1000 Künstler, wir haben 15 Bühnen, wir haben 11 Locations und eine davon ist, wie gesagt, die Blaulichtmeile.
4: Und vielleicht entsteht genau dort erstes Interesse an einem späteren Engagement. Wer Feuerwehr, Polizei und Hilfsdienste früh kennenlernt, bekommt einen anderen Blick auf ihre Arbeit.
5: Zum einen geht es natürlich darum, deutlich zu machen, dass man auch selbst mittun kann. Sei es in der Polizei, sei es in der Bundeswehr oder eben auch in den unterschiedlichen Helferorganisationen, weil es wird immer Nachwuchs gebraucht.
4: Aus Neugier kann schnell echtes Interesse werden. Genau darauf setzt die Blaulichtmeile. Dieses Jahr allerdings an einem neuen Standort.
3: Also die Blaulichtmeile ist in diesem Jahr ja an einem neuen Standort. Wir sind zwischen Sächsischen Landtag und der Augustusbrücke. Das ist erstmalig neu, wird auch in den nächsten Jahren so sein, aufgrund der Baumaßnahmen, die wir am Sächsischen Landtag haben. Na, aber ich glaube, sie ist noch näher an das Stadtfestgelände herangerückt. Insofern ist sie auch größer damit geworden. Wir haben mehr Aussteller.
4: Am Ende bleibt damit weit mehr als eine weitere Station im Stadtfestprogramm. Zwischen Neugier, Respekt und echtem Einblick zeigt die Blaulichtmeile, was sonst meist erst sichtbar wird, wenn irgendwo bereits die Sirenen laufen.
2: Und das war Sachsen aktuell für heute. Vielen Dank, dass Sie mit dabei waren. 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Mein Team und ich wünschen Ihnen noch einen schönen Donnerstagabend. Ja, und wir freuen uns, wenn Sie auch morgen wieder mit dabei sind. Bis dahin, machen Sie es gut.

0: Meine Damen und Herren, ich begrüße Sie heute mit meiner Gästin im Studio, mit Katrin Wittin. Hallo.
1: Ja, schön, dass ich da sein darf.
0: Ich freue mich, dass du da bist. Wollen wir direkt, wir gehen doch direkt ins Duo, oder?
1: Ja, da bin ich absolut dafür.
0: Natürlich, würde ich auch so sagen. Genau, für die Leute, die dich noch nicht kennen, stell dich doch einfach mal vor.
1: Also für die Leute, die mich noch nicht kennen, mein Name ist Katrin Wettin. Ich bin Geigerin hier in Dresden ansässig, wohne so ein bisschen außerhalb mittlerweile, habe ein kleines Ensemble. Wir sind 23 Personen, das ist Kammerorchester und Band. Ich selbst spiele schon immer Geige, seit ich 5 Jahre alt bin, habe das auch studiert und toure mit einem Programm durch das Land, würde ich sagen, so mit den Hits der letzten 300 Jahre. So vom Bach bis AC/DC würde das wahrscheinlich am besten umschreiben. Also wir machen klassische Musik, machen wir rockig und die rockige Musik verklassigen wir.
0: Ist eine coole Herangehensweise. Aber wie bist du denn eigentlich zur klassischen Musik gekommen? Also die Geige ist ja wirklich sehr, sehr, sehr oldschool. Vom Ding her hätte ich gesagt und mit einem neuen Twist. Aber wie hat es dich zur klassischen Musik getrieben?
1: Mein Vater hat mich zur klassischen Musik getrieben, so würde ich das grob sagen. Mit 5 Jahren, mein Vater war Sänger an der Semperoper in Dresden, bis er in Rente gegangen ist. Und da hat sich das Instrument Geige ausgesucht, fand er wahrscheinlich schön. Bin jetzt natürlich auch froh, dass er genau dieses Instrument gewählt hat. Es ist portabel, man kann es überall mit hinnehmen. Also man ist absolut flexibel mit einer Geige. Außerdem, eine Geige klingt einfach schön. Und dann habe ich den ganz normalen Lebensweg eingeschlagen. Also klassische Ausbildung, war hier an der Spezialschule für Musik in Dresden. Wie gesagt, habe dann studiert. Und dann habe ich meinen Mann kennengelernt und der war E-Gitarrist, also Rockmusiker, fand ich so cool. Also nach so einem Leben in Klassik, würde ich jetzt mal sagen, fand ich das richtig klasse. Und und so bin ich ein bisschen abgekommen von dieser klassischen Schiene. Und mittlerweile vermische ich beides miteinander und das befriedigt mich absolut. Also das gefällt mir und macht mich glücklich.
0: Das verstehe ich auch. Das passt ja auch so ein bisschen in den eigenen Haushalt, wenn der eigene Mann Rockmusiker ist und man selber so ein bisschen aus dem klassischen Feld kommt und da wirklich, ich würde fast sagen, Arbeit und Privates so ein bisschen vereint in sich selbst.
1: Ja, so eine Symbiose entstanden aus beiden.
0: Mega cool. Da würde ich auch direkt so ein bisschen auf deine Musikkarriere und deine Konzerte mit eingehen. Habe ich nämlich vorhin gelesen, eine der wenigen Künstlerinnen und Künstler, die ich bis jetzt recherchiert habe, die auf Google eine komplette 5,0 Bewertung haben. Also wirklich überall alle Sterne, die man abgreifen konnte, hast du abgegriffen. Und ein Zitat möchte ich dir dabei geben, das ich dort gelesen habe. Ich liebe und vor allem verehre die Katrin, habe aufgehört zu zählen, wie viele Konzerte ich von ihr schon besucht habe. Wie cool ist das dann auch wirklich, so eine Dynamik mit seinen Fans zu haben?
1: Nett. Es ist letztendlich macht man ja Musik natürlich auch ein bisschen für sich, aber eigentlich macht man ja die Musik ja auch, um andere zu erreichen, einfach um sie davon zu überzeugen, was man macht. Also man wird natürlich absolut bestätigt in dem, was man tut, wenn Leute sowas schreiben oder wenn man auch sieht, dass die Leute immer wieder zu den Konzerten kommen, dass man die sozusagen wie so ein bisschen eingefangen hat in seine eigene Blase oder in das, was einen so glücklich, so selber so glücklich macht und einfach zu sehen, dass es den Leuten auch gefällt, das ist einfach das Tollste, was passieren kann.
0: Ich glaube ja auch als Künstler ist es ja auch wichtig, dass man wirklich die Emotionen bei den Leuten hervorrufen kann. Und ich glaube, besonders so eine Dynamik mit den Fans, das zeigt ja auch wirklich, man hat es geschafft. Wie geht einem da wirklich das Herz auf oder ist das ab einem gewissen Punkt einfach, dass man sagt, Mensch, ja okay, es ist mein Job, das muss ich machen oder ist das wirklich jedes Mal nochmal was Besonderes?
1: Es ist jedes Mal was Besonderes und ich sage auch immer gerne, ob es klein oder groß ist, also alle beide Sachen sind etwas ganz Besonderes. Also ich nehme immer gerne als Beispiel Dresdner Stadtfest damals vor der Semperoper, Samstagabend, 20.000 Leute, das war beeindruckend. Also ich habe Gänsehaut gehabt die ganze Zeit auf dieser riesigen Bühne, diese Massen von Menschen, die dann nach dem Lied dann einfach applaudieren, also es war einfach toll, aber es war halt so eine Masse und wenn ich meine kleinen Gartenkonzerte mit 20 Personen bei mir zu Hause spiele, das hat eine ganz andere Dynamik. Also da lerne ich jeden Einzelnen hier irgendwie kennen und ich lerne da so viele tolle Leute kennen. Also wer hat so einen schönen Job? Also es ist einfach immer, jedes Konzert ist einfach was ganz, ganz Besonderes, macht mich total glücklich, hat mich noch nie ein Konzert genervt. Also es gibt natürlich auch mal Phasen in meinem Leben, wo ich einfach sage, oh,

0: Es ist ein Job, aber der Job ist immer das, was ich dann zu Hause mache. Die Steuern, irgendwas organisieren, also dieses Drumherum. Das ist manchmal was, wo ich sage, ach, das, oh, wenn das jemand anders machen könnte, wäre schon schön. Aber die Konzerte selber, um Gottes Willen. Also möchte ich kein einziges missen.
1: Deswegen bist du nervöser vor den ganz Großen, wo wirklich Tausende von Leuten vor der Bühne stehen oder wirklich, wo du die 20 Leute im Garten hast, wo du sagst, okay, gut, da kommt das Feedback direkt. Wobei bei den anderen halt wirklich, wo du merkst, okay, gut, ich muss jetzt wirklich eine ganze Menge Leute bespaßen. Was ist da?
0: Ja, leider muss ich dazu sagen, dass ich fast gar nicht nervös bin. Ich bin als kleines Kind schon, mein Papa hatte so eine kleine Muckengruppe. Und der hat mich von Anfang an mitgenommen. Also ich glaube, als ich mein erstes kleines Stück spielen konnte, es klang wahrscheinlich erbärmlich, aber da hat er mich schon mitgeschleppt und dann habe ich schon gespielt. Und da habe ich wahrscheinlich auch so ein bisschen dieses Lampenfieber. Also ich habe das sozusagen nicht gelernt, dieses Lampenfieber. Das gibt mir ganz, ganz viele Vorteile. Also ich gehe immer 100% in eine Veranstaltung rein und ich spiele auch immer 100%, weil das Lampenfieber macht ganz, ganz viel kaputt. Und ich bin da total froh, dass das, ob es klein ist oder ob es groß ist, ich mich einfach nur auf die Veranstaltung freue. Ich gehe dann raus und dann ist einfach die Veranstaltung und gut. Und dann gebe ich mein Bestes und das ist für den Moment auch immer das Beste, was ich zu geben habe. Also Lampenfieber tut mich da nie irgendwie ausbremsen.
1: Gibt's einfach nicht mehr?
0: Nee, gibt's nicht.
1: Das ist aber wirklich, ich glaube, das ist, besonders als Künstler, ist es ja das Beste, was du haben kannst.
0: Ja, da sind auch viele ganz neidisch drauf. Also das tut mir auch leid, dass das bei mir nicht so ist. Ich weiß noch, auch im Studium, wenn wir dann so vor Prüfungen standen und die saßen da, die anderen Kommilitonen, und dann, die einen hatten eiskalte Hände, der nächste hatte schweißnasse Hände, dem nächsten wurde schlecht. Also jeder hatte ja irgend so was anderes mit Lampenfieber und ich war immer völlig entspannt und die taten mir einfach nur leid.
1: Ja, na klar, aber da steckst du nicht drin. Nee. Das ist ja, kann man auch wirklich nur...
0: Hab ich Glück.
1: Ja, kann man auch wirklich nur sagen, Grüße an den Vater, dass der da wirklich schon direkt einen dort reingezogen hat. Weil, ich meine, im Laufe von der Karriere würdest du denken, wenn da mehr Nervosität da gewesen wäre, dass das karrieremäßig auch ein bisschen anders hätte laufen können? Oder hättest du gesagt, irgendwann trainiert man sich das wahrscheinlich ab?
0: Nein, ich glaube, wenn man Lampenfieber hat, dann hat man das immer. Mehr oder weniger. Die meisten sagen ja dann, wenn ich einmal draußen bin, dann ist es weg, sozusagen. Also wenn so das erste Feedback gekommen ist. Also es ist jetzt nicht so, dass ich nicht auch auf das Feedback angewiesen bin, aber bei mir tut es dann meine Leistung sozusagen noch mehr steigern. Also so jedes Feedback, was kommt von unten sozusagen, das pusht mich dann immer mehr. Aber ich ich brauche es aber nicht, um mein Lampenfieber runter zu senken, weil ja kein Star ist.
1: Deswegen, also es ist eher fast so eine Art Adrenalinsteigerung, wenn man sagt, Gott, komm, jetzt noch mehr. Das ist mega gut.
0: Na, also ich würde sogar manchmal behaupten, eine CD-Aufnahme von mir ist bei weitem nicht so schön, wie wenn ich live spiele.
1: Ich finde, das ist bei vielen Musikern, naja gut, ich würde sagen so 50-50. Manche sind wirklich auf den Aufnahmen, würde ich sagen, okay gut, das überträgt sich überhaupt nicht auf die Bühne. Mhm. Und bei manchen Bands und Künstlern würde ich sagen, okay gut, die Erfahrung, die live zu hören, ist nochmal ein anderes Level als das, was dort gespielt ist. Und ich glaube, bei klassischer Musik würde ich ja eher damit gehen, dass man sagt, das muss man live hören.
0: Naja, das Publikum trägt einen einfach dann. Also das Publikum macht dann das aus, was du an Gefühl auch rüberbringst. Und wenn du dann, ich gucke ja auch immer. Also ich stehe ja nicht da und gucke auf meine Geige, sondern ich bin immer am Gucken. Also ich gucke immer auf Reaktionen, auf die Menschen und so. Wenn ich dann einen sehe, der sich eine Träne aus dem Auge, also dann blühe ich auf. Natürlich. dann mache ich das noch trauriger. Und
1: hättest du gesagt, da gab es mal eine Interaktion, beziehungsweise auch, was du von der Bühne her gesehen hast, was dir besonders im Gedächtnis geblieben ist?
0: Eigentlich jedes Mal irgendwas, also muss ich wirklich sagen, weil ich sage immer, ich bin sehr aufmerksam. Also man könnte jetzt denken, dann lässt es sich ja eigentlich von dem, was sie tut, ablenken, aber das gehört für mich einfach mit dazu. Also ich bin extrem aufmerksam, also ich schaue immer nach dem Publikum und nehme das dann auch immer zum Anlass natürlich für meine nächste Moderation, wenn was Schönes dabei war quasi. Am meisten berührt mich natürlich, wenn jemand weint. Also das ist, ja, oder... Das Gegenteil eben, wenn er lacht. Also wenn ich irgendwas Lustiges erzähle oder ein Lied spiele, was so eine Überraschung ist. Also ich habe jetzt so eins im Repertoire, einfach das, was die Leute immer zum Lächeln bringt. Ach, da warte ich schon drauf. Das sage ich auch vorher schon an. Die müssen, also selbst wenn die nicht wollten, die müssen einfach lächeln, sonst wissen sie, dass ich traurig bin.
1: Oh.
0: Ja. Ganz übertrieben.
1: Ja, aber trotzdem, manchmal, das muss ja. Hast du ein Lieblingslied auf der Bühne, was du spielst? Gibt's was, wo du...
0: Ja, habe ich. Habe ich auch schon ewig. Ich sage immer, das bestimmt schon 20 Jahre. Ich bin ganz, ganz treu in allem, was ich tue. Also ich bin auch mit meinem Mann schon über 30 Jahre zusammen. Mhm. Der von damals, der Rockgitarrist. Mhm. Also der ist es auch immer noch. Und so ist es bei Liedern auch so. Also wenn ich mich mal in so ein Lied verliebe und das zu meinem Lieblingslied erkläre, dann bleibt das auch ganz, ganz lang. Und wie gesagt, bei Halleluja von Leonard Cohen ist es jetzt seit 20 Jahren so. Und das Gute ist, ich bin ja der Bestimmer. Mhm. In dem Fall kann ich das immer spielen, wenn ich will.
1: Das ist super. Ist es dann auch so ein... Hast du dann noch so ein kleines Kribbeln, wenn du auf der Bühne merkst, okay, gut, jetzt ist es Zeit, das wird jetzt mein Lieblingslied? Oder?
0: Nee, da freue ich mich einfach bloß drauf, weil ich, da kriege ich auch Gänsehaut.
1: Na klar.
0: Da freue ich mich schon. Also, weil dann läuft das so an den Beinen und an den Armen. Oh, herrlich.
1: So viel zum Thema mit dem besten Job. Also, wenn du wirklich jedes Mal bei deinem Arbeitstag im Prinzip weißt, okay, gut, ich habe jetzt gleich einen Moment, wo es überall kribbelt, wo die Gänsehaut kommt. Ist doch perfekt, der beste
0: Job. Total. Der Job ist sowieso das Beste, was passiert. Also wenn ich komme, freuen sich die Leute. Wenn ich gehe, sind die glücklich. Also das hat niemand. Ich kriege Applaus dafür, was ich tue. Also das kann keiner sagen, der in einem Büro sitzt, dass der früh auf Arbeit kommt und dann die Leute dastehen und klatschen. Also das ist einfach ein schöner Job, weil die Leute, die zu mir kommen, die kommen ja nie, um irgendwelche Probleme zu wälzen oder irgendwas. Die kommen einfach, weil die einen schönen Abend haben wollen. Ja. Und genau das kommt zu mir rüber. Und ja, das macht es einfach zum schönsten Job. Und der Rest, der da drumherum ist, den muss ich halt mitnehmen. Das muss ich halt machen.
1: Ja, na klar.
0: No, das gehört halt dazu, damit ich diese Momente dann habe.
1: Ja, die Steuern muss jeder machen.
0: Ja, genau.
1: Das ist wirklich mega cool. Ich glaube auch, ich würde aufs Publikum nochmal eingehen. Ich habe nämlich auch auf deiner Website gesehen, du hast ja wirklich auf deiner Website auf Deutsch, Englisch, Russisch und auch auf Portugiesisch. Wie kam es denn dazu?
0: Ja, Portugiesisch. Dazu kam es eigentlich zufällig. Ich habe mir ja dann irgendwann, was ja viele gemacht haben, ich glaube vor 8, 9 oder vielleicht, ich habe noch gar nicht mehr geguckt, vor 10 Jahren so eine Facebook-Seite angeschafft und habe die dann auch ein bisschen betreut. Da hatte ich keine große Ahnung, über mein Bild hochgeladen. Und irgendwann habe ich dann so Insights entdeckt, also dass man dann sehen kann, wer auf dieser Seite eigentlich folgt, was das für Menschen sind. Also ganz grob, aus welchen Ländern die kommen, wie alt die sind, ob die männlich oder weiblich sind. Und dann habe ich gesehen, da waren ein paar Portugiesen. Ich glaube, das waren, als ich es das erste Mal entdeckt habe, waren es so 100. Da habe ich mich gewundert, weil ich nie dort war. Ich kenne da niemanden, ich spreche die Sprache nicht. Und da habe ich damals gesagt, okay, das fand ich irgendwie cool. Und da habe ich gedacht, wenn die ersten 1000 portugiesischen Fans zusammen sind auf meiner Facebook-Seite, dann kriegen die von mir ein Lied. Und dann habe ich natürlich auch kommuniziert und irgendwann war dieser Moment erreicht. Die ersten 1000 waren zusammen und ich habe gedacht, okay, dann spiele ich jetzt ein Lied. Aber da muss es auch Sinn machen. Weil du willst ja auch noch 2000 haben. Mhm. Und habe eine Umfrage gemacht und die Portugiesen haben sich die Lieder gewünscht. Dann haben wir alle portugiesischen Instrumente rausgeschmissen, haben ein eigenes Arrangement drauf gemacht mit unserem Kammerorchester und mit unserer Band. Hat denen super gefallen und so ging das dann. Also anfänglich aller 1000 Fans gab es eben ein neues Lied. Und 2020 ist dann auch eine CD in Portugal erschienen mit all diesen Liedern. Also mittlerweile mache ich das nicht mehr. Ich glaube, es sind jetzt... über 80.000 oder so allein auf Facebook. Mein Fanclub habe ich gestern erst einen Post gemacht, das sind jetzt über 10.000, die im Fanclub, also in der Gruppe sind sozusagen. Und ich war dann, 2020 war ja dann Corona, wissen wir ja alle, da fiel natürlich die Tour dann erstmal aus und 2022 war ich dann für 2 Konzerte in Portugal. Es scheitert ein bisschen daran, dass ich, wie gesagt, niemanden kenne in Portugal.
1: Ja.
0: Na, und ich von hier aus, ich bin nie in der Lage, das zu organisieren.
1: Ja,
0: ist, dafür sind die Geflogenheiten dieses Landes und wenn man niemanden kennt, also du kannst nicht da hinfahren und da irgendwie groß Konzerte geben. Wie willst du denn das organisieren?
1: Ja.
0: Also die 2 Konzerte waren toll. Ich habe einfach mal ein paar Leute kennengelernt, die ich eben nur von diesen so kleinen Bildchen kenne. Mhm. Und es war schön. Ich hoffe, es gibt eine Wiederholung, aber ich weiß es nicht. Aber so kam es zu dieser, dass natürlich meine Seite auch im Portugiesisch übersetzt wird.
1: Sehr süße Geschichte. Mhm. Aber ich glaube, ich stelle es mir bei den Konzerten auch schwierig vor, weil man hat ja auch teilweise die Übergänge, wo man auch mal kurz mit dem Publikum spricht, beziehungsweise auch interagiert. Wenn man da mit der Sprache nicht so firm ist, dass es da wahrscheinlich auch eine kleine Problematik gibt.
0: Na, in dem Falle war es ja so, die kannten mich ja grundsätzlich ja sowieso nur von der Musik. Also die kannten ja dieses, was sie hier in Deutschland zu schätzen wissen, also auch meine Entertainment-Qualitäten sozusagen, die kennen die ja nicht. Mhm. Also hatten die nur die Musik, also die kamen, sind ja wegen der Musik gekommen. Ich habe dann so ein paar kleine Ansagen in Englisch zwischendurch gemacht, verstehen ja aber auch nicht alle, aber trotzdem, also Portugiesen sind anders als Deutsche. Also ich weiß noch, dass ich bin nach Hause gekommen und hatte so einen Kopf wie so ein Kastendrachen. Die wussten ja genau, dass ich gar kein Portugiesisch spreche, aber die haben alle mit mir Portugiesisch gesprochen und die haben alle auf mich eingeredet. Und ja, ich habe dann immer geguckt, wie die gucken. Und dann habe ich eben gelächelt und genickt. Und wenn die ein bisschen strenger geguckt haben, dann habe ich ein strenges Gesicht gemacht und habe den Kopf geschüttelt.

0: Viertel. So musst du dir das ungefähr vorstellen. Also, aber es war trotzdem schön. Also die haben dann Fotos gemacht und es war eigentlich, ja, hat mir gefallen.
1: Ja, man kommt ja im Prinzip eigentlich nur für ein Liebesfest hin, wenn die deine Musik wirklich mögen, beziehungsweise auch wirklich dann für eine deutsche Künstlerin auf ihr Konzert dort kommen, dann müssen die ja schon eine emotionale Connection zur Musik haben.
0: Ja, genau. Deswegen. Und in Deutschland ist es halt, da kommen eben die Leute auch ganz viel zu mehreren Konzerten. Also es gibt wirklich so, habe schon mal überlegt, ob ich mal so eine Flatrate einrichte. Für manche Fans sozusagen, weil die wirklich dann auch, aber die freuen sich eben doch auf das Zwischendrin, also zwischen den Stücken sozusagen. Also ich bin ziemlich lustig sozusagen und wie gesagt, ich beobachte ja auch immer mein Publikum, demzufolge habe ich auch immer irgendwas Neues zu erzählen und das gefällt denen einfach. Ne? Also wenn ich jetzt immer nur Musik, eine Musik an die andere rein würde, dann würden die auch zu den Konzerten kommen, aber wahrscheinlich nicht so oft und so stetig.
1: Da fehlt so ein bisschen Charakter dann dazwischen. Mhm. Und wenn man das noch dazwischen träufeln kann, dann ist
0: ja,
1: es
0: genau,
1: wirklich, ich glaube,
0: genau,
1: dann ist es die perfekte Erfahrung.
0: Ja, weil dann diese persönliche Beziehung entsteht.
1: Exakt.
0: Und das ist das, was es dann zu was Besonderem macht.
1: Deswegen, ich glaube, ich weiß nicht mehr, wie er hieß, aber der das Zitat vorhin gebracht hat mit dem habe aufgehört zu zählen, wie viele Konzerte ich schon besucht habe, der würde sich über die Flatrate freuen, glaube ich.
0: Ja.
1: Also ja, einen hättest du schon mal mindestens.
0: Genau, wir haben eine neue Geschäftsidee ist hier entwickelt worden.
1: Siehst du?
0: Siehst du?
1: Das hat sich alles schon gelohnt.
0: Genau, ich komme morgen nochmal.
1: Du darfst jeden Tag kommen. Nee, perfekt. Ich glaube, wenn ich nochmal auf die Konzerte beziehungsweise auch die Dynamik eingehen wollen würde, du hast mir vor unserem Gespräch ja auch vorher nochmal erzählt, dass du Leuten auch die Möglichkeit gegeben hast, sich Songs zu wünschen und dabei jetzt wirklich schon unfassbar viele entstanden sind. Kannst du da nochmal was zu erzählen?
0: Na, ich hatte im Februar so Monate, habe ich wenig Konzerte. Das hängt damit zusammen, dass ja Faschingszeit ist. Also da passt meine Musik einfach nicht. Und da habe ich gedacht, ach, da machst du mal ein bisschen was für deine Social-Media-Kanäle und tust die Leute so ein bisschen an der Stange halten, indem du einfach dir was ausdenkst. Und das war eine Challenge. Ich habe meine Fans aufgerufen, wünscht euch einfach Musik, egal was. Quer durch den Gemüsegarten, ist mir völlig egal. Und wenn das irgendwie machbar ist mit der Geige, dann spiele ich das. Dann spiele ich jeden Abend 18 Uhr, gibt es ein neues Lied. Und das haben wir auch gemacht. Wir hatten dann wirklich also, ich weiß nicht, wir haben mit Ein bisschen Frieden angefangen von Nicole zum Beispiel. Es war dann Operette dabei, es war Klassik dabei, es war Warum hast du nicht Nein gesagt? Wir hatten Oraya Heep, das ist eine Hardrock-Band. Also es war wirklich alles. Also es waren Sachen dabei, ich hätte es mir gar nicht getraut zu spielen oder ich wäre gar nicht drauf gekommen. Und mittlerweile ist es so, dass wirklich ich mir schon so Lieder rausgepickt habe, die so nach und nach jetzt auch in mein Programm mit reinfließen, weil die einfach toll sind. Also das allererste Lied, was ich mit reingenommen habe, war vom Tag 6. Das hat mich so glücklich gemacht. Das hat mich wirklich, also wie ich jetzt lächle, so habe ich gelächelt, als ich den Wunsch gelesen habe. Und zwar war das von Nina Hagen, Du hast den Farbfilm vergessen. So cool. Und wenn ich das spiele, da kannst du drauf warten. Die Leute lächeln immer.
1: Natürlich.
0: Egal, was die für einen blöden Tag hatten.
1: Ja.
0: Wenn das Lied, wenn ich das anfange zu spielen, und das ist das Lied schon, das ist schon wert.
1: Ja.
0: Und ich habe das dann den ganzen Monat gemacht. Das ist dann auch richtig ausgeartet. Wir haben dann noch ein Rätsel gemacht, vormittags mit, das hat sich irgendwie mal so ergeben. Und dann haben die Leute schon drauf gewartet, ah, was ist denn heute für ein Rätsel? Und dann haben die wie verrückt geraten. Und das war so schön, dass wir dann auch 2 Monate verlängert haben. Also insgesamt sind es 89 Lieder geworden sozusagen. Und kann man sich rückwirkend so auf den Social-Media-Kanälen, sind die alle noch als Reels vorhanden, wenn man da mal Lust hat reinzuschauen. Also war cool. Also so bunt gemischt, wie mein Publikum ist, so bunt gemischt war natürlich auch die Auswahl.
1: Das ist doch super. Na,
0: war cool.
1: Was würdest du sagen, war das, was so am weitesten außerhalb deiner Komfortzone war, um es auf der Geige zu spielen? Also ich stelle mir Uriah Heep schon schwierig vor. Ich habe hier gerade, glaube ich, nur Lady in Black.
0: Ja, Lady in Black habe ich gespielt.
1: Cool,
0: ja,
1: das
0: genau.
1: Ist cool.
0: Naja, wir haben ja im Programm auch AC/DC zum Beispiel. Deswegen war es nicht ganz so weit weg. Aber wir haben auch nur AC/DC jetzt, was so harte Rockmusik betrifft, im Repertoire. Das war schon ein bisschen weg. Und so Schlager hatte ich noch nie. Also Schlager hatte ich noch nie im Programm. Das war auch neu. Fand ich auch ganz cool.
1: Ich stelle mir, warum hast du nicht Nein gesagt auf der Geige eigentlich ganz
0: hinten? Ging gut, ja.
1: Ich glaube.
0: Ging gut. Das war auch schön. Also, nö, also ich fand ich nie komisch. Also, mal gucken, was ich da so mit ins Repertoire nehme. Also, es war wirklich, also, was war denn noch so ein bisschen weg? Na, so Operette. Operette hatte ich bis jetzt auch nie. Also, so dieses ganz alte, diese ganz alten Sachen. Auch diese ganz alten, das waren ja damals Schlager, zu der Zeit, wo es die Operette gab. Also, diese alten Schlageroperetten. Also, sowas hier, Tulpen aus Amsterdam oder sowas. Also, das war ganz weit weg von dem, was ich sonst spiele. Aber wir spielen ja eigentlich schon wirklich so einen Querschnitt

0: also durch alle Musikrichtungen durch, die für die Geige gehen. Also ja, Techno geht ja nie.
1: Ja, klar.
0: Einfach zu wenig Melodie.
1: Sehr, sehr schwierig.
0: Also The Roots, zu langweilig.
1: Deswegen, ich stelle mir auch The Roots Sandstorm auf der Geige, stelle ich mir sehr, sehr schwierig vor.
0: Ja, also es gibt einfach Musik, die geht auf der Geige nicht.
1: Na klar.
0: No? Weil einfach zu wenig Melodie da ist. Also das würde dann... würde einfach nichts bringen. Also das klingt einfach nicht. No, aber ansonsten bin ich ja immer offen für alles. Ich finde das ja auch immer ganz spannend, irgendwas was Neues mal zu machen.
1: Deswegen, bei dir stehen ja auch große Konzerte an.
0: Mhm.
1: Werden es da ein paar von den ausgewählten Songs dort mit reinschaffen?
0: Ja, also es gibt dann den Farbfilm natürlich mit Orchester.
1: Sehr gut.
0: Wir haben eine schöne Orchesterversion drauf gemacht. Also auch da freue ich mich schon. Und auch noch ein paar andere Sachen, die wir sozusagen da übernommen haben. Aber das wird sich jetzt so über die, wir hatten ja schon angefangen mit dem Programm. Ne? Also wenn man so ein großes Konzert wie auf der Jakobsburg spielt, da kann man ja erst im Februar, März, April irgendwie anfangen, neues Repertoire zu schaffen, weil da hängt ja drumherum auch noch ganz, ganz viel dran, um jedes Lied herum sozusagen. Wir haben damit schon im Herbst angefangen letzten Jahres und da war jetzt auch nicht mehr so viel Platz sozusagen. Aber das wird so in den nächsten Jahren, wird immer mal eins davon reinschwappen und vielleicht mache ich ja mal wieder so eine Challenge.
1: Ich glaube, die Fans würden es freuen.
0: Ja, ich glaube auch.
1: Ich glaube, das ist so ein bisschen Interaktion.
0: Ach, das war cool. Das ist auch cool. War schön.
1: Deswegen, ich glaube, ich würde auch nochmal, du hast ja auch gemeint, da steckt jetzt wirklich sehr, sehr viel Arbeit drin für die Jakobsburg-Konzerte. Mhm. Beziehungsweise erstmal für die Leute, die es noch nicht wissen, sag nochmal kurz an, wann sie sind.
0: Am 22.08. ist das dieses Jahr auf der Jakobsburg. Unser Highlight, also wie letztes Jahr auch, weil es einfach, weil wir mit einem kompletten Ensemble spielen, es ist unsere eigene, also es ist unsere eigene Show, Bogen in Flammen wird sich das Ganze nennen und das sind ganz viele Ideen, die wir da verwirklichen und da freuen wir uns einfach ganz riesig drauf.
1: Natürlich.
0: Na, auch, dass ich mit den Kollegen zusammenspiele. Also ich mache viel auch alleine, damit Videoprojektionen und so, aber es ist trotzdem nochmal was anderes. Wenn ich weiß, die sind da und ich mag die auch alle, also das macht einfach Spaß.
1: Sieg, wie viel von deinem täglichen Ablauf, wie viel geht da auch noch immer noch in die Vorbereitung, beziehungsweise wie viel ging in die Vorbereitung? Weil ich finde, es gibt ja auch viele Künstler, die lassen das dann im Prinzip machen und sagen, okay, gut, ich stelle mich einfach nur auf die Bühne und mache mein Ding und den Rest regelt ihr, aber das klingt ja wirklich, als wäre das ein sehr persönliches Projekt bei dir.
0: Ja, also es ist erstens persönlich und zweitens, wenn ich das irgendjemanden machen lasse, dann wäre mein erstes Bedenken, würde er es in meinem Sinne tun und das zweite Bedenken, das kann ich mir denn leisten? Also man muss einfach, das ist heutzutage so, man muss die Dinge selbst machen. Ich würde mal sagen, also wenn man so grundsätzlich so nimmt, Konzerte spielen und die Organisation, dann würde ich sagen, Konzerte spielen ist 10% und 90% ist dann der ganze Rest drumherum. Also da hängt wirklich viel dran. Also da muss ganz, ganz viel gemacht werden, organisiert werden und das nimmt ganz viel Zeit in Anspruch.
1: Ich glaube es, ich glaube es. Aber deswegen, ich denke mal, da wird auch ein Riesenstein vom Herzen sein, wenn es dann geschafft ist und wirklich so schön funktioniert hat, wie man sich so vorstellt.
0: Ja, ja.
1: Ja.
0: Aber vorher, die Vorfreude ist trotzdem da. Also natürlich. Wir haben eine riesige Vorfreude auf diesen Tag einfach.
1: Ich glaube es, ich glaube es. Mhm. Ich glaube, ich würde auch nochmal auf einen großen Moment in deiner Karriere, würde ich mal sagen, die Teilnahme beim Supertalent.
0: Mhm.
1: War ja auch eine große Sache. Kannst du mal erklären, wie es überhaupt dazu kam, wie du dort in der Show gelandet bist.
0: Wir sind in der Show gelandet. Ich erzähle das immer gerne meinem Publikum. Ich habe mal abends auf der Couch gelegen. Das war wirklich eigentlich keine Zeit mehr, wo man jemanden anruft. Ich glaube so 9:30 oder so. Ich hatte schon ein Glas Rotwein getrunken und da klingelte das Telefon und da war ein junger Mann dran und der meinte, wir haben ihre Videos im Netz gefunden. Das ist so toll, was sie mit ihrem Ensemble machen. Wir haben das ja auf unserer Homepage, haben wir ja so Beispielvideos. Und wollen sie nicht mal zu uns zum Supertalent kommen? Und ich habe dann so ganz spontan also reagiert und habe gesagt, nein. Und er hat gesagt, er ruft am nächsten Tag nochmal an, ich soll nochmal drüber nachdenken. Und habe ich dann auch. Also ich habe gar nicht schlafen können, ehrlich gesagt. Und habe gedacht, du bist ja so bescheuert. Die haben 4 Millionen Einschaltquote damals gehabt. Und das kannst du dir ja nicht durch die Lappen gehen lassen. Das ist ja kostenlose Werbung. Und dann hat einer angerufen und dann haben wir gesagt, wir machen das. Und dann haben wir uns das Lied ausgesucht. Dann haben wir zusammen geprobt. Und ich weiß noch, bei so vielen Leuten ist es immer schwierig, auch einen Proberaum zu finden. Das haben wir in der Schule meines Sohnes gemacht, im Treppenhaus. Damals waren Ferien. Und da haben wir das Lied geprobt und haben da alles zurecht. Und dann sind wir halt mit dem Reisebus abgeholt worden und sind damals nach Bremen ins Musicaltheater gefahren. Und es war ein Erlebnis. Also ich möchte da keine einzige Minute davon missen. Auch nicht, dass er gesagt hat, es war so lala. Wir haben trotzdem unseren Stern gekriegt und alle waren begeistert.
1: Ja, so ein Dieter Bohlen-Feedback. Ich bin mir aber auch nicht hundertprozentig sicher, ob man sich das so

0: dolle zu Herzen
1: nehmen. Haben wir nicht.
0: Sehr gut.
1: Also wie gesagt, wir hatten ja unseren Stern und wir haben da was zusammen gemacht alle. Ich sage immer, das war auch so ein, wo ich nochmal so über alles so ein bisschen nachgedacht habe, auch über das Ensemble, wo mir das auch so richtig ans Herz gewachsen ist. Wir hatten endlich mal Zeit. Wenn man sich so zu Proben oder zu Konzerten trifft, dann bei so vielen Menschen, also mehr als Hallo ist da einfach nicht drin. Das ist eigentlich ein bisschen schade, weil wenn man zusammen Musik macht, dann muss, finde ich, auch so dieses Zwischenmenschliche, das muss funktionieren und es muss jedem Freude bereiten. Und wenn man sich aber eigentlich gar nicht wirklich kennenlernt oder miteinander kommuniziert, dann ist das halt nicht vorhanden. Und so diese Busfahrt nach Bremen, also es war so herrlich. Ich hatte Sekt besorgt. Wir hatten ganz viele Staus. Es war so schön. Wir haben gelacht in dem Bus. Wir haben gequatscht. Und damals ist ja die Idee dann entstanden, dass ich gesagt habe, alles, was über 200 Kilometer geht, auch wenn es ein paar Fänge mehr kostet, wir fahren mit dem Bus. Mhm. Also mit dem Reisebus, alle zusammen. Und mittlerweile fahren wir jetzt auch auf nach Murtka mit dem Bus. Das sind aber bloß 50 Kilometer. Ja, weil es einfach schön ist. Ja. Und wenn es bloß diese Stunde ist, sozusagen, die auch die miteinander, also nicht bloß ich, es geht ja da gar nicht um mich bloß, also auch die miteinander, also die Kollegen, dass die also auch miteinander einfach Spaß haben, Freude haben. Weil genau das ist es ja dann das, was wir verkaufen wollen. Wir wollen ja eine gute Stimmung und wir wollen ja Friede, Freude, Eierkuchen hier auch ein bisschen verkaufen. Und das muss da sein, also man kann das ja nicht spielen. Und ich glaube, diese Freude kommt einfach auch runter, also zum Publikum. Und deswegen kommen die auch gerne zu uns, weil die von dieser Freude, von dieser Spielfreude und von dem, was wir als Menschen sind, was uns so ausmacht, wir fangen die ein und dann fühlen sich auch gut für den Moment.
0: Ich glaube, das war das erste Mal in meinem Leben, dass ich den Satz gehört habe, es gab so viel Stau, es war so schön.
1: Ja. Rückt sie übrigens auch nochmal.
0: aber sowas schweißt ja auch zusammen.
1: Ja, also genau. Das war eben genau dieser Moment, den ich so schön fand an dieser Busfahrt. Dieser Zusammenschweißmoment. Und selbst wenn wir den jetzt ganz, ganz selten haben, logischerweise, weil entweder es zu nah ist oder wir uns dann doch bloß bei den Konzerten treffen, diese Erinnerung daran, also einfach dieser Grundstein, der da gelegt worden ist, ist einfach schön.
0: Also ja, natürlich.
1: Fetzt.
0: Deswegen, aber ich finde, als Musiker, als Künstlerensemble generell, wenn man sich nicht so gut versteht, dann kommt das auch fürs Publikum rüber, habe ich das Gefühl.
1: Na, also, die können das vielleicht nie verorten, weil die Musiker vielleicht dann trotzdem auf der Bühne stehen und lächeln. Aber ist dieses Gefühl, also warum sie sich bei uns besonders wohlfühlen, die können das nicht beschreiben, aber das ist einfach da und das bringt die dazu, dann auch immer und immer wieder zu kommen.
0: Ich glaube auch, das ist dann einfach die Dynamik, die merkst du einfach. Ja. Also ich glaube, das gab es ja auch bei ein paar älteren Rockbands, wo du irgendwann gemerkt hast, ich glaube, ihr habt euch nicht mehr so lieb, wie ihr euch früher mal lieb gehabt habt. Und ich finde sowas, das überträgt sich. Du merkst es nicht direkt, du feierst trotzdem die Musik, aber du merkst das irgendwie. Ja. Und dann denkst du dir, nochmal muss nicht sein. Oh. Aber bei euch merkt man es anscheinend, wenn die Leute wirklich so oft wiederkommen.
1: Kommen wirklich oft wieder.
0: Ja. Deswegen, also ich glaube, ich hoffe, wir verstehen uns dann auch auf der Bühne beim Dresdner Stadtfest.
1: Oh, freue ich mich schon, ja.
0: Ich
1: eine Woche vor der Jakobsfurge ist das.
0: Deswegen.
1: Vielleicht da bringe ich ein paar neue Lieder mit. Da mache ich die ganz exklusiv, werde ich da meine Generalprobe spielen von ein paar neuen Stücken, die ich dann, die wir eigentlich auf der Jakobsfurge ja dann zum ersten Mal spielen. Und das werde ich machen. Mache ich für euch.
0: Ihr habt es hier zuerst gehört. Wenn ihr die ersten neuen Lieder hören wollt, kommt vorbei.
1: Genau.
0: Perfekt.
1: Sonntagnachmittag.
0: Exakt.
1: Postplatz.
0: 16:15 Sonntagnachmittag. Komm vorbei. Und ich glaube, damit gehen wir raus.
1: Können wir machen.
0: Super. Ich danke dir, dass du da warst. Und
1: ich danke dir, dass ich da sein durfte.
0: Ach, natürlich, jederzeit. No? Wir haben schon gesagt, ab jetzt jeden Tag.
1: Genau. Wegen der neuen Ideen.
0: Exakt. Nee, super. Dann verabschieden wir uns damit und bis allerspätestens auf dem Postplatz.
1: Genau.
0: Super.

Das Moritzburg-Festival gilt als eines der besten Kammermusikfestivals der Welt. Es wurde 1993 von drei jungen Musikern nach dem Vorbild des Marlborough Music Festival in Vermont gegründet und bringt etablierte Künstler und junge Talente aus der ganzen Welt zusammen. Hauptveranstaltungsort ist das malerische Jagdschloss Moritzburg in der Nähe von Dresden, das nach seiner Erweiterung im 18. Jahrhundert auch für Festivitäten genutzt wurde. Während der Covid-Pandemie mussten die Konzerte nach draußen auf die Terrasse verlegt werden. Das erwies sich als so populär, dass dieses Arrangement beibehalten wurde. Da das Jagdschloss auf einer Insel in einem See gelegen und von Wäldern umgeben ist, verschmilzt die Musik mit den ebenso schönen Klängen der Natur.

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1: Hallo und herzlich willkommen zu Ihrer Donnerstagsausgabe der Lausitzwelle Regionalzeit. Heute schauen wir gemeinsam auf die Themen der vergangenen Tage aus Niederschlesien und dem Zittauer Gebirge zurück. In Görlitz wurde nach mehreren Wochen ein Spielplatz wieder zum Austoben für die Kinder eröffnet, passend noch zur letzten Ferienwoche. Weitere Einzelheiten sehen Sie jetzt.
2: Der Spielplatz an der Uferstraße in Görlitz ist nach umfangreichen Sanierungsarbeiten wieder nutzbar. Die 2014 eröffnete Anlage mit mittelalterlicher Gestaltung, darunter Stadttor, Wehrturm und Spielhäuser, wurde in den vergangenen Wochen umfassend überarbeitet. Erneuert wurden unter anderem Dachflächen, Podeste und Aufstiegsrampen. Der große Wehrturm erhielt eine konstruktive Verstärkung sowie ein neues Dach. Außerdem wurde eine Aufstiegsbrücke erneuert und um ein weiteres Spielhäuschen ergänzt. Zusätzliche Querhölzer sorgen nun für mehr Sicherheit an steileren Bereichen. Auch die drei Holzschafe auf dem Gelände wurden neu gefertigt. Die Arbeiten übernahm der städtische Betriebshof Planung und Bauleitung, lagen beim Sachgebiet Stadtgrün der Stadt Görlitz. Nach einer rund vierwöchigen Sperrung steht der Spielplatz Kindern nun wieder uneingeschränkt zur Verfügung.
3: Pünktlich zum Start des neuen Schuljahres ist die Zufahrt zur Turnhalle an der Bahnhofsstraße Nieski wieder geöffnet. Der Landkreis hat die städtische Zufahrt instand gesetzt. Damit ist der Weg zur Turnhalle für Schüler sowie für Vereine wieder frei. Die dritte Kammermusikfest Oberlausitz Akademie startet am Donnerstag auf Schloss Gröditz. 14 junge Musikerinnen und Musiker zwischen 10 und 18 Jahren aus den vier Musikschulen des Kulturraums Oberlausitz-Niederschlesien arbeiten dort 4 Tage lang gemeinsam an anspruchsvoller Kammermusik. Künstlerischer Leiter ist der international bekannte Bratschist Nils Mönkemeyer, unterstützt von weiteren renommierten Dozenten. Zum Abschluss präsentieren die Nachwuchstalente am Sonntag, dem 16. August, um 11 Uhr ihr Können bei einem öffentlichen Konzert in der evangelisch-lutherischen Kirche in Baruth.
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3: Die Deutsche Bahn will die Störungen am Bahnübergang an der Langen Straße im Nieskier Ortsteil See mit einer Klimaanlage beheben. Sie soll in den kommenden Wochen im Schalthaus installiert werden und verhindern, dass die Technik bei großer Hitze automatisch abschaltet. Immer wieder kommt es dadurch nämlich zu langen Wartezeiten, da die Schranken nicht mehr öffnen. Ursache der Überhitzung sei unter anderem die zusätzliche Wärmeentwicklung der neuen ETCS-Technik. Der Landkreis Görlitz setzt bei der Ausbildung seines Verwaltungsnachwuchses auf den Austausch mit dem Neckar-Odenwald-Kreis. Bei einem mehrtägigen Besuch erhielten die Auszubildenden Einblicke in die Arbeitsweise der Partnerverwaltung und besichtigten unter anderem eine Straßenmeisterei, ein Entsorgungszentrum sowie das Audi-Forum in Neckarsulm. Im Mittelpunkt stand außerdem der Austausch mit den Auszubildenden vor Ort. Ziel der Zusammenarbeit ist es, voneinander zu lernen und neue Impulse mit in den Landkreis Görlitz zu bringen.
4: Der Landkreis Görlitz setzt bei der Ausbildung seines Verwaltungsnachwuchses auf den Austausch mit dem Neckar-Odenwald-Kreis. Bei einem mehrtägigen Besuch erhielten die Auszubildenden Einblicke in die Arbeitsweise der Partnerverwaltung und besichtigten unter anderem eine Straßenmeisterei, ein Entsorgungszentrum sowie das Audi-Forum in Neckarsulm. Im Mittelpunkt stand außerdem der Austausch mit den Auszubildenden vor Ort. Ziel der Zusammenarbeit ist es, voneinander zu lernen und neue Impulse mit in den Landkreis Görlitz zu bringen. Das Barockhaus der Görlitzer Sammlungen wird erneut zum Drehort. Am 11. August entstehen dort 10 für die historische Serie Dolly. Deshalb bleibt das Ausstellungsgebäude an diesem Tag geschlossen. Ab dem 12. August ist das Barockhaus

0: Wieder regulär geöffnet. Die Oberlausitzische Bibliothek der Wissenschaften bleibt während der Dreharbeiten erreichbar. Der Zugang erfolgt jedoch ausschließlich über den Eingang im Handwerk.
1: Nanu, wo bin ich denn hier gelandet? Naja, wenn ich schon mal da bin. Hallo, ich bin das Funkhausmännchen. Kennt ihr schon unsere neuen verrückten Hörspielfolgen aus unserem Urlaubsland? So, ich muss weiter an meiner Erfindung arbeiten. Haltet mich nicht auf.
2: Hoppala. Das Problem, das in Zittau im Südosten der Lausitz in einer Oberschule die Gemüter erhitzt, hat mit Physik und Mathematik zu tun. Schüler der 9. Klasse werden wohl im neuen Schuljahr, das immerhin in der nächsten Woche beginnt, kaum noch in diesen Fächern unterrichtet werden, da es schlichtweg keine Lehrer gibt. Der Schulelternrat hatte zu Beginn der Woche den Kultusminister des Freistaates Sachsen, Konrad Clemens, eingeladen. In dem fast zweistündigen konstruktiven Gespräch mit Eltern und Lehrern wurde im Schulkonferenzraum nach Lösungen gesucht.
3: Zittau, die Stadt im Dreiländereck Deutschland, Polen und Tschechien, wurde ebenso wie Görlitz zur Hochschulstadt. Beide Städte verbindet die Hochschule Zittau-Görlitz. In beiden sind Wissenschaft und Bildung zu Hause. Mit dem School Lab hat die Hochschule in den historischen Zittauer Mandauhöfen vor 2 Jahren einen hochmodernen außerschulischen Lern- und Erlebnisort für Schüler geschaffen. Dort dominiert die Aussage, wo Mathe, Physik und Chemie jetzt richtig Spaß machen. Doch einige hundert Meter von der Zittauer Hochschule und diesem Labor entfernt, in der Richard-von-Schlieben-Oberschule, sieht es mit der Bildung eher düster aus. Da machen Mathe und Physik den Eltern eher große Sorgen. Denn Schüler erhalten speziell in diesen Fächern nicht den Unterricht, der ihnen zusteht. Ausfall von Stunden ist eher Normalität als Ausnahme. Und das nicht erst seit gestern. Diese Missstände wurden am vorigen Montagnachmittag in dem mit Menschen übervollen Schulkonferenzraum vorgetragen. Eingeladen zu dem Gespräch hatten Schulelternsprecher, deren Vorsitzende sagt, worum es geht.
4: Der Schulelternrat der Richard-von-Schlieben-Oberschule hatte zu einer Gesprächsrunde heute eingeladen, die gerade just jetzt zu Ende ging. Eingeladen war Minister Clemens, Landrat Meyer, Oberbürgermeister Zenker, Vertreter des LASUBS und das Referat Soziales der Stadt Zittau, sowie der Kreiselternrat, Elternsprecher der anderen Schulen aus Zittau und natürlich jede Menge Eltern unserer Schule. Die Gesprächsrunde lief sehr sachlich ab und wir haben als ein Ergebnis, dass wir als Zittauer Schulen auch enger zusammenarbeiten wollen und hier auch noch enger in den Austausch gehen wollen. Wir als Schulelternrat freuen uns sehr, dass diese Veranstaltung so gut angenommen wurde. Wir hatten heute über 100 Gäste da und das waren nicht nur Eltern unserer Schule, sondern auch Quereinsteiger, die diesen Termin wahrgenommen haben und den Termin genutzt haben, um einfach ihr Anliegen vorzutragen und auch mit dem LASUB und mit Herrn Clemens direkt in Austausch zu gehen.
3: Quereinsteiger könnten die Lage entschärfen. Einige bestens ausgebildete Personen haben sich zu Wort gemeldet. Sie sprachen aus eigenem Erleben darüber, dass sie abgelehnt wurden, weil es ihnen trotz Hochschulabschlüssen an den erforderlichen Zertifikaten fehle. Sie jahrelange Wartezeiten erlebt hätten und einige davon, dass sie nicht einmal Antwort auf ihre Bewerbung erhalten hätten. Ein Teilnehmer, der sogar Patente innehat, war bereit, vor der Kamera zu sprechen.
5: Mein Name ist Andreas Franke. Ich war 30 Jahre Unternehmer hier in Zittau. War ganz früher mal Lehrer an der Hochschule, aber leider wurden diese Abschlüsse nicht anerkannt. Und so zieht sich das durch das ganze Leben auch hier an der Schule. Abschlüsse werden nicht anerkannt. Befähigte Menschen werden hier aus dem Raum weggeschickt oder nicht angenommen und müssen umziehen. Wir haben aber hier Not. Die Kinder brauchen Lehrer. Und das kam auch ganz deutlich im heutigen Meeting vor. Ganz gute Vorschläge wurden unterbreitet, aber man stößt hier auf Gesetze, die nicht durchführbar sind, weil nur ein Abschluss anerkannt wird und nicht zwei. Mensch, warum? Ich frage nur, warum? Fähige Menschen werden um ihren Job gebracht, um die Schüler, um ihre Zukunft und vieles andere mehr. Es sind unbefriedigende Dinge, die hier

0: entstehen. Und das Kultusministerium wusste das schon vor vielen, vielen Jahren, dass irgendwann eine Lehrernot entsteht. Vor 14, 15 Jahren wusste ich schon Bescheid, dass Lehrermangel war. Und die Lehrer haben Aufrufe gemacht. Wir brauchen Lehrer. Nein, es hat sich seitdem nichts geändert. Und ich sage drastisch, das Kultusministerium mit den Gesetzen etc. hat hier sagenhaft versagt.
1: Konrad Clemens ist Kultusminister im Freistaat Sachsen. Die Versäumnisse, von denen Andreas Franke spricht, seien weit vor seiner Zeit entstanden. Und nicht alles, was Minister Clemens gerne ändern würde, ist rechtlich möglich. Nach der Veranstaltung war er bereit zu einem kurzen Statement.
2: Ja, ich habe gerade mit den Eltern der Schlieben-Oberschule in Zittau gesprochen. Es ist eine unbefriedigende, schlimme Unterrichtssituation hier. Es fällt viel zu viel Mathe aus. Wir hatten leider drei Elternzeiten und eine Langzeiterkrankung. Und wir wollen helfen mit einer Abordnung aus anderen Schulen. Wir haben über Seiteneinsteiger-Anerkennung gesprochen. Und wir wollen, dass sich die Situation schon in diesem Schuljahr verbessert. Also schnelle Hilfen, damit die Schülerinnen und Schüler hier genug Matheunterricht bekommen.
1: Minister Clemens hat zugehört, nachgefragt und den Eindruck hinterlassen, dass er nicht nur die Tragweite erkannt hat, sondern an einer erforderlich schnellen Lösung für diese Schule arbeiten wird. Die Vorsitzende der Schulelternsprecher hat die Veranstaltung moderiert.
3: Ein Ergebnis des heutigen Austauschs ist, dass das Problem natürlich weiterhin vorherrscht und dass das auch nicht innerhalb des nächsten Schuljahres gelöst werden kann. Es steht einfach ein Lehrermangel und hier muss einfach ganz klar weiter daran gearbeitet werden, wie dieses Problem gelöst werden kann.
1: Presse war zum Termin in der Schule nicht gewünscht. Lausitzwelle wird das Thema in der Zukunft weiter begleiten. Bleibt zu hoffen, dass eine schnelle Lösung gefunden wird. Denn wie kann es gute Fachleute von morgen geben, wenn sie in der Oberschule derart vernachlässigt werden?

0: Schon auf den ersten Blick sieht man bei der evangelischen Wehrkirche zu Horka einen deutlichen Unterschied zu anderen Kirchen in der Oberlausitz. Eine große Mauer umgibt das Gotteshaus, denn die heute sichtbare Wehrkirche besteht eigentlich aus verschiedenen Gebäudeteilen. Ursprünglich stand nur der heutige Kirchturm, damals der Burgfried, in dem sich die Burgmannschaft zurückzog. Das Ganze war im 12. Jahrhundert also mehr eine Wehr- und Verteidigungsanlage als eine Kirche. Pfarrer Ulf Schwäbe weiß über die Historie Bescheid.
1: Das Besondere an unserer Kirche, deswegen heißt sie Wehrkirche, ist die große mittelalterliche Wehrmauer, die diese Kirche umgibt. Diese Wehrmauer ist etwa 800 Jahre alt. Wir haben keine schriftlichen Zeugnisse, wann die Mauer genau gebaut worden ist, aber die Bauform, die spricht für ein sehr hohes Alter, für das Mittelalter eben, und gehört sicher in diese Zeit, als deutsche Kolonisten und Siedler von der Meißner Albrechtsburg her nach Osten gingen, um die Slawen zu christianisieren und das Land der Slawen auch sicher zu übernehmen.
0: Die ursprüngliche Mauer wurde zu Zeiten der Hussitenkriege Anfang des 15. Jahrhunderts noch um einen Zinnenkranz erhöht. Neben der Wehranlage stand innerhalb der Burg auch damals schon eine kleine Kapelle, die Alexanderkammer im römischen Baustil an der Nordseite, die etwa um das Jahr 1180 erbaut wurde.
1: Zu Beginn des 13. Jahrhunderts wurde die Alexkammer und der Turm durch diesen gotischen Chor verbunden, in dem heute der Altar auch steht und dort die Kanzel zu sehen ist. Neben der Wehrmauer ist das Besondere in unserer Kirche, dass sich hier mittelalterliche Wandmalereien an den Wänden befinden, die aus der Zeit der Gotik stammen. Aus dem frühen 13. Jahrhundert und aus dem späteren 13. Jahrhundert sind zwei Schichten übereinander und dann kommt noch eine

0: eine weitere Schicht aus dem 16. Jahrhundert, die man auf der linken Seite neben dem Altar sehen kann. Das ist eine besondere Sache, dass diese Wandmalereien die Jahrhunderte überstanden haben, und das lohnt sich, sich damit länger zu beschäftigen, die mal anzuschauen, was man da so alles entdecken kann. Der Altar ist leider nicht mehr der ursprüngliche aus der Gotik, sondern hier ist ein barocker Altar hereingekommen, der aber auch ein sehr, sehr schönes Bildprogramm hat. In der Predella befindet sich eine Darstellung des Heiligen Abendmahls, das Jesus mit seinen Jüngern feiert am Gründonnerstag. Darüber ist eine Kreuzigungsszene. Dem folgt die Grablegung Christi, und ganz oben steht der auferstandene Jesus Christus mit dem Siegesfähnchen in der Hand und erzählt uns von der großen Macht Gottes, die sogar den Tod besiegen kann.
1: Zu der Alexkammer, dem Kirchturm und dem gotischen Altarraum kam im 18. Jahrhundert der große Anbau des heutigen Kirchenschiffes dazu.
0: Dieses Kirchenschiff ist dann 1742 an diese mittelalterliche gotische Kirche angebaut worden. Das heißt, die Westwand ist herausgebrochen worden, und dann ist der kleine Raum des Kirchenschiffes sehr erweitert worden, und da ist auch das Gestühl und die Emporen eingebaut worden. Auf der Empore gegenüber des Altares, da befindet sich unsere Orgel. Das ist ein historisierender Neubau, der von Eckhard Groß und Johannes Soldan gebaut worden ist um die Jahrtausendwende. Ein wunderbares Instrument, das uns hier schon sehr viel Freude gemacht hat.
1: Noch heute ist überall auf dem Gelände der Wehrkirche Geschichte hautnah erlebbar. Überall in und vor der einst mittelalterlichen Anlage sind auch zahlreiche mahnende Denkmäler aufgestellt. Sie erinnern an die vielen Horka-Todesopfer, unter anderem im Krieg gegen Frankreich im Jahr 1870 und den beiden Weltkriegen. Dabei musste sogar der Obelisk vor der Kirche im Laufe der Zeit mit zwei Seitenflügeln ergänzt werden. Heute bringt der Ort vor allem Menschen zusammen. Jährlich gibt es den historischen Markt, regelmäßige Konzerte und Jazztage.
2: Und somit kommt auch die Regionalzeit des heutigen Donnerstages zum Ende. 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Bis dahin, wir sehen uns morgen wieder zur Regionalzeit über das Elbe-Elsterland. Vielen Dank fürs Einschalten und tschüss!
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0: Ich freue mich sehr, dass Sie dabei sind am Donnerstagabend hier bei einer aktuellen Ausgabe von 04 Plus bei Muldenthal TV. Einen schönen guten Abend. Ja, wir haben ein bisschen was für Sie vorbereitet und den Beginn, den machen wir in Weltwitz. Dort gab es für die Kirchgemeinde in diesem Jahr große Unterstützung und zwar von 29 jungen Menschen, die nicht nur rund ums Pfarrhaus mit angepackt haben, sondern auch bei der Sanierung einer historischen Lehmmauer mit unterstützt haben. Dabei wurde nicht nur Neues gelernt, sondern auch Bleibendes geschaffen und da kam sogar Sachsens Sozialministerin Petra Köpping persönlich vorbei und suchte das Gespräch mit den jungen Leuten und Udo Richter, der hat jetzt die Bilder für Sie.
1: Das Pfarrhaus im Jesewitzer Ortsteil Weltewitz ist nicht nur Pilgerherberge, sondern auch in die Jahre gekommen. Grund genug für die junge Gemeinde aus Machern und Altenbach, ihr diesjähriges Workcamp hier durchzuführen.
2: Also es haben sich 5 wunderbare Projekte beworben und wir haben alle Projekte besucht und haben dann Weltewitz ausgewählt. Uns hat überzeugt, dass hier eine Lehmmauer ist, die einerseits auf jeden Fall als Denkmal total erhaltenswert ist, weil Lehm, der in der Region um Leipzig herum traditionell ist, aber immer weiter verschwindet. Und andererseits natürlich auch der Artenschutz, der eben durch Lehm entsteht. Außerdem gab es hier ganz tolle Ansprechpartner, also die Kirchengemeinde und also ein kleines Team, was sich gefunden hat, um das Workcamp eben baulich vorzubereiten.
1: Am Vormittag des 5. August besuchte Staatsministerin Köpping das Workcamp, schaute sich um und kam mit den Jugendlichen ins Gespräch. 29 Mädchen und Jungen nahmen an dem Workcamp teil. Dieses findet traditionell in der 5. Ferienwoche in Sachsen statt. Angeleitet von 2 Fachleuten wächst die Lehmmauer zwischen Pfarrgarten und Pfarrwald Stück für Stück. Daran mitgearbeitet haben auch Silas und Clemens.
3: Ich bin jetzt fertig mit der Schule und Geschichte interessiert mir auch. Also auch solche historische Rekonstruktionen ist auch, finde ich auch ganz interessant. Und da hatte ich nichts Besseres wirklich zu tun. Also habe ich mich entschieden mitzumachen.
1: Clemens ist schon das 2. Mal dabei. Er beschreibt den Alltag im Camp so.
4: Gegen 7.30 Uhr stehen wir auf. Dann um 8 Uhr gibt es Frühstück. Und dann gegen 9 Uhr fangen wir an zu arbeiten. Dann um 12 gibt es eine Art kleine Pause, die Apfelpause. Da gibt es Kuchen und Obst. Dann werden nochmal 3 Stunden gearbeitet und dann gibt es Mitte. Und danach haben wir Freizeitaktivitäten wie Eisessen zum Seefahren. Oder heute ist, dass wir einen Escape Room machen. Also ist immer was Unterschiedliches dann am Nachmittag nach der Arbeit.
1: Bei ihrem Rundgang kam die Ministerin auch mit André Rotter ins Gespräch. Er ragt deutlich über den Altersdurchschnitt der Teilnehmerinnen und Teilnehmer hinaus. Rotter hatte das Workcamp 2004 aus der Taufe gehoben. Heuer ist es das 23. An der Umsetzung des Projektes arbeiten Christen und Nichtchristen gemeinsam. Ihre Arbeit ist unentgeltlich, ihre Teilnahme am Camp natürlich auch, erfährt die Ministerin.
5: Also Ferienzeit ist immer erstmal auch die Zeit, wo Ministerinnen und Minister unterwegs sein können, um sich Projekte, die sie finanzieren, über den Freistaat eben auch anzuschauen. Und Kinder- und Jugendarbeit ist ja eben mein Bereich und deswegen bin ich sehr froh, dass wir heute in diesem Workcamp sein können, um zu sehen, wie junge Leute sich tatsächlich mit alten Bauarten, wie hier zum Beispiel den Lehmbau auseinandersetzen, eine Mauer errichten, wo sich die Pfarrgemeinde schon seit Jahrzehnten offensichtlich bemüht hat, diese Mauer wieder zu errichten und die unter fachlicher Anleitung lernen, wie man sowas herstellt. Das gibt für die jungen Menschen ein unheimlich gutes Gefühl, dass sie auf der einen Seite wirklich was ganz Wertvolles geschaffen haben am Tag, aber dann eben auch in der zweiten Tageshälfte Gemeinsamkeit, Gemeinschaft erleben können, gemeinsame Zeit verbringen können. Und natürlich die Unterstützung von ganz wichtigen Menschen aus der Region, die ihnen zum Beispiel Kuchen spenden oder andere Dinge zu erleben, wie Gemeinschaft funktioniert. Deswegen bin ich außerordentlich dankbar, auch für die junge Generation, die das jetzt hier organisiert. Dieses Projekt gibt es ja seit 20 Jahren, wie wir heute gelernt haben. Und deswegen finde ich das wunderbar und es war mir wichtig, hier auch eine Wertschätzung, eine Anerkennung für dieses Projekt zu zeigen.
1: Die Ministerin nimmt sich Zeit, um mit den Teilnehmerinnen und Teilnehmern ins Gespräch zu kommen. Sie will genau wissen, wie es läuft und was die jungen Leute bewegt.
2: Das war wirklich toll, dass die Ministerin vorbeigekommen ist.

0: gekommen ist. Also einerseits versuchen wir ja immer in einem Kontext zu arbeiten. Also es ist uns wichtig, dass das, was wir machen, auch vor Ort wahrgenommen wird. Also dass wir auch dann vielleicht Besucher haben, die eben zeigen, dass es im Ort wichtig ist. Also zum Beispiel die Ortsvorsteherin war da, der Pfarrer war da. Und dass jetzt die Ministerin gekommen ist, das war nochmal eine größere Auszeichnung, dass wir scheinbar also so viel tun, dass wir es so gut tun, dass wir Besuch von weit oben hatten. Genau, und für uns als Campleitung war das natürlich auch eine Auszeichnung unserer Arbeit.
1: Nach dem Camp ist vor dem Camp. Im August des nächsten Jahres wollen die jungen Leute ihre Zelte in Leisnig aufschlagen und im Kulturbahnhof helfen.
2: Michael Schön steht seit 100 Tagen an der Spitze der Gemeinde Lossatal. Ein guter Zeitpunkt, mal ein erstes Resümee zu ziehen. Wie der neue Bürgermeister seine Anfangszeit hier erlebt hat, welche Themen ihn besonders beschäftigen und welche Ziele er für die kommenden Jahre hat, das weiß jetzt Astrid Sonntag.
1: Eine Amtsübergabe, die wohl in Erinnerung bleibt, gab es im Lossatal. Nach 18 Jahren im Amt, erst in Hoburg, dann im Vereinigten Lossatal, wurde Bürgermeister Uwe Weigelt Ende April herzlich verabschiedet und sein Nachfolger Michael Schön ebenso herzlich und kreativ begrüßt. Für den scheidenden Bürgermeister ging es am 2. Mai mit der Postkutsche in den Ruhestand. Die Postlieferung mit dem neuen Gemeindeoberhaupt wurde am Rathaus in Falkenhain abgesetzt. Seit Amtsantritt am 1. Mai sind nun rund 100 Tage vergangen. Zeit für eine erste Bilanz.
3: Es ist eine sehr fordernde Zeit, die ich bis jetzt hatte. Also ähnlich wie angenommen, muss ich sagen. Na, das war von vornherein klar, dass es nicht mit einem 9-to-5-Job endet, sondern darüber hinausgeht. Es waren aber auch viele tolle Begegnungen dabei, tolle Ereignisse, ein paar weniger tolle. Ja, aber das gehört auch zum Thema irgendwie dazu. Und ja, unterm Strich aber fordernd und schön.
1: Michael Schön setzte sich mit 52,7% der Stimmen im zweiten Wahlgang gegen zwei weitere Amtsanwärter durch. Was in der Verabschiedung seines Vorgängers bereits zum Vorschein kam, kristallisierte sich für ihn in den ersten 100 Tagen als Bürgermeister noch einmal besonders heraus.
3: Wie gut die Mitarbeiter in der Verwaltung, im Bauhof, in Kläranlagen und auch im Eigenbetrieb zusammenarbeiten und wie jedes Rädchen ins andere greift und man dadurch einen echt guten Einstieg hat. Also das war für mich eine tolle Erfahrung. Ich habe es in anderen Teams anders erlebt und von daher bin ich da sehr positiv überrascht worden. Und freue mich eigentlich jeden Tag auch hier zu sein, weil die Mitarbeiter machen es mir echt einfach.
1: Ein Fakt, der das Miteinander im Lossatal für ihn kennzeichnet.
3: Ja, es ist schon schön familiär und lässt sich gut arbeiten. Und das, glaube ich, ist auch das, was das Lossatal und was die dörfliche Gegend generell ausmacht, ne? Dass man so dieses Zusammenstehen, und das spürt man hier auf Arbeit und das ist gut so.
1: Die ersten Themen sind dabei recht vielfältig.
3: Von ländlicher Neuordnung über Kläranlagen, Kita-Problematiken, aber auch schöne Themen, die mal so ein Dankeschön waren für einen Geburtstagsbesuch oder ähnliches. Also es sind ganz, ganz verschiedene Themen aus vielen verschiedenen Bereichen. Und es sind nicht nur die Bürger, es sind halt auch die Einrichtungen, die wir hier haben. Ne? Also ob das die Kitas sind, ob die Grundschulen, die Grundschule, der Hort, die Oberschule, aber auch unser Steinarbeiterhaus. Ich habe versucht, alle irgendwo schon zu besuchen. Bis auf die Kita Lübditz habe ich es auch schon geschafft. Aber naja, dann manchmal ist es ja so, dass man nicht überall einen Termin findet. Und ja, und dann trifft man dort auch verschiedene Bürger und spricht mal kurz und ja, oder mal hier kurz am Fenster vom Büro. Der eine oder andere klopft mal kurz mal Hallo sagen, ja, wie geht's dem Bürgermeister oder darf ich das und das mal fragen? Das ist schon. Gehört für mich aber auch dazu, diese Nähe, diese Offenheit. Na, ich habe es noch nicht geschafft, eine tatsächliche Bürgermeister-Sprechstunde zu installieren. Aber das denke ich. Wird im nächsten halben Jahr noch passieren.
1: Bis dahin gilt es auch, herausfordernde Aufgaben zu lösen. Ein Konflikt in der Kita Sonnenschein in Dornreichenbach beschäftigt den Bürgermeister bis heute.
3: Gleich in meiner ersten Woche gestartet mit einem Schild, was so ein bisschen diffamierend gegenüber Mitarbeitern war, wo sie im Endeffekt herausgestellt hat, dass es dort große Problemlagen gibt in der Kita mit Kindern, Eltern, Mitarbeiter, dieses Dreieck nicht so richtig funktioniert. Und das hat mich die ersten Wochen schon viel Arbeitszeit gekostet und auch viel Nerven und zieht sich bis heute. Also das ist kein Thema, was auf Eis liegt, sondern am Ende geht es um die Entwicklung unserer Kinder. Ne? So, und da können wir nicht hinten anstehen und sagen, wir kümmern uns nicht um die Belange der Eltern oder um die Belange der Erzieherin oder

0: der Kinder, sondern muss alle irgendwo ein bisschen im Boot haben. Und ja, geht es um Entwicklung, geht es um Sicherheit. Und ja, das war echt fordernd, ist fordernd und ist noch nicht ausgestanden.
1: Das Aufgabenspektrum in den Anfangsmonaten griff darüber hinaus weiter.
0: Ja, zuerst war es die Stellungnahme zum Regionalplan, die natürlich allumfassend hier in den Gemeinden, glaube ich, gastiert. Und aktuell sind wir am Feuerwehrbedarfsplan dran, dass der neu geschrieben wird oder weitergeschrieben wird. Ja, die Planung für die sämtlichen Baumaßnahmen, die wir noch anstreben, müssen weiter vorangetrieben werden. Also es ist wirklich ein Mix aus allem. Es ist nicht so das eine Thema, was alles überstrahlt, sondern es ist wirklich ein vielfältiger Mix.
1: Bereichernd findet er zudem den Perspektivwechsel zu seiner vorherigen Gemeinderatsarbeit.
0: Termin bei der Landesdirektion zum Beispiel war auch sehr interessant, wo es dann einfach darum geht, mal auszuloten, was gibt es denn für Fördermittelmöglichkeiten und da mal dran zu bleiben und das mal aktiv durchzugehen, weil vorher als Gemeinderat hat man das von der anderen Seite betrachtet und hat das immer vorgelegt gekriegt. Jetzt muss man es vorbereiten, vorarbeiten.
1: Da wirken Bürgermeister und Verwaltung gut zusammen.
0: Da bin ich auch wirklich stolz drauf, dass ich so eine gute Verwaltung habe. Also da lasse ich auch nichts drauf kommen. Ich bin generell ein Mensch, der viel Vertrauensvorschuss gibt. Und das hat sich bisher bewahrheitet. Und das war sowas, was ich mitgenommen habe. Andererseits, dass eine gewisse Abgrenzung auch wichtig ist, gerade mit so fordernden Themen wie Kitas, dass man auch wirklich sagt, okay, jetzt ist mal Feierabend und jetzt bin ich im Privaten unterwegs und nicht der Bürgermeister.
1: Die ersten 100 Tage waren prägend, mit zahlreichen Eindrücken, ersten Schritten im neuen Amt, Lerneffekten, Priorisierungen, Weiterentwicklungen und klaren Plänen. Bis zum Ende dieser Amtsperiode wünscht sich das Gemeindeoberhaupt,
0: dass wir vernünftig aufgestellt sind, dass wir nicht mehr über Themen reden müssen wie Kommunen am Limit, sondern vielleicht gut ausgestattete Kommune erleben, die ihre Aufgaben erfüllen kann und trotzdem noch Möglichkeiten hat, finanzielle Möglichkeiten hat, freiwillige Aufgaben wahrzunehmen. Ja, also da geht es nicht mehr nur darum, irgendwie eine Feuerwehr gerade so am Leben zu erhalten, sondern das Vereinsleben aktiv zu unterstützen und auch mal zu schauen, was können wir in unseren Orten nach vorne bringen. Ich würde mir wünschen, dass die Bürger weiter zusammenrücken, weil das ist eine Zeit, glaube ich, die fordert uns alle sehr und da wäre es schön, wenn wir in 7 Jahren einen Punkt stehen, wo wir sagen, Mensch, wir sind Lossataler. Wir sind nicht Hoburger oder Falkenhainer oder Tammhainer, wir sind Lossataler. Und ich glaube, die ersten gut 14 Jahre ist man auf einem guten Weg gewesen und den können wir weiter beschreiten.
1: Michael Schön ist neben der Arbeit im Büro vielen der Gemeinde- und Netzwerkveranstaltungen unterwegs, mit klaren Visionen und Plänen für die Zukunft des Lossertals. Eine erste Bilanz ist gezogen, mit einem positiven Blick in die Zukunft.

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Das Angebot wird um eine bunte Palette aus Blumen und Pflanzen ergänzt. Entdecken, einkaufen und genießen am 15. 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

0: Ja, jetzt geht es in luftige Höhen und zwar zur Modellflug-Weltmeisterschaft nach Oschatz. Und dabei stand die Kombination aus Technik und Teamarbeit ganz oben auf der Agenda. Veranstalter ist der Fliegerclub Oschatz und das Wetter hat prima gepasst für die 37 Piloten. Uto Richter war vor Ort und hat die Gelegenheit genutzt zum Gespräch mit dem ersten Vorsitzenden des Vereins.
1: Weithin ist es sichtbar. Der Fliegerclub Oschatz hat internationale Gäste. Die Fahnen aus 10 Nationen wehen im Wind. Vor den Pavillons reihen sich Flugmodelle auf. Auf dem Flugfeld konkurrieren die Teams miteinander. Am Himmel folgen Segelflugzeuge den Gesetzen der Thermik und die Atmosphäre ist getragen ruhig, eben weltmeisterlich.
2: Hier geht es um eine Weltmeisterschaft im Modellsegelflug. Anders als sonst haben wir immer manntragende Flugzeuge. Hier haben wir jetzt Modellflüge und zwar speziell Segelflug. Und das ist GPS Triangle, so heißt diese Klasse. Da geht es darum, den Sinn des normalen Segelfliegens sozusagen auf dem Platz als Modell darzustellen. Das passiert in der Form, dass ein virtuelles Dreieck per GPS festgelegt wird mit einer 1700 Meter Gesamtstrecke, die Segler in einer gewissen Zeit möglichst oft umrunden müssen. Das ist so erstmal der Grundgedanke dieses Wettbewerbs.
1: Vom 1. bis zum 9. August fand in Oschatz die Weltmeisterschaft der Modellflieger im GPS-Triangel statt. Die Herausforderungen für die Organisatoren der Veranstaltung nahm der Fliegerclub Oschatz gelassen an.
2: Das ist so, dass er das nicht so eine große Familie ist. Die Familie ist relativ klein und leicht erreichbar. Und organisiert gibt es eigentlich zwei Teile. Das eine ist der nichtfliegerische Teil. Uns anders, was das Fliegen an sich betrifft. Das ist jetzt hier in dem Fall relativ einfach, weil alles computergesteuert ist, sage ich jetzt einfach mal, computerüberwacht. Und damit ist der Aufwand für das rein Fliegerische relativ gering. Man muss jetzt zwei solche Windsäcke an die Ecken stellen mit diesen großen Masten. Man muss noch eine Kamera als Überwachung an einer Stelle installieren, ansonsten geht es alles automatisch. Es gibt also keine Kampfrichter, die jetzt irgendwelche Noten geben, sondern das System ist selbsterklärend und funktioniert auch ohne irgendein Zutun.
1: Natürlich geht es bei einer Weltmeisterschaft um Taktik, Zeit und viele

0: Punkte. 10 Teams treten pro Durchgang an. Vom Boden aus steuert der Pilot sein ferngesteuertes Flugzeug. Zum Erfolg trägt auch der Navigator bei. Auf einem Tablet überwacht er mittels GPS die Flugroute und passt diese gegebenenfalls an. Die Kombination aus Technik und Teamarbeit macht den Wettkampf aus. Die Ergebnisse lassen sich zeitnah via Handy abrufen.
1: Das ist so ein bisschen der Brückenschlag zwischen Modellflug und Segelflugsport. Beim Segelflugsport sitzt man im Segelflugzeug und macht aber im Grunde das Gleiche, was wir hier machen. Nur da wir jetzt nicht weit über Land fliegen können, weil wir das Modell sonst aus den Augen verlieren würden, müssen wir eben am Boden stehen und eine Strecke so oft wie möglich abfliegen. Und der Kern ist quasi die zweite Stufe des Fliegens, sage ich immer. Die erste ist, man fliegt, um in der Luft zu bleiben, um so lange wie möglich zu fliegen. Das war auch schon früher so, als sich die Pioniere in die Luft erhoben haben. Die wollten erstmal so lang wie möglich fliegen. Das war toll, da waren die auf Rekordjagd. Die zweite Stufe ist dann, möglichst weit zu fliegen. Das ist einfach nochmal eine andere Kategorie und das machen wir hier. Und das können wir mit diesen Flugzeugen eben nur mit Hilfe der Natur machen. Die haben den Motor nur zum Start, den dürfen wir dann nicht mehr einschalten, wenn wir in der Luft sind. Wir müssen tatsächlich mit der Kraft der Thermik, den Aufwinden, möglichst weit fliegen. Und das macht es so unfassbar spannend.
0: Beim GPS-Modellflug wird in 3 Kategorien unterschieden, erläuterte Roland Marsch.
2: Es gibt die Light Class, also GPS Triangle Light Class. Das ist das Einsteiger-Wettkampf, sage ich jetzt mal. Das sind die Modelle kleiner als hier, so bis 4 Meter. Dann gibt es die GPS Triangle Sports Class, was wir machen. Das sind Modelle bis zu 5 bis 6 Meter Spannweite. Und die Königsklasse, sage ich jetzt einfach mal, wäre GPS Scale Class. Und Scale Class heißt Nachbauten von richtigen Segelflugzeugen, also größere Flugzeuge mit 7 bis 8 Meter Spannweite.
0: Gut 6.000 bis 8.000 Euro kostet so ein Modellflieger. Mit der zusätzlichen Ausrüstung ist man ganz schnell bei 10.000 Euro. Übrigens reisen die Piloten mit 2 Maschinen an. Und auch die Reisekosten tragen die Teams in der Regel selbst, informiert Roland Marsch. Wie er zum Flugmodellsport kam, erläuterte der noch amtierende Weltmeister so.
1: Wie ich dazu gekommen bin, das weiß ich tatsächlich nur noch aus Erzählungen meiner Eltern, weil ich schon als kleines Kind im Kinderwagen tatsächlich mich für alles, was über mich geflogen ist, was sich über mir bewegt hat, interessiert habe. Und ich habe dann auch irgendwann, als ich dann angefangen habe zu sprechen, zu meinem Schnuller flieg gesagt und wollte, dass der fliegt, was nie funktioniert hat. Und mein Vater, der hat das dann tatsächlich, diese Leidenschaft hat er bei mir entdeckt und hat dann mit Gummimotormodellen, mit kleinen Freiflugmodellen, als ich so 3, 4, 5 Jahre alt war, hat er mir eine Freude gemacht und es ist hängen geblieben bis jetzt. Ich habe dann irgendwann auch angefangen, meine eigenen Flugzeuge zu konstruieren und zu bauen und es ist wirklich eine sehr, sehr tiefe Leidenschaft geworden. Und mir hat es dann extrem viel Spaß gemacht, zu Wettbewerben zu gehen. Nicht, weil ich immer der Beste sein will, sondern weil mir einfach diese Atmosphäre extrem gut gefällt, mich mit anderen auf dem Flugfeld zu messen, zu gucken, welches Flugzeug besser fliegt, wer besser taktiert.
0: Während sich 10 der insgesamt 37 Piloten auf dem Flugfeld messen, informiert Niklas Dannemann über seinen Verein.
3: Ja, der Fliegerclub Oschatz hier direkt vor den Toren der Stadt Oschatz gelegen. Man kommt hier, wenn man hier nach Oschatz fährt, kommt man ja unmittelbar vorbei und sieht dann immer die großen Flugzeuge hier fliegen. Wir sind hauptsächlich ein Segelflugverein, betreiben aber auch Motorflug. Und das Besondere ist eigentlich, dass man hier schon von klein auf das Fliegen erlernen kann, dass man hier in Segelflugzeugen Platz nehmen kann. Mit 14 Jahren geht das los und kann dann hier sehr, sehr kostengünstig das Fliegen lernen. Hat natürlich die ganze Gemeinschaft hier ringsrum, was alles mit dazugehört. Wir sind so auf dem Papier über 100 Leute, aktiv würde ich jetzt mal sagen 40, also das meint wirklich so 40 Leute, die regelmäßig da sind, die man ganz oft an den Wochenenden hier antrifft und die hier gemeinsam dem Fliegen nachgehen und hier natürlich das Ganze ringsherum zusammen organisieren, voneinander lernen, hier zusammen Spaß haben und einfach eine tolle Freizeit und ein tolles Hobby hier verbringen.
0: Zum Fliegerclub Oschatz ist Niklas über den Modellsport gekommen.
3: Also passend zu der Veranstaltung, die jetzt eigentlich hier ist, habe ich in der Schule damals, ich komme aus Leipzig, dort Flugmodelle gebastelt und wir sind einmal im Jahr hier auf den Flugplatz gekommen nach Oschatz und haben hier quasi so ein Sommercamp gemacht. Und da fand auch immer zeitgleich der Sommerlehrgang vom Fliegerclub Oschatz statt. Und da guckt man natürlich mal so zu, sieht dann die großen Flugzeuge, fliegt dann auch mal das erste Mal mit und denkt dann irgendwann, Mensch, also so selber Pilot werden, das könnte ich mir vorstellen. Und erstaunlicherweise war es dann doch gar nicht so teuer, sodass eigentlich jeder das als Hobby auch einfach so machen kann. Das ist jetzt nichts, was jetzt nur für Reiche ist. Und so ist man dazugekommen. Und inzwischen seit über 12 Jahren, oder nee, jetzt seit fast 12 Jahren bin ich hier im Verein. Und so kann man sich auch immer

0: weiterentwickeln.
1: Den Segelflugsport in einem Verein zu leben, empfiehlt auch der Weltmeister von 2025.
2: Auf jeden Fall zu einem Verein gehen. Das sind ganz viele Gleichgesinnte. Da gibt es viele, die einen an die Hand nehmen können, die einem beibringen können, wo die Tipps, Tricks und Kniffe liegen. Das ist das eine. Das andere ist auch, diese Gemeinschaft kennenzulernen, wenn man mit Gleichgesinnten eine Leidenschaft teilt. Das würde ich denen nahelegen. Und ob die dann eher zum Spaß fliegen, eher auf Wettbewerbe gehen, eher kleine, große Motor- oder Segelflugzeuge fliegen, das ist dann zweitrangig.
1: Von der Organisation beeindruckt ist Philipp Kolb, der Segelflug-Weltmeister des Vorjahres.
2: Das ist toll. Also wir sind jetzt 2 Tage hier. Es wird noch weitergehen. Morgen und übermorgen ist es sehr heiß vorhergesagt. Gestern beim Trainingstag war es fantastisch. Also da war es 25, 26 Grad, sehr frische Luft, was wir als Rückseitenwetter so ein bisschen betrachten. Viel Thermik und es hat echt Spaß gemacht. Was natürlich auch fantastisch ist, einfach die Organisation. Also was hier Roland im Verein mit seinen Leuten hier auf die Beine stellt, das wird, glaube ich, nicht mehr zu toppen sein. Das war schon mal, es hat unheimlich gut begonnen und ich bin gespannt, wie es weitergeht. Aber wir fühlen uns hier alle extremst wohl.
1: Bleibt noch nachzutragen, dass bei insgesamt 578 Flügen rund 4.490 Triangel geflogen und rund 8.680 Kilometer absolviert wurden. Der Weltmeister des Vorjahres musste Oliver Ladach und dem neuen Weltmeister Florian Griese von der IG Bärenklau den Vorzug geben.

0: Also was die Wetteraussichten angeht, kann ich, glaube ich, schon so ein bisschen vorwegnehmen. Es soll schön werden, es soll warm werden und es soll viel Sonne geben. Wie das Wetter morgen wird, das schauen wir uns jetzt an.
1: Am Freitag wird es in den Landkreisen Leipzig und Nordsachsen hochsommerlich heiß und überwiegend sonnig. Nach einer klaren und noch angenehm frischen Nacht mit Tiefstwerten um 16 Grad startet der Tag mit viel Sonnenschein. Auch im weiteren Tagesverlauf bleibt der Himmel meist wolkenlos oder nur locker bewölkt. Die Temperaturen steigen kräftig an und erreichen am Nachmittag 33 Grad. Örtlich sind auch etwas höhere Werte möglich. Regen ist nicht zu erwarten. Dazu weht ein schwacher Wind aus südöstlichen bis südlichen Richtungen. Auch am Abend bleibt es heiter und sehr warm. In der Nacht zum Samstag sinken die Temperaturen nur auf etwa 19 Grad. Insgesamt erwartet die Region wieder ein sonniger, trockener und sehr heißer Freitag. Nach derzeitigen Aussichten wird es auch am Schulanfangssamstag in Sachsen sehr warm und heiß. Wie sich die Aussichten am Wochenende darstellen, zeigen wir Ihnen morgen an dieser Stelle bei 04 Plus.
0: Und das war sie auch schon, die Donnerstagsausgabe von 04 Plus hier bei Muldenthal TV. Schön, dass Sie mit dabei waren. Ich darf mich an dieser Stelle für diese Woche wieder von Ihnen verabschieden und darf Ihnen aber trotzdem ans Herz legen, schalten Sie morgen ein. Meine Kollegin Astrid Sonntag, die hat dann wieder die aktuellsten News und Infos für Sie aus unserem Sendegebiet. Ich wünsche Ihnen schon mal ein schönes Wochenende. Ich hoffe, es wird schön sommerlich und dann sehen wir uns hoffentlich ganz bald an dieser Stelle wieder. Ich würde mich freuen. Bis dahin, machen Sie es gut.